0: russischen Truppen in Stalingrad. Über 1 Million Tote gab es. Sowjets und Deutsche, Zivilisten und Soldaten. Trotzdem Durchhalteparolen. Aufruf zum totalen Krieg.
1: Ihr habt unseren Feinden das zugerufen.
2: 18. Februar 1943. Dr. Goebbels sprach abends im Sportpalast und hat sich und der Regierung durch 10 rhetorische Fragen alles bestätigen lassen, was er bestätigt haben wollte.
1: Wollt ihr den totalen Krieg?
2: Man wird später nicht begreifen können, wie in einer so ernsten Zeit ein Vertreter der Regierung mit so albernen Kniffen arbeiten konnte und wie das Volk sowas in Lammsgeduld hinnimmt. Das Dresdner Streichquartett spielte heute Abend das Lerchenquartett von Haydn.
3: April 17, 1943. Ich feiere mein einjähriges Russland-Jubiläum. Ich werde an diesem Tag dieses Land dreimal verfluchen. Die zerfallenen Häuser, die Schuttberge, die graue, baumlose Landschaft. Man hat nur einen Wunsch: auf Nimmerwiedersehen.
0: Helmut Fischer hat Glück. Sein Wunsch geht in Erfüllung. 2 Wochen später wird er in die besetzten Niederlande versetzt. Weit weg von der Ostfront. Ankunft in Amsterdam. Grund zum Feiern.
3: Große Sauferei, die sich bis 6 Uhr früh ausdehnt. Juni 21. Mein erster Gang in Amsterdam führte zu verschiedenen Kirchen und verbotenerweise durchs Judenviertel. Es macht einen komfortablen Eindruck, ist aber nahezu menschenleer. Gestern wurde wieder eine Anzahl Juden weggeschafft.
0: Auch Egon Ölwein ist aus Russland versetzt worden, nach Oberschlesien, an den Schreibtisch. Die Karriere stockt. Er fühlt sich ausgebremst und unterfordert. Ihm fehlt die Anerkennung.
4: Hier vertrödelt man in geistlosem Schaffen seine beste Zeit. Der Chef züchtet Kaninchen, die meistenteils eingehen, worüber manchmal 2 Stunden debattiert wird. Vor wenigen Tagen bekam ich durch einen Zufall meine Jahresbeurteilung zu Gesicht. Innerlich alt, zum Gruppenführer noch nicht geeignet. Der Strich unter meine Laufbahn im Reichsarbeitsdienst dürfte damit gezogen sein.
0: Luise und Friedi Solmitz gehen während des Luftalarms nur selten in den Bunker, wollen im Fall der Fälle in ihrem Haus Brände löschen. Am 23. Juli kündigen die Briten besonders schwere Angriffe an. Sie werfen Flugblätter ab, warnen die Hamburger.
5: Die Nacht würde die Stadt geschont werden, aber dann kämen sie, der Stadt den Garaus zu machen. Das wird diese Nacht sein. Kein Mensch will zu Bett gehen. Alles bleibt in den Kleidern.
0: Operation Gomorra. 10 Tage und Nächte fliegen tausende alliierte Bomber Luftangriffe auf Hamburg. Über 35.000 Menschen sterben. Hunderttausende Wohnungen werden zerstört. Etwa 900.000 Hamburger werden obdachlos. Das Haus von Familie Solmitz wird nicht getroffen.
5: 4. August 1943. Zu Hause setzte ich mich

0: erst einmal zum Schreiben hin. Ich verzehrte mein Marzipan, den die Hamburger als kleine Entschädigung erhalten haben. Gerüchte über die zu Hunderten und Tausenden in glühenden Kellern und Bunkern verschmorten, wurden von der Wirklichkeit leider weit übertroffen. Was soll aus uns, Ostdeutschland, werden?
1: Auch in Wittlich gibt es fast jeden Tag Fliegeralarm. Bomberverbände überfliegen die Stadt auf ihrem Weg zu den eigentlichen Angriffszielen im Inneren des Landes. Die Sirenen heulen, Warnung, Entwarnung, immer wieder. Trotzdem ist im Spätsommer Kirmes in Wittlich.
2: Der Kirmesplatz randvoll von Erlebnisdurstigen. Fast ist es unmöglich, mit seinen Kindern noch einen Platz auf einem Karussell zu erwischen, zu erkämpfen. Vom Ernst des Krieges keine Spur. Dabei toben im Osten schwerste Abwehrkämpfe. Im Nationalblatt stehen jeden Tag Todesanzeigen für Gefallene. Jeder Rückzug wird als Abwehrerfolg verbucht. Trotz des russischen Vorrückens heißt es, wir hätten die Initiative.
3: Das Oberkommando der Wehrmacht gibt bekannt. An der Ostfront verlief der Tag ruhig. Nur an einzelnen Abschnitten kam es zu geringer örtlicher Kampftätigkeit.

0: 14. Januar 1944. Margretchen hatte heute einen großen Tag. Eine Abschiedsfeier ihrer Klasse in unserem Hause. Ein großer Teil der Jungen der Klasse, 15- und 16-jährig, werden zum Kriegsdienst eingezogen. Wie werden sie zurückkommen?
1: Die beantragte Heirat von Gisela Solmitz und ihrem Freund, dem belgischen Fremdarbeiter Lucien Vitou, wird, solange Krieg ist, nicht bearbeitet. Trotzdem sind die beiden glücklich. Gisela ist schwanger. Kein Wort davon in Luise Solmitz Tagebuch.
2: 23. Januar 1944. Im Kapitol den sehr schönen Film Operette gesehen. Aus der Welt der Wiener Operette trat ich in die Trümmer. Es fuhr ein Wagen mit wohl 100 rohen weißen Tannensärgen vorbei, ineinander geschachtelt. Zeichen der Zeit.
1: Ortrun Körber hat in Würzburg die Schule beendet. Bevor sie studieren kann, muss sie Arbeitsdienst leisten. Er beginnt im Mai 1944.
3: Ich erfuhr, dass ich in einer Fabrik arbeiten soll. Ich bin wütend. So wütend. Jetzt muss ich Granaten für ihren Krieg herstellen. Ich muss Granaten für die Nazis produzieren. Ich schmiere Schrauben mit dickem braunen Öl ein und wickele die Granaten in braunes Papier. Wenn ich heimkomme, schrubbe ich meine Hände eine halbe Stunde mit Seife und heißem Wasser. Aber sie werden nicht richtig sauber und meine Fingernägel bleiben ganz schwarz.
1: Nach der deutschen Besetzung Italiens wurden hunderttausende italienische Soldaten nach Deutschland gebracht, um Zwangsarbeit zu leisten. Auch in die Fabrik, in der Ortrun Körber arbeitet.
3: Ich muss über Carlo schreiben. Ich sah ihn zum ersten Mal, als ich in die dunkle Fabrikhalle kam. Ein großer Mann mit schmalem, bleichem Gesicht und schwarzem Haar. Gelegentlich sah er mich an und lächelte.
1: Luise Solmitz ist Großmutter geworden. Der kleine Richard kam während eines Bombenangriffs zur Welt. Am 8. Mai 1944.
4: Was ist mir doch die Unschuld? Die Lieblichkeit meines Enkels für ein Trost in diesen Tagen. Wenn es gar zu bitter kommt, brauche ich nur die Gedanken auf das geliebte Kind zu wenden. Dann wird alles friedlich und still.
1: Einen Monat später, 6. Juni 1944. Die Alliierten landen an den Stränden der Normandie. Es ist der Beginn der großen Offensive im Westen. In diesen Tagen fliegen keine Bomber über Hamburg.
4: 10. Juni 1944. Richards Taufe. Die Invasion hatte für uns den Vorteil, dass die Anglo-Amerikaner keine Zeit für uns hatten und wir glücklich waren, wie seit langem nicht. Um 18 Uhr ruffelte ich Richard nach dem Baden ab, hörte die Luftlage und wunderte mich, dass die Leonoren-Ouvertüre erklang, die nur bei feierlichen Gelegenheiten gespielt wird.
5: Ah. Das ist der Schauplatz des verbrecherischen
4: Anschlags. Wir bringen eine wichtige Mitteilung. Sprengstoffattentat auf den Führer, leichte Verbrennungen und Prellungen.
5: Ein gerechtes Schicksal hat das Verbrechen missglücken lassen.
6: Das Attentat auf Adolf Hitler im Führerhauptquartier in Ostpreußen scheitert. Reihenweise werden die Männer des 20. Juli verhaftet und angeklagt.
0: Die Zeitungen bringen heute Morgen seitenlange Berichte über die zweitägige Verhandlung vor dem Volksgerichtshof. Alle zum Tode verurteilt und nach 2 Stunden gehängt.
6: Viele geraten jetzt ins Visier der geheimen Staatspolizei, der Gestapo. Eine Verhaftungswelle überrollt das Land. Auch Matthias Mees und 4 weitere Demokraten, ehemalige Politiker der katholischen Zentrumspartei aus Wittlich, werden erfasst.
0: 23. August. Auf höhere Anordnung sollen wir heute der Staatspolizei in Trier vorgeführt werden. Wir werden unter polizeilichem Schutz hinfahren und der Dinge harren, die da kommen werden.
6: Es folgen Verhöre. Was genau geschieht, dazu schweigt Matthias Mees im Tagebuch. Die Ermittlungen kommen zu keinem Ergebnis. Mees wird freigelassen. Doch das Tagebuch bricht zu diesem Zeitpunkt ab. Jeder Kontakt zu den italienischen Fremdarbeitern ist den Deutschen verboten. Doch Ortrun Körber in Würzburg hält sich nicht daran, spricht mit Carlo und versorgt ihn mit Lebensmitteln.
3: Als ich am Montag in die Fabrik kam, bemerkte ich, dass jeder wegsah, als ich die Halle betrat. Jemand hatte gesehen, wie Carlo zu unserem Haus ging. Die nächsten Tage waren fast unerträglich. Die Frauen spuckten aus, wenn sie mich sahen.
6: Gerüchte sind gefährlich. Überall im Reich kommt es zu öffentlichen Demütigungen, wenn bekannt wird, dass eine deutsche Frau mit einem Fremdarbeiter ein Verhältnis hat. Es gilt als Verrat an der Volksgemeinschaft.
3: September 1994.

0: einem kleinen Schuppen. Heute Nachmittag hat Mutti die Bücher dorthin gebracht. Sie legte sie in ihre Einkaufstasche und deckte sie mit Gemüse zu. Jetzt schreibe ich in ein kleines Notizbuch, das ich in der Küche aufbewahre. Wenn die Gestapo kommt, verbrenne ich es im Küchenherd.
1: Die Gärtnerin Inge Thiele schreibt nur noch selten in ihr Tagebuch. Doch über Fritz schreibt sie. Endlich hat sie ihren Mann gefunden. Fritz Meier ist Führer bei der Hitlerjugend. Sie lebt jetzt bei ihm in Unna, Westfalen.
2: 2 Monate bin ich mit Fritz glücklich verheiratet. Jetzt sind wir in das 6. Kriegsjahr eingetreten. Der Feind steht an unseren Grenzen. Unsere großen Städte sind kaputt. Jetzt kann uns nur die starke innere Front retten, die nach dem Anschlag auf den Führer neu erwacht und erstarkt ist. Fritz wartet stets auf seine Einberufung. Ich freue mich über jeden Tag, den er noch bei mir ist. Aber wenn, dann muss ich auch tapfer sein. Wenn ich ein Kind erwartete, wäre ich froh.
1: Egon Ölwein hat sich entschieden. Er will weg vom Schreibtisch. Wieder an die Front. Kämpfen für Deutschland.
3: Ich habe mein Gesuch zur Waffen-SS abgegeben. Habe mich von einer SS-Kommission untersuchen lassen und bin für tauglich befunden worden.
1: Bevor Egon Ölwein den Dienst bei der Waffen-SS antritt, schreibt er für die Kinder ins Familienbuch.
3: Ich möchte euch später auf die Frage, wo warst du im Kriege, Vater, gerade in die Augen sehen können. Und ihr sollt stolz sein können. Gleich, was mir auch geschehen sollte. Für 1946 erwarte ich, dass ich wieder fest und dann dauernd in eurer Mitte stehen kann.

Wenn ich Richard Bunker fertig mache, sieht er das in seiner lieblichen Unschuld als fröhliches Spiel an. Und ich horche angstvoll auf den Anflug schwerer Verbände. Jedes Mal, wenn sich die schweren Türen schließen, kommen mir Gedanken an vergangene Zeiten. Theater, eine erwartungsvolle Menge. Die Türen werden geschlossen. Gleich wird sich der Vorhang heben. Menschliches Schicksal wird sich vor uns abrollen.

0: 27. Januar 1945. Ich erwarte nun ein Kind, worauf ich mich unbändig freue. Aber auch Sorgen erwachsen darum. Wie wird die Zeit, wenn ich es bekomme? Wird dann der Bombenterror noch sein? Oder werde ich es in Ruhe erwarten können? Nur, wenn der Feind triumphieren würde, wären wir hilflos allem preisgegeben. Vor den Bolschewiken habe ich die meiste Angst.
1: Im Westen beginnen die Amerikaner Anfang Februar das Rheingebiet zu besetzen. Im Osten sind sowjetische Truppen bis an die Oder vorgestoßen. 80 Kilometer vor Berlin.
0: Der Russe ist im Vormarsch. Werden wir sie aufhalten können? Und was dann weiter? Ach, auf keine Frage gibt es eine Antwort. Aber, dass es um Sein oder Nichtsein geht, das spürt man.

0: Ich denke an die vielen Menschen im Osten, die Haus und Hof verlassen müssen und schnellstens ins Reich fliehen müssen mit den Notdürftigsten. Und bei der strengen Kälte jetzt? Es wird ein Drama sein.
1: Martha Ölwein ist mit ihren drei Kindern auf der Flucht aus Oberschlesien. Hunderte Kilometer mit Volkhard, Rainer und Hiltrud.
2: Was sich nach unserem Abtransport ereignet hat, ist unmenschlich. Die meisten sind ja nicht mehr herausgekommen. Wir können nur danken, dass ich mit den drei Kindern nicht erfroren bin und wir als Leichen aus dem Viehwagen entfernt wurden, wie das in vielen Fällen vorkam. Nun haben wir alles verloren. Morgen wird unser Hiltrud 2 Jahre alt. In welch armseliger Umgebung.
3: Februar 1945. Mein Muggele, gestern kam dein Brief, voller Sorgen und trüber Darstellungen. Lass dich dadurch keine Miesmachereien in deiner Zuversicht schwächen und erschüttern. Das ist natürlich schwer, wenn man nur noch das hat, was man am Leibe trägt. Wenn du den Brief erhältst, wird sich wohl unser Hochzeitstag jähren. Ich denke, wenn er sich dann wieder jährt, wird uns alles Überstandene nur noch wie ein böser Traum erscheinen.
1: Egon Ölweins Einheit wird Anfang März in Ungarn eingesetzt, der 5. SS-Panzerdivision Viking unterstellt. Er schreibt einen Brief an Martha. Ein letztes Lebenszeichen.
3: März 1945. Der Iwan liegt etwa 2000 Meter vor uns. Ich soll heute noch nach vorne in die Beobachterstellung. Trotz des damit verbundenen Risikos freue ich mich darüber, da man ja dadurch unmittelbar in das Kampfgeschehen gestellt ist. Bald mehr. Grüß dich und Kopf hoch. Ich spüre es, dass mir nichts Ernstliches zustoßen wird.
1: Der Vater von Ortrun Körber ist zum Volkssturm eingezogen worden. Ihre Mutter, die Schwestern und sie sind auf sich allein gestellt. Wegen der Bombenangriffe sind sie aus der Stadt in die Hütte eines Freundes geflüchtet. Carlo ist mit ihnen gegangen.
4: Wir hoffen, dass hier keine Bomben fallen. Heute haben wir den Krieg fast vergessen. Seit 2 Tagen hat es keinen einzigen Alarm gegeben. Es ist, als ob wir ein Picknick machen würden.
1: Das schreibt sie am Nachmittag des 16. März 1945. Am Abend sind 236 britische Bomber im Anflug auf Würzburg.
4: Mit einem Mal wurde unsere Hütte von einem unheimlichen gelben Licht durchflutet, das von draußen kam. Bomben fielen und explodierten jetzt ganz in unserer Nähe. Mutti schrie: "Lauf zur Grube hinter dem Baum!" Der Baum steht nur einige Meter von der Hütte entfernt, aber niemals schien er mir so weit weg wie in diesen Augenblicken. Carlo drückte uns auf den Boden. Ich lag ganz nah bei ihm. Und während die ganze Welt um uns zu explodieren schien, küsste er mich zum Abschied. Und dann, so plötzlich wie es begonnen hatte, war alles vorbei.
1: Der Angriff dauert 20 Minuten. Die Innenstadt von Würzburg wird zu 90% zerstört. 4000 Tote. Schutt und Asche.

0: US-Truppen haben den Rhein überschritten, stoßen weiter vor im Ruhrgebiet. Sie nähern sich Unna, wo Inge Thiele und ihr Mann Fritz leben.
1: Der Krieg kommt auf uns zu. Was steht uns bevor? Die Stimmung ist zum Bersten gespannt. Alles scheint in Auflösung begriffen. Zeitung und Radio sind noch so hoffnungsvoll und predigen zum Durchhalten. Fritz ist zum Volkssturm gezogen. Es ist mir so unheimlich still ohne ihn. Manchmal kommt mir so schreckhaft das Bewusstsein, dass ich ihn bald verlieren könnte. Er freut sich doch so auf unser Kind. Draußen bricht die Natur auf. Die Forsythien und Primeln und Narzissen blühen.
0: Für Matthias Mies ist der Krieg bereits zu Ende. Die Amerikaner sind in Wittlich. Anfang April beginnt er wieder Tagebuch zu schreiben.
2: Die Fäden, die in meinen Tagebuchaufzeichnungen im August vorigen Jahres abgerissen sind, werden hiermit wieder aufgegriffen. Seither hat sich viel ereignet. Die letzten Verteidiger der furchtbaren Ideen Adolf Hitlers, ausgehungert, müde und geschlagen, nahmen Abschied. Abschied hoffentlich für immer.
0: Helmut Fischer ist noch immer in den besetzten Niederlanden. In den letzten Wochen und Monaten hat er fast nichts mehr in sein Tagebuch geschrieben.
3: Die Stimmung der Truppe ist sehr gedrückt. Niemand will sich jetzt 5 Minuten vor Kriegsende totschießen lassen. Alle NS-Propaganda entbehrt der realen Grundlagen und bleibt deshalb wirkungslos. Wozu noch dieser Widerstand, der jedes Sinnes entbehrt?
2: April 20. Eine fürchterliche Entdeckung haben die Alliierten gemacht. Sie haben 2 Konzentrationslager erobert mit mehreren 10.000 Gefangenen. Es sei das Grauenhafteste, was man sich denken könne. Am Geburtstag Adolf Hitlers. Wo mag Hitler sein? Wird er sich gefangen nehmen lassen? Fliehen? Wird er sich erschießen?
4: Mai. Fredi fummelt am Rundfunkgerät. Heldentod des Führers. 8. Mai 1945. Richard 1 Jahr alt. Das Bunkerkind. Wie unfassbar schön, dass wir Richards ersten Geburtstag in Frieden feiern dürfen.
0: Der Krieg ist aus. Kapitulation. Nach 12 Jahren, 3 Monaten und 8 Tagen ist Hitlers Reich am Ende. Das Leben muss weitergehen.
5: Carlo ist auf dem Weg nach Italien. Es war so seltsam und traurig, ihn zu verlieren. Ich gehe ans Fenster und schaue auf die Ruinen von Würzburg. Tränen steigen mir in die Augen. Ich weiß nicht, ob vor Trauer oder aus Dankbarkeit.

Wir sind keine Herren mehr. Der Anglo-Amerikaner sitzt hier und der Russe im Osten, in unseren Landen. Das ist das Ende des Dritten Reiches, an das wir geglaubt haben. Fritz sitzt seit dem 5. Mai in Haft der Amerikaner. Die Verpflegung und Behandlung sind sehr gut. Wer nichts Besonderes ausgefressen hat, wird vom Ami nichts zu befürchten haben. Vielleicht geht es besser ab, als wir glauben.

0: Süßmaus Extrem nennen sie sich.
1: Wir sind eine Frauengruppe, die sich deutschlandweit für die Rechte von Frauen stark macht.
0: Rechtsextrem, sagt der NRW-Innenminister.
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0: Das ist Lucreta. 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
3: Jubel in Mainz und in Stuttgart bei der AfD nach den Landtagswahlen. Die Partei wirkt unaufhaltsam. Die Chefin betont schon lange große Harmonie.
4: Sie kennen unsere Partei. Wir haben eine offene Diskussion und auch eine wohltuende Streitkultur.
3: In der AfD könne jedes Mitglied sich vollkommen frei äußern.
5: Wir sind eben eine demokratische Partei, wo das Gut der Meinungsfreiheit und der freien Meinungsäußerung geschützt und gepflegt wird.
3: Und die Vorsitzende sorgt sich ganz grundsätzlich um die Meinungsfreiheit im Land.
5: Mir ist auch die Meinungsfreiheit in Deutschland wichtig und ich sehe sie auch gefährdet.
3: Aber wie hält es die AfD selbst mit der Meinungsfreiheit? Wie geht sie mit Kritik um, außerhalb der Partei und innerhalb?
6: Wie man mit Kritikern umgeht, die nicht der Parteilinie folgen wollen, das hat schon ein paar beklemmende Züge.
3: Gauersheim, 650 Einwohner, Donnersbergkreis, Rheinland-Pfalz. Auf den ersten Blick ein Idyll. Doch seit Monaten gärt hier ein Streit zwischen Anhängern und Gegnern der AfD. Im Sommer 2025 übernehmen AfD-Anhänger eine Kneipe, machen daraus einen Parteitreffpunkt. Rainer Schlesser ist hier seit vielen Jahren der ehrenamtliche Bürgermeister, erinnert sich.
7: Eigentlich Gehiese hat ganz am Anfang, wie sie hier das Heim, diese Gaststätte gemietet hatte, war es ja eigentlich gewesen, dass sie eigentlich nur so eine Art Kulturverein machen wollten. Und wir haben sie dann ja auch in Ruhe gelassen, also wir die uns.
3: Manche Bürger sehen die Aktivitäten der AfD in der Kneipe kritisch. Organisieren am 3. Oktober 2025 auf dem Dorfplatz eine Infoveranstaltung zum AfD-Treffpunkt. Unerwartet tauchen etwa 40 AfD-Anhänger auf. Es kommt zum Streit. Catalina Monzon, inzwischen Landtagsabgeordnete, filmt sich, aber auch die Bürger teils aus nächster Nähe. AfD-Anhänger machen die Versammlung zu ihrer eigenen Sache, filmen für ihre Social-Media-Kanäle. Der AfD-Landtagsabgeordnete Damian Lohr rückt das Thema Toleranz in den Mittelpunkt.
8: Das ist echte Weltoffenheit, nicht diese gespielte Weltoffenheit. Neutral, informieren. Jeder darf hier, egal ob Oma gegen rechts oder normaler Bürger hier aus Gauersheim, jeder ist herzlich eingeladen, unseren Nationalfeiertag, der für Einigkeit und für Recht und für Freiheit steht, zu zelebrieren.
3: Die Polizei will das unerlaubte Filmen stoppen.
9: Die Filmen gehen jetzt aus. Hier wird jetzt niemand gefilmt. Wir klären das jetzt hier mal in Ruhe, wie vernünftige Menschen.
7: Das macht natürlich mit einem ganz normalen Bürger hier, und vor allen Dingen, es waren ja viele Ältere, über 70 teilweise dabei. Und das macht dann schon was mit den Menschen, die dann total eingeschüchtert sind und sich dann auch nicht mehr äußern zu trauen, richtig. Das ist ja auch der Zweck gewesen, dass da kein Widerspruch aus dem Ort mehr kommt für die Partei oder gegen die Partei.
3: Thilo Hausmann hat die Bürgerversammlung mitorganisiert. Für ihn steht fest, dieser Tag hat das Leben im Ort verändert.
10: Also es gibt einen Riss hier im Dorf. Der Riss war noch nicht so tief, als diese Partei hier kandidiert hat für den Gemeinderat. Dann sind sie ja auch reingekommen in den Gemeinderat. Da war der Riss schon etwas größer, würde ich sagen. Aber mit diesem 3. Oktober hier war dann der Riss ganz tief.
3: Ein Dorfleben gespalten in Pro und Contra AfD. Wie sich das entwickelt bis zur anstehenden Landtagswahl, bleibt für alle spannend. Wie sieht es innerhalb der Partei mit der Diskussionskultur aus? Es ist schwer, mit parteiinternen Kritikern vor der Kamera zu reden. Nach zahlreichen Vorgesprächen ist Dirk Spaniel bereit dafür. Heute ist er bei der Werteunion. Noch vor anderthalb Jahren war er ein hoher AfD-Funktionär.
11: Eine offene Kultur in der Partei existiert praktisch nicht. Dass sie haben ein Problem in dem Sinne, dass man ihnen ganz offen sagt, das wünschen wir nicht. Und wenn das hier, da wird immer sofort das Wort parteischädigend herangeführt. Das ist parteischädigende Kritik. Und parteischädigende Kritik handeln wir ab mit erstmal Drohungen, dann aber auch Abmahnungen. Und das geht dann bis hin zum Parteiausschlussverfahren.
3: Dirk Spaniel hatte es weit gebracht in der AfD. Bundestagsabgeordneter an der Spitze des Landesverbandes Baden-Württemberg. Er wurde dem Lager um Björn Höcke zugerechnet. Zuletzt ein Kontrahent von Alice Weidel. Gegen sie konnte er sich nicht durchsetzen, verließ Ende 2024 die Partei.
11: Ich habe jede Menge Drohungen gekriegt, auch von parteiinternen Leuten, die sich ausgegeben haben als AfD-Mitglieder. Ob sie es wirklich waren, das weiß ich nicht, aber habe ich Drohungen gekriegt. Was mir denn einfallen würde, ich würde hier die einzige Opposition in Deutschland gefährden und.
12: Aber womit haben die gedroht?
11: Die haben körperliche Gewalt angedroht. Da sind dann Formulierungen gefallen. Müsste ich jetzt noch mal genau nachgucken, was da war. Aber das sind dann so üblichen Kraftausdrücke gewesen.
12: Was sind übliche Kraftausdrücke bei der AfD?
11: Hals-Maul, ja. Dann schlage ich dir einen auf die Fresse, um das mal zu zitieren. Ja. Wissen Sie, ich habe mich damit nicht beschäftigt. Ich will das auch alles gar nicht. Weil diese ganzen Formulierungen sind im Endeffekt Gossensprache, mit der ich mich weder identifiziere noch beschäftigen will. Aber damit müssen Sie leben können.
3: Ist Dirk Spaniel nur ein Querulant, der sich rächen will, weil er in der AfD nicht noch weiter aufgestiegen ist? Oder teilen auch andere in der AfD seine Kritik? Wir sprechen mit vielen Parteimitgliedern. Sie schildern ähnliche Erfahrungen, doch vor die Kamera will zunächst niemand. Dann erfahren wir, in Konstanz am Bodensee schlagen einige Parteimitglieder Alarm, haben einen Brandbrief aufgesetzt. Wir erhalten das Beschwerdeschreiben vom 2. März 2026 an den AfD-Bundesvorstand. In der Überschrift heißt es: Von der Basisdemokratie zur autokratischen Funktionärspartei.

0: über Machtklicken, Rechtsbrüche und Ausschaltung der Gewaltenteilung. Auf 6 Seiten prangern Parteimitglieder die Entstehung autokratischer Herrschaftsallüren an, sowie den Abbau der innerparteilichen Demokratie. Die AfD Baden-Württemberg schreibt uns dazu, der Brief besitze
1: keine formale Legitimation.
0: Von den 5 Unterzeichnern des Briefes geht nur sie vor die Kamera. Karin Pütz, die ehemalige Vorsitzende der AfD-Landesschatzmeisterkonferenz in Baden-Württemberg. Gegen sie läuft ein Parteiausschlussverfahren. Lange hat sie mit sich gerungen. Ende März dieses Jahres führt sie dann doch ein Interview mit uns.
2: Nach außen stellt man sich hin, als ist man offen und man redet über alles und wir sind demokratisch, wir sind eine demokratisch gewählte Partei. Aber innerparteilich läuft das anders ab. Also man stellt sie nach draußen und prangert die Altparteien an und sagt, nee, das ist alles nicht richtig und was ihr da macht und hier besteht kein Rechtsstaat mehr. Und in der Partei selber wird es aber genau so auch gemacht.
0: Im Brief an den Bundesvorstand beklagen sie, Parteiausschlussverfahren als Machtmittel zur Beseitigung unliebsamer Mitglieder und eine moralische Selbstverlotterung. Vergeblich hätten sie über Jahre hinweg eine Aufklärung gefordert.
2: Nein, es kam keine Antwort. Nicht mal eine Rückmeldung, wir haben was gekriegt oder ihr habt hier was. Nein, es wurde alles ignoriert, egal was man geschickt hat. Sei es jetzt, ihr müsst jetzt eine Rechnungsprüfung machen, weil das scheinbar was nicht in Ordnung ist bei diesem Kreisverband. Auch da wurde nicht reagiert.
0: Wir haben dazu den AfD-Bundesvorstand um eine Stellungnahme gebeten. Es gab keine Antwort. Der Landesverband weist alle Vorwürfe zurück. Nach vielen Telefonaten treffen wir noch jemanden, der bereit ist, offen über seine Erfahrungen innerhalb der AfD Baden-Württemberg zu sprechen. Günther Schöttle war Kreisparteichef in Kalf-Freudenstadt, saß als Beisitzer im Landesvorstand. Der Unternehmer ist ein gründlicher Mensch, hat auch Wahlkämpfe genauestens geplant, kommt mit Ungereimtheiten nicht klar.
3: Wir hatten am Anfang unserer Tätigkeit als Landesvorstand einen Erbfall zu lösen. Der wurde nicht gelöst, der wurde totgeschwiegen.
1: Da ging es um Vermögen, was der Partei zugeflossen ist.
3: Kommt übrigens immer häufiger vor.
1: Ja. Und man weiß nicht, wohin das geht, wie das alles gemanagt
3: worden ist. Doch, das wusste man alles, aber man wollte nicht aufklären.
1: Man wollte nicht aufklären.
3: Ja, und das ist dann auch deutlich kommuniziert worden. Und da gab es dann Stress, Streit innerhalb des Landesvorstandes, der dann zu Rottweil, kumulierte oder aufgebaut wurde. Ja.
0: Die AfD Baden-Württemberg schreibt uns, der Erbfall sei
1: vollständig geprüft.
0: Alles sei in Ordnung. Der Landesparteitag in Rottweil läuft teilweise chaotisch ab. Streit auf offener Bühne, Kampfabstimmungen.
3: Es hat der Verdacht ausgereicht, zu einer Gruppe zu gehören, die eine andere missliebige Meinung hat. Und das hat ausgereicht, um jemand aus dem Landesvorstand abzuservieren. Anders kann man es ja nicht nennen.
0: Bei späteren Parteitagen dürfen nur noch Delegierte abstimmen, nicht mehr alle Mitglieder. Seitdem verläuft alles ruhig und schneller.
4: Wir sind selber überrascht, das muss ich ehrlich zugeben, weil wir natürlich in der Vergangenheit manchmal auch etwas emotionalere Parteitage erlebt haben. Was wir dieses Wochenende sehen konnten, war ein weiterer Schritt in Richtung Professionalisierung der AfD hier in Baden-Württemberg.
0: Karin Pütz sieht diese Entwicklung deutlich kritischer.
2: Seitdem es Delegiertenversammlungen gibt, läuft alles ja immer sehr ruhig ab. Oder wie Markus Frohnmeier sagt, wir haben alles professionalisiert. Und es gibt kaum mehr großen Widerspruch. Es wird alles abgeklatscht in einer Schnelligkeit.

0: Klima wurde anders. Das Klima wurde ja unmenschlich nicht. Es wurde autoritärer. Es wurde autoritärer. Sag nichts mehr, kritisier nicht mehr.
1: Bei Abstimmungen sollen Parteimitglieder per Handy dirigiert worden sein. Wie passt das zu der wohltuenden Streitkultur, die sich die Partei auf die Fahnen geschrieben hat?
0: Und es gibt eben dann diese WhatsApp-Gruppen, wo da draufsteht, so für die Leute, für die Mitglieder, die noch nicht lange dabei sind, die nicht wissen, wie es läuft, den macht man dann halt in die WhatsApp-Gruppen dann da rein und sagt so, zack, jetzt ist der dran und jetzt müsst ihr den wählen und dann wird es so gemacht.
1: Günther Schöttle sagt, er habe Ähnliches auf einer Parteiversammlung erlebt. Der damalige stellvertretende Fraktionsvorsitzende im Landtag, Miguel Klaus, soll ebenfalls solche Nachrichten verschickt haben.
2: Ja, bei der Wahl zum Bundestagskandidaten hatte Herr Klaus über sein Handy allen Anwesenden mitgeteilt, wer jetzt zu wählen ist. Das hat mit geheimer Wahl aus meiner Sicht gar nichts mehr zu tun.
1: Auf Anfrage dazu antwortet Miguel Klaus nicht. Der AfD-Landesverband Baden-Württemberg teilt uns mit:
3: Landesparteitage folgen klar geregelten, transparenten und überwachten Verfahren.
1: Interne Kritik gab es auch im Vorfeld der Bundestagswahl 2021. Alice Weidel will die Landesliste der Kandidaten anführen. Wegen Corona soll es diesmal eine Briefwahl geben. Bei der AfD-internen Briefwahl zur Kandidatenaufstellung fällt Dirk Spaniel etwas auf. Auf manchen Briefen fehlt etwas.
4: Hier unten sehen wir einen Barcode. Der Barcode dient dazu für die Post, dass sie den Transportweg nachvollziehen kann und natürlich hinterher auch abrechnen kann. Entgelt zahlt Empfänger. Ist ja ganz wichtig, dass die entsprechenden Mitglieder der Partei bei der Listenwahl keine extra Kosten hatten. Hier sieht man alles klar dokumentiert. Und wenn wir uns jetzt diesen Umschlag angucken, dann sehen wir keinen Poststempel. Manche haben sogar eine Briefmarke draufgeklebt. Hier kein Poststempel, kein Barcode.
1: Die Post läuft über ein Anwaltsbüro. 1684 Stimmen werden ausgezählt. Dirk Spaniel ist AfD-interner Wahlbeobachter.
5: Wir haben dann angefangen zu zählen. Bei so 160 Umschlägen haben wir dann hochgerechnet, es müssen so um die 180 gewesen sein, die überhaupt nicht über den Postweg transportiert wurden. Da war kein Barcode drauf, da war keine Briefmarke drauf, da war gar nichts drauf. Die sind einfach so in die Urne gekommen. Plups, waren sie in der Urne.
1: Auf unsere Fragen dazu erklärt nun der Landesverband Baden-Württemberg:
3: Das gesamte Verfahren wurde sowohl durch die Landeswahlleitung Baden-Württemberg als auch durch die Bundeswahlleitung geprüft. Beide Instanzen haben die Ordnungsmäßigkeit bestätigt.
1: Dirk Spaniel hält es für denkbar, dass seine Beobachtungen nie den Wahlbehörden gemeldet wurden. Doch seine Kritik habe Konsequenzen gehabt, erzählt er uns.
4: Es gab seit 2000, ich weiß es gar nicht, ich glaube 18, 19, gab es laufende Parteiausschussverfahren gegen mich. Und ich habe da einige tausend Euro für Anwälte ausgeben müssen. Am Ende haben sich diese Vorwürfe in weiten Teilen als haltlos rausgestellt. Ich hätte es auch durchfechten können. Dann war ich aber dann hinterher schon ausgeschieden. Also es hat zu keiner final rechtskräftigen Verurteilung dann am Ende des Tages geführt. Also von einem ordentlichen Gericht. Aber diese ganzen parteiinternen Prozesse, auch wenn man dann was gewonnen hat, die müssen Sie ja bezahlen. Und diese Kosten kriegen Sie nach Satzung der Partei auch nicht wieder. Und dadurch hat natürlich ein Vorstand ein unglaubliches Mittel, jemanden zu beschäftigen und klein zu halten.
1: Früher wurde in der AfD Baden-Württemberg leidenschaftlich diskutiert. Dirk Spaniel, einer der schärfsten Widersacher von Alice Weidel. Einige Kritiker haben die Partei verlassen, andere wurden ausgeschlossen. Auch in Rheinland-Pfalz suchen wir nach AfD-Insidern, die mit uns sprechen wollen. Michael Frisch überlegt Monate. Dann ist er bereit. Er war AfD-Fraktionschef im Landtag. 2024 trat er aus der Partei aus. Was folgte, war für ihn keine wohltuende Streitkultur.
6: Vorwürfe wie Verräter, Nestbeschmutzer, Du unterstützt damit die Systempartei.

0: ein und verrätst unsere Ideale, die gab es natürlich zuhauf. Die gibt es auch heute immer wieder, wenn ich mich in den sozialen Netzwerken zu Wort melde. Aber das ist so ein Stück weit das Spiegelbild einer Kaderpartei. Ich sage mitunter auch einer sektenähnlichen Vereinigung, wenn sie da austreten, dann machen sie sich nicht unbedingt Freunde.
1: Michael Frisch, Mathematiklehrer aus Trier, sagt, die AfD habe sich stark verändert. Als er 2013 in die Partei eintrat, sei das eine Professorenpartei gewesen. Inzwischen sei das Diskussionsniveau innerhalb der AfD deutlich zurückgegangen. Pöbeleien seien alltäglich.
0: Das spiegelt einfach auch ein Stück weit das wider, was ich ja vorhin thematisiert habe, nämlich eine gewisse Proletarisierung der Partei, gerade an der Basis, dass da Leute unterwegs sind, die gewissen auch moralischen Ansprüchen der Politik aus meiner Sicht nicht mehr genügen. Ja, das sind oft sehr einfach gestrickte Leute, die meinen, sie müssten dann sich in dieser Art und Weise artikulieren, auch mit politischen Gegnern umgehen.
1: Den Umgang der AfD mit kritischen Bürgern, etwa in Gauersheim, kritisiert er deutlich.
0: Was jetzt da passiert, geht gar nicht. Und das ist in der Tat ein Umgang mit politisch Andersdenken, den finde ich abstoßend. Das muss man sehr deutlich so sagen.
1: An der Uni Trier beschäftigt sich Professor Markus Linden seit vielen Jahren mit Rechtspopulismus. Er hat die Ereignisse in Gauersheim analysiert.
2: Das ist echte Weltoffenheit, nicht diese gespielte Weltoffenheit. Neutral, Reinigung und informieren. Jeder darf hier, egal ob Oma gegen rechts oder normaler Bürger hier aus Gauersheim, jeder ist herzlich eingeladen, unseren Nationalfeiertag, der für Einigkeit und für Recht und für Freiheit steht, zu zelebrieren.
3: Man tut so, als ob man einfach nur bei einem Dialog mitmachen möchte, inszeniert sich dann als Opfer, obwohl natürlich die Dialogbereitschaft selbst überhaupt nicht da ist. Und gleichzeitig inszeniert man Bilder, die dann auf Social Media geteilt werden sollen, um zu zeigen, dass es hier eine gewisse Szene gibt, die doch die normalen Leute und die normalen Ansichten unterdrückt. Und die normalen Ansichten, die werden repräsentiert von der AfD. Es ist eine gezielte Sache. Man zieht los, geschlossen, tritt da auf in einer Phalanx sozusagen, zückt die Handys, um die anderen zu provozieren und um Reaktionen zu erzielen, die man dann auf Social Media teilen kann.
1: Und AfD-Frau Catalina Monzon deklariert die Bürgerversammlung gar zu einer Antifa-Demo.
3: Es geht für die AfD darum, jeden, der in irgendeiner Form nicht ihrer rechtsextremen Ideologie folgt, als linksradikal oder linksextrem zu brandmarken. Aus der Perspektive der AfD wird Friedrich Merz als Linker dargestellt. Das ist absurd. Und das versuchen die auch vor Ort, indem sie einen normalen Bürgerdialog crashen, die Menschen provozieren und dann die Medien bzw. diese Videoschnipsel ins Netz stellen und so tun, als hätten sie eine Antifa-Versammlung gestürmt bzw. wären von Antifaschisten bedrängt worden.
1: Gauersheim, einige Wochen später. Manche ärgern sich, dass nur noch über die AfD gesprochen wird. Andere wiederum sagen, das sei doch das Ziel der Partei, dass sie im Mittelpunkt stehe. In der Kirche begehen sie den Weltgebetstag der Frauen. Es sind auch Menschen aus den Nachbargemeinden da. Der Pastor sagt, er mache sich Sorgen über Risse in der Gemeinschaft. Vor der Kamera möchte er nicht darüber reden. Manche aus den Nachbardörfern sprechen dagegen offen.
4: Ich direkt bin jetzt nicht von Gauersheim, ich bin aus dem Nachbarort, aber man kriegt es natürlich mit.
5: Ja.
4: Und die Nachbarn, die sind tatsächlich teilweise so zerstritten, dass die nicht mehr sich grüßen, nicht mehr reden. Also es ist ganz extrem schwierig.
6: Also mir tut es im Moment leid, dass in Gauersheim dieser Riss da ist und manches im Raum steht, wo wir dann doch nicht beurteilen können. Aber es ist schwierig und es tut dem Ort nicht gut und es wird noch lange dauern.

0: Eine Befürchtung.
1: In der kleinen Gemeinde gibt es AfD-Sympathisanten und AfD-Kritiker. Keine einfache Situation für den Pastor. Hinzu kommt noch, dass von Seiten der AfD die Amtskirchen immer häufiger angegriffen werden. Wie stehen die Kirchen zu dem Konflikt? Wir reisen nach Speyer. Dort treffen wir die evangelische Kirchenpräsidentin und den katholischen Bischof. Sie sind beide auch für die Gemeinde Gauersheim zuständig. Angriffe der AfD erleben sie häufiger, vor allem über Social-Media-Beiträge.
2: Ich appelliere an alle, geht zum Rathaus und tritt aus der Kirche aus. Das könnt ihr beim Rathaus machen. Das kostet eine kleine Gebühr, 10 oder 20 Euro je nach Rathaus. Und ihr könnt innerhalb von Minuten aus der Kirche austreten. Tretet aus, zeigt ein Zeichen. Es ist wichtig für die Demokratie.
3: Zunächst habe ich ehrlich gesagt lachen müssen. Also, dass das irgendwie als Dienst an der Demokratie geschildert wird, das finde ich schon irgendwie kurios. Also im Endeffekt ist durch unser Land, durch die Demokratie gedeckt, dass die Meinungsfreiheit gilt. Also insofern kann der Herr alles sagen, was er meint, und er kann es auch in diesem Forum tun. Das aber als aus der Kirche auszutreten, als Dienst an der Demokratie zu beschreiben, das ist klingt für mich natürlich relativ widersinnig von einer Partei, von der ich mir nicht sicher bin, ob sie ganz verstanden hat, was Demokratie eigentlich bedeutet.
1: Beide Kirchen sind besorgt über das, was in Gauersheim passiert. Die Spaltung sozialer Gemeinschaften widerspreche den Grundsätzen so ziemlich aller Religionen der Welt.
4: Wenn man es schon gar nicht mehr wagt, auch in einem dörflichen Miteinander noch miteinander zu reden, da wo man eigentlich so Nachbarschaft zu Nachbarschaft früher mit Selbstverständlichkeit praktiziert hat, dann ist ja was krank. Dann ist ja was krank im Gemeinwesen, im Miteinander. So geht man ja normalerweise nicht miteinander um. So kann man auch nicht Zukunft miteinander gestalten. Und dieses Gift muss da raus. Und die dieses Gift vielleicht auch sogar bewusst säen, um über Emotionalitäten her hier politische Stimmungen zu machen, das ist das große Problem.
1: Das kleine Gauersheim. Kurz vor der Landtagswahl in Rheinland-Pfalz. Es werden Plakate aufgehängt. Miteinander reden, das ist schon länger schwierig. Erhard Reiß kritisiert den Bürgermeister. Für Erhard Reiß ist die AfD eine demokratische Partei. Aber auch er beklagt die Polarisierung im Ort.
5: Sie werden lachen, ich gehe hier im Ort nicht mehr so viel weg. Ich gehe in keine Gastronomie, ich gehe mal sonntags auf den Sportplatz. Da kann man in aller Ruhe Wäschelchen essen und ein Gläschen Bier trinken, aber so gehe ich im Ort hier so gut wie nicht mehr weg.
6: Warum?
5: Nein, ich weiß es nicht. Ich weiß es nicht. Kann es Ihnen nicht mehr sagen. Das Ort ist kaputt.
6: Der Ort ist kaputt?
5: Ja.
6: Inwiefern?
5: Ah ja, durch diese ganze Sache, was da gelaufen sind.
6: Können Sie mir das beschreiben, was Sie meinen damit?
5: Da traut ja keiner mehr dem anderen. Es ist kein Vertrauen mehr da gegenüber mancher Mitbürger.
6: Seit Oktober dann?
5: So ungefähr, ja. Mhm. Und dann wird man als Nazi und Naziart abgestempelt, was unsere politische Führung in Gauersheim mitschuldig dran ist.
6: Und nicht die AfD?
5: Also, wenn die nicht hier wären, wäre es ja nicht. Mhm. Wenn die AfD nicht hier eingelistet hätten, wäre es ja nicht. Aber das ist nicht in Ordnung, das ist nicht schön.
1: Seitdem die AfD Fuß gefasst hat in Gauersheim, sei der Umgangston rauer geworden, berichtet der Bürgermeister. Wo man früher Zwistigkeiten beim Bier regelte, kommt heute Post vom Rechtsanwalt. Wegen Lappalien.
7: Also es ist so, dass dir ständig irgendwelche Strafanträge gestellt werden, Strafanzeigen gemacht werden und das war halt vorher nie. Wenn da irgendwelche Unstimmigkeiten war, hat man darüber gesprochen. Und im Moment ist es so halt wirklich, dass man einfach nur angezeigt wird und Strafantrag gestellt wird.
1: Zuletzt wurde der Bürgermeister angezeigt, weil er eines der AfD-Wahlplakate umgehängt hat. An der Stelle wollte er einen Tempowarner für Autos aufstellen.
7: Ich habe auch keine Lust, mich mit der Partei irgendwie rumzuärgern, weil es kostet ja im Endeffekt Geld. So, selbst wenn ich jetzt recht kriege, es sieht ja im Moment jetzt so aus, Mein Rechtsanwalt, die Kosten bleib ich.

0: Dinge. Selbst wenn ich gewinne, bleibe die Kosten ja bei mir. Das wäre ja rausgeschmissenes Geld. Und das ist ja auch da die Taktik von der Partei, wenn sie jemand verklagt, die weiß ja genau, selbst wenn sie kein Recht kriegt, die Gegenpartei hat auf jeden Fall Kosten. Die wird dann damit allein über die Kosten tot gemacht. Oder mundtot gemacht.
1: Ist das, was in Gauersheim passiert, Zufall? Oder Teil eines Plans? Im März stoßen wir auf ein internes Papier der AfD. Es trägt den Titel
2: Verankerung in der Fläche. Die AfD erobert die Dörfer.
1: Die Partei will
2: raus aufs Land.
1: Um die Bürger für sich zu gewinnen, will die Partei
2: leerstehende Objekte identifizieren.
1: Um dann
2: niederschwellige Angebote wie Bratwurst und Bier oder Aperolabende
1: zu veranstalten. Als positives Beispiel wird auf den
2: Treffpunkt Nordpfalz
1: in Gauersheim verwiesen. Hier sei der
2: Bürgermeister isoliert.
3: Da steht ganz genau drin, wie man vorgeht. Man schafft eine Anknüpfungspunkte vor Ort. Man bildet eine Art Stützpunkt. Also dafür verwenden die wirklich auch eine militärische Terminologie. Man bildet eine Art Stützpunkt und man ist, das steht am Ende oder ziemlich am Ende dieses Papiers, sogar erfreut, wenn der Bürgermeister isoliert ist. Wenn man also eine Vorherrschaft oder Hegemonie errungen hat und wenn man sozusagen auch die Opposition gegen diese Ansiedlung des Rechtsextremismus vor Ort zum Schweigen gebracht hat.
1: Wir fragen dazu den AfD-Landesvorstand Rheinland-Pfalz. Die Antwort? Das seien
2: hanebüchene Unterstellungen und Thesen
1: und
2: unverschämte Behauptungen.
1: Die Mainzer Allgemeine Zeitung hat mehrfach über die Ereignisse in Gauersheim berichtet. Das hat einem Bundestagsabgeordneten aus Rheinland-Pfalz nicht gefallen. Sebastian Münzenmeier fordert seine Follower auf, das Abo der Regionalzeitung zu kündigen.
4: Ich nutze normal den Begriff Lügenpresse nicht. Ich rede öfter über die Lückenpresse. Im Fall der Allgemeinen Zeitung mache ich eine Ausnahme. Das ist eine Lügenpresse. Und sie hat noch eine Auflage von ungefähr 30.000. Deswegen hier der Aufruf. Jeder, der sein Abo der AZ kündigt und mir rüberschickt, kriegt von mir ein kleines Überraschungspaket. Sorgen wir dafür, dass dieses Lügenblatt pleite geht.
3: Das sind Grenzverletzungen, die dort betrieben werden. Denn es ist einmalig in der bundesrepublikanischen Geschichte aus meiner Perspektive, dass ein Bundestagsabgeordneter dazu aufruft, eine Zeitung zu ruinieren. Eine Zeitung durch Kündigung der Abonnements zu ruinieren und das auch so explizit ausdrückt. Das gibt's einfach nicht. Gerade nicht bei einer 20%-Partei. Also wenn Splitterparteien das mal gesagt haben, okay. Aber eine 20%-Partei, wo ein tragender Abgeordneter dazu aufruft, eine Zeitung zu ruinieren. Das heißt, da steckt ein Subtext drin. Und der Subtext lautet, wenn wir dran sind, dann werden wir euch verbieten.
1: Hinter der Zeitung steht das Medienunternehmen VRM, ehemals Verlagsgruppe Rhein-Main. Dennis Rink ist der Chefredakteur. Er hat Sebastian Münzenmeier nicht verklagt, sondern ihm mit einem Kommentar Kontra gegeben. Beim Schutz für seine Mitarbeiter jedoch setzt er Anwälte ein.
5: Der Kollege, der dort vor Ort berichtet hat, ist in den sozialen Medien mit Bild als Faschist und als Linker bezeichnet worden und auch in dieser Community der AfD dementsprechend auch in den Kommentarspalten dann beleidigt worden. Das haben wir angezeigt, polizeilich, haben es auch unserem Medienanwalt übergeben, weil wir natürlich klar als Unternehmen vor unseren Leuten, vor unseren Redakteuren stehen und da auch alle Mittel ausschöpfen werden, um sie zu verteidigen. Aber man muss sich ja immer überlegen, der Mann ist ja jetzt nicht nur hier angestellt, sondern der ist ja, hat ja auch ein Privatleben, hat Kinder. Und das betrifft ja nicht nur ihn als Redakteur, sondern auch als Menschen. Und das war für uns mindestens ein Schritt, eigentlich sogar mehrere Schritte zu weit.
1: Das Erste, was die Zeitung gemacht hat, Auskunftssperren beim Einwohnermeldeamt für die Privatadressen der Redakteure zu beantragen.
5: Und das Zweite ist, Kennzeichen zu sperren, weil wir dort aus dem AfD-Umfeld auch schon gehört haben, dass über einen fingierten Unfall mit Nennung des Kennzeichens dann nach der Adresse gefragt wird, unter dem Vorwand zu sagen, man will ja demjenigen, den man da vermeintlich geschädigt hat, nur davon in Kenntnis setzen und würde gern mit ihm in Kontakt treten.
1: Beim Zeitungsverlag in Waiblingen ist die Lage nicht viel anders als bei der Zeitung in Mainz.

0: Der Lokalredakteur Alexander Roth ist es schon gewohnt, dass er massiv angefeindet wird. Vor allem im Internet. Vor allem von rechts. Das hängt auch damit zusammen, dass er regelmäßig über die AfD berichtet. Auch über interne Chats bei Parteitagen.
1: Also ich sag mal, am Anfang waren die Leute noch sehr konkret in den Drohungen, haben dann auch so Sachen, das ist schon länger her, kommentiert bei uns, wie ohne Kugel in den Kopf wird nichts passieren. Das ist sehr explizit. Da ging es wirklich um Gewaltvorstellungen, auch über Folterinstrumente, dass man mich in ein Lager stecken will, im Steinbruch oder sowas. Mittlerweile sind die Leute vorsichtiger geworden und deuten nur noch so an, was irgendwie fast noch bedrohlicher wirkt, weil das halt so unklar ist, was ist damit jetzt gemeint. Schreiben zum Beispiel, deine Zeit ist abgelaufen, wir werden dich verschwinden lassen. Oder einfach nur Tick-Tack, wie so eine Uhr, die halt abläuft, um mir zu signalisieren, so Freundchen, bald passiert was.
0: Kein Journalist, sondern ein Faschist. Okay, Journnutte. Tick-Tack. Auch AfD-Politiker schreiben diffamierende Kommentare über ihn, ziehen Sympathisanten nach sich.
2: Und Sie sind ein linksextremer Journalist? Scheint so.
1: Für mich ist die AfD insofern gefährlich, dass sie mich halt dauernd zur Zielscheibe macht. Also die AfD spricht über mich, die AfD weist auf meine Arbeit hin in einer hämischen Art und Weise. Und dann kommen die Drohungen und Beleidigungen. Also die gehen aus von Anhänger der Partei, die das irgendwie wahrnehmen, nicht nur, aber doch zu einem großen Teil. Man kann das nachvollziehen an den Profilen auch. Und das ist auf jeden Fall eine gefährliche Situation.
0: Das Pöbeln ist längst nicht mehr nur eine virtuelle Angelegenheit. Das findet auch im realen Leben statt. Ein AfD-Bürgerdialog in Schorndorf 2025. In dieser Halle, eigentlich ein normaler Termin für einen Redakteur. Aber die Begrüßung war nicht freundlich.
1: Da bin ich reingegangen und auf einmal ging es dann in der Halle auch noch um mich. Da hat dann ein Bundestagsabgeordneter der AfD hier aus dem Kreis auf einmal gesagt, der Alexander Roth ist da, die Lokalpresse.
3: Sie über Lautsprecher.
1: Über den Lautsprecher. Also das war Teil seiner Moderation. Sie müssen jetzt aufpassen, was Sie sagen. Der hat keine Manieren. Die Leute haben dann gebuht, haben gesagt, ich soll mich schämen. Ich hatte das Gefühl auf einmal, ich bin hier in der Halle nur mit Leuten, die mich hassen. Das war das, was bei mir ankam.
0: Zeitweise konnte sich Alexander Roth öffentlich nur noch mit Polizeischutz bewegen. Die Bedrohung ist inzwischen etwas zurückgegangen, aber sein Chef bleibt vorsichtig.
4: Die Szene ist fokussiert auf ihn als Hassfigur.
2: Wie schützen Sie Ihre Leute dann?
4: Also wenn Schutz notwendig ist, das habe ich immer wieder erklärt, werden wir den auch stellen. Momentan ist es nicht so, dass wir jetzt sozusagen Personenschutz brauchen. Ja? Aber wir suchen natürlich dann auch nicht Hinweise zu geben, wo er jetzt unbedingt wohnt. Und machen jetzt auch sozusagen keine Geschichten aus seinem lokalen Umfeld, um da sozusagen eine Schutzzone zu schaffen. Aber es ist klar, das haben wir in Beobachtung. Und wenn das notwendig ist, machen wir das auch.
0: Keine andere Partei nutzt das Internet, die sogenannten sozialen Medien, so aktiv wie die AfD. Keine andere Partei ist dort so breit aufgestellt. Was macht das mit den Menschen, die das täglich, manche stündlich konsumieren?
5: Ist das die Hetze, ist es der Hass oder was ist es, dass die Menschen sich dann so unheimlich verändern? Also innerhalb einem Zeitraum von 2 Jahren merke ich, dass es da Menschen gibt, mit denen ich nicht mehr reden kann. Wie vor 2 Jahren. Und ich glaube schon, dass dieses ganze Bespielen, den ganzen Tag in diesen Gruppen, was da abläuft.
2: Und WhatsApp, Social Media und
5: alles, ja, dass das eine unfassbare Hetze ist und dass das auch bei dem die Menschen dann verändert. Wenn ich mir den ganzen Tag nur Negatives anhöre und anschaue, dann verändert mich das ja auch.
0: Universität Trier. Hier analysieren Kommunikationswissenschaftler soziale Netzwerke. Professor Pascal Jürgens hat Social-Media-Inhalte der AfD abgeglichen mit den Artikeln aus dem Grundgesetz.
6: Ich habe mich gefragt, wie hält es die AfD mit Grundrechten? Und habe mir dazu insgesamt 17.000 Posts von den

0: Kandidaten angeschaut im Südwesten. Und was ich herausgefunden habe, ist, dass die AfD sehr unterscheidet. Einige Leute sollen Grundrechte bekommen, andere Leute sollen sie weggenommen bekommen.
1: Was eigentlich nicht im Sinne der Verfassung wäre, oder?
0: Das Grundgesetz gilt natürlich für alle gleich. Und es ist eines der wichtigsten Prinzipien in Deutschland, dass die Grundrechte für alle gleich gelten. Über wen reden Sie, wem wollen Sie schaden? In diesem Fall, welche Grundrechte wollen Sie angreifen? Und was man hier sieht, ist, dass es ganz klar ein primäres Ziel gibt von der AfD. Und das sind Migranten, die hier im Zentrum des Netzwerks stehen. Das heißt, die meisten Äußerungen, wo die AfD sich gegen jemanden äußert, die sind gegen Migranten.
2: Es gibt kaum einen AfD-Account, der nicht das Migrationsthema aufgreift. Aber Migranten sind nicht die einzigen, auf die sie regelmäßig zielt.
0: Die AfD hat zwei große Feindbilder. Das eine sind Flüchtlinge und das andere sind Leute, die sie als links einschätzen. Dazu gehören Journalisten, aber eben auch linke Parteien und linke Politiker.
2: Sonntag, 22. März, kurz nach 7. Erneut sind wir in Gauersheim. Der Tag der Landtagswahl in Rheinland-Pfalz. Der Bürgermeister und ein Verwaltungsbeamter bereiten das Wahllokal vor. Wahlhelfer gibt es genug. Zwei Wahlkabinen für rund 500 Wahlberechtigte. Und der erste heute ist der Pastor. Der hat's eilig, denn kurz danach spielt schon die Orgel. Der Gottesdienst ruft.

0: Es ist hier so wie in beinahe allen kleinen Ortskirchen. Wenn nichts Besonderes anliegt, ist die Schar überschaubar. Bei der Predigt gibt es keinerlei politische Andeutungen.
1: Der Geist ist willig, aber das Fleisch ist schwach.
0: Auch wenn die Zahl der Kirchgänger gering ist, die evangelische Kirche hat immer noch einen enormen Einfluss hier. Theoretisch. Mittags um eins übernimmt die zweite Schicht der Wahlhelfer. Die Wahlbeteiligung ist höher als sonst. Aber was das bedeutet, kann noch niemand sagen. Erhard Schröder, Jahrgang 1932, gehört zu den AfD-Kritikern im Dorf.
2: Ich bin der Überzeugung, dass sie halt Diktatur wieder wollen. Und das habe ich mitgemacht, das reicht mir. Ich habe ja das mitgemacht, die Diktatur. Ne?
0: Er hat schon längst gewählt, Briefwahl, um sicher zu sein, dass seine Stimme zählt. Nach 18 Uhr, die Auszählung. Der Bürgermeister bleibt heute stets neutral, aber sein Gesicht spricht Bände. Die Stapel mit den AfD-Stimmen werden immer höher. Dann gibt er die Ergebnisse über Telefon durch an die zuständige Behörde. Spalte für Spalte, Zahl für Zahl.
3: Und die gültige Wahlkreisstimmen?
4: 396.
3: 396, danke. B1.
4: Jawohl, B95.
3: 95, B2.
4: 91.
3: 91. D3.
4: 20.
3: 20. D4.
4: 1, 3, 6.
0: Richtig. 136 Stimmen für die AfD. Mit Abstand die stärkste Partei in Gauersheim. Günther Schöttler repariert jetzt lieber seinen Unimog als seinen einstigen Landesverband. Seinen Austritt bereut er nicht.
5: War ja auch nur kleines Licht. War ja nur kleines Licht in der AfD. Zumindest fühle ich mich als klein oder fühlte ich mich
6: aber
5: als
6: klein. Aber den blanken Hass haben Sie trotzdem geerntet dann.
5: Bitte?
6: Den blanken Hass.
5: Den habe ich erlebt, mehrfach. Ja. Ja.
0: Warum Karin Pütz sich überhaupt noch wehrt gegen den Rauswurf aus der AfD, kann sie sich selbst kaum erklären.
7: Ich bin ja auch immer noch in verschiedenen Gruppen drin. Ich kriege ja auch noch vieles mit.

0: Treffpunkt Nordpfalz endet.
1: Das bedeutet für mich, dass der Kampf weitergeht und dass ich mich mit dieser Situation nicht abfinden werde und auch weiterhin versuche, die Partei, die blaue Partei, da irgendwo wieder den Menschen die Augen zu öffnen, was es ist, was es bedeutet, was passiert.
0: Ein Dorfleben wie bisher? Was aus Gauersheim wird, bestimmen die Einwohner selbst. Das kann ihnen niemand abnehmen.
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3: Boah, sieht das toll aus. Die Kanja vom Rind, frisch gegrillt. Oh, jetzt muss ich probieren. Ihnen läuft jetzt das Wasser im Mund zusammen, oder?
4: Mir auch.
5: Heute im Treffpunkt landet nicht nur Fleisch, sondern auch Gemüse auf dem Rost. Inspirationen fürs vegetarische Grillen gibt's bei einem Kurs in Mainz. Grillen um Pokale. Bei den Barbecue Days in Stuttgart schauen wir uns eine Grillmeisterschaft an. Und in der Pfalz besuchen wir eine Manufaktur, wo aus regionalen Zutaten leckere Soßen, Chutneys und Dips entstehen.
6: Ja, das wird dann jetzt einfach so in circa 1 Zentimeter eingeschnitten.
5: Der Trick ist natürlich nicht zu tief, damit man nicht ins Fleisch schneidet. Genau. Sie sehen es, ich habe es hier mit echten Meisterinnen zu tun, nämlich mit Conny und ihren Freundinnen. Die haben schon einige Preise gewonnen mit ihren Kreationen und ich bin gespannt, was wir heute alles kreieren. Ja? Was ist das denn hier zum Beispiel jetzt?
6: Das ist jetzt ein Picanha, das ist ein Stück vom Tafelspitz, vom Rind. Wir machen es jetzt relativ kurz gebraten auf dem Grill, von beiden Seiten scharf angrillen bei hoher Temperatur.
5: Klingt jetzt schon lecker und das ist ja nicht das Einzige, was wir machen, denn es gehört ja noch ein ganzes Team von Frauen dazu und da muss ich jetzt mal hier hinten vorbeigucken. Hallo ihr Lieben, was machen wir denn hier Tolles? Pilze mit Kürbis, was gibt es?
7: Genau. Wir machen heute vegane Entenkeulen mit Austernpilzen.
5: Vegane Entenkeulen?
7: Ja.
5: Da bin ich ja mal gespannt, wie das geht. Ach krass, okay. Ja, super. Und hier?
8: Kürbis. Der wird auf der Plancha gebraten und dann in geröstete Sesamkerne gewendet.
5: Uiuiui. Und das sieht nach was Süßem aus.
7: Genau, ich bin heute fürs Dessert zuständig.
5: Du machst
7: wir machen Brownies.
5: Auf dem Grill?
7: Auf dem Grill. Werden auf dem Grill gebacken.
5: Krass. Also, ja. Okay. Aber jetzt sind wir noch mal beim Fleisch, Conny. Unser Picanha kriegt noch eine Salzschicht.
6: Genau, und dann sparen wir nicht am Salz.
5: Und jetzt kommt's drauf.
6: Ne?
5: Das ist immer das schönste Geräusch, oder? So.
6: Wenn es dann hier einmal
5: richtig schön ist.
6: Ja.
5: Ah. Duftet, Conny. Ich freue mich schon drauf. Und solange das brutzelt, können wir uns schon dem nächsten Stück Fleisch widmen. Und zwar hast du mich ja gebeten, auch was mitzubringen. Und ich habe mitgebracht ein ganz besonderes Stück von einem ganz besonderen Rind, nämlich vom Limburger Weideochsen.
9: Billy, Paul, komm.
10: Biolandwirt Martin Munz auf dem Weg zu seinen jungen Wilden.
9: Auf geht's.
11: Weideochse, Limburger Rind, GU. Die sind hier in einem Alter von, ich glaube, der älteste ist 24 Monate, der jüngste 10 bis 12 Monate. Die sind jetzt erst 2-3 Tage auf der Weide hier. Müssen sich noch ein bisschen dran gewöhnen.
10: GU, das ist die geschützte Ursprungsbezeichnung der EU. Ein Qualitätssiegel, mit dem sich die Ochsen von Martin Munz schmücken dürfen.

0: Es ist eine geschützte geografische Angabe. Die Tiere müssen im Herkunftsgebiet geboren werden. Herkunftsgebiet bedeutet bei uns hier im Raum Schwäbisch Hall bis runter, kurz vor Löwenstein, dann Meinharder Wald, Ostalbkreis, Geildorf, so die Ecke, Schwäbisch Gmünd, das ist so das Ursprungsgebiet. Da müssen die gehalten und gefüttert werden.
1: Die Zertifizierung ist streng geregelt. Weidehaltung, Futter nur aus der Region, Schlachtung mit frühestens 30 Monaten. Viel Aufwand. Entsprechend stolz ist Martin Munz auf den besonderen Status seiner Tiere.
0: Also wir haben vor vielen Jahren mit der Slow Food zusammengearbeitet, haben den Weideochse als Archipassagier dann gehabt und dann später, das war eigentlich so die Vorbereitung dann zu der Zertifizierung mit dem europäischen Logo dann. War lange Vorarbeit, aber wir sind froh drum. Wie gesagt, das ist eine der einzigen Rinderrassen hier in Deutschland, wo dieses Label dann auch führen dürfen.
1: Arche-Passagier deshalb, weil die Limburger Rinder vor einigen Jahrzehnten fast ausgestorben wären. Und das als älteste Rinderrasse Württembergs. Martin Munz hat rund 50 Tiere. Die kommen ab Ende April nach und nach auf ihre Weiden.
0: Das Limburger Rind war ja früher ein Dreinutzungsrind. Das heißt, es ist früher zur Arbeit gebraucht worden. Man hat die Milch genutzt, die sind gemolken worden und die sind als Fleischliefer angewählt.
1: Ein gutmütiges Rind, ideal für die damalige Landwirtschaft. Doch mit den modernen Hochleistungsrassen konnten die hellgelb bis rotgelb gefärbten Limburger nicht konkurrieren.
0: Wir kommen eigentlich aus der Angusherde, Angus-Kreuzungsherde, haben dann in der Presse mitbekommen, dass das Limburger Rind vom Aussterben bedroht ist und habe dann praktisch da mal eine Kuh gekauft. Ich glaube 1997 war die erste Kuh und dann sind wir relativ schnell auch auf die Zucht gekommen und sind seitdem eigentlich Mitgliedsbetrieb bei der Züchtervereinigung und züchten dieses schöne Rind.
1: Aus gerade einmal 50 wurden so bis heute wieder 800 Mutterkühe. Rund 70 Weideochsen werden pro Jahr geschlachtet. Eine regionale Rarität und Spezialität. Einer, der seit über 20 Jahren auf das Fleisch der Limburger schwört, ist Markus Reinauer.
2: Ich kam vom Chiemgau, aus der Sternegastronomie und bin nach Hohenlohe, nach Zentralhohenlohe, sage ich immer, ins mittlere Jagdstall gekommen, in die Jagdmühle in Heimhausen. Und die Ochsen waren schon da. Das ist so, sie gehören dort zum Land. Da sage ich auch, ein lebendiges Kulturgut.
1: Er kämpft seit Jahren für den Erhalt der alten Rasse. Ein wichtiger Partner, die Supermärkte der Familie Uelzhöfer rund um Heilbronn. Hier wird ein Großteil des Fleischs der Weideochsen verkauft. Sogar eine Manufaktur für Maultaschen und Co. wurde geschaffen. So wird alles vom Tier verwertet. Im Einklang mit der EU-Zertifizierung.
2: Ich sage immer, es ist der heilige Gral der Rindfleischhaltung. Unsere Tiere sind alles Weidetiere. Sie sind im Verhältnis zum Systemtier, sage ich jetzt einfach mal, relativ alt. 30 bis 40 Monate zum Teil. Und dementsprechend haben sie ein langsam gewachsenes Fleisch, das eine gute Textur hat. Die Weidehaltung sorgt dafür, dass die Weide auf dem Teller liegt.
1: Ein besonderer Genuss, natürlich auch vom Grill.
2: Wenn es gegrillt wird, hat es eine Butterigkeit, eine Cremigkeit, die man dann auch assoziieren kann mit Dingen wie Butter, Buttermilch. Also das Anglais ist der Nierenzapfen. Man sagt auch Kronfleisch. Es ist, wo die Niere aufhört, ein verlängertes Muskelfleischstück. Die Besonderheit ist, dass es ein langfaseriges Fleisch ist, ein kerniges Fleisch, das wirklich auch für den Spezialisten, für den Liebhaber gedacht ist. Wenn ich nachher serviere, muss ich es gegen die Faser schneiden. Da kriegt man die besten Ergebnisse. Genau. Und ein authentischer Geschmack, weil es einfach, ja gesagt, aus der Tiefe des Tieres kommt.
3: Ja, und jetzt haben wir hier das gute Stück von Limburger Weideochsen. Im schönen Hechingen übrigens. Traumhaft ist es bei euch. Wahnsinn. Ja, ja Conny, du zeigst mir jetzt, was ich damit machen muss.
4: Das Anglais besteht eigentlich aus zwei Teilen. Ja. Hier mit einer dicken Sehne. Die müssen wir als erstes jetzt rausschneiden.
3: Mhm. Und ich habe schon gesagt, ihr seid ja regelmäßig auf Meisterschaften. Jetzt auch bald wieder. Gell? Und ihr nennt euch Tanzgarde-Grill. Ja, das musst du mir jetzt erklären.
4: Ja, wir sind eigentlich die Senioren-Tanzgarde hier vom SV Weilheim. Tanzen tatsächlich auch gemeinsam und treten an der Faset auf. Ich trainiere hier seit 27 Jahren Tanzgarde-Kiel.

0: Kinder. Mhm. Und kam dann der Wunsch auf, dass auch die Mütter doch gerne tanzen und Väter auch gern tanzen würden. Dann haben wir gesagt, okay, dann machen wir eine Ü30-Gruppe.
1: Aha.
0: Und so sind wir dann zusammengekommen.
1: Und wie seid ihr vom Tanzen aufs Grillen gekommen und dann noch zu Meisterinnen?
0: Ganz einfach. Also ja, wir haben, oder ich habe uns vor 2 Jahren bei einer Grillmeisterschaft von einem Radiosender angemeldet. Und dachte, ja, komm, probieren wir es einfach mal. Haben uns angemeldet, habe aber gedacht, ach komm,
1: Klappt eh nicht.
0: Ne? Ja, und dann wurde ich dienstags angerufen vom Radiosender. Ihr seid dabei, am Sonntag ist die Meisterschaft.
1: Oh, ja? Okay.
0: Okay, dann habe ich gesagt, okay, ich habe kein Team, weil ich habe keinen Grill. Ich kann gar nicht grillen, aber wir machen das.
1: Okay.
0: Und habe dann, dann wir haben gesagt, 4:14 sollen wir kommen.
1: Und dann erster Platz.
0: Und dann erster Platz.
1: Nein! Und jetzt grillt ihr hier die Wette.
0: Und da wurde uns gesagt, so toll, wie ihr gegrillt habt, könntet ihr an den Meisterschaften teilnehmen. Wir wussten ja gar nicht, dass sowas gibt. Und haben dann gesagt, oh, das gucken wir uns mal an.
1: Ja. Okay, ich muss feststellen, dein Stück sieht deutlich schöner aus als meins. Also ich muss noch mal bei dir in die Lehre gehen, auf jeden Fall. Wäre das denn auch was für ein Wettbewerb, so ein Anglais?
0: Ja, hatten wir vor kurzem einen Wettbewerb.
1: Hattet ihr
0: so? Ja, hatten wir beim Wettbewerb.
1: Okay.
0: Und,
1: ja, weil man muss ja immer neue Kreationen
0: liefern. Genau.
1: Und wie das dann aussieht, das haben wir uns natürlich angeguckt.
0: Ja.
2: Lagerfeuerromantik bei den Stuttgarter Barbecue Days. Am Rost kämpfen 7 Teams aus Deutschland und der Schweiz um die Pokale der 2-tägigen Grillmeisterschaft.
3: Kurz zum Ablauf, wir gehen jetzt dann kurz da durch, da sind die Kühlwägen, da gibt es eine Warenkorbausgabe. Es sind 4 Boxen, also wenn 4 Leute pro Team mitkommen würden, die Boxen dann mitnehmen. Der allgemeine Warenkorb darf in allen Gängen verwendet werden und der ganz spezifische Box darf nur in dieser Box. Das sind Pflichtbestandteile. Wenn ich zum Beispiel sagen darf, im Gang Huhn gibt es Ingwer, Huhn, Spargel und Sellerie und der darf nur für den Gang Huhn verwendet werden.
2: Mittendrin das Team Tanzgarde grillt.
0: Ingwer, Huhn, Spargel, Sellerie.
1: Ja.
0: Ja. Maishühnchenbrust ist super, kann man gut was machen. Ja. Was haltet ihr davon, wenn wir sie füllen, die Hähnchenbrust, als mit Spargel? Nö, nö, nicht als Roulade, sondern so. Und dann kann man sie schön grillen und nachher ist ja auch schnell gegrillt. Aber wenn man sie mit Spargel, grünem Spargel, den kann man ja vielleicht auch am Stück lassen. Und,
2: vergangenes Jahr haben sie hier gewonnen. Die Mission heute, Titelverteidigung. Die Teams kennen den Inhalt der Warenkörbe vorab nicht. Spontanität und Kreativität sind gefragt.
0: Es wird die Farce für die Füllung von dem Hähnchen, von der Hähnchenroulade. Ne? Damals die Hähnchen, von der Hähnchenbrustabschnitte rein, ein bisschen Sahne, Salz, Pfeffer, Zitronenabrieb. Ein bisschen Frische dabei ist. Ja.
2: Arbeiten ohne elektrischen Mixer. Bei dem Rezept für die Hühner-Blackbox ist Ausdauer gefragt. Die fein pürierte Masse aus rohen Zutaten, im Küchendeutsch Farce, nimmt Gestalt an. Eine Hülle aus Toastbrot, es gab nichts anderes, bringt die Roulade in Form.
0: Es ist nicht das klassische Grillen, was auf diesen Meisterschaften abgeht. Klassisches Grillen ist daheim, Steak und eine Wurst und sowas. Ne? Aber die Zeiten haben sich, glaube ich, geändert. Hat vielleicht auch was mit den TV-Shows zu tun und so weiter, ne? Wo es auch ums Grillen, Kochen und so weiter geht. Glaube ich, dass sich das ein bisschen ändert hin zu Fine Dining.
2: Auch für die Konkurrenz eine Herausforderung. Was tun mit den vorgegebenen Zutaten?
4: Ich mache Selleriewürfel.
5: Würfel.
4: Genau, grill die einfach an und dann sind die schon fertig. Schmeckt total gut. Man glaubt gar nicht, wie leckere Sellerie ist.
6: Sellerie-Salat! Sellerie-Salat!
2: Schweizer Fire-Devils oder Pfälzer Grill-Junkies, alle geben ihr Bestes.
0: Klar, grillen ist, wenn es qualmt. Ne? Oftmals muss es einfach nur qualmen und ja, aber es ist halt unberechenbarer. Wir grillen jetzt heute nur mit Gas. Wir durften nur 3 Grills mitnehmen zu dem Wettbewerb und haben uns dann entschieden, dass wir auch mit Gas grillen. Ja, ist dann doch ein bisschen vielleicht auf der sicheren Seite.
2: Stressig ist so ein Wettkampf trotzdem. Vieles muss parallel passieren.
0: Die hier werden gegart, gegrillt, wie auch immer, oder erstmal blanchiert vielleicht auch. Und dann kommt eine Füllung rein, die wir uns noch ein bisschen ausdenken. Ne? Und dann werden die nachher

0: so zusammengefaltet.
1: Agnolotti, eigentlich eine piemontesische Pasta, jetzt mit Selleriehülle.
2: Okay. So, Temperatur?
1: Auch die Rouladen aus Huhn und Spargel sind grillfertig und kommen auf die Plancha.
2: Also ich würde am liebsten in diesen Teller schnappen und würde es probieren. Mir läuft so richtig das Wasser im Mund.
3: Doch. Gut aussehen tut's, ne? Sonst muss es nur noch so schmecken.
2: Und Hut ab, wie schön das ist. Es ist eigentlich nur Grill, ja, aber es ist so mit den Blümchen drauf. Also es ist sehr, sehr beeindruckend. So.
1: Ganz klar, auch die Besucher kommen auf dem Freigelände der Barbecue Days auf ihre Kosten. Die Abgabe rückt näher. 6 Stunden hatten die Grillteams Zeit für ihre Kreation.
0: Wir wussten ja nicht, was wir kriegen an Zutaten. Und es muss dann einfach spontan entstehen. Nur schön, wenn man ein bisschen in die Höhe baut. Das sieht immer schöner aus, als wenn man das alles so verteilt. Ne? Ja. Okay, ihr müsst nur abgeben.
1: Von der Blackbox in die Whitebox. Jetzt wird gleich die Jury urteilen, wer die Pokale in diesem Jahr abräumt.
4: Ja, und jetzt sind sie wieder hier in Hechingen, die Grillmeisterinnen. Und ich darf mitgrillen. Und jetzt sind wir hier beim Brownies machen. Aber vorher möchte ich ja jetzt noch wissen, wie es ausgegangen ist, Vivian.
5: Hä? Ja, wir waren als Titelverteidigerinnen ja in Stuttgart bei den... Ja. Republic Invitational, genau. Heißt ja. Und konnten leider den Gesamttitel nicht verteidigen. Gar nicht schlimm. Das andere Frauenteam hat gewonnen.
4: Okay, immerhin.
5: Ja, immerhin.
4: Aber die Wettkampfbedingungen sind ja oft schon hart, oder? Also ich meine, ihr seid immer draußen, dann ist das Wetter je nachdem nicht so, oder? Ja. Ich meine, heute haben wir auch ziemlich Wind und es ist frisch, genau. Gell? Da muss man auch gucken.
5: Das ist eine Schwierigkeit. Also tatsächlich muss man das ein bisschen mit einplanen. Ja. Das war natürlich für uns Anfängerinnen in der ersten Situation ein Aha-Effekt.
4: Ja. Und ich merke schon, ihr habt auch jetzt echt voll den Ehrgeiz, oder? Ihr geht jetzt von einem Wettkampf zum anderen.
5: Wir sind da tatsächlich so, wir gehen hin, es macht uns Spaß. Wir sind gern als Gruppe beieinander. Ja. Ja. Ich finde es toll, dass ich jedes Mal an so tolle Leckerei mitbeteiligt bin. Ja.
4: Also ich gucke derweil mal nach der veganen Ente. Die ist nämlich ja da hinten in der Mache. Hallo, ich komme mal zu euch wieder. Das sind jetzt diese Austernpilze?
5: Ja.
4: Okay, und die werden jetzt wo reingewickelt?
5: In Reispapier.
4: In Reispapier, okay. Boah, das sieht aber echt aus wie Ente. Cool. Sag mal, und denkt ihr euch das denn abends zu Hause auf dem Sofa aus? Oder wie kommt ihr auf die Rezepte jetzt?
6: Die beste Idee kommt eigentlich von der Conny.
4: Ja, okay. Und Conny, hast du das gehört? Die besten Ideen kommen von dir.
7: Aha, ja, ist okay.
4: Das heißt, Conny ruft an und sagt, lass doch mal vegane Entenkeulen probieren, oder?
6: So ähnlich. Wir gucken halt, was unsere Vorgaben sind und dann machen wir mal.
4: Ja, aber vegan oder vegetarisch ist halt auch auf dem Grill jetzt langsam im Kommen, oder?
5: Also die Essgewohnheiten ändern sich ja auch. Ja, ne? Und ich finde, es hat alles seine Berechtigung. Mhm. Auch das Steak und die Wurst hat seine Berechtigung. Mhm. Aber ich finde auch das Vegane eine ganz, ganz tolle Herausforderung. Weil vegan kochen, grillen, wie auch immer, ist wahnsinnig kreativ.
4: Ja, aber auch nicht einfach. Und deshalb gibt es natürlich auch dafür spezielle Kurse.
1: Mitten im Industriegebiet Mainz-Mombach, das Grillforum Valentin. Hier wird heute gemeinsam gegrillt, bei einem der vielen Kurse. Und das ganz ohne Fleisch, nur mit vegetarischen Zutaten.
8: Ich bin der Eugen, ich werde euch heute durch den Grillkurs begleiten. Und wir werden heute einiges zusammen grillen. Wie ihr seht, haben wir auch einige Stationen aufgebaut. Wir machen das immer so, wir fangen immer an, alle Gerichte zusammen vorzubereiten, zu schnippeln. Und dann, wenn alles zusammen, also fertig geschnippelt ist und auch vorbereitet ist, gehen wir dann zusammen raus und grillen Gang für Gang zusammen durch.
1: 139 Euro kostet der Kurs. In Teams wird zuerst alles für das Grillmenü vorbereitet. Geplant sind unter anderem ein Pilzgulasch, eine Lasagne, eine Quiche und ein Feta-Pfännchen.
9: Ich war vor 10 Jahren schon mal hier gewesen und war da eigentlich begeistert.

0: Und wir haben jetzt bei uns persönlich eine Ernährungsumstellung gemacht, letzten Jahr. Und da kam mir hier das Grill-Seminar gerade recht. Einfach um zu gucken, was kann man eigentlich sonst noch alles auf dem Grill machen. Und da haben wir uns beide angemeldet.
1: Man kann vegetarisches kochen, aber das Grillen halt noch nicht. Und das, ja, würde mich mal interessieren einfach.
2: Inspirationen und Tipps gibt's heute von Kursleiter Eugen. Der grillt mit und ohne Fleisch und auf der ganzen Welt.
3: Also letztes Jahr waren wir auch mit einer größeren Truppe in Buenos Aires in Argentinien und haben da unseren argentinischen Asado, also Asador gemacht. Und es war halt auch mal interessant, eine andere Kultur kennenzulernen, was sie halt auch grillen und wie die das eigentlich grillen. Weil es ist halt mal eine ganz andere Grillmethode. Da wird halt alles auf offenem Feuer zelebriert. Und für uns persönlich, also auch für mich, ist es ein Highlight gewesen, auch das mal mitzunehmen und das auch mitzumachen.
2: Argentinien ist Fleischland. Bei uns bekommt das Steak aber immer mehr Konkurrenz. Nirgends wird mehr vegetarisch gegrillt, meint Eugen Leontief.
3: Also ich vermute ganz stark Deutschland. Also genau weiß ich es nicht, aber ich vermute aufgrund dessen, weil wir hier so viele Vegetarier haben und auch Veganer. Und ich vermute, dass es auf jeden Fall auch hier in unserem Land ist.
2: Und das ist gar nicht so einfach. Pilze sind zum Beispiel eine besonders empfindliche Grillzutat.
3: Würzen beim Pilz immer kurz vorm Schluss. Wenn ich den Pilz angrille, dass er dann wirklich erstmal draufkommt, Temperatur annimmt, dann hört man so ein leichtes Zischen und ein Quietschen von den Pilzen. Dann kann man den Pilz ein bisschen anfangen zu rühren. Und dann zum Schluss, wenn ich dann kurz bevor ich fertig bin, ein bisschen Butter mit dran für den Geschmack, weil Fett ist Geschmacksträger, oder auch ein bisschen Öl und dann würzen. Dann ist der Pilz auch fertig.
2: Eine klassische griechische Vorspeise, das Feta-Pfännchen. In einem feuerfesten Gefäß aus Gusseisen funktioniert das auch auf dem Grill, nicht nur im Backofen. Auch die vegetarische Quiche kann auf den Grill. Das Gemüse wird allerdings indoor auf dem Herd vorgegart. Gleiches gilt für die Gemüselasagne. Wichtig bei solchen Aktionen, Pfannen und Töpfe im Grill immer mal wieder drehen, weil die Temperaturen vorne und hinten unterschiedlich sind. Hungrig geht an diesem Abend niemand nach Hause. Der erste Gang ist fertig.
4: Da ist Feta drin, in so einer Gewürzmischung mariniert, Tomatenscheibchen und einfach rote Zwiebeln, ein Schuss Olivenöl, fertig.
2: Quiche und Co., das hatten die meisten hier noch nie auf dem Grill. Viele neue Inspirationen, die die Teilnehmer mit nach Hause nehmen.
0: Ja, das war also schon cool. Anfang vom Schnippeln, ja, über die ganzen Info, die man hier so kriegt, die vielen Variationen, die man alles machen kann. Jetzt ist das ja nur eine kleine Auswahl gewesen. Ja. Und ich denke, das ist schon ausbaufähig und wir bleiben dran.
2: Die Lasagne braucht noch ein wenig. Zeit, schon mal ein bisschen aufzuräumen.
3: Wenn ihr gegrillt habt, geht in der Zeit einfach ruhig essen. Lasst den Grill durchlaufen. Ungefähr Temperatur 300 bis 325 Grad. Ist halt wie beim selbstreinigen Backofen, Pyrolyse. Hier sieht man das auch schon teilweise. Ne? Alle Speisereste, die da drauf waren, die verbrennen. Das seht ihr hier an der Asche. Ne? Und dann könnt ihr nämlich beigehen, auch den Grill einfach ordentlich abbürsten.
2: Denn egal ob vegetarisch oder mit Fleisch, Grillputzen gehört immer dazu.
5: So, und wer nicht Vegetarier oder Veganer ist, der wird das hier auf jeden Fall lieben, oder Conny? Unser frisch gegartes Picanha. Also ich würde sagen, to the point, oder? Was sagst du?
6: Perfekt.
5: Also, oder?
6: Perfekt, ja.
5: Jetzt müssen wir noch probieren.
6: Ja. Wir dürfen. Oh, das sieht so toll aus. Mm. Mm.
5: Hm? Ja?
6: Das
7: sehr gut.
5: Ja, und unsere Grillmeisterinnen grillen natürlich nicht nur für uns, sondern auch für ganz viele Leute aus Hechingen-Weilheim, die extra gekommen sind. Die freuen sich jetzt auf unser Fleisch hier. Wollt ihr mal probieren?
8: Wie sieht's auf jeden aus? Fall.
5: Ich komme mal in die Mitte.
8: Auf jeden Fall.
5: Wer möchte? Nehmt euch. Oh, ihr habt ja schon Fleisch, braucht ja gar nichts mehr. Aber das, sowas Tolles wahrscheinlich noch nicht, gell?
8: Die Schwaben sind immer hungrig.
5: Ja,
8: vor allem, wenn es umsonst gibt.
5: Ja, genau. So ist es. Jetzt kommt's raus. Und was gibt's dann einfach so ganz schlicht?
8: Spezielle Rote, Fleisch, je nachdem, was gewünscht wird. Immer gute Sachen.

0: Nudelsalat, wie ich sehe. Aber was mir so ein bisschen fehlt, sind Soßen. Wie sieht es denn damit aus?
1: Die Soßen?
0: Ja?
1: Wir haben doch Soßen.
0: Ja. Kein Senf, kein Ketchup, nichts. Dabei gibt es ja heute so richtig raffinierte Dips und Soßen. Ja. Und zum Teil auch hausgemacht. Und um die geht's jetzt.
2: Knoblauch, quasi ein Muss für einen gelungenen Grillabend. Aus diesen rohen Knollen stellt Heike Fehmel aus Mutterstadt mit ihrer Schwiegertochter Christine ein Pesto her.
3: Machen wir mal das Kräutersalz rein. Ein kleines bisschen Zucker. Und Salz natürlich. Dann Zitronensaft und ganz viel Olivenöl.
2: Seit 15 Jahren produziert Fehmel unter der Marke von Heike Soßen, Pestos und Chutneys. Und das mit Gemüse, das im Handel nicht verkauft werden kann, aber nicht, weil es schlecht ist.
3: Das ist jetzt der, wie er die Norm hat. Der muss mindestens 45 mm aufweisen, damit er im Handel akzeptiert wird. Ansonsten ist er zu klein und würde dann für die Fische von Heike aber wirklich super sein.
2: Eine Knolle, viele Rezepte. Das Knoblauchpesto hat es nicht nur geschmacklich in sich.
3: Der ist so bei mir in der Küche zu Hause so der Allrounder. Weil das kann man an Salatsoßen dran machen, es kann man an an Suppen, an Soßen, an Knoblauchbaguette, wenn wir jetzt ans Grillen denken. Ja, einfach ein Baguette aufgeschnitten, kurz auf den Grill, anschließend einfach ein bisschen Knoblauchpesto drüber und schon ist das tollste Knoblauchbaguette fertig.
2: Gemüse abseits der Norm im schlimmsten Fall wegwerfen zu müssen, das hat Heike geärgert. So entstand die Idee für selbstgemachte Pestos und Soßen. Früher in der kleinen Küche zu Hause, mittlerweile in der eigenen Produktion. Bei 300.000 Gläsern pro Jahr braucht es einfach ein paar Mitarbeiter mehr.
3: Also wenn ich in Urlaub gehe, dann heißt es immer, Chefin, du kannst gerne in Urlaub gehen, aber bitte, bitte bring nicht zu viele Ideen mit.
2: Doch genau aus diesen Ideen entstehen zahlreiche Produkte. Von der Konfitüre bis zur Grillsoße. Heikes Sortiment ist vielfältig. Anfangs reichte dieses kleine Lager aus. Damals war die Produktion noch überschaubar. Heute braucht es etwas mehr Platz.
3: Und irgendwann ist es halt einfach, ja, es hat dann eine Eigendimension bekommen. Und dann hat der Sohnemann, der mit in den Betrieb eingestiegen ist vor 15 Jahren, gesagt, also du Mutter, irgendwie so, hör auf. Oder mach's richtig.
2: Aufhören? Von wegen. Von Heike ist Teil eines Gemüseanbaus mit fast 600 Mitarbeitern. Auf rund 300 Hektar wächst hier alles, was sie für ihre Küche braucht.
3: Ja, die Philosophie ist eigentlich aus dem, was bei uns zu krumm ist, zu reif oder auch nicht in die Normen passt, dass man das in der Küche von Heike verarbeitet. Also das sind die Zwiebeln, so wie wir sie eigentlich in den Handel bringen wollen. Und wenn die aber nicht mehr so schön sind von den Blättern her, dann lassen wir die stehen und dann werden die geschält und verarbeitet in der Küche von Heike.
2: Zum Beispiel zu einem rote Zwiebel-Chutney. Unterstützt wird Heike mittlerweile auch von Schwiegertochter Christine.
4: Meine Eltern hatten eine Metzgerei. Und ich habe mich für einen ganz anderen Weg entschieden und habe Biotechnologie studiert und habe mich dann aber nach der Heirat quasi für den Gemüsebaubetrieb entschieden.
2: Doch etwas Obst darf es auch sein. Ende April hat die Erdbeersaison begonnen. Heikes spritzige Idee für den Grillabend? Sekt mit einem Schuss selbstgemachtem Erdbeersirup.
3: Also wenn es überall so laufen würde, wäre der Begriff böse Schwiegermutter oder Schwiegertochter, Schwiegermutter, schlechtes Verhältnis, gäbe es bei uns nicht.
4: Also, genau. Nee.
3: Das gäbe es nicht.
4: Passt alles gut.
3: Ja.
2: Na dann, Prost auf weitere Rezeptideen.

0: Ja, und die Chutneys und Dips aus der Pfalz, die machen sich auch richtig gut natürlich mit dem, was wir hier heute kredenzt haben. Vielen Dank, ihr Lieben, dass ich mit euch grillen durfte. Also das sieht so toll aus. Ja? Wie seid ihr denn zufrieden?
1: Wir sind sehr zufrieden.
0: Ja? Gibt es denn mal das, was nicht klappt bei euch? Also schon?
2: Nee.
1: Dann ist kein Fehler, dann ist einfach eine
3: andere Variation.
1: Andere Interpretation.
0: Ja. Schmeckt dann interessant.
1: Genau.
0: Ja, deshalb seid ihr ja auch Meisterinnen und wir werden es vielleicht noch. Ihnen auf jeden Fall viel Spaß beim Nachgrillen und noch mehr Freizeittipps mit dem Treffpunkt in der Heimat gibt es jederzeit in der ARD Mediathek. Ich sage tschüss und mir und uns guten Appetit.
1: Guten Appetit.
0: Das ist so lecker.

0: Oh, jetzt wird's aber spektakulär.
1: Habe ich dir zu viel versprochen?
0: Nee, du.
1: Das ist doch ein Traum.
0: Oh, unglaublich, ey. Also, wenn ich das sehe, ich liebe den Westweg schon jetzt. Und das ist eben das, ne? Man kämpft sich nach oben und wird mit sowas hier belohnt.
1: Genau. Das ist, auf das kommt's an.
2: Da hinten, hinter Vorbach, liegt die Schwarzenbach-Talsperre. Unser nächstes Ziel. Aber vorher führt der Weg uns durchs Heuhüttental mit seinen 300 Jahre alten Heuschobern.
1: Der Westweg sieht man jetzt eigentlich gar nicht, wie es weitergeht. Von hier aus.
0: Aber es ist ja eigentlich gut geschildert. Trotzdem kann man sich eigentlich nicht verirren auf dem Westweg, oder?
1: Eigentlich nicht.
0: Ja. Na, da holt schon einer Wasser, hm?
3: Ja, genau. Mal wieder auffüllen.
0: Das heißt, du machst gerade einen Westweg?
3: Ja, also ich habe erst angefangen in Pforzheim, bin jetzt bei der zweiten Etappe.
0: Hast du vor, den ganzen Westweg zu machen?
3: Ja, von Pforzheim bis Basel, genau.
0: Oh, wie war es bis jetzt?
3: Also es war auf jeden Fall mega cool, also landschaftlich auf jeden Fall. Man trifft immer wieder Leute, die auch sehr begeistert sind und interessiert sind, wo man hinläuft, gerade wenn man viel Gepäck dabei hat.
0: Boah, das ist alles deins?
3: Ja.
0: Das ist nicht dein Ernst, oder?
3: Es ist, glaube ich, einfach ein bisschen zu viel Essen drin. Ich habe viel eingekauft und dann erst so ein bisschen im Nachhinein gemerkt, dass überall eigentlich Möglichkeiten sind, um einzukaufen. Wahrscheinlich reicht das Essen bis nach Basel. Ich genieße einfach die Zeit.
0: Ich bin ja auch noch sozusagen am Anfang unserer Reise.
2: Direkt an der Murg liegt die Werkstatt von Rüdiger Seid. Mit einer Art verwunschener Freiluftgalerie für seine Kunst.
0: Hat fast so ein bisschen was, so was Organisches.
1: Ja, ich habe es immer mit Energien, die ich in meine Skulpturen reinschaffe. Also von der Idee bis eigentlich zur Realisierung. Es ist hier jetzt.
2: Ob Wasserstrudel, Blatt, Baum oder eine starke Idee, alles inspiriert ihn, um seine schweren Stahlplastiken zu gestalten, die dann wieder ganz klar und leicht wirken.
0: Wo holst du deine Energie her? Zum Beispiel so von so einer Wanderung oder aus der Natur? Oder wie?
1: Aus der Natur ist mein größter Ideengeber und Energiegeber. Ich wüsste schon nicht, wo man das besser holen kann.
0: Du magst Natur, gell?
1: Ja, schon. Ansonsten könnte man es hier nicht aushalten.
0: Weil es hier viel Natur gibt,
1: ja,
0: ne?
1: Ja, ist alles voll.
2: Ich merke jetzt schon, der Westweg ist abwechslungsreich und spannend. Ich gönne mir einen Abstecher zur Schwarzenbach-Talsperre. Die Staumauer ist 65 Meter hoch und 400 Meter lang. Beeindruckend. Schon seit knapp 100 Jahren wird mit dem Wasser des Stausees Strom erzeugt. In der Sommersaison kann man sich hier Boote ausleihen oder schwimmen gehen, das ganze Jahr über die Wanderwege genießen. Der Westweg führt am nördlichen Ufer entlang und hoch auf den Schwarzwald-Hauptkamm, auf die Hornisgrinde. Grinde ist übrigens ein altes Wort für Glatze. Macht Sinn, kaum Bäume hier. Dagmar Rumpf kennt viele Geschichten. Die Archivarin hat auch über die Entstehung des Westwegs vor über 100 Jahren geforscht. Über dessen Erfinder quasi.
0: Ein echter Pionier in Sachen Westweg, das war ja ein Mann aus Baden-Baden.
4: Ja, richtig, genau. Das war der Philipp Bussemer, Kaufmann in Baden-Baden. Eigentlich aus Heidelberg gebürtig, kam als junger Mann nach Baden-Baden. Man sagt der Liebe wegen. Und er hat den Westweg geplant und durchgeführt, die Markierungen angebracht und hat dann auch schon sehr früh den Weg in seinem Wanderführer beschrieben. Hier habe ich ihn, in der Turm, den wir jetzt hinter uns sehen. Den gab es damals noch nicht, aber erwähnt ist er schon in dem Buch als Projekt.
2: Ohne Philipp Bussemer gäbe es heute wohl keinen Tourismus hier.
0: Ja, heute erlebt man ganz anders den Westweg als zu Busemers Zeiten. Aber er war schon sowas wie ein Wegbereiter, ne?
4: Auf jeden Fall. Der Westweg ist sein Kind. Den hat er geplant und das hat er dann einfach auch durchgesetzt im Schwarzwaldverein, dass das kommt. Er war von Anfang an die treibende Kraft. Und auch derjenige, der nicht nur den Plan hatte, sondern der ihn dann auch wirklich umgesetzt hat. Der den Weg gegangen ist, der geschaut hat, wo die Markierung hingehört.
0: Aber was war damals eigentlich so das Ziel? Warum haben Sie diesen Weg angelegt, diesen Fernwanderweg?
4: Busemer war ein Kaufmann mit Leib und Seele und er hat das Potenzial erkannt, das der Schwarzwald bietet für den Tourismus. Der Schwarzwaldverein, wo er Mitglied war, ist ja auch eigentlich zunächst kein Wanderverein gewesen, sondern das waren Gastwirte vor allem, die den gegründet haben. Und das elementare Interesse war, Attraktionen zu schaffen und Touristen hierher zu bringen. Weil man hat in die Schweiz geschaut und da sind die Leute in die Schweiz gegangen. Dabei, ja, das Gute lag ja eigentlich so nahe. Aber es war nicht erschlossen und nicht zugänglich und das war der Hintergedanke.
0: Als die hier die Schilder angebracht haben, er war ja noch mit jemandem zusammen, mit dem
4: Julius Kaufmann aus Lahr.
0: Genau. Aber was waren das für Typen?
4: Das waren schon harte Jungs, würde ich jetzt mal sagen. Die hatte Etappe von bis zu 30 Kilometer. Das war für die völlig normal, sowas zu laufen.
0: Wie sind die damals gewandert?
4: Im Prinzip im Sonntagsanzug. Also keine Funktionskleidung. Wenn es nass war, dann war es nass. Also sowas trocknet auch nicht in ein paar Minuten. Und feste Lederstiefel. Da gibt es ein schönes Bild, wo man auch sieht, wie viel Spaß die am Wandern hatten. Wo also Busemer mit seinen Freunden unterwegs ist und sie einfach Gaudi machen und die Gaudi im Bild bannen.
0: Wie war das mit den Frauen damals?
4: Die Damen waren nicht so gern gesehen beim Wandern. Wahrscheinlich, weil man es ihnen nicht zugetraut hat. Und weil es für die Damen ja einfach auch noch nicht die Kleidung gab, im Rock zu wandern. Naja.
0: Gerade Sie jetzt als Archivarin, was überrascht Sie an dem Wanderführer vom Busemer? Gibt es da was?
4: Er hat Weitblick bewiesen. Und es würde ihn wahrscheinlich sehr freuen, wenn er sehr würde, dass man heute immer noch auf seinem Weg wandert.
2: Irgendwie berührend. Auf den Karten in Busemers Wanderführer von 1905 sieht man ihn, den Westweg. Der Verlauf fast so wie heute. Rote Raute auf weißem Grund. Sie führt mich zum Schliffkopf. Ein besonderes Fleckchen Erde. Das Gebiet gehört seit 2014 zum Nationalpark Schwarzwald. Rangerin Nadine Berger wandert ein Stück mit mir.
0: Der Nationalpark, was macht den so aus hier?
5: Generell ist das Hauptziel von dem Nationalpark der Prozessschutz. Das bedeutet, dass man die Natur sich selbst überlässt, nicht mehr eingreift. Und das ist aber nur auf einem Teil der Fläche so. Dann gibt es andere Teile, auf denen befinden wir uns heute. Die Managementzone, da wird man dauerhaft eingreifen. Das sind die Grinden hier oben.
0: Grinden, also das heißt, die sind ein bisschen kahler?
5: Genau, die sind letztendlich eine Kulturlandschaft durch menschliche Nutzung entstanden. Im Mittelalter sind die Leute hier hochgekommen mit ihren Viehweiden, haben die Wälder zum Teil brandgerodet.

0: und dann die Flächen hier oben als Weideflächen benutzen.
1: Was ist da so ein bisschen eure Aufgabe jetzt hier?
0: Unsere Hauptaufgabe ist die Besucherinformation und Besucherlenkung. Das heißt, wir sind den Großteil unserer Arbeitszeit wirklich draußen unterwegs, auf der Fläche. Ansprechpersonen für die Besucher, die was wissen wollen zum Weg, zur Landschaft, zur Geschichte, zum Wald.
1: Der Westweg führt hier direkt durch, durch euren Nationalpark. Hat der eine Auswirkung für euch?
0: Ja, also es ist auf jeden Fall schon einer der Hotspots im Nationalpark. Es ist ein sehr stark frequentierter Weg. Und wir haben ja zum Beispiel auch eine ganz wichtige Regel, dass man nicht wild campt im Nationalpark. Und es kommt schon vor, dass vor allem Westwegwanderer da gerne mal abends sich hier irgendwo niederlassen.
1: Da muss natürlich noch mal streng werden.
0: Schon.

0: Der Aktuellbericht am Donnerstag. Schönen guten Abend. Es soll um knapp 400.000 Euro gehen im Korruptionsprozess gegen Martin Welker. Der frühere Manager des Ludwigsparkstadions hat vor dem Landgericht Saarbrücken zu den Vorwürfen Stellung genommen. Mehr dazu gleich. Da, wo die Europäische Schule Saar gerade ist, soll sie nicht bleiben. Jetzt ist klar, wo es hingehen wird. Und Waschbären sind niedlich, aber für heimische Arten auch gefährlich. Im Saarland breiten sie sich weiter aus. Korruption beim Stadionumbau. Das ist im Kern der Vorwurf im Prozess gegen Martin Welker. Der Ex-Ludwigspark-Manager soll unter anderem ordentlich Schmiergeld angenommen haben. Knapp 400.000 Euro in einem Koffer und einen Porsche zur unentgeltlichen Nutzung. Zurzeit sagt er zu diesen Vorwürfen vor dem Landgericht Saarbrücken aus. Maximilian Friedrich berichtet.
1: Martin Welker. Ganz zum Ende seiner insgesamt fast 20-stündigen Einlassung legt er beim Geldkoffer mit den knapp 400.000 Euro eine Kehrtwende hin. Er räumt ein, dass er davon gewusst hatte, dass der befreundete Bauunternehmer das Geld in der Silvesternacht 2020 bei ihm deponiert hatte. Bislang habe er dies bestritten, um seinen Freund in dessen Schwarzgeldprozess nicht zu belasten. Der Bauunternehmer habe das Geld allerdings nur bei ihm deponiert, damit es dessen Ex-Frau nicht in die Finger bekommen konnte.
2: Das Geld war nie für mich. Ich wollte es auch nicht haben. Ich bin dazu gekommen wie die Jungfrau zum Kind. Ich habe nur einen Fehler gemacht. Ich hätte Herr an dem Abend die Tür vor der Nase zuknallen sollen.
1: Eine ähnliche Begründung liefert Martin Welker zu einem Porsche Macan des befreundeten Bauunternehmers, den er laut Staatsanwaltschaft unentgeltlich nutzen durfte. Diesen habe der Freund lediglich auf seinem Hof abgestellt, damit dessen Frau im Trennungsstreit keinen Zugriff auf das Auto hat.
2: Herr hat mir niemals zugestanden, das Fahrzeug zu nutzen und ich habe es auch niemals genutzt.
1: Nach der Einlassung stellt schließlich der Vorsitzende Richter einige Fragen, unter anderem warum Welker jahrelang ohne Gegenleistung für die Stadt und auch den befreundeten Bauunternehmer gearbeitet habe. Hierzu entgegnet Welker unter anderem:
2: Geld bedeutet mir nicht allzu viel, mag Ihnen komisch vorkommen.
1: Der Prozess wird morgen fortgesetzt. Dann sollen unter anderem Saarbrückens Oberbürgermeister Konrad und dessen Vorgängerin Charlotte Britz aussagen. Unter beiden war Martin Welker zumindest teilweise mit dem Bau des Ludwigsparkstadions beauftragt.
0: 2024 war kein gutes Jahr für die E-Mobilität. Die Umweltprämie ist damals weggebrochen und es wurden dadurch deutlich weniger Elektroautos gekauft. Dabei haben sie einige Vorteile: weniger Lärm, keine Abgase und auch keinen teuren Sprit. Inzwischen hat sich der Trend umgekehrt und auch im Saarland ist das Interesse an E-Autos wieder groß. Laszlo Mura hat sich dazu umgehört.
2: Bei BMW in Saarbrücken stehen traditionell viele Verbrenner im Schaufenster. Anders sieht es bei den Kundenberatungen aus. Dort geht es immer mehr um Elektroautos. Die reinen Stromer hatten hier in diesem Jahr bislang einen Verkaufsanteil von 51%.
3: Beim Mini liegen wir bei 45%. Und wenn ich das jetzt auch vergleiche mit der Anzahl an vollelektrischen Bestellungen im Jahr 2025, da waren wir hier in unserem Standort schon bei 32,6%. Also nochmal eine merkliche Erhöhung, die sich jetzt die ersten Monate abzeichnet.
2: BMW werden laut Kunz zu 80% als Dienstwagen vertrieben. Die hohe Nachfrage nach Elektro-BMW hängt demnach auch damit zusammen, dass elektrische Dienstwagen steuerliche Vorteile für die Unternehmen mit sich bringen.

0: Der Trend hin zu mehr E-Autos ist laut Kfz-Verband allerdings auf dem gesamten saarländischen Automarkt zu beobachten. Jedoch nicht ganz so deutlich wie bei BMW und Mini.
1: Die Zahlen, die sprechen eine eindeutige Sprache. Elektromobilität kommt. Wir haben im Neuwagensektor jetzt hier im Saarland einen Marktanteil im März von knapp 24% rein batterieelektrischen Fahrzeugen. Und selbst im Gebrauchtwagenmarkt haben wir einen Anstieg, ich glaube im Vorjahresvergleich von 90%.
0: Auch in der BMW-Niederlassung sind zuletzt mehr gebrauchte E-Autos verkauft worden. In diesem Segment habe der Verbrenner aber immer noch deutlich die Nase vorn.
2: Was natürlich auch damit zusammenhängt, dass die Anzahl an Rücknahmen, Inzahlungnahmen einfach auch noch niedriger ist. Und als Gebrauchtwagen-Interessent gehe ich gucken, brauche im Regelfall auch in den nächsten 14 Tagen, 4 Wochen mein neues Fahrzeug.
0: Bedeutet auch, es sei damit zu rechnen, dass die Zahlen weiter steigen, wenn mehr E-Autos zurückgegeben werden. Laut Kfz-Verband spielen Argumente wie eine zu geringe Reichweite mittlerweile keine allzu große Rolle mehr. Die Gesamtzahl an Elektrofahrzeugen im Saarland sei im vergangenen Jahr um etwa 23% auf rund 23.000 gestiegen. Darauf müsse jetzt auch die Landespolitik reagieren.
1: Umso intensiver muss sich jetzt bemüht werden, dass die Ladeinfrastruktur auch passt. Unser Wunsch, unsere Forderung an Politik hier im Saarland ist, schafft bitte schnell Schnelllader-Hubs, wo Leute wirklich schnell laden können.
0: Die Effekte der hohen Spritpreise dürften laut Burmeister im weiteren Jahresverlauf das Interesse am E-Auto weiter steigen lassen. Ähnliches gelte für die E-Auto-Prämie des Bundes. Anträge können voraussichtlich im Laufe des Monats Mai eingereicht werden.
3: Die erste Fremdsprache wird schon ab der ersten Klasse unterrichtet. Und in jedem Jahrgang gibt es eine englische und eine deutsche Klasse. Unter anderem das ist Kern der Europäischen Schule Saarland. 2021 ist sie gestartet, aber von Anfang an war klar, da wo sie ist, nämlich in der Paul-Schmuck-Straße in Mahlstatt, wird sie nur übergangsweise bleiben. Wo soll sie in Zukunft hin? Darüber wird seit Jahren diskutiert und jetzt zeichnet sich eine Lösung ab. Trotzdem wird erstmal noch kräftig in den alten Standort investiert. Julia Berdin berichtet.
4: Dass die Europäische Schule hier in die Sulzbachtalaue nach Duttweiler umziehen soll, ist aktuell die favorisierte Lösung von Regionalverband und Landeshauptstadt. Die beiden Schulträger werden die entsprechenden Beschlüsse in Kürze in ihren Gremien fassen. Vor einer endgültigen Entscheidung müssen noch einige Gutachten erstellt werden, etwa zu Natur- und Hochwasserschutz. Die Elternvertretung der Europäischen Schule, die übergangsweise noch in Mahlstatt untergebracht ist, würde den Standort in Duttweiler begrüßen.
5: Also in der Auswahl, glaube ich, haben wir einen großen Zuspruch für diesen Standort gefunden, weil der relativ günstig liegt, gute Busanbindung, in der Nähe eine Schwimmhalle, eine Sporthalle, ein Sportplatz. All das, was hier fehlt, wäre vor Ort in der Umgebung vorhanden, sprich müsste nicht neu gebaut werden. Das ist natürlich ein Vorteil, der für den Standort spricht. Und die Verkehrssituation sollte auch deutlich angenehmer sein als jetzt hier vor Ort.
4: Und auch am Übergangsstandort in Mahlstatt wird sich in den kommenden Jahren einiges verändern. Der Regionalverband plant An- und Umbauarbeiten für rund 30 Millionen Euro. Das Land übernimmt die Hälfte der Kosten. Die Schule platzt schon jetzt aus allen Nähten. Zwar nutzt sie bereits die Räumlichkeiten des benachbarten Berufsbildungszentrums mit, doch das wird nicht ausreichen. Geplant ist unter anderem ein Erweiterungsbau in Höhe des jetzigen Lehrerparkplatzes, in dem 11 neue Klassensäle, Funktionsräume für Naturwissenschaften und Musik sowie eine Sporthalle entstehen sollen. Auch die Mensa und das Außengelände sollen deutlich vergrößert werden. Der Regionalverband rechnet mit einem Beginn der Bauarbeiten Ende nächsten Jahres bei einer Bauzeit von 18 Monaten. Das heißt, die Fertigstellung wird voraussichtlich Mitte 2029 erfolgen.
5: Jedes Jahr kommen ja neue Schüler in die erste Klasse und vierte Klasse dazu. Es ist schon Bestand an Schülern da. Das heißt, die Kapazität an Räumlichkeiten wird mit Schuljahr 28 erreicht sein. Und dann gibt es keine Räume mehr für alle Kinder. Und dann wird das Problem deutlich größer werden, als es jetzt schon ist.
4: Doch viel schneller wird es mit den Bauarbeiten offenbar nicht gehen. Der Bauantrag ist zwar gestellt, aber die Genehmigung liegt noch nicht vor. Für den Regionalverband als Schulträger rechne sich die hohe Investitionssumme in den Übergangsstandort, auch wenn die Europäische Schule später umzieht.
6: Wir investieren 30 Millionen Euro in eine attraktive, gebundene Ganztagsschule und wir brauchen in Saarbrücken Schulraum. Dem Saarbrücker Westen würde ein neues Gymnasium meiner persönlichen Ansicht nach sehr gut zu Gesicht stehen. Wir haben derzeit die für uns unangenehme Situation.

0: Situation, dass wir Schulen sechszügig laufen lassen müssen aufgrund der hohen Nachfrage an Gymnasien, wie beispielsweise in diesem Jahr das Ludwigsgymnasium. Somit haben wir Bedarf an gymnasialem Schulraum.
1: Doch bis das Gebäude in Malstatt frei wird und die Europäische Schule an ihren künftigen Standort umziehen kann, werden sicherlich noch einige Jahre ins Land ziehen. Die Planungen stehen noch ganz am Anfang.
2: Über 300 ukrainische Drohnen. So viele hat die russische Armee in der Nacht abgefangen. Zumindest sagt das das Verteidigungsministerium in Moskau. Über 4 Jahre dauert der Krieg jetzt schon und die Ukraine und Russland bekämpfen sich vor allem mit Drohnen. Die europäische Initiative Wings for Europe will die Ukraine unterstützen. Und in diesen Tagen waren Freiwillige in Luxemburg, um dort Drohnen zu bauen. Jürgen Grinner berichtet.
3: In der Nähe von Luxemburg-Stadt, in einem kleinen Saal eines öffentlichen Gebäudes. Freiwillige treffen sich, um Drohnen zu bauen. Die Komponenten dafür sind frei erhältlich. Sie müssen individuell zusammengebaut werden, um eine flugfähige Drohne zu bekommen. Die Initiative Wings for Europe betont, dass hier keine Waffen gebaut werden, sondern Fluggeräte, die für alle möglichen Zwecke eingesetzt werden können. Aber man stehe in einem engen Austausch mit militärischen Einheiten.
4: Ukrainische Teams haben uns gesagt, was sie brauchen. Die hatten aber nicht die Zeit, das zu designen. Dann habe ich es teilweise für sie designt. Und das sind jetzt also Drohnenabfangdrohnen. Im Prinzip die Drohnen drucken wir, stellen sie her. Und die werden wir dann gegen die Shahed-Drohnen eingesetzt, die gerade in der Ukraine in Wohnhäuser, private Häuser, Krankenhäuser einschlagen. Und damit halt Zivilisten zu schützen.
3: Die freiwilligen Helfer investieren ihre Zeit, ihre Kenntnisse und Geld in den Drohnenbau. Die Komponenten werden von ihnen sowie über Spenden finanziert. Die Drohnen sind in der Regel mit Kamerasystemen ausgerüstet. Sie würden in der Ukraine etwa als Transportgeräte und zur Aufklärung genutzt. Die Initiative versteht sich als Unterstützer der Ukraine. Sie liefere das, was Staaten nicht lieferten.
5: Was aktuell gebraucht wird, sind kostengünstige Massenprodukte. Man kann keine großen Stückzahlen produzieren, wenn eine Rakete oder ein Abfangsystem Millionen oder sogar mehr als 10 Millionen Euro kostet. Drohnen sind billig, sie kosten 350 Euro. Und sie können genauso zweckmäßig sein wie Patriots oder vergleichbare Raketensysteme.
3: Wings for Europe sagt, die Lieferungen fielen nicht unter die strengen Regeln, die in der EU für Dual-Use-Güter gelten. Also Güter, die zivil und militärisch genutzt werden können.
6: Wir machen das seit 2 Jahren. Wir hatten bisher keine Schwierigkeiten, es zu machen. Unsere Sache wird von Regierungen unterstützt. Wir sind in Luxemburg, auch in Belgien und anderen Ländern. Europa unterstützt die Ukraine. Die Drohnen sind zivile Technologie, wie ein Flugzeug. Es ist ziviles Gerät, wie es im täglichen Leben genutzt wird.
3: Die freiwilligen Helferinnen und Helfer, die nicht nur aus Europa kommen, treffen sich in unregelmäßigen Abständen. Oft in Luxemburg und Belgien, mitunter auch in Deutschland.
2: Traurig und schön, leise, laut, verzaubernd und verstörend. Das alles kann Theater sein. Was steht in der Spielzeit 2026/27 auf dem Programm? Das hat das Saarländische Staatstheater heute schon mal verraten. Rund 500 Vorstellungen wird es geben, einige Uraufführungen und auch Formate, die neu für das Publikum sein werden. Der rote Faden im Schauspiel wird dann das Thema Arbeit sein. Und wir waren bei der Pressekonferenz heute Vormittag dabei. Mehr dazu gleich nach der Nachricht mit Anja Fröhlich.
7: Guten Abend. In Wattgassen gibt es Streit um den Haushaltsentwurf für dieses und nächstes Jahr. Die Fraktionen von CDU, FDP, der Unabhängigen Wählergemeinschaft und Wir für Wattgassen wollen dem Etat wegen der hohen Schuldenlast nicht zustimmen. Sollte die Opposition wie angekündigt gegen den Haushalt stimmen, hätte dieser im Gemeinderat keine Mehrheit. Für 2025 hatte ein Großteil der Opposition dem hochverschuldeten Haushalt noch zugestimmt. Dieser wurde jedoch von der Kommunalaufsicht beanstandet. Die Gemeinde arbeitet derzeit weiter mit dem Haushalt aus dem Jahr 2024. Im Saarland droht rund 67.000 Menschen der Babyboomer-Generation Wohnarmut. Laut einer Studie der IG Bau und Agrarumwelt müssen bis 2036 viele künftige Rentner mit weniger als 800 Euro

0: Euro im Monat auskommen. Die Gewerkschaft fordert deshalb mehr bezahlbaren Wohnraum und Reformen bei der Rente. Von Wohnarmut spricht man, wenn Menschen einen großen Teil ihres Einkommens für Miete und Nebenkosten ausgeben müssen. Das Saarland ist Schlusslicht bei direkter Demokratie. Das zeigt ein Bericht des Fachverbands Mehr Demokratie. Danach hat es im Saarland bislang noch nie einen erfolgreich von unten angestoßenen Volksentscheid gegeben. Von unten bedeutet, der Volksentscheid wurde von Bürgerinnen und Bürgern selbst initiiert und nicht von Landesregierung oder Landtag. Seit 1979 gab es 8 direktdemokratische Anläufe. 2-mal wurde die Phase des Volksbegehrens erreicht.
1: Nach der tödlichen Sprengstoffexplosion in einer Völklinger Fußgängerunterführung im April sind noch immer viele Fragen offen. Wie die Staatsanwaltschaft auf SR-Anfrage mitteilte, schwebt einer der beiden Schwerverletzten nicht mehr in Lebensgefahr. Der andere befinde sich jedoch nach wie vor in einem kritischen Zustand. Die Staatsanwaltschaft teilte weiter mit, dass der unter Mordverdacht stehende 45-Jährige die Tat in einer ersten Vernehmung bestritten hat. Der Völklinger steht unter Verdacht, dem bei der Explosion getöteten 32-Jährigen statt Drogen ein mit Sprengstoff gefülltes Paket geliefert zu haben. Warum der Tatverdächtige die Bombe geliefert haben soll, ist weiterhin unklar. Bei ihm waren zwar Substanzen gefunden worden, die zur Herstellung von Sprengstoff geeignet wären. Unklar ist allerdings, ob diese Substanzen auch in der Bombe verwendet wurden.
0: Die neuen Saarbahnen verzögern sich weiter. Eigentlich sollten die ersten Fahrzeuge schon seit April unterwegs sein, doch die Zulassung fehlt noch. Hintergrund sind 2 ausstehende Gutachten des Herstellers Stadler. Saarbahnchef Nagel sagte, man warte händeringend auf die Typzulassung, um wieder im Regelfahrplan fahren zu können. Dafür stünden 3 neue Fahrzeuge in Saarbrücken bereit. In Saarbrücken kann man seinen Wohnsitz ab sofort auch digital anmelden. Damit ist die Landeshauptstadt die erste Kommune im Saarland, die das ermöglicht. Bürgerinnen und Bürger können ihre Adresse online ändern und auch die Wohnungsgeberbestätigung digital einreichen. Der neue Adressaufkleber für den Personalausweis wird anschließend per Post zugeschickt. Der große deutsch-französische Medienpreis geht in diesem Jahr an Bundesbankpräsident Joachim Nagel und den Gouverneur der Banque de France, François Villois de Gallo. Erstmals wird der Preis an 2 Notenbankchefs vergeben. Gewürdigt werden ihr gemeinsames Auftreten in Krisenzeiten und ihr Einsatz im Kampf gegen die Inflation. Der Preis wird am 16. September im Rahmen des deutsch-französischen Journalistenpreises in Paris vergeben.
1: Die deutsch-französische Sprachinitiative Fête de l'Allemand feiert ihr 10-jähriges Bestehen. Das Departement Moselle und die saarländische Landesregierung ziehen eine positive Bilanz. Ziel ist es, mehr Schulpartnerschaften zwischen dem Departement und dem Saarland zu etablieren. Wie die Partnerschaften mit Leben gefüllt werden, liegt in der Hand der Schulen, etwa durch Theatergruppen, Umweltprojekte oder einfach Sprachkurse im jeweils anderen Land. Die Initiative habe eine Signalwirkung für die deutsch-französische Freundschaft.
2: Ich glaube, dass wir da auch sehr laut sein dürfen mit den guten und positiven Erfahrungen, die wir hier gesammelt haben, damit auch in Paris klar ist, dass diese Grenzregionen einfach dazu beitragen können, dass Begegnungen und auch das vor allem solidarische Miteinander in Europa hier in diesen Regionen gelebt wird.
1: Die saarländische Landesregierung unterstützt die Projekte finanziell, zum Beispiel durch Kostenübernahme von Busfahrten.
0: Im St. Ingberter Ortsteil Hassel hat die Feuerwehr gestern Mittag einen größeren Waldbrand verhindert. Nach Angaben der Feuerwehr brannte eine Schutzhütte in einem Waldstück. Auch ein angrenzender Stall habe Feuer gefangen. Die Polizei geht von Brandstiftung aus. Nach 2 versuchten Wohnungseinbrüchen in Rehlingen-Siersburg und Merzig-Hilbringen hat die französische Polizei einen Tatverdächtigen festgenommen. Die Männer waren bei den Einbruchsversuchen gestört worden und mit einem Kastenwagen mit französischem Kennzeichen geflüchtet. Über das gemeinsame Polizeizentrum in Luxemburg wurde die französische Polizei eingeschaltet, die das Fahrzeug kurz darauf stoppen konnte. Die Fahndung nach weiteren Tätern läuft.
1: Mit einem Festakt und der Aushändigung von Urkunden sind 7 saarländische Kultur- und Brauchtümer in das Landesverzeichnis Immaterielles Kulturerbe aufgenommen worden. Das Schwenken, die Barbara-Feier, das deutsch-türkische Tulpenfest, der Doppelweg, das Erbsenrad in Vadrill, das Lehnenausrufen und die Bergmusik. Alle Brauchtümer sind von einer Jury als identitätsstiftend und schützenswert anerkannt worden. Zum immateriellen Kulturerbe zählen keine Gebäude oder Denkmäler, sondern Kulturformen wie zum Beispiel Feste, Musik- und Theatertraditionen, regionale

0: zum Schutz des immateriellen Kulturerbes.
1: Soweit der Nachrichtenüberblick. SR Info bringt Sie um 21.45 Uhr noch einmal auf den aktuellen Stand. Hier übernimmt wieder Julia.
2: Danke, Anja. Einige Aufführungen stehen noch an, bis das Saarländische Staatstheater Ende Juni in die Sommerpause geht. Und was kommt danach? Heute Vormittag wurde das neue Programm für die Spielzeit 2026/27 vorgestellt. 500 Aufführungen sind geplant, darunter bekannte Stücke, aber auch ganz neue Formen und Formate. Bettina Rau berichtet.
3: Die Spartenleiter des Staatstheaters präsentierten das neue Programm gemeinsam in der Feuerwache. Eröffnet wird die Spielzeit mit der Oper Die Liebe zu den drei Orangen. Im Musiktheater gibt es den Zauberer von Oz und die Oper Street Scene von Kurt Weill. Diesmal setzt Intendant Scholz auf mehr Kooperation zwischen Musiktheater und Schauspiel. So wird der Jugendroman Krabat von Ottfried Preußler zur Steampunk-Oper oder eine feministische Operette gemeinsam mit dem Schauspiel auf die Bühne gebracht.
4: Heinze und die Frauen, eine Operette, die jetzt der Kompositionsauftrag vergeben wird, von einer Komponistin geschrieben, Ulf Schmidt, den Text schreibt. Und da geht es tatsächlich um einen ganz konkreten Fall in der Arbeitswelt, in der Mitarbeiterinnen einer Fabrik feststellten, dass ihre Arbeit nicht so bezahlt wird wie die von Männern.
3: Die Arbeitswelt, das Thema der künftigen Spielzeit, an dem sich das Staatstheater abarbeitet. So gibt es die Atelier Produktion Proto Sozzo Prozzo, bei der Dramaturg Ulf Schmidt mit Schauspieldirektor Christoph Mehler fürs Große Haus kooperiert. Fans der Inszenierung Cash und Narziss werden hier auf ihre Kosten kommen.
5: Es sind Liedtexte, es sind poetische Texte, die mit Arbeit zu tun haben. Es ist im Moment ein riesen Konglomerat an Textmaterial, was wir dann in eine bestimmte Form gießen werden, aber was immer noch entsteht und was in meiner Fantasie gerade oder was mir gerade sehr viel Spaß macht, ist, dass es gar nicht unbedingt eine Antwort sucht, sondern ganz viele Fragen stellt.
3: Das Puppentheater wird ausgebaut. Die Inszenierung Leonce und Lena wird in der neuen Spielzeit wieder aufgenommen. Dazu wird mit der Sparte Flux ein Puppentheater im Staatstheater installiert, mit eigener Leitung, Mitarbeitern und Inszenierungen. Insgesamt 4 Produktionen, darunter das Weihnachtsmärchen Der kleine Wassermann.
4: Es wird in Animal Farm, eine Schauspielproduktion hier in der Alten Feuerwache von Armin Petras, die Puppe mit dabei sein. Und die Puppe wird auch selber produzieren, so wie Leonce und Lena. Auch eine reine Puppentheaterproduktion. Es wird eine Produktion Prometheus geben, in der sich Gloria Ibal-Thieme, die auch die Leitende des Puppentheaters sein wird, mit diesem Mythos beschäftigt, an einem ungewöhnlichen Ort, nämlich in der Völklinger Hütte.
3: In der Sparte Tanz wird Reibungen wieder aufgenommen. Außerdem wird mit Schwingungen eine dreiteilige Arbeit zu sehen sein, bei der Stane Celes mit choreografiert. Der Nussknacker folgt zu Weihnachten. Die Fans werden außerdem den verschobenen Sommernachtstraum sehen können, so Celes auf der Pressekonferenz. Bei den Sinfoniekonzerten wird es die letzte Saison von Generalmusikdirektor Sébastien Roulon, der sich mit Verdis Requiem vom Staatstheater verabschieden wird.
2: Er macht einen Beruf, den viele Tatortfans aus dem Fernsehen zu kennen glauben. Matthias Kettner, der neue Leiter der Rechtsmedizin in Homburg. Im Februar hat er die Leitung des Instituts übernommen. Aber wie viel hat seine Arbeit tatsächlich mit Figuren wie Karl Friedrich Börne zu tun? Und wie geht man eigentlich damit um, täglich mit Toten zu arbeiten? Barbara Spitzer wollte es genauer wissen und hat den Professor bei seiner Arbeit begleitet.
6: Der Tag startet für Matthias Kettner fast immer mit dem Tod. Diesmal liegt gleich nebenan die Leiche eines älteren Mannes, der im Krankenhaus verstorben ist. Die Staatsanwaltschaft hat dazu ein Ermittlungsverfahren eingeleitet. Der Rechtsmediziner und sein Team sollen herausfinden, ob es möglicherweise einen Behandlungsfehler gab.
7: Es geht darum, dass man einen Angehörigen verloren hat. Ja, und dieser Verstorbene, da unterstellt man halt, dass sozusagen irgendwas nicht in Ordnung gewesen ist, weil man sich vielleicht nicht erklären kann, vielleicht weil es auch einfach so ist. Und das gilt es dann aufzuarbeiten.
6: Dazu muss die Leiche obduziert werden. Sie ist eine von knapp 400 im Jahr, die hier in die Homburger Rechtsmedizin kommen. Zur Todesursache liegen dem Team bislang nur wenig schlüssige Informationen vor.
7: Es geht um entzündliche Veränderungen am Körper eines Menschen, die fraglich in einem Krankenhaus nicht optimal behandelt worden sein sollen.
6: Der Ablauf der Obduktion ist genau vorgeschrieben. Zuerst wird der Körper äußerlich besichtigt.

0: Dokumentiert wird dabei auch Auffälliges, wie etwa Spuren der Operation. Dann werden Schädel-, Brust- und Bauchhöhle eröffnet, um die inneren Organe zu untersuchen und Gewebeproben zu nehmen. Deren Analyse kann Hinweise auf die Todesursache und auf Vorerkrankungen geben.
1: Per se lernen wir diesen Menschen so gut kennen in 2, 3 Stunden, wie er sich nicht selber kannte und wie auch keiner der behandelnden Ärzte zu Lebzeiten ihn jemals gekannt hat. Und das ist erstens etwas, was eine gewisse Pietät und Zurückhaltung verlangt, eine gewisse Ernsthaftigkeit. Und außerdem ist es halt etwas, was jedes Mal eine einzigartige Erfahrung ist, wenn man so will.
0: Bei der Sektion sind 2 Ärztinnen und die Präparatorin dabei. Der Chef muss also nicht die ganze Zeit selbst mit am Tisch stehen, kann auch mal ins Büro. Von seinem Job bekomme er keine Albträume, sagt der 50-jährige Familienvater. Doch einen Trigger gebe es.
1: Bei mir war es so, dass ich, als ich in der Rechtsmedizin angefangen habe, eine Zeit lang zumindest keinen Bergkäse essen konnte, was jetzt eine Einschränkung ist, mit der ich gut leben kann, weil der Geruch einfach an sehr spezifischen Sektionsgeruch im Bereich Wasserleichen erinnert. Und das war etwas, was am Anfang für mich nicht miteinander kompatibel war. Und mittlerweile hat es sich aber auch gelegt.
0: Nach 3 Stunden Obduktion liegt ein erster Befund vor. Der Patient ist an einem Multiorganversagen gestorben. Wie es dazu kam, soll nun mit den Behandlungsakten und Gewebeuntersuchungen geklärt werden. Dennoch wird Kettner auch diesen Fall gedanklich nicht mit nach Hause nehmen. Er könne gut abschalten, sagt er, und das ganz ohne aufwendige Hobbys.
1: Ich freue mich darauf, mit meiner Familie mich zu sehen, die zu treffen. Ich freue mich darauf, mit Freunden zu telefonieren oder abends wegzugehen oder einfach das, was jeder andere auch macht. Also.
2: Aufs Leben.
1: Genau, aufs Leben. Ja.
3: Sehr nachvollziehbar. Waschbären sind flauschig und sehen niedlich aus, aber sie sorgen auch für Probleme. Denn Waschbären gelten als invasive Art. Sie gefährden heimische Tierarten, indem sie Eier, Jungvögel und kleine Tiere fressen. Auch im Saarland breiten sie sich immer weiter aus. Im Wild- und Wanderpark Weißkirchen haben jetzt 3 Waschbären ein neues Zuhause bekommen. Jesko Peppler-Günther hat dort vorbeigeschaut.
4: Es gibt Futter für Waschbär Einstein. Heute auf dem Speiseplan Eier. Aber auch Obst und Gemüse. Morgen gibt es vielleicht etwas anderes, denn Waschbären sind Allesfresser. Seit 3 Wochen sind neben Einstein noch Rocket und Babsi im Wild- und Wanderpark Weißkirchen eingezogen.
5: Wir haben sie auf jeden Fall alle lieb gewonnen. Ne? Also macht auch Spaß, sich um sie zu kümmern.
4: Bevor die 3 in den Wild- und Wanderpark Weißkirchen kamen, waren sie in einer Wildtierauffangstation anonym abgegeben worden. Rund ein halbes Jahr baute der Park das Gehege für die Waschbären artgerecht um. An Tierpfleger Tobias haben sie sich schon gewöhnt.
5: Sie sind sehr verspielt. Man darf halt auch nicht zu viel in den Taschen haben, weil die ziehen sie halt auch mal raus und klauen halt auch mal Sachen.
4: Zurück in die Natur dürfen sie nicht. Sie sind zwar alle kastriert oder sterilisiert, doch für heimische Tierarten eine Gefahr. Davor warnt die Vereinigung der Jäger des Saarlandes.
6: Waschbären schwimmen gut, Waschbären können gut klettern, sie sind Nesträuber. Sie räumen die Neste freilebender Vögel aus und sie setzen insbesondere auch den am Wasser oder im Bereich des Wassers lebenden Tieren zu, Frösche, Lurche.
4: Die Waschbären vermehren sich bundesweit immer mehr. Wie stark sie sich im Saarland bereits verbreitet haben, lässt sich laut saarländischem Umweltministerium nur grob einschätzen. Ein systematisches Monitoring gebe es bisher nicht. In den letzten Jahren seien landesweit aber mehr Sichtungen gemeldet worden. Auch die Vereinigung der Jäger des Saarlandes geht von einer wachsenden Population aus. Im Jagdjahr 2024/25 seien 19 Waschbären erlegt worden, 4-mal so viele wie noch 3 Jahre zuvor.
6: Der Klimawandel hat dazu geführt, dass der Waschbär sich stärker vermehrt, als es früher war, weil die jungen Waschbären, die im Frühjahr gesetzt werden, kommen besser über den Winter, weil wir keine kalten Winter mehr haben.
4: Und so werden sie immer mehr. Niedlich, aber auch gefährlich, trotz Gehege.
5: Möglichst die Finger aus dem Gehege lassen, weil kann schon mal passieren, dass sie an den Finger knappen. Und bei Waschbären, gerade weil sie alles fressen, kann das halt schon zu Infektionen führen.
4: Einstein, Rocket und Babsi haben hier im Wildpark ein Zuhause gefunden. Draußen in der Natur wird der Umgang mit Waschbären dagegen zunehmend eine Herausforderung.
3: Bei uns geht es jetzt weiter mit dem Sport und den hat Lisa Bohr.
2: Schönen guten Abend. Für fast alle Schulen gibt es eine ganze Reihe an Sportveranstaltungen im Land, die die Landesregierung unterstützt. Stichwort Jugend trainiert für Olympia oder die Paralympics. Lange hatten da die sogenannten Förderschulen Lernen und soziale Entwicklung das Nachsehen. So langsam haben sich aber auch für die Kids dieses Schultyps eigene Veranstaltungen etabliert. Unter anderem die saarländische Fußballmeisterschaft der Förderschulen heute im Reimsbacher Waldstadion.
7: Das Team aus Saarlouis. Schon nach der Vorrunde war man sich ganz sicher.
8: Wer gewinnt das Turnier?
9: Wir!
7: Ob es so kommt, Auflösung später. Zunächst mal geht's für alle auf Torejagd. Die ursprüngliche Turnieridee kam von Lehrer Thias Ehl. Das Ministerium fand super.
10: Das ist ein Turnier, das ganz gut angenommen wird. Wir bieten das seit 2009 jetzt an auch. Ursprünglich in Oppen, seit 2014 jetzt hier in Reimsbach. Und ich glaube, die Schülerinnen und Schüler genießen es.
7: Voller Einsatz. Von der ersten Sekunde an. Auf vier Feldern Mädchen und Jungs aus dem gesamten Saarland.
10: Wir haben 12 Schulen dabei. Das war im letzten Jahr auch schon so. Das ist auch momentan so die Rekordzahl. Das kriegen wir gut hin auf dem Kunstrasenplatz, dem Naturrasenplatz hier. 6 Mannschaften jeweils, sodass wir da gut durchkommen. Und die Förderschulen Lernen, soziale Entwicklung haben eigentlich so keine eigenen Sportangebote gehabt. Und so sind wir froh, dass wir in den letzten Jahren das schaffen konnten, auch für den Förderschwerpunkt auch ein Sportangebot im schulischen Bereich zu stellen.
7: Zusammenhalt demonstrieren sie alle, die Kickerinnen und Kicker und die Veranstalter. Es ist eine Kooperation. Im Boot das Ministerium, die Gemeinde Beckingen, der Behinderten- und Rehabilitationssportverband und der 1. FC Reimsbach. Ausrichter ist der Kultur- und Sportverein für Menschen mit Beeinträchtigung. Besonderer Anreiz für die Gewinner.
11: Die 2 Siegermannschaften dieser Veranstaltung qualifizieren sich für das Ländervergleichsturnier. Das findet dieses Jahr in Schweich statt, immer im Wechsel Rheinland-Pfalz und Saarland. Und das ist natürlich dann nochmal eine ganz besondere Herausforderung und Motivation, sich dann mit Schülerinnen und Schülern aus Rheinland-Pfalz zu messen.
7: So, dann mal das Finale. Und tatsächlich, die Saarlouier schaffen es. Die Johann-Hinrich-Wichern-Schule besiegt die Schule am Ludwigsberg knapp mit 1:0. Und weil es auch Sponsoren gibt, wartet ein toller Zusatzpreis.
11: Bei dieser Veranstaltung zum Beispiel können wir aufgrund dieser Unterstützung für den Erstplatzierten auch Karten für ein Bundesligaspiel bei Mainz 05 anbieten. Da sind wir natürlich sehr dankbar, dass wir diese Unterstützung erfahren.
7: Und dann brandet er auf. Der Applaus für die Johann-Hinrich-Wichern-Schule. Sie stellt mit Ilaya Ferrante-Banera auch den besten Spieler. Sie waren sich schon früh sicher, dass sie gewinnen würden. Hat sich bestätigt.
2: In gut 2 Wochen trifft sich die Leichtathletik-Weltklasse wieder im Saarland. Beim internationalen Meeting am Pfingstsonntag im Rehlinger Bungert-Stadion. Mehr als 300 Athletinnen und Athleten sind dabei. Die Organisatoren rechnen mit einem starken Feld.
12: Wir sind zum jetzigen Zeitpunkt extrem froh mit den Starterfeldern. Sie sind sehr hohe Qualität. Wir haben absolute Weltklasse und wir können uns auf tolle und spannende Wettkämpfe freuen. Also es ist einer der besten Felder zum jetzigen Zeitpunkt, die wir hatten. Wir haben 15 Meter ein tolles und grandioses Feld zusammengestellt, was gut ist, auch viele Stadionrekorde anzugreifen.
2: Ja, und ob Rekorde fallen, das können Sie live mitverfolgen, denn wir übertragen das Rehlinger Leichtathletik-Meeting live im Stream und hier im SR-Fernsehen. Die deutschen Tischtennisherren haben bei den Team-Weltmeisterschaften in London eine Medaille verpasst. Patrick Franziska vom 1. FC Saarbrücken Tischtennis, Benedikt Duda und Dan Qiu unterlagen im Viertelfinale Japan mit 1:3. Lediglich der FCS-Kapitän konnte seine Partie für sich entscheiden. Und das war's vom Sport. Zurück zu dir, Julia.
3: Vielen Dank, Lisa. Und das war auch der aktuelle Bericht. Jetzt zum Schluss folgen noch die Wetteraussichten mit Michael Friemel. Ich darf schon mal verraten, es wird ganz nett in den kommenden Tagen werden im Saarland. Und danach die christliche Sicht, später dann nochmal SR Info. Schönen Abend, tschüss.
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0: Abend. Dass die wirtschaftliche Lage besser sein könnte, ist hinlänglich bekannt. Doch in Rheinland-Pfalz häufen sich gerade gefühlt die Ankündigungen von Unternehmen, Produktionsstandorte zu schließen. In Speyer sind innerhalb von 3 Wochen die Jobs von mehr als 1200 Mitarbeiterinnen und Mitarbeitern in Gefahr. Denn 2 Automobilzulieferer wollen die Produktion dort dicht machen. Irmgard Reissinger mit Reaktionen auf den jüngsten Fall.
1: Das ist er, der 2. Automobilzulieferer innerhalb weniger Wochen in Speyer, der seine Produktion einstellen will. Pascal Grasel hat noch bis Ende April bei TE Connectivity gearbeitet, fertigte Automobilkomponenten. Er verließ das Unternehmen auf eigenen Wunsch. Rund 630 seiner früheren Kolleginnen und Kollegen wird das angekündigte Ende der Produktion jedoch hart treffen, sagt er.
2: Viele Familien, ja. Zum Beispiel mit einem, mit dem ich sehr gut stehe, der wohnt in Berlügelheim, mit dem habe ich zusammengearbeitet. Der zum Beispiel, der sagt, boah, scheiße, was mache ich jetzt? Ich weiß gar nicht, weil wenn er jetzt morgen den Job verliert, weiß er gar nicht, was er machen soll, wie er die Familie ernähren soll.
1: Erschreckend schnell breitet sich das Firmensterben im Speyerer Gewerbegebiet aus. Beim Filterhersteller Mann und Hummel sind 600 Jobs in Gefahr. Das Unternehmen will den Standort aufgeben. Für die IG Metall völlig inakzeptabel. Die Gewerkschaft will gemeinsam mit den Betriebsräten um jeden Arbeitsplatz kämpfen.
3: Vor 2 Wochen Mann und Hummel und nun jetzt in dieser Woche TE, wo es um die Fertigungsschließung geht. Das ist für uns natürlich ein Schlag ins Gesicht und ein Stück weit eine Herausforderung für uns, da entsprechend dagegen zu gehen.
1: Die Geschäftsführung von TE Connectivity äußert sich nur schriftlich zu den Gründen, warum hier ab Ende 2028 nichts mehr produziert werden kann. Die geplante Maßnahme ist eine Reaktion auf die anhaltend schwierige Marktsituation in Westeuropa sowie strukturellen Veränderungen in der Automobilindustrie. Oberbürgermeisterin Seiler warnt, werden so viele Jobs gestrichen, dann verlieren Beschäftigte das Vertrauen in die Politik.
4: Fast gleichlautende Argumentation, fast gleichlautende Zeitschiene auch vorgegeben, dass es bedauerlicherweise für uns in den Städten und Kommunen nicht mehr um Standortsicherung geht, um die Qualität von Mitarbeiterinnen und Mitarbeitern.
1: Schwierige Zukunftsaussichten für Speyer. Wie die Verhandlungen hier ausgehen werden, ist noch offen.
0: Ja, Meldungen, dass Firmen ihre Standorte schließen wollen, gab es zuletzt einige. Die Gründe dafür sind verschieden. Wir wollen jetzt noch mal nach Speyer blicken, wo mit Mann und Hummel und TE Connectivity 2 Automobilzulieferer betroffen sind. Und haben dazu Jörg Funder eingeladen, Professor für Handel an der Hochschule in Worms. Hallo, Herr Funder.
5: Guten Abend. Danke.
0: Herr Funder, die Autobranche und damit auch die Zulieferer stecken jetzt schon länger in der Krise. War es am Ende nur eine Frage der Zeit, bis auch diese beiden Unternehmen betroffen sind?
5: Die Branche steckt in der Krise und trotzdem war es für Speyer nicht absehbar, dass genau diese beiden Unternehmen jetzt sich so entscheiden und Werke schließen. Man muss klar sagen, wie sich einzelne Unternehmen entscheiden, welche Standorte dauerhaft in ihre Produktionsstrategie passen. Das obliegt den Unternehmen und das ist für den Einzelstandort schwierig absehbar.
0: Welche Konsequenzen hat das aber für so eine Kommune wie Speyer, wenn gleich mehrere Firmen möglicherweise dicht machen? Also hier ist ja immerhin die Rede von mehr als 1200 Arbeitsplätzen.
5: Für eine Stadt wie Speyer mit knapp 32.000 Erwerbstätigen sind natürlich 1.200 ein echtes Pfund. Das bedeutet im Wesentlichen erstmal Verlust von Kaufkraft. Wer kein Einkommen mehr erzielt, kann auch weniger ausgeben in Handel, bei Dienstleistungen und auch in der Gastronomie. Das bedeutet vor allen Dingen für so eine doch kleine Stadt eine Belastung im sozialen Klima, Ängste, die dort vorherrschen. Es bedeutet auch möglicherweise, dass die Industrie brachen oder die Standorte, wenn sie nicht sofort eigentlich angegangen werden und entwickelt werden, sich eher als Ballast entwickeln.
0: Was würden Sie denn so einer Stadt wie Speyer jetzt raten? Wie sollte sie mit der Situation umgehen?
5: Zuallererst mal raus aus dem Krisenmodus und hinein in den Modus der Gestaltung und der Transformation. Das heißt, im allerersten Schritt die Mitarbeiter dort mitnehmen, sie zu qualifizieren, weiterzuentwickeln, Kompetenzprofile zu entwickeln, auch in verschiedenen Branchen, die jetzt nicht unbedingt wieder Auto sein müssten, sondern eben andere Bereiche. Darüber hinaus auch die Unternehmen mit in die Verantwortung nehmen. Wer 70 Jahre dort vom Standort profitiert hat, der kann nicht einfach abschließen und gehen. Bund und Länder mit Förderungen letztendlich mit ins Boot holen und darüber hinaus Zukunftskonzepte entwickeln, wie man nun mit diesen Standorten umgeht.

0: So eine Stadt ist das natürlich immer der Worst Case, wenn so ein großer, etablierter Arbeitgeber dicht macht. Wie können Städte das verhindern oder wie müssten sie sich aufstellen, dass man auch auf die Pleite des größten Arbeitgebers vor Ort vorbereitet ist?
1: Na, gewappnet. Man kann sich auf die Situation vorbereiten im Sinne von Stresstests. Was würde denn passieren, wenn diese Unternehmen 20, 40, 60, 80% der Belegschaft entlassen? Darüber hinaus nicht auf eine Branche festlegen, sondern probieren, ein Industriekompetenzprofil zu entwickeln, was über verschiedene Branchen sich ausdehnt und letztendlich aber auch tatsächlich mit den Unternehmen engen Kontakt pflegen, nicht erst, wenn es zu spät ist, man die Pforten schließt, sondern auch mit den bestehenden Unternehmen, auch insbesondere mit dem Mittelstand sprechen. Wirtschaftsförderung beginnt nicht da, wo geschlossen wird, sondern auch schon dort, wo gerade noch Unternehmen um die Zukunft kämpfen.
0: Herr Funder, herzlichen Dank.
1: Ich danke Ihnen.
0: Und das Gespräch haben wir vor der Sendung aufgezeichnet. Und mehr zur Wirtschaftskrise in Rheinland-Pfalz finden Sie übrigens auch bei uns im Internet auf sbraktuell.de. Seit Tagen macht der Ausbruch des Hunter-Virus auf einem Kreuzfahrtschiff Schlagzeilen. Inzwischen läuft die Rettungsmission. Mehrere Infizierte wurden bereits ausgeflogen. Maßgeblich daran beteiligt ist die Luftrettung aus Luxemburg. In unserem Nachbarland ist man spezialisiert auf den Transport hochinfektiöser Patienten mit dem Flugzeug. Unser Reporter in Trier, Ansgar Zender, hat sich den aufwendigen und komplizierten Einsatz nach der Rückkehr der Maschine erklären lassen.
2: Es ist wieder alles desinfiziert. In der fliegenden Intensivstation der Luxemburg Air Rescue wurden zwei Patienten mit Verdacht auf eine Infektion mit dem mutierten Hunter-Virus ausgeflogen. In der Region Trier ist die Air Rescue durch Rettungseinsätze mit Hubschraubern bekannt. Weltweit aber hat sie sich einen Namen für Flüge mit hochinfektiösen Patienten gemacht. Durch Einsätze während der Ebola-Pandemie in Westafrika und zuletzt während der Corona-Pandemie. An Bord der Challenger 605 gestern waren nach Auskunft des Unternehmens zwei Piloten, ein Arzt und ein Krankenpfleger, alle speziell ausgebildet für solche Einsätze.
3: In erster Linie muss es eine physische Barriere geben. Was wir benutzen, ist dazu ein spezieller Anzug. Es sind spezielle Masken, Handschuhe, Gesichtsbrillen. Die Maßnahmen, die wir gestern getroffen haben, gehen über der Empfehlung der WHO hinaus, weil man nicht ganz genau weiß, ist das Virus mutiert oder nicht. Es gibt ein Desinfektionsprotokoll, um im Nachhinein einen gesicherten Patiententransport weiter durchführen zu können.
2: Gestern gaben die Behörden die Erlaubnis, drei Patienten im Hafen der kapverdischen Hauptstadt von Bord des Kreuzfahrtschiffes zu holen. Zwei Crewmitglieder aus Großbritannien und den Niederlanden sowie eine 65-jährige Deutsche. Mit zwei Flugzeugen wurden sie von dort nach Amsterdam geflogen. Die deutsche Patientin wurde noch gestern Abend in eine Klinik nach Düsseldorf gebracht. Sie hat nach Angaben der Ärzte keine Symptome, stand aber in direktem Kontakt zu einer deutschen Frau, die vermutlich an der Andes-Variante des Hunter-Virus gestorben war. Trotz der tödlichen Gefahr dieser Variante sehen Experten kein Risiko, dass es sich weiter ausbreiten wird, denn das gehe nur durch sehr engen Kontakt.
4: Man muss sich jetzt letztendlich gar keine Sorgen machen, dass wir hier ein ähnliches Ausbruchsgeschehen wie mit Covid erleben werden. Das Hunter-Virus an sich überträgt sich eigentlich nur vom Nager auf den Menschen und nicht weiter von Mensch zu Mensch. Das Andes-Virus ist hier eine Ausnahme, aber auch ist hier die Mensch-zu-Mensch-Übertragung sehr, sehr selten. Also dieses Virus hat definitiv keine Eigenschaften, die zu einer Pandemie führen können, wie wir sie mit Corona kennen.
2: In Luxemburg bereiten sie sich auf weitere Evakuierungsflüge vor. An Bord des Kreuzfahrtschiffes sind noch mehr als 140 Passagiere. Wie es für sie genau weitergeht, wird derzeit geklärt.
0: Und wir kommen zum ersten Nachrichtenüberblick. Keine guten Nachrichten gab es heute aus Bingen, Denise.
5: Ja, das Heilig-Geist-Hospital Bingen hat erneut Insolvenz angemeldet. Bereits zum zweiten Mal innerhalb weniger Jahre. Dabei hatten die Stadt Bingen und der Kreis Mainz-Bingen die Klinik erst vor 2 Jahren übernommen und rund 15 Millionen Euro in den Standort gesteckt. Noch mehr Geld könne man aber nicht aufbringen. Jetzt hoffen die Verantwortlichen auf einen Investor, der den Krankenhausbetrieb langfristig sichern kann. Rheinland-Pfalz muss mit weniger Steuereinnahmen rechnen als bislang gedacht. Das zeigt die neue Steuerschätzung, die heute veröffentlicht wurde. Zwar nehmen Land und Kommunen weiter mehr Geld ein als im Vorjahr. Das Plus fällt aber deutlich kleiner aus als noch im Herbst erwartet. Gründe sind laut Finanzministerin Ahnen die Folgen des Nahostkonflikts und Steuerentlastungen, etwa für Gastronomie und Pendler.

0: In der Koblenzer Innenstadt häufen sich Diebstähle, Raub- und Drogendelikte. Deshalb hat die Polizei dort gestern Abend mehr als 120 junge Menschen kontrolliert. Außerdem wurden Geschäfte, Spielhallen und Gaststätten überprüft. Hintergrund sind laut Polizei Hinweise, dass sich Jugendliche und junge Erwachsene in der Innenstadt zunehmend zu Straftaten verabreden. Bei den Kontrollen wurden mehrere Verstöße festgestellt, darunter Ordnungswidrigkeiten und Straftaten. Bundespräsident Frank-Walter Steinmeier kommt am 30. Mai in die Pfalz. In Neustadt an der Weinstraße eröffnet er das Fest der Demokratie auf dem Marktplatz. Wie das Bundespräsidialamt mitteilt, will er sich auch Zeit nehmen, um an Ständen mit Vereinen ins Gespräch zu kommen.
1: Der Rhein bei Bingen. Hier endet der Oberrhein, so wird der Abschnitt von Basel bis Bingen genannt. Etwa 5 Millionen Menschen entlang dieser Strecke werden mit Grundwasser aus dem Oberrheingraben versorgt. Doch wie sauber ist dieses Wasser eigentlich? Das haben Wissenschaftlerinnen und Wissenschaftler aus Deutschland, Frankreich und der Schweiz 4 Jahre lang untersucht. Ihre Ergebnisse wurden heute vorgestellt. Jessica Hans berichtet.
2: Das Grundwasser im Oberrheingraben ist flächendeckend belastet. Das zeigt die bislang umfassendste Untersuchung der Grundwasserressource. An fast allen der knapp 1500 Messstellen zwischen Basel und Mainz wurden Schadstoffe festgestellt. Von Abbauprodukten aus der Landwirtschaft über die Chemikalie PFAS bis hin zu Medikamentenrückständen.
3: Schadstoffe, die wir in irgendeiner Form auf dem Boden aufbringen oder durch Kläranlagen als Abwasser in die Flüsse leiten, finden wir früher oder später auch im Grundwasser wieder. Und das ist eine potenzielle Gefahr für die Bevölkerung.
2: An mehr als der Hälfte der Messstellen wurden Trinkwassergrenzwerte überschritten. Was allerdings nicht bedeutet, dass auch das Trinkwasser belastet ist.
4: Die Belastung, die wir jetzt eben nachgewiesen haben, bezieht sich so auf die ersten oberen 50 Meter. Das Trinkwasser wird in den meisten Fällen eher aus tieferen Schichten gewonnen. Das heißt, die Belastung ist dort nicht ganz so, also nicht direkt so hoch wie das, was wir oben gemessen haben.
2: Das Problem jedoch, für einige Stoffe gibt es noch gar keine Grenzwerte. Und je mehr Schadstoffe im Wasser sind, desto aufwendiger wird die Aufbereitung. Deshalb empfehlen die Wissenschaftler eine zusätzliche Reinigungsstufe für Klärwerke.
3: Das bedeutet, dass wir eben für die Abwässer, die wir in die Oberflächengewässer einleiten, eine höhere Anforderung an Reinigungsstufen haben. Und wir müssen durch zusätzliche Reinigungsstufen, zum Beispiel Medikamente, die man im Abwasser findet, besser herausfiltern, damit wir diese später nicht im Boden, im Oberflächenwasser oder sogar im Grundwasser finden.
2: Die neuen Daten werden nun an die Politik übergeben. Als Entscheidungsgrundlage für Maßnahmen, damit die Qualität des Grundwassers auch in Zukunft gesichert ist.
1: Kaderpartei, sektenähnliche Vereinigung. Das sind Worte, die Michael Frisch im Zusammenhang mit der AfD verwendet. Michael Frisch war mal Landes- und Fraktionsvorsitzender der AfD in Rheinland-Pfalz. Vor 2 Jahren trat er aus der Partei aus. Jetzt redet er gemeinsam mit anderen ehemaligen AfD-Mitgliedern. Und zwar in der SWR-Doku Inside AfD, der Umgang mit Kritikern, die heute Abend läuft. Wir haben Ausschnitte zusammengestellt.
5: Jubel in Mainz und in Stuttgart bei der AfD nach den Landtagswahlen. Die Partei wirkt unaufhaltsam. Die Chefin betont schon lange große Harmonie.
6: Sie kennen unsere Partei. Wir haben eine offene Diskussion und auch eine wohltuende Streitkultur.
5: In der AfD könne jedes Mitglied sich vollkommen frei äußern.
6: Wir sind eben eine demokratische Partei, wo das Gut der Meinungsfreiheit und der freien Meinungsäußerung geschützt und gepflegt wird.
5: Aber ist das wirklich so? Wie geht die AfD mit Kritik um, auch innerhalb der Partei? Es ist schwer, mit parteiinternen Kritikern vor der Kamera zu reden. Michael Frisch überlegt Monate. Dann ist er bereit. Er war AfD-Fraktionschef im Landtag. 2024 trat er aus der Partei aus. Was folgte, war für ihn keine wohltuende Streitkultur.
7: Vorwürfe wie Verräter, Nestbeschmutzer. Du unterstützt damit die Systemparteien und verrätst unsere Ideale, die gab es natürlich zuhauf. Die gibt es auch heute immer wieder, wenn ich mich in den sozialen Netzwerken zu Wort melde.

0: Aber das ist so ein Stück weit das Spiegelbild einer Kaderpartei. Ich sage mitunter auch einer sektenähnlichen Vereinigung. Wenn Sie da austreten, dann machen Sie sich nicht unbedingt Freunde.
1: Michael Frisch, Mathematiklehrer aus Trier, sagt, die AfD habe sich stark verändert. Als er 2013 in die Partei eintrat, sei das eine Professorenpartei gewesen. Inzwischen sei das Diskussionsniveau innerhalb der AfD deutlich gesunken. Pöbeleien seien alltäglich.
0: Das spiegelt einfach auch ein Stück weit das wider, was ich ja vorhin thematisiert habe, nämlich eine gewisse Proletarisierung der Partei, gerade an der Basis, dass da Leute unterwegs sind, die gewissen auch moralischen Ansprüchen der Politik aus meiner Sicht nicht mehr genügen. Ja, das sind oft sehr einfach gestrickte Leute, die meinen, sie müssten dann sich in dieser Art und Weise artikulieren, auch mit politischen Gegnern umgehen.
2: Die Doku Inside AfD, der Umgang mit Kritikern, wie gesagt, heute Abend und zwar um 21 Uhr hier im SWR oder jederzeit in der ARD Mediathek. Ob Gutenberg, Fasnacht, Dom oder Rhein, Mainz lockt das ganze Jahr über jede Menge Touristen an. Wer in der Landeshauptstadt übernachten will, muss allerdings in Zukunft etwas tiefer in die Tasche greifen. Denn der Stadtrat hat gestern Abend eine Beherbergungsabgabe beschlossen. Mit dieser sogenannten Bettensteuer will die Stadt ihre klammen Kassen aufbessern. Judith Seitz hat sich umgehört, wie die Idee in den Hotels und bei Touristen ankommt.
3: Mainz ist beliebt. Fast 1,2 Millionen Übernachtungen gab es hier im vergangenen Jahr. Doch die werden jetzt teurer. Die Stadt will ihre Gäste zur Kasse bitten.
4: Bisher ist ja so, dass die Infrastruktur, die wir vorhalten, die wir auch für touristische oder kulturelle Zwecke vorhalten, ausschließlich von Steuerzahlern aus Mainz auch finanziert wird. Und wir halten das auch für einen solidarischen Beitrag von denjenigen, die hier eben nur kurz bei uns sind, weil die eben auch ins Museum gehen, an kulturellen Events teilnehmen, mit dem ÖPNV fahren und vieles andere auch. Deswegen halten wir so ein Solidarmodell auch für richtig.
3: 4 Millionen Euro will die Stadt mit der neuen Steuer pro Jahr einnehmen. Deshalb kostet die Übernachtung ab 1. Juli zwischen 2 und 5 Euro extra. Egal ob im Hotel, in der Jugendherberge oder einer Ferienwohnung oder auf dem Fahrgastschiff am Rheinufer. Diese Touristinnen in Mainz nehmen es noch gelassen.
5: Das ist dann halt mit dabei, ist halt ein bisschen teurer. Die Stadt braucht Geld, jeder braucht Geld.
6: Wenn man nicht genau weiß, wo das nachher hinfließt. Ich meine, wenn das hier schön erhalten bleibt, wäre das schon sehr, sehr schön.
7: Wenn es bei 5 Euro begrenzt ist und das für einen guten Zweck eingesetzt wird, ist es super gut.
3: Was Mainz mit den Steuermehreinnahmen konkret macht, steht allerdings noch nicht fest. Genau das kritisieren Mainzer Hoteliers.
8: Sie würden einen Gästebeitrag vor einer Steuer favorisieren, weil der Beitrag tatsächlich zweckgebunden ist und für den Tourismus aufgewendet werden muss, hingegen die Steuer nicht unbedingt für den Tourismus eingesetzt werden muss, aber kann. Die Frage ist am Ende, ob es denn dann getan wird.
3: In 1,5 Jahren soll die Bettensteuer noch mal auf den Prüfstand. Aber jetzt heißt es für Übernachtungsgäste in Mainz erst einmal, bitte mehr bezahlen.
2: Es war eine spektakuläre Rettungsaktion und die Bilder sind nichts für schwache Nerven. Deshalb vorweg der Hinweis, alles ist gut ausgegangen. Gestern war in Schwabenheim an der Selz in Rheinhessen ein Pferd in die Selz gerutscht. Das Tier steckte fest und konnte sich selbst nicht befreien. Was folgte, war ein Großeinsatz von Feuerwehr, Tierarzt, einer Baggerfahrerin und der Besitzerin. Mehr von Sebastian Grumm.
9: Dieses Rettungsmanöver ist nichts für schwache Gemüter. Es wirkt auch etwas brachial. Aber anders ist Stute Nori nicht zu retten. Das Pferd hatte sich zuvor an dieser Brücke verkeilt und war dann in die Selz gefallen. Versuche, sich selbst zu befreien, scheitern. Die Böschung zu steil, zu rutschig, das Tier völlig erschöpft.
10: Lage beim Eintreffen war, dass quasi zwei Beine von dem Pferd schon von der Brücke abgerutscht waren. Das Tier quasi zwischen der Brücke und der Selz schon festhing und hat sich dann im weiteren Verlauf quasi Richtung Wasser bewegt und kam dann dort auch erstmal zum Stehen, was gut war, weil dann war diese Zwangslage erledigt. Und dann konnten wir uns darauf konzentrieren, quasi, wie wir das Tier dann aus dem Flussbereich wieder nach draußen bekommen.
9: Das ist aber gar nicht so einfach. Gemeinsam flachen sie die Böschung ab, doch Nori ist längst zu schwach, um alleine aus der Selz zu kommen. Die Baggerbesitzerin fackelt nicht lange. Ab in die Schaufel und rüber zum Pferd.

0: Sie befestigt Gurte an den Beinen. Das Tier kann aus dem Wasser gehoben werden. An Land wird es dann deutlich. Die Stute total unterkühlt und völlig entkräftet. Später gibt es vorsichtige Entwarnung.
1: Der Veterinär hat sich soweit um das Tier gekümmert. Es ist dem Anschein nach gehfähig. Ja, das ist das, was wir mitbekommen haben. Wird jetzt aktuell zum Stall verbracht.
0: Die darauffolgende Nacht im Stall sei dann okay gewesen. Das Pferd stabil, sagt die Besitzerin. Ein paar Verletzungen habe es aber davongetragen und wahrscheinlich einen riesigen Schreck.
2: Ein Schreck, den Stute und Besitzerin wohl so schnell nicht vergessen werden. Jetzt noch mal weitere Kurznachrichten mit dir, Denise.
3: Der gewaltsame Tod des Arztes Steffen Braun aus Gerolstein beschäftigt erneut die Justiz. Mehr als 3 Jahre nach der Tat hat vor dem Landgericht Trier ein neuer Prozess begonnen. Dabei geht es darum, ob die frühere Lebensgefährtin des Opfers für die Tat stärker mitverantwortlich ist als bisher angenommen. Steffen Braun wurde von dem Sohn seiner Lebensgefährtin und dessen Halbbruder umgebracht. Nun ist die Frage, ob die Frau ihren Sohn aktiv von der Tat hätte abhalten können. Am Mittag hat es auf der Landstraße bei Winden in der Südpfalz einen tödlichen Unfall gegeben. 2 Autos sind aus bisher unbekanntem Grund frontal zusammengestoßen. Ein 62-jähriger Fahrer starb noch an der Unfallstelle. Der andere Fahrer, ein 72-jähriger, wurde schwer verletzt ins Krankenhaus gebracht. Wie es genau zu dem Zusammenstoß kam, wird derzeit untersucht. 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
2: Und schwupps, da ist die Saison in der 2. Fußball-Bundesliga auch fast schon wieder vorbei. Für den 1. FC Kaiserslautern steht morgen Abend das letzte Heimspiel an. Zu Gast Arminia Bielefeld. Beim FCK ist man recht entspannt. Die Roten Teufel stehen im gesicherten Mittelfeld und schmieden schon Pläne für die Zukunft. Übrigens mit einem neuen Geschäftsführer. Der wurde heute vorgestellt. Mehr von Marius Zimmermann.
4: Der erste Neuzugang ist schon da. Marc Strauß wurde heute offiziell vorgestellt. Er ist der neue kaufmännische Geschäftsführer beim FCK. Er soll die Pfälzer finanziell voranbringen und damit den Weg nach oben ebnen.
5: Wenn Sie auch über Aufstiege sprechen, ist das ein sportliches Thema. Und wir werden alles daran setzen, die Rahmenbedingungen im nicht sportlichen Bereich, im kaufmännischen Bereich in Zukunft so zu setzen, dass wir auch eine möglichst hohe Wahrscheinlichkeit haben, sportlichen Erfolg zu fördern.
4: 12 Jahre war er Vorstand der SV Elversberg, hat die Saarländer zum Aufstiegskandidaten der 2. Liga gemacht. Der Wechsel nach Kaiserslautern, aktuell auf Platz 7, eine wohl überlegte Entscheidung.
6: Hier nach Kaiserslautern zu kommen, in einen großen Club, in einen Club mit einer herausragenden Fankultur, mit einem riesen Einzugsgebiet, mit einer großen Strahlkraft. Und das ist dann nochmal eine ganz andere Geschichte als in einem kleinen Club wie Elversberg. Das hat für mich den Reiz ausgemacht. Und jetzt versuchen wir hier auch was weiterzuentwickeln und darauf aufzubauen, was da ist.
4: Sein neues Team hat in den letzten Partien allerdings nicht geglänzt. 3 Niederlagen in Folge. Die Stimmung bei den Fans schlecht. Sie erwarten Wiedergutmachung beim letzten Heimspiel der Saison gegen Bielefeld. Trainer Thorsten Lieberknecht hat seinen Spielern ins Gewissen geredet.
7: Das habe ich den Jungs mitgegeben, dass das mit Sicherheit morgen ein Thema sein wird und sein soll. Letztendlich der Appell an den eigenen Stolz auch nochmal, dass man Spiele verliert. Das ist das eine Thema, aber es geht jetzt einfach darum, mehr als eine Haltung zu zeigen.
4: Morgen Abend wird der Betzenberg wieder ausverkauft sein. Mit dabei der neue Geschäftsführer.
6: Ich glaube, dass wir die Saison mit einem Heimsieg abschließen werden, beziehungsweise mit dem letzten Heimspiel, mit einem Sieg aus der Saison gehen. Und das wünschen wir uns alle.
4: Ein Sieg wäre für Marc Strauß der perfekte Einstand in Kaiserslautern.
2: Vielleicht haben Sie in den vergangenen Tagen und Wochen auch schon ein Paar gesehen. Es ist Storchenzeit. Einige Paare haben bereits Nachwuchs bekommen und füttern fleißig. Regen in Maßen ist wichtig für die Futtersuche. Doch wenn das eher nasskühle Wetter längere Zeit anhält, könnten die Kleinen Probleme bekommen. Warum hat Christine Blank im Storchendorf

0: auf Bornheim in der Pfalz geklärt.
1: Nachwuchs bei Familie Storch. Rund um die Storchenscheune im pfälzischen Bornheim haben 2/3 der Brutpaare jetzt Junge. Die ersten sind 4 Wochen alt. Das nass-kühle Wetter im Moment überstehen sie unter den Fittichen der Eltern.
2: Solange das Wetter immer wieder trockene Phasen hat, mit Sonne und Wärme, ist das kein Problem. Natürlich, wenn dann Dauerregen ist und Temperaturen zwischen 10 und 12 Grad, ist das für Jungstörche, die im Alter von 14 Tagen und 3 Wochen sind, schon ziemlich schwierig.
1: Gerade sind die Nester ziemlich nass. In der Nacht hat es ordentlich geregnet. Dann machen sich die Storcheneltern auf, um nach neuem Polstermaterial zu suchen. Damit legen sie das Lager für den Nachwuchs trocken. Es herrscht Arbeitsteilung.
2: Also 50-50, das Weibchen und das Männchen sind tatsächlich für die ganze Brutpflege, sprich vom Brüten bis zum Ausfliegen der Jungstörche, zu zweit verantwortlich.
1: In einer eingezäunten Pflegestation werden verletzte Tiere versorgt. Dieses Küken ist ganz frisch geschlüpft. Während hier gefüttert wird, suchen die freilebenden Störche ihr Essen im feuchten Boden.
2: Es war sehr wichtig, dass es jetzt geregnet hat. Jetzt sind wieder Schnecken und Regenwürmer morgens bzw. in der Dämmerung sehr gut vorhanden, was natürlich sehr gut für die Jungstörche im jungen Alter ist.
1: Bisher läuft die Saison also gut für den zwischenzeitlich fast ausgestorbenen Weißstorch.
0: Das sind doch gute Nachrichten. Die Wetteraussichten hat gleich Claudia Kleinert für Sie. Und nach der Tagesschau heißt es hier dann zur Sache Rheinland-Pfalz.
3: Und Nachrichten gibt es heute auch noch mal. Und zwar um 21.45 Uhr mit unserer Kollegin Christina Dietrich.
0: Von uns beiden schönen Abend und eine gute Zeit. Tschüss.
3: Tschüss.
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5: Hallo und willkommen zu SWR aktuell. Die kurzen Nachrichten hat nachher Michael Saunders.
6: Sehr gerne, schönen guten Abend.
5: Und zuallererst rollen wir heute einem den roten Teppich aus in Baden-Württemberg für Roland Emmerich. Der große Filmproduzent stattet zurzeit seiner Heimat Stuttgart einen Besuch ab. Dementsprechend groß war die Aufregung und der Ansturm bei einer Filmfachkonferenz. Der Saal rappelvoll. Weshalb Emmerich Hollywood-Glamour zu uns gebracht hat, das verraten wir Ihnen natürlich aber ein bisschen später am Ende der Sendung. Denn hier in Baden-Württemberg, ja, zerbrechen wir uns den Kopf über Politik. Es konnten sich alle die politische News von gestern mal durch den Kopf gehen lassen. Der Koalitionsvertrag liegt ja auf dem Tisch. Die politische Verabredung für die nächsten 5 Jahre im Land. Und die zentrale Botschaft in so wörtlich stürmischen Zeiten, die lautet, die Wirtschaft soll gestärkt werden. Grün-Schwarz setzt auf Hightech, KI, Robotik, will aber auch Schlüsselbranchen stärken wie den Maschinenbau und die Medizintechnik. Zum Rückgrat unserer Wirtschaft gehören aber bei uns im Land immer ganz zweifelsfrei auch die Familienunternehmen. Hier haben wir mal so ganz hübsch mehrere Generationen in einer Gärtnerei mit Blumen. Da ist natürlich die Frage, wie kommen genau bei denen die politischen Pläne an? Thomas Eberding war heute auf der Tagung der Familienunternehmer in Stuttgart. Und da waren auch besondere Gäste geladen.
7: Ankunft an der Liederhalle in Stuttgart. Der künftige Landeschef als Ehrengast auf der Tagung der Familienunternehmen. Es sei sein erster Termin als designierter Ministerpräsident, erklärt er. Und somit ein Zeichen, wie wichtig ihm die Wirtschaft sei. Doch was kann die neue Regierung für die Arbeitsplätze, für die Unternehmen im Land tun? Özdemir bringt sie mit, seine Version formuliert sie gleich zu Beginn.
8: So würde ich gerne das Land künftig regieren. Also schlank, aber dafür effektiv und schnell.
7: Und ist damit schon mittendrin im Koalitionsvertrag. Der verspricht Bürokratieabbau, auch wenn viele Regelungen aus Brüssel und Berlin kämen.
8: Ich glaube, wenn wir hier in unserem schönen Baden-Württemberg mit ein paar Sachen eine Pionierarbeit machen, kann das ja auch ansteckend wirken für andere.
7: Was sagen Unternehmer zum Koalitionsvertrag? Robin Morgenstern ist Vorsitzender des gleichnamigen IT-Dienstleisters und des Verbandes der Familienunternehmen im Land. Der Vertrag setze die richtigen Impulse, aber er wirke noch nicht ganz rund.
9: Es fehlt der Mut, auch wirklich zu sagen, wir gehen in die Digitalisierung viel, viel stärker rein. Wir machen eine wirkliche Verwaltungsreform, indem wir Verwaltung auch sukzessive abbauen.
7: Doch die Richtung im Koalitionsvertrag stimme, das sagen auch andere.
10: Ein toller Vertrag im Blick auf die Zukunft für diese nächsten 5 Jahre. Also Berlin könnte sich da ein Beispiel davon nehmen.
7: Als Gast

0: Laden war auch Marcel Fratscher, Wirtschaftswissenschaftler, Politikberater. Der Koalitionsvertrag sei ein starkes Bekenntnis zum Industrie- und Autostandort.
1: Die Stärke des Koalitionsvertrags ist, dass er pragmatisch ist und ehrlich. Aber, und das ist die große Schwäche, er lässt zu viele Fragen offen, wie es finanziert werden soll. Denn wenn der Landesregierung das Geld fehlt, dann wird sie viele der Versprechen nicht umsetzen können.
0: Vertrauen in die kommende Regierung ist da, das war heute bei den Familienunternehmern zu spüren. Doch leicht wird die Arbeit für Grün-Schwarz wohl nicht werden.
2: Ja, das sind mal Stimmen. Wir haben die politischen Forderungen aus dem Koalitionsvertrag aber auch noch mal woanders abgeklopft. Vor der Wahl, da versuchen wir immer rauszukriegen, was Ihnen, also unseren Zuschauern, besonders am Herzen liegt. Und da wurde eines immer wieder genannt, der Wunsch nach Bürokratieabbau. Dazu waren wir vor der Wahl auch bei einem Ingenieurbüro aus Göppingen und haben uns die Probleme schildern lassen. Jetzt nach der Wahl und mit dem fertigen Koalitionsvertrag haben wir noch mal nachgehört. Jenis Gewürth.
3: Wiedersehen mit Sascha Mohr in Göppingen. Er ist Geschäftsführer eines Ingenieurbüros, das sich auf Hoch- und Tiefbau spezialisiert hat. Seine Firma betreut Kunden bei Planung, Bau und Sanierung von Gebäuden. Das bedeutet für ihn eine Menge Bürokratie in Form von Genehmigungen, Nachträgen und weiteren Dokumenten. Das kostet Zeit und Geld.
4: Wir haben teilweise Nachträge, die bei einzelnen Kommunen über Monate liegen. Das sind nicht viele, das sind einzelne Nachträge, aber wenn ich dann für kleinere Nachträge ein halbes Jahr warten muss, bis die Firma entsprechend beauftragt ist, weil es durch 3, 4 Prüfinstanzen durch muss und die dann jeder nochmal eine einzelne Rückfrage hat, dann sage ich mir, dann brauche ich mich nicht zu wundern, wenn sich das Bauvorhaben verzögert.
3: Besonders die langen Wartezeiten waren bereits bei unserem Besuch vor knapp 3 Monaten Thema. Dazu kam die Komplexität, also wie viele Ansprechpartner für ein und dasselbe Projekt berücksichtigt werden müssen. Besonders bei der Gründung seines Startups habe ihn das an seine Grenzen gebracht. 2 Punkte, bei denen der neue Koalitionsvertrag der Landesregierung ansetzen will. Konkret heißt es darin etwa, Genehmigungsverfahren werden wir soweit möglich in Anzeigepflichten umwandeln oder gänzlich abschaffen. Zudem ändern wir das Verwaltungsverfahrensgesetz des Landes so, dass in Genehmigungsverfahren Genehmigungsfiktionen nach Fristablauf gelten.
5: Wir führen verbindliche Maximalfristen für Genehmigungen ein. Dort, wo der Staat nicht rechtzeitig entscheidet, gelten Vorhaben künftig schlicht als genehmigt.
3: Für Sascha Mohr ist das zunächst einmal eine gute Absichtserklärung. Durch seine Erfahrung im Bauwesen, wo bereits seit vergangenem Jahr die Genehmigungsfiktionen gelten, bleiben aber Zweifel.
4: Oftmals ist es so, wir stellen einen Bauantrag, beziehungsweise unsere Architekten stellen einen Bauantrag und erhalten dann 1, 2 Tage vor Ablauf der Frist, es fehlen noch folgende Unterlagen. Frist beginnt von neuem. Sprich, wenn dieses Spiel dann so weitergeht, dann bringt auch diese Beschleunigung nichts.
3: Auch andere geplante Maßnahmen der Landesregierung, wie die Möglichkeit, sich für ein Anliegen auch nur an eine Stelle wenden zu müssen, der sogenannte One-Stop-Shop, seien derzeit noch zu unkonkret.
4: Jetzt liegt es eigentlich an den einzelnen Abgeordneten bzw. den Arbeitskreisen, auch wirklich Punkte aufzuführen und zu sagen, so machen wir es. Also sprich, aus dem Sprechen rauszukommen und in das Tun zu kommen. Da bin ich gespannt drauf und ich hoffe auch, dass unsere neue Landesregierung das entsprechend auch vielleicht etwas offener kommuniziert, als es in den vergangenen Jahrzehnten eigentlich üblich war.
3: Damit er und andere Unternehmer sich einbringen können und vielleicht bald wirklich nicht mehr so viel Zeit mit ihren Unterlagen verbringen müssen.
2: So, und hier sehen wir was. Also spätestens mit Schupfnudeln ist es ein Traditionsgericht im Land. Sauerkraut, wenn man es mal schwäbisch betont. Zurzeit könnten wir es aber eher Sauerkraut nennen. Die Amerikaner fahren plötzlich total auf Sauerkraut ab. Warum? Ganz einfach. Der amerikanische Gesundheitsminister hat es als gesund erkannt, weil Sauerkraut ja zu den fermentierten Lebensmitteln gehört. Und so hat eine schwäbische Sauerkrautfabrik in Esslingen plötzlich ganz viel Nachfrage aus den USA. Fabian Siegel.
6: Die USA sind im
7: Sauerkraut-Hype,
6: weil der Gesundheitsminister in Podcasts von fermentierten Lebensmitteln schwärmt.
7: Sauerkraut, Kimchi, any kind of fermented vegetable.
6: Und seine Frau erzählt hat, selbst beim Restaurantbesuch müsse Sauerkraut dabei sein.
8: Und dann gab er mir eine Tüte Sauerkraut und fragte, kannst du das in deine Tasche packen?
6: Beim deutschen Sauerkrautmarktführer Hengstenberg aus dem baden-württembergischen Esslingen waren sie ziemlich baff, als Kunden aus den USA sich direkt meldeten, um Sauerkraut zu kaufen.
9: Und dann haben wir uns gesagt, ja, was passiert da? Haben wir recherchiert auf Internet und so weiter. Und dann haben wir gesehen, dass der Kennedy sich da geäußert hat, dass er morgen beim Frühstück Sauerkraut isst.
8: Das sieht dann so aus, um 6.30 Uhr am Morgen brät er sich ein Steak und isst Sauerkraut.
6: Für Hengstenberg sind die USA schon jetzt der zweitgrößte Auslandsmarkt. Und durch den Gesundheitsboom soll das Sauerkrautgeschäft noch weiter wachsen. Biologen sagen, in dem Punkt liege der umstrittene US-Gesundheitsminister, der Amerika wieder fit machen will, nämlich richtig. Fermentierte, also durch Mikroorganismen haltbar gemachte Lebensmittel wie Sauerkraut seien gut für den Darm und praktisch noch dazu.
10: Ich denke, was bei den fermentierten Lebensmitteln ganz interessant ist und ein bisschen zu diesem Hype beiträgt, ist, dass es so einfach ist, dass man im Prinzip jeder zu Hause irgendwelche Gemüse oder Milchprodukte fermentieren kann. Und da kann nicht viel schief gehen.
6: Bislang exportiert Hengstenberg das Sauerkraut in die USA und verkauft es dort noch sehr traditionell, mit Bayern-Flagge und German-Quality-Aufdruck. Doch das soll sich ändern.
9: Die Kapazitäten verfügen wir. Wir haben das europagrößte Krautfabrik. Und da gucken wir uns, in welche Darreichungsform wollen wir den amerikanischen Markt entwickeln.
6: Damit sich auch die Gesundheitsfraktion in Zukunft gut abgeholt fühlt, soll das Schlagwort fermentiert stärker hervorgehoben werden. Das führt dann so weit, dass Sauerkraut gar nicht mehr Sauerkraut heißen soll, sondern
9: Weißkraut fermentiert.
6: Das klinge jünger, moderner und vor allem noch gesünder.
2: Das ist halt die Frage, kochen wir das Sauerkraut selber zu Hause oder essen wir das im schicken Restaurant? Das Feierabendbier in der Kneipe oder essen gehen, das sind ja so kleine Auszeiten vom Alltag. Aber sie sind in diesen Zeiten für immer weniger Menschen bezahlbar. Die Preise ziehen weiter an und die Gastronomen ächzen auch unter gestiegenen Kosten. Wie geht's also weiter mit der Gastronomie hier im Land? Darüber diskutiert heute zur Sache vor Ort live im Landgasthof Adler in Überlingen, Lippertsreute. Florian, du bist schon vor Ort. Sag uns noch mal, was habt ihr heute vor?
11: Ja, wir sind in Überlingen-Lippertsreute, in einem der, glaube ich, traditionsreichsten Gasthäuser, in denen ich jemals war. Ich würde sogar noch ein Superlativ oben draufsetzen. Ich war noch nie in einem Gasthaus, das in 12. Generation geführt wird. In 12. Generation von Familie Adler, wollte ich schon sagen. Stimmt aber nicht, ist aber auch ein Vogelvögele, heißt es. So ist es nämlich richtig. Und hier sitzt der Chef, das ist der Peter nebendran, der Sohnemann, der Sebastian. Schönen guten Abend, Chef.
12: Guten Abend.
11: Lieber Peter, bei euch im Gasthof ist mal per Du. Ja. Die Hütte ist heute Abend voll, weil zur Sache Baden-Württemberg da ist. Aber habt ihr, sage ich mal, auch Probleme, euer Gasthaus vielleicht in die 13., 14. Generation zu bringen? Wie schaut es da aus zurzeit?
12: Also die Probleme, wo wir haben, die sage ich ihm nicht.
11: Sehr gut.
12: Damit er auch noch Lust dran hat. Und wir haben viel Stammkundschaft und viele Gäste ums Haus rum. Und auch von weiter fern, und das hilft uns schwer über die Jahre hinweg.
11: Stammkundschaft ist ein wichtiges Thema, mit denen werden wir auch sprechen. Denn die Stammkundschaft in vielen anderen Gasthäusern sagt auch, Leute, was ist auf der Speisekarte los? Das wird immer teurer. Jetzt gab es zum 1.1. eine Mehrwertsteuersenkung. Warum kommt das nicht auf der Speisekarte oder bei uns als Kunden an? Darüber werden wir heute auf jeden Fall sprechen. Dass Preis nicht alles ist, sondern Qualität. Und dass natürlich auch Gasthäuser wie dieses beispielsweise ganz wichtige Orte der Begegnung sind. Also öffentliche Orte, wo man sich einfach trifft, wenn man in einem etwas kleineren Ort wohnt. Und damit dieses Gastrosterben nicht weitergeht, sind wir natürlich auch auf der Suche nach Lösungen heute Abend. Ab 20.15 Uhr live. Guten Appetit mit dem Sauerkraut übrigens noch, liebe Steffi.
2: Vielen Dank, Florian. Und nachher sind wir dabei. Viel Spaß euch, wenn es losgeht, zur Sache vor Ort am Bodensee. Und jetzt gebe ich hier im Studio wieder rüber zum Schreibtisch meines lieben Kollegen. Michael Saunders hat einige Kurznachrichten des Tages.
13: Das Grundwasser am Oberrhein ist stark mit Pestiziden, Arzneimitteln, Rückständen und der Chemikalie PFAS belastet. Das hat eine grenzüberschreitende Untersuchung ergeben. Demnach werden die Grenzwerte häufig überschritten. Die Ergebnisse wurden heute in Straßburg vorgestellt.
14: Das Grundwasser am Oberrhein ist flächendeckend belastet. Das erklärten die Wissenschaftler heute im Straßburger Parlament. Von Pflanzenschutzmitteln, von nicht abbaubaren Substanzen wie PFAS und Medikamentenrückständen. Dies zeigt die bislang umfassendste Untersuchung des Oberrheingrabens.
15: Für uns ist das jetzt eine tolle Datengrundlage, eine breite Datengrundlage, die wir bisher so noch nicht hatten. Und zwar grenzüberschreitend für einen großen Untersuchungsraum.
14: An fast allen der knapp 1500 Messstellen zwischen Basel und Mainz wurden Schadstoffe festgestellt. An mehr als der Hälfte wurden Trinkwassergrenzwerte überschritten, was allerdings nicht bedeutet,

0: dass auch das Trinkwasser belastet ist.
1: Wir müssen uns keine Sorgen machen und die Belastungen sind auch im Vergleich zum Vorgängerprojekt in Baden-Württemberg zurückgegangen. Also kann man auch sagen, es ist eine positive Entwicklung.
0: Das Problem jedoch, für einige Stoffe gibt es noch gar keine Grenzwerte. Die neuen Daten werden nun an die Politik übergeben, als Entscheidungsgrundlage für Maßnahmen, damit die Qualität des Grundwassers auch in Zukunft gesichert ist.
2: Der Energiekonzern NBW setzt weiter auf Rekordinvestitionen in die Energiewende. Das hat der Vorstand bei der Hauptversammlung in Karlsruhe betont. Demnach sollen bis 2030 bis zu 50 Milliarden Euro in erneuerbare Energien fließen. Gleichzeitig musste das Unternehmen heute einen massiven Einbruch beim Gewinn vermelden. Laut Bilanz sank der Konzernüberschuss im vergangenen Jahr von 1,8 Milliarden Euro auf gut 450 Millionen. Die Stadt Stuttgart wird im kommenden Jahr erstmals Gastgeberin der Finals der größten Sportveranstaltung Deutschlands sein. Einzelheiten wurden heute bekannt gegeben.
0: Vom Speedklettern bis Triathlon. Über 3000 Athletinnen und Athleten tragen in 16 Sportarten ihre deutschen Meisterschaften in Stuttgart aus. Vom 29. Juli bis 1. August nächsten Jahres. Die Wettkämpfe finden unter anderem am Schlossplatz, vor der Oper und auf dem Marktplatz statt. Auch der Breitensport und die lokalen Sportvereine sollen von den Finals profitieren. Der SWR organisiert gemeinsam mit ARD und ZDF die Übertragungen.
3: Ring, das Fußballfiebermessen, das steigt vor allem immer höher, je weiter wir in den Süden des Landes kommen. Um 21 Uhr ist Anpfiff im Europa League Halbfinale. Der SC Freiburg empfängt Sporting Braga aus Portugal und muss leider einen 1:2 Rückstand aus dem Hinspiel aufholen. Für beide Mannschaften ist es ein historisches Spiel und seit dem Vormittag stimmen sich die Fans auch in Freiburg schon ein. Damian Correa-Kufen und Nico Rein haben sich unter die Fans gemischt.
4: Die Freiburger Innenstadt wenige Stunden vor dem Anpfiff. Den ganzen Tag schon haben die Fußballfans die Stadt fest im Griff. Besonders die Anhänger aus Braga nicht zu überhören, hier auf dem Münsterplatz. Rund 2000 portugiesische Fans haben den Weg nach Freiburg auf sich genommen, strahlen Siegesgewissheit aus. Es wird ein großartiges Spiel. Braga wird ins Finale einziehen. Wir glauben, dass sie gewinnen. Wir werden 2:0 gewinnen. Wir sind hergekommen, um zu siegen. Der SC Freiburg will das verhindern. Nach der knappen Niederlage im Hinspiel muss der Sportclub gewinnen, damit der Traum vom Europa-League-Titel weiterlebt.
5: So Titel sind natürlich nochmal das absolute Highlight und ja, das wünsche ich mir einfach.
4: Bei ihm, Konrad Werle aus Freiburg, schlagen am Abend zwei Herzen in der Brust. Er ist Fan von beiden Clubs.
6: Für mich ist es im Prinzip nicht ganz egal, wer gewinnt, aber ich muss mich wirklich schwer gucken, für wen ich mich eigentlich entscheiden will. Ich bin aber heute auch im Prager Block.
4: Der Heimbereich im Europaparkstadion wird komplett ausverkauft sein. Die SC-Fans mit gemischten Gefühlen vor dem Spiel.
7: Ich bin optimistisch, ja. Freut mich, das Spiel soll fair sein, gute Schiedsrichter. Und dann sind alle zufrieden und dann werden wir gewinnen. Und nach Istanbul fahren.
8: Angespannt, sehr angespannt, aber immer noch voller Hoffnung. Also ich glaube, wir können das noch drehen.
9: Ich bin eigentlich recht locker entspannt.
10: Ja, ich bin total aufgeregt. Es ist ja ein Wahnsinnsspiel und ich freue mich auch, dass ich dabei sein darf.
11: Que Braga!
10: Ein faires Spiel.
11: Auf Wiedersehen.
4: Einige Fans waren am Vormittag noch auf der Suche nach einem Ticket. Wer es nicht ins Stadion schafft, muss auf die Kneipe ausweichen. Im Kastaniengarten auf dem Schlossberg haben bis zu 900 Fans Platz. Freiburg oder Braga, wer macht das Rennen? Die Spannung steigt.
3: Ja, die ist zum Greifen nah und vor Ort ist meine Kollegin Anna Claire. Anna, wie groß sind denn die Chancen der Breisgauer? Welche Bedeutung hat das Spiel?
12: Ja, die Chancen sind so groß wie nie. Du kannst ein Finale erreichen. Es gibt zwar ein Tor aufzuholen, aber alle sind sich sicher und optimistisch. Das wird hier was. Und die Aufregung, die ist in der ganzen Stadt zu spüren. Ich habe hier ein paar Fans mal gefunden. Greta, Level, Aufregung, wie sieht's aus?
13: Schon so eine 12 von 10, muss ich sehr sagen, ja.
12: 12 von 10, als du morgen aufgewacht bist, wie ging's dir da?
13: Vorfreude, aber schon seit gestern Abend völlig aufgeregt.
12: Linus? Wir haben es gerade gehört, ein Tor gilt es aufzuholen. Bist du optimistisch, dass sie das hinkriegen?
14: Auf jeden Fall. Ich denke, wir gewinnen in der Verlängerung.
12: Und dann geht's nach?
14: Istanbul.
12: Ja, Istanbul ist das große Ziel, das Finale. Das erste europäische Finale für Freiburg wäre das. Mika, du bist seit 1000 Jahren

0: rein und sagt so, zack, jetzt ist der dran und jetzt müsst ihr den wählen. Und dann wird das so gemacht.
1: Der AfD-Landesverband Baden-Württemberg teilt uns dazu mit, Landesparteitage folgen klar geregelten, transparenten und überwachten Verfahren. Wir haben den AfD-Bundesvorstand um eine Stellungnahme zum Beschwerdebrief gebeten. Es gab keine Antwort. Der Landesverband weist alle Vorwürfe zurück.
0: Ich bin ja auch immer noch in verschiedenen Gruppen drin. Ich kriege ja auch noch vieles mit. Und es ist tatsächlich so ein bisschen sektenartig. Ja? Also eigentlich möchte ich da raus.
1: Die AfD wird sich weiter nach ihrem Umgang mit Kritikern fragen lassen müssen.
2: 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Und jetzt nochmal weitere Kurznachrichten bei Michael.
3: Nach dem Fund einer toten Frau in Bad Rappenau bei Heilbronn meldet die Polizei einen schnellen Fahndungserfolg.
4: Ein Spaziergänger hat die Frau am Morgen in einem Auto entdeckt. Dieses befand sich auf einem Feldweg in der Nähe der Autobahn A6 bei Bad Rappenau. Die Polizei hat daraufhin den Fundort weiträumig abgesperrt. Inzwischen wurde ein 41-jähriger Verdächtiger festgenommen. Gegen ihn wird nun wegen eines mutmaßlichen Tötungsdelikts ermittelt. Nach derzeitigen Erkenntnissen bestand zwischen dem Opfer und dem Tatverdächtigen eine Vorbeziehung.
3: Der Handelskonzern Würth in Künzelsau ist nach eigenen Angaben weiter auf Wachstumskurs. Für die Monate Januar bis Ende April meldet das Unternehmen 3,2% mehr Umsatz als im gleichen Zeitraum vor einem Jahr. Würth führt das unter anderem darauf zurück, dass neue Kunden gewonnen werden konnten. Außerdem sei man bei der Produktivität einen großen Schritt vorangekommen, hieß es. Bei einem Verkehrsunfall auf einer Bundesstraße bei Freiburg sind in der vergangenen Nacht zwei Menschen ums Leben gekommen.
5: Nachdem die beiden Sportwagen mutmaßlich kollidiert sind, fuhr eines der Fahrzeuge gegen einen Baum. Es kam völlig zerstört abseits der Bundesstraße zum Stehen. Fahrer und Beifahrer des Fahrzeugs starben noch am Unfallort, so die Polizei. Die zwei Insassen des zweiten Fahrzeugs wurden leicht verletzt. Die beiden Wagen waren Teil einer Gruppe von insgesamt 10 Sportwagen. Die Unfallursache ist laut Polizei noch nicht bekannt. Überhöhte Geschwindigkeit, ein illegales Rennen und das regnerische Wetter werden als Ursache geprüft.
2: Kommen wir in den Bereich Fiktion. Zum Einstieg der Sendung haben wir ihn erwähnt. Es geht um einen ganz großen Baden-Württemberger. Die Blockbuster von ihm kennt wirklich jedes Kind. Dieses Bild hier, wer erkennt, stammt auch aus seinem Blockbuster, der als Durchbruch gilt, ja, Independence Day. Das ist das Werk eines Landessohnes, Roland Emmerich, gebürtiger Stuttgarter, heute Ehrengast auf der FMX, einer mittlerweile berühmt gewordenen Fachkonferenz für Animation und Effekte im Film. Und der große Regisseur Emmerich feiert hier in seiner alten Heimat auf der FMX auch noch 30 Jahre Independence Day. Beate Metschies hat die Filmlegende getroffen.
6: Der Filmemacher Roland Emmerich inmitten seiner Fans. In Hollywood hat er Filmgeschichte geschrieben und in seiner Heimat Stuttgart stehen sie Schlange. Bei der FMX im Haus der Wirtschaft wird 30 Jahre Independence Day, sein Meisterwerk, gefeiert.
7: Das war natürlich eine Riesenumstellung für mich, weil plötzlich war ich halt in der obersten Riege von Regisseuren. Und das hat sich dann, mein Leben hat sich verändert.
6: Im Katastrophenfilm kämpft eine kleine Gruppe, ein Pilot, ein Wissenschaftler und der Präsident, gegen eine außerirdische Bedrohung mit gigantischen Raumschiffen. Sie starten am amerikanischen Unabhängigkeitstag den globalen Gegenangriff. Roland Emmerich hat schon immer groß gedacht.
7: Ich wollte in das internationale Filmgeschäft rein. Und das haben mir natürlich die ganzen Kritiker übel genommen. Warum macht der englische Filme in Deutschland? Und dann bin ich nach Amerika gegangen.
6: Sein großer Traum von Hollywood ging in Erfüllung. Geboren in Stuttgart, aufgewachsen in Sindelfingen, studiert an der Hochschule für Fernsehen und Film in München. Schon sein Abschlussfilm war visionär und außergewöhnlich.
7: Ich muss immer Leute um mich herum haben, die gute Freunde sind, Relatives.
6: Der Science-Fiction-Klassiker hat neue Maßstäbe gesetzt, insbesondere bei den Spezialeffekten.
8: den Independence Day.

0: Haben wir zu einer Zeit gemacht, wo so diese traditionelle Tricktechnik noch existierte, aber man konnte sie schon mit digitalen Techniken verbinden. Das heißt, wir hatten normale Dreharbeiten, zum Beispiel mit vielen Modellen, und dann haben wir das digital kombiniert. Und so haben wir ziemlich große Bilder geschaffen.
1: Für die Spezialeffekte gab es den Oscar und Roland Emmerich hatte den großen Durchbruch mit seinem Independence Day.
2: Das ist eigentlich auch ganz fair. Die Amerikaner kriegen unser Sauerkraut und wir kriegen den Emmerich zurück, oder? Das war es soweit von uns. Wir kommen nachher nochmal wieder.
3: Ja, da gibt es das Neueste hier aus Baden-Württemberg in SWR aktuell in der Spätausgabe. Und jetzt lassen wir Claudia Kleinert rein. Sie hat das Wetter und sagt uns, ob es mit den Temperaturen auch mal wieder aufwärts geht.
2: Und um 20.15 Uhr Pflichttermin für alle, die mitdiskutieren wollen in Sachen Gastronomie zur Sache Baden-Württemberg. Lohnt sich Gastronomie noch? Mit Florian Weber. Ihnen einen schönen Abend.
3: Ade.
2: Machen Sie es gut.
3: Wir bleiben hier an dieser Theke. Ja?
2: Absolut.
4: Wir werden alle berühmt. Ich als der deutsche Bundeskanzler Willy Brandt. Aber noch sind wir Kinder, wie ihr. Seht hier, wie alles begann. Mein Traum, meine Geschichte.
5: Hallo, ich bin Herbert. Ich muss da jetzt gleich rein.
6: Guten Morgen, Herr Professor.
7: Setzen! So, wer beginnt denn heute mit dem morgendlichen Gedicht? Thielemann. Ja, Sie, auf, bitte.
8: Hat der alte Hexenmeister sich doch einmal wegbegeben.
5: Erster Tag am Gymnasium. Ich bin der Neue, wenn ihr versteht, was ich meine.
7: Herein! Aha. Eine begrüßenswerte Unterbrechung des armen Johann Wolfgang. Junger Mann, willkommen am Johanneum. Ja, treten Sie näher. Stellen Sie sich vor.
5: Herbert Frahm. Wohnhaft im Stadtteil St. Lorenz, 14 Jahre alt, vorher war ich auf der Realschule.
9: Und was machst du sonst so, wenn du nicht in der Schule bist?
5: Wandern, zelten, mit Freunden am Lagerfeuer sitzen und lesen.
8: Wenn du so gern liest, kennst du doch bestimmt ein Gedicht und kannst für mich übernehmen, oder? Ach nee, du wohnst ja an St. Lorenz wie Enno. Da wohnen doch die ganzen Fabrikarbeiter, oder? Die können nur Plattdeutsch.
7: Tiedemann, Verwarnung.
5: Ich habe so einige Gedichte auf Lager. Blöd nur, dass du Ohrenprobleme hast. Sonst hättest du auch mitbekommen, dass Enno und ich Hochdeutsch sprechen.
8: Arm, aber nicht doof. Hab schon verstanden.
7: Gut, dann haben wir das ja geklärt. Fram, Sie setzen sich bitte dorthin und heben sich Ihre Verse mal für einen anderen Tag auf, ja? Tiedemann, stehen bleiben. Sie fahren bitte vor, den armen alten Goethe zu malträtieren. Bitte.
8: Walle, walle, manche Strecke, das zum Zwecke, Wasser fließe und sich zur Bode ergieße.
7: Oder so ähnlich, ne? Dankeschön.
10: Herbert, wie Willy Brandt als Kind heißt, wächst in Lübeck auf. Er kommt aus einer Arbeiterfamilie und darf trotzdem aufs Gymnasium. Das ist damals, 1928, etwas Besonderes. Nur wenige Arbeiterkinder haben zu der Zeit die Chance, ein Gymnasium zu besuchen. Denn dafür zahlt man viel Schulgeld. Und auch wenn die Arbeiter in den Fabriken hart schuften, so bekommen sie dennoch wenig Lohn. Arbeiterfamilien wohnen damals sehr beengt in kleinen Wohnungen. Oft schaffen sie es nicht mal, die ganze Familie jeden Tag satt zu bekommen. Herberts Familie geht es zwar verhältnismäßig gut, aber das teure Schulgeld können auch sie sich nicht leisten. Herbert kann trotzdem aufs Gymnasium, denn er ist ein ungewöhnlich guter Schüler und muss deswegen nichts bezahlen.
11: Was habt ihr nur davon, dass ihr bei den feinen Pinkels zur Schule geht? Jetzt müsst ihr so viel lernen, dass es euch aus dem Kopf qualmt, wie aus dem Fabrikschlot.
5: Nee, August,

0: Es müssten viel mehr von uns aufs Gymnasium gehen. Nur so können wir die Arbeiterbewegung nach vorne bringen.
1: Ja, aber wenn ihr dann so viel pauken müsst, habt ihr doch gar keine Zeit mehr für uns. Und was wird dann aus dem Zeltlager im Sommer?
0: Macht euch mal keine Sorgen. Ich bleib euch schon erhalten. Und wisst ihr auch warum?
2: Weil wir Roten Falken für immer zusammenhalten.
3: Rote Falken, so nennt sich die Jugendgruppe, zu der Herbert gehört. Hier treffen sich Arbeiterkinder. Sie wandern zusammen und fahren ins Zeltlager. Das Besondere an den Roten Falken? Es geht ihnen nicht nur um Freizeit und Spaß, sondern vor allem um Politik. Deswegen lesen sie viel und diskutieren miteinander. Einer ihrer wichtigsten Grundsätze ist, dass alle gerecht und gleich behandelt werden. Egal wie viel Geld sie haben oder woher sie kommen.
0: Warum tragen wir den roten Wimpel?
2: Der rote Wimpel ist das Zeichen der Arbeiterschaft, das Zeichen der Empörung und das Symbol der Befreiung.
0: Jawohl!
4: Wenn ich aber nicht bald was zwischen die Zähne bekomme, sehe ich schwarz mit der Befreiung.
0: Dein Vater immer noch keine neue Arbeit gefunden?
4: Nee, wir müssen mit dem klarkommen, was meine Mutter als Wäscherin verdient.
1: Hier, hab ich gefunden. Ein paar davon kann ich entbehren. Wird die Suppe heute Abend halt ein bisschen dünner.
5: Die Jungs hier führen ein ganz anderes Leben als meine Mitschüler. Das ist einfach nicht gerecht. Den einen geht es von Geburt an gut. Sie können das Leben genießen, weil sie reiche Eltern haben. Eltern, die ihnen alles bezahlen. Und bei den anderen, den Arbeiterkindern, reicht es kaum zum Leben. Egal, wie hart ihre Eltern schuften. Aber wenigstens sind wir viele und halten zusammen. Wir Falken kämpfen für Gerechtigkeit. Denn es sollte kein Arm und kein Reich geben. Alle sollten gleich viel besitzen und alle sollten die gleichen Möglichkeiten haben. Das wäre gerecht. Und das ist mein Traum.
6: Ja! Ja, deshalb bist du jetzt hier auf dem Gymnasium. Damit du mal was bewirken kannst.
0: Und bei den Roten Falken. Da kann ich jetzt schon was bewegen, Opa.
6: Ja, aber das überlassen wir erstmal den Genossen von der Partei. Wenn es gut läuft, ist SPD auch bald in der Regierung. Deine Aufgabe ist jetzt, dass du auf dem Gymnasium klarkommst. Weißt ja, Wissen ist Macht. Fass mal hinter dich da, das Paket da. Das ist von deiner Mutter. Ja, hätte sie dir gern selbst gegeben, aber weiß ja, wie es ist. Lassen Sie nicht gern so früh weg aus dem Geschäft.
7: Ein Hemd. Deine Tochter glaubt wohl, wir lassen Herbert in Sack und Asche zur Schule gehen, ne?
6: Sie will halt auch gern was beitragen, Dora. Wird sich ganz schön durchbeißen müssen.
7: Das hat er bei seiner Mutter doch gelernt. Sie hat ihm ja gar keine andere Wahl gelassen.
6: Lass mal gut sein, Dora. Der Junge ist auf dem Gymnasium, weil er ein kluger Kopf ist. Der wird das schaffen. So, und jetzt wollen wir das mal feiern. Bringst es mal weiter als dein Opa und machst uns und deine Mutter stolz. So, Wohlsein. Wohlsein, Dora.
3: Herberts Mutter ist erst 19, als er zur Welt kommt. Seinen Vater kennt er nicht. Dass seine Eltern nicht verheiratet sind und Herbert ohne Vater aufwächst, gilt damals und noch Jahrzehnte später als Schande. Die ersten 5 Jahre lebt Herbert hauptsächlich bei einer Nachbarin, weil seine Mutter rund um die Uhr arbeiten muss, um genügend zu verdienen. Dann kommt der Großvater aus dem Ersten Weltkrieg zurück. Seitdem wächst Herbert bei ihm und dessen zweiter Frau auf. Seine Mutter sieht er regelmäßig, aber er wohnt bei seinem Opa.
0: Was hast du gesagt?
8: Und wenn ich meine Noten in Mathe verbessere, dann darf ich im Sommer meinen Segelflugschein machen, hat mein Vater mir versprochen.
9: Mein Onkel ist auch schon mal mit einer Junker geflogen.
10: Das muss ja ein tolles Gefühl sein, so über den Wolken.
8: Ist nicht so deine Welt, die Segelfliegerei, was?
0: Naja, davon, was so eine Flugstunde kostet, kann ein Arbeiter mit seiner Familie wahrscheinlich einen ganzen Monat leben.
8: Dann hätte er immer ein bisschen was wagen sollen und selber Fabrikbesitzer werden sollen, dein Arbeiter. Dann könnte er sich jetzt

0: auch mehr leisten.
1: Besser wäre, wenn die Fabriken allen gehören würden, nicht nur ein paar Reichen.
0: Wozu soll das gut sein? Wenn einem alles geschenkt wird, dann strengt sich doch keiner mehr an.
1: Falsch. Dann macht keiner mehr die Drecksarbeit für den Hungerlohn.
0: Egal. Was machst du denn in den Ferien?
1: Ich fahre ins Zeltlager nach Essetal mit den roten Falken.
2: Sie sind also ein roter Fram.
1: Jawohl, Herr Direktor.
2: So, Ihr Herr Großvater macht doch einen ganz vernünftigen Eindruck.
1: Das stimmt, Herr Direktor. Er ist Lastwagenfahrer beim Konsumverein und hat mir beigebracht, sich nicht dafür zu schämen, wer man ist.
2: Na, dafür besteht doch gar kein Anlass. Sie haben ja ausgezeichnete Anlagen. Aus Ihnen kann was werden, wenn Sie sich ranhalten. Aber die Parteipolitik lassen Sie bitte zu Hause, Fram. Dafür ist am Johannium kein Platz.
1: Jawohl, Herr Direktor.
2: Und dass Sie hier nicht in Blauhemd und mit rotem Lappen um den Hals aufkreuzen. Dann ist der Spaß hier ganz schnell für Sie vorbei. Das würde Ihnen Ihr Herr Großvater auch raten.
0: Wieso Großvater? Ist dein Vater im Krieg geblieben?
1: Nein.
3: Na toll. Für mich fällt das Zeltlager aus.
4: Was?
3: Warum denn? 30 Reichsmark für die Versorgung und dann noch die Fahrkarte? Das haben wir einfach nicht.
1: Hör zu. Wir sorgen alle zusammen dafür, dass Enno mit uns mitfahren kann.
4: Puh, wie sollen wir das machen?
1: Wir sammeln in den nächsten Wochen Geld. Und jeder guckt, wie er noch ein bisschen was dazu verdienen kann. Fahrt vor der Schule Brötchen aus oder Zeitungen, was auch immer. Hier steht außerdem, dass wir ein großes Zelt brauchen. Und zwar eins, das dicht hält. Ab jetzt muss wirklich jeder mithelfen und zu jedem Treffen kommen. Wir haben einiges zu tun.
5: Die Roten Falken veranstalten im Sommer regelmäßig ein großes Zeltlager, das sie Kinderrepublik nennen. Herbert fährt 1928 das erste Mal mit. Er und hunderte andere Arbeiterkinder probieren dort aus, wie es ist, nach ihren Ideen und Regeln zusammenzuleben. Sie organisieren alles selbst. Erwachsene beraten höchstens, wenn sie bei einer Frage nicht weiter wissen. In der Kinderrepublik bestimmen alle mit. Zu Herberts Zeit ist das wirklich etwas Besonderes. Denn Deutschland ist erst seit wenigen Jahren eine Demokratie. Davor war das Land ein Kaiserreich, wurde also von einem Kaiser geführt. Und er, Kaiser Wilhelm II., interessierte sich nicht so wirklich für die Meinung des Volkes. Die Idee, dass alle mitbestimmen, ist also neu.
1: Treten Sie näher, meine Damen und Herren. Wenn Sie wollen, dass Kinder von Arbeitern auch in unser Sommerlager kommen, dann helfen Sie uns.

0: Kommen Sie heran für die roten Balken. Treten Sie näher her. Ja, dann gehen Sie doch weiter. Die roten Falken. Oh, vielen Dank.
1: Wenn Sie wollen.

0: Denn nur so können wir die Welt verändern. Jungs, uns fehlen immer noch 5 Reichsmark, damit Enno mit kann. Außerdem brauchen wir auch noch was für die Gemeinschaftskasse. Los, lasst uns alle noch mal in den Taschen kramen. Jeder packt aus, was er an Taschengeld hat.
1: Ich habe sogar Zeitungen ausgetragen. Aber alles, was ich verdient habe, muss ich zu Hause abgeben.
0: In Ordnung. Was ist mit den anderen?
2: Ich habe auch nicht viel zu Hause. Die paar Groschen, die brauche ich selber.
0: Nee. Ihr habt das noch immer nicht richtig verstanden. Jeder gibt, was er kann, auch wenn es weh tut. Alle sollen noch mit, oder? Besitz ist nur Spießern wichtig.
2: Spießern? Sagt nach außen gerechnet der, der bei den Spießersöhnchen die Schulbank drückt.
0: Mensch, August, zum Spießer wird nur der, der unsere Sache verrät.
2: Sag ich ja.
0: Und was ist unsere Sache?

0: Sache.
1: Na, einer für alle und alle für einen.
0: Siehst du? Und der eine könntest du auch mal sein. Nächster Punkt. Hat jeder einen Schlafsack?
2: Gut, gut. Ich sag mal nix, ne? Fram, gute Arbeit. Tiedemann, naja, ganz ordentlich.
3: Bist ein richtiger Musterschüler, was?
0: Wissen ist Macht, Tiedemann.
3: Mein Vater sagt, es gibt nur Ärger, wenn Arbeiter in der Macht sind.
0: Warum bildest du denn nicht mal eine eigene Meinung? Dann können wir nämlich drüber diskutieren.
3: Unser Politiker mal wieder. Noten hin oder her. Ich habe mir jetzt auf jeden Fall erstmal ein bisschen Entspannung verdient. Also dann, die Ferien können kommen.
4: Jetzt geht's los!
5: Ja, Mann!
6: Endlich geht's los. Drei herrliche Wochen. Wir alle gemeinsam. Wir sind so viele. Mit uns wird der Traum von einer gerechten Welt wahr. Das weiß ich. Alle hier können das spüren.

0: Also das verstehe ich nicht.
1: Was ist denn los?
2: Schau mal hier, die Regierung will ein Kriegsschiff bauen.
0: Aber die SPD regiert doch jetzt. Und die haben vor den Wahlen gesagt, dass keine Kriegsschiffe gebaut werden.
2: Genau, die haben gesagt, dass mehr Geld für die ausgegeben werden sollen, die weniger haben.
0: Also für uns.
2: Ja, und was soll das dann?
3: Ja, das ist nicht so einfach, Herbert. Die SPD hat eben bei den Wahlen nicht genug Stimmen bekommen. Und deshalb muss sie jetzt mit Parteien zusammenarbeiten, die in vielen Dingen anderer Meinung sind als unsere Genossen.
4: Das weiß ich. Aber die SPD ist doch die stärkste Partei der Regierung. Also muss sie sich auch durchsetzen. Sie hat versprochen, dass dieses Kriegsschiff nicht gebaut wird.
3: Wenn die SPD sich weigert, dann zerbricht ihr Bündnis mit den anderen Parteien und damit die Regierung. Und das ist nicht gut.
4: Ein Bündnis ist doch nichts wert, wenn man dafür seine eigene Sache verrät.
3: Du sei mal zufrieden, dass wir eine Demokratie haben und die SPD überhaupt an der Macht ist. Uns geht's doch gut.
4: Aber die meisten Arbeiter nicht. Und die haben die SPD gewählt, damit die sich für sie einsetzt. Nicht für so ein blödes Kriegsschiff.
3: Lass mal gut sein, Herbert. Ha? Das ist komplizierter, als du denkst. Man kann nicht mal mit dem Kopf durch die Wand.
4: Manchmal eben doch.
5: Wenn die SPD unsere Sache so verrät, ist doch eh alles umsonst. Dann kann ich auch aufhören, Bücher über Politik zu lesen und mit den Falken für eine bessere Welt zu kämpfen.

0: Mein Onkel hat jetzt einen neuen Sportwagen. Einen weißen SSK, der hat 200 PS. Caracciola hat mit dem 3 Siege auf der Rennstrecke geholt. Hey Politiker! Hast du nicht auch noch was dazu zu sagen?
1: Wenn die SPD mit solchen wie euch Kriegsschiffe baut, was soll ich dann dazu sagen, dass dein Onkel Sportwagen fährt?
2: Von wegen einer für alle und alle für einen. Mit Kriegsschiffen baut man keine gerechte Welt. Im Gegenteil. Und die SPD macht es trotzdem. Wie sollen wir so unsere Ziele erreichen? Was ist das für ein Vorbild? Ich kann sogar verstehen, dass die anderen den Mut verlieren. Wie sollen wir die Welt verändern, wenn es nicht mal die Politiker schaffen? Es wird sich nie etwas ändern.
1: Herr Direktor.
3: Fram, wir haben ja alle Kenntnis davon, dass Sie...

0: die besonders redegewandt sind. Daher möchte ich Sie bitten, bei den Schulfeierlichkeiten am Reichsgründungstag für die Untersekunde ein Gedicht aufzusagen.
1: Aber Sie wissen doch, dass das gegen meine Gesinnung geht, Herr Direktor.
0: So. Spricht denn etwas dagegen, die Gründung des Deutschen Reichs zu feiern?
1: Dagegen spricht nichts, Herr Direktor. Außer, dass an diesem Tag eben nicht nur die Gründung des Deutschen Reichs gefeiert wird, sondern auch der Kaiser. Und ich feiere lieber unsere Demokratie als das alte Kaiserreich.
0: Na, da springen Sie mal über Ihren Schatten, Fram. Begreifen Sie das als Chance. Das macht sich gut für Sie.
2: Der Reichsgründungstag ist ein Feiertag, der heute so nicht mehr gefeiert wird. Er erinnert zu Herberts Zeit an die Gründung des Deutschen Kaiserreichs 1871 und damit an ein veraltetes System. 1918 musste der letzte Kaiser abdanken und das Land verlassen. Die, die sich das Kaiserreich zurückwünschen, feiern am Reichsgründungstag. Doch 1928 ist Deutschland eine Demokratie. Das Volk wählt die Politiker. Viele, die der Arbeiterpartei nahestehen, so wie Herbert, finden das gut und sehen daher keinen Grund, etwas Veraltetes zu feiern.
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Wenn ich das blöde Gedicht am Reichsgründungstag in der Schule aufsage, mache ich es genau wie die SPD. Ich verrate alles, wovon ich überzeugt bin, nur damit ich nicht von der Schule fliege. Wenn das alle so machen, dann kommen wir wirklich nicht voran. Ich mache das anders.

0: Du hast ja Nerven, so in der Schule aufzulaufen. Der Stote sieht doch sofort, dass es aussieht, wie unsere Falten klopft.
1: Das soll er ja auch sehen.
0: Aber ist das so eine gute Idee?
1: Ich finde schon. Ich will halt das blöde Gedicht nicht aufsagen. Und wenn ich so aussehe, dann will der Stote auch nicht, dass ich es aufsage.
0: Was, wenn du deswegen von der Schule fliegst?
1: Es ist ja nicht die Falkenkluft. Also kann er mir gar nichts. Enno, ich habe keine Ahnung, ob die Welt in der Zukunft besser wird. Aber wenn wir uns alles gefallen lassen und nur machen, was die uns sagen, ändert sich jedenfalls nichts.
2: Fram! Wollen Sie mich provozieren?
1: Nein, Herr Direktor. Ich dachte nur, wo wir heute die Vergangenheit feiern, ist es gut, sich was Frisches anzuziehen.
3: Herr Direktor, ich glaube, der Schüler Fram hat das eigentlich nur gut gemeint. Bisschen übertrieben hat er mit der Frische. Vielleicht schicken wir ihn am besten nach Hause, damit er sich da ein bisschen was weniger Frisches anzieht, ne?
1: Aber dann schaffe ich es ja nicht rechtzeitig zurück, um das Gedicht aufzuschreiben.
2: Überspannen Sie den Bogen nicht, Fram.
4: Machen Sie, dass Sie davonkommen, bevor ich es mir anders überlege.
1: Jawohl, Herr Direktor. Wenn Sie es so sagen. Für eine bessere Welt muss man halt was wagen. Es lohnt sich, glaub mir.
5: Herbert wird sich sein ganzes Leben lang politisch engagieren. Schon vor dem Abitur arbeitet er als Journalist für verschiedene Zeitungen. Als 1933 die Nationalsozialisten die Macht in Deutschland übernehmen, ist Herbert gerade 19. Von Beginn an stellt er sich offen gegen sie. Das ist gefährlich. Herbert nimmt daher zur Tarnung den Namen an, unter dem man ihn heute kennt: Willy Brandt. Er geht nach Norwegen, um von dort gegen die Nationalsozialisten kämpfen zu können. Nach dem Zweiten Weltkrieg kehrt Willy Brandt nach Deutschland zurück und wird 1957 Bürgermeister von West-Berlin. Bei den Wahlen zum Bundestag 1969 wird der SPD-Politiker Willy Brandt Bundeskanzler der Bundesrepublik Deutschland.
6: Ja, Herr Präsident, ich nehme die Wahl an.
5: Willy Brandt geht ganz eigene politische Wege. In Polen bittet er für die Verbrechen, die Deutschland während des Zweiten Weltkriegs begangen hat, um Verzeihung. Mit diesem Kniefall. Ein besonderer Moment. Er will, dass sich die Länder in Europa versöhnen. Dafür erhält er den Friedensnobelpreis. Willy Brandt kämpft sein Leben lang für mehr Freiheit, mehr Gerechtigkeit.
7: 1948. Eine Frau sitzt in der Strafanstalt Dietz, ein Mann im Rottenburger Gefängnis. Beide wegen schwerer Verbrechen zum Tode verurteilt. Die Vollstreckung wird vorbereitet. Doch soll die Todesstrafe im Deutschland der Nachkriegszeit noch gelten? Das entscheiden diese Männer und Frauen. Zwischen September 1948 und Mai 1949 beraten und verabschieden sie unser Grundgesetz. Darunter Carlo Schmid, Theodor Heuss, Adolf Süsterhen und Friedrich Wilhelm Wagner. Wird das Grundgesetz, das sie entwerfen, den beiden Todeskandidaten das Leben retten? . 1949 hängt das Schicksal von Richard Schuh am seidenen Faden. Der Raubmörder, der einen Menschen wegen 6 Autoreifen umbrachte, ist rechtskräftig verurteilt. Die Strafe: Tod durch die Guillotine. Während er auf die Vollstreckung wartet, diskutiert der Parlamentarische Rat, ob durch das neue Grundgesetz die Todesstrafe abgeschafft werden soll. Über Wochen streiten sich Gegner und Befürworter. Einer der entschiedensten Gegner der Todesstrafe ist der Ludwigshafener Anwalt Friedrich Wilhelm Wagner. Als aktiver Widerständler wurde er von den Nationalsozialisten verhaftet, konnte jedoch fliehen und kam knapp mit dem Leben davon. 1948 lehnt der SPD-Abgeordnete im Parlamentarischen Rat die Beibehaltung der Todesstrafe mit dem Satz ab: Der Staat, der das Leben nicht gegeben hat, hat auch nicht das Recht, es zu nehmen. Unterstützung erhält Wagner dabei von seinem Parteigenossen Carlo Schmid.
8: Ich bin gegen die Todesstrafe, weil ich niemandem zumuten möchte, Henker sein zu müssen und weil ich niemanden in die Versuchung führen möchte, Henker sein zu wollen.
7: Als Justizminister von Württemberg-Hohenzollern versucht Carlo Schmid, die Begnadigung von Richard Schuh zu erwirken. Doch er scheitert. Am 18. Februar 1949, noch während die Parlamentarier diskutieren, wird der zum Tode Verurteilte durch eine Guillotine hingerichtet. Im Rat kämpft der Koblenzer CDU-Abgeordnete Adolf Süsterhen für den Erhalt der Todesstrafe.
9: Der Wert des menschlichen Lebens und damit die Verwerflichkeit des Mordes werden demjenigen, der sich mit Mordgedanken trägt, am nachdrücklichsten dadurch vor Augen gestellt, dass jeder, der das Leben seiner Mitmenschen vorsätzlich und rechtswidrig vernichtet, damit selbst das Risiko der eigenen Lebensvernichtung durch die Todesstrafe auf sich nimmt.
7: Als Justizminister von Rheinland-Pfalz will er außerdem die Todesstrafe an Irmgard K. vollstrecken lassen, die im Gefängnis von Dietz auf ihre Hinrichtung wartet. Doch Süsterhen hat ein Problem. Sein Land besitzt kein Hinrichtungsgerät. Er muss den Bau der Guillotine erst in Auftrag geben. Erst nach Monaten ist das Fallbeil fertig. Heute steht es im Landesarchiv Koblenz. 14 Messerschmiede hatten es abgelehnt, dieses Fallmesser zu schmieden. Im April 1949 könnte das Urteil vollstreckt werden. Doch dies verhindert die Todeskandidatin, indem sie ihr Geständnis zurückzieht und die Wiederaufnahme des Verfahrens erreicht. Bonn, 5. Mai 1949. Schlussberatungen des Parlamentarischen Rates. Süsterhen will sein großes Plädoyer für die Todesstrafe halten. Doch auf dem Weg zum Rat rast sein Fahrer in einen LKW. Süsterhen erleidet schwere Verletzungen.
10: So findet die entscheidende Sitzung ohne ihn statt. Und die Gegner der Todesstrafe tragen in der Abstimmung den Sieg davon. In Artikel 102 Grundgesetz formulieren sie, die Todesstrafe ist abgeschafft.
7: Die Guillotine kommt nicht zum Einsatz.

0: Das Grundgesetz hat der Todeskandidatin Irmgard K. endgültig das Leben gerettet. Ihre Strafe wird in lebenslange Haft umgewandelt. 1970 kommt sie vorzeitig frei.
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11: Herzlich willkommen. 250 Gramm Salz, ungefähr so viel steckt gerade in meinem Körper, in meinem Blut, meinen Muskeln, meinen Nerven. Ohne dieses Salz würde mein Herz aufhören zu schlagen. Wir alle brauchen Salz. Andererseits ist zu viel davon schädlich. Wie dieses Salz unseren Körper beeinflusst, haben Wissenschaftler genauer untersucht. Und sie haben tatsächlich ganz neue Erkenntnisse gewonnen, die zeigen, was Salz alles mit uns macht.
12: So gut kann Forschung schmecken. Pizza für die Wissenschaft. Was passiert in unserem Körper, wenn wir in kurzer Zeit richtig viel Salz essen? Wie bei einer Pizza? Das erforscht Dominik Müller.
8: Also Salz ist ein faszinierendes Forschungsfeld. Und man denkt so, das kann nicht viel und lange in unserem Körper was anrichten. Aber wir stellen immer mehr und mehr fest, was für vielschichtige und auch langanhaltende Konsequenzen das hat, wenn man Salz zu sich nimmt.
12: 5 Gramm Salz, das ist, was unser Körper pro Tag maximal braucht. Ungefähr ein Teelöffel.
8: In der Pizza waren fast 10 Gramm Salz, genau 9,8 Gramm. Und das ist die doppelte Menge, die wir eigentlich am Tag empfohlenerweise zu uns nehmen sollten.
12: Salz hat 2 Seiten. Es ist lebenswichtig, deshalb mögen wir es so sehr und salzen unser Essen gerne kräftig. Denn ohne Salz könnten wir weder denken noch uns bewegen. Salz hält Wasser im Körper und sorgt so dafür, dass unsere Zellen funktionieren und der Blutdruck stabil bleibt. Es ist außerdem entscheidend für die Weiterleitung von Nervenimpulsen und dafür, dass sich unsere Muskeln überhaupt bewegen können. Aber zu viel Salz bringt dieses System aus dem Gleichgewicht. Und ist richtig ungesund. Mit den Konsequenzen wie Herz-Kreislauf-Erkrankungen hat der Arzt Christoph Kopp jeden Tag zu tun.
10: Wir sehen, dass erhöhte Natrium, also Salzzufuhr, zu Wassereinlagerung führt und die Niere dieses zu viel an Salz und Wasser wieder loswerden möchte und daraufhin einen großen Druck aufbaut, um das zu filtrieren und das zu Bluthochdruck.

0: Blutdruck im gesamten Körper führt.
1: Weitere Wirkungen waren lange Zeit nicht bekannt. Doch dann kam ein Raumfahrtexperiment und gab den Forschenden Rätsel auf. Europäische und russische Forscher isolierten in Moskau 6 Männer für 520 Tage, komplett abgeschnitten von der Außenwelt. Sie simulierten damit eine Reise zum Mars. Hinflug, Aufenthalt und Rückflug. Alles war wie auf einem realen Flug ins All und wurde zu Forschungszwecken exakt dokumentiert. Auch der Einfluss der Ernährung auf ihre Gesundheit. Bei einem speziellen Salzexperiment gab es pro Tag erst 12, dann 9, dann 6 Gramm Salz.
0: Bei diesem Versuch ist die Zufuhr kontrolliert worden und gleichzeitig mit einem sogenannten 24-Stunden-Urin, das heißt alles, was rausgepinkelt worden ist im Urin, alles Salz, wurde wieder aufgefangen, sodass wir wissen, was ist reingegangen und was ist rausgekommen. Und das, was man oben gegeben hat, was er essen durfte, der Kosmonaut, das ist nicht unten erschienen. Und dann war die Frage, wo ist es denn hin?
1: Nach dem Ende des Experiments Mars-Mission 2011 suchten Forschende der Uniklinik Erlangen nach der Antwort. Durch spezielle hochsensitive MRT-Aufnahmen konnten sie schließlich das Rätsel lösen.
0: Wir können hier zeigen, dass Salz in der Haut und in der Muskulatur eingelagert wird.
1: Und das kann sichtbar gemacht werden. Alles, was rot ist, ist Natrium. Hier in einem Muskelquerschnitt. Besonders massiv zeigt sich das bei Bluthochdruckpatienten. Die Forschenden gehen davon aus, dass diese Einlagerungen Bluthochdruck verstärken und das Risiko für weitere Herz-Kreislauf-Erkrankungen erhöhen können. Ganz aktuell, sie fanden sogar im Herz Salzeinlagerungen. Die Ergebnisse werden demnächst veröffentlicht. Salz im Gewebe. Das Thema hat Dominik Müller nicht mehr losgelassen. Seine Frage: Was passiert dadurch noch in unserem Körper?
2: Was wir dann an neueren Forschungsbereichen hinzugefügt haben, war die Frage, inwieweit Salz über den Blutdruck hinaus wirken kann. Und dort sind wir auf Immunzellen gestoßen, dort sind wir auf Darmbakterien gestoßen.
1: Zu der Forschung gehört auch das Pizza-Experiment. Wie wirken 9,8 Gramm Salz in der Pizza auf die Zellen? Und wie lange? Alle 2 Stunden bekommen die Teilnehmenden Blut abgenommen. Daraus isolieren die Forschenden bestimmte Immunzellen und untersuchen sie. Wie haben die auf die salzige Umgebung im Blut reagiert? Das Ergebnis? Die Abwehrzellen sind aggressiver und entzündlicher. Dadurch steigt die Gefahr, dass sie nicht nur Krankheitserreger angreifen, sondern auch körpereigene Zellen. Geschieht das dauerhaft, entstehen chronische Entzündungen, die Blutgefäße oder langfristig auch das Herz schädigen können. Die Forschenden vermuten auch einen Zusammenhang mit Autoimmunkrankheiten wie Multiple Sklerose, Rheuma oder Morbus Crohn. Damit noch nicht genug. Zu viel Salz wirkt auch auf unser Darmmikrobiom.
2: Alles, was wir essen, kommt irgendwann im Darm an. Im Darm haben wir ganz viele Bakterien und als wir diese Studie zum Einfluss von Salz auf Darmbakterien angefangen haben, war nicht bekannt, wie Natrium auf Darmbakterien wirkt.
1: Sie fanden heraus, Salz schadet genau den Darmbakterien, die entzündungshemmende Substanzen produzieren und damit helfen, Entzündungen im Körper zu bekämpfen. Die gesundheitsfördernden Darmbakterien verschwinden und mit ihnen auch ihre hilfreichen Stoffe. Salz wirkt also gleich doppelt entzündlich. Also einfach besser keine Pizza mehr essen? Selbst wenn man auf Fastfood verzichtet, ist man nicht auf der sicheren Seite. In Backwaren steckt Salz. Auch ein selbstgekochtes Mittagessen mit Fleisch, Gemüse und Salat wird gut gewürzt. Und beim Abendbrot lauert Salz versteckt in Brot und Wurst. Schon diese 3 Gerichte kommen auf etwa 8 Gramm Salz und damit auf mehr als die empfohlenen 5 Gramm pro Tag. Und in der Pizza stecken fast 10 Gramm. Schadet uns das langfristig?
2: Die Frage war, Ist dieser Prozess ein permanenter Prozess oder ist der reversibel? Und Gott sei Dank ist er reversibel. Das heißt also, wenn man salzig isst, dann ist für eine kurze Zeit die Funktion gestört. Sie erholt sich aber wieder.
1: Bei den Probanden dauerte das etwa 8 Stunden. Dann waren die Immunzellen nicht mehr übermäßig entzündlich, sondern wieder im Normalbereich. Und auch das Mikrobiom hatte sich stabilisiert. Die gute Nachricht ist also, wenn wir nur gelegentlich zu viel Salz essen, kann sich unser Körper regenerieren. Trotzdem, weniger ist mehr.
3: 5 Gramm Salz. Mehr sollten es also nicht sein. 1 Teelöffel. Ach, kriege ich hin, denkt man. Aber wir merken oder besser schmecken oft gar nicht, wo überall Salz drinsteckt. Schauen wir uns das mal genauer an, und zwar an einem ziemlich normalen Tag. Das Frühstück, Cornflakes, süß, harmlos, denkste, bis zu einem 1/2 Gramm Salz pro Portion. Am Vormittag ein Laugenbrötchen mit Butter und Käse, knapp 2 Gramm. Mittags Salat mit Feta und einem Stück Baguette, leicht und gesund. Aber wenn es um Salz geht, leider nicht. Da sind etwa 2 Gramm im Feta plus 1 bis 2 Gramm im Brot. Am Nachmittag dann Käsekuchen im Café, süß, aber nicht salzfrei. Nochmal bis zu 1/2 Gramm. Und abends der Klassiker, Tiefkühl-Salami-Pizza. Die hat schnell mal über 5 Gramm Salz. Das alleine würde schon für eine gesamte Tagesdosis reichen. Über den Tag kommen so schnell 10 bis 12 Gramm zusammen. Mehr als doppelt so viel wie empfohlen. Ohne Nachsalzen, ohne Chips. Das Problem ist nicht der Salzstreuer, das Problem liegt schon im Einkaufswagen. Verarbeitete Lebensmittel. Sie liefern bis zu 80% des Salzes, was wir essen. Was hilft? 2 einfache Regeln. Erstens, weniger Fertigprodukte kaufen, also selber kochen, frisch. Je unverarbeiteter, desto mehr Kontrolle haben wir. Zweitens, wenn Sie Fertigprodukte kaufen, einen Blick auf die Verpackung, um Salzfallen zu entlarven. Über 1,5 Gramm Salz pro 100 Gramm ist wirklich viel. Wer weniger Salz isst, macht vieles richtig. Aber es gibt dabei eine Falle, und die heißt Jod. Denn Jod steckt vor allem im jodierten Salz, also genau in dem, was wir reduzieren wollen.
1: Kaum einer weiß es, doch die Weltgesundheitsorganisation WHO und das Robert-Koch-Institut warnen, Deutschland ist Jodmangelland. Jedem Dritten könnte es an Jod mangeln. Jodmangel ist eine kaum beachtete Volkskrankheit. Unter Experten ist es ein bekanntes Problem. Joachim Feldkamp kämpft mit anderen Ärzten seit Jahrzehnten dafür, die Jodversorgung in Deutschland zu verbessern.
4: Leider ist die Situation verschlechtert, weil zunehmend weniger Leute jodiertes Speisesalz verwenden. Tatsächlich ist die Lebensmittelindustrie eher schuld, weil die zunehmend weniger jodiertes Speisesalz einsetzen. Und damit bekommen wir einfach weniger Jod in der Nahrung. Und das ist mittlerweile doch so dramatisch geworden, dass die WHO uns jetzt wieder zum Jodmangelland erklärt hat.
1: In Deutschland hat man in den 1980er Jahren begonnen, Speisesalz mit Jod anzureichern. Denn man hatte verstanden, Jod ist an vielen wichtigen Stoffwechselprozessen beteiligt. Jod ist ein Spurenelement und muss über die Nahrung aufgenommen werden. Es ist essentiell für den Körper und wird vor allem in der Schilddrüse gebraucht, um die Hormone T3 und T4 herzustellen. Diese Hormone steuern zahlreiche Körpervorgänge. Sie wirken auf Herz und Kreislauf, regeln den Blutdruck und steuern Gewebewachstum und Zellteilung. Damit beeinflussen sie die Entwicklung der Knochen und helfen, dass Gehirn und Nervensystem gut funktionieren. Über den Grundumsatz beeinflussen sie das Körpergewicht. Fehlt Jod, kann das Folgen haben. Bei jedem dritten Patienten findet Radiologin Merve Abel Knoten in der Schilddrüse, die durch jahrelangen Jodmangel entstanden sind.
5: Da kann es passieren, dass die Schilddrüse wachsen kann, größer werden kann und auch Mutationen entstehen können, die zu Knoten führen können. Und dadurch hat man Probleme später mit Schluckbeschwerden, Atemnot und eventuell, dass diese Knoten sich entarten können.
1: Je nach Größe und Art der Knoten müssen sie unterschiedlich behandelt werden. Bei kleinen Knoten reicht die Einnahme von Jodid. Größere Knoten müssen operativ entfernt werden. Schon bevor Knoten entstehen, kann ein Jodmangel sich bemerkbar machen. Man friert schneller und bekommt trockene Haut. Haarausfall, Gewichtszunahme können auftreten. Ebenso depressive Verstimmung sowie Lern- und Konzentrationsschwierigkeiten. Langfristig kann es dann zur Vergrößerung der Schilddrüse kommen, dem sogenannten Struma oder Kropf. Um all das zu verhindern, empfiehlt die WHO jedem, 200 Mikrogramm Jod pro Tag zu sich zu nehmen. Mit 5 Gramm jodiertem Speisesalz hätte man die Hälfte davon schon intus. Doch das Problem ist, die meisten von uns nehmen pro Tag maximal 1 Gramm jodiertes Speisesalz auf.
4: Grundsätzlich sollen wir natürlich nicht so viel Salz konsumieren. Das ist auch richtig so, weil das Blut Hochdruck machen kann. Aber wenn wir Salz verwenden, dann sollten wir auf jeden Fall Jodsalz verwenden. Ein Ziel für die Zukunft für uns Wissenschaftler ist, dass wir dafür sorgen, dass der Jodanteil im Salz etwas höher wird.
1: Und das gilt auch für Menschen mit der Schilddrüsenerkrankung Hashimoto.
4: Eine Verwendung von jodiertem Speisesalz ist auch bei der Hashimoto-Thyreoiditis kein Problem. Die Krankheit wird dadurch nicht schlechter, aber die ganze Familie profitiert davon, wenn man jodiertes Speisesalz einnimmt.
1: Wichtig zu wissen, grobes Meer- oder Himalaya-Salz enthält nur geringe Spuren von Jod. Denn grobes Salz lässt sich nicht jodieren. Über natürliche Nahrungsmittel nehmen wir im Schnitt 120 Mikrogramm Jod pro Tag auf. Dabei liefern vor allem Fisch und Algen größere Mengen Jod. Doch das essen die wenigsten regelmäßig. Daneben liefern auch tierische Produkte noch geringere Mengen des Spurenelementes, weil Tierfutter mit Jod angereichert wird. Obst und Gemüse dagegen enthalten kaum Jod, da auch in der Erde nur wenig davon enthalten ist.
6: Das Problem ist, wir haben gewisse Ernährungstrends, die aktuell immer mehr werden. Dazu gehört zum Beispiel der Veganismus oder auch bestimmte andere Arten, wo man sich eingeschränkt ernährt und gerade auch die jodreichen Lebensmittel, wie zum Beispiel der fettreiche Seefisch, dann häufig nicht mehr gegessen wird.
1: Experten empfehlen deshalb für die meisten Menschen zusätzlich 100 Mikrogramm Jod pro Tag in Tablettenform.
4: Das ist nicht Chemie, sondern das ist Nahrungsergänzung, die dafür sorgt, die Gesundheit zu erhalten. Und damit kann man sich auch überhaupt nicht schädigen. Und gerade Schwangere müssen das unbedingt einhalten, damit es zu einer guten Gesundheit der Kinder kommt.
1: Denn eine zu niedrige Jodversorgung der Mutter in der Schwangerschaft und Stillzeit kann bei Kindern zu lebenslangen Entwicklungs- und Funktionsstörungen führen.
4: Es gibt sehr gute Untersuchungen, die uns zeigen, dass Kinder, die eine schlechtere Jodversorgung im Mutterleib erlebt haben, leicht schlechtere Leistungen, zum Beispiel beim Leseverständnis haben. Es gibt leicht niedrigere IQ-Werte. Das heißt also, das Gehirn der Kinder leidet darunter.
1: Jodsalz sollte also in jedem Haushalt auf den Tisch kommen. So kann man mit geringem Aufwand größere Schäden verhindern.
3: Also, wenn schon Salz, dann Jodsalz. Eingriff, fertig. Und dann stehen wir im Supermarkt. Zwischen den ganzen Salzpackungen sehen wir dann auch welche mit solchen Aufschriften. Weniger Natrium, Blutdrucksalz. Begriffe, die nach Gesundheit klingen. Was steckt dahinter? Ist das wirklich besser für uns? Normales Salz besteht fast komplett aus Natriumchlorid. Bei diesen Alternativen wird ein Teil davon ersetzt durch Kaliumchlorid. Sieht gleich aus, schmeckt fast gleich. Aber eben nur fast. Kaliumchlorid hat oft eine leicht bittere Note. Viele merken das sofort, andere kaum. Und der Unterschied ist nicht nur der Geschmack. Zu viel Natrium kann den Blutdruck erhöhen. Kalium wirkt eher wie ein Gegenspieler. Es entlastet die Gefäße. Studien zeigen, vor allem Menschen, die viel Salz essen, können profitieren. Wenn ein Teil des normalen Salzes durch Kaliumsalz ersetzt wird, kann das das Risiko für Herz-Kreislauf-Erkrankungen senken. Klingt gut. Ist es für viele auch. Aber nicht für alle. Menschen mit Nierenerkrankungen oder bestimmten Medikamenten sollten vorsichtig sein. Für sie kann zu viel Kalium gefährlich werden. Die einfache Orientierung lautet, für gesunde Menschen kann ein teilweiser Wechsel sinnvoll sein. Wer unsicher ist, klärt das besser vorher ärztlich ab. Welches Salz wir nutzen, ist das eine. Aber mindestens genauso spannend ist die Frage, wo kommt es überhaupt her? Ein großer Teil unseres Salzes wird direkt hier in Deutschland abgebaut.
1: Seine Geschichte beginnt vor 250 Millionen Jahren. Heute schlummert das Salz tief in der Erde. Salz. Wir nutzen es so vielseitig wie nie zuvor. Denn dieses scheinbar alltägliche Mineral ist ein wichtiger Rohstoff unserer Zeit. Dabei spielt Speisesalz nur eine sehr geringe Rolle. Der größte Teil landet nicht auf unserem Teller. Es steckt in Dingen, die wir jeden Tag nutzen. Ohne Salz, also Natriumchlorid, würde unser modernes Leben in vielen Bereichen nicht funktionieren. Doch wie wird aus einem so einfachen Stoff ein Alleskönner? Der Schlüssel liegt in seiner chemischen Umwandlung. Dabei entstehen drei wichtige Grundstoffe. Chlor ist Ausgangsstoff für Kunststoffe wie PVC, für Medikamente, für viele chemische Produkte und die Desinfektion von Wasser. Natronlauge wird unter anderem in der Produktion von Aluminium, Papier und Textilien eingesetzt. Und Wasserstoff? Ein Energieträger, der in der Industrie gebraucht wird und als Treibstoff der Zukunft gilt. Ein Stoff, unzählige Produkte. Daher ist Salz ein wichtiger Wirtschaftsfaktor in Deutschland. Rund 18 Millionen Tonnen Natriumchlorid fördern die heimischen Salzproduzenten pro Jahr. Salz ist damit einer der wenigen Rohstoffe, der nicht nur unseren eigenen Bedarf deckt, sondern auch exportiert wird. Die heutigen Salzvorkommen entstanden vor vielen Millionen Jahren, am Rande eines flachen Urmeers. Das Klima damals? Heiß, subtropisch. Immer wieder trennten sich Meeresbecken vom offenen Meer. Das Wasser verdunstete, Salz kristallisierte aus und setzte sich am Boden ab. Darüber lagerten sich Sedimente und Gestein, meist in dünnen Schichten. Das wiederholte sich immer wieder. So sammelte sich das Salz an. Das Ergebnis? Gewaltige Salzvorkommen unter unseren Füßen, die überwiegend aus Natriumchlorid bestehen. Es muss nur noch gereinigt und von Gestein befreit werden. Ganz anders bei Kalisalz, einem Salz, das zu Dünger verarbeitet wird. Es muss aufwendig aufbereitet werden, da es nicht rein vorkommt, sondern zusammen mit Natriumchlorid und manchmal auch anderen Mineralien. Die Lagerstätten sind vor allem in Sachsen-Anhalt und im hessisch-thüringischen Grenzraum. Kalium brauchen Pflanzen zum Wachsen. Daher wird Kalisalz weltweit in der Landwirtschaft eingesetzt. Kalisalze lösen sich im Boden und setzen Kalium frei. Das hilft den Pflanzen, ihren Wasserhaushalt zu regulieren. Sie können so besser mit Trockenheit, Frost und Krankheiten umgehen. Außerdem steigen Ertrag und Qualität der Ernte. Doch beim Abbau von Kalisalzen zeigt sich auch eine Schattenseite. Denn nur ein kleiner Teil des geförderten Rohsalzes kann verwendet werden. Der Rest ist Abfall.

0: Es entsteht, wenn Regen das Salz aus den Halden wäscht. Es wird ebenso in die Werra geleitet wie flüssige Rückstände aus der Produktion. Salz ist ein Rohstoff, ohne den vieles in unserem Alltag nicht funktionieren würde. Salz bewegt unsere Welt und verändert sie. Die Frage ist, zu welchem Preis?
1: Diese Frage beantwortet sich manchmal direkt vor unserer Haustür. Im Sommer braune Blätter an Straßenbäumen und Büschen, obwohl es eigentlich genug geregnet hat. Warum? Die Ursache liegt oft im Winter. Streusalz reichert sich im Boden an. Je mehr Salz, desto schwerer wird es für die Pflanze, Wasser und Nährstoffe aufzunehmen. Im Extremfall vertrocknen die Blätter. Und das Entscheidende ist, einmal in die Umwelt gelangt, verschwindet das Salz nicht einfach. Es bleibt im Wasserkreislauf und wird weitertransportiert. Und was an der Straße passiert, passiert auch in Flüssen, nur in noch größerem Maßstab. In Deutschland gibt es ein Beispiel, das das besonders deutlich zeigt. Die Werra im hessisch-thüringischen Grenzgebiet.
0: Dieser Fluss hat ein Problem. Und das lässt sich messen. André Busch ist Biologe und untersucht mit seinen Kollegen das Leben in der Werra. Salzbelastung, Einfluss auf die Tier- und Pflanzenwelt, all das dokumentiert die zuständige Umweltbehörde seit Jahrzehnten.
2: Wir richten uns nach der Wasserrahmenrichtlinie für unsere Bewertung der Gewässer. Das Ganze findet auf einer Skala von 1 bis 5 statt. Die Werra hier in Gerstung hat einen ökologischen Zustand von schlecht derzeit.
0: Der schlechte Zustand liegt vor allem am hohen Salzgehalt, verursacht durch Einleitungen aus der Kaliproduktion. Der Salzgehalt ist hier mehr als 20 Mal so hoch wie in einem unbelasteten Fluss. Die Biologen finden fast keine Arten, die natürlicherweise in einem Süßwasserfluss vorkommen.
2: Die Arten, die hier vorkommen, sind alle stark salztolerant, findet man auch in den Brackwasserregionen von Nord- und Ostsee, teilweise auch in der Ostsee und Nordsee. Dazu zählt eben der getigerte Flurkrebs und die neuseeländische Zwergdeckelschnecke, die ist eine invasive Art. Dazu haben wir auch noch ein paar Wasserpflanzen. Das Tausendblatt, der Darmtang, die kommen hier in hoher Anzahl vor und verdeutlichen noch mal recht gut den Salzgehalt.
0: Eigentlich müsste sich das längst geändert haben. Die EU schreibt vor, bis 2027 sollen Flüsse und Seen in einem guten Zustand sein. Als Grundlage für sauberes Trinkwasser und funktionierende Ökosysteme. Im Oberlauf der Werra, wo noch kein Salz eingeleitet wird, bietet sich den Wissenschaftlern ein ganz anderes Bild.
2: Wir finden hier in den salzunbeeinträchtigten Teil der Werra recht viele Arten, bis zu 70 Stück können wir hier finden. Da sind auch die wichtigen Arten dabei, also sprich die Eintagsfliegen, Köcherfliegen und Steinfliegen. Die sind für die Bewertung nach Wasserrahmenrichtlinien sehr essentiell, dass man die auch drin hat und eben einen guten ökologischen Zustand auch erreichen kann.
0: So vielfältig könnte das Leben in der Werra überall aussehen. Doch flussabwärts ist ein Ende der Salzeinleitungen nicht in Sicht. Das Unternehmen K+S steht deshalb seit Jahren in der Kritik und verweist auf eigene Maßnahmen, um die Belastung zu reduzieren. So setzt das Unternehmen unter anderem auf eine umweltschonendere Aufbereitung, die keine Abwässer mehr produziert. Vor der Kamera will sich K+S nicht äußern. Schriftlich heißt es: Auch bei der Entsorgung der festen Rückstände minimieren wir kontinuierlich die Umweltauswirkungen und setzen auf moderne Verfahren nach dem Stand der Technik. Gemeint ist vor allem die Haldenabdeckung. K+S hat damit bereits begonnen. Folie, Erde und Pflanzen sollen verhindern, dass Regen das Salz aus den riesigen Halden auswäscht. Ob das für die gesamten Flächen realisierbar ist und langfristig funktioniert, ist umstritten. Klar ist, die Salzbelastung zu verringern ist technisch aufwendig und teuer. Nach Angaben des Unternehmens auch nicht vollständig machbar. Die Politik verlängert die Genehmigung daher immer wieder, wenn auch mit strengeren Grenzwerten. Und tatsächlich ist die Belastung der Werra in den letzten Jahren gesunken.
1: Jetzt weg von den Problemen, hin zu etwas, das ich wirklich faszinierend finde. Salz kann Energie speichern, oder genauer gesagt Wärme. Nicht als Metapher, sondern wirklich. Zum Beispiel in Spanien oder auch Dubai. Dort gibt es bereits solarthermische Kraftwerke, vereinfacht gesagt Sonnenwärmekraftwerke, die Salz

0: nutzen. Und das könnte für unsere Zukunft ziemlich wichtig werden. Wie das funktioniert? Die Solarenergie wird genutzt, um einen Salzspeicher zu erhitzen. Spezielle Salzgemische schmelzen bei rund 220 Grad und können dann auf mehr als 500 Grad erhitzt werden. Dabei speichern sie diese Wärme wie ein riesiger Thermobecher. Wenn die Sonne weg ist, gibt das Salz die Wärme wieder an das Kraftwerk ab und Strom wird erzeugt. Stundenlang. Warum ist das relevant für uns? Weil genau das ein großes Problem der Energiewende löst. Wie speichern wir Energie zuverlässig? Denn Sonne scheint nun mal nicht immer, wenn wir sie brauchen. Flüssigsalz speichert sie, bis wir sie brauchen. Also ein Stoff, den wir sonst fürs Nudelwasser nehmen. Salz ist schon seit Jahrhunderten viel mehr als nur ein Gewürz. Kein Wunder, dass es sich auch tief in unsere Sprache eingeschrieben hat. Hier sind unsere Top 3.
1: Nummer 1. Du bist das Salz in der Suppe.
2: Du bist mein Salz in der Suppe.
1: Das kleine Extra, der besondere Pfiff. Ohne Salz ist alles irgendwie fad. Auf dem Teller wie im Leben. Genau das steckt hinter der Redewendung. Salz verstärkt Aromen, dämpft Bitterstoffe und bringt Geschmacksnoten erst richtig zur Geltung. Im Kochwasser sorgt es dafür, dass Lebensmittel weniger Geschmack an das Wasser abgeben. Ungesalzen gekochtes Gemüse schmeckt oft tatsächlich wässriger. Dazu kommt, früher war Salz extrem wertvoll und ein echtes Luxusgut. Wenn man also das Salz in der Suppe isst, bedeutet das, man hat für jemanden eine ganz besondere Bedeutung und bringt die richtige Würze ins Leben. Nummer 2. Ist das Essen versalzen, ist der Koch verliebt. Die eine oder andere Prise zu viel, klares Zeichen, der Koch ist verknallt. Aber ob Verliebte wirklich anders würzen, ist wissenschaftlich nicht belegt. Woher kommt die Redewendung also? Eine mögliche Erklärung führt in die Antike. Salz galt damals als belebend und sogar potenzsteigernd. Frisch Verliebte könnten also bewusst stärker gewürzt haben, in der Hoffnung auf mehr Ausdauer. Ob das wirklich funktioniert hat? Unklar. Die wahrscheinlichere Erklärung ist deutlich unspektakulärer. Verliebte sind öfter mal abgelenkt und mit den Gedanken woanders, sodass leicht ein Missgeschick passiert. So oder so. Als Ausrede für versalzenes Essen funktioniert der Satz bis heute erstaunlich gut. Nummer 3. Salz in die Wunde streuen. Da hat man eh schon einen miesen Tag auf der Arbeit und zack, dann kommt noch ein fieser Spruch hinterher, sprichwörtlich Salz in die Wunde. Ursprünglich war das sogar wortwörtlich gemeint. Schon im Mittelalter wurde Salz oder Salzlösung zur Desinfektion und Reinigung von Wunden eingesetzt. Salz entzieht Bakterien Wasser und kann sie dadurch schädigen. In einer Wunde reizt es auf diese Weise aber auch gesunde Zellen. Und das brennt höllisch. Dieses schmerzhafte Gefühl steckt bis heute in der Redewendung. Wer Salz in die Wunde streut, macht eine ohnehin schon unangenehme Situation noch unangenehmer. Auch wenn der Kommentar ein Körnchen Wahrheit enthält.
0: In diesen Redewendungen steckt viel Erfahrung und oft auch ein wahrer Kern. Salz kann im Alltag tatsächlich mehr als die meisten ahnen. Hier sind drei Tricks, alle funktionieren, alle haben einen echten physikalischen Grund. Trick 1, hartnäckige Teeränder in der Tasse. Spülmittel helfen nicht, Schrubben auch nicht. Aber ein bisschen Salz auf den trockenen Schwamm und die Ablagerung ist weg. Warum? Salzkristalle sind hart und kantig. Sie wirken wie ein Schleifmittel und tragen die Ablagerung mechanisch ab. Keine Chemie, pure Physik. Trick 2, schnell kühlen. Eine Flasche Wein, ein paar Eiswürfel, eine Handvoll Salz und nach 5 Minuten ist die Flasche kalt. Der Grund? Salz senkt den Gefrierpunkt von Wasser. Das Eis schmilzt und beim Schmelzen entzieht Eis der Umgebung Energie aus dem Wasser, dem Eis, der Flasche. Das Ergebnis? Die Temperatur sinkt deutlich schneller als ohne Salz. Dasselbe Prinzip nutzt übrigens auch das Streusalz im Winter. Der Schnee schmilzt ja nicht, weil das Salz ihn erwärmt, sondern weil der Gefrierpunkt sinkt. Dann kann Schnee und Eis sogar bei Minusgraden schmelzen. Trick 3 ist der frische Test fürs Ei. Einfach ins Salzwasser legen. Wenn es sinkt, ist es frisch. Schwimmt es oben, sollte man es besser nicht mehr verwenden. Warum? Ein altes Ei hat mehr Luft im Inneren, wird leichter und schwimmt deshalb oben. Übrigens, das funktioniert auch im normalen Leitungswasser. Mit Salz ist der Unterschied aber deutlicher, weil Salzwasser eine höhere Dichte hat und das Ei mehr Auftrieb bekommt. Ein Stoff, Viele Effekte und manchmal sogar eine echte Delikatesse.
1: Das Mittelmeer, die Küste Frankreichs, nicht weit von Montpellier. Über ein weit verzweigtes Netz von Kanälen wird hier Meerwasser ins Hinterland geleitet. Nur mit Hilfe der Flut. Am Rande des Landschaftsschutzgebietes, vor den Toren der kleinen Hafenstadt Egmort, liegen Salinen. Seit der Antike schon wird hier Salz gewonnen. Heute produziert der Konzern Salin du Midi hier vor allem günstiges Meersalz der Marke La Baleine. Daneben gibt es die Premium-Marke des Konzerns, Le Saunier de Camargue, zu Deutsch der Salzgärtner der Camargue. Ein Fleur de Sel, ein ganz besonderes Meersalz, verspricht der Hersteller. Andrea Subielewitsch kommt aus Deutschland und arbeitet bei Salin du Midi als Exportmanagerin für den europäischen Markt. Für sie ist Fleur de Sel eine Erfolgsgeschichte.
3: Natürlich können wir nicht denselben Reinheitsgrad garantieren wie zum Beispiel ein Salz, was aus einer Mine kommt. Einfach aus dem Grund, weil es natürlich sein kann, dass Muschelstückchen oder Sand drin zu finden ist, können wir nicht komplett ausschließen. Und das ist halt natürlich auch etwas, was der Konsument auch sucht. Also Naturprodukte, authentische Produkte. Es steckt auch ein ganzes Handwerk dahinter. Also der Beruf des Sauniers ist was, was erlernt wird. Das Wissen wird von Generation zu Generation weitergegeben.
1: Bilder, die aus einem Reisekatalog stammen könnten. Das Meerwasser, das wegen einer ungefährlichen Alge rötlich schimmert. Die Aushilfskräfte, die in weißen T-Shirts Fleur de Sel abschöpfen. Dazu ein kerniger Saunier, ein Salzgärtner, der Pressetermine wie unseren heute begleitet. Alain Barthelot.
4: Fleur de Sel, das sind Salzflocken, Salzblumen, die auf der Wasseroberfläche entstehen. Der Wind treibt sie an den Rand der Becken, wo sie sich absetzen. Hier, schauen Sie. Wenn Sie genau hinsehen, erkennen Sie die Kristalle. Und das ist ein Phänomen, das vollkommen natürlich ist. Das sind keine Salzkristalle, das sind Flocken, das sind Salzblumen. Wir sind stolz auf unsere Produktion, denn in diesem Prozess wird nichts hinzugesetzt. Der basiert komplett auf dem Klima und auf natürlicher Verdunstung.
1: Nur einmal im Jahr wird das Fleur de Sel geerntet. Zwischen Juli und August, wenn die Temperaturunterschiede zwischen Tag und Nacht besonders hoch sind. Handarbeit bei mehr als 30 Grad im Schatten. Außer dem Kran gibt es hier keine Hilfsmittel. In der Fabrik von Salin du Midi, gleich neben den Salinen, spürt man nichts vom französischen Flair. Es ist heiß und laut, wie in jeder Werkhalle. Aber hier läuft etwas über das Band, das wesentlichen Anteil am Verkaufserfolg von Le Saunier de Camargue haben dürfte. Der kleine, bunte Papptopf mit dem Korkdeckel, der so natürlich und nachhaltig daherkommt. Wer für seine Produkte am Markt hohe Preise durchsetzen will, der braucht solche Marken mit einem hohen Wiedererkennungswert. Nur dann sind Kunden bereit, für Salz deutlich mehr auszugeben als früher. Weltweit produziert Salin du Midi pro Jahr 4 Millionen Tonnen Meersalz. Davon sind nur 800 Tonnen Fleur de Sel. Das ist wenig, aber wichtig für das Image des gesamten Konzerns.
4: Vor etwa 20 Jahren hat man begonnen, Fleur de Sel zu ernten und zu vermarkten. Das ist ein Produkt, das geschmacklich sehr interessant ist. Das benutzt man vor allem für Fleisch oder das Grillgemüse. Da ist es wirklich ein Geschmackserlebnis am Gaumen. Das ist einfach gut.
3: Fleur de Sel ist quasi, wir nennen es auch gerne das Kaviar unter den Salzen. Die bekannten Chefs und Köche dieser Welt schätzen das Salz natürlich auch für ihre besondere Struktur. Nach dem Kochprozess quasi, wenn das Gericht fertig ist, wird die Fleur de Sel dann zum Verfeinern genutzt.
1: So tummeln sich bei den Salzgärtnern in Frankreich die Touristen.
5: weil sich die Salinen so natürlich und nachhaltig

0: sich anfühlen. Und mancher Meersalzproduzent im Süden träumt davon, auch im Norden Europas höhere Marktanteile zu erzielen und noch mehr Salz zu verkaufen.
1: Egal wie besonders das Salz ist, die meisten von uns essen einfach viel zu viel davon. Und da liegt eine Frage nahe: Kann ich das zu viel an Salz nicht einfach ausschwitzen? Sport, Sauna, da geht doch einiges raus. Die kurze Antwort: nicht wirklich. Erinnern wir uns an unsere Rechnung vom Anfang. Da waren wir im Extremfall bei 12 Gramm Salz. Das sind rund 7 Gramm zu viel. Und jetzt die Gegenrechnung. Selbst beim Sport verliert man oft nicht mehr als 1 bis 2 Gramm Salz pro Stunde. Das heißt, um diese 7 Gramm wieder loszuwerden, müssten wir mehrere Stunden am Tag richtig schwitzen. Und wer will das schon? Dazu kommt noch, der Körper passt sich an. Wer regelmäßig viel schwitzt, dessen Körper stellt sich darauf ein, er wird effizienter und verliert über den eigenen Schweiß weniger Salz, weil er einen Teil davon zurückhält. Und das heißt, selbst wer täglich trainiert, schwitzt das zu viel an Salz nicht einfach wieder aus. Also, schwitzen ist keine Strategie. Der einzige Weg, weniger Salz im Körper zu haben, ist weniger aufnehmen. Und da stellt sich die nächste Frage: Macht es eigentlich einen Unterschied, welches Salz ich verwende, billig oder teuer?
0: Woran kann man sich orientieren beim Salz? Wir fragen in Stuttgart nach, beim Küchenchef eines alteingesessenen Restaurants in der Innenstadt. Sascha Svoboda kocht für uns eine Flätle-Suppe, um den Geschmack verschiedener Salze zu testen. Ganz subjektiv.
2: Also hier haben wir das standardmäßige Jodsalz, ja, das, wo jeder, glaubt, zu Hause hat. Finde ich gut, klassisch. Hier haben wir Black Lava Salz mit Aktivkohle aus Hawaii. Ist eigentlich nichts anderes wie gefärbtes Salz. Ja. Schicke Aufmachung, kostet das Kilo 100 Euro, würde ich sagen, ungefähr. Ja, aber das ist auf so einem Steak, macht es natürlich ein bisschen mehr her wie so ein Jodsalz. Das zergeht sowieso relativ schnell und es bleibt auch im Fleisch liegen. Das ist einfach was fürs Auge und man denkt gleich, oh, ist was Besonderes. Ne? Dann Fleur de Sel, auch ein Klassiker. Finde ich gut, finde ich sehr gut, zur Alternative zum Jodsalz. Schön für Fisch und Fleisch, kann man beides verwenden. Das sind schöne Salzkristalle, ja. Es macht auch Spaß, wenn man drauf beißt. Dann haben wir hier Sylter Meersalz. Ja, der Name ist Programm Sylt. 100 Euro das Kilo, würde ich mal so behaupten, ungefähr circa. Das ist so eine typische Marketingstrategie.
0: Wir fragen bei Armin Vallée von der Verbraucherzentrale Hamburg nach, der sich seit langem mit dem Thema befasst.
3: Es geht darum, den Preis, den die Verbraucher bereit sind zu bezahlen, in die Höhe zu treiben. Und das kriegt man natürlich nur hin, indem man halt ein Image aufbaut und da versucht natürlich, das weg vom Alltäglichen, vom Standard wegzubringen, indem man ja Storytelling, Geschichten erzählt dazu. Das ist zum Schmunzeln. Ayurvedisches Zaubersalz. Keine Ahnung, was man damit zaubern kann mit diesem Salz. Das soll so Natur darstellen, besonders nachhaltig. Aber wenn man da genauer guckt, dieses Salz kommt aus Pakistan, muss also über viele hundert Kilometer herangekarrt werden. Sehr beliebt, Ursalz. Hier wird suggeriert, dass das Salz viele Millionen Jahre alt ist. Das ist üblicherweise so, auch dieses Salz aus dem Bergwerk ist sehr alt. Man versucht dem Ganzen so einen esoterischen Touch zu geben, um da natürlich, und das muss man klar sagen, was steckt dahinter, einen höheren Preis zu erzielen.
2: Wir schmecken jetzt Brühe mit vier verschiedenen Salzen ab. Die erste Brühe machen wir mit dem Black Lava Salz. Wir werden mal sehen, wie sich's verhält. Ich glaube nicht, dass da jemand was rausschmecken wird.
0: Auf dem Platz neben der Restaurantterrasse baut der Küchenchef die Teststation auf. Damit es für die Passanten etwas leichter wird, gibt es vor der Flätle-Suppe erstmal frisches Brot, Olivenöl und unsere vier Salze zum Probieren. Schmeckt am Ende nicht alles nach Natriumchlorid, also Kochsalz?
3: Das Natriumchlorid an sich wird überall gleich schmecken, aber es sind natürlich Begleitstoffe, Spurenelemente, die drin sein können, die dann geschmacksauslösend sind.
2: Wir haben hier vier verschiedene Salze. Dürfen Sie gerne eine Scheibe Brot nehmen, ein bisschen Öl drauf und dann dezent mit Salz einfach mal durchprobieren.
0: Können Laien Unterschiede benennen zwischen dem günstigen Siedesalz,

0: dem Sylter Meersalz, dem Fleur de Sel und dem Black Lavasalz?
1: Also ich war etwas überrascht über das schwarze Salz. Erstens mal kannte ich das noch gar nicht und habe da jetzt aber ein bisschen mehr erwartet von der Intensität.
2: Das hatte noch irgendwie so einen Zusatzgeschmack, hatte ich jetzt den Eindruck.
3: Das schwarze Salz?
2: Ja, der schwarze. Die anderen waren mehr oder weniger gleich.
4: Ich glaube, dass es von den Mineralgehalten anders ist.
2: Das also mag diese, sein.
4: Ja. Insofern würde ich immer so ein grobes Meersalz bevorzugen.
0: Unser Zwischenergebnis vor dem Suppentest. Auffällig viele Passantinnen beziehen sich auf das Black Lava Salz. Aber liegt das an seinem besonderen Geschmack oder doch eher an seiner auffälligen schwarzen Färbung? Nun serviert der Chefkoch die Vierflätle-Suppen, in denen unsere Salze aufgelöst sind. Auch diese Ergebnisse, rein subjektiv, aber für uns sehr interessant.
3: Welche Suppe hat Ihnen geschmeckt?
5: Eins.
3: Das ist die beste?
5: Ja.
3: Ja.
5: Zwei.
3: Ja.
5: Drei.
3: Sie haben jetzt das billige Salz genommen, ne? Wie kommt das? 54 Cent
5: vielleicht,
3: das Kilogramm?
5: Vielleicht ist ein bisschen mehr drin. Das schmeckt am salzigsten von allen.
6: Ja, und für mich war es eigentlich der Topf Nummer zwei. Den fand ich am schmackhaftesten.
3: Okay, der Topf Nummer zwei, das ist das Sylter Meersalz.
4: Das,
3: ist
4: also,
3: das hier kostet, wenn man es hochrechnet, auf ein Kilo 54 Cent. Mhm. Und das 100 Euro. Also 200 Mal so viel.
6: So groß war der Unterschied jetzt nicht, finde ich, vom Geschmack, dass ich dann die preisliche Differenz irgendwie als gerechtfertigt darstellen würde.
7: Also ich finde, man schmeckt kaum einen Unterschied, sobald es aufgelöst in einer Brühe ist.
8: Diesen Unterschied schmeckt man nicht.
0: Am Ende bleibt es Ihre Entscheidung, welches Salz für Sie persönlich das Beste ist. Genügend Auswahl gibt es ja.
9: Gut, ich bin der Meinung, zumindest fürs Nudelwasser reicht mir das billige Jodsalz völlig. Nicht alles, was man im Netz an Infos findet, ist ja unbedingt richtig. Das ist beim Thema Salz nicht anders als bei vielen anderen Themen. Noch nie war es so schwer, Wahrheit von Täuschung zu unterscheiden. Mein Kollege Eckhard von Hirschhausen ist dem in einer sehr interessanten Doku auf den Grund gegangen.
10: Damit wirst du Kopfschmerzen und andere lebenszerstörende Symptome los.
11: Hast du das jemals wirklich so gesagt?
10: Natürlich nicht, Ingo. Das ist gefährlicher medizinischer Unsinn.
12: Betrug mit Fake-Videos.
13: Ich hätte das nicht bestellt, wenn das irgendjemand gewesen wäre.
12: Wer steckt dahinter?
10: Hast du selber Angst, dass du auf die Fresse kriegst, weil du hier auspackst?
12: Was unternimmt die Politik?
14: Es ist einfach verrückt, dass wir da nicht härter durchgreifen.
12: Hirschhausen und die Deepfake-Mafia.
9: Die ganze Doku und noch viel mehr zum Thema Desinformation und Deepfakes finden Sie in unserer ARD-Mediathek. In dem Schwerpunkt Age of Fake, die neue Macht der Täuschung. Das war Quarks für heute. Bis zum nächsten Mal. Tschüss.
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Der aktuelle Bericht am Donnerstag. Schönen guten Abend. Es soll um knapp 400.000 Euro gehen im Korruptionsprozess gegen Martin Welker. Der frühere Manager des Ludwigsparkstadions hat vor dem Landgericht Saarbrücken zu den Vorwürfen Stellung genommen. Mehr dazu gleich. Da, wo die Europäische Schule Saar gerade ist, soll sie nicht bleiben. Jetzt ist klar, wo es hingehen wird. Und Waschbären sind niedlich, aber für heimische Arten auch gefährlich. Im Saarland breiten sie sich weiter aus. Korruption beim Stadionumbau. Das ist im Kern der Vorwurf im Prozess gegen Martin Welker. Der Ex-Ludwigspark-Manager soll

0: unter anderem ordentlich Schmiergeld angenommen haben. Knapp 400.000 Euro in einem Koffer und einen Porsche zur unentgeltlichen Nutzung. Zurzeit sagt er zu diesen Vorwürfen vor dem Landgericht Saarbrücken aus. Maximilian Friedrich berichtet.
1: Martin Welker. Ganz zum Ende seiner insgesamt fast 20-stündigen Einlassung legt er beim Geldkoffer mit den knapp 400.000 Euro eine Kehrtwende hin. Er räumt ein, dass er davon gewusst hatte, dass der befreundete Bauunternehmer das Geld in der Silvesternacht 2020 bei ihm deponiert hatte. Bislang habe er dies bestritten, um seinen Freund in dessen Schwarzgeldprozess nicht zu belasten. Der Bauunternehmer habe das Geld allerdings nur bei ihm deponiert, damit es dessen Ex-Frau nicht in die Finger bekommen konnte.
2: Das Geld war nie für mich. Ich wollte es auch nicht haben. Ich bin dazu gekommen wie die Jungfrau zum Kind. Ich habe nur einen Fehler gemacht. Ich hätte Herr an dem Abend die Tür vor der Nase zuknallen sollen.
1: Eine ähnliche Begründung liefert Martin Welker zu einem Porsche Macan des befreundeten Bauunternehmers, den er laut Staatsanwaltschaft unentgeltlich nutzen durfte. Diesen habe der Freund lediglich auf seinem Hof abgestellt, damit dessen Frau im Trennungsstreit keinen Zugriff auf das Auto hat.
2: Herr hat mir niemals zugestanden, das Fahrzeug zu nutzen, und ich habe es auch niemals genutzt.
1: Nach der Einlassung stellt schließlich der vorsitzende Richter einige Fragen. Unter anderem, warum Welker jahrelang ohne Gegenleistung für die Stadt und auch den befreundeten Bauunternehmer gearbeitet habe. Hierzu entgegnet Welker unter anderem:
2: Geld bedeutet mir nicht allzu viel. Mag Ihnen komisch vorkommen.
1: Der Prozess wird morgen fortgesetzt. Dann sollen unter anderem Saarbrückens Oberbürgermeister Konrad und dessen Vorgängerin Charlotte Britz aussagen. Unter beiden war Martin Welker zumindest teilweise mit dem Bau des Ludwigsparkstadions beauftragt.
0: 2024 war kein gutes Jahr für die E-Mobilität. Die Umweltprämie ist damals weggebrochen und es wurden dadurch deutlich weniger Elektroautos gekauft. Dabei haben sie einige Vorteile: weniger Lärm, keine Abgase und auch keinen teuren Sprit. Inzwischen hat sich der Trend umgekehrt und auch im Saarland ist das Interesse an E-Autos wieder groß. Laszlo Mura hat sich dazu umgehört.
2: Bei BMW in Saarbrücken stehen traditionell viele Verbrenner im Schaufenster. Anders sieht es bei den Kundenberatungen aus. Dort geht es immer mehr um Elektroautos. Die reinen Stromer hatten hier in diesem Jahr bislang einen Verkaufsanteil von 51%.
3: Beim Mini liegen wir bei 45%. Und wenn ich das jetzt auch vergleiche mit der Anzahl an vollelektrischen Bestellungen im Jahr 2025, da waren wir hier in unserem Standort schon bei 32,6%. Also nochmal eine merkliche Erhöhung, die sich jetzt die ersten Monate abzeichnet.
2: BMW werden laut Kunz zu 80% als Dienstwagen vertrieben. Die hohe Nachfrage nach Elektro-BMW hängt demnach auch damit zusammen, dass elektrische Dienstwagen steuerliche Vorteile für die Unternehmen mit sich bringen. Der Trend hin zu mehr E-Autos ist laut Kfz-Verband allerdings auf dem gesamten saarländischen Automarkt zu beobachten. Jedoch nicht ganz so deutlich wie bei BMW und Mini.
4: Die Zahlen, die sprechen eine eindeutige Sprache. Elektromobilität kommt. Wir haben im Neuwagensektor jetzt hier im Saarland einen Marktanteil im März von knapp 24% rein batterieelektrischen Fahrzeugen. Und selbst im Gebrauchtwagenmarkt haben wir einen Anstieg, ich glaube im Vorjahresvergleich von 90%.
2: Auch in der BMW-Niederlassung sind zuletzt mehr gebrauchte E-Autos verkauft worden. In diesem Segment habe der Verbrenner aber immer noch deutlich die Nase vorn.
3: Was natürlich auch damit zusammenhängt, dass die Anzahl an Rücknahmen, Inzahlungnahmen einfach auch noch niedriger ist. Und als Gebrauchtwageninteressent gehe ich gucken, brauche im Regelfall auch in den nächsten 14 Tagen, 4 Wochen mein neues Fahrzeug.
2: Bedeutet auch, es sei damit zu rechnen, dass die Zahlen weiter steigen, wenn mehr E-Autos zurückgegeben werden. Laut Kfz-Verband spielen Argumente wie eine zu geringe Reichweite mittlerweile keine allzu große Rolle mehr. Die Gesamtzahl an Elektrofahrzeugen im Saarland sei im vergangenen Jahr um etwa 23% auf rund 23.000 gestiegen. Darauf müsse jetzt auch die Landespolitik reagieren.
4: Umso intensiver muss sich jetzt bemüht werden, dass die Ladeinfrastruktur auch passt. Unser Wunsch, unsere Forderung an Politik hier im Saarland ist: Schafft bitte schnell Schnelllader-Hubs, wo Leute wirklich schnell laden können.
2: Die Effekte der hohen Spritpreise dürften laut Burmeister im weiteren Jahresverlauf das Interesse am E-Auto weit

0: weiter steigen lassen. Ähnliches gelte für die E-Auto-Prämie des Bundes. Anträge können voraussichtlich im Laufe des Monats Mai eingereicht werden.
1: Die erste Fremdsprache wird schon ab der ersten Klasse unterrichtet. Und in jedem Jahrgang gibt es eine englische und eine deutsche Klasse. Unter anderem das ist Kern der Europäischen Schule Saarland. 2021 ist sie gestartet, aber von Anfang an war klar, da wo sie ist, nämlich in der Paul-Schmuck-Straße in Mahlstatt, wird sie nur übergangsweise bleiben. Wo soll sie in Zukunft hin? Darüber wird seit Jahren diskutiert und jetzt zeichnet sich eine Lösung ab. Trotzdem wird erstmal noch kräftig in den alten Standort investiert. Julia Berdin berichtet.
2: Dass die Europäische Schule hier in die Sulzbachtalaue nach Duttweiler umziehen soll, ist aktuell die favorisierte Lösung von Regionalverband und Landeshauptstadt. Die beiden Schulträger werden die entsprechenden Beschlüsse in Kürze in ihren Gremien fassen. Vor einer endgültigen Entscheidung müssen noch einige Gutachten erstellt werden, etwa zu Natur- und Hochwasserschutz. Die Elternvertretung der Europäischen Schule, die übergangsweise noch in Mahlstatt untergebracht ist, würde den Standort in Duttweiler begrüßen.
3: Also in der Auswahl, glaube ich, haben wir einen großen Zuspruch für diesen Standort gefunden, weil der relativ günstig liegt, gute Busanbindung, in der Nähe eine Schwimmhalle, eine Sporthalle, ein Sportplatz. All das, was hier fehlt, wäre vor Ort in der Umgebung vorhanden, sprich müsste nicht neu gebaut werden. Das ist natürlich ein Vorteil, der für den Standort spricht. Und die Verkehrssituation sollte auch deutlich angenehmer sein als jetzt hier vor Ort.
2: Und auch am Übergangsstandort in Mahlstatt wird sich in den kommenden Jahren einiges verändern. Der Regionalverband plant An- und Umbauarbeiten für rund 30 Millionen Euro. Das Land übernimmt die Hälfte der Kosten. Die Schule platzt schon jetzt aus allen Nähten. Zwar nutzt sie bereits die Räumlichkeiten des benachbarten Berufsbildungszentrums mit, doch das wird nicht ausreichen. Geplant ist unter anderem ein Erweiterungsbau in Höhe des jetzigen Lehrerparkplatzes, in dem 11 neue Klassensäle, Funktionsräume für Naturwissenschaften und Musik sowie eine Sporthalle entstehen sollen. Auch die Mensa und das Außengelände sollen deutlich vergrößert werden. Der Regionalverband rechnet mit einem Beginn der Bauarbeiten Ende nächsten Jahres bei einer Bauzeit von 18 Monaten. Das heißt, die Fertigstellung wird voraussichtlich Mitte 2029 erfolgen.
3: Jedes Jahr kommen ja neue Schüler in die erste Klasse und vierte Klasse dazu. Es ist schon Bestand an Schülern da. Das heißt, die Kapazität an Räumlichkeiten wird mit Schuljahr 28 erreicht sein. Und dann gibt es keine Räume mehr für alle Kinder. Und dann wird das Problem deutlich größer werden, als es jetzt schon ist.
2: Doch viel schneller wird es mit den Bauarbeiten offenbar nicht gehen. Der Bauantrag ist zwar gestellt, aber die Genehmigung liegt noch nicht vor. Für den Regionalverband als Schulträger rechne sich die hohe Investitionssumme in den Übergangsstandort, auch wenn die Europäische Schule später umzieht.
4: Wir investieren 30 Millionen Euro in eine attraktive, gebundene Ganztagsschule und wir brauchen in Saarbrücken Schulraum. Dem Saarbrücker Westen würde ein neues Gymnasium meiner persönlichen Ansicht nach sehr gut zu Gesicht stehen. Wir haben derzeit die für uns unangenehme Situation, dass wir Schulen sechszügig laufen lassen müssen aufgrund der hohen Nachfrage an Gymnasien, wie beispielsweise in diesem Jahr das Ludwigsgymnasium. Somit haben wir Bedarf an gymnasialem Schulraum.
2: Doch bis das Gebäude in Mahlstatt frei wird und die Europäische Schule an ihren künftigen Standort umziehen kann, werden sicherlich noch einige Jahre ins Land ziehen. Die Planungen stehen noch ganz am Anfang.
1: Über 300 ukrainische Drohnen. So viele hat die russische Armee in der Nacht abgefangen. Zumindest sagt das das Verteidigungsministerium in Moskau. Über 4 Jahre dauert der Krieg jetzt schon und die Ukraine und Russland bekämpfen sich vor allem mit Drohnen. Die europäische Initiative Wings for Europe will die Ukraine unterstützen. Und in diesen Tagen waren Freiwillige in Luxemburg, um dort Drohnen zu bauen. Jürgen Grinner berichtet.
0: In der Nähe von Luxemburg-Stadt in einem kleinen Saal eines öffentlichen Gebäudes. Freiwillige treffen sich, um Drohnen zu bauen. Die Komponenten dafür sind frei erhältlich. Sie müssen individuell zusammengebaut werden, um eine flugfähige Drohne zu bekommen. Die Initiative Wings for Europe betont, dass hier keine Waffen gebaut werden, sondern Fluggeräte, die für alle möglichen Zwecke eingesetzt werden können. Aber man stehe in einem engen Austausch mit militärischen Einheiten.
5: Ukrainische Teams haben uns gesagt, was sie brauchen. Die hatten aber nicht die Zeit, das zu designen. Dann habe ich es teilweise für sie designt. Und das sind jetzt also Drohnenabfangdrohnen. Im Prinzip die Drohnen drucken wir, stellen sie her. Und die werden wir dann gegen die Shahed-Drohnen eingesetzt, die gerade in der Ukraine

0: in Wohnhäuser, private Häuser, Krankenhäuser einschlagen und damit halt Zivilisten zu schützen.
1: Die freiwilligen Helfer investieren ihre Zeit, ihre Kenntnisse und Geld in den Drohnenbau. Die Komponenten werden von ihnen sowie über Spenden finanziert. Die Drohnen sind in der Regel mit Kamerasystemen ausgerüstet. Sie würden in der Ukraine etwa als Transportgeräte und zur Aufklärung genutzt. Die Initiative versteht sich als Unterstützer der Ukraine. Sie liefere das, was Staaten nicht lieferten.
2: Was aktuell gebraucht wird, sind kostengünstige Massenprodukte. Man kann keine großen Stückzahlen produzieren, wenn eine Rakete oder ein Abfangsystem Millionen oder sogar mehr als 10 Millionen Euro kostet. Drohnen sind billig, sie kosten 350 Euro. Und sie können genauso zweckmäßig sein wie Patriots oder vergleichbare Raketensysteme.
1: Wings for Europe sagt, die Lieferungen fielen nicht unter die strengen Regeln, die in der EU für Dual-Use-Güter gelten. Also Güter, die zivil und militärisch genutzt werden können.
3: Wir machen das seit 2 Jahren. Wir hatten bisher keine Schwierigkeiten, es zu machen. Unsere Sache wird von Regierungen unterstützt. Wir sind in Luxemburg, auch in Belgien und anderen Ländern. Europa unterstützt die Ukraine. Die Drohnen sind zivile Technologie, wie ein Flugzeug. Es ist ziviles Gerät, wie es im täglichen Leben genutzt wird.
1: Die freiwilligen Helferinnen und Helfer, die nicht nur aus Europa kommen, treffen sich in unregelmäßigen Abständen. Oft in Luxemburg und Belgien, mitunter auch in Deutschland.
4: Traurig und schön, leise, laut, verzaubernd und verstörend. Das alles kann Theater sein. Was steht in der Spielzeit 2026/27 auf dem Programm? Das hat das Saarländische Staatstheater heute schon mal verraten. Rund 500 Vorstellungen wird es geben, einige Uraufführungen und auch Formate, die neu für das Publikum sein werden. Der rote Faden im Schauspiel wird dann das Thema Arbeit sein. Und wir waren bei der Pressekonferenz heute Vormittag dabei. Mehr dazu gleich nach der Nachricht mit Anja Fröhlich.
5: Guten Abend. In Wattgassen gibt es Streit um den Haushaltsentwurf für dieses und nächstes Jahr. Die Fraktionen von CDU, FDP, der Unabhängigen Wählergemeinschaft und Wir für Wattgassen wollen dem Etat wegen der hohen Schuldenlast nicht zustimmen. Sollte die Opposition, wie angekündigt, gegen den Haushalt stimmen, hätte dieser im Gemeinderat keine Mehrheit. Für 2025 hatte ein Großteil der Opposition dem hochverschuldeten Haushalt noch zugestimmt. Dieser wurde jedoch von der Kommunalaufsicht beanstandet. Die Gemeinde arbeitet derzeit weiter mit dem Haushalt aus dem Jahr 2024. Im Saarland droht rund 67.000 Menschen der Babyboomer-Generation Wohnarmut. Laut einer Studie der IG Bau und Agrarumwelt müssen bis 2036 viele künftige Rentner mit weniger als 800 Euro im Monat auskommen. Die Gewerkschaft fordert deshalb mehr bezahlbaren Wohnraum und Reformen bei der Rente. Von Wohnarmut spricht man, wenn Menschen einen großen Teil ihres Einkommens für Miete und Nebenkosten ausgeben müssen. Das Saarland ist Schlusslicht bei direkter Demokratie. Das zeigt ein Bericht des Fachverbands Mehr Demokratie. Danach hat es im Saarland bislang noch nie einen erfolgreich von unten angestoßenen Volksentscheid gegeben. Von unten bedeutet, der Volksentscheid wurde von Bürgerinnen und Bürgern selbst initiiert und nicht von Landesregierung oder Landtag. Seit 1979 gab es 8 direktdemokratische Anläufe. 2-mal wurde die Phase des Volksbegehrens erreicht.
1: Nach der tödlichen Sprengstoffexplosion in einer Völklinger Fußgängerunterführung im April sind noch immer viele Fragen offen. Wie die Staatsanwaltschaft auf SR-Anfrage mitteilte, schwebt einer der beiden Schwerverletzten nicht mehr in Lebensgefahr. Der andere befinde sich jedoch nach wie vor in einem kritischen Zustand. Die Staatsanwaltschaft teilte weiter mit, dass der unter Mordverdacht stehende 45-Jährige die Tat in einer ersten Vernehmung bestritten hat. Der Völklinger steht unter Verdacht, dem bei der Explosion getöteten 32-Jährigen statt Drogen ein mit Sprengstoff gefülltes Paket geliefert zu haben. Warum der Tatverdächtige die Bombe geliefert haben soll, ist weiterhin unklar. Bei ihm waren zwar Substanzen gefunden worden, die zur Herstellung von Sprengstoff geeignet wären. Unklar ist allerdings, ob diese Substanzen auch in der Bombe verwendet wurden.
5: Die neuen Saarbahnen verzögern sich weiter. Eigentlich sollten die ersten Fahrzeuge schon seit April unterwegs sein, doch die Zulassung fehlt noch. Hintergrund sind 2 ausstehende Gutachten des Herstellers Stadler.

0: Brabant-Chef Nagel sagte, man warte händeringend auf die Typzulassung, um wieder im Regelfahrplan fahren zu können. Dafür stünden drei neue Fahrzeuge in Saarbrücken bereit. In Saarbrücken kann man seinen Wohnsitz ab sofort auch digital anmelden. Damit ist die Landeshauptstadt die erste Kommune im Saarland, die das ermöglicht. Bürgerinnen und Bürger können ihre Adresse online ändern und auch die Wohnungsgeberbestätigung digital einreichen. Der neue Adressaufkleber für den Personalausweis wird anschließend per Post zugeschickt. Der große deutsch-französische Medienpreis geht in diesem Jahr an Bundesbankpräsident Joachim Nagel und den Gouverneur der Banque de France, François Villois de Gallo. Erstmals wird der Preis an zwei Notenbankchefs vergeben. Gewürdigt werden ihr gemeinsames Auftreten in Krisenzeiten und ihr Einsatz im Kampf gegen die Inflation. Der Preis wird am 16. September im Rahmen des deutsch-französischen Journalistenpreises in Paris vergeben.
1: Die deutsch-französische Sprachinitiative Fête de l'Allemand feiert ihr 10-jähriges Bestehen. Das Departement Moselle und die saarländische Landesregierung ziehen eine positive Bilanz. Ziel ist es, mehr Schulpartnerschaften zwischen dem Departement und dem Saarland zu etablieren. Wie die Partnerschaften mit Leben gefüllt werden, liegt in der Hand der Schulen, etwa durch Theatergruppen, Umweltprojekte oder einfach Sprachkurse im jeweils anderen Land. Die Initiative habe eine Signalwirkung für die deutsch-französische Freundschaft.
2: Ich glaube, dass wir da auch sehr laut sein dürfen mit den guten und positiven Erfahrungen, die wir hier gesammelt haben, damit auch in Paris klar ist, dass diese Grenzregionen einfach dazu beitragen können, dass Begegnungen und auch das vor allem solidarische Miteinander in Europa hier in diesen Regionen gelebt wird.
1: Die saarländische Landesregierung unterstützt die Projekte finanziell, zum Beispiel durch Kostenübernahme von Busfahrten.
0: Im St. Ingberter Ortsteil Hassel hat die Feuerwehr gestern Mittag einen größeren Waldbrand verhindert. Nach Angaben der Feuerwehr brannte eine Schutzhütte in einem Waldstück. Auch ein angrenzender Stall habe Feuer gefangen. Die Polizei geht von Brandstiftung aus. Nach zwei versuchten Wohnungseinbrüchen in Rehlingen-Siersburg und Merzig-Hilbringen hat die französische Polizei einen Tatverdächtigen festgenommen. Die Männer waren bei den Einbruchsversuchen gestört worden und mit einem Kastenwagen mit französischem Kennzeichen geflüchtet. Über das gemeinsame Polizeizentrum in Luxemburg wurde die französische Polizei eingeschaltet, die das Fahrzeug kurz darauf stoppen konnte. Die Fahndung nach weiteren Tätern läuft.
1: Mit einem Festakt und der Aushändigung von Urkunden sind 7 saarländische Kultur- und Brauchtümer in das Landesverzeichnis Immaterielles Kulturerbe aufgenommen worden. Das Schwenken, die Barbara-Feier, das deutsch-türkische Tulpenfest, der Doppelweg, das Erbsenrad in Vaudrill, das Lehnenausrufen und die Bergmusik. Alle Brauchtümer sind von einer Jury als identitätsstiftend und schützenswert anerkannt worden. Zum immateriellen Kulturerbe zählen keine Gebäude oder Denkmäler, sondern Kulturformen wie zum Beispiel Feste, Musik- und Theatertraditionen, regionale Ess- und Trinkkultur, mündliche Überlieferungen oder besondere Formen des Zusammenlebens.
3: Wir haben heute, glaube ich, noch mal sehr viel gelernt. Wo kommen wir eigentlich her und was zeichnet uns auch aus? Aber letzten Endes geht es nicht nur um die wissenschaftlichen Fakten, die natürlich bei der Auswahl der Kulturformen eine sehr große Rolle spielen. Es geht auch darum, dass das, was wir dort sehen, uns auch berührt im Herzen, letzten Endes auch das ausmacht. Und es sind auch Kulturformen, über die wir sprechen, wenn wir ins benachbarte Ausland, will ich sagen, auch gehen und beschreiben, was das Saarland eigentlich ist.
1: Seit 2022 gibt es im Saarland ein eigenes Verzeichnis des immateriellen Kulturerbes. Es orientiert sich an der UNESCO-Konvention zum Schutz des immateriellen Kulturerbes.
0: Soweit der Nachrichtenüberblick. SR Info bringt Sie um 21.45 Uhr noch einmal auf den aktuellen Stand. Hier übernimmt wieder Julia.
4: Danke, Anja. Einige Aufführungen stehen noch an, bis das Saarländische Staatstheater Ende Juni in die Sommerpause geht. Und was kommt danach? Heute Vormittag wurde das neue Programm für die Spielzeit 2026/27 vorgestellt. 500 Aufführungen sind geplant, darunter bekannte Stücke, aber auch ganz neue Formen und Formate. Bettina Rau berichtet.
5: Die Spartenleiter des Staatstheaters präsentierten das neue Programm gemeinsam in der Feuerwache. Eröffnet wird die Spielzeit mit der Oper Die Liebe zu den drei Orangen. Im Musiktheater gibt es den Zauberer von Oz und die Oper Street Scene von Kurt Weill. Diesmal setzt Intendant Schulz auf mehr Kooperation zwischen Musiktheater und Schauspiel. So wird der Jugendroman Krabat von Ottfried Preußler zur Steampunk-Adaption.

0: Punkoper oder eine feministische Operette gemeinsam mit dem Schauspiel auf die Bühne gebracht.
1: Heinze und die Frauen, eine Operette, die jetzt der Kompositionsauftrag vergeben wird, von einer Komponistin geschrieben, Ulf Schmidt, den Text schreibt. Und da geht es tatsächlich um einen ganz konkreten Fall in der Arbeitswelt, in der Mitarbeiterinnen einer Fabrik feststellten, dass ihre Arbeit nicht so bezahlt wird wie die von Männern.
0: Die Arbeitswelt, das Thema der künftigen Spielzeit, an dem sich das Staatstheater abarbeitet. So gibt es die Atelier Produktion Proto Sozzo Prozzo, bei der Dramaturg Ulf Schmidt mit Schauspieldirektor Christoph Mehler fürs Große Haus kooperiert. Fans der Inszenierung Cash und Narziss werden hier auf ihre Kosten kommen.
2: Es sind Liedtexte, es sind poetische Texte, die mit Arbeit zu tun haben. Es ist im Moment ein riesen Konglomerat an Textmaterial, was wir dann in eine bestimmte Form gießen werden, aber was immer noch entsteht und was in meiner Fantasie gerade oder was mir gerade sehr viel Spaß macht, ist, dass es gar nicht unbedingt eine Antwort sucht, sondern ganz viele Fragen stellt.
0: Das Puppentheater wird ausgebaut. Die Inszenierung Leonce und Lena wird in der neuen Spielzeit wieder aufgenommen. Dazu wird mit der Sparte Flux ein Puppentheater im Staatstheater installiert, mit eigener Leitung, Mitarbeitern und Inszenierungen. Insgesamt 4 Produktionen, darunter das Weihnachtsmärchen Der kleine Wassermann.
1: Es wird in Animal Farm, eine Schauspielproduktion hier in der Alten Feuerwache von Armin Petras, die Puppe mit dabei sein. Und die Puppe wird auch selber produzieren, so wie Leonce und Lena. Auch eine reine Puppentheaterproduktion. Es wird eine Produktion Prometheus geben, in der sich Gloria Ibal-Thieme, die auch die Leitende des Puppentheaters sein wird, mit diesem Mythos beschäftigt, an einem ungewöhnlichen Ort, nämlich in der Völklinger Hütte.
0: In der Sparte Tanz wird Reibungen wieder aufgenommen. Außerdem wird mit Schwingungen eine dreiteilige Arbeit zu sehen sein, bei der Stane Celes mit choreografiert. Der Nussknacker folgt zu Weihnachten. Die Fans werden außerdem den verschobenen Sommernachtstraum sehen können, so Celes auf der Pressekonferenz. Bei den Sinfoniekonzerten wird es die letzte Saison von Generalmusikdirektor Sébastien Roulon, der sich mit Verdis Requiem vom Staatstheater verabschieden wird.
3: Er macht einen Beruf, den viele Tatortfans aus dem Fernsehen zu kennen glauben. Matthias Kettner, der neue Leiter der Rechtsmedizin in Homburg. Im Februar hat er die Leitung des Instituts übernommen. Aber wie viel hat seine Arbeit tatsächlich mit Figuren wie Karl Friedrich Börne zu tun? Und wie geht man eigentlich damit um, täglich mit Toten zu arbeiten? Barbara Spitzer wollte es genauer wissen und hat den Professor bei seiner Arbeit begleitet.
4: Der Tag startet für Matthias Kettner fast immer mit dem Tod. Diesmal liegt gleich nebenan die Leiche eines älteren Mannes, der im Krankenhaus verstorben ist. Die Staatsanwaltschaft hat dazu ein Ermittlungsverfahren eingeleitet. Der Rechtsmediziner und sein Team sollen herausfinden, ob es möglicherweise einen Behandlungsfehler gab.
5: Es geht darum, dass man einen Angehörigen verloren hat. Ja, und dieser Verstorbene, da unterstellt man halt, dass sozusagen irgendwas nicht in Ordnung gewesen ist, weil man sich vielleicht nicht erklären kann, vielleicht weil es auch einfach so ist. Und das gilt es dann aufzuarbeiten.
4: Dazu muss die Leiche obduziert werden. Sie ist eine von knapp 400 im Jahr, die hier in die Homburger Rechtsmedizin kommen. Zur Todesursache liegen dem Team bislang nur wenig schlüssige Informationen vor.
5: Es geht um entzündliche Veränderungen am Körper eines Menschen, die fraglich in einem Krankenhaus nicht optimal behandelt worden sein sollen.
4: Der Ablauf der Obduktion ist genau vorgeschrieben. Zuerst wird der Körper äußerlich besichtigt. Dokumentiert wird dabei auch Auffälliges, wie etwa Spuren der Operation. Dann werden Schädel, Brust- und Bauchhöhle eröffnet, um die inneren Organe zu untersuchen und Gewebeproben zu nehmen. Deren Analyse kann Hinweise auf die Todesursache und auf Vorerkrankungen geben.
5: Per se lernen wir diesen Menschen so gut kennen in 2-3 Stunden, wie er sich nicht selber kannte und wie auch keiner der behandelnden Ärzte zu Lebzeiten ihn jemals gekannt hat. Und das ist erstens etwas, was eine gewisse Pietät und Zurückhaltung verlangt, eine gewisse Ernsthaftigkeit. Und außerdem ist es halt etwas, was jedes Mal eine einzigartige Erfahrung ist, wenn man so will.
4: Bei der Sektion sind 2 Ärztinnen und die Präparatorin dabei. Der Chef muss also nicht die ganze Zeit selbst mit am Tisch stehen, kann auch mal ins Büro. Von seinem Job bekomme er keine Albträume, sagt der 50-jährige Familienvater. Doch einen Trigger gebe es.

0: Mir war es so, dass ich, als ich in der Rechtsmedizin angefangen habe, eine Zeit lang zumindest keinen Bergkäse essen konnte, was jetzt eine Einschränkung ist, mit der ich gut leben kann, weil der Geruch einfach an sehr spezifischen Sektionsgeruch im Bereich Wasserleichen erinnert. Und das war etwas, was am Anfang für mich nicht miteinander kompatibel war. Und mittlerweile hat es sich aber auch gelegt.
1: Nach 3 Stunden Obduktion liegt ein erster Befund vor. Der Patient ist an einem Multiorganversagen gestorben. Wie es dazu kam, soll nun mit den Behandlungsakten und Gewebeuntersuchungen geklärt werden. Dennoch wird Kettner auch diesen Fall gedanklich nicht mit nach Hause nehmen. Er könne gut abschalten, sagt er, und das ganz ohne aufwendige Hobbys.
0: Ich freue mich darauf, mit meiner Familie mich zu sehen, die zu treffen. Ich freue mich darauf, mit Freunden zu telefonieren oder abends wegzugehen oder einfach das, was jeder andere auch macht.
2: Aufs Leben.
0: Genau, aufs Leben. Ja.
3: Sehr nachvollziehbar. Waschbären sind flauschig und sehen niedlich aus, aber sie sorgen auch für Probleme. Denn Waschbären gelten als invasive Art. Sie gefährden heimische Tierarten, indem sie Eier, Jungvögel und kleine Tiere fressen. Auch im Saarland breiten sie sich immer weiter aus. Im Wild- und Wanderpark Weißkirchen haben jetzt 3 Waschbären ein neues Zuhause bekommen. Jesko Peppler-Günther hat dort vorbeigeschaut.
4: Es gibt Futter für Waschbär Einstein. Heute auf dem Speiseplan Eier. Aber auch Obst und Gemüse. Morgen gibt es vielleicht etwas anderes, denn Waschbären sind Allesfresser. Seit 3 Wochen sind neben Einstein noch Rocket und Babsi im Wild- und Wanderpark Weißkirchen eingezogen.
5: Ja, man hat sie auf jeden Fall alle lieb gewonnen, ne? Also macht auch Spaß, sich um sie zu kümmern.
4: Bevor die 3 in den Wild- und Wanderpark Weißkirchen kamen, waren sie in einer Wildtierauffangstation anonym abgegeben worden. Rund ein halbes Jahr baute der Park das Gehege für die Waschbären artgerecht um. An Tierpfleger Tobias haben sie sich schon gewöhnt.
5: Sie sind sehr verspielt. Man darf halt auch nicht zu viel in den Taschen haben, weil die ziehen sie halt auch mal raus und klauen halt auch mal Sachen.
4: Zurück in die Natur dürfen sie nicht. Sie sind zwar alle kastriert oder sterilisiert, doch für heimische Tierarten eine Gefahr. Davor warnt die Vereinigung der Jäger des Saarlandes.
6: Waschbären schwimmen gut, Waschbären können gut klettern, sie sind Nesträuber. Sie räumen die Neste freilebender Vögel aus und sie setzen insbesondere auch den am Wasser oder im Bereich des Wassers lebenden Tieren zu, Frösche, Lurche.
4: Die Waschbären vermehren sich bundesweit immer mehr. Wie stark sie sich im Saarland bereits verbreitet haben, lässt sich laut saarländischem Umweltministerium nur grob einschätzen. Ein systematisches Monitoring gäbe es bisher nicht. In den letzten Jahren seien landesweit aber mehr Sichtungen gemeldet worden. Auch die Vereinigung der Jäger des Saarlandes geht von einer wachsenden Population aus. Im Jagdjahr 2024 seien 19 Waschbären erlegt worden, 4-mal so viele wie noch 3 Jahre zuvor.
6: Der Klimawandel hat dazu geführt, dass der Waschbär sich stärker vermehrt, als es früher war, weil die jungen Waschbären, die im Frühjahr gesetzt werden, kommen besser über den Winter, weil wir keine kalten Winter mehr haben.
4: Und so werden sie immer mehr. Niedlich, aber auch gefährlich, trotz Gehege.
5: Möglichst die Finger aus dem Gehege lassen, weil kann schon mal passieren, dass sie an den Finger knappen. Und bei Waschbären, gerade weil sie alles fressen, kann das halt schon zu Infektionen führen.
4: Einstein, Rocket und Babsi haben hier im Wildpark ein Zuhause gefunden. Draußen in der Natur wird der Umgang mit Waschbären dagegen zunehmend eine Herausforderung.
3: Bei uns geht es jetzt weiter mit dem Sport und den hat Lisa Bohr.
7: Schönen guten Abend. Für fast alle Schulen gibt es eine ganze Reihe an Sportveranstaltungen im Land, die die Landesregierung unterstützt. Stichwort Jugend trainiert für Olympia oder die Paralympics. Lange hatten da die sogenannten Förderschulen Lernen und soziale Entwicklung das Nachsehen. So langsam haben sich aber auch für die Kids dieses Schultyps eigene Veranstaltungen etabliert. Unter anderem die saarländische Fußballmeisterschaft der Förderschulen heute im Reimsbacher Waldstadion.
8: Das Team aus Saarlouis. Schon nach der Vorrunde war man sich ganz sicher.
9: Wer gewinnt das Turnier?
10: Wir!
8: Ob es so kommt, Auflösung später. Zunächst mal geht's für alle auf Torejagd. Die ursprüngliche Turnieridee kam von Lehrer Thias Ehl. Das Ministerium

0: super.
1: Das ist ein Turnier, das ganz gut angenommen wird. Wir bieten das seit 2009 jetzt an auch. Ursprünglich in Oppen, seit 2014 jetzt hier in Reimsbach. Und ich glaube, die Schülerinnen und Schüler genießen es.
0: Voller Einsatz. Von der ersten Sekunde an. Auf vier Feldern Mädchen und Jungs aus dem gesamten Saarland.
1: Wir haben 12 Schulen dabei. Das war im letzten Jahr auch schon so. Das ist auch momentan so die Rekordzahl. Das kriegen wir gut hin auf dem Kunstrasenplatz, dem Naturrasenplatz hier. 6 Mannschaften jeweils, sodass wir da gut durchkommen. Und die Förderschulen Lernen, soziale Entwicklung haben eigentlich so keine eigenen Sportangebote gehabt. Und so sind wir froh, dass wir in den letzten Jahren das schaffen konnten, auch für den Förderschwerpunkt auch ein Sportangebot im schulischen Bereich zu stellen.
0: Zusammenhalt demonstrieren sie alle, die Kickerinnen und Kicker und die Veranstalter. Es ist eine Kooperation. Im Boot das Ministerium, die Gemeinde Beckingen, der Behinderten- und Rehabilitationssportverband und der 1. FC Reimsbach. Ausrichter ist der Kultur- und Sportverein für Menschen mit Beeinträchtigung. Besonderer Anreiz für die Gewinner.
2: Die 2 Siegermannschaften dieser Veranstaltung qualifizieren sich für das Ländervergleichsturnier. Das findet dieses Jahr in Schweich statt, immer im Wechsel Rheinland-Pfalz und Saarland. Und das ist natürlich dann nochmal eine ganz besondere Herausforderung und Motivation, sich dann mit Schülerinnen und Schülern aus Rheinland-Pfalz zu messen.
0: So, dann mal das Finale. Und tatsächlich, die Saarlouier schaffen es. Die Johann-Hinrich-Wichern-Schule besiegt die Schule am Ludwigsberg knapp mit 1:0. Und weil es auch Sponsoren gibt, wartet ein toller Zusatzpreis.
2: Bei dieser Veranstaltung zum Beispiel können wir aufgrund dieser Unterstützung für den Erstplatzierten auch Karten für ein Bundesligaspiel bei Mainz 05 anbieten. Da sind wir natürlich sehr dankbar, dass wir diese Unterstützung erfahren.
0: Und dann brandet er auf, der Applaus für die Johann-Hinrich-Wichern-Schule. Sie stellt mit Ilaya Ferrante-Banera auch den besten Spieler. Sie waren sich schon früh sicher, dass sie gewinnen würden. Hat sich bestätigt.
3: In gut 2 Wochen trifft sich die Leichtathletik-Weltklasse wieder im Saarland. Beim internationalen Meeting am Pfingstsonntag im Rehlinger Bungert-Stadion. Mehr als 300 Athletinnen und Athleten sind dabei. Die Organisatoren rechnen mit einem starken Feld.
4: Wir sind zum jetzigen Zeitpunkt extrem froh mit den Starterfeldern. Sie sind sehr hohe Qualität. Wir haben absolute Weltklasse und wir können uns auf tolle und spannende Wettkämpfe freuen. Also es ist einer der besten Felder zum jetzigen Zeitpunkt, die wir hatten. Wir haben 15 Meter ein tolles und grandioses Feld zusammengestellt, was gut ist, auch viele Stadionrekorde anzugreifen.
3: Ja, und ob Rekorde fallen, das können Sie live mitverfolgen, denn wir übertragen das Rehlinger Leichtathletik-Meeting live im Stream und hier im SR-Fernsehen. Die deutschen Tischtennisherren haben bei den Teamweltmeisterschaften in London eine Medaille verpasst. Patrick Franziska vom 1. FC Saarbrücken Tischtennis, Benedikt Duda und Dan Q unterlagen im Viertelfinale Japan mit 1:3. Lediglich der FCS-Kapitän konnte seine Partie für sich entscheiden. Und das war's vom Sport. Zurück zu dir, Julia.
5: Vielen Dank, Lisa. Und das war auch der aktuelle Bericht. Jetzt zum Schluss folgen noch die Wetteraussichten mit Michael Friemel. Ich darf schon mal verraten, es wird ganz nett in den kommenden Tagen werden im Saarland. Und danach die christliche Sicht. Später dann nochmal SR Info. Schönen Abend. Tschüss.

Glas begegnet mir fast überall, ob als Trinkglas, Figuren oder hier als Kirchenfenster. Glas fasziniert mich, allein wie sich das Licht der Sonne darin bricht, aber auch seine Zerbrechlichkeit. Ein Moment nicht aufgepasst und überall liegen Scherben. Aber aus Scherben kann auch etwas Neues entstehen. Und diese Eigenschaft von Glas macht sich der Saarbrücker Künstler Markus Holstein zunutze. Er schafft aus Glasscherben neue, beeindruckende Kunstwerke. Und hier in der Dreifaltigkeitskirche in Wiebelskirchen sind aktuell einige seiner Kunstwerke ausgestellt unter dem Titel Glück in Glas. Die Ausstellung verbindet Kunst, Glauben und die Frage, was bedeutet überhaupt Glück? Aus dem Organisationsteam zur Ausstellung sind hier Pfarrer Markus Krastel und Gemeindereferentin Claudia Busch.

0: Der Glaube kann da ganz gut die Spur legen, uns Orientierung bieten, wenn Jesus zum Beispiel selbst sagt, selig sind, da ist die Spur schon gelegt.
1: Im Laufe der Ausstellung soll ja ein neues Kunstwerk entstehen. Können Sie da mehr dazu sagen?
0: Im Vorlauf zu diesem Projekt haben wir Menschen befragt, was ihre Gedanken zum Thema Glück sind. Und über 3000 Menschen haben uns geantwortet, haben Glasscherben beschriftet und uns ihre Gedanken zum Thema Glück geschenkt. Und aus diesen Glasscherben wird der Glaskünstler Markus Holstein ein neues Kunstwerk entstehen lassen, nämlich eine Schale. Eine Schale ist für uns das Sinnbild für Glück. Ich kann in die Schale was reinlegen, ich kann jemandem Glück bringen und umgekehrt kann ich aus der Schale mir was rausnehmen, ich kann Glück geschenkt bekommen.
1: Die Ausstellung zeigt, wie zerbrechlich Leben und Glück sein können. Sie zeigt aber auch, wie aus Bruchstücken wunderbare neue Dinge entstehen können.
2: Für wen klingt das nicht verlockend? 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
4: Oh.
5: Guten Abend und herzlich willkommen zu Wir im Saarland, das Magazin. Haben Sie gewusst, dass die saarländische Polizei nicht nur auf der Straße, sondern auch auf Social Media unterwegs ist? Wir haben uns das mal angeschaut. Außerdem haben wir wieder eine saarländisch-pfälzische Grenzgeschichte im Petto und ein Update zum Häuserkampf im Nauwieser Viertel. Dazu gibt es heute Geschichten aus der Muckibude. Wir fühlen dem Saarland nämlich auf den Fitnesszahn. Denn jede sechste Person trainiert in einem Fitnessstudio. Und das macht uns zu einem der fittesten Bundesländer Deutschlands, zumindest in der Theorie. Anmelden ist ja leider nicht gleich hingehen. Also ob wir wirklich so fit sind, mehr dazu später. Wir starten im Nauwieser Viertel. Vor 5 Jahren beschloss die Stadt Saarbrücken, 2 Häuser und eine Baulücke am Anfang des Nauwieser Viertels zu verkaufen. Letztlich bekam die Initiative 3 Viertel den Zuschlag für ihr soziales Wohnungsbauprojekt. Ihr Ziel ist es auch, das Viertel vor einer Gentrifizierung durch Investoren zu schützen. Nun geht aber nichts vorwärts. Und jetzt wird laut darüber gestritten, wer eigentlich schuld ist an diesem Stillstand.
6: Um diese 2 Häuser.
7: Ich habe hier auch Angst, dass es irgendwann mal das Haus über meine Kopf stürzt.
6: Im Nauwieser Viertel in Saarbrücken.
8: Den aktuellen Stand sehen Sie hinter mir. Es hat sich jetzt seit 2023 leider nichts getan.
6: Tobt.
9: Es ist halt unglaublich zäh.
6: Ein erbitterter Streit.
10: Was hier in der Nauwieser Straße passiert, ist für mich persönlich ein politischer Skandal.
6: Dabei sagen sowohl CDU-Stadtratsfraktion.
8: Wir würden nun gerne endlich sehen, dass etwas passiert.
6: Als auch die SPD-Stadtratsfraktion.
11: Ich finde, alle, man merkt es so langsam, haben keine Geduld mehr.
6: Als auch die Stadtverwaltung.
12: Unser Ziel ist es, dass es am Ende zu einer Realisierung des Projektes kommt.
6: Und Arne Wichmann, ein Teil der Initiative 3 Viertel, die eigentlich seit 3 Jahren den Zuschlag hat, die Gebäude zu kaufen, sagt,
13: das könnte alles schon lange über der Bühne sein.
6: Nur passiert halt.
14: Nichts passiert. Gar nichts.
6: Und das schon ziemlich lange.
11: Ich beschäftige mich jetzt schon seit dem April 2021, also seit 5 Jahren mit diesem Thema.
6: Denn da erfuhr der SPD-Politiker, dass die städtischen Immobilien Nauwieser Straße 14 bis 18 verkauft werden sollen. Und zwar an den,
11: der das meiste Geld bieten kann.
6: Und das machte ihm Angst.
11: Dass hier ein Gebäude entsteht mit hochpreisigem Wohnraum und dass die Gentrifizierung im Nauwieser Viertel weitergeht.
6: Und viele Anwohner im Nauwieser Viertel sahen das genauso. Also entschied sich der Stadtrat nach Protesten von Anwohnern 2023 für ein Konzeptvergabeverfahren. Nicht der mit dem meisten Geld sollte den Zuschlag bekommen, sondern der mit den besten Ideen.
12: Wir haben 2 überzeugende Konzepte, die bewertet wurden.
6: Und siehe da.
12: Ein Konzept war ein wenig besser.
6: Nämlich das von der Initiative 3 Viertel. bestehend aus Anne Wichmann vom Verein K16, einem Architekten und dem Arbeitskreis Betreutes Wohnen.
15: Man kann mit diesen beiden Häusern Wunderschönes machen.
6: Das andere eingereichte Konzept krankte laut Informationen, die unserer Redaktion vorliegen, unter anderem daran, dass nicht hervorgehoben wurde, dass sozialer und bezahlbarer

0: Wohnraum entsteht. Nur, auch wenn die Mehrheit des Stadtrates und die Stadtverwaltung sich darüber einig waren, dass das Konzept von drei Viertel das Beste ist, herrscht seitdem Stillstand. Allerdings ein ziemlich lauter Stillstand. Zuerst wetterte die FDP öffentlich, dann reichte die unterlegene Baufirma Klage gegen das Vergabeverfahren der Stadt ein.
1: Ich kann das nachvollziehen, dass der Zweitplatzierte, die Marsale GmbH, den Klageweg bestritten hat.
0: Sascha Haas kann das weniger.
2: Es ist, glaube ich, ein Ego-Trip, aber es ist auch Gier.
0: Doch vor allem scheint die Klage die Stadtverwaltung nervös zu machen. Denn obwohl laut SPD schon für die Konzeptvergabe erste Finanzierungsbestätigungen vorgelegt werden mussten.
2: Genau, die haben nachgewiesen, dass sie sich den Kauf leisten können. Und sie konnten auch nachweisen, dass sie das Projekt finanzieren können.
0: Und Informationen, die dem SR vorliegen, das bestätigen. Außerdem wurden noch weitere erbetene Bescheinigungen übersendet, die eine Bonität bescheinigen und eine Finanzierungsfähigkeit belegen, sagt die Stadtverwaltung.
3: Leider sind die Finanzierungsbestätigungen, wie sie aus der Konzeptvergabe vorzulegen waren, nicht in dieser Qualität erfolgt, wie es verlangt wurde.
0: Und die CDU? Sieht das genauso.
1: Und ohne diese Finanzierungsbestätigung kann man eben leider keinen Kaufvertrag machen, denn das ist die Grundlage für eine seriöse Finanzierung eines Projektes.
0: Damit begann, obwohl Arne Wichmann sagt,
4: Bestätigung haben wir schon lange geliefert,
0: eine nunmehr 2,5 Jahre andauernde Diskussion darüber, was denn eine Finanzierungsbestätigung ist und was nicht. Dass die Diskussion so lange dauert, liegt laut Stadtverwaltung daran,
3: dass wir ausreichende und angemessene Nachfristen gesetzt haben, in denen die geforderten Unterlagen nachgereicht werden können.
0: Laut CDU liegt es daran, dass
1: unserer Auskunft nach liegt bis heute keine Finanzierungsbestätigung seitens einer Bank oder mehrerer Banken vor.
0: Laut SPD liegt es daran, dass
2: es wurde immer wieder mit Nachfragen und mit irgendwelchen Dingen, die vorgelegt werden mussten, die meines Erachtens keinen Sinn machen, wurde alles weiterhin verzögert.
0: Und laut Arne Wichmann liegt es an
5: es gibt Kommunikationsprobleme überall.
0: Das Problem bei der Kommunikation mit der Stadtverwaltung.
5: Die Antwortzeiten beliefen sich bei vielen der kritischeren Fragen dann üblicherweise so auf 4 Monate.
0: Ein für weitere Finanzierungsbestätigungen dringend benötigter Grundbuchauszug wurde laut ihm zum Beispiel am 14.10.25 beantragt und am 4.2.26 geliefert. Und zwar
5: so weit geschwärzt, dass die SIKB ihn nicht haben wollte.
0: Also haben Bietergemeinschaft, SPD und viele andere Fraktionen im Saarbrücker Stadtrat inzwischen das Gefühl,
2: als wollte man von Seiten der Stadtverwaltung einfach dieses Projekt nicht mehr umsetzen.
0: Die CDU-Stadtratsfraktion sieht das anders.
1: Nach dem, was wir alles sehen, können wir nicht teilen, dass es dort eine mutwillige Verzögerung seitens der Stadtverwaltung geben würde.
0: Für das Gefühl von SPD und Bietergemeinschaft sprechen Informationen, die unserer Redaktion vorliegen. Und in denen steht, dass die drei Träger gaben unter Vorlage von Unterlagen an, eine Finanzierung des Projektes ermöglichen zu können. Für Stadtverwaltung und CDU spricht ein externes Rechtsgutachten, das zu dem Schluss kommt, dass die vorgelegten Unterlagen nicht den Anforderungen genügen. Das Problem? Finanzierungsbestätigung ist einfach kein juristisch klar definierter Begriff. Wenn jetzt juristisch überprüft wird, ob etwas vorliegt, was nicht klar definiert ist, ist der Ausgang eben immer ungewiss. Wenn die Stadt jetzt also einen Kaufvertrag mit 3/4 macht, dann kann es durchaus sein, dass die Klage des unterlegenen Bieters Erfolg hat. Und das Ganze noch länger dauert. Deswegen will die CDU, dass
1: die Gespräche mit dem Zweitplatzierten aufgenommen werden, in dem Fall die Marsale-Gruppe.
0: Die SPD hält die Klage allerdings für eine Form von Erpressung und ist weiterhin der Meinung, dass man für das beste Konzept kämpfen sollte.
2: Wir haben vor kurzem einen Antrag eingebracht, dass die Stadt jetzt in die Kaufverhandlungen eintritt mit der Bietergemeinschaft 3/4. Diesem Antrag wurde im Werksausschuss auch zugestimmt, ohne die Stimmen der CDU. Und deswegen erwarten wir, dass dieser Beschluss jetzt auch von der Verwaltung umgesetzt wird.
0: Das Tragische daran? Vollkommen egal, wie es jetzt weitergeht. Das Einzige, worin sich alle einig sind, nämlich, dass hier schnell etwas passieren muss, ist mit höchster Wahrscheinlichkeit das Einzige, was auf keinen Fall passieren wird.
6: Was halten Sie von einer S-Bahn, die von Homburg zum pfälzischen Nachbar Zweibrücken fährt? Die Strecke, die gab es bereits bis 1989. Dann wurde die Route allerdings stillgelegt. Jahrzehntelang hat der Kampf um die Wiederbelebung gedauert. Laut Plan können wir nun tatsächlich in 2,5 Jahren wieder über die Landesgrenze rollen. Warum der Kampf so mühselig war, das ist ein klarer Fall für unsere Serie über Grenzgeschichten zwischen dem Saarland und Rheinland-Pfalz.
7: Er heißt Bernhard. Und er heißt Bernhard. Der eine ist Saarländer, der andere Pfälzer. Beide sind sie direkt an der Grenze groß geworden. In Homburg-Einöd und Zweibrücken-Ernstweiler.
8: Die Grenze spielt bei der Bevölkerung keine Rolle mehr.
9: Die Saarländer und die Pfälzer vertragen sich.
7: Doch über die Landesgrenze haben sie sich oft geärgert. Jahrzehntelang haben das Saarland und Rheinland-Pfalz über eine Bahnverbindung zwischen Homburg und Zweibrücken gestritten. Die S-Bahn aus Mannheim endet in Homburg und soll über Beden, Schwarzenacker und Einöd bis nach Zweibrücken verlängert werden. Schienen liegen noch. Seit über 30 Jahren fährt hier aber kein Zug mehr. Bernhard Endres und Bernhard Marschall, die Bahnaktivisten aus Homburg und Zweibrücken, kämpfen seitdem für eine Reaktivierung der Bahn, die zwei Bundesländer verbindet.
9: Vielleicht hatten die Saarländer Angst gehabt, wenn diese S-Bahn rollt, profitiert Zweibrücken mehr als zum Beispiel Homburg.
7: Der größte Teil der Baumaßnahmen samt Schienen und Oberleitungen betrifft das Saarland. Rheinland-Pfalz dagegen hat vom künftigen Verkehr den größeren Nutzen.
8: Wenn ein Bundesland entscheiden muss, dann kriegen sie schneller eine Entscheidung, wie wenn zwei entscheiden müssen. Und wenn zwei sich dann wehren und der eine sagt, ich brauche mehr Geld oder ich will mehr Geld, und dann sagt der andere, ja, Moment, wir können so viel mitgehen, aber das nicht, dann haben sie haben mehr Beteiligte. Und je mehr Beteiligte sie haben, desto komplizierter und langwieriger wird es.
7: 1989 pendeln die letzten Personenzüge zwischen Homburg und Zweibrücken. Dann ist Schluss. Später wird Homburg an das S-Bahn-Netz Rhein-Neckar angeschlossen. Die Bahnen aus Mannheim enden hier. Und vergangenen Oktober schließlich feiern am Zweibrücker Hauptbahnhof saarländische und rheinland-pfälzische Spitzenpolitiker den offiziellen Beginn der Bauarbeiten.
10: Man muss sagen, auf saarländischer Seite ist lange darüber diskutiert worden, ist das wirklich ein Projekt, das man haben möchte und ist man bereit, dafür auch einen Preis zu zahlen, indem man sich an der Finanzierung beteiligt?
7: Jetzt übernimmt Rheinland-Pfalz den größeren Kostenanteil der Länder, obwohl mehr im Saarland gebaut werden muss. Auf den Einöder Sportplatz kommen sie von beiden Seiten der Landesgrenze. Hier spielt die Länderzugehörigkeit kaum eine Rolle.
11: Ich bin hier eingeheiratet, ich bin eigentlich Pfälzer, bin öfters mal hierher gependelt und habe mich auch geärgert, dass die S-Bahn dann irgendwo in Homburg aufhört.
12: Viele sind halt von Einöd aus oder gehen von Einöd aus in Zweibrücken in die Schule. Weiterführende.
7: Und beim Stammtisch der älteren Einöder fühlen sich die meisten eher als Zweibrücker. Obwohl es sogar einen Schlagbaum zwischen Einöd und Zweibrücken gab, als das Saarland unter französischer Verwaltung stand.
13: Homburg war nicht unsere Stadt, Zweibrücken. Wir sind in die Schule gegangen nach Zweibrücken, die weiterführende Schule. Da waren die Gymnasien in Zweibrücken. Homburg kannte man gar nicht. Ne?
14: Wenn die Landesgrenze nicht wäre, dann hätten wir wahrscheinlich eine Stadt hier. Zweibrücken und Homburg. Wäre wahrscheinlich eine Stadt.
7: Doch diesseits und jenseits der Grenze schlägt der demografische Wandel zu. Die Einwohnerzahl soll drastisch sinken. Macht also eine neue S-Bahn bei potenziell weniger Fahrgästen überhaupt noch Sinn?
13: Die Frage ist berechtigt. Aber vielleicht kommt durch solche Infrastruktur kommen wieder Leute her. Kommen wieder.
7: So sehen das auch die Bahnaktivisten aus Homburg und Zweibrücken. Man müsse den Spieß umdrehen, sagen sie, die Region beiderseits der Grenze wieder attraktiver machen. Eben auch mit einem besseren Verkehrsangebot.
8: Wenn Sie hier so eine Region haben, wo keiner herkommt, wo keiner hinkommt und wo keiner rauskommt, dann werden die jungen Leute, die in Zweibrücken ihr Abitur gemacht haben oder ja, die müssen dann einen Arbeitsplatz finden, der adäquat ist und den finden sie hier nicht. Was heißt das? Die ziehen um, weil die Verkehrsverbindung so schlecht ist.
7: Deshalb seien die 80 Millionen Euro für das Bahnprojekt gut angelegt, sagen sie. 50 Millionen übernimmt der Bund.
8: Die Einsicht ist bei vielen spät gekommen, speziell im Saarland. Aber man hat gemerkt, es muss sein.
9: Ich bin guter Hoffnung, dass ich da als erster Mitfahrer auch dabei sein werde. Freue ich mich heute schon drauf, als langjähriger Bahnfahrer.
7: Ende 2028, so der Plan, soll die S-Bahn dann stündlich von Homburg bis Zweibrücken weiterfahren. Und der jahrzehntelange Kampf für eine grenzüberschreitende Verbindung beendet sein.
6: Über 40.000 Follower haben Sie auf Instagram als Content Creator für die saarländische Polizei. Die Oberkommissare Marc Fischer und Sebastian Schmidt sehen Sie vermutlich die meiste Zeit mit Ihrem Handy in der Hand. Dienstgrad Influencer, könnte man sagen. Die beiden filmen sich bei der Arbeit, geben Tipps und Einblicke in ihren Polizeialltag. Ob auf Streife oder beim FC-Spiel, wir können dabei sein. Außerdem versuchen die beiden, so Nachwuchs für die Polizei zu begeistern. Ob es gelingt?
15: Ich sage mal, in der Schule hätte mich jemand vor 5 Jahren gefragt, ob ich Social Media bei der Polizei mache. Ich weiß nicht, ob ich da einen Freudensprung gemacht hätte. Jetzt macht es mir unheimlich viel Spaß. Heute sind wir bei einem Fußballspiel des ersten FC Saarbrücken hier in Saarbrücken gegen 1860 München. Und das begleiten wir vom Social Media Team, um ein paar Einblicke in den Berufsalltag zu gewährleisten und natürlich jetzt speziell beim Fußballspiel praktisch nochmal darauf hinzuweisen, dass beispielsweise an solchen Spieltagen die Kamphauser Straße im Moment gesperrt ist, damit der Verkehrsteilnehmer, der vielleicht jetzt nach Saarbrücken fahren will, den Bereich schon mal meidet und eine andere Straße nimmt als die Kamphauser Straße.
16: Marc Fischer und Sebastian Schmidt sind an so einem Spieltag viel unterwegs. Immer auf der Suche nach Motiven für neue Reels oder Stories für den Social-Media-Auftritt der Polizei. Stopp bei der Drohneneinheit. Aus der Luft wird das Spiel mit 2 fliegenden Kameras überwacht. Nach 6 Jahren Erfahrung auf der Pressestelle ist so ein Einsatz für die beiden Routine.
17: Ja, wir haben uns natürlich vorher schon 1-2 Gedanken gemacht und haben auch schon ein bisschen Erfahrung mit der ganzen Sache. Heißt, wir gucken jetzt gleich, da wird schon eine Drohne ausgepackt für uns und da gehen wir jetzt mal hin und gucken, wie wir das verpacken.
15: Wissen Sie mal, 2 Handys am Start. Anders da funktioniert es nicht. Jetzt wird eine Story draus, dass sage ich mal, jeder, der Instagram oder Facebook bei uns verfolgt, dass der weiß, dass heute eine Drohne im Einsatz ist. Und vielleicht auch der ein oder andere Fußballfan, der es heute ins Stadion geschafft hat, noch einmal kurz bei Polizei Saarland schaut und dann weiß, okay, da ist eine Drohne von der Polizei in der Luft, ich muss mir keine Sorgen machen.
17: Dann würde ich sagen, raus damit.
15: Nächster Post ist draußen.
16: Nach wenigen Klicks landet das fertige Video auf den Social-Media-Kanälen der saarländischen Polizei. Bei solchen Echteinsätzen begleiten die beiden Polizisten ihre Kollegen bei der alltäglichen Arbeit und geben Einblicke in die verschiedenen Bereiche der Polizei.
15: Ja, das ist mit das Schönste eigentlich, abgesehen von sag ich mal, Schultermin oder Messen, sind diese Echteinsätze und auch natürlich, dass man dadurch, dass wir immer Content kreieren möchten, der abwechslungsreich ist, wollen wir auch natürlich den ganzen Beruf Polizei vorstellen. Von ITler über Bereitschaftspolizei, normaler Einsatzzug, über operative Einheit, Verkehrspolizei. Ich glaube, es gibt über 100 verschiedene Bereiche, die wir da vorstellen. Und es ist natürlich für uns cool, dass wir überall mal sozusagen reinschnuppern können. Ja.
18: Kennst du das Video vom Rührfallkommando aus?
17: Wir würden vielleicht von der Seite so, oder? Und dann vielleicht so 3-4 Meter darunter gehen? Ja. Dankeschön.
15: Video vom Video gemacht.
17: So, also wir sind schon zufrieden mit dem ersten Video. Wir würden.
19: Ja,
17: sau süß.
15: Das Wichtigste bei Social Media, die Protagonisten müssen zufrieden sein.
17: Und, oh, guck mal.
15: Und die Tiere natürlich auch, natürlich. Also wie der geschaut hat, war er auch glücklich, rauszukommen kurz. Passt?
17: Ja.
18: Aber links den Berg hoch.
16: Wenn die beiden Kommissare nicht gerade selbst im Einsatz sind, bekommen sie von ihren Kollegen Content geliefert. Über 100.000 Follower sind es inzwischen und manche Posts haben weit über 1 Million Aufrufe.
17: Die Vorspielphase ist jetzt quasi vorbei, das heißt, wir haben jetzt auch keinen Social-Media-Auftrag mehr im Moment und gehen jetzt mal gucken, dass wir noch eine geeignete Örtlichkeit finden, wo wir vielleicht noch ein kleines Nachwuchswerbe-Video drehen können.
15: Und noch ein bisschen was fürs Herz machen, ein paar Schritte gehen, schadet auch nicht. Ist nicht nur so?
17: Nee, komm mal dahin. Naja. Willst du auf mich zukommen, oder?
15: Ja, ich komme auf dich zu. Ich mach

0: Mach aber das, dann bewirb dich jetzt. Machst du. Ne?
1: Aber wir haben Kino, ne?
0: Ja. Du willst einen spannenden Beruf und im Team arbeiten?
1: Dann bewirb dich für unser Team.
0: Passt. Okay.
1: Sehr schön.
0: Zufrieden.
2: Aber nicht nur Fußballspiele gehören zum Berufsalltag von Marc Fischer und Sebastian Schmidt. Sie arbeiten zwar auf der Pressestelle, müssen aber trotzdem ein- bis zweimal im Jahr den Umgang mit der Dienstwaffe trainieren.
0: Generell ist es halt so, dass wir Waffenträger sind, egal ob wir bei Social Media sind, ob wir bei der Kriminalpolizei wären. Und es ist ja auch so, was ja bei der Polizei auch super schön ist, dass man nicht 40 Jahre dasselbe machen kann, darf, muss. Na, wenn ich jetzt nächstes Jahr entscheide, ich möchte zur Hundestaffel oder ich möchte wieder in den Wach- und Streifendienst, dann muss ich ja immer noch in der Lage sein, meine Dienstwaffe zu bedienen. Genauso wie es bei der Presse- und Öffentlichkeitsarbeit oder Social Media der Fall ist, dass wir bei Fußballspielen oder auch mal bei Demonstrationen natürlich auch dabei sind. Und dann im Notfall auch in der Lage sein müssen, mit der Dienstwaffe umzugehen.
1: Sebastian und ich, wir sind ja draußen auch in Uniform unterwegs und dann erkennt man ja auch nicht, dass wir von Social Media oder von der Presse sind. Dann erkennt man zwei Polizisten und dann, wenn man in einer schwierigen Situation ist oder auch Hilfe benötigt, dann will man auch, dass man die von den zwei Polizisten bekommt. Und deswegen müssen wir auch regelmäßig hier auch üben.
0: Also das Schießtraining an sich, muss ich sagen, macht schon Spaß. Ne? Aber wenn ich jetzt sagen würde, das macht mehr Spaß als meine Pressetätigkeiten, dann müsste ich Einsatz- und Schießtrainer werden. Ne? Also gerade Social Media oder die Bereiche in den Schulen mit jungen zukünftigen Kollegen zu sprechen, denen die Angst zu nehmen vor der Polizei oder die ein bisschen zu informieren, was es so alles bei uns gibt und diese dann die Gesichter dann irgendwann bei der Vereidigung zu sehen, das ist doch immer noch das, was mir am meisten Spaß macht. Deswegen bin ich immer noch auf der Presse- und Öffentlichkeitsarbeit.
1: Die Hauptarbeit mit den jungen Menschen zu arbeiten, das ist das, was uns tatsächlich Spaß macht.
2: Seit 5 Jahren arbeiten Sebastian Schmidt und Marc Fischer zusammen auf der Pressestelle. Davor waren sie bei der operativen Einheit. Die beiden kennen sich also gut.
0: Das gehört zum Alltag. Macht natürlich sehr viel Spaß.
1: Das ist das Schlechte beim Schießen. Ja. Es gibt leider noch keine Spülmaschine für die Waffe.
0: Nee, wir sind auch privat gut befreundet. Das heißt, wir treffen uns, wir haben so eine kleine Wandergruppe. Das nennt meine Frau sie. Wir sind schon viel unterwegs. Gerade an Schulterminen ist man ja oft zu zweit. Im Büro sitzen wir zusammen. Also wenn wir nicht gut harmonieren würden, dann wäre das super optimal. Ja, da wird es schwierig. Ne?
1: Und ich glaube, dann wird es auch nicht so viel Spaß machen. Und ich glaube, genau. Dann wird es auch nicht so gut rüberkommen, wenn wir uns schon nicht verstehen würden. Ich glaube, dann...
0: Das merkt man, glaube ich, dann.
1: Würde alles andere auch nicht so gut funktionieren, wie es aktuell funktioniert.
2: Die beiden Polizisten wollen vor allem junge Menschen erreichen, die für den Polizeiberuf geeignet sind. Sogenanntes Recruiting, also Nachwuchssuche für die Polizei. Dazu besuchen die beiden über 100 Schulen und Jobmessen im Jahr und veranstalten auch selbst Events, wie hier am Campus Göttelborn.
0: Mal einfach mal anfangen. Schön, dass ihr da seid. Es ist immer so, die ersten 10 Minuten, gerade die von Anfang an da sind, immer so ein bisschen, komisches Schweigen, weil man nicht weiß, was jetzt auf einen zukommt. Es wird gleich locker und entspannt, dafür sind wir da.
1: Heute haben wir ein Jobspeed-Dating, das ist eine Veranstaltung von uns, die haben wir entwickelt. Wir haben hier heute Abend 4 Kolleginnen und Kollegen, die uns dabei unterstützen und die direkte Einblicke für die Bewerberinnen und Bewerber in ihren Beruf geben. Und Sebastian und ich, wir sind auch hier und erklären dann noch alles rund um das Einstellungsverfahren. Was gibt es da zu beachten? Wie läuft das Ganze ab? Was muss man da machen? Wie kann man sich eventuell darauf vorbereiten? Und ja, im Endeffekt haben wir auch die Laptops dabei. Und derjenige, der dann Interesse hat, kann sich dann auch noch live mit uns bewerben.
2: Rund 20 Interessierte waren an diesem Nachmittag da und 6 Bewerbungen kamen zusammen.
3: Die posten halt schon sehr interessante Sachen, was auch einem echt weiterhilft, weil man dann mehr von der Polizeiarbeit herausfindet.
4: Ich kriege immer viele Informationen über den Insta-Account, sehe immer die Stories, was aktuell ist, wie man da hinkommt.
5: Ich hatte schon generell jetzt länger den Wunsch, eigentlich auch bei die Polizei einzusteigen und Social Media hat mich da auch eher noch mit drin bestätigt.
1: das macht es einfach aus, dass du hier ganz viele unterschiedliche Menschen auch hast, von Schülerinnen und Schülern, die jetzt ihr Abitur machen, über welche, die sich für die Fachoberschule interessieren, bis hin zu welche, die schon fest im Arbeitsleben stehen und die trotzdem Lust auf die Polizei haben, und die zu begleiten und dann hoffentlich bei der Vereidigungsfeier zu sehen, das macht es natürlich schon, das ist schon richtig cool.

0: Bewerbst dich, kommst du zu uns später?
1: Ja, ich glaube schon.
0: Ja. Wann machst du ein Abi?
1: Nächstes
0: Jahr. Überleg das. Toller Beruf. Ja? Schönen Abend noch. Ciao.
2: 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Sind Sie da angemeldet? Also ich bin es und ich gehe sogar manchmal auch hin. Jeder sechste Saarländer trainiert dort inzwischen. 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Hanna Fischer hat versucht, dieses mysteriöse Rätsel für uns zu lösen. 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Und hier kommt der Vorgeschmack. 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
3: Wattgassen Elan Sportclub. Anja Speicher ist heute schon die Dritte, die zum Probetraining kommt. Nach einer OP am Meniskus treibt sie der Reha-Sport ins Studio.
4: Erwartung ist natürlich ganz klar schmerzfreie Bewegung, dass man insgesamt noch mal aktiver wird, ne, dass man die Muskeln aufbaut, vielleicht noch Fett abbaut. Setzt man jetzt mal so das Ziel, zweimal die Woche hier hinzukommen und ja, müsste das machbar sein.
3: Die Fitnessbranche boomt. Jeder sechste Saarländer ist inzwischen im Gym angemeldet. Es gibt aber auch viele Karteileichen.
5: Es ist schon so, dass es eine gewisse Dunkelziffer gibt natürlich. Die Mitglieder, die wir hier so den Tag über sehen, ja, die machen so 50% von denen aus, was bei uns angemeldet ist. Wenn wir wirklich alle, die hier angemeldet sind, immer hier hätten, ja, dann müssten wir wahrscheinlich anbauen. Das glaube ich schon.
3: Ein Grund, warum die Zahl der Mitglieder zugenommen hat, ist, dass sich immer mehr Jüngere für diesen Sport interessieren. Und die kommen recht häufig.
6: Montag trainieren wir meistens Brust. Brust mit Trizeps. Dienstags meistens den Rücken mit dem Bizeps. Mittwochs Beine. Donnerstags die Schultern. Also wir machen das immer einzeln, um den Fokus halt wirklich dann einen Tag auf die Muskelgruppe zu legen. Und freitags halt dann meistens die Arme, also Bizeps und Trizeps gleichzeitig.
7: Also ist immer gleich. Montag bis Freitag, Samstag, Sonntag Pause. Und die brauchen wir meistens auch. Ja.
3: Nico ist 24 Jahre alt, sein Bruder Tim 20. Die beiden Studenten können beim Training gut den Kopf frei bekommen.
6: Ich glaube, ich kann dafür uns beide gut sprechen, dass wir den Ausgleich halt auf jeden Fall brauchen. Ich würde ja lügen, wenn ich nicht sagen würde, das pusht nicht das Selbstbewusstsein. Wenn ich einen trainierteren Körper habe, ne, ist eigentlich ja logisch, dass ich dann selbstbewusster bin.
3: Das Ziel, fit bleiben bis ins hohe Alter. So wie Friedemann Remmack, der noch mit 81 regelmäßig ins Training kommt.
7: Eigentlich da. 90% der Personen, die hier trainieren, können die Übungen, glaube ich, nicht mehr machen in dem Alter. Eigenes Körpergewicht, viel ausbalancieren und so.
8: Da ist natürlich viel zu lange nichts gemacht.
7: Ja, das stimmt. Aber du kannst noch machen. Das ist die Vorbildfunktion, die du auf junge Leute schon
8: und
7: dann abbildest.
8: Wenn ich ganz ehrlich bin, weil ich für den Rücken brauche, könnte ich eigentlich daheim machen ohne Geräte. Aber allein ist allein. Und das ist scheiße.
3: Um 6.30 Uhr beginnt für Patrick und Tammy die Frühschicht. Das Fitnessstudio hat sich seit der Corona-Pandemie wieder erholt und so viele Mitglieder wie noch nie. Ein Grund, der Fitness-Hype in den sozialen Medien.
5: Wirklich vor 10, 15 Jahren, wenn ich jetzt nur mal dran zurückdenke, wie ich 15, 16, 17 war, da war das jetzt noch nicht so großes Thema, weil man einfach auch Social Media noch nicht so in dem Rahmen klar hatte und dann auch diese Berührungspunkte noch nicht hatte.
9: Guten Morgen!
3: Die größte Altersgruppe hier im Studio machen aber die 60- bis 79-Jährigen aus. Besonders beliebt ist der Reha-Sport. 13 Kurse gibt es pro Woche.
9: Wenn man gerade im Reha-Sport Menschen mit den unterschiedlichsten Problemen hat, der eine hat Fuß, der nächste hat Knie, der nächste hat Wirbelsäule, der nächste hat Nacken. Also dort quasi den perfekten Kurs, der jedem gerecht wird, zu bieten, geht eigentlich fast gar nicht. Das hier macht doch schon einen Ganzkörperbereich Sinn mit unterschiedlicher Stufe der Schwierigkeit, sodass für jeden was dabei ist.
3: Und das kann unter Umständen ganz schön anstrengend werden.
9: Jawohl! Mittwochmorgen, 9 Uhr und der erste Batsch nass geschwitzt. Herrlich. Kann man noch einen Millimeter? Jawohl.
3: Neben dem Reha-Sport finden auch noch andere Kurse im Studio statt. Heute Abend 60 Minuten Spinning. Manchmal gibt Trainer Patrick 15 verschiedene Kurse innerhalb einer Woche für die Mitglieder.
10: Körpergewicht waren?
11: 74.
10: Stabil.
5: Wir haben ja immer den Vorteil, das dürfen wir nur keinem verraten, dass wir ab und zu mal aufstehen können, nach den Mitgliedern gucken können, ob alles in Ordnung ist. Da haben wir ein, zwei Verschnaufpausen mehr, aber bleibt unser Geheimnis.
12: Hat keiner gehört. 5, 6, 7 und hoch.
3: Der Betrieb im Studio schwankt je nach Jahreszeit. Im Sommer wird es ruhiger im Elan. Doch wer kommt, weiß warum.
12: 3, 2, 8 hinten, zurück. 1, 2, 3, 4, 5, 6, 7.
5: So ein bisschen sadistisch veranlagt muss oder darf man schon sein. Da macht's Spaß. Aber ich sag mal, jeder, der herkommt, der möchte auch so ein kleines bisschen gequält werden.
2: Die ganze Reportage über die saarländische Leidenschaft Fitnessstudio, die gibt es morgen um 18:50 hier im SR-Fernsehen. Und falls Sie jetzt doch noch schnell eine Runde aufs Laufband springen, verlaufen Sie sich bitte nicht, denn jetzt kommt der aktuelle Bericht. Die freuen sich, wenn Sie dabei sind. Schönen Abend mit uns. Tschüss.

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1: Um 8 Uhr mit Lia Kielnäcker. Guten Morgen. Und das sind drei unserer Themen. Neue Details zur Führungskultur bei der Neunkircher Verkehrsgesellschaft. Neue Eskalation in der Straße von Hormus. Und neuer Mischwald in Saarlouis. Das Wetter, ein Mix aus Sonne und Wolken, meist aber trocken bei 17 bis 21 Grad. Im Skandal um das Neunkircher Verkehrsunternehmen NVG sind weitere Einzelheiten zur Führungskultur bekannt geworden. Zentrale Figuren in dem Skandal sind Ex-Geschäftsführer Pascal Koch und Ex-Betriebsratschef Heiko Schaufert, die beide gerade gegen ihre Kündigungen klagen. Auch Koch wird Selbstbedienung vorgeworfen. Das zeigt das vertrauliche Gutachten der Unternehmensberatung Teneo, das dem SR vorliegt. Thomas Gerber mit Einzelheiten.
2: Koch, so das Fazit, der Gutachter habe die NVG nicht wie ein öffentliches, sondern wie ein privates Familienunternehmen geführt. Dienstliches habe er mit Privatem vermengt. Familienangehörige, insbesondere seinen Sohn, habe er begünstigt. So sei der Junior der einzige bezahlte studentische NVG-Praktikant gewesen, habe zudem immer wieder kurzfristige Arbeitsverträge gehabt, unterschrieben vom Papa. Teils über wenige Tage, aber auch schon mal über Wochen, für 16,72 Euro die Stunde. Innerhalb eines Jahres kamen so rund 9.000 Euro zusammen. Ein lukrativer studentischer Nebenjob, der laut Teneo von den NVG-Mitarbeitern so wörtlich als nicht betriebsnützlich, sondern als eher störend wahrgenommen worden sei. Eine Wertung, der sich die aktuelle NVG-Geschäftsleitung auf SR-Anfrage anschloss. Koch selbst wollte sich zu den Vorwürfen nicht äußern, verwies auf das laufende Verfahren.
1: Saarländische Männer ab dem Jahrgang 2008 werden künftig in Saarlouis gemustert. Die Stadt bekommt dazu ein sogenanntes Musterungszentrum. Das hat das Bundesverteidigungsministerium mitgeteilt. Deutschlandweit werden 24 Musterungszentren aufgebaut. Saarlouis ist der einzige Standort im Saarland. Ab Mitte 2027 soll dann der erste komplette Jahrgang zur Musterung antreten und die grundsätzliche Eignung zum Dienst an der Waffe überprüft werden. Das saarländische Wirtschaftsministerium fördert den Aufbau eines saarländischen Innovationsnetzwerkes für zirkuläres Bauen und Wirtschaften mit rund 155.000 Euro. Das Netzwerk wird nach Angaben des Ministeriums von der Handwerkskammer koordiniert. Von dort wurden die Mittel auch beantragt. Ziel des Netzwerkes sind Informations- und Schulungsangebote für den gesamten Bausektor. Damit soll eine kreislauforientierte Bauwirtschaft in der Region angeschoben werden. Dabei werden bereits genutzte Baumaterialien nach dem Rückbau alter Gebäude wiederverwendet. Die Laufzeit des Projektes ist zunächst bis Ende 2027 befristet. Die Waffenruhe zwischen den USA und Iran bleibt brüchig. Zuletzt hat es wieder gegenseitige Angriffe in der Straße von Hormus gegeben. Uwe Lüb für SR Info.
3: Am späten Abend haben die USA iranische Ziele entlang der Küste der Straße von Hormus angegriffen. Das Ausmaß der Angriffe ist unklar. Vorausgegangen war nach amerikanischen Angaben der Beschuss von US-Schiffen. Iran wiederum behauptet, man habe auf den Beschuss eines iranischen Tankers reagiert. Die Waffenruhe soll nach US-Angaben grundsätzlich aber weiter gelten. US-Präsident Trump rief Iran erneut auf, nun schnell eine Friedensvereinbarung zu unterzeichnen. Die USA warten weiter auf die Antwort Irans auf den jüngsten US-Vorstoß. Danach soll zunächst ein einseitiges Grundabkommen in Kraft treten. Einzelheiten würden in anschließenden Verhandlungen besprochen. Die USA verlangen unter anderem Zusagen Irans, sein Atomprogramm aufzugeben. Auch sollen einem ersten Schritt die Straße von Hormus freigegeben werden.
1: Ein US-Handelsgericht hat die von Präsident Trump verhängten weltweiten Zölle für unzulässig erklärt. Laut dem New Yorker Gericht sind die pauschalen Abgaben von 10% nach einem Handelsgesetz aus dem Jahr 1974 nicht gerechtfertigt. Geklagt hatten unter anderem zwei Unternehmen. Das Gericht ordnete an, dass den Klägern die bereits erhobenen Zölle erstattet werden müssen. Ob das Urteil auch eine Signalwirkung für andere Unternehmen hat, die Zölle gezahlt haben, ist noch unklar. Unterdessen stellte Trump der EU ein Ultimatum zur Umsetzung ihres Zollabkommens. Kommt die EU dem nicht bis zum 4. Juli nach, drohen deutlich höhere Zölle. Die Commerzbank will weitere 3000 Stellen abbauen. Das teilte der DAX-Konzern in Frankfurt mit. Dadurch soll der Nettogewinn bis 2028 auf 4,6 Milliarden Euro steigen. Commerzbank-Chefin Orlop will damit die Rendite verbessern und den Nettogewinn ganz an die Aktionäre ausschütten. Damit will die Bank die Anleger überzeugen, ihre Anteile zu halten. Hintergrund ist der Abwehrkampf gegen die drohende Übernahme der italienischen Großbank UniCredit. Was tun, um die Menschen von den gestiegenen Energiepreisen zu entlasten? Der Bundestag hat sich da unter anderem für eine steuer- und abgabefreie 1.000-Euro-Prämie entschieden, die Arbeitgeber ihren Angestellten freiwillig auszahlen dürfen. Heute muss dieser Plan noch durch den Bundesrat. Damit das Gesetz in Kraft treten kann, müssen mindestens 25 der 69 Mitglieder zustimmen. Das Saarland ist noch unentschlossen, wie es sich verhalten soll. Aus der SR-Landespolitik-Redaktion Stefanie Balle.
0: Man wolle nicht die Entlastung für Bürger verhindern, betont der Bevollmächtigte für das Saarland in Berlin, Bischof, aber man wolle ein Signal von der Bundesregierung, die das Gesetz ohne Zustimmung des Bundesrats nicht umsetzen kann. Das Gesetz besagt, Arbeitgeber, die ihren Angestellten die Entlastungsprämie auszahlen wollen, können sich diese über die Steuererklärung wieder zurückholen. Dabei gehen nach Rechnung der Länder 1,7 Milliarden Euro zu ihren Lasten, mehr als die Hälfte der Gesamtkosten. Der Bund holt sich seine Ausfälle durch die Prämie über eine Erhöhung der Tabaksteuer zurück. Die Länder hätten keine vergleichbare Möglichkeit, moniert Bischof. Das Saarland und mehrere weitere Bundesländer erwarteten deshalb ein Entgegenkommen der Bundesregierung. Es gelte das Konnexitätsprinzip, wer bestellt, bezahlt. Das Saarland lässt sein Abstimmungsverhalten in dieser Sache deshalb noch offen.
1: Der Bundestag stimmt heute über ein neues Gesetz zum Schutz vor häuslicher Gewalt ab. Nach Willen der Bundesregierung sollen Gerichte potenzielle Täter dazu verpflichten können, eine elektronische Fußfessel zu tragen. Dabei geht es darum, vor allem Frauen besser zu schützen. Außerdem sollen Familiengerichte Täter zur Teilnahme an Antigewaltkursen verpflichten können. Der Bundesrat entscheidet in seiner heutigen Sitzung über die Reform der privaten Altersvorsorge. In dem vom Bundestag bereits beschlossenen Gesetzentwurf geht es darum, die bisherige Riester-Rente durch neue kapitalgedeckte Produkte zu ersetzen. Diese sollen für mehr Flexibilität und höhere Gewinnprognosen sorgen. Natürlicher Wald ohne menschliche Eingriffe. In Saarlouis-Fraulautern soll in den nächsten Jahren ein neuer Mischwald entstehen. Die Stadt Saarlouis und der Landesverband Saarwaldschutz haben dafür ein gemeinsames Projekt vorgestellt. Der Wald soll sich auf einer Fläche von 2 Hektar entwickeln. Jimmy Booth für SR Info.
4: Von einem der zentralen Projekte sprach Klaus Borger, Vorsitzender des Landesverbands Saarwaldschutz. Abgestorbene Bäume wie Fichten, die vom Borkenkäfer oder der Hitze beschädigt wurden, sollen im Wald liegen bleiben. Sie bieten Lebensraum für Insekten und Pilz

0: Arten. Zudem schützen sie junge Bäume, die im Waldgebiet auf natürliche Weise anwachsen. Borger geht davon aus, dass in 4 bis 5 Jahren auf der Projektfläche im Saarlouer Stadtteil Fraulautern ein neuer Mischwald entstanden sein wird. Etwa Bergahorn, Kirschen und Buchen sollen dann den alten Nadelwald ersetzt haben. Der Verband Saarwaldschutz sieht Potenzial, überall im Land solche Projekte durchzuführen. Der Saarlouer Oberbürgermeister Marc Speicher erklärte, das Gebiet sei zwar nicht riesig, aber man wolle hier keine Eingriffe in die Natur mehr vornehmen. Zudem werde das Hausbaumprogramm fortgesetzt, so sollen heimische Baumarten, die auch klimaresilient sind, in Siedlungen gefördert werden.
1: Wie in ganz Frankreich wird heute auch im saarländischen Nachbardepartement Moselle des Weltkriegsendes gedacht. Während der Gemeindeverband von Saint-Avold oder die Stadt Thionville Gedenkveranstaltungen begehen, laden Forbach oder Metz zur Siegesfeier der Alliierten über Deutschland ein. In der Regel sind große Geschäfte am 8. Mai geschlossen, kleinere Lebensmittelläden dürfen bis 13 Uhr öffnen. In Lothringen finden heute vielerorts auch Flohmärkte statt, etwa in Karling, Thionville oder Welferding bei Saargemünd. Wenn es um besondere Bräuche geht, ist das Saarland gut dabei. Insgesamt 7 saarländische Traditionen und Kulturformen wurden gestern offiziell als immaterielles Kulturerbe ausgezeichnet. Unter anderem das Lehnenausrufen und das Schwenken. Für SR-Info Florian Rabari-Nijat.
2: Gemeinschaft, Engagement und das Weitergeben saarländischer Traditionen. Dadurch zeichnen sich laut Kulturministerin Christine Streichert-Gliwo die 7 Kulturformen aus, die jetzt ganz offiziell zum immateriellen Kulturerbe des Saarlandes gehören. Dabei handelt es sich um die Barbara-Feiern, die Bergmusik, das Lehnen-Ausrufen, das deutsch-türkische Tulpenfest, das Erbsenrad-Wadrill, das Schwenken und den Doppelweg. Klaus Friedrich, der Initiator vom deutsch-türkischen Tulpenfest, zeigte sich sehr stolz über die Auszeichnung und glaubt, dass das Fest genau das zeigt, was die Saarländer ausmacht. Zusammenrücken, anpacken und gemeinsam feiern. Als eine Art Absicherung gegen das Aussterben sieht Albert Resch von der Geschichtswerkstatt Wadrill e.V. diese Auszeichnung. Er war als Vertreter des Erbsenrads Wadrill beim Festakt. Das Erbsenrad Wadrill ist mittlerweile das einzige Feuerrad, das es noch im Saarland gibt.
1: Und noch eine Meldung vom Sport. Der SC Freiburg hat zum ersten Mal in der Vereinsgeschichte das Finale der Europa League erreicht. Der Fußball-Bundesligist gewann gestern Abend das 2. Halbfinale gegen Sporting Braga mit 3:1. Das Hinspiel in Portugal hatten die Freiburger 1:2 verloren. Endspielgegner ist in knapp 2 Wochen Aston Villa. Und das war die SR-Info-Rundschau mit Lea Kielnecker. Es ist 8:10 und im Studio übernimmt jetzt wieder Michael Friemel. Guten Morgen.
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4: Gerade eben habe ich eine WhatsApp aus Illingen bekommen. Da hieß es, ja, von wegen Sonne. Bei uns dauert es noch ein bisschen. Ja, sie muss sich mancherorts noch ein bisschen durch den Nebel hindurchkämpfen. Aber sie kommt und sie wird da sein. Hier in Saarbrücken oder auch in Honsrad beim Treffpunkt Ü-Wagen schon ganz viel Sonnenschein. Im Laufe des Tages bleibt es dabei. Nur ein paar Quellwolken kommen hinzu. 17 bis 21 Grad die Höchstwerte. Peter Schwarz, wie geht's morgen weiter?
5: Der Samstag bringt uns viel Sonnenschein. Ein paar Quellwolken bilden sich dazu und es bleibt trocken bei 20 bis 24 Grad. Am Sonntag geht es erstmal freundlich los mit Sonnenschein. Dann werden die Wolken zahlreicher und dann kommen irgendwann im Laufe des Tages Schauer und Gewitter auf. Es geht nochmal hoch auf 19 bis 23 Grad. Das sollten wir nochmal genießen, denn die nächste Woche wird wechselhafter und deutlich kühler.
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4: A6 Mannheim Richtung Saarbrücken zwischen Rohrbach und St. Ingbert West staut sich's an der Baustelle, weil da nur eine Spur frei ist. Außerdem ist die Einfahrt Rohrbach gesperrt. 10 Minuten dauert's mindestens länger. A6 Mannheim Richtung Saarbrücken zwischen dem Dreieck Saarbrücken und Goldene Brem Behinderungen an der Baustelle bis heute Abend. A620 Saarlouis Richtung Saarbrücken an der Dauerbaustelle zwischen Geislautern und Gersweiler momentan noch 4 Kilometer Stau. Zeitverlust 15 Minuten. A620 in der Gegenrichtung Fahrtrichtung Saarlouis zwischen Gersweiler und Klarental ebenfalls Stau. 10 Minuten länger. Geblitzt wird in Neunkirchen in der Waldstraße und in Dillingen in der Bahnhofstraße. Danke fürs Melden.
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4: Hallo und guten Morgen, hier ist Michael Friemel. Schönen Freitag.
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0: Die Saison ist wieder eröffnet. Wir feiern wieder Ihren Ort. Jedes Jahr kommen wir mit dem Treffpunkt Ü-Wagen in Orte, die besonders viel ehrenamtliches Engagement haben. Und wir starten dieses Jahr mit Beckingen-Honsrath. Die können das auf jeden Fall von sich behaupten. Heute Nachmittag wird nämlich gefeiert auf dem Dorfplatz. Und heute Morgen lernen wir den Ort schon kennen. SR3-Reporter Simin Sadeghi und Oliver Buchholz, die waren ja heute Morgen schon unterwegs gewesen auf der Höhe im Naturschutzgebiet, haben ganz tolle Fotos auch von dort geschickt und schöne Eindrücke. Und jetzt sind sie in einer besonderen Kapelle. Hallo nochmal, ihr beiden.
1: Hallo Michael, gefühlt würde ich sagen, wir waren heute Morgen schon am höchsten Punkt von Honsrath und jetzt irgendwie am niedrigsten Ort von Honsrath. Wir sind den ganzen Berg runtergefahren und stehen jetzt in der Katreinenkapelle und das ist nicht nur ganz unten im Dorf, sondern auch im wahrsten Sinne des Wortes Ortsmittelpunkt. Der Jupp Fuchs ist bei uns, der sich so ein bisschen mit der Geschichte auch der Kapelle auseinanderkennt. Das ist schon so, das Herz von Honsrath schlägt hier.
2: Ja, das Herz von Honsrath schlägt hier am Fuße des Berges Kap, wie man hier sagt, direkt in der Ortsmitte. Und für Honsrath ist das hier nicht nur eine Kapelle, sondern für Honsrath war das schon über 4 Jahrhunderte ihre Kirche.
1: Und so sieht's auch aus. Also jeder, der schon mal durch Honsrath durchgefahren ist, der hat die auch schon mal gesehen an der Kreuzung stehen. Das ist schon ein größeres Teil. Im Moment stehen wir auf der Empore. Das ist für so eine Kirche auch überhaupt nicht üblich. Und hier wurden alle möglichen Feierlichkeiten für Honsrath, mit Honsrath, dann in Honsrath auch gefeiert.
2: Ja, über 400 Jahre wurden hier Taufen, Hochzeiten und auch Beerdigungen gefeiert. Auch heute noch, in der heutigen Zeit, gibt es jeden Mittwoch hier mit Pastor eine Messe für die Leute hier von Honsrath. Und du hast es vorhin angesprochen mit der Empore, was es nicht in jeder Kapelle gibt. Wir haben in der Kapelle hier unten etwa 80 Plätze und haben hier oben auch nochmal 20 Plätze.
1: Und eine Orgel, die sogar selbst spielen kann, steht auch hier. Die hören wir gleich noch. Simin hat, was ich gar nicht wusste, Michael, hat sich in ihrem Studium schon mit Holzschnitzaltären auseinandergesetzt. Hätte ich ihr nicht zugetraut, aber ich übergebe jetzt für die fachkundige Expertise.
3: Genau, das war tatsächlich sogar Teil meiner Magisterarbeit. Aber da will ich jetzt niemanden mit langweilen. Aber dieser Holzschnitzaltar hier, der ist was ganz Besonderes. Und er wurde vor kurzem auch noch restauriert. Er strahlt also nochmal wieder in historisch Glanz, in Schwarz und Golden mit roten Säulen. Und Susanne Werding ist hier die Küsterin. Was habt ihr da alles machen lassen und was sieht man da?
4: Ja, wie gesagt, du hast schon einiges erwähnt. Man sieht, der Altar wurde wieder so restauriert, wie er früher ausgesehen hat, in diesem schönen Schwarz, was ja eigentlich selten ist für einen Altar in dieser Farbe, macht aber natürlich dann unheimlich viel daher. In der Mitte sieht man die heilige Katharina, die Schutzpatronin unserer
3: Katrein.
4: Katrein genannt, die Schutzpatronin unserer Kapelle. Links sieht man die heilige Anna, die Großmutter Maria. Und rechts sieht man die heilige Barbara, die Schutzpatronin der Bergleute. Was ja hier auch in Honsrath ein sehr großes Thema ist, was immer sehr groß im November gefeiert wird. Das ist unser Patronatsfest. Und der Berg- und Hüttenverein ist dann auch immer mit hier in der Kapelle. Und es wird sehr feierlich dann gefeiert.
3: Den Berg- und Hüttenverein, den werden wir heute Nachmittag auch noch kennenlernen. Da können wir uns drauf freuen. Und natürlich auch auf das typische Lied der Bergleute hier im Saarland. Und wir haben ja heute von Oliver schon gehört, dass es hier eine ganz tolle selbstspielende Orgel gibt. Und jetzt haben wir uns, weil Oliver hat ja gerade mit meinem Wissen schon angegeben, haben wir uns überlegt, dass wir ein kleines Rätsel machen. Also Michael, du kannst jetzt raten, drücken wir den Knopf und die Orgel spielt von alleine oder haben wir den Oliver Buchholz dran gesetzt? Los geht's!

Guten Morgen, hier ist SR3 Saarlandwelle um 8.26 Uhr. Heute feiert eine der einprägsamsten Stimmen der Black Music Geburtstag. 75 Jahre wird dieser Mann hier. Die Falsettstimme hier. Das ist er, das ist Phil, Philip Bailey. Wir kennen ihn auch aus anderen Kollaborationen mit Stevie Wonder, hat er zusammengearbeitet mit Kenny Loggins, aber vor allen Dingen natürlich Easy Lover mit Phil Collins. Das war eigentlich sein größter Hit gewesen, den er zusammen mit Phil Collins hatte. Aber das hier ist natürlich die Band, mit der er auch wahnsinnig viel abgestaubt hat. Hier ist er mit Earth, Wind and Fire. Philip Bailey zum 75. Alles Gute.

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1: Mit Immanuel Gelestus. In Saarlouis soll einer von der größten Radparks in Deutschland gebaut werden. Die Stadtverwaltung hat gesagt, dass an der Sanaserer Allee ein Anlach entstehen soll, so groß wie 2 Sportplätze. Kinder und Erwachsene sollen dann dort mit dem Rad, aber auch zum Beispiel mit dem Rollstuhl über Pump- und Dirt-Tracks fahren können, also über huvelige Strecke auf Asphalt oder Schotter. Nächstes Jahr im Herbst soll das Ganze fertig sein und ungefähr 800.000 Euro kosten. Vom NVG-Skandal gibt's wieder was Neues. Es heißt, der Ex-Chef von den Neuenkeier Verkehrsbetriebe, der Pascal Koch, soll die NVG wie seine eigene Firma geführt haben. Zum Beispiel soll sein Sohn der einzige bezahlte studentische Praktikant gewesen sein und er soll immer wieder kurzfristige, vom Vater unterschriebene Arbeitsverträge kriegt haben. Im vertraulichen Teneo-Gutachten sahen die Mitarbeiter von der NVG, dass der Nebenjob nicht nützlich, sondern eher störend gewesen wäre. Der Koch selbst wollte dazu nichts sagen und verweist aufs laufende Verfahren. In Saarlouis gibt es bald ein Musterungszentrum von der Bundeswehr. In ganz Deutschland wäre 24 von den Zentren gebaut und in Saarlouis wäre dann ab Mitte nächstes Jahr die saarländische Männer gemustert. Die Jahrgang 2008 wäre dann der erste komplette Jahrgang sind, bei dem geguckt wird, ob die Männer für den Dienst an der Waffe gebrauche sind. Und passend dazu gibt es halt noch Demos. Es geht nämlich leid, geht die Wehrpflicht auf die Straße. In St. Wendel soll es in einer halben Stunde losgehen und in Saarbrücke ist für heute Mittag um 12:30 eine Demo geplant. Die Bundesregierung sagt nämlich, dass es für die Wehrpflicht geben wird, wenn sich nicht genug Freiwillige für den Wehrdienst melden.
2: Dankeschön, Immanuel.
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2: Viel Sonnenschein schon im Saarland zum Starten diesen heutigen Freitag. So bleibt es die erste Tageshälfte. Heute Mittag kommen ein paar Quellwölkchen dazu.

0: Also blau-weiß der Himmel bei Temperaturen bis zu 21 Grad, morgen sogar bis zu 24.
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0: A6 Mannheim Richtung Saarbrücken zwischen Rohrbach und St. Ingbert West kommt es heute Morgen zu Behinderungen an einer Baustelle. Nur eine Spur ist frei, außerdem ist die Einfahrt Rohrbach gesperrt. A620 Saarlouis Richtung Saarbrücken, der Klassiker zwischen Geislautern und Gersweiler, 4 Kilometer, Zeitverlust von 15 Minuten. Geblitzt wird in Neunkirchen in der Waldstraße und in Dillingen in der Bahnhofstraße. Sie können weitere Hinweise gerne kostenlos durchgeben unter 0800 700 8000.
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0: Hallo und guten Morgen, hier ist Michael Friemel. Schönen Freitag.
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0: Es muss ja nur einmal die Sonne scheinen und schon fangen die Saarländer an zu schwenken. Ne? Bei uns wird die Saison sowieso nie beendet. Oder wenn, wird es am 31.12. beendet und dann am Geburtstag von meinem Sohn am 22. Januar wieder eröffnet. Es gehört einfach im Saarland dazu. Und seit gestern ist das Schwenken jetzt auch ganz offiziell ein immaterielles Kulturerbe des Saarlandes. Zusammen mit den Barbara-Feiern, mit dem Lehnenausrufen, mit dem deutsch-türkischen Tulpenfest, der Bergmusik, dem Erbsenradwadrill und auch dem Doppelweg. Unser SR3-Reporter Florian Rabarinejad ist hier. Grüß dich, schönen guten Morgen.
1: Guten Morgen.
0: Du warst gestern beim Festakt gewesen, genau. Muss ich sagen. Das hört sich groß an. Ich hoffe, dass diese Traditionen, von denen ich gerade gesprochen habe, Schwenken, Doppelweg und Co., dass sie auch so ein bisschen kulinarisch präsentiert worden sind.
1: Ja, wurden sie. Es wird auch bei der Ehrung des Schwenkers so ein Dreibein aufgestellt. Als ich dann ans Buffet gekommen bin, war der Schwenker aber leider schon leer, gab aber immerhin noch den Doppelweg. Ist ja jetzt immerhin auch immaterielles Kulturerbe. Es gab auch Leona und ein paar Kaltgetränke, die gab es auch noch.
0: Doppelweg hätte zumindest für einen Gammler noch gereicht, dann ohne Schwenker. Ich sag mal, das sind saarländische Traditionen en masse dort, oder?
1: Ja, absolut. Und was ich auch schön fand, es wurde in den Reden immer wieder davon gesprochen, dass es ganz viel um Gemeinschaft geht. Mhm. Und genau das wurde gestern auch wirklich vorgelebt. Da haben dann zum Beispiel die Vertreter des Erbsenrats Wadrill vorne gestanden und eine Rede gehalten. Und dann gab es während der Rede tosenden Beifall von den Bergleuten. Also das war so ein richtig schönes Miteinander, super, sich so mit für den anderen freuen. Das fand ich richtig stark. Und auch nach dem offiziellen Teil haben die Gruppen sich so richtig schön durchmischt und jeder hat da entspannt mit jedem zusammengestanden und geredet.
0: So soll es ja auch sein. Und ich glaube, auch Bergleute mögen bestimmt Schwenker und den Doppelweg. Ne?
1: Ich glaube auch. Und auch gerade dieses Gemeinschaftsgefühl hat Klaus Friedrich gefreut. Der ist der Initiator vom deutsch-türkischen Tulpenfest und hat sich natürlich sehr über die Auszeichnung gefreut.
2: Wir haben das allererste Fest dieser Art, immer noch einzige in ganz Deutschland, im Saarland, in der Welt. Also ein ursaarländisches Erbe, weil es einfach das zeigt, was uns ausmacht. Zusammenrücken, anpacken und gemeinsam feiern.
1: Ja, und dieses gemeinsam feiern würde er nächstes Jahr gerne auch mit den anderen Vertretern der ausgezeichneten Tradition. Er hat mir dann noch gesagt, dass er überlegt, die anderen alle nächstes Jahr aufs deutsch-türkische Tulpenfest einzuladen.
0: So ein bisschen Networking oder Strippezieh, wie es hier bei uns im Saarland heißt.
1: Kann man so sagen, ja. Und es gab natürlich auch schöne Anekdoten, zum Beispiel darüber, wie man früher immer Schaumküsse zwischen den Doppelweg gemacht hat und damit zur Schule ist.
0: Kennst du nicht mehr?
1: Ich kann das nicht, ne.
0: Boah, sehr klar.
1: Ich muss es mal ausprobieren, weil es klingt schon irgendwie gut.
0: Das ist auch lecker.
1: Und Hans-Jörg Kleinbauer, der Vorsitzende der Saarländischen Bäckerinnung, der hat auch mal erklärt, wie der Doppelweg überhaupt entstanden ist.
3: Also der Weg, den gab es früher und dann hat man, weil man die Kaffeeküche beliefert hat und die Bergleute so viel unter Tag gearbeitet haben, hatten die einen ganz anderen Kalorienverbrauch und da hat man dann zwei Weg zusammengesetzt und hatte dann den Doppelweg und das war dann halt der Kalorienverbrauch, den ein Bergmann früher so hatte. Mit seinem Leona und mit seiner Flasche Bier und dann war das Bergmannsfrühstück.
1: Irgendwie bin ich zur falschen Zeit geboren. 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

0: Jetzt zum Frühstück noch nie.
1: Du, oder zur richtigen. Bei mir ist es, ich muss aber zugeben, ich kann ja keine Leona essen. Das ist mir furchtbar leid. Ich mag es wirklich nicht. Und Oliver Hottung weiß das ganz genau, dass ich das hasse wie die Pest. Und immer wenn der mit mir unterwegs ist, bei Tour de Friemel oder irgendwo so vor Ort, zartet leid, wenn der Herr Friemel kommt, der freut sich wahnsinnig über Bergmanns Frühstück.
0: Und dann wollen sie dir was Gutes tun.
1: Und dann komme ich da hin und dann kommt der Papstag Friemel und muss irgendeine Ausrede. Ich muss immer eben gerade Mare oder.
0: Ich muss noch fahren.
1: Bin fertig. Ich muss noch fahren.
0: Danke, Florian. Mach's gut.
1: Sehr gerne.
0: Ciao.
1: Hottung, lass das.

0: Wir sind komplett, ne? Wir haben alle Fragen gestellt, die wir stellen konnten in dieser Woche zum SR3 Italien-Gewinnspiel. Falls Sie heute die Frage gehört haben, aber noch nicht antworten konnten, weil Sie vielleicht gerade unterwegs waren, ist kein Problem. Der SR3-Lösungstresor ist bis morgen früh um 7 Uhr geschaltet. Aber bis morgen früh um 7 spätestens müssen Sie Ihre Antworten von dieser Woche abgegeben haben. Und dann erfahren Sie morgen vielleicht, ob Sie mit uns in Urlaub fahren. Anfang September, eine Woche nach Apulien. Alle Infos auf sr3.de. Apropos morgen, da habe ich heute hier noch was gekriegt.
1: Hallo Michael, hier ist der Karl-Heinz aus Saarbrücken-Bürbach. Hast du eigentlich schon gewusst, dass wir morgen am Samstag hier in Bürbach am Marktplatz einen riesengroßen orientalischen Markt haben?
0: Nein.
1: Liebe Grüße von Bürbach, vom Karl-Heinz.
0: Karl-Heinz, Dankeschön. Habe ich nicht gewusst, aber jetzt wissen wir es alle und das ist super. Ich wünsche euch allen viel Spaß dort. Genießt das und wir hören uns dann morgen früh wieder zwischen 5 und 9 in SR3. Guten Morgen.
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1: 9 Uhr. Der Bundestag stimmt heute über ein neues Gesetz zum Schutz vor häuslicher Gewalt ab. Nach dem Willen der Bundesregierung sollen Gerichte potenzielle Täter dazu verpflichten können, eine elektronische Fußfessel zu tragen. Dabei geht es darum, vor allem Frauen besser zu schützen. Außerdem sollen Familiengerichte Täter zur Teilnahme an Antigewaltkursen verpflichten können. Die Commerzbank wehrt sich weiter gegen eine feindliche Übernahme durch die italienische Großbank UniCredit. Dazu hat der Konzern jetzt eine Strategie überarbeitet. Im Kern geht es dabei um einen weiteren Abbau von Jobs. Aus Frankfurt für SR Info Ursula Mayer.
2: Die Commerzbank setzt künftig stärker auf künstliche Intelligenz, wenn es etwa darum geht, Kreditrisiken zu analysieren oder Geldwäsche zu verhindern. Zugleich will sie bis 2030 weitere rund 3000 Vollzeitstellen streichen, zusätzlich zum bereits laufenden Stellenabbau. Man gehe sozialverträglich vor und setze auf bewährte Programme wie etwa Altersteilzeit, heißt es bei Deutschlands zweitgrößter Privatbank. Der Umbau wird sie rund 450 Millionen Euro kosten. Trotzdem peilt das Geldhaus für das Gesamtjahr ein höheres Konzernergebnis an von mindestens 3,4 Milliarden Euro.
1: Die Nettogewinne sollen komplett an die Aktionäre ausgeschüttet werden. So will die Commerzbank ihre Anleger überzeugen, ihre Anteile zu halten. Die steuer- und abgabenfreie 1.000-Euro-Prämie ist heute Thema im Bundesrat. Weil das Gesetz zustimmungspflichtig ist, werden mindestens 25 der 69 Stimmen in der Länderkammer benötigt, damit es in Kraft treten kann. Das Saarland ist noch unentschlossen, wie es sich verhalten soll. SR-Reporterin Stefanie Balle.
3: Man wolle nicht die Entlastung für Bürger verhindern, betont der Bevollmächtigte für das Saarland in Berlin, Bischof. Aber man wolle ein Signal von der Bundesregierung, die das Gesetz ohne Zustimmung des Bundesrats nicht umsetzen kann. Das Gesetz besagt, Arbeitgeber, die ihren Angestellten die Entlastungsprämie auszahlen wollen, können sich diese über die Steuererklärung wieder zurückholen. Dabei gehen nach Rechnung der Länder 1,7 Milliarden Euro zu ihren Lasten, mehr als die Hälfte der Gesamtkosten. Der Bund holt sich seine Ausfälle durch die Prämie über eine Erhöhung der Tabaksteuer zurück. Die Länder hätten keine vergleichbare Möglichkeit, moniert Bischof. Das Saarland und mehrere weitere Bundesländer erwarteten deshalb ein Entgegenkommen der Bundesregierung.
1: Russland und die Ukraine werfen sich gegenseitig neue Angriffe vor. Beide Seiten hatten Anfang der Woche jeweils einseitig Waffenruhen erklärt. Beide wurden jetzt offenbar gebrochen. Das russische Verteidigungsministerium spricht von mehr als 260 ukrainischen Drohnen, die in der Nacht abgefangen worden seien. 13 Flughäfen im Süden Russlands mussten den Angaben nach vorübergehend den Betrieb einstellen. Der ukrainische Präsident Zelensky erklärte wiederum, russische Truppen hätten in der Nacht ukrainische Stellungen angegriffen. Und heute Morgen wurde auch in Kiew Luftalarm ausgelöst. In St. Wendel beginnt in diesen Minuten eine Schülerkundgebung gegen eine mögliche Wiedereinführung der Wehrpflicht. Um 12.30 Uhr gibt es dann eine weitere Demo zu dem Thema auf dem Landwehrplatz in Saarbrücken. Schon im März und im Dezember hatte es im Saarland Schülerdemonstrationen gegen die Wehrdienstreform gegeben. Die Bundesregierung behält sich die

0: Einführung einer Wehrpflicht vor sollten sich nicht genügend Freiwillige für die Bundeswehr finden. Wie in ganz Frankreich wird heute auch im saarländischen Nachbardepartement Moselle des Weltkriegsendes gedacht. Während der Gemeindeverband von Saint-Dabold oder die Stadt Thionville Gedenkveranstaltungen begehen, laden Forbach oder Metz zur Siegesfeier der Alliierten über Deutschland ein. In der Regel sind große Geschäfte am 8. Mai geschlossen. Kleinere Lebensmittelläden dürfen bis 13 Uhr öffnen. In Lothringen finden heute vielerorts auch Flohmärkte statt, etwa in Karling, Thionville oder Welferding bei Saargemünd. Und das waren die Nachrichten mit Christian Koch. 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
2: Die freundlichsten Stunden des Tages sind gerade jetzt. Der Vormittag, der soll besonders schön sein. Danach gibt es Quellwolken und am Nachmittag können die sich dann verdichten, sodass es auch durchaus mal den ein oder anderen Schauer geben kann zum Abend. Zwar machen die Wolken wieder ein bisschen Platz für die Sonne und die Höchstwerte heute zwischen 17 und 21 Grad. Morgen dann der Samstag mit viel Sonnenschein, dazu ein paar Quellwolken, aber meistens trocken bis zu 24 Grad. Am Sonntag dann eher wieder etwas wechselhafter mit Schauern und Gewittern bis zu 23 Grad.
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2: A6 Mannheim Richtung Saarbrücken zwischen Rohrbach und St. Ingbert West. Behinderungen an einer Baustelle. Es ist nur eine Spur frei. Außerdem ist die Einfahrt Rohrbach gesperrt. Das dauert noch bis zum 18. A6 Saarbrücken Richtung Mannheim in Höhe Kreuz Neunkirchen gibt es eine Fahrbahnerneuerung. Die linke Spur ist deswegen gesperrt. Dauert noch bis um 4 heute Nachmittag. Blitze haben wir auch schon, und zwar in Neunkirchen, in der Waldstraße und in Dillingen in der Bahnhofstraße. Ich wünsche Ihnen eine gute Fahrt. Es ist 9.05 Uhr.
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2: Mit Marcel Lützbinder einen wunderschönen guten Morgen. Heute ist Treffpunkt Ü-Wagen in Honsrath. Da haben wir zwei Kollegen draußen, die Schönes zu berichten wissen. Außerdem reden wir im Garten über sogenannte effektive Mikroorganismen. Bisschen Fußball, bisschen Weltkulturerbe. Also heute sind wir richtig voll in der Sendung. Es lohnt sich, dran zu bleiben.
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0: Der aktuelle Bericht am Donnerstag. Schönen guten Abend. Es soll um knapp 400.000 Euro gehen im Korruptionsprozess gegen Martin Welker. Der frühere Manager des Ludwigsparkstadions hat vor dem Landgericht Saarbrücken zu den Vorwürfen Stellung genommen. Mehr dazu gleich. Da, wo die Europäische Schule Saar gerade ist, soll sie nicht bleiben. Jetzt ist klar, wo es hingehen wird. Und Waschbären sind niedlich, aber für heimische Arten auch gefährlich. Im Saarland breiten sie sich weiter aus. Korruption beim Stadionumbau. Das ist im Kern der Vorwurf im Prozess gegen Martin Welker. Der Ex-Ludwigspark-Manager soll unter anderem ordentlich Schmiergeld angenommen haben. Knapp 400.000 Euro in einem Koffer und einen Porsche zur unentgeltlichen Nutzung. Zurzeit sagt er zu diesen Vorwürfen vor dem Landgericht Saarbrücken aus. Maximilian Friedrich berichtet.
1: Martin Welker. Ganz zum Ende seiner insgesamt fast 20-stündigen Einlassung legt er beim Geldkoffer mit den knapp 400.000 Euro eine Kehrtwende hin. Er räumt ein, dass er davon gewusst hatte, dass der befreundete Bauunternehmer das Geld in der Silvesternacht 2020 bei ihm deponiert hatte. Bislang habe er dies bestritten, um seinen Freund in dessen Schwarzgeldprozess nicht zu belasten. Der Bauunternehmer habe das

0: Geld allerdings nur bei ihm deponiert, damit es dessen Ex-Frau nicht in die Finger bekommen konnte.
1: Das Geld war nie für mich. Ich wollte es auch nicht haben. Ich bin dazu gekommen wie die Jungfrau zum Kind. Ich habe nur einen Fehler gemacht. Ich hätte, Herr, an dem Abend die Tür vor der Nase zuknallen sollen.
0: Eine ähnliche Begründung liefert Martin Welker zu einem Porsche Macan des befreundeten Bauunternehmers, den er laut Staatsanwaltschaft unentgeltlich nutzen durfte. Diesen habe der Freund lediglich auf seinem Hof abgestellt, damit dessen Frau im Trennungsstreit keinen Zugriff auf das Auto hat.
1: Herr hat mir niemals zugestanden, das Fahrzeug zu nutzen, und ich habe es auch niemals genutzt.
0: Nach der Einlassung stellt schließlich der Vorsitzende Richter einige Fragen, unter anderem, warum Welker jahrelang ohne Gegenleistung für die Stadt und auch den befreundeten Bauunternehmer gearbeitet habe. Hierzu entgegnet Welker unter anderem:
1: Geld bedeutet mir nicht allzu viel, mag Ihnen komisch vorkommen.
0: Der Prozess wird morgen fortgesetzt. Dann sollen unter anderem Saarbrückens Oberbürgermeister Konrad und dessen Vorgängerin Charlotte Britz aussagen. Unter beiden war Martin Welker zumindest teilweise mit dem Bau des Ludwigsparkstadions beauftragt.
2: 2024 war kein gutes Jahr für die E-Mobilität. Die Umweltprämie ist damals weggebrochen und es wurden dadurch deutlich weniger Elektroautos gekauft. Dabei haben sie einige Vorteile: weniger Lärm, keine Abgase und auch keinen teuren Sprit. Inzwischen hat sich der Trend umgekehrt und auch im Saarland ist das Interesse an E-Autos wieder groß. Laszlo Mura hat sich dazu umgehört.
1: Bei BMW in Saarbrücken stehen traditionell viele Verbrenner im Schaufenster. Anders sieht es bei den Kundenberatungen aus. Dort geht es immer mehr um Elektroautos. Die reinen Stromer hatten hier in diesem Jahr bislang einen Verkaufsanteil von 51%.
3: Beim Mini liegen wir bei 45%. Und wenn ich das jetzt auch vergleiche mit der Anzahl an vollelektrischen Bestellungen im Jahr 2025, da waren wir hier in unserem Standort schon bei 32,6%. Also nochmal eine merkliche Erhöhung, die sich jetzt die ersten Monate abzeichnet.
1: BMW werden laut Kunz zu 80% als Dienstwagen vertrieben. Die hohe Nachfrage nach Elektro-BMW hängt demnach auch damit zusammen, dass elektrische Dienstwagen steuerliche Vorteile für die Unternehmen mit sich bringen. Der Trend hin zu mehr E-Autos ist laut Kfz-Verband allerdings auf dem gesamten saarländischen Automarkt zu beobachten. Jedoch nicht ganz so deutlich wie bei BMW und Mini.
4: Die Zahlen, die sprechen eine eindeutige Sprache. Elektromobilität kommt. Wir haben im Neuwagensektor jetzt hier im Saarland einen Marktanteil im März von knapp 24% rein batterieelektrischen Fahrzeugen. Und selbst im Gebrauchtwagenmarkt haben wir einen Anstieg, ich glaube im Vorjahresvergleich von 90%.
1: Auch in der BMW-Niederlassung sind zuletzt mehr gebrauchte E-Autos verkauft worden. In diesem Segment habe der Verbrenner aber immer noch deutlich die Nase vorn.
3: Was natürlich auch damit zusammenhängt, dass die Anzahl an Rücknahmen, Inzahlungnahmen einfach auch noch niedriger ist. Und als Gebrauchtwagen-Interessent gehe ich gucken, brauche im Regelfall auch in den nächsten 14 Tagen, 4 Wochen mein neues Fahrzeug.
1: Bedeutet auch, es sei damit zu rechnen, dass die Zahlen weiter steigen, wenn mehr E-Autos zurückgegeben werden. Laut Kfz-Verband spielen Argumente wie eine zu geringe Reichweite mittlerweile keine allzu große Rolle mehr. Die Gesamtzahl an Elektrofahrzeugen im Saarland sei im vergangenen Jahr um etwa 23% auf rund 23.000 gestiegen. Darauf müsse jetzt auch die Landespolitik reagieren.
4: Umso intensiver muss sich jetzt bemüht werden, dass die Ladeinfrastruktur auch passt. Unser Wunsch, unsere Forderung an Politik hier im Saarland ist: Schafft bitte schnell Schnelllader-Hubs, wo Leute wirklich schnell laden können.
1: Die Effekte der hohen Spritpreise dürften laut Burmeister im weiteren Jahresverlauf das Interesse am E-Auto weiter steigen lassen. Ähnliches gelte für die E-Auto-Prämie des Bundes. Anträge können voraussichtlich im Laufe des Monats Mai eingereicht werden.
2: Die erste Fremdsprache wird schon ab der ersten Klasse unterrichtet. Und in jedem Jahrgang gibt es eine englische und eine deutsche Klasse. Unter anderem das ist Kern der Europäischen Schule Saarland. 2021 ist sie gestartet, aber von Anfang an war klar, da wo sie ist, nämlich in der Paul-Schmuck-Straße in Mahlstadt, wird sie nur übergangsweise bleiben. Wo soll sie in Zukunft hin? Darüber wird seit Jahren diskutiert und jetzt zeichnet sich eine Lösung ab. Trotzdem wird erstmal noch kräftig in den alten Standort investiert. Julia Berdin.

0: berichtet.
1: Dass die Europäische Schule hier in die Sulzbachtalaue nach Duttweiler umziehen soll, ist aktuell die favorisierte Lösung von Regionalverband und Landeshauptstadt. Die beiden Schulträger werden die entsprechenden Beschlüsse in Kürze in ihren Gremien fassen. Vor einer endgültigen Entscheidung müssen noch einige Gutachten erstellt werden, etwa zu Natur- und Hochwasserschutz. Die Elternvertretung der Europäischen Schule, die übergangsweise noch in Malstadt untergebracht ist, würde den Standort in Duttweiler begrüßen.
2: Also in der Auswahl, glaube ich, haben wir einen großen Zuspruch für diesen Standort gefunden, weil der relativ günstig liegt, gute Busanbindung, in der Nähe eine Schwimmhalle, eine Sporthalle, ein Sportplatz. All das, was hier fehlt, wäre vor Ort in der Umgebung vorhanden, sprich müsste nicht neu gebaut werden. Das ist natürlich ein Vorteil, der für den Standort spricht. Und die Verkehrssituation sollte auch deutlich angenehmer sein als jetzt hier vor Ort.
1: Und auch am Übergangsstandort in Malstadt wird sich in den kommenden Jahren einiges verändern. Der Regionalverband plant An- und Umbauarbeiten für rund 30 Millionen Euro. Das Land übernimmt die Hälfte der Kosten. Die Schule platzt schon jetzt aus allen Nähten. Zwar nutzt sie bereits die Räumlichkeiten des benachbarten Berufsbildungszentrums mit, doch das wird nicht ausreichen. Geplant ist unter anderem ein Erweiterungsbau in Höhe des jetzigen Lehrerparkplatzes, in dem 11 neue Klassensäle, Funktionsräume für Naturwissenschaften und Musik sowie eine Sporthalle entstehen sollen. Auch die Mensa und das Außengelände sollen deutlich vergrößert werden. Der Regionalverband rechnet mit einem Beginn der Bauarbeiten Ende nächsten Jahres bei einer Bauzeit von 18 Monaten. Das heißt, die Fertigstellung wird voraussichtlich Mitte 2029 erfolgen.
2: Jedes Jahr kommen ja neue Schüler in die erste Klasse und vierte Klasse dazu. Es ist schon Bestand an Schülern da. Das heißt, die Kapazität an Räumlichkeiten wird mit Schuljahr 28 erreicht sein. Und dann gibt es keine Räume mehr für alle Kinder. Und dann wird das Problem deutlich größer werden, als es jetzt schon ist.
1: Doch viel schneller wird es mit den Bauarbeiten offenbar nicht gehen. Der Bauantrag ist zwar gestellt, aber die Genehmigung liegt noch nicht vor. Für den Regionalverband als Schulträger rechne sich die hohe Investitionssumme in den Übergangsstandort, auch wenn die Europäische Schule später umzieht.
3: Wir investieren 30 Millionen Euro in eine attraktive, gebundene Ganztagsschule und wir brauchen in Saarbrücken Schulraum. Dem Saarbrücker Westen würde ein neues Gymnasium meiner persönlichen Ansicht nach sehr gut zu Gesicht stehen. Wir haben derzeit die für uns unangenehme Situation, dass wir Schulen sechszügig laufen lassen müssen aufgrund der hohen Nachfrage an Gymnasien, wie beispielsweise in diesem Jahr das Ludwigsgymnasium. Somit haben wir Bedarf an gymnasialem Schulraum.
1: Doch bis das Gebäude in Malstadt frei wird und die Europäische Schule an ihren künftigen Standort umziehen kann, werden sicherlich noch einige Jahre ins Land ziehen. Die Planungen stehen noch ganz am Anfang.
4: Über 300 ukrainische Drohnen. So viele hat die russische Armee in der Nacht abgefangen. Zumindest sagt das das Verteidigungsministerium in Moskau. Über 4 Jahre dauert der Krieg jetzt schon und die Ukraine und Russland bekämpfen sich vor allem mit Drohnen. Die europäische Initiative Wings for Europe will die Ukraine unterstützen. Und in diesen Tagen waren Freiwillige in Luxemburg, um dort Drohnen zu bauen. Jürgen Grinner berichtet.
5: In der Nähe von Luxemburg-Stadt in einem kleinen Saal eines öffentlichen Gebäudes. Freiwillige treffen sich, um Drohnen zu bauen. Die Komponenten dafür sind frei erhältlich. Sie müssen individuell zusammengebaut werden, um eine flugfähige Drohne zu bekommen. Die Initiative Wings for Europe betont, dass hier keine Waffen gebaut werden, sondern Fluggeräte, die für alle möglichen Zwecke eingesetzt werden können. Aber man stehe in einem engen Austausch mit militärischen Einheiten.
6: Ukrainische Teams haben uns gesagt, was sie brauchen. Die hatten aber nicht die Zeit, das zu designen. Dann habe ich es teilweise für sie designt. Und das sind jetzt also Drohnenabfangdrohnen. Im Prinzip, die Drohnen drucken wir, stellen sie her. Und die werden wir dann gegen die Shahed-Drohnen eingesetzt, die gerade in der Ukraine in Wohnhäuser, private Häuser, Krankenhäuser einschlagen. Und damit halt Zivilisten zu schützen.
5: Die freiwilligen Helfer investieren ihre Zeit, ihre Kenntnisse und Geld in den Drohnenbau. Die Komponenten werden von ihnen sowie über Spenden finanziert. Die Drohnen sind in der Regel mit Kamerasystemen ausgerüstet. Sie würden in der Ukraine etwa als Transportgeräte und zur Aufklärung genutzt. Die Initiative versteht sich als Unterstützer der Ukraine. Sie liefere das, was Staaten nicht lieferten.
7: Was aktuell gebraucht wird, sind kostengünstige Massenprodukte. Man kann keine großen Stückzahlen produzieren.

0: seit 2 Jahren. Wir hatten bisher keine Schwierigkeiten, es zu machen. Unsere Sache wird von Regierungen unterstützt. Wir sind in Luxemburg, auch in Belgien und anderen Ländern. Europa unterstützt die Ukraine. Die Drohnen sind zivile Technologie, wie ein Flugzeug. Es ist ziviles Gerät, wie es im täglichen Leben genutzt wird.
1: Die freiwilligen Helferinnen und Helfer, die nicht nur aus Europa kommen, treffen sich in unregelmäßigen Abständen. Oft in Luxemburg und Belgien, mitunter auch in Deutschland.
2: Traurig und schön, leise, laut, verzaubernd und verstörend. Das alles kann Theater sein. Was steht in der Spielzeit 2026/27 auf dem Programm? Das hat das Saarländische Staatstheater heute schon mal verraten. Rund 500 Vorstellungen wird es geben, einige Uraufführungen und auch Formate, die neu für das Publikum sein werden. Der rote Faden im Schauspiel wird dann das Thema Arbeit sein. Und wir waren bei der Pressekonferenz heute Vormittag dabei. Mehr dazu gleich nach der Nachricht mit Anja Fröhlich.
3: Guten Abend. In Wattgassen gibt es Streit um den Haushaltsentwurf für dieses und nächstes Jahr. Die Fraktionen von CDU, FDP, der Unabhängigen Wählergemeinschaft und Wir für Wattgassen wollen dem Etat wegen der hohen Schuldenlast nicht zustimmen. Sollte die Opposition, wie angekündigt, gegen den Haushalt stimmen, hätte dieser im Gemeinderat keine Mehrheit. Für 2025 hatte ein Großteil der Opposition dem hochverschuldeten Haushalt noch zugestimmt. Dieser wurde jedoch von der Kommunalaufsicht beanstandet. Die Gemeinde arbeitet derzeit weiter mit dem Haushalt aus dem Jahr 2024. Im Saarland droht rund 67.000 Menschen der Babyboomer-Generation Wohnarmut. Laut einer Studie der IG Bau und Agrarumwelt müssen bis 2036 viele künftige Rentner mit weniger als 800 Euro im Monat auskommen. Die Gewerkschaft fordert deshalb mehr bezahlbaren Wohnraum und Reformen bei der Rente. Von Wohnarmut spricht man, wenn Menschen einen großen Teil ihres Einkommens für Miete und Nebenkosten ausgeben müssen. Das Saarland ist Schlusslicht bei direkter Demokratie. Das zeigt ein Bericht des Fachverbands Mehr Demokratie. Danach hat es im Saarland bislang noch nie einen erfolgreich von unten angestoßenen Volksentscheid gegeben. Von unten bedeutet, der Volksentscheid wurde von Bürgerinnen und Bürgern selbst initiiert und nicht von Landesregierung oder Landtag. Seit 1979 gab es 8 direktdemokratische Anläufe. 2-mal wurde die Phase des Volksbegehrens erreicht.
1: Nach der tödlichen Sprengstoffexplosion in einer Völklinger Fußgängerunterführung im April sind noch immer viele Fragen offen. Wie die Staatsanwaltschaft auf SR-Anfrage mitteilte, schwebt einer der beiden Schwerverletzten nicht mehr in Lebensgefahr. Der andere befinde sich jedoch nach wie vor in einem kritischen Zustand. Die Staatsanwaltschaft teilte weiter mit, dass der unter Mordverdacht stehende 45-Jährige die Tat in einer ersten Vernehmung bestritten hat. Der Völklinger steht unter Verdacht, dem bei der Explosion getöteten 32-Jährigen statt Drogen ein mit Sprengstoff gefülltes Paket geliefert zu haben. Warum der Tatverdächtige die Bombe geliefert haben soll, ist weiterhin unklar. Bei ihm waren zwar Substanzen gefunden worden, die zur Herstellung von Sprengstoff geeignet wären. Unklar ist allerdings, ob diese Substanzen auch in der Bombe verwendet wurden.
3: Die neuen Saarbahnen verzögern sich weiter. Eigentlich sollten die ersten Fahrzeuge schon seit April unterwegs sein, doch die Zulassung fehlt noch. Hintergrund sind 2 ausstehende Gutachten des Herstellers Stadler. Saarbahnchef Nagel sagte, man warte händeringend auf die Typzulassung, um wieder im Regelfahrplan fahren zu können. Dafür stünden 3 neue Fahrzeuge in Saarbrücken bereit. In Saarbrücken kann man seinen Wohnsitz ab sofort auch digital anmelden. Damit ist die Landeshauptstadt die erste Kommune im Saarland, die das ermöglicht. Bürgerinnen und Bürger können ihre Adresse online ändern und auch die Wohnungsgeberbestätigung digital einreichen. Der neue Adressaufkleber für den Personalausweis wird anschließend per Post zugeschickt. Der große deutsch-französische Medienpreis geht in diesem Jahr an Bundesbankpräsident Joachim Nagel und den Gouverneur der Banque de France, François Villois de Gallo. Erstmals wird der Preis an 2 Notenbankchefs vergeben. Gewürdigt werden ihr gemeinsames Auftreten in Krisenzeiten und ihr Einsatz im Kampf gegen die Inflation. Der Preis wird am 16. September im Rahmen des deutsch-französischen Journalistenpreises in Paris vergeben.
1: Die deutsch-französische Sprachinitiative Fête de l'Allemand feiert ihr 10-jähriges Bestehen. Das Departement Moselle und die saarländische Landesregierung ziehen eine positive Bilanz. Ziel ist es, mehr Schulpartnerschaften zwischen dem Departement und dem Saarland zu etablieren. Wie die Partner

0: Partnerschaften mit Leben gefüllt werden, liegt in der Hand der Schulen, etwa durch Theatergruppen, Umweltprojekte oder einfach Sprachkurse im jeweils anderen Land. Die Initiative habe eine Signalwirkung für die deutsch-französische Freundschaft.
1: Ich glaube, dass wir da auch sehr laut sein dürfen mit den guten und positiven Erfahrungen, die wir hier gesammelt haben, damit auch in Paris klar ist, dass diese Grenzregionen einfach dazu beitragen können, dass Begegnungen und auch das vor allem solidarische Miteinander in Europa hier in diesen Regionen gelebt wird.
0: Die saarländische Landesregierung unterstützt die Projekte finanziell, zum Beispiel durch Kostenübernahme von Busfahrten.
2: Im St. Ingberter Ortsteil Hassel hat die Feuerwehr gestern Mittag einen größeren Waldbrand verhindert. Nach Angaben der Feuerwehr brannte eine Schutzhütte in einem Waldstück. Auch ein angrenzender Stall habe Feuer gefangen. Die Polizei geht von Brandstiftung aus. Nach zwei versuchten Wohnungseinbrüchen in Rehlingen-Siersburg und Merzig-Hilbringen hat die französische Polizei einen Tatverdächtigen festgenommen. Die Männer waren bei den Einbruchsversuchen gestört worden und mit einem Kastenwagen mit französischem Kennzeichen geflüchtet. Über das gemeinsame Polizeizentrum in Luxemburg wurde die französische Polizei eingeschaltet, die das Fahrzeug kurz darauf stoppen konnte. Die Fahndung nach weiteren Tätern läuft.
0: Mit einem Festakt und der Aushändigung von Urkunden sind 7 saarländische Kultur- und Brauchtümer in das Landesverzeichnis Immaterielles Kulturerbe aufgenommen worden. Das Schwenken, die Barbara-Feier, das deutsch-türkische Tulpenfest, der Doppelweg, das Erbsenrad im Vadrill, das Lehnenausrufen und die Bergmusik. Alle Brauchtümer sind von einer Jury als identitätsstiftend und schützenswert anerkannt worden. Zum immateriellen Kulturerbe zählen keine Gebäude oder Denkmäler, sondern Kulturformen wie zum Beispiel Feste, Musik- und Theatertraditionen, regionale Ess- und Trinkkultur, mündliche Überlieferungen oder besondere Formen des Zusammenlebens.
3: Wir haben heute, glaube ich, noch mal sehr viel gelernt. Wo kommen wir eigentlich her und was zeichnet uns auch aus? Aber letzten Endes geht es nicht nur um die wissenschaftlichen Fakten, die natürlich bei der Auswahl der Kulturformen eine sehr große Rolle spielen. Es geht auch darum, dass das, was wir dort sehen, uns auch berührt, im Herzen letzten Endes auch das ausmacht. Und es sind auch Kulturformen, über die wir sprechen, wenn wir ins benachbarte Ausland, will ich sagen, auch gehen und beschreiben, was das Saarland eigentlich ist.
0: Seit 2022 gibt es im Saarland ein eigenes Verzeichnis des immateriellen Kulturerbes. Es orientiert sich an der UNESCO-Konvention zum Schutz des immateriellen Kulturerbes.
2: Soweit der Nachrichtenüberblick. SR Info bringt Sie um 21.45 Uhr noch einmal auf den aktuellen Stand. Hier übernimmt wieder Julia.
4: Danke, Anja. Einige Aufführungen stehen noch an, bis das Saarländische Staatstheater Ende Juni in die Sommerpause geht. Und was kommt danach? Heute Vormittag wurde das neue Programm für die Spielzeit 2026/27 vorgestellt. 500 Aufführungen sind geplant, darunter bekannte Stücke, aber auch ganz neue Formen und Formate. Bettina Rau berichtet.
5: Die Spartenleiter des Staatstheaters präsentierten das neue Programm gemeinsam in der Feuerwache. Eröffnet wird die Spielzeit mit der Oper Die Liebe zu den drei Orangen. Im Musiktheater gibt es den Zauberer von Oz und die Oper Street Scene von Kurt Weill. Diesmal setzt Intendant Scholz auf mehr Kooperation zwischen Musiktheater und Schauspiel. So wird der Jugendroman Krabat von Ottfried Preußler zur Steampunk-Oper oder eine feministische Operette gemeinsam mit dem Schauspiel auf die Bühne gebracht.
6: Heinze und die Frauen, eine Operette, die jetzt der Kompositionsauftrag vergeben wird, von einer Komponistin geschrieben, Ulf Schmidt, den Text schreibt. Und da geht es tatsächlich um einen ganz konkreten Fall in der Arbeitswelt, in der Mitarbeiterinnen einer Fabrik feststellten, dass ihre Arbeit nicht so bezahlt wird wie die von Männern.
5: Die Arbeitswelt, das Thema der künftigen Spielzeit, an dem sich das Staatstheater abarbeitet. So gibt es die Atelier Produktion Proto Sozzo Prozzo, bei der Dramaturg Ulf Schmidt mit Schauspieldirektor Christoph Mehler fürs Große Haus kooperiert. Fans der Inszenierung Cash und Narziss werden hier auf ihre Kosten kommen.
7: Es sind Liedtexte, es sind poetische Texte, die mit Arbeit zu tun haben. Es ist im Moment ein riesen Konglomerat an Textmaterial, was wir dann in eine bestimmte Form gießen werden, aber was immer noch entsteht und was in meiner Fantasie gerade oder was mir gerade sehr viel Spaß macht, ist, dass es gar nicht unbedingt eine Antwort sucht, sondern ganz viele Fragen stellt.
5: Das Puppentheater wird ausgebaut. Die Inszenierung Leonce und Lena wird in der neuen Spielzeit wieder aufgenommen. Dazu wird mit der Sparte Flux ein Puppentheater im Staatstheater installiert, mit eigener Leitung, Mitarbeitern und Inszenierungen. Insgesamt 4 Produktionen, darunter das Weihnachtsmärchen Der kleine Wassermann.
6: Es wird in Animal Farm, eine Schauspielproduktion hier in der Alten Feuerwache von Armin Petras, die Puppe mit dabei sein. Und die Puppe wird auch selber produzieren, so wie Leonce und Lena. Auch eine reine Puppentheaterproduktion. Es wird eine Produktion Prometheus geben, in der sich Gloria Ibal-Thieme, die auch die Leitende des Puppentheaters sein wird, mit diesem Mythos beschäftigt, an einem ungewöhnlichen Ort, nämlich in der Völklinger Hütte.
5: In der Sparte Tanz wird Reibungen wieder aufgenommen. Außerdem wird mit Schwingungen eine dreiteilige Arbeit zu sehen sein, bei der Stane Celes mit choreografiert. Der Nussknacker folgt zu Weihnachten. Die Fans werden außerdem den verschobenen Sommernachtstraum sehen können, so Celes auf der Pressekonferenz. Bei den Sinfoniekonzerten wird es die letzte Saison von Generalmusikdirektor Sébastien Roulon, der sich mit Verdis Requiem vom Staatstheater verabschieden wird.
4: Er macht einen Beruf, den viele Tatort-Fans aus dem Fernsehen zu kennen glauben. Matthias Kettner, der neue Leiter der Rechtsmedizin in Homburg. Im Februar hat er die Leitung des Instituts übernommen. Aber wie viel hat seine Arbeit tatsächlich mit Figuren wie Karl Friedrich Börne zu tun? Und wie geht man eigentlich damit um, täglich mit Toten zu arbeiten? Barbara Spitzer wollte es genauer wissen und hat den Professor bei seiner Arbeit begleitet.
8: Der Tag startet für Matthias Kettner fast immer mit dem Tod. Diesmal liegt gleich nebenan die Leiche eines älteren Mannes, der im Krankenhaus verstorben ist. Die Staatsanwaltschaft hat dazu ein Ermittlungsverfahren eingeleitet. Der Rechtsmediziner und sein Team sollen herausfinden, ob es möglicherweise einen Behandlungsfehler gab.
9: Es geht darum, dass man einen Angehörigen verloren hat. Ja, und dieser Verstorbene, da unterstellt man halt, dass sozusagen irgendwas nicht in Ordnung gewesen ist, weil man sich vielleicht nicht erklären kann, vielleicht weil es auch einfach so ist. Und das gilt es dann aufzuarbeiten.
8: Dazu muss die Leiche obduziert werden. Sie ist eine von knapp 400 im Jahr, die hier in die Homburger Rechtsmedizin kommen. Zur Todesursache liegen dem Team bislang nur wenig schlüssige Informationen vor.
9: Es geht um entzündliche Veränderungen am Körper eines Menschen, die fraglich in einem Krankenhaus nicht optimal behandelt worden sein sollen.
8: Der Ablauf der Obduktion ist genau vorgeschrieben. Zuerst wird der Körper äußerlich besichtigt. Dokumentiert wird dabei auch Auffälliges, wie etwa Spuren der Operation. Dann werden Schädel, Brust- und Bauchhöhle eröffnet, um die inneren Organe zu untersuchen und Gewebeproben zu nehmen. Deren Analyse kann Hinweise auf die Todesursache und auf Vorerkrankungen geben.
9: Per se lernen wir diesen Menschen so gut kennen in 2-3 Stunden, wie er sich nicht selber kannte und wie auch keiner der behandelnden Ärzte zu Lebzeiten ihn jemals gekannt hat. Und das ist erstens etwas, was eine gewisse Pietät und Zurückhaltung verlangt, eine gewisse Ernsthaftigkeit. Und außerdem ist es halt etwas, was jedes Mal eine einzigartige Erfahrung ist, wenn man so will.
8: Bei der Sektion sind 2 Ärztinnen und die Präparatorin dabei. Der Chef muss also nicht die ganze Zeit selbst mit am Tisch stehen, kann auch mal ins Büro. Von seinem Job bekomme er keine Albträume, sagt der 50-jährige Familienvater. Doch einen Trigger gebe es.
9: Bei mir war es so, dass ich, als ich in der Rechtsmedizin angefangen habe, eine Zeit lang zumindest keinen Bergkäse essen konnte, was jetzt eine Einschränkung ist, mit der ich gut leben kann, weil der Geruch einfach an sehr spezifischen Sektionsgeruch im Bereich Wasserleichen erinnert. Und das war etwas, was am Anfang für mich nicht miteinander kompatibel war. Und mittlerweile hat sich das aber auch gelegt.
8: Nach 3 Stunden Obduktion liegt ein erster Befund vor. Der Patient ist an einem Multiorganversagen gestorben. Wie es dazu kam, soll nun mit den Behandlungsakten und Gewebeuntersuchungen geklärt werden. Dennoch wird Kettner auch diesen Fall gedanklich nicht mit nach Hause nehmen. Er könne gut abschalten, sagt er, und das ganz ohne aufwendige Hobbys.
9: Ich freue mich darauf, mit meiner Familie mich zu sehen, die zu treffen. Ich freue mich darauf, mit Freunden zu telefonieren oder abends wegzugehen oder einfach das, was jeder andere auch macht. Also.
10: Aufs Leben.
9: Genau, aufs Leben. Ja.
4: Sehr nachvollziehbar. Waschbären sind flauschig und sehen niedlich aus, aber sie sorgen auch für Probleme. Denn Waschbären gelten als invasive Art. Sie gefährden heimische Tierarten, indem sie Eier, Jungvögel und kleine Tiere fressen. Auch im Saarland breiten sie sich immer weiter aus. Im Wild- und Wanderpark Weißkirchen haben jetzt 3 Waschbären ein neues Zuhause bekommen. Jesko Peppler-Günther hat dort vorbeigeschaut.
10: Es gibt Futter für Waschbär Einstein. Heute auf dem Speiseplan Eier. Aber auch Obst und Gemüse. Morgen gibt es vielleicht etwas anderes, denn Waschbären sind Allesfresser. Seit 3 Wochen sind neben Einstein noch Rocket und Babsi im Wild- und Wanderpark Weißkirchen eingezogen.
11: Wir haben sie auf jeden Fall alle lieb gewonnen, ne? Also macht auch Spaß, sich um sie zu kümmern.
10: Bevor die 3 in den Wild- und Wanderpark Weißkirchen kamen, waren sie in einer Wildtierauffangstation anonym abgegeben worden. Rund ein halbes Jahr baute der Park das Gehege für die Waschbären artgerecht um. An Tierpfleger Tobias haben sie sich schon gewöhnt.
11: Sie sind sehr verspielt. Man darf halt auch nicht zu viel in den Taschen haben, weil die ziehen sie halt auch mal raus und klauen halt auch mal Sachen.
10: Zurück in die Natur dürfen sie nicht. Sie sind zwar alle kastriert oder sterilisiert, doch für heimische Tierarten eine Gefahr. Davor warnt die Vereinigung der Jäger des Saarlandes.
12: Waschbären schwimmen gut, Waschbären können gut klettern, sie sind Nesträuber. Sie räumen die Neste freilebender Vögel aus und sie setzen insbesondere auch den am Wasser oder im Bereich des Wassers lebenden Tieren zu, Frösche, Lurche.
10: Die Waschbären vermehren sich bundesweit immer mehr. Wie stark sie sich im Saarland bereits verbreitet haben, lässt sich laut saarländischem Umweltministerium nur grob einschätzen. Ein systematisches Monitoring gebe es bisher nicht. In den letzten Jahren seien landesweit aber mehr Sichtungen gemeldet worden. Auch die Vereinigung der Jäger des Saarlandes geht von einer wachsenden Population aus. Im Jagdjahr 2024/25 seien 19 Waschbären erlegt worden, 4-mal so viele wie noch 3 Jahre zuvor.
12: Der Klimawandel hat dazu geführt, dass der Waschbär sich stärker vermehrt, als es früher war, weil die jungen Waschbären, die im Frühjahr gesetzt werden, kommen besser über den Winter, weil wir keine kalten Winter mehr haben.
10: Und so werden sie immer mehr. Niedlich, aber auch gefährlich, trotz Gehege.
11: Möglichst die Finger aus dem Gehege lassen, weil kann schon mal passieren, dass sie an den Finger knappen. Und bei Waschbären, gerade weil sie alles fressen, kann das halt schon zu Infektionen führen.
10: Einstein, Rocket und Babsi haben hier im Wildpark ein Zuhause gefunden. Draußen in der Natur wird der Umgang mit Waschbären dagegen zunehmend eine Herausforderung.
4: Bei uns geht es jetzt weiter mit dem Sport und den hat Lisa Bohr.
13: Schönen guten Abend. Für fast alle Schulen gibt es eine ganze Reihe an Sportveranstaltungen im Land, die die Landesregierung unterstützt. Stichwort Jugend trainiert für Olympia oder die Paralympics. Lange hatten da die sogenannten Förderschulen Lernen und soziale Entwicklung das Nachsehen. So langsam haben sich aber auch für die Kids dieses Schultyps eigene Veranstaltungen etabliert. Unter anderem die saarländische Fußballmeisterschaft der Förderschulen heute im Reimsbacher Waldstadion.
14: Das Team aus Saarlouis. Schon nach der Vorrunde war man sich ganz sicher.
15: Wer gewinnt das Turnier?
16: Wir!
14: Ob es so kommt, Auflösung später. Zunächst mal geht's für alle auf Torejagd. Die ursprüngliche Turnieridee kam von Lehrer Thias Ehl. Das Ministerium fand super.
17: Das ist ein Turnier, das ganz gut angenommen wird. Wir bieten das seit 2009 jetzt an auch. Ursprünglich in Oppen, seit 2014 jetzt hier in Reimsbach. Und ich glaube, die Schülerinnen und Schüler genießen es.
14: Voller Einsatz. Von der ersten Sekunde an. Auf 4 Feldern Mädchen und Jungs aus dem gesamten Saarland.
17: Wir haben 12 Schulen dabei. Das war im letzten Jahr auch schon so. Das ist auch momentan so die Rekordzahl. Das kriegen wir gut hin auf dem Kunstrasenplatz, dem Naturrasenplatz hier. 6 Mannschaften jeweils, sodass wir da gut durchkommen. Und die Förderschulen Lernen, soziale Entwicklung haben eigentlich so keine eigenen Sportangebote gehabt. Und so sind wir froh, dass wir in den letzten Jahren das schaffen konnten, auch für den Förderschwerpunkt auch ein Sportangebot im schulischen Bereich zu stellen.
14: Zusammenhalt demonstrieren sie alle, die Kickerinnen und Kicker und die Veranstalter. Es ist eine Kooperation. Im Boot das Ministerium, die Gemeinde Beckingen, der Behinderten- und Rehabilitationssportverband und der 1. FC Reimsbach. Ausrichter ist der Kultur- und Sportverein für Menschen mit Beeinträchtigung. Besonderer Anreiz für die Gewinner.
15: Die zwei Siegermannschaften dieser Veranstaltung qualifizieren sich für das Ländervergleichsturnier. Das findet dieses Jahr in Schweich statt, immer im Wechsel Rheinland-Pfalz und Saarland. Und das ist natürlich dann nochmal eine ganz besondere Herausforderung und Motivation, sich dann mit Schülerinnen und Schülern aus Rheinland-Pfalz zu messen.
14: So, dann mal das Finale. Und tatsächlich, die Saloja schaffen es. Die Johann-Hinrich-Wichern-Schule besiegt die Schule am Ludwigsberg knapp mit 1:0. Und weil es auch Sponsoren gibt, wartet ein toller Zusatzpreis.
15: Bei dieser Veranstaltung zum Beispiel können wir aufgrund dieser Unterstützung für den Erstplatzierten auch Karten für ein Bundesligaspiel bei Mainz 05 anbieten. Da sind wir natürlich sehr dankbar, dass wir diese Unterstützung erfahren.
14: Und dann brandet er auf, der Applaus für die Johann-Hinrich-Wichern-Schule. Sie stellt mit Ilaya Ferrante-Banera auch den besten Spieler. Sie waren sich schon früh sicher, dass sie gewinnen würden. Hat sich bestätigt.
13: In gut 2 Wochen trifft sich die Leichtathletik-Weltklasse wieder im Saarland. Beim internationalen Meeting am Pfingstsonntag im Rehlinger Bungert-Stadion. Mehr als 300 Athletinnen und Athleten sind dabei. Die Organisatoren rechnen mit einem starken Feld.
16: Wir sind zum jetzigen Zeitpunkt extrem froh mit den Starterfeldern. Sie sind sehr hohe Qualität. Wir haben absolute Weltklasse und wir können uns auf tolle und spannende Wettkämpfe freuen. Also es ist einer der besten Felder zum jetzigen Zeitpunkt, die wir hatten. Wir haben 15 Meter ein tolles und grandioses Feld zusammengestellt, was gut ist, auch viele Stadionrekorde anzugreifen.
13: Ja, und ob Rekorde fallen, das können Sie live mitverfolgen, denn wir übertragen das Rehlinger Leichtathletik-Meeting live im Stream und hier im SR-Fernsehen. Die deutschen Tischtennisherren haben bei den Team-Weltmeisterschaften in London eine Medaille verpasst. Patrick Franziska vom 1. FC Saarbrücken Tischtennis, Benedikt Duda und Dan Qiu unterlagen im Viertelfinale Japan mit 1:3. Lediglich der FCS-Kapitän konnte seine Partie für sich entscheiden. Und das war's vom Sport. Zurück zu dir, Julia.
4: Vielen Dank, Lisa. Und das war auch der aktuelle Bericht. Jetzt zum Schluss folgen noch die Wetteraussichten mit Michael Friemel. Ich darf schon mal verraten, es wird ganz nett in den kommenden Tagen werden im Saarland. Und danach die christliche Sicht, später dann nochmal SR Info. Schönen Abend, tschüss.
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19: Glas begegnet mir fast überall. Ob als Trinkglas, Figuren oder hier als Kirchenfenster. Glas fasziniert mich. Allein wie sich das Licht der Sonne darin bricht. Aber auch seine Zerbrechlichkeit. Ein Moment nicht aufgepasst und überall liegen Scherben. Aber aus Scherben kann auch etwas Neues entstehen. Und diese Eigenschaft von Glas macht sich der Saarbrücker Künstler Markus Holstein zunutze. Er schafft aus Glasscherben neue, beeindruckende Kunstwerke. Und hier in der Dreifaltigkeitskirche in Wiebelskirchen sind aktuell einige seiner Kunstwerke ausgestellt unter dem Titel Glück in Glas. Die Ausstellung verbindet Kunst, Glauben und die Frage, was bedeutet überhaupt Glück? Aus dem Organisationsteam zur Ausstellung sind hier Pfarrer Markus Krastel und Gemeindereferentin Claudia Busch. Glück ist ja etwas ganz Individuelles. Was bedeutet für Sie beide denn Glück?
20: Also Glück zum einen bedeutet schon so etwas, eine gewisse Gelassenheit. Gelassenheit und eine Sensibilität, auch glückliche Momente überhaupt wahrnehmen zu können.
21: Glück für mich ist, wenn ich gute Gespräche führen kann, eine gute Zeit mit Menschen verbringen kann und einfach so sein darf, wie ich bin, ohne irgendwas dahinter vermuten zu müssen.
19: Was hat das Thema Glück mit dem christlichen Glauben zu tun?
21: Ich glaube, zuerst mal ist jeder von uns irgendwie unterwegs, auf dem Weg, sein eigenes Glück zu finden. Und der Glaube kann da ganz gut die Spur legen uns Orientierung bieten, wenn Jesus zum Beispiel selbst sagt, selig sind, da ist die Spur schon gelegt.
19: Im Laufe der Ausstellung soll ja ein neues Kunstwerk entstehen. Können Sie da mehr dazu sagen?
21: Im Vorlauf zu diesem Projekt haben wir Menschen befragt, was ihre

0: Gedanken zum Thema Glück sind. Und über 3000 Menschen haben uns geantwortet, haben Glasscherben beschriftet und uns ihre Gedanken zum Thema Glück geschenkt. Und aus diesen Glasscherben wird der Glaskünstler Markus Holstein ein neues Kunstwerk entstehen lassen, nämlich eine Schale. Eine Schale ist für uns das Sinnbild für Glück. Ich kann in die Schale was reinlegen, ich kann jemandem Glück bringen und umgekehrt kann ich aus der Schale mir was rausnehmen. Ich kann Glück geschenkt bekommen.
1: Die Ausstellung zeigt, wie zerbrechlich Leben und Glück sein können. Sie zeigt aber auch, wie aus Bruchstücken wunderbare neue Dinge entstehen können.
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6: Plötzlich hohes Fieber, starke Kopf-, Muskel- und Rückenschmerzen und im schlimmsten Fall kann das Hantavirus sogar zu akutem Nierenversagen führen. Das Virus ist plötzlich in aller Munde. Ausgebrochen ist es auf einem Kreuzfahrtschiff vor den Kapverden. An Bord sollen bereits 3 Menschen gestorben sein. Seit gestern Abend beschäftigen sich nun auch deutsche Ärzte mit einer Frau, die eilig von Bord geholt wurde. Und mit einem speziellen Konvoi ging es nach Düsseldorf. Wie ernst es werden kann, das hat uns eine ehemalige Patientin erzählt.
7: Wenn sie die Nachrichten über den Ausbruch des Hantavirus sieht, kommen direkt Erinnerungen hoch. Mirjam Papadopoulos aus Münster ist vor gut einem Jahr selbst daran erkrankt.
8: Ich hatte gedacht, dass ich eventuell sterbe, weil die Symptome echt so krass waren mit dem akuten Nierenversagen. Ich hatte nur noch 5% Nierenfunktion, war kurz vor der Dialyse. Mein Körper war komplett vergiftet mit Leberentzündung. Die Blutwerte waren total im Keller und ich bin auch gar nicht mehr gelaufen. Ich war wirklich ans Bett gefesselt.
7: Bis sie wieder einigermaßen fit wird, dauert es Monate. Mirjam Papadopoulos hatte die europäische Variante des Hantavirus. Die Ansteckung ist dabei nur über Tiere möglich. Auf dem Kreuzfahrtschiff Hondius ist die gefährlichere südamerikanische Variante ausgebrochen, das Andes-Virus. Die Ansteckung ist hier auch von Mensch zu Mensch möglich. 3 Schiffspassagiere sind inzwischen gestorben. Eine deutsche Passagierin, die Kontakt mit einer infizierten Person hatte, wurde gestern vom Flughafen Amsterdam in die Düsseldorfer Uniklinik transportiert. Unter hohen Sicherheitsvorkehrungen für das Personal.
9: Das heißt, sie haben besondere Schutzanzüge, wo sie vollständig abgeschirmt von der Umgebungsluft arbeiten können und dadurch halt sichergestellt ist, dass sie nicht in Kontakt mit möglicherweise vorhandenen Krankheiten kommen können.
7: Ob die Schiffspassagierin in Düsseldorf tatsächlich mit dem Virus infiziert ist, ist noch nicht bekannt. Krankheitssymptome wurden bei ihr bisher nicht festgestellt.
10: Leider ist dadurch eine Infektion nicht ausgeschlossen. Das ist ganz wichtig auch noch mal zu betonen. Und die Inkubationszeit ist sehr variabel. Die erstreckt sich von unter einer Woche auf über 8 Wochen. Und während dieser Zeit muss man mit einer Infektion rechnen.
7: Die Betroffene soll deshalb in Quarantäne bleiben. Eine neue Pandemie befürchtet der Virologe Jonas Schmidt-Schanassit nicht. Denn die Ansteckungsgefahr von Mensch zu Mensch sei beim Hantavirus gering.
11: Man sollte auf keinen Fall einen Vergleich zu Corona ziehen. Das ist ein ganz anderes Virus, was sich ganz anders auch überträgt, auch von der Intensität her. Insofern ist die Wahrscheinlichkeit sehr gering. Die Wahrscheinlichkeit war ja auch schon sehr gering, dass es überhaupt einen Hantavirus-Ausbruch auf einem Kreuzfahrtschiff gibt. Das ist eine vollkommen ungewöhnliche Situation. Normalerweise sind Menschen im ländlichen Raum gefährdet, also Waldarbeiter, Förster, Bauern, die eben mit diesen Ausscheidungen der Nagetiere in Kontakt kommen.
7: Wie sie sich mit der europäischen Variante des Hunter-Virus angesteckt hat, weiß Miriam Papadopoulos bis heute nicht. Inzwischen ist sie aber wieder fast vollständig gesund.
8: Ich habe durch den Hunter-Virus nur eine Tachykardie entwickelt, dass mein Herz schneller schlägt. Und das war am Anfang schon ja, ein bisschen Angstzustände, weil man dachte, woher kommt das denn? Und der Kardiologe sagte, dass das von dem Hunter-Virus kommen kann. Ist nichts Schlimmes, jetzt weiß man es und man kann damit leben.
7: Das Herz schlägt schneller. Zum Glück die einzige Langfristfolge ihrer Viruserkrankung.
6: Sie selbst musste mit ansehen, wie sie im Netz pornografisch dargestellt wurde. Durch KI-Programme war Colleen Fernandes auf Bildern und Videos beim Sex zu sehen. Ja, auch von ihm gibt es gefälschte Profile im Netz, mit denen Werbung gemacht wurde. Eckart von Hirschhausen. Ja, und jetzt will die EU solche KI-Programme verbieten. KI-Programme, die Menschen ohne deren Einwilligung pornografisch darstellen oder digital ausziehen.
12: Sie sind die Gesichter einer aktuellen Debatte, die nun offenbar etwas bewirkt hat. Colleen Fernandes, Eckart von Hirschhausen und auch die italienische Ministerpräsidentin Giorgia Meloni. Alle prominente Opfer sogenannter Deepfakes, Videos und Bilder, die im Netz verbreitet werden, verfremdet ohne ihr Wissen, sodass sie täuschend echt aussehen. Nun handelt die EU. Vertreter der Mitgliedstaaten und des Europäischen Parlaments haben sich in der Nacht darauf geeinigt, sogenannte Nudifier-Apps und andere KI-Anwendungen zum Erstellen zumindest sexualisierter Deepfakes künftig zu verbieten. Das jüngste Beispiel postete erst gestern die italienische Ministerpräsidentin Giorgia Meloni. Diesen Deepfake auf ihren Social-Media-Kanälen anscheinend in Unterwäsche posierend, der mutmaßliche Ersteller schreibt:
13: Dass sich eine Ministerpräsidentin so präsentiert, ist wirklich beschämend in Anbetracht ihrer Rolle. Aber sie kennt einfach keine Scham.
12: Meloni kontert fast ironisch:
13: Ich muss zugeben, dass diejenigen, die das erstellt haben, zumindest im angehängten Fall mich auch ziemlich verbessert haben. Aber die Tatsache bleibt bestehen, dass, um Lügen zu verbreiten und zu erfinden, jetzt wirklich alles verwendet wird.
12: Mit dem Beschluss der EU könnte es deutlich schwieriger werden, solche Bilder in Umlauf zu bringen. Denn der setzt an der Erstellung der Deepfakes an. Apps wie der KI-Chatbot Grok, den User reihenweise nutzten, um Frauen auf Fotos digital auszuziehen, sollen damit verboten werden. Vor allem der Fall Colleen Fernandes brachte die Debatte in den vergangenen Wochen ins Rollen. Seit Jahren geht sie gegen pornografische Deepfakes im Netz mit ihrem Gesicht vor. In Verdacht steht auch ihr Ex-Mann Christian Ulmen. Es gilt die Unschuldsvermutung.
14: Wir brauchen einfach eine gute gesetzliche Grundlage, um dagegen vorgehen zu können.
12: Fernandes hat ihren Ex-Mann angezeigt in Spanien, dem ehemaligen Wohnort des Paares. Denn hierzulande ist das wegen einer Gesetzeslücke strafrechtlich bisher schwer zu verfolgen.
15: In Deutschland werden solche Sachen verfolgt, manchmal wie Beleidigung oder üble Nachrede. Aber es gibt noch keinen ausdrücklichen Tatbestand, der es unter Strafe stellt, solche Bilder herzustellen oder sie danach auch zu verbreiten.
12: Auf Bundesebene hatte Justizministerin Hubich im April einen Gesetzentwurf gegen digitale Gewalt zunächst vorgelegt. Das geplante EU-Gesetz hilft ihm allerdings wenig. Kriminelle nutzten KI, um Gesicht und Stimme von Eckart von Hirschhausen nachzubauen, um Werbung für dubiose Gesundheitsprodukte zu machen.
16: Das bedeutet kein Jojo-Effekt mehr.
12: Das EU-Verbot zielt auf die Erstellung sexualisierter Deepfakes ab. Das generelle Erstellen oder Manipulieren von Bildern soll damit nicht übermäßig stark eingeschränkt werden. Zunächst muss der Beschluss durch EU-Parlament und Rat der Mitgliedstaaten bestätigt werden. Dann würde er ab Dezember dieses Jahres gelten.
6: Diese Bilder sind um die Welt gegangen. In Brasilien bricht der Damm einer Eisenerzmine. Eine giftige Schlammlawine walzt alles nieder. Ein Umweltdesaster, das 270 Menschen das Leben kostet. Auch Iris. Natalia, sie arbeitet damals vor mehr als 7 Jahren in der Mine und hat keine Chance zu überleben. Bis heute kämpfen ihre Schwester und viele weitere Angehörige um Gerechtigkeit. Gerichte suchen nach Schuld und Schadenersatz und müssen auch klären, welche Rolle der TÜV Süd aus Deutschland bei dieser Katastrophe gespielt haben könnte.
17: Millionen Kubikmeter Abfallschlamm aus der Eisenerzproduktion. Dieser Damm sollte sie halten. Am 25. Januar 2019 bricht er zur Mittagszeit. Karin Andrades Schwester hatte wohl keine Chance.
18: Nee,

0: Wir haben herausgefunden, dass sie gerade Mittag gegessen und die Kantine der Mine wieder verlassen hatte. Sie war auf dem Weg zu ihrem Büro, als die Lawine sie mit sich riss. Der Schlamm begräbt nicht nur die vollbesetzte Kantine. Insgesamt sterben 270 Menschen.
1: Natalia wird nur 32 Jahre alt.
0: Ihre Schwester macht ein deutsches Unternehmen mitverantwortlich für ihren Tod, den TÜV Süd. Denn nur 4 Monate vor der Katastrophe hatte der TÜV Süd noch bescheinigt, dieser Damm ist stabil. Sie hätten das Zertifikat nicht ausstellen dürfen, der Damm war nicht stabil. Der Hamburger Anwalt Jan-Erik Spangenberg vertritt Karin und viele weitere brasilianische Kläger in einem Zivilprozess in München. Das Verfahren läuft seit mittlerweile 5 Jahren. Spangenberg fordert Schadensersatz in Höhe von rund 600 Millionen Euro.
2: Der TÜV Süd hat diesen Damm als sicher zertifiziert, obwohl er nicht sicher war. Und dieses Zertifikat war die Voraussetzung dafür, diese Mine zu betreiben und daher die wesentliche Ursache dafür, dass die Menschen hier zu Tode gekommen sind.
0: Der Chefjurist des TÜV Süd widerspricht.
3: Der Dammbruch in Brumadinho war ein schreckliches Unglück. Gleichwohl sind wir davon überzeugt, dass TÜV Süd keine juristische Verantwortung für das Unglück trägt.
0: Doch es gibt belastende E-Mails brasilianischer TÜV Süd-Mitarbeiter. Die zeigen, dass auch sie Zweifel hatten, ob sie das Zertifikat ausstellen können. Diese Entscheidung wollten sie offenbar nicht allein treffen. Einer schreibt: Ich denke, das ist eine Angelegenheit für den Konzern. Ich habe gehört, dass Chris morgen im Büro sein wird. Wir müssen es ihm zeigen und ihn nach seiner Meinung fragen. Chris M. ist ein deutscher TÜV Süd-Manager aus München. Er trifft sich mit den brasilianischen Kollegen. Danach wird der Damm für stabil erklärt. Hat Chris M. wider besseren Wissens entschieden, das Zertifikat auszustellen? Er äußert sich dazu nicht. Die Staatsanwaltschaft München ermittelt seit 6 Jahren gegen ihn, bisher ohne Ergebnis. Offenbar haben sich die Ermittler lange darauf verlassen, dass Chris M.'s Arbeitgeber, der TÜV Süd, freiwillig wichtige Dokumente abliefert. Doch offenbar sind die Ermittler nicht zufrieden und so gibt es einen Durchsuchungsbeschluss, aber erst 5 Jahre nach dem Dammbruch. Karin Andrade ist enttäuscht. Es läuft sehr langsam. Als wir diesen Prozess aufnahmen, hatten wir zunächst gehofft, dass die deutsche Justiz schneller sein würde als die brasilianische. Aber das ist nicht der Fall. Die Ermittlungen zu der Katastrophe würden mit Hochdruck vorangetrieben, so die Staatsanwaltschaft. Doch sie will frühestens Ende des Jahres entscheiden, ob sie überhaupt Anklage erhebt. Damit wird auch immer wahrscheinlicher, dass die Vorwürfe verjähren.
4: Das Drama hinter der Katastrophe beleuchten heute Abend die Kollegen von Panorama ab 21.45 Uhr hier im Ersten. Es ist ein Lichtblick in Richtung Zukunft. Unser Herz, das wichtigste Organ des Körpers, ohne das wir nicht lebensfähig wären. Etwa jedes 100. Kind kommt mit einem angeborenen Herzfehler zur Welt. Und mit Hilfe eines 3D-Druckers kann es jetzt einfacher gerettet werden. Klingt auf jeden Fall abgefahren, ist aber für die Vorbereitung von Herz-OPs, gerade für kleine Patienten, um einiges sicherer. Die Heidelberger Universitätsklinik, die hat diese 3D-Herzen entwickelt. Und damit können immer mehr Kinder wie Philippa ein ganz normales Leben führen.
5: Philippa hatte gleich mehrere angeborene Herzfehler und musste als Säugling operiert werden. Nur so konnte die inzwischen 3-Jährige überleben. Heute ist sie ein kerngesundes Kind.
6: Sie hält uns in Schacht und bringt uns außer Puste.
5: Mit Hilfe einer 3D-Kopie von Philippas Herz konnten die Chirurgen der Heidelberger Kinderklinik den komplizierten Eingriff vorher mehrfach simulieren.
7: Philippa war die erste Patientin, wo wir dieses Zwillingsherz ausgedruckt haben vor dem OP.
5: Das war vor 3 Jahren. 6 Stunden hat die Operation damals gedauert. Kürzer dank des Trainings am 3D-Herzen, vor allem aber sicherer.
7: Gerade in der Kinderherzchirurgie, wo kein Herzfehler dem anderen gleicht, reduzieren wir Überraschungen im OP. Das bedeutet weniger Risiko für das Kind. Seit wir diese 3D-Modelle, diese Zwillingsherzen nutzen, ist die Sterblichkeit deutlich gesunken. Unter 3%-Barriere, was uns besonders stolz im Heidelberg macht.
8: Das ist die Lungenschlagader. Hier geht es in die Hauptschlagader.
5: Mehr als 90% der Kinder mit angeborenem Herzfehler würden ohne Operation nicht überleben. Doch immer weniger junge Menschen wollen Herzchirurgen werden. Ausgewählte Studenten aus ganz Europa kommen jetzt regelmäßig für kostenlose Workshops nach Heidelberg, um an den 3D-Herzen zu trainieren.
8: Normalerweise bedeutet Chirurgie, dass man mindestens 6 Jahre studiert, mindestens 6 Jahre Facharztausbildung macht und dann fängt man an, die ersten eigenen Eingriffe selbstständig durchzuführen.
5: Das OP-Training soll den Chirurgennachwuchs begeistern und die praktische Ausbildung verbessern. Denn sämtliche Herzfehler können hier maßstabsgetreu dargestellt werden. Materialwert unter 1 Euro.
7: Mein Ziel ist, dass komplexe Herzchirurgie früher, sicherer und besser trainiert werden kann. Nicht erst am Patienten. Wenn wir dadurch bessere Chirurginnen und Chirurgen ausbilden, profitieren am Ende vor allem unsere Patienten, die Herzkinder.
9: Eine wunderschöne Herzfunktion. Die Klappen, die ich sehe, sind dicht.
5: Philippa hat dank der erfolgreichen Operation keine gesundheitlichen Einschränkungen. Sogar die Narbe ist kaum noch zu sehen.
10: Es fühlt sich nach einem sehr normalen Leben an. Ja. Und was Besseres gibt's nicht.
5: Philippa und ihre Familie haben das Schlimmste überstanden. Durch das Training an den 3D-Herzen sollen zukünftig noch mehr Kinder gerettet werden.
4: Ja, und neben dem Herz ist noch ein anderes Organ besonders wichtig für unsere Gesundheit, der Darm. Ja, und Sie sehen schon, welches deutsche Nationalgericht dafür sehr wertvoll ist: Sauerkraut. Sauerkraut ist ein Superfood, das viel Vitamin C und B enthält. Ja, und fermentiert, also haltbar gemacht, bleiben die Vitamine auch lange erhalten. Eigentlich ja nichts Neues, aber die Nachfrage nach Sauerkraut, die boomt im Moment und das könnte auch am Gesundheitsminister der USA liegen.
11: Die USA sind im
12: Sauerkraut-Hype,
11: weil der Gesundheitsminister in Podcasts von fermentierten Lebensmitteln schwärmt.
12: Sauerkraut, Kimchi, any kind of fermented vegetable.
11: Und seine Frau erzählt hat, selbst beim Restaurantbesuch müsse Sauerkraut dabei sein.
13: Und dann gab er mir eine Tüte Sauerkraut und fragte, kannst du das in deine Tasche packen?
11: Beim deutschen Sauerkrautmarktführer Hengstenberg aus dem baden-württembergischen Esslingen waren sie ziemlich baff, als Kunden aus den USA sich direkt meldeten, um Sauerkraut zu kaufen.
14: Und dann haben wir uns gesagt, ja, was passiert da? Haben wir recherchiert auf Internet und so weiter. Und dann haben wir gesehen, dass der Kennedy sich da geäußert hat, dass er morgen beim Frühstück Sauerkraut isst.
13: Das sieht dann so aus, um 6.30 Uhr am Morgen brät er sich ein Steak und isst Sauerkraut.
11: Für Hengstenberg sind die USA schon jetzt der zweitgrößte Auslandsmarkt. Und durch den Gesundheitsboom soll das Sauerkrautgeschäft noch weiter wachsen. Biologen sagen, in dem Punkt liege der umstrittene US-Gesundheitsminister, der Amerika wieder fit machen will, nämlich richtig. Fermentierte, also durch Mikroorganismen haltbar gemachte Lebensmittel wie Sauerkraut seien gut für den Darm und praktisch noch dazu.
15: Ich denke, was bei den fermentierten Lebensmitteln ganz interessant ist und ein bisschen zu diesem Hype beiträgt, ist, dass es so einfach ist, dass man im Prinzip jeder zu Hause irgendwelche Gemüse oder Milchprodukte fermentieren kann. Und da kann nicht viel schief gehen.
11: Bislang exportiert Hengstenberg das Sauerkraut in die USA und verkauft es dort noch sehr traditionell. Mit Bayern-Flagge und German-Quality-Aufdruck. Doch das soll sich ändern.
14: Die Kapazitäten verfügen wir. Wir haben das europagrößte Krautfabrik. Und da gucken wir uns, in welche Darreichungsform wollen wir den amerikanischen Markt entwickeln.
11: Damit sich auch die Gesundheitsfraktion in Zukunft gut abgeholt fühlt, soll das Schlagwort fermentiert stärker hervorgehoben werden. Das führt dann so weit, dass Sauerkraut gar nicht mehr Sauerkraut heißen soll, sondern
14: Weißkraut fermentiert.
11: Das klinge jünger, moderner und vor allem noch gesünder.
4: Hätten wir das auch geklärt. So, und jetzt zu einer bemerkenswerten Gerichtsentscheidung, die heute gefallen ist. Unsere Kurzmeldung.
16: Schuld und Sühne. Das Urteil ist noch immer die Ausnahme von der Regel. Aber das Landgericht Wuppertal hat den sogenannten Autoraser von Remscheid des Mordes und versuchten Mordes schuldig gesprochen. Das Urteil lebenslange Haft. Vor gut einem Jahr hatte der Verurteilte mit einem hochmotorisierten Sportwagen 2 Frauen auf einem Bürgersteig in Remscheid erfasst. Beide wurden schwer verletzt, eine verstarb später. Der heute 25 Jahre alte Täter hatte Vollgas gegeben. Der Wagen geriet außer Kontrolle. Der zur Tatzeit angetrunkene Fahrer, so das Gericht, habe den Tod der Frauen billigend in Kauf genommen.
17: Der Richter sagte in gewisser Weise,

0: Also betrete das Gericht hier mit dieser Entscheidung Neuland. Und auch er wirkte ein Stück weit angefasst, weil er sagte, nicht nur das Leben der Angehörigen sei dadurch durch diese Entscheidung für immer verändert, sondern auch das Leben der Familie des Verurteilten.
1: Es war einmal in Amerika. 2.500 Meilen durch 8 US-Bundesstaaten, das war einst die Route 66, die vielleicht berühmteste Fernstraße der Welt. Den Namen hat sie offiziell 1985 verloren. Und doch lebt die Legende. Auf Bildern, in Filmen und nun auch 100 Jahre nach ihrer Eröffnung auf 16 Briefmarken. Vorlagen für den US-Postdienst als Herausgeber waren Bilder des Fotografen David J. Schwarz. Immer wieder hat er die Route 66 bereist. Für ihn Lebensgefühl und eine besondere Art des American Way of Life. Little Buddha. Ist das die Zukunft in und vor buddhistischen Tempeln? In Südkoreas Hauptstadt Seoul hat der erste humanoide Mönch sein Debüt gegeben. Seine Erfinder hatten den 1,30 Meter hohen Gabi, so sein Name, in ein traditionelles Gewand und schwarze Schuhe gesteckt. Sie ließen ihn echten Mönchen gegenüber geloben, sich dem Buddhismus zu widmen, seine Hände zu falten und sich zu verneigen.
2: Sie war der Stargast bei Deutschlands größter Digitalmesse OMR in Hamburg, gerade erst zurück von der Met Gala in New York, Heidi Klum. Ja, und ganz offen hat sie über ihre zukünftigen Wohnpläne gesprochen und ihren Job als Model. Ja, auch ihr Schwager Bill Kaulitz war zu Gast und hat Einblicke gegeben in seine Arbeit zwischen Musik, Lifestyle und Medienwelt. Zuerst war aber Heidi dran und wie wir sie kennen, kam sie locker und flockig mit flauschiger Begleitung auf die Bühne.
3: Hi, wow, richtig viele Leute hier. Hallo zusammen. Hi.
4: Model-Ikone Heidi Klum mit Familienzuwachs. Hündchen Fritz.
5: Der ist noch ein kleines Baby und den muss ich jetzt überall mitschleppen.
4: Und dann ist da noch eine Neuanschaffung, verrät die Heidi auf großer Bühne, der OMR, einer der größten Fachmessen für Digitales und Marketing.
5: Ich habe mir gerade ein wunderschönes Haus auf St. Barts gekauft.
6: Ja?
5: Weißt du, ich überlege immer, wo möchte ich denn irgendwann mal sein, ne, wenn ich noch älter bin.
6: Ja.
5: Und ich habe gedacht, das ist schön. Ich brate super gerne in der Sonne, ahle mich im Wasser.
4: Erst vor ein paar Stunden ist die 52-Jährige mit dem Flieger aus New York eingeschwebt. Millionenschwer, viel beschäftigt. Ihr Erfolgsrezept?
5: Weil ich vieles hinter den Kulissen gemacht habe. Ich auch immer pünktlich gewesen bin und nach Hause gegangen bin, wenn der Job zu Ende war.
4: Doch die Modewelt wandelt sich rapide. Models aus Fleisch und Blut werden es immer schwerer haben. Er trägt seine Vorführdamen einfach unter dem Arm, Modemanager Julian Jansen. Sie heißen Lena und Natascha und sind alle nicht echt. Künstliche Intelligenz macht's möglich.
7: Das normale Model, sage ich mal, was man sonst im Online-Shop sieht, das werden wir so in Zukunft auf Produktdetailseiten nicht mehr brauchen. Du bist wesentlich flexibler, was du mit dem Model machen kannst, wie es posen soll. Wenn es nicht funktioniert mit dem Outfit, kannst du es innerhalb von Minuten austauschen. Und es kostet dich halt ein Bruchteil. Ne? Wir sparen 95%.
4: Noch in diesem Jahr will das Unternehmen komplett auf KI-Models umstellen. Ausgenommen die Zusammenarbeit mit Influencern. Selbstvermarktung, die treibende Kraft der Modewelt von morgen. Und er beherrscht sie meisterhaft, Bill Kaulitz.
8: Hallo Mäuse! Wie geht's euch?
4: Der modelnde Tokyo-Hotel-Sänger vertreibt mittlerweile auch Tequila und Parfum. Sein Tipp?
9: Nicht für das Geld da drin sein, ne? Wenn man dann denkt, okay, ist ein geiler Paycheck, aber es macht einfach überhaupt keinen Sinn, das glaubt dir keiner am Ende, dann würde ich das auch nicht machen. Ne? Also ich mache das ja schon 20 Jahre, darum ich bin jetzt 23 und dann wird man einfach relaxed.
4: Und so geht die OMR ganz relaxed zu Ende. Lebensweisheiten aus Hollywood treffen auf den Wandel einer ganzen Branche.
2: Fans in aller Welt waren geschockt, als diese Nachricht rauskam. Kylie Minogue hat Brustkrebs, das war 2005. In dem Jahr ist die Nachfrage nach Vorsorgeuntersuchungen so stark gestiegen, dass man schon vom Kylie-Effekt gesprochen hat. Ja, und heute redet die Pop-Ikone ganz offen über ihre Ängste in einer neuen Doku-Serie. So haben wir die Australierin wohl noch nie gesehen. Ja, wir kennen sie ja sonst eher als Entertainerin. da, wo sie sich am wohlsten fühlt.
6: Here we go, los geht's, ruft Kylie Minogue gerne und oft. Und dann geht's los, dann ist sie der Star auf der Bühne. In der Dokumentation sagt sie über sich, auf der Bühne macht das Leben für mich Sinn.
10: Life makes sense to me on stage.
11: Mr. President.
6: Und so ein Popstar hat neben der Konzertbühne auch noch die ganzen Videos, von kreativ über artistisch bis zu erotisch, um sich künstlerisch auszuleben.
12: They're convincing me to let you in.
6: Kommt rein, sie haben mich überzeugt, euch reinzulassen. Auch das sagt sie in der Doku. Und das ist außergewöhnlich. Kommt rein, sagt Kylie Minogue nämlich viel seltener als Let's Go. Denn bei allem, was aus einem Popstar-Leben zwangsläufig irgendwie öffentlich wird, 2018 im Brisant-Interview hat sie erzählt, dass so viel Privatsphäre wie möglich ihr immer wichtig war.
13: Bis zu einem gewissen Grad konnte ich das Interesse immer nachvollziehen. Ich mache das ja schon lange und möchte das öffentliche Interesse teilweise auch stillen. Ich sitze ja nun auch hier und rede mit Ihnen. Aber ich weiß auch schon immer, ohne dass jemand mir das sagen müsste, wo ich den Schlussstrich ziehen muss. Ich hätte ja nichts mehr zu geben, behielte ich nicht das meiste für mich. Für Freunde und Familie. Man braucht auch Privatsphäre, um nicht durchzudrehen.
6: Nicht nur Kylie Minogue kommt in der Dokumentation zu Wort, auch ihr früherer Weggefährte Jason Donovan. Where the Wild Roses Grow. Dadurch wurde Kylie Minogue von vielen schlagartig ernster genommen. Nick Cave hatte sie in seine düstere musikalische Welt eingeladen. In der Doku erzählt er von seiner Faszination für den schillernden Popstar.
14: Kylie ist eine Naturgewalt.
15: Fuck.
6: Dieses Wort sagt Kylie Minogue wohl nur vor der Kamera, wenn es um ihre Brustkrebserkrankung geht, die sie 2005 öffentlich machen musste.
13: Es ging gar nicht anders, aus unterschiedlichen Gründen. Ich hätte ein paar Tage danach auf der Bühne stehen müssen, wenn ich keine wirklich gute Entschuldigung gehabt hätte. Denn ich musste damals viele Menschen im Stich lassen. So gesehen hatte sich mir die Frage nicht wirklich gestellt. Ich sagte einfach, was war.
6: Wie in jedem Leben, so ereignet sich auch in einem Popstar-Leben viel, vielleicht sogar noch ein bisschen mehr. So kommt die persönliche Kylie Minogue-Mini-Doku-Serie ab 20. Mai auf 3 Teile.
2: In manchen Teilen Deutschlands ist es das perfekte Wetter, um sich mal wieder mit Popcorn in den Kinosessel zu flezen. Ja, stellen Sie sich also mal vor, Sie sitzen bequem und dann geht's so ab im Kinosaal. Das ist wirklich ein Kinosaal. Das ist doch unglaublich. Die Fans rasten bei dem Konzertfilm von Sängerin Billie Eilish völlig aus. Und das überall auf der Welt. Und unser Filmexperte Peter Beddies hat diesen Film natürlich schon gesehen. Und ich weiß nicht, wir haben dich ja nicht erkannt, aber hast du getanzt?
16: Nein, so würde ich auch nicht. Nein, nicht. Ich glaube, ich würde eventuell, wenn ich ausrasten täte, mit den Schultern vielleicht so ein bisschen zucken oder mit den Augenbrauen nach oben. Und würde ich mal ausrasten. Ich könnte mir das vorstellen, wenn ich mal irgendwie erfahren würde, in einem Kinosaal sitzen würde, dann würde ich erfahren, dass der viel zu früh verstorbene Steve McQueen auftaucht und sagt, ich bin gar nicht tot, ich war auf dieser Insel, wo auch Elvis lebt und jetzt habe ich ein neues Filmprojekt mit Sandra Hüller. Dann würde ich sagen, das wäre die Zeit, mal auszurasten. Aber verstehe ich, warum diese jungen Menschen hier so ausrasten? Ja, muss ich sagen, ganz klar. Das ist also wirklich. Ich finde auch schön, dass in den Kinos wieder so ein Leben herrscht. Wunderbar.
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0: Für die SV Elversberg, vorletztes Ligaspiel bei Fortuna Düsseldorf. Der erste FC Saarbrücken bleibt in der Liga und will in Hoffenheim fürs Selbstbewusstsein punkten. 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
1: Oh.
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0: Ein Gleis und viele Drachen. Feuerdrachen. An der Cambrian Coast in Wales gibt es Direktanschluss an Museumsbahnen in allen Größen.
1: So beautiful.

0: Wir reisen mit Meerblick. In Porth Madoc nehmen wir die erste Dampfeisenbahn. Weitere dann in Fairbourne und Towin. Über Machantleth folgen wir der Cambrian Line ins Landesinnere nach Montgomery. Statt nach Shrewsbury weiterzufahren, besuchen wir abschließend Oswestry, die Geburtsstätte der Cambrian Railway. Unterwegs sind wir mit einem Dampflok-Fan mit walisischen Wurzeln. In Deutschland tritt er unter dem Künstlernamen Master Flipit of Wales auf.
1: Ich bin ein Waliser. Man sagt, dass jede zweite Waliser ist ein Dichter. Alle die anderen sind Undichter.
0: Hier in Wales will der jonglierende Geschichtenerzähler die Feuerdrachen erleben, von klein bis groß und zuletzt eine besondere Lok.
2: Das ist meine kleine Eisenbahn, hier ist eine große Eisenbahn. Wenn ich zu Hause bin mit meiner Eisenbahn, ich kann mich ablenken von alles. Es ist ein Entspannen, pure Entspannen. Ich habe das mitgebracht. Ein wunderschönes, kleines Andrew Barclay 040, gebaut in 1872. Und wenn ich da hinkomme zu dem Original, und dann kann ich gucken, wie authentisch es ist. Das kleine Spielzeug, ich will das große Spielzeug auch gucken.
3: Wer will nach Pennekaien oder Aberdech? Bitte Tickets vorzeigen.
0: Die Dieseltriebwagen von Transport for Wales fahren an der Cambrian Coast nur alle 2 Stunden. Dafür halten sie alle 3 Minuten. Für den diensteifrigen Schaffner, der vor laufender Kamera alles richtig machen will, ist die eingleisige Strecke eine echte Herausforderung.
3: Ich muss rausfinden, wer wohin will. Die Ticketkosten variieren. Es gibt Bedarfshaltestellen. Ich muss dem Fahrer sagen, ob wir halten müssen. Viel zu tun. So vergeht die Zeit.
0: Die Waliser nennen ihr Land Cymru. Und so kommt die Cambrian Line zu ihrem Namen. Seit Ende 2018 betreibt Transport for Wales die Strecke. Wir steuern einen Ort an, bei dessen Namen Dampflok-Fans die Ohren klingeln. Porth Madoc. Hier starten die Festiniog Railway und die Welsh Highland Railway. Ein Gleis und viele Drachen. Auch die Schmalspurloks sind auf eingleisigen Strecken unterwegs. Eisenbahnromantik hat vor ein paar Jahren ausführlich in Porth Madoc gedreht. Vom ersten Feuerdrachen hält Chris erstmal Abstand und steigt hinten ein. Die Welsh Highland Railway muss die Cambrian Line

0: Jetzt ist der Weg frei für einen Ausflug in die Berge, in die Cambrian Mountains. Auf Walisisch, Ellerith.
1: Ein kleines Lied für euch.

0: Von Porthmadog führt die Strecke nach Carnarvon. Wir reisen nur auf dem Verbindungsstück, das es bei unseren letzten Dreharbeiten noch nicht gab. Nach Beth Gellert. Begleitet von original walisischen Klängen.
1: Süß. Eine Melodie, die passt zu dieser Landschaft. Wir gucken zurück in die Vergangenheit und denken, dass das Leben hart ist in den Bergen. Oder damals in der Zeit vor Internet und Strom und all diese Dinge. Ich glaube nicht. Und ich kann mir vorstellen, ein kleiner Junge, der guckt sein Leben an, guckt die Bäume an und denkt einfach, schön. Und die Musik reflektiert. Alle Musik hat den gleichen Rhythmus wie die Eisenbahn. Das ist so. Apropos Musik, Timing ist alles, auch bei der Eisenbahn. In fact, bei der Eisenbahn, Timing ist mehr als alles.
0: Zeit, umzudrehen. Leider. Wir haben Beth Gellert im Snowdonia-Nationalpark erreicht. Die Rückfahrt. Viel zu schnell sind wir aus den Bergen wieder raus. Wäre doch schön, an der Lok näher dran zu sein, oder?
1: Ich habe ein großes Stück Kohl gekriegt. Jetzt wird er aufgelandet. Da ist es. Aus dem Himmel gefallen, aus dem großen Drachen da vorne gefallen und mir ins Hand gelandet. Klapp. Das kann man nicht inszenieren. Und das behalte ich und komme mit auf meine Reise.
0: Ein Gleis und viele Drachen. Auch auf dem Rückweg sichert ein ehrenamtlicher Mitarbeiter die Kreuzung. Viel Verantwortung, aber die Sicherheit beruht vor allem darauf, dass auf der Cambrian Line mit dem neuen europäischen Zugleitsystem ERTMS gearbeitet wird. Wieder muss das Stellwerk eingeschaltet werden.
2: Hallo, Sie sprechen mit dem West Panel.
3: Hallo, der Zug ist durch und ich kann die Strecke wieder freigeben.
0: Wenn hier irgendetwas schieflaufen würde, käme es auf der Cambrian Line zur Zwangsbremsung.
3: Okay, ich schalte wieder um.
2: Super. Wir schützen die Kreuzung durch automatisierte Signalpunkte auf beiden Seiten. Wenn wir eine Freigabe bekommen, ist im System alles miteinander verbunden. Wenn das hier grün wird, ist es unmöglich, unseren Zug durchzuschicken. Es ist sehr sicher. Auch wenn dort Ehrenamtliche arbeiten. Es sind Eisenbahnenthusiasten. Die wissen, was sie tun. Es läuft gut.
0: Und weiter geht es entlang der Cambrian Coast mit dem eifrigen Schaffner von Transport for Wales. Lauter Bedarfshaltestellen, mal halten, mal nicht. Das muss zu Verspätungen führen.
3: Es ist sehr unterschiedlich. Eine Sache der Saison. Im Sommer ist mehr los als im Winter.
2: Im Sommer verlieren die Züge ständig Zeit. Aber wir sprechen nur über 10 Minuten. Insgesamt ziemlich gut.
0: In Harlech geht dann gar nichts mehr. Warten auf den verspäteten Gegenzug. So ist das eben bei eingleisigen Strecken. Kann man das nicht besser timen?
2: Nicht wirklich. Es gibt einen kleinen Spielraum an den größeren Stationen, wo die Züge kreuzen, 2 oder 3 Minuten. Aber es hilft nichts. Der Zeitplan ist zu eng. Wir tun unser Bestes.
3: Es ist eine schöne Zugstrecke. Die Leute wollen die Ausblicke genießen. Niemand ist in Eile.

0: Die Strände werden breiter. Wir kommen nach Barmouth, das Versandungsgebiet einer Flussmündung, wie gemacht für einen Badeurlaub. Damit die Touristen ohne Umwege anreisen können, gibt es eine fast 700 Meter lange Brücke über den Fluss. Eine Holzkonstruktion von 1867, inzwischen mehrfach restauriert. Mal schlug der Holzwurm zu, mal war die Unterwasserkonstruktion aus Eisen angegriffen. Immer wieder stellte sich die Frage nach der Zukunft der Brücke. Immer wieder konnte sie gerettet werden. Bisher zumindest.
1: Dann mal los mit der Southern 759.
2: This is going to be so fun. Is there space for me? I'm a big man, you know.
1: Ganz schön eng.
0: Ein Gleis und der nächste Drache. Die Fairbairn Railway auf der anderen Seite der Brücke. Chris will Geo näher kennenlernen. Die Miniaturausgabe einer Schmalspurlok, die für die Linton & Barnstaple Railway in Devon gebaut wurde. Während das Original längst verschrottet ist, fährt die Kopie hier täglich. Abwechselnd mit drei anderen Nachbildungen von Schmalspurloks.
1: Geht das immer in die Richtung?
3: Nein, auf dem Rückweg fahren wir vorwärts. Angenehmer, dann müssen wir nicht das Genick verdrehen.
1: Ja, es tut mir jetzt schon weh.
0: Die Fairbairn Railway startet neben dem Bahnhof der Cambrian Line. Der Mini-Drachen schleicht hinter dem Deich entlang und in die Dünen hinein bis zu einer kleinen Fährstation gegenüber von Barmouth. Die Fairbairn Railway schafft höchstens 13 Stundenkilometer. Unter den Schmalspurbahnen an der Cambrian Coast die langsamste und mit 311 mm Spurweite auch die kleinste. In der Vergangenheit wurde sie mehrfach umgespurt. Um 1900 transportierte sie Baumaterial, gezogen von Pferden. Dann stieg man um auf Drachen. Touristen ließen sich von denen schon immer gern entführen. Und wie ist das heute?
1: Das ist wie das Ende der Welt.

0: Mutige Leute, es ist mutig genug, hier zu sitzen. Eine Hälfte warm, die andere nass.
1: Das Wetter in Wales. Wechselhaft. Wir sind wieder umgestiegen auf die Cambrian Line und der Blick ist frei. Abenteuerlich die Strecke, dichter am Meer geht nicht.

und wieder Direktanschluss an eine Schmalspurbahn, die Tallachin Railway in Towan. Seit 1951 betreiben Freiwillige die eingleisige Strecke. Weltweit die ersten ehrenamtlichen Drachenbändiger. Hier dampfen keine Nachbauten. Die älteste funktionstüchtige Lok stammt von 1866, also ein echter Museumsbetrieb. Dol Goch heißt der Senior unter den Drachen. Und auch das über 15 Meter

0: Meter hohe Viadukt, das unter Denkmalschutz steht. Ein Gleis und viele Drachen. Was ist, wenn die aufeinander losgehen?
1: Diese Maschine gibt immer nur einen Token frei. So eine steht hier und genau die gleiche ein Stück entfernt an der Strecke, auch mit gelben Token. Der Mann am nächsten Kreuzungspunkt hat mir die Erlaubnis gegeben, den Token freizumachen. So wissen wir, dass kein anderer Zug unterwegs sein kann, bis der Token dort abgegeben wird. Wir haben noch mehr Maschinen an der Strecke mit andersfarbigen Token. Und das gibt uns die Sicherheit, dass wirklich nur ein Zug pro Abschnitt fährt.
0: Das Stellwerk draußen im Eichenwald. Der junge Mann darf die Farben der Token nicht verwechseln. Ein Job, der ernst genommen werden will. Dreimal am Tag treffen hier die Lokomotivdrachen aufeinander. Auch hier arbeiten Ehrenamtliche. Und die müssen ausgebildet werden. Das macht ein Holländer, der sich auskennt.
2: Hat es geklappt? Alles etwas viel. Du lernst, deshalb bist du hier.
0: Doch was treibt den Holländer nach Wales?
3: Ein Holländer in Wales macht das zum Spaß. Ich mache das schon 25 Jahre, ungefähr 4 Wochen pro Jahr. Und diese Bahn hat etwas Gemütliches.
0: Ja, gemütlich. Fast meditativ. 5-mal am Tag kommen Züge vorbei. Sonst passiert nichts. So ein Ehrenamt muss man schon mögen.
3: Ich liebe meine Ruhe.
2: Es ist friedlich. Man kann sitzen den ganzen Tag und ein Buch lesen, Sachen aufholen und ist dabei immer noch ein Teil der Eisenbahn.
3: Irgendwo auf dem Bahnhof muss man das tun, was die anderen sagen. Und hier ist man sein eigener Chef.
0: Zurück am Bahnhof in Towin.
4: Controller.
0: 400 Freiwillige aus aller Welt helfen mit. Nachwuchsprobleme kennen sie nicht.
1: Ich habe so viele Familienmitglieder hier. Ich fing an, weil mein Onkel hier Heizer war. Meine Mutter macht mit. Ich lernte meinen Mann hier kennen. Und jetzt steht mein Sohn in den Startlöchern. Und all meine Freunde. Wir versuchen in den Ferien alle gleichzeitig hier zu sein.
5: Wir haben ein sehr gutes gesellschaftliches Leben. Die Jungen leben im Hostel dort drüben. Sie sollen sich benehmen. Wenn es klappt, geht es in den Pub.
0: Auffällig viele Frauen arbeiten mit, in allen möglichen Funktionen. Von Wegen, Eisenbahn, das Männerhobby.
1: Es ist einfach großartig und die perfekte Entschuldigung, sie schmutzig zu machen.
6: Es wird immer normaler, dass Frauen in Männerrollen schlüpfen. Wir haben 3 Lokführerinnen und viele Heizerinnen in der Ausbildung. Wir holen hoffentlich auf.
7: Fast ein Sprung. Naja, springen ist übertrieben.
1: Vorsichtig klettern.
7: Ja, vorsichtig klettern.
0: Der Respekt ist angebracht. Chris darf auf einer britischen Satteltanklok mitfahren, bei der der Wassertank wie ein Sattel auf dem Kessel sitzt. Die Lokführerin ist noch in der Ausbildung. Alles nicht einfach, denn Feuerdrache Edward Thomas hat so seine Macken.
8: Öffnet die Pumpe nicht weiter, es ist ein bisschen wollig.
3: Was ist wollig?
1: Wasser im Schornstein.
8: Bring es runter. Mach ein bisschen mehr auf und lass Wasser raus. Jetzt hast du einen besseren Klang.
1: Ja, verstehe. Ich soll die Ohren aufmachen.
8: Die Lok ist anfällig, was die Wasserzufuhr in die Dampfabgabe angeht. Und obwohl der Wasserspiegel niedrig war, wollte die Lok nicht mitmachen.
0: Doch nicht nur die Dampfwolken der Satteltanklok Edward Thomas sind hier gelegentlich wollig. und

0: unbedingt zu beachten.
1: Schafe auf den Schienen.
2: Ja, Schafe. Sie sind momentan auf dieser Seite.
1: Okay.
3: Schafe auf den Schienen.
1: Immer noch auf den Schienen.
2: Sie rennen die Gleise lang.
1: Sie sind weg.
3: Sie laufen in die andere Richtung.
2: Es liegt in unserer Verantwortung, die Gleise abzusperren. Wenn wir sie jagen, müssen wir zahlen.
0: Dabei ist Bremsen gerade nicht angesagt. Je höher es geht, desto steiler wird es. Von Towin 12 Kilometer rein in den Snowdonia-Nationalpark. Unter den Schafweiden verbirgt sich ein Baumaterial, das vor 150 Jahren mal begehrt war. Schiefer. Nur deshalb gibt es die Tallachin Railway. Sie transportierte den Schiefer an die Küste und übergab ihn dort an die Cambrian Line. Hier oben ist eigentlich alles aus Schiefer, sogar die Zäune. Auch sonst gibt es sonderbare Dinge.
3: Was für eine fantastische Drachen! Hallo, mein Freund! Man kann es deutlich sehen. Er spuckt Feuer aus seinem Maul. Da ist der Körper und dort der Schwanz.
0: Man muss wohl Waliser sein, um hier einen Drachen zu erkennen.
3: Ich bin ein glücklicher Mann.
2: Ja, bist du.
3: Ein walisischer Drachen auf einem walisischen Berg.
4: Oh yeah!
0: Chris auf der Suche nach seinem Drachen. Den gibt es wohl eher, nur in der Legende.
5: Guthrum, der britische König, mit seinen Leuten sind hier in die Bergen hochgekommen und haben gebaut eine Festung. In der Nacht, die Festung ist runtergefallen, die haben das wieder gebaut. In der Nacht, die Festung ist runtergefallen, die haben das wieder gebaut. Und dann, seine Barden, seine kluge Menschen haben gesagt, ihr müsst einen 7 Jahre alten Junge finden. Er muss sterben, sein Blut muss in die Erde fließen und dann wird dieses Turm stehen. So, die suchen überall ins Land für ein 7 Jahre altes Kind, finden eine, bringen ihn zu Guthrum. Und Guthrum sagt, so, wir werden dich jetzt umbringen. Und die Junge sagt, warte, ich höre etwas. Lauscht in die Bergen, auf die Erde, und sagt zu Guthrum, grab mal hier, mach ein Loch. Und aus dieses Loch, das die gemacht haben, kommen zwei Drachen. Eine ist die walisische Drachen, Nil Treikoch, und die andere eine weiße Drachen. Und beide kämpfen miteinander. Man sagt, die weiße Drachen ist stärker. Vielleicht, das ist so momentan, aber vielleicht in der Zukunft wird die rote Drache stärker. Für mich, das ist das Symbol der walisischen Nation. Also ein Drache, der nie aufgibt. Die walisischen Menschen, die nie aufgeben, die auch hier oben ihre Landwirtschaft treiben. Und das ist für uns ein ganz schönes Symbol. Und der Junge, der heißt Merlin. Und da drüben ist ein Drachen? Weiß man nicht ganz genau. Aber es sieht aus wie ein Drachen, oder?

Bei Aberdyvi verlassen wir die Cambrian Coast. Der Zug hangelt sich entlang des breiten Flussbettes des Dyvi in Richtung Landesinnere.

0: Wir erreichen Machantlith, wo die Züge aus dem Norden mit denen aus dem Süden verkoppelt werden, bevor sie gemeinsam aufbrechen gen Shrewsbury. Der Bummelzug entwickelt sich zum Schnellzug. Doch es bleibt bei einem Gleis. Vor 100 Jahren passierte bei Abermule ein verheerender Unfall. Und das ist keine Legende.
1: Abermule Bahnhof, hier unten. Der Stationmaster war nicht da, in Ferien, in Urlaub. Der zweite Stationmaster hat etwas gegessen. Und der blieb auf diesem Bahnhof nur eine 17 Jahre alte Junge, Name Rogers, Porter Rogers. Er hat die Token genommen, hat es einfach auf den Tisch gelegt, statt in die Maschine, weil er wusste nicht wie. Der Nächste kam, nimmt die Token, dachte, dass das kommt raus, gibt das die Zugfahrer, der Lokfahrer, und er ging weiter, weil er dachte, dass es frei war. War es nicht frei. In die andere Richtung kommt ein anderer Zug. Und genau hier, an dieser Stelle, pam, Volltreffer. 17 tot und ganz viele Verletzten.
0: Mehr zum Unfall und zur Cambrian Line findet man in Oswestry. Die Cambrian Railway, die Bahngesellschaft, saß früher hier. Heute hält ein Verein die Erinnerung in Ehren.
1: There's a lot of things here, aren't there?
0: Im Museum erfährt man, wie spektakulär einst der Bau der Cambrian Line für Wales war. Auch wie die verschiedenen Tokensysteme auf der eingleisigen Strecke funktionierten. Und wie die Cambrian Railway letztendlich wegen des schweren Unfalls bei Abermule 1921 zugrunde ging.
2: Und ich hörte, dass der Bahndirektor Lord Vane Tempest auch getötet wurde.
3: Ja, ja. Und alle Sicherheitsregeln wurden missachtet. Nicht nur eine, jede.
2: Und das zerstört die Cambrian Railway und die Great Western konnte übernehmen.
0: Wow. Die Fußgängerbrücke vom Bahnhof in Machantlith. Ein Überbleibsel der Cambrian Railway. Nein, kein Schrottplatz, ein Spielplatz für Eisenbahnenthusiasten. Chris findet hier The Barclay, wie sein Modell eine Satteltanklok, allerdings mit anderer Achsfolge.
1: Ich stelle mich vor, was für ein Leben es hatte. Ich stelle mich vor, wo es war, wie viele Leute haben es angeguckt. Und wenn es vorbeigegangen ist, die haben gelächelt. Und es wird irgendwann wieder tschuff, tschuff, tschuff, tschuff, tschuff in diese Richtung gehen.
0: Dort nun endlich sein Modelldrachen in Groß. Eine Andrew Barclay 040.
4: Was immer du tust, verliere nicht die Schaufel.
2: Ja, ich bin nicht von vorgestern. Passiert mir nicht. Den Drachen futtern. So nenne ich es. Ich habe viele gesehen und sie werden größer und größer. Faszinierend, ein Drachen. Was ich liebe, ist das ganze Konzept. Erde, Wind, Feuer, Wasser, die vier Elemente.
5: Die faszinierendste lebendige Maschine, die ein Mensch je gebaut hat.
2: Was eine asthmatische Pfeife.
0: Nach den Schmalspurbahnen freut sich Chris, nun auch auf Normalspur unterwegs zu sein. Wir haben mit ihm vier Waliser Museumsbahnen näher kennengelernt, die abgesehen von der Cambrian Heritage Railway alle Direktanschluss an die Cambrian Line haben. Ein Gleis und viele Drachen. In Oswestry endet unsere Reise mit dem jonglierenden Geschichtenerzähler.
2: Du machst das und ich was anderes. Ich habe eine kleine Überraschung für dich. Und will dir was zeigen. Ich stehe hier und kann das.
0: Nur ein Spiel mit Drachenfutter? Oder wie hat Chris die vielfältige Welt der Eisenbahn in Wales auf seiner Reise erlebt?
1: Ohne diese Eisenbahn würden die Waliser abgeschnitten von der Rest der Welt. Diese Eisenbahn hat die Menschen hier zusammengebunden. Also die konnten von Stadt zu Stadt reisen. Klar, die Touristen hier gebracht. Und das hier, das ist Wahnsinn. Alle diese Heritage Lines, alle die Heritage Railroads. Unglaublich schön.
2: Was ein Klang.
1: More, more, more, more, more. Immer noch mehr.

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6: Als ich bei dir angekommen bin, da lagst du schon am Boden. Ich hatte solch eine Angst, du würdest sterben. Ich habe sofort den Notarzt gerufen. Kannst du dich wirklich an gar nichts erinnern?
7: Larissa hatte den Giftnotruf bereits selbst angerufen.
6: Was?
7: Als wir uns das letzte Mal gesehen haben, hat er mir gesagt, dass er mir glaubt. Er war total fertig. Wahrscheinlich hat er sich deswegen nicht konzentrieren können und diesen Unfall gebaut.
6: Das bedeutet, dass...
7: Larissa hat eure Beziehung mutwillig und vorsätzlich zerstört.
8: Wenn Massimo sagt, er hilft dir, dann kümmert er sich drum. Er findet einen Weg. Pass gut auf ihn auf. Er ist ein wunderbarer Mensch. Sei mir bitte nicht böse. Ich wünsche dir alles Glück dieser Welt.

0: Woher weiß er, dass sie den Giftnotruf angerufen hat?
1: Durch Zufall, aus ihrer Anrufliste. Larissa hatte da bereits angerufen, bevor wir die Vergiftung überhaupt diagnostiziert hatten.
0: Du hattest einfach die ganze Zeit recht. Wie kann man denn bitte so abgebrüht sein? Meinst du, wir sollten Kilian die Wahrheit über Larissa erzählen?
1: Verdient hätte sie's. Aber aus ärztlicher Sicht kann ich nur davon abraten.
0: Weil es ihn zu sehr auffühlen würde.
1: Ja, er ist jetzt schon völlig durch den Wind. Ihn damit zu konfrontieren, dass er nur zum Schein mit Larissa verheiratet war und eigentlich mit dir zusammen. Und dass sie sich freiwillig vergiftet hat, nur um euch auseinanderzubringen.
0: Tja, das wäre zu viel auf einmal. Weiß Larissa, dass du mit Kilian über seinen Verdacht gesprochen hast?
1: Ich habe sie darauf angesprochen. Sie hat natürlich alles abgestritten. Uns bleibt also nur zu hoffen, dass sein Gedächtnis möglichst schnell wiederkommt.
2: Aber sag mal, wenn Kilian sein Gedächtnis verloren hat, kann er sich überhaupt daran erinnern, wer seine Kollegen sind?
3: Er freut sich bestimmt trotzdem.
2: Ja.
3: Ja.
2: Ja.
3: Wir bekommen heute prominenten Besuch.
2: Cool. Von

0: Wem?
1: Alexander Herrmann.
0: Ah, der Tennisspieler.
1: Nein, der Koch. Der Starkoch im Fernsehen. Nein?
0: Nee. Auch cool.
1: Ich habe ihm die Sissy Suite gegeben. Kannst du noch die Pralinen von Josie Klee auf sein Zimmer bringen?
0: Das mache ich sehr gerne.
1: Gut.
0: Danke.
1: Ich gebe das weiter. Mhm.
0: Hallo.
2: Haben Sie zufällig Frau Mächtel gesehen?
1: Leider nein.
0: Ich habe sie gesehen.
2: Ja?
0: Ja.
2: Hat sie gesagt, wo sie hin will?
0: Nee. Aber sie ist mit Gepäck Richtung Dorf.
2: Okay, danke.
1: Was ist da denn los?
3: So, und jetzt versuch mal, dein Bein leicht zu strecken. Und heb es vorsichtig an. Genau. Tut es weh?
1: Nee, geht schon.
3: Okay, jetzt langsam auf und ab. Und diese Übung machst du dann mehrmals täglich, bis du dein Knie ohne Schmerzen durchstrecken kannst, okay?
2: Naja, spätestens bis zum Saisonstart in München muss es ja wieder fit sein, oder?
4: Hey, Lale.
3: Hey.
4: Hi. Ich bin auf der Suche nach Herrn Reichgruber. Der hat gleich eine Reitstunde bei mir und Fritz meinte, dass er zuletzt hier war.
3: Ja, wir haben ein bisschen überzogen. Er kommt bestimmt gleich aus der Umkleidekabine raus. Setz dich doch.
4: Danke, aber ich glaube, ich warte draußen.
3: Okay, ich sag ihm Bescheid. Was war das? Ich dachte, nach unserem letzten Gespräch willst du um eure Liebe kämpfen und dich bei Elias entschuldigen.
2: Das habe ich auch. Irgendwie ist zwischen uns einfach alles seltsam.
3: Ach, Leo.
2: Jeder hat einfach seine eigenen Probleme, okay? Es reicht mit den Übungen für heute, oder?
3: Ich helfe dir. Das war sehr gut fürs erste Mal. Wir kriegen dich schon wieder fit.
2: Danke, ich hoffe es.

Oh, was ein Wetter. Und ich habe so sehr an mir gezweifelt. Hätte ich das alles früher gewusst, hätte ich mich nie von Kilian getrennt. Und seither ist so viel passiert. Ich bin gerade dabei, ein neues Leben mit Marlon anzufangen.

0: Hallo, Herr Saalfeld.
1: Deine Werte sind zufriedenstellend. Das war halt alles bestens.
2: Ich kann mich leider immer noch nicht erinnern. Meintest du nicht, dass mein Gedächtnis wahrscheinlich über Nacht zurückkommt?
1: Wir müssen noch die anderen Untersuchungen abwarten. Aber bevor du zum MRT abgeholt wirst, kannst du zumindest noch dein leckeres Essen essen.
2: Naja, das Rührei vorhin hätte schon ein bisschen Muskatnuss oder irgendwelche Kräuter vertragen können. Und der Joghurt hier, ein bisschen Zimt oder Vanille wäre nicht schlecht gewesen.
1: Siehst du, zumindest dein Gaumen erinnert sich schon mal daran, dass du Koch bist.
2: Man muss kein Feinschmecker sein, um zu merken, ob das Essen fad schmeckt.
1: Trotzdem, vielleicht ist das ein Ansatz, um deinem Gedächtnis auf die Sprünge zu helfen.

0: Massimo. Hey. Was ist los?
1: Was machst du denn hier?
2: Ich war heute Morgen schon bei der Wassergymnastik und da habe ich mir zur Belohnung eine Zimtschnecke gekauft.
0: Was ist denn los? Nun komm, sag schon.
1: Sandy ist weg.

0: weg?
1: Sie hat mich verlassen.
0: Einfach so? Ja, aber aus welchem Grund?
1: Sie hat mir einen Abschiedsbrief geschrieben und meint, dass sie ihren eigenen Weg finden muss und dass ich ohne sie glücklicher wäre. Ich verstehe das alles nicht. Ich dachte, wir haben uns geliebt.
0: Oh Gottchen. Mein armer Junge.
2: Frau Schätzel, schön, dass Sie es so schnell einrichten konnten. Ich bin ehrlich gesagt... Nehmen Sie auch bitte Platz. Ja, wie gesagt, ehrlich gesagt bin ich heilfroh, dass Sie noch nicht in Kalifornien sind. Auch wenn der Grund dafür natürlich weniger schön ist. Wissen Sie eigentlich, wie es Herrn Rudloff inzwischen geht?
3: Die OP ist ganz gut verlaufen.
2: Na gut, ja.
3: Allerdings sind seine Erinnerungen noch nicht wieder da. Was wollen Sie denn von mir?
2: Ja, kurz vor seinem Unfall hat Herr Rudloff mir die Rezepte für das vegane Kräuterkochbuch gemailt. Ich bin leider erst jetzt dazu gekommen, die Texte durchzusehen. Dabei habe ich festgestellt, dass die letzten 3 Dessertrezepte fehlen.
3: Sind Sie sicher?
2: Ja, ja, im Inhaltsverzeichnis waren sie aufgeführt, aber wahrscheinlich hat er einfach nur vergessen, die Dateien anzuhängen.
3: Ja, das kann sein.
2: Ja, momentan möchte ich Herrn Rudloff natürlich nicht damit behelligen. Andererseits habe ich das Buch schon angekündigt.
3: Ich habe leider auch keinen Zugang zu Kilians Dateien.
2: Aber Sie haben die Rezepte doch gemeinsam entwickelt.
3: Ja, schon. Also, ich war für die Kräuterauswahl zuständig, aber Kilian ist der Koch.
2: Ja, könnten Sie nicht versuchen, trotzdem die Rezepte irgendwie zu rekonstruieren?
3: Das wird nicht so einfach. Also, klar, Kilian hat während der Arbeit handschriftlich Notizen gemacht. Aber die Frage ist, ob ich die finde und ob das dann ausreicht.
2: Ja, aber vielleicht hat er ja auch alles auf seinem Arbeitslaptop abgespeichert. Frau Schätzel, bitte versuchen Sie es. Das würde mir wirklich wahnsinnig helfen.
4: Ich bin so stolz auf dich.
5: Oh Gott. Ist ja auch kein Kunststück. Ich hab die weltbeste Trainerin.
4: Oh, hier, trink was.
5: Aber das hättest du nicht hingekriegt.
4: Natürlich hätte ich das hingekriegt.
5: Okay, nächstes Mal zeigst du es mir.
4: So, und jetzt wird...
5: gedehnt.
4: Ja, Bein hoch. Durchatmen. Und wie fühlt sich das an?
5: Gut.
4: Ich bin echt gespannt, was Fanny nachher erzählt, wie es Kilian geht.
5: Ja, ich stelle mir das furchtbar vor, wenn auf einmal alle Erinnerungen weg sind. Ein Grund mehr, jeden Moment zu genießen.
4: Und sich nicht mehr im Weg zu stehen.
5: Ja, das passiert mal im Leben.
4: Aber wir haben es geschafft.
5: Ja.
4: Anderes Bein. Im Gegensatz zu Elias und Leo.
5: Haben die zwei sich noch nicht wieder versöhnt?
4: Nein, da herrscht immer noch Funkstille und ich merke ja, dass die beiden sich noch lieben.
5: Wenn die zwei sich noch lieben, wo liegt dann das Problem?
4: Vielleicht brauchen sie einen Anstupser.
5: Du meinst, sie brauchen einen kleinen Anstupser von dir?
4: Mhm.
5: Du kannst die beiden nicht zu ihrem Glück zwingen.
4: Aber ich könnte nachhelfen.

0: Ciao, Bella. Come stai?
1: Geht schon. Du?
0: Seh ich. Komm, sag doch, was los ist.

0: Sandy, die Freundin von Massimo, ist heute früh einfach abgereist.
1: Oh.
0: Und Massimo wusste das gar nicht, der ist hier hinterhergefahren.
1: Haben die beiden sich gestritten?
0: Ich weiß es nicht. Sie hat mir aber beim Vorbeigehen noch gesagt, dass ich auf ihn aufpassen soll.
1: Das klingt ja schon nach Trennung, oder?
0: Ja.
1: Das sind jetzt natürlich auch nicht die schlechtesten Neuigkeiten für dich.
0: Sag mal, bist du bescheuert? Nein, das ist nicht witzig. Weißt du, was Massimo alles für Sandy gemacht hat? Der liebt die, ja. Wirklich.
1: Sorry, mea culpa, du hast recht. Ich habe ja gedacht, vielleicht kannst du ihn ja einfach ein bisschen trösten.
0: Nixchen.
1: Vielleicht haben sich die beiden ja auch wegen dir gestritten?
0: Auf gar keinen Fall. Massimo und ich sind einfach befreundet.
1: Ja, und in Sannys Augen vielleicht sehr gut befreundet?
0: Ach nee. Ich glaube, was auch immer zwischen den beiden war, die haben sich wahrscheinlich schon wieder versöhnt.
1: Ja. Oder halt auch nicht.
0: Aus My Apples, sprach Genie. Ja. Ja, ne?
1: Danke.
0: Bitte. Du bescheuert.
2: Nie eine gute Idee, im Gehen zu lesen.
3: Hast recht. Gibt es Neuigkeiten von Kilian? Sind die neurologischen Untersuchungen schon durch?
2: Noch nicht.
3: Glaubst du, es wird wieder mit seinem Gedächtnis?
2: Das kommt drauf an, wie stark welche Hirnregion geschädigt ist. Das wissen wir erst nach den Ergebnissen. Was machst du da eigentlich?
3: Christoph Seifert hat mich gebeten, einige der Rezepte zu rekonstruieren. Kilian hat sie ihm vergessen, 3 zu schicken.
2: Verstehe.
3: Ja, ich habe hier seine ganzen Notizen, aber ich werde daraus einfach nicht schlau.
2: Kein Wunder. Kilian hatte schon immer eine Sauklaue. Dabei bin ich der Arzt von uns. Das war ein Scherz.
3: Ah, ja, ich habe hier auch noch seinen Arbeitslaptop. Meinst du, ich könnte mit ihm ein bisschen über Arbeit reden?
2: Vielleicht hilft ihm das sogar.
3: Meinst du?
2: Ja klar, seinen Kochinstinkt hat er noch nicht verloren. Heute Morgen hat er schon übers Frühstück im Krankenhaus gemeckert.
3: Machen das nicht die meisten Patienten?
2: Du, vielleicht erinnert er sich zumindest an ein Rezept, das wäre ein Anfang.
3: Larissa hat mir zwar verboten, zu ihm zu gehen, aber wenn es ein Auftrag ist von Christoph Saalfeld, dann ist es ja quasi beruflich.
2: Mhm, dann kann ich in diesem Fall natürlich aus medizinischer Sicht nichts dagegen einwenden.
3: Gut, dann gehe ich später zu ihm.
2: Gut.
4: Kilian von unserer Ehe vorgeschwärmt. Aber er erinnert sich an überhaupt nichts. Er reagiert nicht mehr auf mich.
5: Ich weiß, das ist sehr frustrierend.
4: Ja, das ist es.
5: Aber denk daran, das spielt ihr in die Karten. Es ist vielleicht sogar gut, dass er sich nicht erinnert. Sonst sähe euer Verhältnis ganz anders aus.
4: Ja, das stimmt. Yannick hat ihm auch nichts erzählt.
5: Larissa. Bleib geduldig. Erinnere ihn an all die schönen Dinge, die ihr erlebt habt. Hm?
4: Wenn ich die Chance bekomme, noch mehr schwanger zu werden, dann wäre es nicht mal eine Lüge, dass ich mich auf das Baby freue.
6: Ich hätte gerne einen Orangensaft, bitte.
4: Selbstverständlich, Herr Seifert. Du hast immer noch Gefühle für ihn.
5: Ach, was Unsinn.
7: Ich hoffe, du blamierst uns heute Abend nicht.
6: Wie bitte?
7: Alexander Herrmann steigt bei uns ab. Vielleicht weißt du, wer das ist?
6: Ich sehe mir seine Kochsendung sehr gerne an.
7: Er hat einen Tisch bei uns reserviert. Ich hoffe, die Ersatzköchin blamiert uns nicht.
6: Bisher gab es keine Beschwerden. Hm. Frau Mahnke, richten Sie Ihrem Mann doch bitte meine besten Genesungswünsche aus und sagen Sie ihm, dass wir alle hoffen, dass es ihm bald wieder besser geht.

0: Natürlich, das mache ich. Danke.
1: Die Damen?
2: Der Herr.
1: Schönen Tag noch. Danke.
0: Sehr gerne.

0: Boosters alle. Booster. Leo, brauchst du noch was? Ich geh nachher einkaufen.
1: Nee, danke. Obwohl, dieser eine Haferdrink, der nach Pfirsich schmeckt, gerne.
0: Okay, nimm Ananas, ist besser für den Knorpel.
1: Ananas, dein Ernst?
0: Okay, dann Pfirsich. Ich mach dir noch was zu essen, wenn du willst, bevor ich los muss.
1: Hast du jetzt Mamas Rolle übernommen?
0: Nur solange du eingeschränkt bist.
1: Danke, aber Mama hat mich in München schon genug bemuttert, das reicht fürs Erste.
0: Okay.
1: Du, tut mir übrigens leid, dass ihr euch meinetwegen kaum gesehen habt.
0: Alles gut, deine OP ging vor, ist doch klar.
1: Warum bist du denn nicht mit ihr zusammen zum Weingut gefahren?
0: Viel zu tun.
1: Ihr habt wieder Stress, oder?
0: Das wird alles, Leo. Wie ist es denn bei Elias und dir? Wird das wieder?
1: Sieht nicht so aus, ne.
0: Tja.
1: Ich habe mich zwar entschuldigt, aber...
0: Tja, scheint, als wären wir beide nicht so die Beziehungshelden.
2: Fritz und ich kochen gerade Thai Curry und wir haben viel zu viel eingekauft. Hast du Lust mitzuessen?
1: Sehe ich so verhungert aus? Vinzi wollte mir gerade auch schon was kochen.
2: Ja, so ist es, wenn man krank ist. Also?
1: Gut, meinetwegen. Ich komme gleich runter, ja?
2: Okay.
0: Ja, ich würde mich ja gerne anschließen, aber
1: ich bin leider nicht eingeladen.
2: Ja, du kannst natürlich mitessen.
0: Gut, ich muss zum Gestüt. Ciao.
2: Ciao.
1: Bis dann.
3: Schon wieder. Ich muss mit Kilian sprechen. Aber wie oft denn noch? Du hast hier nichts zu suchen. Mein Mann braucht Erholung.
4: Ich bin im Auftrag von Christoph Seifert hier.
3: Eine bessere Ausrede ist dir nicht eingefallen?
4: Wenn du mir nicht glaubst, frag ihn doch. Wir müssen das Kochbuch fertigstellen und es fehlen noch 3 Rezepte.
3: Aber falls du es vergessen hast, Kilian kann sich nicht erinnern.
4: Janik glaubt, wenn ich mit ihm über das Kochen spreche, dann hilft es vielleicht seiner Erinnerung auf die Sprünge. Und du willst doch schließlich auch, dass er sich erinnert. Oder etwa nicht?
3: Natürlich will ich das. Was ist das denn für eine Frage?
4: Na, dann sind wir uns ja einig.
3: Warte. Ich komm mit. Einer muss ja aufpassen, dass er sich nicht überanstrengt.
4: Kein Problem.

0: Hey. Hey, hast du Sunny erwischt?
1: Wahrscheinlich hat sie den Bus genommen.
0: Wie, wohin hat sie denn den Bus genommen?
1: Keine Ahnung.
0: Hey, heißt es?
1: Sie hat mich verlassen, ja.
0: Hey. Oh Gott, es tut mir richtig leid. Und gibt's da jetzt nichts zu machen?
1: Ihr Abschiedsbrief, der klang ziemlich eindeutig. Ich verstehe das alles nicht. Wir haben gestern noch über eine gemeinsame Zukunft gesprochen und heute Morgen, da verlässt sie mich einfach so.
0: Das ergibt wirklich gar keinen Sinn.
1: Wahrscheinlich hat sie einfach gespürt, dass ich nicht von hier weg will. Oh. Warum bin ich nicht einfach mit ihr mitgegangen? Dann hätte ich sie nicht verloren.

0: Aber vielleicht waren auch einfach ihre Gefühle nicht stark genug für mich. Weil jetzt, wo sie endlich gerettet ist, da braucht sie mich einfach nicht mehr.
1: Massimo, hör auf damit. Das stimmt nicht.
0: Warum hat sie nicht noch einmal wenigstens versucht, mit mir drüber zu sprechen?

0: Christoph, wir haben ein Problem.
1: Erzähl mir was, was ich noch nicht weiß.
0: Hast du schon mal was probiert, was deine wunderbare neue Köchin zubereitet hat?
1: Ich bin noch nicht dazu gekommen.
0: Das Mittagsmenü ist jedenfalls scheußlich.
1: Jetzt übertreib nicht so maßlos.
0: Das ist weit unter dem Niveau eines Zwei-Sterne-Restaurants.
1: Du bist doch nur voreingenommen, weil ich Frau Gerdes engagiert habe.
0: Die Frau hat von Kulinarik keine Ahnung.
1: Geht's noch ein bisschen dramatischer?
0: Bitte probier doch selber.

0: Na bitte, weit unter Rudloffs Niveau. Du musst umgehend eine Lösung finden. Sonst blamieren wir uns vor Alexander Herrmann bis auf die Knochen.
1: Einen wunderschönen guten Tag, Herr Saalfeld. Kann ich etwas für Sie tun?
2: Diese Reservierung. Und das hier räumen Sie ab. Umgehend.

0: Wir haben an einem gemeinsamen Projekt gearbeitet. Vegane Rezepte mit frischen Kräutern.
1: Hört sich gut an.
0: Naja, und unser Chef, also Christoph Saalfeld, der will ein Kochbuch rausbringen. Aber jetzt fehlen ihm die letzten 3 Dessertrezepte in seinen Unterlagen.
1: Ist das meine Schuld?
0: Wahrscheinlich hast du sie hier auf dem Laptop gespeichert.
1: Kennst du zufällig mein Passwort?
0: Leider nein.
1: Blöd. Ich nehme mich auch nicht.
2: Ich würde ja gerne helfen, aber mir hast du es auch nicht verraten.
0: Naja, ich muss die Rezepte rekonstruieren und ich habe hier einige von deinen Notizen.
1: Das ist meine Schrift? Ganz schönes Gekrakel.
0: Ja, ich wollte es nicht sagen, aber ja. Klingelt bei Vanille, Thymian, Espuma auf Zwetschgen, Haselnuss, Crumble was bei dir?
1: Aber interessante Kombi.
0: Schokomus mit Lavendelöl?
1: Sorry.
0: Ja gut, ich versuche einfach mit den paar Notizen aus dem Gekrakel die Rezepte nachzukochen.
1: Ja, du kannst es gerne vorbeibringen. Der Nachtisch hier, der ist... Naja.
0: Ja, das hatte Janik schon erzählt, dass es dir nicht schmeckt.
1: Ja. Wenn hier oben auch schon alles weg ist, mein Geschmackssinn funktioniert noch.
0: Ja gut, ich bringe dir gern was vorbei. Also, wenn ich das hinkriege überhaupt.
1: Ja, das kriegst du hin.
2: Ich denke, das reicht für heute.
1: Aber...
2: Du solltest dich ausruhen, Schatz.
0: Ich gehe dann rein. Bis dann.
1: Bis dann.
2: Das wird schon wieder, hm?
3: Hey, kann ich noch helfen?
4: Wer Krücken hat, ist vom Tischdecken befreit.
5: Setz dich einfach, wir machen das schon. Ja.

0: Ihr habt für viel gedeckt.
1: Schön, dass du da bist.
2: Hey, hallo.
3: Was soll das denn jetzt?
1: Wir haben einfach viel zu viel eingekauft.
2: Wir brauchten Verstärkung.
4: Sorry, Leute, aber ich glaube, ich gebe es.
1: Ach komm schon, Elias. Was ist denn dabei, wenn ihr beide zusammen an einem Tisch sitzt?
2: Ja, das Curry ist richtig lecker. Du verpasst was.

0: Ist es okay für dich?
1: Ich kann ja auch gehen.
0: Ja, wenn, dann gehe ich.
1: Nein, ich gehe
2: schon. Jetzt bleibt ihr beide mal hier und probiert unser Curry wenigstens mal. Schatz, wir brauchen noch Chili-Soße und Limetten. Mhm.
3: Wer will Wasser? Wer will Limo?
0: Wasser. Wasser.
4: Ja, es steht doch alles. Ach, ist es wieder schön, daheim zu sein.
5: Ah, mein. Ich würde am liebsten alles umarmen.
4: Ja, du kannst gleich mit mir anfangen.
6: Dich habe ich doch die ganze Zeit gehabt.
4: Moment. Von der Vanessa. Aha. Sie schreibt, sie hat jetzt dem Arthur schon 5-mal unser Dinosaurierbuch vorgelesen, aber er hat immer noch nicht genug.
5: Da haben wir doch den richtigen Riecher gehabt.
4: Ja, und sogar mein Bruder hat sich von seiner besten Seite gezeigt.
5: Ja, der Günther. Und der ist ja völlig vernarrt in seinen kleinen Enkel.
4: Naja, das ist doch kein Wunder. Uns geht's doch genauso.
5: Wollen wir erst mal auspacken?
4: Pilger, das hat keine Eile. Wir haben den ganzen Tag Zeit.
5: Ja, aber die Kärntner Karsnudeln, die tue ich jetzt mal in den Kühlschrank. Die können wir mit der Olivia und dem Doktor heute Abend essen.
4: Heute Abend?
5: Ja.
4: Du hast doch was von einem Schweinsbraten gesagt, oder?
5: Hab ich?
4: Habe ich genau gehört.
5: Überredet. Also gut. Oh, jetzt klingelt es bei mir. Was, sag mal. Alfons, Christoph Saalfeld. Hallo, Herr Saalfeld? Ja, wir sind gerade reingekommen. Was? Ach, um Gottes Willen. Es tut mir ja leid. Ja. Wer? Ja. Nein. Nein, das ist überhaupt kein Problem. Ich kann da natürlich vorbeikommen. Ja, dann sagen Sie mir das nachher. Gut, also bis später.
7: Was ist denn los?
5: Kilian Rudloff hat einen schweren Fahrradunfall gehabt und liegt im Krankenhaus.
7: Um Gottes Willen. Und wie geht's ihm?
5: Ja, du, den Umständen entsprechend. Die haben sogar eine Ersatzköchin geholt, aber mit der kommen sie nicht zurecht.
7: Und jetzt sollst du übernehmen, oder?
5: Nein. Du kennst doch diesen Alexander Herrmann.
7: Ja.
5: Diesen berühmten Fernsehkoch.
7: Ja, klar. 2 Sterne.
5: Ausgerechnet heute hat er sich als Gast im Fürstenhof angesagt.
7: Ah, und da musst du natürlich beweisen, dass der Fürstenhof seine 2 Sterne auch nicht geschenkt bekommen hat.
5: Nein, das tut mir jetzt leid. Schweinsbraten verschoben.
7: Nee, das ist doch überhaupt kein Problem, Hildegard. Weißt du was? Dann pack ich aus und du machst dich bereit für deinen Sondereinsatz.
5: Bitte, Schatz.

0: wenigstens die Zutaten richtig entziffert habe.
1: Ja, sonst improvisierst du einfach ein bisschen.
0: Ja, an den Geschmack und an das Aussehen des Desserts kann ich mich schon erinnern, aber ich bin ja keine ausgebildete Köchin.
1: Aber dafür hast du eine sehr gute Intuition.
0: Das reicht.
1: Stress dich nicht. Es wird schon klappen. Außerdem bist du die einzige Option.
0: Was wird das?
1: Himmel und Hölle?
0: Ja, ich kenne das Spiel, aber...
1: Dann spiel mit.
0: Okay. Na gut.
1: Du bist raus.
0: Oh.

0: Und verliebt haben wir uns, als wir gemeinsam in der Bar getanzt haben.
1: Es hört sich romantisch an.
0: Ja, das war's auch. Da haben wir uns auch zum ersten Mal geküsst. Das war wunderschön.
1: Und wo waren wir hier? Warum sind wir da so schick angezogen?
0: Da haben wir uns noch mal ganz romantisch das Ja-Wort gegeben. Bei unserer ersten Hochzeit, da waren wir nur zu zweit am Standesamt.
1: Wir sehen ziemlich glücklich aus.
0: Ja, das waren wir auch. Ich habe dir an dem Tag versprochen, dass wir jeden Sturm zusammen meistern werden. Das hier stehen wir jetzt auch gemeinsam durch.
1: Und was habe ich auf der Feier gesagt?
0: Dass ich die Frau deines Lebens bin.
2: Diese Frau wird bleiben, muss bleiben, bei mir. Du bist die Frau meines Lebens, Fanny.
0: Fanny? Das war der schönste Tag unseres Lebens.
3: Kannst du uns allein lassen?
0: Aber...
3: Ich habe die Ergebnisse vom Neurologen, die würde ich gern mit Kilian in Ruhe besprechen. Allein.
0: Alles klar.

0: Und, wie sieht's aus?
1: Hallo.
2: Ja?
1: Auf ein Wort.
2: Gerne.
1: Uns steht heute ein prominenter Gast ins Haus. Fernsehkoch Alexander Herrmann wird bei uns zu Abend essen.
2: Der Alexander Herrmann?
1: Ich hoffe, Sie zeigen alle 100% Leistung, um unseren Gast zufriedenzustellen.
2: Selbstverständlich. Also an mir soll es nicht liegen.
1: Wo ist denn Frau Gerdes?
2: Sie braucht nur eine kurze Pause.
1: Mhm, was heißt kurz? Hallo?
2: 30 Minuten.
1: Ausgerechnet jetzt.
2: Ja, ich habe das Gefühl, sie ist ein bisschen überfordert.
1: Mir das Gefühl habe ich allerdings auch.
3: Hallo, ich bin wieder da.
4: Oh. Frau Sonnenbichler, ich kann Ihnen gar nicht sagen, wie froh ich bin, Sie zu sehen.
3: Ich werde doch meine Mannschaft nicht im Stich lassen, noch dazu, wo Not am Mann ist.
4: Ab sofort hört wieder alles auf Frau Sonnenbichlers Kommando.
1: Ja. Und sobald Frau Gerdes wieder auftaucht, schicken Sie sie in mein Büro. Ich kläre sie selber über die neuen Strukturen auf.
0: Mit dem größten Vergnügen.
5: Ja. So, nun wollen wir unserem kranken Chefkoch doch mal alle Ehre machen. Hm?
2: Ja.
5: Also.
6: Deswegen kann auch keiner sagen, ob und wann deine Erinnerung wiederkommen wird. Aber wir beginnen mit einem speziellen Gedächtnistraining und ich setze mich dafür ein, dass du psychotherapeutisches Training bekommst.
0: Danke, dass du dich so kümmerst.
6: Ist ja wohl klar. Nicht nur, weil du mein Patient bist, sondern vor allem auch mein kleiner Bruder.
0: Wie waren wir eigentlich damals so als Kinder?
6: Naja, du warst ein Chaot, du warst wild, verrückt, hast alle genervt, aber trotzdem irgendwie um deinen Finger gewickelt. Mhm.
0: Und du?
6: Ich war das komplette Gegenteil. Ich war seriös, ich habe gute Noten nach Hause gebracht, ich war gut aussehend, dynamisch, wild.
0: Und jetzt bist du alt.
6: Na, als wir jünger waren, vor allem du, habe ich oft auf dich aufgepasst.
0: Und das tust du immer noch. Larissa und ich, wir waren anscheinend sehr glücklich.
6: Jede Beziehung hat ihre Höhen. Und Tiefen.
0: Ich würde mich so gerne daran erinnern. Larissa gibt sich so viel Mühe, aber für sie ist es bestimmt auch nicht leicht. Ich wäre so gerne ein guter Partner, Ehemann, ein Mann, den sie verdient. Aber irgendwie stellen sich ihr gegenüber keine Gefühle ein.
3: Das war so lecker, das können wir nochmal kochen.
7: Absolut, aber dann mit Garnelen und nicht mit Hühnchen, oder Jungs?
3: Ich fand's ganz lecker mit Hühnchen, oder?

0: Hat's euch nicht geschmeckt?
1: Doch.
2: Doch?
1: War sehr, sehr lecker.
2: Ja, ich würde dann aber auch wieder.
3: Sollen wir noch eine Runde Charade spielen?
0: Das haben wir lange nicht mehr gespielt.
3: Ja, das stimmt.
4: Wie du vorhin gerade den Pfannkuchen gemacht hast.
5: Ey, komm, dein Erpel war auch nicht viel besser.
6: Ja, das sah ein bisschen aus wie ein T-Rex.
4: Ja, Entschuldigung, aber die Dinos waren auch die Vorfahren von den Vögeln, oder?
5: Ja, aber hat Emis erraten?
7: Wir wollten einfach nicht zu hoch gewinnen.
4: Genau.
5: Nein, klar.
3: Wer bildet ein Team?
0: Ihr zwei gegen uns?
3: Das ist doch eine Idee. Ach,
2: Leute, aber Charade im Sitzen.
8: Paare suchen, Paare finden.
1: Ich bin raus. Ich muss gleich noch zum Geschüt.
2: Ich würde auch noch was für mein Knie tun.
3: Super Dice.
2: Aber danke fürs Essen, es war wirklich sehr lecker. Bis dann.
0: Tschüss.

0: Ich helfe euch noch beim Abräumen.
1: Danke. Oh, Elias, ist das dein Handy?
0: Nee, ich habe meins eingesteckt.
1: Dann ist es Leos.
2: Ich kann's ihm nach.
1: Du wolltest mir beim Abräumen helfen.
2: Ich wollte dir beim Abräumen helfen.
1: Elias könnte es ihm doch gleich vorbeibringen, wenn er fertig ist.
2: Stimmt, du könntest es ihr vorbeibringen.
0: Tschüss.
1: Tschüss.
2: Ciao.

0: Hey.
1: Hey, du, ich kann sehr gerne später wiederkommen, wenn du deine Ruhe brauchst, ja?
0: Nee, du störst gar nicht. Bitte bleib. Ich verspreche dir, ich werde dich auch nicht mehr voll jammern.
1: Was redest du denn da? Hallo? Du hilfst mir doch normalerweise. Ich kann dir auch mal zuhören.
0: Ja.
1: Wo warst du denn?
0: Ich war noch mal am Bahnhof.
1: Und?
0: Keine Spur von Sandy.
1: Weißt du denn, wohin sie wollte?
0: Nee, ich habe keine Ahnung.
1: Gott, was will sie denn jetzt machen? Wovon will sie denn leben?
0: Oh. Bitte nicht.
1: Was ist los?
0: Das Geld. Das Geld, das mir Werner für Ingo gegeben hat.
1: Ist es weg?
0: Es ist weg!
1: Oh Gott.
0: Oh, wie soll ich das jetzt Werner klar machen? Ich muss ihm das irgendwie erklären.
2: Es war wohl ein Schuss in den Ofen.
3: Aber an unserem Essen lag's nicht. Das war wirklich lecker.
2: Ja, aber vielleicht hätten wir es doch ein bisschen geschickter anstellen können.
3: Wie denn? Wenn Leo und Elias sich nicht aussprechen wollen, können wir sie nicht dazu zwingen. Vielleicht brauchen die beiden einfach ein bisschen mehr Zeit. Bei uns beiden hat es auch länger gedauert.
2: Ja, das stimmt schon, aber im Gegensatz zu uns waren die beiden ja schon ein Paar. Es ist wahrscheinlich viel zu viel passiert.
3: Mach dir nicht so einen Kopf.
2: Fanny fragt, ob ich kurz in die Patisserie komme. Sie will mir was Wichtiges sagen. Ich habe ja auch noch ein bisschen Zeit.
3: Na dann, sag schöne Grüße.
2: Mach ich.
4: Kann ich dich irgendwie aufheitern?
2: Versuch's.
3: Weißt du, wofür es mal wieder Zeit wird?
2: Mm-mm.
3: Für einen Date-Zettel aus unserem Glas?
2: Stimmt.
3: Ich fisch nachher einen raus und dann gibt's eine Überraschung.
2: Okay. Ich freue mich.
3: Ja. Bis später.
2: Tschüss.

0: Hier bist du. Ich hab dich gesucht. Du hast dein Handy bei Lale vergessen.
1: Oh, danke, dass du extra vorbeigekommen bist.
0: Klar. Ich kann dich ja schlecht anrufen.
1: Stimmt, ja.

0: Gut, ich geh dann mal.
1: Weißt du was? Ich glaube, Lale und Fritz haben recht. Wir sollten noch mal miteinander reden. Es ist viel passiert und jetzt gehen wir uns seit ein paar Wochen aus dem Weg. Und so wirklich besser wird's davon ja auch nicht, oder?
0: Naja,

0: Dieses hinterhältige Miststück. Und jede Wette, wer sich selbst vergiftet, erfindet auch eine Messerattacke.
1: Gut möglich.
0: Du hast dir ganz umsonst Sorgen gemacht wegen deiner dunklen Seite, habe ich dir gleich gesagt, Fanny.
1: Das glaube ich mittlerweile auch.
0: Und das alles, um sich Kilian zu schnappen. Ohne Larissas Intrigen wird er jetzt vielleicht noch ein paar.
1: Ja, aber es ist okay so. Also wirklich, ich bin glücklich mit Marlon und Kilian mit Vater.
0: Ja, aber Kilian kann einem ja nur leid tun. Larissa versucht ihm doch jetzt bestimmt einzutrichtern, was für ein tolles Paar sie gewesen sind.
1: Und dabei hat er kurz vor dem Unfall erfahren, dass alles ganz anders war.
0: Ja, und jetzt müsste sie total Panik haben, dass sein Gedächtnis zurückkommt und er sich dann von ihr trennt.
1: Deswegen versucht sie ja, mir zu verbieten, ihn zu besuchen.
0: Ja, aber mit der Nummer kann sie dann nicht durchkommen.
1: Zum Glück ist Yannick da. Der sorgt schon dafür, dass sie ihn nicht zu sehr manipuliert.
2: Larissa.
3: Yannick.
2: Was sollte das vorhin?
3: Du meinst die Fotos? Ich helfe ihm nur, sich zu erinnern.
2: An den schönsten Tag eures Lebens. Du warst stinksauer wegen seines Versprechers bei der Gelöbniszeremonie.
3: Ja, das war vielleicht nicht der Höhepunkt unserer Ehe, okay. Aber ich will ihm doch nur helfen, sein Gedächtnis anzukurbeln. Mit schönen gemeinsamen Erinnerungen, die wir haben.
2: Die es alle nicht gab. Das sind alles Lügen.
3: Das ist nicht wahr. Du kannst einfach nicht akzeptieren, dass ich mit deinem Bruder glücklicher bin als mit dir.
2: Ich will ihn einfach nur beschützen, weil ich weiß, wie fies und intrigant du bist.
3: Okay, das reicht. Du machst jetzt sofort seine Entlassungspapiere fertig.
2: Wie bitte?
3: Ich lasse Kilian in die Schweiz verlegen.
4: Expertenmeinung willst, dann solltest du lieber Frau Sonnenbichler fragen.
1: Ich bring's einfach Kilian vorbei. Der soll sagen, ob es passt oder nicht.
4: Das heißt, du gehst jetzt wieder zu ihm?
1: Wenn sie ihn weiterhin so manipuliert, wie du erzählt hast.
2: Könnte er schon morgen auf dem Weg ins Ausland sein. Ich versuche später nochmal mit ihm zu reden, aber wenn er sich nicht plötzlich über Nacht erinnert, dann...
1: Dann ist er weg.
5: Naja, der Arzt kann auch nicht zaubern. Und zur Not habe ich so viel Geld, dass ein Schweizer Arzt dich nein sagt.
6: Ja, verhalte dich ganz professionell, so wie... Alexander Herrmann, herzlich willkommen am Fürstenhof. Mein Name ist Erik Lee, ich bin die Geschäftsführung und es ist uns wirklich eine Ehre, eine derartige Kochlegende hier begrüßen zu dürfen.
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0: Bei manchen sorgt schon der Anblick einer Spinne für Panik. Andere bekommen bei Menschenmassen Herzrasen und Schweißausbrüche. Kann diese Brille helfen, Ängste zu besiegen? Diese junge Frau hat Höhenangst. In der Medius-Klinik in Kirchheim-Teck will sie was dagegen tun. Dr. Sigmund Golks setzt auf eine Therapie mit virtueller Realität.
1: Die Patienten begeben sich ja in eine Situation, die sie liebend gern vermeiden. Und auch wenn sie wissen, es ist eigentlich nicht echt, das Gehirn lässt sich überrumpeln. Also das heißt, der Patient weiß einerseits, eigentlich ist das nicht so richtig echt, aber sein Körper reagiert trotzdem und hat Angst. Das ist der Turm, da geht es dann hoch.
2: Oh Gott.
1: 150 Meter hoch. Und das ist der Fahrstuhl.
0: Die Patientin wird einer angstauslösenden Situation ausgesetzt, aus der sie aber jederzeit aussteigen kann.
1: Was macht die Anspannung?
2: Also mein Herz pocht auf jeden Fall viel schneller als vorher. Und ja, meine Knie sind sehr weich und ich habe das Gefühl, ich muss noch mehr zurückgehen, weg von der Glasfront.
1: Okay, ja, Sie sind jetzt ganz oben. Jetzt können Sie den Fahrstuhl verlassen.
2: Oh mein Gott.
0: Die Aussichtsplattform, eine Herausforderung.
1: Jetzt wäre jetzt so das Ziel, dass Sie eine Zeit lang da in dieser Situation bleiben, bis Sie merken, dass die Anspannung, die Angst deutlich abnimmt.
0: Auch wenn die Konfrontationstherapie mit Virtual Reality in Deutschland bisher nur wenig eingesetzt wird, diverse Studien zeigen, dass sie wirksam ist.
2: Also ich habe auf jeden Fall das Gefühl bekommen, dass ich ein besseres Gespür habe für meine Ängste und dass ich sie auch mehr benennen kann als davor.
1: Es reicht nicht einmal, sich der Situation auszusetzen, sondern es ist ein Training. Man muss es wiederholt machen. Das Ziel ist eben eine wünschenswerte Erfahrung, also die Erfahrung, ich kann das aushalten, ich kann das bewältigen, ich ganz allein und ich brauche den Therapeuten nicht dafür.
3: Dann vielen Dank.
0: Vielleicht können ja in Zukunft noch mehr Patienten von dieser modernen Therapie profitieren.
4: Visite im Marienhospital in Stuttgart. Stefan Horn und sein Team interessiert ausschließlich die Therapie mit Antibiotika. Ihr Ziel? Den Einsatz von Antibiotika zu reduzieren. Doch dazu muss er genau wissen, welcher Erreger für den Infekt verantwortlich ist.
5: Also die Vorbereitung von so einer ABS-Visite dauert pro Station etwa so 2 bis 3 Stunden. Passt denn die antiinfektive Therapie für die vermutete Verdachtsdiagnose? Muss eventuell noch eine Diagnostik ergänzt werden? Wäre es sinnvoller, dass man die Antibiotika noch mal pausiert, vielleicht noch mal eine weitere Untersuchung anschließt, dass man dann gezielter therapieren kann? Also es ist schon relativ aufwendig.
4: Sein erster Patient heute kam vor 5 Tagen mit Atemnot und eitrigem Auswurf in die Klinik.
5: Willkommen zur ABS-Visite.
4: Siegfried Rieger leidet schon viele Jahre unter Asthma, hat deshalb immer wieder Atemwegsinfekte.
5: Dürfte ich noch mal kurz auf die Lunge hören, bitte?
1: Ja.
5: Hervorragend. Können Sie das T-Shirt einmal ein bisschen hoch machen und dann mal mit geöffnetem Mund tief ein- und ausatmen, bitte?
1: Ja.
5: Was beim Husten quasi mitkam, das Sputum, ja, da das eitrig gelb war, sind wir davon ausgegangen, dass dort eben eine bakterielle Infektion diese Verschlechterung der Atemnot ausgelöst hat, weshalb dann eine antibiotische Therapie gestartet wurde.
4: Antibiotika kommen bei bakteriellen Infektionen zum Einsatz. Es gibt verschiedene Antibiotika, je nach Erregerart. Sie hindern krankmachende Bakterien an ihrer Vermehrung oder töten sie ab. Dafür greifen sie in den Stoffwechsel der Bakterien ein. Die Herausforderung, man muss das richtige Antibiotikum zum Erreger finden. Deshalb wurde bei Siegfried Rieger gleich nach Einlieferung eine Keimprobe entnommen, um den genauen Erreger im Labor zu bestimmen.
5: Wir versuchen dann, die Therapie auf diese spezielle Erkrankung, die wir behandeln wollen, eben so schmal wie möglich zu machen, dass wir eben nur die für diese Erkrankung verantwortlichen Bakterien töten und möglichst wenig Kollateralschäden produzieren.
4: Denn Antibiotika töten nicht nur krankmachende Bakterien ab, sondern auch gesunde. Bei Siegfried Rieger ist der Krankheitsverlauf erfreulich.
5: Gott sei Dank war das keine richtige Lungenentzündung, sondern nur eine Bronchitis. Und da brauchen wir auch gar nicht so lange eine Therapie machen. Da reichen uns 5 Tage.
3: Ich bin natürlich froh, je kürzer die Belastung durch Antibiotika in meinem Organismus ist, desto besser. Und wenn der Erfolg dann trotzdem sich einstellt, wäre ich ja ideal.
5: Bis dahin, ne? Alles Gute.
4: Statt 10 Tage, wie bei einer Lungenentzündung, muss er das Antibiotikum nur 5 Tage einnehmen. Gucken. 10 Stockwerke tiefer. Im Labor des Krankenhauses werden laufend Blut, Urin oder wie bei Siegfried Rieger Proben aus den infizierten Organen untersucht. Zunächst wird getestet, ob die Symptome überhaupt von Bakterien hervorgerufen werden. Nur dann ist der Einsatz von Antibiotika sinnvoll. Um das richtige Antibiotikum auswählen zu können, wird auch die Bakterienart bestimmt. Allerdings, bei manchen Patienten liegt auch eine Antibiotikaresistenz vor. Dann schlagen gängige Antibiotika nicht mehr an. Laborleiter Matthias Ort findet solche antibiotikaresistenten Keime häufig.
6: Die meisten Patienten, die jetzt im Krankenhaus aufgenommen werden mit Bakterieninfektionen, sind nicht gesunde 20-Jährige. Ja, das heißt also, die Wahrscheinlichkeit, dass jetzt gerade bei den älteren Patienten, die mit Antibiotika vorbehandelt worden sind, die operiert worden sind, da Antibiotika bekommen haben, dass die eine Resistenz haben, ist, ja, ich würde sagen, nicht bei 100%, aber bestimmt 80%.
4: Dann müssen spezielle Antibiotika angewandt werden, sogenannte Reserveantibiotika. Stefan Horn und sein Team sind nun auf der Intensivstation gefragt. Es geht um die Laborergebnisse eines 79-jährigen Schwerverletzten. Er hat sich bei Flexarbeiten heftige Verbrennungen zugezogen, die sich entzündet haben.
7: Einen schweren septischen Schock bei Pseudomonas-Blutstrominfektion im Rahmen seiner Verbrennung. Er hat Multiorganversagen gehabt.
4: In so einem Fall ist es sehr wahrscheinlich, dass mehrere Bakterien den Körper attackieren. Wenn es zu einer solch lebensgefährlichen Situation kommt, wird zunächst mit mehreren Antibiotika behandelt, bis die Ergebnisse aus dem Labor vorliegen.
5: Wir hatten das ja schon beim Burn-Team vermutet, dass der Pseudomonas wahrscheinlich der Leitkeim ist. Ja. Insofern würde ich mich jetzt trauen, das Linezolid mal rauszunehmen. Hier ist er ja perfekt überwacht. Das heißt, wenn der nur in irgendeine Richtung zuckt, dann, klar, muss man wieder reingeben. Nur ich denke, dass es also absolut vertretbar ist. Okay.
4: Nun ist klar, die Infektion wird tatsächlich durch den besonders aggressiven Pseudomonas-Keim hervorgerufen.
5: Aufgrund dieses Ergebnisses konnten wir dann quasi die Therapie von dieser ganz breiten ein bisschen einschränken. Linezolid wirkt da überhaupt nicht. Das heißt, zur Behandlung des Pseudomonas brauchen wir das nicht und damit können wir es absetzen. Weil je länger wir ein Antibiotikum geben, desto höher ist die Wahrscheinlichkeit, dass sich Resistenzen entwickeln.
4: Stefan Horn ist einer der wenigen Ärzte mit Zusatzausbildung für Antibiotikatherapie. Weiß, welches die bestmöglichen Medikamente bei verschiedenen Erregern sind. Intensivmedizinerin Ulrike Bartram schätzt diese fachliche Unterstützung.
7: Das ist für uns schon eine große Hilfe, weil wir viele Patienten mit sehr komplexen Fragestellungen haben. Und da ist es gut, eine Fachexpertise dazu zu haben. Zum einen, welches Antibiotikum man gibt und aber auch von der Apothekenseite, in welcher Dosierung, bei welcher Begleiterkrankung.
4: Bei 3 von 8 Patienten der Intensivstation konnten sie heute Antibiotika reduzieren oder sogar ganz absetzen. Insgesamt konnte das Marienhospital den Einsatz von Antibiotika so deutlich senken und Nebenwirkungen und Resistenzen für Patienten vermeiden.
8: Viele sind unsicher, wenn sie Antibiotika verschrieben bekommen, weil sie sich nicht sicher sind, ob sie die wirklich brauchen. Was sind denn Anzeichen dafür, dass eine Infektion von Bakterien verursacht wird und ein Antibiotikum wirklich Sinn macht?
9: Also Zeichen für eine schwere systemische Infektion sind halt hohes Fieber, das kennt man, dann eben Kurzatmigkeit, ein schneller Ruhepuls, eine sehr schlechte Belastbarkeit, also wenn ich kaum aus dem Bett komme, wenn ich extrem mich sehr, sehr schwach fühle, das sind eigentlich Zeichen dafür, dass eben die Infektion schon den ganzen Organismus letztendlich in Mitleidenschaft gezogen hat und dort sollte man dann vorsichtig sein und eben den Arzt konsultieren und eben dann sich dort eben ein Antibiotikum verschreiben lassen.
8: Jetzt gibt es die berühmte Schnodder-Faustregel, die besagt, dass wenn das Sekret aus der Nase gelblich-grünlich ist, dann sind das wahrscheinlich Bakterien. Wenn es eher klar ist, ist es viral. Ganz so einfach ist es nicht, oder?
9: Leider nein. Das würde uns zwar den Alltag sehr viel einfacher machen, aber hilft leider nichts, denn auch virale Infektionen können letztendlich gelbes Sekret verursachen. Je länger das sozusagen in der Nase drin ist. Kann sein, dass es eindickt, dann eben gelblicher wird. Ich habe noch auf der Arztschule gelernt, dass eben Viren vielleicht oder grünlicheres Sekret machen. Auch das stimmt leider nicht, weil wir auch Bakterien kennen, die eben dieses grüne Sekret machen. Also allein an der Schnodderfarbe ist es leider nicht 100% sicher zu differenzieren, ob es eine virale oder bakterielle Infektion ist.
8: Sondern man muss sich wirklich den Symptomkomplex anschauen und anhand der vorliegenden Symptome entscheiden. In Ihrer Klinik bestimmen Sie auch aus dem Urin oder dem Blut zum Beispiel, welche Erreger sich darin befinden und dementsprechend, ob sich ein Antibiotikum, ob das Sinn macht und welches auch Sinn macht. Was ist denn eine Situation, in der ich das auch von meinem Hausarzt oder meiner Hausärztin verlangen sollte, so eine Bestimmung von Erregern?
9: Also bei den einfachen, unkomplizierten Infektionen, wie jetzt einer klassischen Blasenentzündung mit den typischen Symptomen oder einer einfachen Lungenentzündung, braucht man das in der Regel eigentlich nicht, eine Erregersicherung, weil die Therapie, die von den Leitlinien dort empfohlen wird, eben die häufigsten Erreger erfasst und abtötet. Wo ich es unbedingt verlangen sollte, ist, wenn ich rezidivierende Entzündungen habe, das heißt relativ viele Harnwegsentzündungen im Jahr oder eben zu Lungenentzündungen oder Infekten der tiefen Atemwege neige, weil dort eben dann entweder ein atypischer Erreger eine Rolle spielen kann oder eben durch, wenn schon Vortherapien stattgefunden haben, dort eben ein resistenter Erreger mitspielt. Dort sollte man dann eben auch eine gezielte Therapie wechseln.
8: Ein Punkt, über den wir auch unbedingt reden möchten. Man hört ja immer, man solle Antibiotika unbedingt durchnehmen bis zur letzten Tablette oder mindestens 7 Tage. Aber auch das ist nicht ganz so einfach, oder?
9: Leider nein. Also diese 7 Tage kommen ja letztendlich aus der Vergangenheit, weil wir früher 7 Planeten gesehen haben. Das ist, kann man natürlich dann sagen, ist ein bisschen unwissenschaftlich. Inzwischen, also vereinfacht kann man sagen, je länger wir ein Antibiotikum geben, desto höher ist der Selektionsdruck auf die Bakterien, die eben in uns wohnen. Und desto wahrscheinlicher ist es, dass sich irgendwann eine Resistenz rausbildet oder wir einen bereits resistenten Stamm selektionieren. Das heißt, im Idealfall ist es so, dass man die Therapie nach 48 bis 72 Stunden reevaluiert. Das heißt, eben schaut, hat das Antibiotikum funktioniert, angeschlagen, ja, nein. Und wir entwickeln uns in der heutigen Zeit eher zu einer individuellen antiinfektiven Therapie. Das heißt, wenn letztendlich die Symptome 2 Tage abgeklungen sind, der Patient fieberfrei ist, dann kann man eventuell auch schon vor Ablauf dieser 7, 10 Tage das Antibiotikum beenden.
8: Und was sind die häufigsten Nebenwirkungen von Antibiotika?
9: Also da gibt es 25 bis 50% der Patienten berichten über gastrointestinale Nebenwirkungen, das heißt Übelkeit, Erbrechen, Durchfälle, die teilweise eben sehr schwer sein können, wie eben die Clostridioides difficile assoziierten Diarrhöen. Andere Stoffgruppen wie jetzt die Quinolone, also das Levofloxacin, Ciprofloxacin machen viel schwerere Nebenwirkungen, die können die Sehnen angreifen, den Sehnenapparat, den Gelenkapparat, dass es eben auch zu durch Achillessehnenrupturen kommt.
8: Deswegen diese Art von Antibiotika auch nur in bestimmten Fällen eingesetzt, sehr wohl überlegt eingesetzt werden sollte. Ne?
10: Sie sollen gut sein für eine gesunde Darmflora, dank verschiedener nützlicher Bakterien. Probiotika. Sie sollen auch bei Antibiotikaeinnahme unterstützen, so die Empfehlung mancher Hersteller.
11: Meine Tochter macht es, wenn die Antibiotika kriegt, dass sie dann das nochmal nimmt, um den Darm wieder aufzubauen.
12: Muss immer. Und das klappt sehr gut.
13: Ja, auf jeden Fall. Alles andere ist ein Wahnsinn, weil man bringt ja die Hälfte seiner guten Bakterien auch um.
10: An der Uniklinik Frankfurt beschäftigt sich Professorin Maria Fehreschild mit der Frage, wie sinnvoll solche Probiotika bei der Einnahme von Antibiotika sind.
14: Wenn ich jetzt ein Antibiotikum einnehme, dann sterben natürlich Bakterien ab und dann verändert sich natürlich die Zusammensetzung meines Mikrobioms. Grundsätzlich ist es schon so, dass die Antibiotika, die als Breitspektrum-Antibiotika bezeichnet werden, dass die auch dem Mikrobiom stärker schaden.
10: Wenn Antibiotika das Darmmikrobiom schwächen, kann das zu Verdauungsproblemen

0: wie Durchfall führen. Die Veränderung des Mikrobioms kann auch negative Auswirkungen auf das Immunsystem haben, denn auch das liegt zu einem Großteil im Darm. Probiotika enthalten verschiedene Bakterienstämme und sollen so die Vielfalt der Bakterien wiederherstellen. Das soll die möglichen Nebenwirkungen von Antibiotika abmildern. Nur wann sollte man die Probiotika nehmen?
1: Spätestens am Tag, an dem man auch das Antibiotikum bekommt.
2: So wie ich gehört habe, wäre es danach. Ob das richtig ist, das weiß ich nicht.
3: Ich denke, man sollte, wenn, dann sofort das nehmen, weil die Nebenwirkungen treten ja, wenn man sie hat, auch sofort auf.
4: Ich würde es prinzipiell erstmal vielleicht danach einnehmen.
5: Von Anfang an. Das ist unglaublich, ist sehr gut.
0: Was es bringt, Probiotika sofort ab Beginn der Antibiotikatherapie zu nehmen, wurde in zahlreichen Studien untersucht.
6: Wenn man die Ergebnisse all dieser Studien zusammenfasst, dann kommt man zu dem Schluss, dass hier wahrscheinlich Probiotika helfen, zum einen die akuten Nebenwirkungen eben zu reduzieren, insbesondere den Durchfall, aber auch die Clostridioides difficile Infektion. Das ist eine Durchfallerkrankung, die überhaupt erst durch Antibiotika ausgelöst wird und eben durch Probiotika dann auch reduziert werden kann.
0: Allerdings, Studien arbeiteten mit unterschiedlichen Produkten und Zusammensetzungen der Bakterien. Deshalb ist nicht klar, welche Produkte besonders gut geeignet sind. Generell vermuten Wissenschaftler, dass Produkte, die auf mehrere Bakterienstämme setzen, eher helfen. Die Info, welche und wie viele Bakterienstämme drinstecken, steht auf den Verpackungen. Enthalten sind meist überwiegend Lactobakterien, also Milchsäurebakterien. Die finden sich auch in probiotischen Lebensmitteln, wie Joghurt, Sauerkraut oder Apfelessig. Reichen auch solche Lebensmittel aus?
6: Es gibt schon Studien, die geschaut haben, ob bestimmte Joghurts, die eben Lactobazillen enthalten, wie die sich auswirken auf die Entwicklung von Durchfällen unter Antibiotikatherapien. Und auch diese Studien sind positiv ausgefallen.
0: Es braucht also keine teuren Probiotika. Die Nebenwirkungen von Antibiotika lassen sich auch durch probiotische Lebensmittel abmildern. Aber wie sieht es mit Probiotika aus, wenn man sie nach Absetzen der Antibiotika einnimmt? Einige Probiotika-Hersteller empfehlen, die Einnahme ihres Probiotikums auch dann weiterzuführen. Sie sollen dann den Aufbau der Darmflora unterstützen.
6: In dieser Situation wäre ich persönlich sehr kritisch, weil es Daten gibt, die zeigen, dass eine Probiotika-Einnahme in dieser Situation die natürliche Regeneration des Mikrobioms blockiert und nicht befördert.
0: Studien zeigen, nach der Einnahme eines Antibiotikums regeneriert sich unser Mikrobiom über die Zeit von selbst. Die abgetöteten Bakterien werden nach und nach wieder angesiedelt. Nimmt man jetzt ein Probiotikum, kann es dazu führen, dass sich überwiegend die Bakterien aus der Tablette im Darmmikrobiom ansiedeln und damit die natürliche Regeneration mit einer großen Vielfalt von Bakterien hemmen. Lassen wir unser Mikrobiom dagegen in Ruhe, regeneriert es sich von selbst. Übrigens, wer sein Darmmikrobiom wirklich unterstützen will, kann zu Lebensmitteln mit vielen Ballaststoffen greifen. Denn die sorgen dafür, dass die guten Bakterienstämme wachsen und aktiviert werden.
7: Wenn wir regelmäßig zur gleichen Tageszeit trainieren, ist das besser für unseren Körper. Forschende der University of Manchester haben herausgefunden, wir haben nicht eine innere, sondern mehrere lokale Körperuhren, die mit den Gelenken und der Wirbelsäule verbunden sind. Und die synchronisieren sich mit dem Gehirn. Dadurch wird unsere Skelettmuskulatur gestärkt und das Verletzungsrisiko beim Trainieren reduziert. Dabei gilt jedoch nicht eine Uhrzeit für alle Menschen.
8: Also für den Sport gilt auch, man sollte herausfinden, was einem gut tut. Jemand, der morgens gut aus dem Bett kommt, der möge bitte trainieren. Morgens, da ist die Leistungsbereitschaft bei vielen sehr hoch. Wer aber eben eher ein Langschläfer ist, der kann genauso gut nachmittags oder abends trainieren. Wichtig ist nur, dass es zu einem passt und man muss für sich selber herausfinden, was einem gut tut.
7: Durch das gleichmäßige Training synchronisieren sich unsere inneren Uhren und der Effekt des Trainings fällt stärker aus.
9: Der Skrei kommt aus Norwegen und ist jetzt am Markt. Und einmal im Jahr gönne ich mir das. Und das ein wunderschönes Rückenstück mit der Haut noch dran. Wieso, erkläre ich gleich. Dazu gibt es Auberginen gebraten. Dazu kommt Knoblauch und Schalotte, einfach so wild geschnitten. Als Gewürz

0: habe ich getrocknete Kräuter der Provence, ein ganzer Esslöffel dazu. Und das Ganze soll in Tomate schwimmen. Das ist hier Tomatenpüree. Einfach ein, so eine Dose, 400 Gramm, gibt es überall zu kaufen. Das so dazugeben. Ich gebe eine Chilischote einfach nur so rein und ein ganz klein bisschen Tomatenmark und Kapern dazu. Und wenn Sie Lust haben, dann können Sie doch ein ganz wenig Staudensellerie oben darüber streuen. Die kommen dazu, das Ganze weiter schmoren lassen und vor allen Dingen richtig vermengen. Und wir machen mit dem Fisch weiter. Gucken Sie sich das hier mal an. Boah. Das ist das mittlere Filet vom Kabeljau. Ganz wichtig ist, wenn Sie ihn braten, bitte mit Haut. Denn diese Lamellen hier vom Kabeljau fallen ganz, ganz schnell auseinander. Und die Haut hält das zusammen und bringt auch noch ein bisschen Geschmack an den Fisch ran beim Braten. Das ist auch wichtig. Hier habe ich Butter und Olivenöl in einer beschichteten Pfanne. Das ist auch wichtig. Und mit der Hitze nach dem Anbraten runtergehen. Es kommt ein bisschen Staudensellerie, ein bisschen Petersilie, ein kleines Knoblauchstück und so weiter als Aroma dazu. Gesalzen wird hinterher, wenn ich ihn einmal umgedreht habe. Also ganz einfach. Das ist mein Auberginengemüse. Da kommt immer so ein ganz klein bisschen Wasser nach und nach dazu. Man sieht das, dass die Flüssigkeit cremiger wird. Dann wieder ein bisschen Wasser dazugeben und leise köcheln. Das wird hinterher noch gewürzt. Und wir wenden ihn jetzt schon mal einmal, also so ganz leicht angebraten. Gucken Sie sich das an. Da und so, den anderen auch. Und dann kann man vielleicht auch schon mal ein bisschen mehr Hitze geben. Und so sieht das aus, wenn das fertig ist. Und jetzt kommt finales Abschmecken mit ein bisschen Limette. Also Saft von so einer halben will ich schon haben. Und dann kommt auch noch ein bisschen Schale dazu. Also mit einer groben Reibe hier so 10-mal abziehen oder was, das langt. Ein kleiner Hauch frisches Salz. Einmal so bewegen und das ist fertig. Und der Fisch sieht fantastisch aus. Hier die Haut auch angebraten. Er fällt nicht auseinander und ist auch fix und fertig. Ich auch. Sie kriegen aber 3 Tipps. Der Skrei, meine Damen und Herren, der Kabeljau von den Lofoten, hat so richtig schönes, dickes Fleisch. Und das sollte man sich mindestens einmal im Jahr gönnen. Und passen Sie auf Frische auf, so muss er aussehen. Während der gesamten Bratzeit immer den Fisch mit dem Bratsud hier ganz einfach beträufeln. Also den Herd nicht verlassen. Eine richtig gute Aubergine muss glänzen, muss einen dunkelgrünen Blütenansatz haben und von drinnen so aussehen. Kochfinale, meine Damen und Herren. Aubergine auf Kabeljau. Aubergine auf den Teller, Kabeljau darauf. Jetzt ziehe ich hier die Haut ab. Gucken Sie sich das an. Wunder, wunderbar. Jetzt sieht man erst, wie schön saftig das ganze Ding ist. Jetzt kommt ein bisschen Meersalz da oben drauf. Dann habe ich hier noch frische Petersilie. Das passt gut.
1: Eins der sichtbarsten Body-Modification-Tools ist ja ein Tattoo. Und ich treffe heute jemanden, der sehr, sehr viele davon hat und bin aufgeregt, weil ich werde mir mein erstes selber stechen lassen. Also heute wird's spannend. Da drüben ist schon der Laden, ich gehe mal rein.
2: Das My Story in Wiesbaden.
1: Hallo.
3: Ach, hi.
1: Du bist der Bora.
3: Ja, und du bist der Michael?
1: Jawohl, hi.
3: Freut mich, schön, dass du da bist.
2: Bora Inki ist der Geschäftsführer hier. Er selbst tätowiert nicht, ist aber wortwörtlich von Kopf bis Fuß tätowiert. Seit er 18 Jahre alt ist, kommen stetig Motive hinzu. Freie Stellen gibt es an seinem Körper kaum noch. Ein lebendiges Kunstwerk für die einen, eine Provokation für die anderen.
3: Es passiert auch mal, wenn ich auf einer einsamen Straße laufe, im Bürgersteig, und mir kommen entgegen zwei ältere Menschen und die sehen mich und gehen dann auf die andere Seite.
2: Der Laden brummt. Jeder 10. Deutsche ist tätowiert, bei den unter 30-Jährigen ist es sogar knapp die Hälfte. Özzy Guevara ist Tätowiererin und wird gleich für ein neues Motiv auf Boras Bein sorgen. Ich will von ihr wissen, warum sich Menschen tätowieren lassen.
4: Es ist was Rebellisches auch, finde ich. Und es ist auch nichts für jedermann. Es ist wahrscheinlich auch nicht für jeden Menschen gedacht, tätowiert rumzulaufen. Ich glaube, es ist grundlegend auch was für mutige Menschen. Vielleicht auch für Menschen, die in diesem Moment einfach nur etwas spüren möchten.
2: Spüren tut man zumindest das Eindringen der Tätowiernadel in die Haut. Wie weh das tut, hängt vom individuellen Schmerzempfinden ab. Ich frage mich, warum tut Bora sich das überhaupt immer wieder an? Alles nur wegen der Optik?
3: Wenn es mir schlecht geht, das ist bei vielen so, das ist wie Therapie. Es ist echt

0: die Therapie, sich tätowieren zu lassen. Dann lässt man sich tätowieren.
1: Aber erinnert dich das nicht auch an die schlimmen Momente dann total? Also weil du immer wieder weißt,
0: ja,
1: da ging es mir schlecht.
0: Das sollte ja mal eine Kraft geben, dass man es halt überwunden hat. Mhm. Immer wieder.
1: Also du machst es quasi dann danach, wenn es auch wirklich überwunden
0: ist. Ja, genau. Oder währenddessen auch, klar, aber trotzdem. Also es ist nicht so, dass man traurig davon wird. Also ich habe hier zum Beispiel auf meinem Bauch ein Porträt von meiner verstorbenen Mutter und von meiner Tochter. Und wenn ich jeden Tag mich in den Spiegel angucke, dann sehe ich die beiden. Und das sind halt für mich die zwei wichtigsten Personen. Ja, ich hab, und das ist halt schön, finde ich.
2: Und so entdecke ich hinter der harten Tattoo-Fassade so langsam eine ganz andere Seite von Bora.
0: Mein Traumberuf ist Kindergärtner zum Beispiel zu werden. Ja, ich liebe das. Die haben keine Angst. Die Kinder sind die Besten.
2: Er sticht hervor mit seinen Tattoos. Alles, bloß kein Einheitsbrei.
1: Du änderst ja offensichtlich was. Mhm. Ne? Also du modifizierst dich in irgendeiner Form.
0: Individualisiere mich quasi dann, mein Körper.
1: Mhm. Okay, das ist natürlich, das heißt, deine Übersetzung, warum du das machst, ist ich.
0: Individualismus, ja. Nicht, also komplett. Ich meine, jeder hat zwei Arme, jeder hat zwei Augen oder beziehungsweise Beine und so weiter. Hautfarben sind in der Regel auch fast ähnlich oder identisch oder gleich. Es sind nicht so viele verschiedene Hautfarben. Aber wenn man natürlich ein paar Bilder drauf hat, ist man halt dann anders. Ja, und wenn man dann so viele Tattoos hat, dann guckt man, da fehlt ein Stück, das sieht so komisch aus jetzt. Da muss jetzt auf jeden Fall was drauf. So geht es dann immer weiter, das ist meistens so.
1: Also ist das eine Sucht? Ist das was ist dein Antrieb dafür?
0: Über Suchtsüchte kann man natürlich reden, weil jeder hat irgendwelche Süchte. Ne? Also Sucht, es ist auch eine Sucht, klar, es ist eine Sucht.
2: Ich zeige unsere Aufnahmen Dr. Tassilo Scherle. Er ist Hausarzt und Allgemeinmediziner aus Frankfurt und rät, sich das mit dem Tätowieren ganz genau zu überlegen.
3: Gerade jetzt bei so großflächigen Tattoos gibt es natürlich vieles, was wir relativ kritisch sehen aus einer medizinischen Sicht. Das eine ist erstmal, dass interessanterweise die tätowierte Haut nicht so stark am Schweißprozess teilnimmt. Das heißt also gerade für Sportler oder Leute mit einer schweißtreibenden Arbeit ist das immer zu berücksichtigen, dass natürlich die Thermoregulation nicht so gut funktioniert. Es wird unheimlich schwierig, auch zum Beispiel eine vernünftige Hautkrebsvorsorge oder Hautdiagnostik zu machen, weil da eine pigmentierte Läsion jetzt zu finden, das ist wirklich sehr, sehr, sehr kompliziert. Und dann natürlich ist ein ganz großes Problem, dass sie durch das Einbringen der Farbe in die Dermis natürlich Reaktionen im Körper hervorrufen können. Ne? Also wenn die Farbe drin ist, haben wir immer natürlich ein allergisches Potenzial. Und dann haben wir natürlich auch immer, je nachdem, wer und wie und wo tätowiert wird, das Infektionsrisiko. Das heißt also, durch so eine Verletzung, wenn nicht richtig sauber gearbeitet wird, können natürlich auch immer Infektionserkrankungen transportiert werden.
2: Ich entscheide mich trotzdem dafür, mein lang ersehntes erstes Tattoo machen zu lassen. Aber nur ein kleines. Eine halbe Stunde dauert es und dann ist er auch schon fertig. Der Schriftzug auf meinem Unterarm. Und ich kriege eine Ahnung davon, was Menschen so begeistert an ihren persönlichen Tattoos.
1: Ich finde es schöner, als ich es mir vorgestellt habe, tatsächlich. Cool.
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9: Wow.
10: Heute gehen wir rein in die Kartoffeln. Willkommen. Ich denke mal, Gerichte aus und mit Katzen.

0: Kartoffeln. Da sind alle dabei. Das ist Püree, Bratkartoffeln, Salat, Klöße, Pommes. Der Stoff für Lieblingsessen. Wir haben 6 tolle Rezepte für Sie. Womit fangen wir an? Mit einem Burger. Jawohl, das muss nämlich gar nicht Fleisch im Brötchen sein. Burger geht auch mal ganz anders.
1: Tarek Rose ist bei uns. Ein Kartoffelburger.
2: Genau, also ich nehme Kartoffel praktisch als. Es sieht ja nachher auch nicht so richtig 100% aus wie ein Burger, aber es ist halt tatsächlich so super lecker. Als Füllung haben wir dann Brokkoli, weil ich bin nicht der große Fan von so Fleischersatzgeschichten, weil ich mag das nur mit natürlichen Lebensmitteln zu arbeiten. Deswegen hier Brokkoli. Kannst natürlich auch jedes andere nehmen oder auch eine Aubergine einfach grillen. Und damit fange ich mal an, weil das braucht auch einen kleinen Moment. So, dann würde ich jetzt Öl reingeben und gebe dann den Brokkoli dazu. So erstmal so bei kleinerer Temperatur und stell die dann gleich hoch, weil der soll noch Biss haben, aber auf jeden Fall auch angegart sein. Und ich mache das halt lieber so, als es irgendwie so zu blanchieren. Ich finde so, das ist so, also mich sorry, wenn ich das sage, aber pfui Spinne, so, also ausgelaugt ist. Ja, nee, das ist so ausgelaugtes
1: Gemüse.
2: Komm,
1: gib mir die Schüssel, brauchst du nicht.
2: Das wird so ausgelaugt und das ist nicht so ganz meins.
1: Gehen die Aromen verloren?
2: Ja, und so schmeckt das irgendwie noch nach was. Es ist knackig, es ist nicht wässrig und der behält irgendwie auch seine Farbe so richtig schön und sieht auch die Struktur. Ne? Und das ist halt auch, ich habe jetzt die Röschen genommen und dann können wir nachher noch letztendlich diesen, ich habe diesen Strunk auch noch, weil der schmeckt nachher wie so Kohlrabi. Den gebe ich nachher zum Schluss einfach so als kleinen Bonus in meinen Radieschensalat mit rein.
1: Den gibt es nämlich
2: also,
1: oben auch, genau.
2: Den machen wir nachher als Topping oben drauf. Gibt es einen Radieschensalat. Hier gare ich jetzt das langsam an. Kartoffeln brate ich nachher nach. Idealerweise machst du die irgendwie einen Tag vorher. Mhm. Also so. Und dann kannst du sie, wenn du sie gleich, wenn sie noch warm sind, kannst du sie vorsichtig pressen. Einfach so, entweder mit der Hand oder mit so einem... mit diesem Gerät hier, Burger oder auch in einen Ring reinlegen. Und so ist es halt, die halten diese Struktur eigentlich ganz gut. Und wenn sie jetzt auskühlen, dann wird die Stärke wieder fest und du bekommst dann richtig
1: Das wird dann quasi dein Patty, ne?
2: Ja, das ist sozusagen so eine schöne moderne Form der Bratkartoffel vielleicht
1: ja,
2: auch.
1: Ja, okay. Und werden die noch mal warm gemacht im Ofen?
2: Ja,
1: oder bleibt
2: ja die
1: das so?
2: Brate ich gleich noch.
1: Ach so, okay.
2: Also die kommen nachher noch hier in die Pfanne rein. Mhm. Und das ist halt auch das Wichtige, dass du diese Stärke wirklich wieder auskühlen lässt, damit die wieder fest werden. Das sind so vorwiegend festkochende Kartoffeln, kannst auch festkochende auch nehmen. Aber auf jeden Fall so machen, kurz stehen lassen. Idealerweise vielleicht ein bisschen Kühlschrank, damit es anzieht.
1: Stopp, ich habe gerade Patty gesagt. Das ist dein Brotersatz. Patty gibt es ja nicht in dem Sinne.
2: Patty gibt es nicht.
1: Patty
2: machen wir dann sozusagen, sozusagen unsere...
1: Ihr habt alle nicht aufgepasst hier im Studio. Niemand hat mich korrigiert. Ja,
2: Entschuldigung,
1: Machen sie alle so, oh. Gut, gerade noch so gemerkt.
2: Und anstatt Mayo machen wir jetzt hier Frischkäse.
1: Also das ist ein richtig gesunder Start in die Woche, muss ich sagen. Ne?
2: Ja, es ist ein super gesunder Start, weil wir haben gerade über das Thema Detox und gesund gesprochen. Und das ist ja halt letztendlich nicht immer nur so dieses, wie du aussiehst oder so, sondern auch wie du dich fühlst. Und mit vernünftigen Lebensmitteln und toller Küche kannst du halt einfach auch besser in die Woche starten und hast mehr Power für das, was dann... letztendlich für dich da
1: ist. Ja, man
2: ist,
1: hat
2: ne?
1: dieses Völlegefühl, nicht? Wenn man sich ungesund ernährt, dann passiert es ja ganz oft, dass man so ein Völlegefühl hat. Und die Erfahrung ist ja, wenn man gesunde Produkte nimmt, dann hat man eine bessere Balance vielleicht.
2: Ja, klar, weil das gibt einfach viel mehr Power. Diese ganzen Fastfood-Geschichten, was so schwer ist, das nimmt dir halt viel Kraft, viel Energie und gibt dir wirklich nichts zurück. Das sind einfach nur leere Energie, die nichts mehr hat außer das. Und
1: oh Mann,
2: hier haben wir richtig
1: so,
2: volle Energie.
1: Das ist so gut, was du gerade sagst. Du hast gerade gesagt, Fastfood gibt dir nichts zurück. Du bist ein Philosoph, das ist so wahr.
2: Ja, das ist ja
1: wirklich
2: so.
1: Es ist nur ein ganz kurzzeitiges Vergnügen.
2: Ja, aber du siehst ja tatsächlich an solchen Fastfood-Konzepten, wie wir da gerade gesehen haben, dass die sich natürlich auch Gedanken machen müssen, weil das Bewusstsein in der Gesellschaft, das wächst. Und ohne das wird es halt nichts. Ne? So, Radieschensalat mache ich auch. Ich schnibbel nachher auch gerne ein Ticken von dem Grün und Basilikum rein. Aber damit die Radieschen durchziehen, salze ich die jetzt ganz leicht schon mal und gebe ein Mühsäure schon dazu, einen kleinen Essig, um das Spiel zu haben, süße Säure und Öl. Und so lasse ich die schon mal ziehen. Die werden nachher einen Tick roter.
1: Ja, okay.
2: Und
1: Ja. Durch die Schale einfach.
2: Genau, ne? Durch die Schale. Säure gibt immer so, setzt diesen roten Farbstoff frei. Deswegen auch, wenn du Zitronen in der Pfanne kurz, rote Zwiebeln in der Pfanne kurz durchziehst,
1: ja,
2: einen Hauch Säure drauf gibst, eine Spritze Essig, werden die richtig knackig rot, weil halt die Säure dann diese Farbstoffe freisetzt.
1: Und rote Zwiebeln hast du ja auch heute noch in deinem Gericht.
2: Genau, rote Zwiebeln kommen zum Schluss dazu. Also ich würde jetzt erstmal den...
1: Die brauchen noch ein bisschen einfach.
2: Der darf auch eine Mühlfarbe kriegen.
1: Schauen Sie sich mal an, was ich gleich kriege. Ein Kartoffelburger mit Brokkoli, also in Anlehnung an einen Burger. Ja. Du ersetzt das Brot mit Kartoffeln.
2: Ja, also ich finde, es klingt immer so ein bisschen fancy, ein bisschen anders. Es braucht ja immer einen Namen, kannst auch Kumpi auf eine andere Art dazu sagen.
1: Also gebackene
2: Kartoffeln, es ist halt tatsächlich, es macht tierisch viel Spaß, weil es wirklich was ist, was vegetarisch ist und jetzt nicht irgendwie auf irgendwelche Ersatzprodukte zurückgreift, sondern wirklich richtig lecker. Einen tollen Brokkoli dazu hier, oder? Ich fange an zu stapeln.
1: Ja.
2: So ein Hochstaplergericht hier.
1: Du, aber der Name ist ja auch wirklich wichtig. Ich weiß nicht, wenn ich jetzt in der Speisekarte lesen würde, bei uns gibt es ein Gericht aus Kartoffeln und Brokkoli und Radieschen. Weiß nicht, ob ich da so zugreifen würde. Aber wenn da jetzt Kartoffelburger steht mit Kartoffeln und Radieschen und Brokkoli, dann werde ich neugierig.
2: Ist tatsächlich schon so, dass die ganzen Sachen immer einen Namen brauchen. Schichte das jetzt auch so hoch. Und jetzt kommt hier auf jeden Fall, ich habe alles verarbeitet, was wir hatten. Hier sind die Radieschen drin, die Brokkoli-Stiele unten klein geschnitten. Ich habe das Grün von den Radieschen drin.
1: Schön.
2: Also praktisch alles mitverarbeitet. Frische Kräuter immer super dazu. Und dann auch noch einen schönen Schnack frischen Pfeffer. Und dann hast du letztendlich so einen super Start in die Woche, also wirklich Powerfood für die Woche.
0: Ein Burger ohne Fleisch, aber mit viel Gemüse. Umso entspannter kann es dann am Tag drauf Hack geben. Als Frikadelle bringt es Jacqueline Amme-Völler auf den Tisch zu Bratkartoffeln. Allein das ist ja schon eine Verlockung. Aber wie diese Bratkartoffeln dann serviert werden und warum sie einen Hauch von Rosé umweht, das ist echt sehenswert.
3: Bei uns in der Küche ist heute Jacqueline Amme-Völler. Und das ist immer schon eine Verlockung, dich hier zu haben, weil man immer weiß, es wird toll schmecken, es wird den extra Kick haben und es wird am Ende auch noch großartig aussehen. Es gibt Bratkartoffeln.
4: Genau, und Frikadellen. Jeder liebt Frikadellen. Ach. Es gibt so viele Varianten von Frikadellen. Und heute machen wir eine sehr schöne, passend zu unseren Bratkartoffeln, die wir zu einem Bratkartoffelsalat verwandeln.
3: Aha.
4: Also die braten hier noch kurz vor sich hin.
3: Ja.
4: Ich mache jetzt aber erstmal was ganz, ganz Tolles. Schau mal, passend zu meiner Schürze.
3: Rosa Zwiebeln?
4: Rosa Zwiebeln. Ich zeig mal welche. So. Guck, wie schön die sind.
3: Die sehen super aus.
4: Ja, ne? Ganz toll, finde ich auch. Das geht ganz einfach zu machen. Ich habe hier Wasser drin.
3: Ja.
4: Ich tue Essig dazu, ungefähr 1:1.
3: Ich will mal ganz kurz Hände waschen, weil ich vorhin den Hund gekrault habe. Wenn ich jetzt hier in der Küche was anfasse, dann
4: mache Salz rein und Zucker. So. Und bringe das Ganze zum Kochen. Wenn es aufgekocht ist, kann ich eigentlich auch jetzt schon reintun, kommen hier fein geschnittene rote Zwiebeln rein. So, diese fein geschnittenen roten Zwiebeln müssen so einen Augenblick da drin kochen. Und dann, je länger sie ziehen, desto schöner wird die Farbe. So, also jetzt sieht es noch ganz unscheinbar aus.
3: Ja, die Säure steigt schon auf.
4: Steigt schon hoch, ne?
3: Ja. Ich weiß nicht, was in dieser Ecke des Studios anders ist, aber die Säure kommt immer voll hier an.
4: Bei mir nicht so, muss ich sagen.
3: Nee?
4: Nee. So, meine Zwiebeln kochen und werden sich dann im Laufe der Zeit in das verwandeln. Wir haben ja auch Buletten versprochen.
3: Ja. Sag mal nur ganz kurz, beim Blick in deine Bratkartoffelpfanne. Ja. Bist du Gruppe gekochte Kartoffeln oder rohe Kartoffeln?
4: Ah, interessante Frage, ja. Also ich bin eher gekochte Kartoffel, weil ich finde, das ist praktischer. Man hat immer welche über. So, meine Kartoffeln lasse ich erstmal abtropfen. Das ist ganz wichtig, dass das Fett rauskommt. Oh, hier habe ich das gut gemacht. Es ist kaum überschüssiges Fett. Mhm. Aber ich würde sie trotzdem immer auf ein Sieb legen. Mhm. So, damit sie schön abtropfen können. So. Schauen wir mal. Ja, siehst du, so ein bisschen tropft schon. Das tropft so vor sich hin. Und ich werde es auch gleich noch mal auf ein Papier legen, dass wir sie wirklich entfetten.
3: Gut.
4: So, jetzt kommen die Frikadellen. Ich habe hier schon Hackfleisch. Das kann man je nach Geschmack und Gusto kann man sich überlegen, was man macht. Ob man Schweinefleisch nimmt, ob man Rindfleisch nimmt. Das ist so eine Geschmacksfrage.
3: Auch Lammhack wäre denkbar oder Wildhack.
4: Ne? Wildschweinhack ist ganz großartig. Also aber je nachdem, was man so da hat, irgendwie mache ich dann immer gerne aus dem Fleisch, was ich habe. Hauptsache, ich weiß, wo es herkommt und ich weiß, dass es okay ist.
3: Und ich staune auch über den relativ großen Anteil von Brot, den du da drin hast.
4: Ah, das täuscht eigentlich.
3: Täuscht das?
4: Das täuscht, guck mal.
3: Ja, so.
4: Hier könnte ich aber
3: auch eine Handvoll.
4: Ja, eine gute Handvoll, aber weißt du was?
3: Was?
4: Nimm das mal hier raus und drücke die noch einmal ordentlich aus.
3: Sind sie dir zu nass?
4: Ja. So.

0: nochmal Feuchtigkeit raus.
1: Hattest du es in Milch oder Wasser
0: eigentlich? In Wasser, schlicht in Wasser. So, Hackfleisch, Brot. Das Brot ist ja zum Lockern da. Ne?
1: Ja.
0: Viele denken ja immer, das wäre dafür da, dass die Poulette fester wird. Stimmt gar nicht. Wenn man nur Fleisch nimmt, dann hat man so ganz feste, krümelige Frikadellen und so ein bisschen Brot. Lockert das. Dann
1: Bremsklötze, hat Vincent Klink immer gesagt.
0: Ja, Vincent, der Gute. Ja. So, dann habe ich hier gehackte Zwiebeln und Petersilie.
1: Ja.
0: Und bei dir ist ein bisschen Fenchelsamen. Würdest du ganz bisschen mörsern?
1: Ja, ja, sehr gerne.
0: Ich finde, das gibt noch mal so einen kleinen Kick da rein. Mag das ziemlich gerne mit dem Fenchelsamen. Passt auch gut zu den Kartoffeln. So, Petersilie dazu. Den restlichen Petersilie gebe ich hier in meinen Mixer.
1: Nicht zu fein, oder? Man darf schon ein bisschen
0: Biss spüren. Nee, soll schon kommen. Ja, genau.
1: Nur so ein bisschen andrücken.
0: Ja.
1: Und das ist jetzt ein ordentlicher Schwung. Ist der zu viel?
0: Nee, ist mir zu viel. Ich nehme was raus. So, besten Dank. Und ein bisschen Salz dazu. Und knete die ganze Frikadelle schön durch. So. Dafür kann ich eigentlich meine Bratkartoffelpfanne wieder nehmen. Die,
1: ja.
0: Da ist nichts dran. Oh, warte mal, die paar Kartoffeln nehme ich raus. So. Tue.
1: Muss man eine weniger spülen.
0: Ja.
1: Ein bisschen Fett ist auch noch drin, so das Restefett
0: der Brat.
1: Also das könnte man auch drin lassen.
0: Ja, jein. Also wenn da jetzt viel Fett drin wäre, dann hätte ich es einmal durchgewischt, glaube ich. Weil das alte Fett dann doch schon so ein bisschen verbraucht ist. Acrylamide entstehen und so. Ja. Das hier ordentlich durchkneten. Und dann forme ich davon Buletten. Ich mag das ganz gerne, wenn die ein bisschen kleiner sind, nicht so riesig. Weil dann bilden sich außenrum mehr Röstaromen. Ich bin ja ein großer Fan von Röstaromen, deswegen mache ich ungefähr diese Größe. So, guck.
1: Ja?
0: So. Ich lege mal so 2, 3 in die Pfanne, den Rest mache ich nachher. Du wirst mich ja gleich wieder verlassen.
1: So wie das immer hier so ist.
0: Ja,
1: aber
0: genau.
1: In der Zwischenzeit kannst du ja hier schon ganz entspannt deine anderen Sachen vorbereiten.
0: Richtig. Ich mache jetzt 3 hier rein.
1: Nee, nur damit ich das Rezept dann in ganzer Länge verstanden habe. Diese eingelegten Zwiebeln geben die Säure.
0: Für den Kartoffelsalat.
1: Für den Kartoffelsalat. Dann hast du noch Kräuter im Mixer, was dann das grüne Dressing für die Bratkartoffeln wird.
0: Meine Bratkartoffeln, das mache ich nachher.
1: Okay.
0: Ich tue sie erst noch mal auf. Das Fleisch lege ich beiseite. Und jetzt erzähle ich was zu meinem grünen Dressing. Ich hatte hier die restliche Petersilie reingetan. Ich nehme noch ein bisschen Kresse. So, kommt auch da rein. Dann habe ich Senf. Auch rein und ein bisschen Brühe, ein bisschen Salz, das Salz ist hier, schadet auch nichts. So. Und Gemüsebrühe und das Ganze mixe ich jetzt zu so einem grünen Sud und der kommt dann auf meine Kartoffeln. Aber das dauert noch.
1: Es muss der Bratkartoffelsalat noch fertig
0: gemacht
1: werden.
0: Wie machen wir aus hier einfach aus kalten Bratkartoffeln einen schönen Bratkartoffelsalat? Wir tun Radieschen zu, wir tun Kresse dazu.
1: Also ein bisschen Restsahne dürfen sie noch haben, die Bratkartoffeln. Ne?
0: Ja, dürfen sie. Ja. Müssen sie aber nicht.
1: Nicht ganz klar.
0: Müssen sie nicht. Nee. Dann habe ich ja vorhin diesen grünen Sud gemischt.
1: Ja.
0: Aus Kräutern, Senf und Brühe. Das kommt noch dazu. Und die Säure, die ja so ein Salat immer braucht, holen wir uns von diesen roten Zwiebeln, von denen ich auch immer gleich ganz viel machen würde, weil die halten relativ lange im Kühlschrank.
1: In ein Glas zudrehen.
0: Zudrehen, reinstellen und adelt eigentlich fast alles. So. Und das war's schon.
1: Sieht toll aus. Guck
0: mal. Ne? Es ist gleich was ganz anderes. Davon tue ich jetzt hier eine Schippe drauf.
1: Mhm.
0: Dann die Buletten sind gebraten. Die tue ich gleich drauf. Und ich habe hier noch ein Spiegelei. Also heute Kalorien bei dem kalten Hund. Ich lege nach. Ich glaube, meine hat noch mehr.
1: Willst du nicht lumpen lassen?
0: Nee, kleiner Tipp bei den Spiegeleiern. Wir salzen immer, die Profis salzen immer die Pfanne. Nicht oben drauf.
1: Was
0: man
1: ist
0: sieht
1: der Effekt?
0: Dann, das Weiße kriegt so, nicht so komische Stippen, es wird nicht so, sondern glänzt durchweg. Ja, und es ist gleichmäßiger.
1: Also du tust erst das Salz in die Pfanne und dann das Fett dazu, dann wird das auch so ein bisschen...
0: Das ist egal, Fett oder Salz, egal, aber erst Fett und Salz und dann die Eier obendrauf.
1: Sieh einer an.
0: Ja, tricky, ne?
1: Guter Tipp, ja, stimmt.
0: So.
1: Deswegen strahlt, also die Sonne, die draußen jetzt nicht strahlt, das Ei
0: Wahnsinn,
1: gibt jetzt quasi den Sonnenschein
0: hier. Ja, finde ich auch. Also Spiegelei ist auch eigentlich was Feines. So, noch ein bisschen Deko obendrauf und fertig ist es.
1: Hey, und so können Buletten mit Bratkartoffeln eben auch aussehen, oder? Hammer! Tja, das mit dem Salz unter dem Ei, das ist echt so ein Jacqueline-Tipp für strahlendes Eigelb ohne weiße Sprenkel drauf, damit das Spiegelei dann seinen Namen auch wirklich verdient. Kartoffeln haben wir heute in ihrer wirklich ganzen Variante. Sie tragen schon so tolle Namen. Da müssen natürlich heute auch Klöße dabei sein. Andi Schweiger knödelt jetzt welche aus Kartoffelmasse. Dazu gibt es Knollengemüse. Das finde ich eine schöne Idee, wie man diese winterlichen Gemüsesorten einfach mal variieren kann.
2: Andi Schweiger ist schon

0: Klößchen auch am Tag davor vorbereiten könnte. Ja, also das wäre jetzt auch kein Problem. Ich möchte es aber mal zeigen, wie schnell das Gericht an sich aber funktionieren kann. Ich habe jetzt da sogar so verschiedene Schnittformen hier so am Zeigen, einfach so ein gefühltes Durcheinander. Hier bei dieser Schnittform, die auch fast am aufwendigsten ist, weil man nicht viel gleichzeitig schneiden kann. Und ich gehe jetzt her, so die Zwiebel, die ist jetzt schon am dünnsten. Jetzt kommt hier die Pastinake oder die Petersilienwurzel jetzt noch hier mit rein. Und die habe ich jetzt ein bisschen größer gehalten, denn wir haben hier verschiedenes, also Gemüse, Wurzelgemüse, und die haben eine ähnliche Garzeit.
1: Aber nicht genau dieselbe. Ne? Und deswegen?
0: Und durch die Größe, also der Würfel zum Beispiel, kann ich eben die Garzeit anpassen, kann nebenher schon anfangen zum Dünsten und werde dadurch natürlich also relativ schnell. Hier siehst du jetzt auch ganz schön den Unterschied. Das sind jetzt feinere Würfel, die schmeiße ich erst ganz am Schluss dran. Hier habe ich jetzt schon etwas größere Würfel und die kommen jetzt schon dran und dann dünstet das so vor sich hin. Hier habe ich jetzt noch eine Schwarzwurzel. Ja, da haben so viele so ein bisschen Respekt davor wegen dem Schälen. Da kann ich einfach nur einen Tipp geben. Man kann die in Zitronen- oder Essigwasser lagern und Handschuhe anziehen. Ja, also ich habe jetzt ja eh welche an, aber da tritt noch so eine Flüssigkeit, eine klebrige Flüssigkeit aus. Und da schütze ich mich halt so ein bisschen vor braunen Händen und eben auch vor klebrigen Händen.
1: Also was erstmal toll ist, es passiert im Grunde alles in Echtzeit, in eine Pfanne rein damit, unterschiedliche Schnittgrößen. Was Sie jetzt vielleicht gerade nicht gesehen haben, während Andi das so schneidet, schaut er mich noch an dabei.
0: Also koch viel, schneid viel und dann funktioniert es auch. Ist also überhaupt kein Problem. So, das Gemüse, das ist jetzt hier so langsam am dünnsten. Ich gehe jetzt zum nächsten, und zwar zu meinen Kartoffelknödel, die wir eigentlich vorbereiten könnten.
1: Ja.
0: Ich jetzt hier aber erst damit anfange. Die sind auf Salz im Ofen gegart. Ja, dann habe ich die geschält. Jetzt sind die ein bisschen ausgekühlt. Man kann die auch vom Tag davor hernehmen, da aber nur darauf achten, es kann sich dann so das Rezept ein bisschen verändern, denn die Stärke, die verändert sich auch. So, du siehst jetzt auch, ich habe jetzt hier schon richtig zu kämpfen. Ja, das sind jetzt übrigens mehlig kochende Kartoffeln. Das Rezept funktioniert auch mit vorwiegend festkochenden Kartoffeln. Und dadurch entsteht aber genau das Gleiche. Immer aufpassen mit dem Rezept. Schau mal her. Dieses Mehl, das müsste eigentlich da komplett rein, aber ich gebe jetzt erstmal nur einen Teil dran, auch erstmal von 4 Eigelben nur mal 3, und dann rühre ich mir das jetzt mal zusammen und dann fühle und sehe ich, wie verhält sich denn die Masse. Ja? So, hier habe ich schon etwas vorbereitet, und zwar so leicht gebräunte Butter, schmeckt einfach super lecker.
1: Auch mit rein?
0: Ja, auch mit rein. Dann Muskat nicht vergessen, mag ich einfach bei Kartoffelgerichten sehr, sehr gern. So. Salz müsste schon passen, gebe ich auch noch durch mein Kochwasser mit dazu, denn die Kartoffeln, die wurden ja auf Salz gegart. Ja, das heißt, da habe ich auch schon Salz mit dabei. Was ich immer mache, ja, das ist eine Probe. Hier habe ich jetzt ein kochendes Wasser, auch da ordentlich Salz dran. Ja, da darf man sich auch wirklich trauen. Und bevor ich jetzt alle Kartoffelknödel fertig mache, probiere ich erst einmal, ob denn die Masse so schon perfekt hält.
1: Einfach schnell formen in der Hand, einmal rein.
0: Genau.
1: Damit.
0: Und rein. Und dann wird sich jetzt eben zeigen, habe ich jetzt gleich Kartoffelpüree im Topf oder bleibt es ein Knödel. So, das Wurzelgemüse, das ist jetzt hier schon fertig gegart. Da habe ich noch ein bisschen vor dran. Dann meine Kartoffelklößchen, die kommen jetzt aus dem Kochwasser direkt in meine Pfanne zu dem Wurzelgemüse mit rein. So, ich habe eine große Portion gemacht, damit du auch satt wirst. Dann habe ich hier noch, weil wir jetzt ja Winter haben, getrocknete Tomaten. Ne? Denn frische sind jetzt nicht so, so toll gerade. Und wir haben ja auch gesagt, regional, saisonal. Ne? Also da sind wir jetzt mit frischen Tomaten raus. Dann habe ich jetzt die klein geschnittenen Würfel. Die verpassen dem Gericht noch so ein bisschen einen Knack. Dann kommt noch ein italienischer Hartkäse noch mit in die Pfanne. Und da kann man natürlich auch den Käse hernehmen, der gerade im Kühlschrank liegt. Ne? Also rein
1: auf die
0: mit.
1: Platte, das soll in die Pfanne.
0: Jetzt komm, jetzt habe ich ja vorhin beim Schneiden so Gas gegeben und ja, jetzt kommst du wieder so ums Eck. Ja, das ist richtig. So, und das war's auch schon. Ne? Also das kann auch mal so ein ganz, ganz

0: schnelles Mittags-Gericht sein. Und du hast ja gesehen, easy going, zack, zack, nur ein bisschen Schneiden üben und dann klappt's auch. Und hier habe ich dir nochmal gezeigt, wie ich die Arbeitsschritte hier beim Kartoffelknödel mache, denn das haben wir ja vorhin verpasst. Hier siehst du, ich habe eine Rolle gemacht, dann habe ich es klein geschnitten und dann kommt es auch schon ab in die Pfanne.
1: Muss dann nicht mehr zusammengepresst oder geformt werden, sondern kann dann direkt
0: einfach
1: so
0: noch gerollt. Die schnelle Variante ist einfach so ins Wasser schmeißen. Mhm. Das kann dann jeder machen, wie er möchte.
1: Jetzt wird verfeinert mit Birne, die gehört auch noch zum Effekt, um noch mal so ein bisschen Süße mit reinzubringen.
0: Genau, einfach ein bisschen Süße und dann noch ein bisschen Pfeffer obendrauf. Mhm. Also ich freue mich schon.
2: Kartoffeln kommen aus der Erde, klar, an der ist noch ordentlich Erde dran, werden Erdäpfel genannt in manchen Regionen. Die Äpfel aus der Erde passen natürlich perfekt zu den Äpfeln am Himmel, die da hoch oben im Baum wachsen. In vielen Regionen sind die in dieser Kombination, also Apfel und Kartoffel, echt Kult. Himmel und Erde ist das vielleicht am meisten verbreitete Gericht. Für viele ist es eine Kindheitserinnerung. Und Holger hat sich das von unserer Köchin aus der Redaktion gewünscht.
3: Andrea Safedin ist bei uns. Und zwar, Andrea ist mal dann bei uns da, wenn unsere Redakteure bzw. die Redaktion sich ein Lieblingsrezept wünscht. Andrea?
4: So sieht's aus. Und was haben wir heute?
3: Himmel und Erd.
4: Und warum haben wir das heute?
3: Weil ich es mir gewünscht habe. So Dankeschön aus. Für diese Vorlage.
4: Ja, du wolltest Kindheitserinnerungen, jetzt hast du sie.
3: Aus dem Rheinland gibt es ja in vielen Regionen. Ja. Himmel und Erde. Ja. Ich kenne es vom Niederrhein hier, wo meine Eltern herstammen. Das gab es sehr, sehr oft bei uns. Ja. Der himmlische Apfel kommt zur Erde und das ist der Erdapfel, die Kartoffel. Ne?
4: So sieht's aus. So kam es also zusammen. Es gibt natürlich total viele Varianten, so wie wir das heute auch haben. Wir geben noch eine Röstzwiebel dazu und noch eine Blutwurst. Und dann ist nachher ein Teller voll und damit wird man auch...
3: Mal schauen, wie der Teller aussieht. Ich glaube, wir haben ein Bild davon.
4: Wir haben den Teller da und dann sieht man auch schon... Was wir da gemacht haben, nämlich da vorne auf dem Teller die Apfelscheiben.
3: Und das sieht schon aus wie Kindheit. Ich liebe das. Kann man auch mit Apfelmus machen, logisch. Aber du machst ja eine Art Bratapfel, richtig?
4: Ja, die Erwartung, der Druck steigt hier. Ja. Ne? Deine Kindheitserinnerung.
3: Ich werde das aber wohlwollend beobachten.
4: Also es ist auch meine Kindheitserinnerung tatsächlich. Ich komme ja auch aus Nordrhein-Westfalen, aber ich habe es dann nicht mehr gemacht. Also ich esse es, aber ich habe es nicht mehr gekocht. Deswegen bin ich hier so ein bisschen am Gucken. Ich gucke so wenig zu dir, weil dann ist Karamell in der Pfanne. Und Karamell ist immer so ein bisschen, lass es ja nicht dunkel werden.
3: Du kannst mich komplett ignorieren. Also, du hast Äpfel, Boskop in dem Fall, sauren Apfel?
4: Ich habe einen sauren genommen, weil wir es im Zucker braten. Mhm. Und dann macht es Sinn, sonst wird das echt ein bisschen sehr süß. Wir haben nichts anderes außer Zucker drin und Äpfel und das reicht. Ja.
3: Und ich achte ein bisschen darauf, wenn es braun am Rand ist, drehe ich um, ne?
4: Ja, ich habe dir extra was hingelegt, kannst ein bisschen handwerken. Und wir kümmern uns als nächstes um die Zwiebeln. Ja. Das liegt daran, dass die Zwiebeln langsam rösten sollen. Also wir wollen sie ja nicht außen schwarz und innen noch halb roh, sondern wir wollen schon, dass die gleichmäßig. Deswegen nehme ich die Ringe auch so ein bisschen nebeneinander. Ich meliere die vorher, weil das gibt eine echt schöne, krosse Kruste nachher. Und es ist auf mittlerer Flamme, tut das uns gar nichts. Das bleibt doch einfach in der Pfanne, da guckt man ab und zu nach. Ja, nicht die ganze Zeit wenden, sonst gibt es keine schöne Farbe. Und wenn wir die schön melieren, haben wir sowieso nachher so ein bisschen Crunch noch auf dem Kartoffelbrei. Wir machen nämlich natürlich bei Himmel und Erd noch einen Kartoffelstampf dazu. So, die lassen wir jetzt erstmal vor sich hinrösten.
3: Und, aber die bleiben ja man uns, weich, schon eher weich als crunchy am Ende. Braun?
4: Die Stellen, die vom Mehl dann kross werden, sind natürlich schon ein bisschen crunchy. Ja. Und der Rest, ja, gleichmäßig kross kriegst du eh nicht. Das könnte man machen, wenn man es frittiert.
3: Ja, aber das wollen wir nicht.
4: Aber frittieren wollen wir nicht, genau. Und dann widmen wir uns jetzt ein bisschen der Blutwurst, wie man auch viele andere Begriffe dafür nennen
3: kann. Ja, Kindheitserinnerung, die Flönz.
4: Die Flönz, so sieht's aus. Jetzt muss ich mal gucken, hier habe ich sie. Also so, es gibt ja ganz verschiedene viele. Ja. Blutwursten oder Blutwürste, die werden zum Teil, also ich habe es hier mit Speck zum Beispiel. Es gibt aber auch welche, die haben Fleischanteil drin. Da sind dann so auch Schwartenmagen und Schweinefleisch zum Teil mit drin. Die haben auch alle anderen Namen. Mich darfst du nicht fragen. Ich habe die genommen, die übrigens letzte Woche Andi Schweiger gesagt hat, nimm die.
3: Die ist gut.
4: Da kannst du nämlich, ja, das ist gar nicht so uninteressant gewesen, was er gesagt hat. Er hat nämlich gefragt, guck mal, ob man die Haut essen kann oder nicht. Ja. Es ist wohl so, dass man nicht bei jeder Blutwurst die Haut mitessen kann.
3: Ah, okay.
4: Also den Darm oder eben das, worein es gefüllt wird. Das ist mal hart und mal weich. Ja. Und, aber ich kann dich trösten. Er hat es probiert, er hat es abgenickt. Kannst du machen, isst mal mit bei dir. Alles gut.
3: Ich will mal so sagen, mir ist es tatsächlich Wurst.
4: Bei dir ist es Wurst? Ja, ich weiß nicht.
3: Also was du für eine Blutwurst grundsätzlich nimmst,
4: ja, jetzt. Mal gucken, ich brate jetzt hier an. Das Einzige, was wir gucken müssen, dass die jetzt nicht zu dunkel werden. Ich stelle sie jetzt mal echt auf klein. Die sollen ja auch schön aussehen. Das meinte ich. Die kriegen jetzt hier, dann sieht man auch, wenn man genau hinguckt, sieht man hier auch das leicht mehlige, das wird jetzt kross. Und die liegen da jetzt vor sich hin. Ich lege dann immer, wenn welche fertig sind, nehme ich die raus, lege ich welche nach. Dann haben wir nachher genug für alle. Das gilt auch hierfür.
3: Jetzt die habe ich schon rumgedreht.
4: Bitte?
3: Die Äpfelringe sind schon gewendet.
4: Jetzt muss ich nur ein bisschen Mehl hier wegnehmen, sonst geht mir die Platte nämlich nicht. Jetzt kommen wir nämlich zum Kartoffelstampf.
3: So, also im Prinzip, alles geht, ist ja auch ein ganz einfaches Gericht. Es ist ein saisonales Gericht, es ist super günstig. Es ist Resteküche auch, ne, vor allem.
4: Es ist Resteküche, passend zu der Wurst, wo ja eigentlich auch, die auch aus Resten entstanden ist, ist das auch mit dem Rest so, genau. Und ganz ehrlich, Kartoffeln und Äpfel kosten halt auch nicht so viel, ja. Manche Leute hatten vielleicht einen Apfelbaum irgendwo noch im Garten und dann hat man das dann war das wunderbar, da hat man nicht so viel für gebraucht. Übrigens habe ich auch schon gehört, dass es Leute gab, die Apfelmus und Kartoffel schon gemischt auf dem Teller gemacht haben. Ich glaube, da gibt es ganz viele Varianten. Du hast gesehen, ich habe Milch hier reingetan, ich habe Butter hier in den Topf reingetan und ich habe
3: Salz. Muskat.
4: Muskat, natürlich. Den Muskat nie vergessen bei Kartoffeln. Und jetzt tue ich die Kartoffeln rein, stampf das schön.
3: Ja. Himmel sind die Äpfel, Erde sind die Kartoffeln, zusammen großartig.
4: Genau. Und ich habe auch schon den Himmel habe ich schon auf dem Teller. Ja, da muss man aber auch gestehen, da ist ein bisschen Geschummel, weil es ist schon ein bisschen frickelig, bis die schön auf dem Teller liegen. Das kann auch mal nicht so schön aussehen.
3: Aber sie glänzen, die Apfelringe, so
4: ja,
3: wie sie
4: sollen.
3: Ja,
4: und es ist auch nicht schlimm. Es muss ja einfach nur schmecken. Und deswegen, ich habe die Zwiebeln auch rausgenommen, weil die muss man auf dem Küchenkrebs so ein bisschen abtropfen lassen, weil sonst wird das fettig. Aber guck mal, ey, ganz ehrlich, ich meine, Kartoffelbrei ist schon ganz cool, aber mit den Zwiebeln, finde ich, ist es
3: Brei
4: schon
3: mal und Stampf ist nicht ganz dasselbe, ne?
4: Nein, also du wirst es auch merken, beim Essen hast du Stückchen drin.
3: Stampf.
4: Definitiv, eben. Ja, weil du nur gestampft. Ich hätte jetzt noch weiter stampfen können, aber ich finde, dann wird es so matschig, ich mag das nicht. Übrigens, bei der Blutwurst, wollte ich dir mal zeigen, ich habe gesehen, die sehen jetzt echt dunkel aus, ja.
3: Ein bisschen
4: aber man darf sich nicht täuschen, also wenn man die rumdreht, guck mal, also das ist schon gut. Blutwurst.
3: Und wenn du sie aufschneidest, ne, dann kann man es dann richtig wahrscheinlich sehen, dass sie auch tatsächlich...
4: Ja, und du, ich habe auch vorhin bei der ersten Runde beim Ausprobieren vorhin gemerkt, dass die auch sich aus diesem Rädchen gerne auch mal lösen. Also den kann man dann essen, muss man aber nicht, aber das muss so sein, auch wenn das auf dem Teller ein bisschen nicht so schön aussieht. Aber wer es kennt, weiß, dass das
3: rheinische
4: nicht alles ist beim Essen, sondern dass das auch schmecken muss. Ja, so.
3: Rheinisches Nationalgericht. Andrea, super. Ja. Es ist alles da, was ich zum Glücklichsein brauche. Danke.
2: Tja, da war einer glücklich mit seinem Himmel und das ist schön. Essen macht glücklich, definitiv. Und am schönsten finde ich persönlich, ist, wenn so einfache Zutaten wie hier gerade ohne viel Shishi, wenn daraus was Feines entsteht. Sören Anders zeigt jetzt ein Gericht, das ich auch ein paar Mal nachgekocht und dann wieder vergessen habe, völlig zu Unrecht. Denn würziges Hack und Kartoffeln in dieser Kombi, das ist echt eine feine Sache. Unter einer Kartoffelhaube ist das Hackfleisch versteckt, dazu einen schönen Feldsalat. Und diese Kartoffelkruste, das ist ein Rezept von Sören Anders, ist die krustig oder eher so was Weiches,
5: Die wird
2: cremiges?
5: Krustig.
2: Krustig,
5: wird
2: das ist der Knack oben.
5: Dafür sorgen wir nachher dann im Ofen. Hier habe ich jetzt schon mal etwas Hackfleisch und Zwiebeln angeschwitzt. Schön, dass es schön röscht das Ganze ist. Je nachdem, wie man das gerne möchte. Man kann es weiter und schärfer anbraten oder ein bisschen leichter. Und jetzt kommt die Paprika hinzu. Und wenn man von der Paprika nicht die Schale mag, dann kann man sich mit Hilfe eines Sparschälers ohne Probleme bedienen und kann die Schale von der Paprika abschälen. Mhm. Ist ein bisschen Fisselarbeit, aber dann hat man die Schale nicht in dem Paprikagemüse im Prinzip drin.
2: Die löst sich dann auch runter, gerne mal und ist dann so als kleine Locke allein unterwegs. Ne?
5: Als kleine Locke allein unterwegs. Aber ist ja nicht so schlimm, schmeckt auch. Oh. Das geben wir jetzt alles da rein. Und jetzt wird das Ganze mit etwas Brühe.
2: Und du willst bewusst denn die Paprika noch als Gemüseanteil,
5: Stücke. Ja, genau.
2: Als Stücke haben?
5: Das soll man ruhig schon sehen. Mhm. Die schmoren wir jetzt weich in ein bisschen Gemüsebrühe und in Sahne. Das Ganze würzen wir, die Hackfleischmischung, mit ein bisschen Marjoran. Eine schöne Frische noch reinbekommen. Dann geben wir dazu ein bisschen Tomatenmark.

0: dann kriegen wir noch ein bisschen Farbe. Mhm. Hier haben wir noch einen Paprikamus. Das geben wir auch noch hinzu. So. Und dann kommt da noch mal einmal Edelsüß hinzu.
1: Ist das sowas wie Eiweiß dann? Oder ist
0: genau,
1: das
0: wie Eiweiß, genau. Ja.
1: Dieses also Paprika-Püree.
0: Es ist schon ein bisschen gewürzt. Mhm. Da muss man deshalb noch mal aufpassen, dass man das Ganze nicht so scharf macht.
1: Doch!
0: Doch? Ja, okay, ich bin da schmerzfrei.
1: Ja, es ist Winter, wir brauchen die Wärme, die Schärfe.
0: Wir brauchen die Schärfe, genau. Und das Ganze lässt man jetzt schön schmoren. Mhm. Einfach mit den Gewürzen. Hier habe ich mal, wie schon viele andere Köche vor mir, etwas vorbereitet in der Probe. Hier habe ich schon mal das Fertige geschmort. So sieht das dann aus, wenn die Paprika geschmort ist mit dem Hackfleisch zusammen. So soll das zu Hause aussehen.
1: Wie lange braucht das denn, bis es dann so zusammengekocht ist?
0: Ungefähr so 20 Minuten braucht es schon, bei schöner Hitze auf dem Herd so. Dann bekommt man das ohne Probleme hin. Und jetzt brauchen wir ja noch unsere Kartoffelhaube. Und dafür reiben wir jetzt ein paar Kartoffeln. Schnell über die Reibe. Vorsichtig bei den Fingern.
1: Das sind jetzt aber rohe Kartoffeln.
0: Das sind rohe Kartoffeln.
1: Nicht vorgekocht.
0: Sonst sind die Fingern ab. Wir brauchen ja rohe Kartoffeln. Am besten vorwiegend festkochen. Die eignen sich am besten dafür. Und ich mache jetzt das ein bisschen grob. Ich hoffe, dass meine Finger dran bleiben. Nein, die bleiben dran. So, und das Ganze würzen wir jetzt mit ein bisschen Salz. Und wenn man dann noch möchte, mit ein bisschen Pfeffer das Ganze. Und wir werden das Ganze jetzt noch mit ein bisschen Butterschmalz übergießen.
1: Aha.
0: Und lassen das Ganze jetzt so, der Butterschmalz, der kommt da drauf, damit die Kartoffeln nachher schön rösch werden kann. Das Fett macht das, wir backen ja bei Ober- und Unterhitze. Und jetzt geben wir die Hackfleisch-Paprika-Mischung, geben wir in eine Auflaufform. Wenn man jetzt zu Hause keine Auflaufform hat, kann man auch eine Pfanne nehmen oder einen Topf. Mhm. Wichtig dabei ist, es muss ein ofenfester Topf sein.
1: Klaro.
0: Oder eine ofenfeste Pfanne. Und dann natürlich beim Rausnehmen auf die
1: Finger achten. Vorsichtig sein. Oh, ja.
0: Und jetzt habe ich den Balkur mit Handschuhen Schuppen zu legen.
1: Oh ja, die kleben wunderbar fest, oder?
0: Die Schuppen. Ja, es geht wirklich gut von der Hand. Es liegt vielleicht an der Butter. Und jetzt wird dieser Hackfleischauflauf wird
1: mit den Gewürzen, Kartoffelscheiben, die roh sind.
0: Jo.
1: Das heißt, das braucht dann schon eine Zeit im Ofen, bis es gar ist.
0: Also es braucht schon, also da gart das auch nochmal nach.
1: Ja.
0: Dann nimmt das auch nochmal die Flüssigkeit noch ein bisschen weiter auf vom Auflauf. Also von der Hackfleischmasse, das wird dann schön fest und schön knusprig das Ganze oben. Und man muss dann ungefähr so mit, sagen wir mal, 30 Minuten braucht man schon, dass es fertig ist. Bei 200, 210 Grad, je nachdem. Man hat ja die Erfahrung zu Hause, manche Öfen sind zu Hause ein bisschen heißer und manche ein bisschen kälter. So.
1: Und dann draufgeschubbt. Und das Rezept ist natürlich in beliebiger Größe hochrechenbar auf größere Formen.
0: Man kann einen ganz großen Topf machen.
1: Man kann auch jedem ein kleines Auflaufförmchen nehmen.
0: Wir machen heute ein kleines Auflaufförmchen, aber es geht natürlich selbstverständlich auch in der großen Auflaufform.
1: Ja.
0: Aber wir brauchen ja heute drei.
1: Und dann kommt nichts mehr oben drauf. Also kein Käse, keine Butterflocken, weil die Kartoffeln, wie gesagt, schon in dieser Butterschmalzmischung da gewälzt sind.
0: Da kommt nichts mehr dazu. Das kommt jetzt einfach.
1: Dann ab in den Ofen?
0: In den Ofen, genau.
1: Und auf Wiedersehen.
0: Auf Wiedersehen.
1: In 30 Minuten, genau.
0: Ja.
1: Sören, Feldsalat ist jetzt der Salat der Saison.
0: Das ist jetzt der Salat der Saison. Hier, wenn der Feldsalat mal ein bisschen schlaff bei Ihnen zu Hause wird, habe ich jetzt einfach mal so Endstücke von den Kartoffeln genommen. Mhm. Die geben einfach mit ins kalte Wasser und durch die Stärke in den Kartoffeln wird der Feldsalat wieder schön knackig. Also so ein kleiner Tipp für zu Hause.
1: Ist wie bei das Stärken beim Hemdenbügeln, oder?
0: Wie das Stärken beim Hemdenbügeln.
1: Ah,
0: genau so funktioniert das Ganze.
1: Feldsalat.
0: Und da freut sich der Feldsalat auch, aber den Feldsalat bitte nicht bügeln. Jetzt machen wir noch ein schnelles Salatdressing.
1: Vielen Dank, man merkt, dass du ein Profi bist.
0: Man macht jetzt noch ein schnelles Salatdressing. Wir machen jetzt ein bisschen Senf, habe ich in ein Glas reingemacht. Muskat eignet sich ganz, ganz herrlich jetzt in der kalten Jahreszeit auch im Salatdressing drin. Wir geben ein bisschen für die natürliche Süße ein bisschen Honig mit hinzu. Und dann kommt der altbewährte Trick. Zwei Teile Öl, ein Teil Essig. Und dann kann man das Ganze einfach in dem Glas zuschrauben, vielleicht auch einen Deckel mit dem Daumen festpacken, sonst landet es an der Decke. Und dann hat man ruckzucki in Salatdressing fertig und man kann es sich auch so in den Kühlschrank stellen und wunderbar aufheben.
1: Aber jetzt kommen wir
0: zu unserem Auflauf. Hoffen wir mal, dass der auch noch fertig geworden ist. Jawohl.
1: Ah, sehr gut. Mit
0: als hätte ich es gelernt, mit beschlagener Brille, mit brauner Spitzle.
1: Sehr gut.
0: So schaut das Ganze aus.
1: Zum Abschluss gibt es noch Kartoffeln in ihrer schlichtesten Form, nämlich als Ofenkartoffel. Aber was dazu oder besser drin

0: raufkommt, das lohnt einen Blick und auch noch einen zweiten. Die Kartoffeln füllen wir nämlich einmal mit Kräuterquark und einmal mit Chili con Carne, und zwar ganz authentisch. Das Carne, also das Fleisch, ist kein Hack, sondern frisch gehacktes. Muy auténtico.
1: Also, wir machen Ofenkartoffeln, die stehen da vor dir. Mhm. Wenn du die ein bisschen mit Olivenöl einpinselst und Salz drauf tust, und dann kommen sie so 45 Minuten in den Backofen.
2: Soll ich die auch einstechen?
1: So ein bisschen, so? Ja. Aber wenn sie lange genug drin sind, stört das eigentlich nicht. Das sind die Ofenkartoffeln. Dazu machen wir ein mega Chili. Und zwar ein richtig echtes, schönes Chili. Das ist nämlich nicht mit Hackfleisch, wie eigentlich mal alle denken, wie man immer so meint, sondern eigentlich mit so Fleisch aus der Keule. Schulter ist nicht so ganz geeignet vielleicht, obwohl es auch geht, da muss man nur länger schmoren. Und Rind auf jeden Fall. Chili ist original mit Rind. Mhm. Und das schneide ich einfach in so Würfelchen. Sie können bestimmt in den Topf gucken, denke ich mal gleich. Und im Topf habe ich schon jede Menge angebratenes Fleisch. Mhm. Wie du siehst oder wie Sie auch sehen, ist das richtig ordentlich angebraten. Es sollen ordentlich Röstaromen entstehen. Die machen
2: aber
1: das
2: die Zwiebel
1: so
2: hast du jetzt ja gar nicht reingegeben.
1: Die kommt erst danach rein. Sonst entstehen eben diese ganzen Röstaromen, die ich hier habe, nicht so. Die Zwiebel entlässt dann Feuchtigkeit. Mhm. Und dann wird mein Fleisch nicht braun.
2: Aber das willst du ja. Du willst ja die Röstaromen haben.
1: Richtig. Die machen so ein Chili richtig lecker. So, jetzt, wenn das so schön angeröstet ist, jetzt nehme ich mir noch mal einen kleinen Schluck von dem Olivenöl hier rüber. Und dann tue ich so. Mhm. Das reicht mir so. Dann nehme ich die Zwiebeln dazu.
2: Ja.
1: Und die entlassen jetzt hier ihre Feuchtigkeit und bewirken noch mal ein bisschen Geschmack. Bevor die Zwiebeln richtig anbraten, tue ich die Gewürze dazu. Ich habe einmal hier getrockneten Oregano. So. Man kann auch frischen nehmen. Chili-Pulver. Mhm. Nicht zu viel. Also ich mag gerne scharf, aber ich mache nicht, wenn es zu scharf ist.
2: Es muss ja auch, das ist ja das Witzige, wir sagen zwar Chili con Carne oder auch Sin Carne, auch
1: ja,
2: ohne Fleisch.
1: Dem.
2: Aber es ist ja jetzt nicht so brennend scharf heiß, dass man denkt, also, man kann es nicht essen.
1: Man kennt ja so manche Menschen, die sagen, das ist gar nicht scharf genug, das ist gar nicht scharf genug. Also eigentlich schmecke ich gar nichts mehr, weil es so scharf ist. Das mag ich gar nicht so gerne. So ein bisschen Schärfe kitzelt den Gaumen, das finde ich schön. Jetzt habe ich ein bisschen frische Chili, die habe ich so geschnitten, dass die Kerne und das Weiße schon raus ist, dass die also nicht so scharf ist. Mhm. Und ich werde es dann gleich mal probieren und schauen, ob die Schärfe so stimmt. So, jetzt ist Fleisch dran. Mhm. Jetzt sind die Zwiebeln dran, jetzt sind die Gewürze dran. Jetzt kommt ein bisschen Tomatenmark dazu. Das sollte man auch immer mit anbraten lassen.
2: Was ich bei Jacqueline ja immer so witzig finde,
1: ja,
2: du hast ja immer so deinen eigenen Kniff. In der Vorbereitung gelesen, sie macht Chili con Carne und dann hat man doch so eine ganz genaue Vorstellung. Entweder gibt es ein Stück Brot dazu oder Reis. Nein, sie macht ihr Chili con Carne in der Ofenkartoffel. Also für mich absolut außergewöhnlich. Ne?
1: Na gut, es ist aber auch ein bisschen zugeschnitten auf dein heutiges Thema Fitness und so.
2: Ah, so hast du dir das gedacht.
1: Ja, so kommt das. Also, dass die Ofenkartoffel halt da ist und dass wir Hülsenfrüchte haben und Fleisch wegen den Proteinen. Mhm. Und für Leute, die nicht so gerne Fleisch essen wollen, machen wir hier gleich noch so eine Sour Cream, beziehungsweise eine Quarkcreme, die so ein bisschen leichter ist. Mhm. So, also, das Tomatenmark ist jetzt ein bisschen mit angeröstet. Das ist auch ganz entscheidend für den Geschmack. Gutes Chili, also mittelmäßiges Chili, gutes Chili, sehr gutes Chili, sind einfach nur diese kleinen Schritte. Fleisch ordentlich anrüsten, dann erst die Zwiebeln dazu mit den Gewürzen. Wenn das alles angebraten ist, das Tomatenmark mit anbraten. Hier habe ich pürierte Tomaten. Das ist ja im Winter
2: was
1: völlig
2: hast du da
1: legitim.
2: Jetzt so Dosentomaten oder
1: Dosentomaten, und die habe ich einfach einmal durchpüriert. So. Und jetzt kommt hierzu die Bohnen. Mhm. Und zwar haben wir die über Nacht eingeweicht und heute Morgen gekocht. Wer jetzt irgendwie spontan entscheidet, dieses Chili zu kochen, der kann sich auch Chili
2: aus der Dose.
1: Aus der Dose ist halt ein bisschen teurer, ist vielleicht auch nicht ganz so nachhaltig, wie trockene rote Bohnen zu kaufen und einzuweichen. Das Einweichen über Nacht verringert also die Kochflüssigkeit von dem Bohnen.
2: Echt?
1: Ja. Die muss ja ein bisschen runtergedünnt werden, das Ganze zum Köcheln. So, boah, das wird richtig lecker. Und da kommt nachher noch was ran. Du hast das ja schon angeteasert. Das lüften wir erst nachher. Hier ist die Geheimzutat.
2: Ja, ich habe zu Beginn, als ich Werbung für unsere Sendung gemacht habe, habe ich gesagt, dass du eine Geheimzutat hast. Ja. Und wer sich mit Chili nicht so wissenschaftlich beschäftigt hat bislang, der wird sehen, er hat Chili wahrscheinlich immer falsch gekocht.
1: Ja, das
2: ist aber beziehungsweise das, der Kniff hat gefehlt.
1: Also, ist das ist das, was es so cool macht, was so ein Chili so was Besonderes macht. So, aber ich hatte ja schon gesagt, Wir machen eine Quarkcreme.
2: Lüften wir noch nicht. Nein, haben wir ja im Fernsehen gelernt, Dinge interessant und spannend zu halten.
1: Genau.
2: Wir
1: werden damit Sie das interessant und spannend finden.
2: Bleiben Sie dran.
1: Ja, so. Wir lüften den Deckel noch, aber so, Quark, Joghurt und Schmand. Du siehst, vom Verhältnis her haben wir viel Quark, damit das Ganze so ein bisschen den Januar-Vorsätzen entspricht. Das ist ja tatsächlich so, ne? Januar will man wieder weniger essen und ein bisschen aufpassen. Deswegen nicht so viel weniger Schmand und ein bisschen Joghurt.
2: Weil Schmand einfach fetter ist.
1: Ja, und deutlich mehr Kalorien hat. Dazu nehmen wir eine Bio-Zitrone. Ich mache die Schale drauf. Dann werde ich, genau, du hast die ganzen Kräuter da. Also es sind eigentlich nur Petersilie ohne Ende, ganz viel. So, der Abrieb von der Zitrone.
2: Da nimmst du auch wirklich viel, ne? Also viel Petersilie.
1: Ja, viel Soll Kräuter, aber so sein. Genau. Wo habe ich mein Salz versteckt?
2: Was brauchst du? Dein Salz ist bei mir.
1: Ah,
2: Teamwork. Teamwork. So. Soll ich dir auch schon Petersilie bringen?
1: Ich komme rüber.
2: Oder so. So. Genau, reicht das?
1: Ich hole es mal drunter und dann gucke ich mir das an und hole mir eventuell.
2: Okay, hier drin, das ist die Geheimzutat für dein Chili.
1: So, es ist Schokolade. Schokolade, dunkle Schokolade. Es ist eigentlich nicht ganz so geheim, weil jeder, der mein echt mexikanisches Chili gelesen, das Rezept gelesen hat, weiß, dass da dunkle Schokolade reinkommt. Und,
2: aber allein die Tatsache, dass du ja heute auch noch mal erklärst, dass Chili eigentlich aus gehacktem Fleisch und nicht Hackfleisch besteht, ne? Kleingeschnittenes Fleisch.
1: Ja, gut, es ist halt ein bisschen Arbeit, das so zu würfeln. Deswegen habe ich Verständnis, wenn man keine Zeit hat, dass man da schnell mal ein Hackfleisch nimmt. Mhm. Aber es ist anders. Das ist wirklich was anderes. So, einen Löffel Honig machen wir auch noch.
2: Und die Schokolade gibt da jetzt einen besonderen Schmelz? Oder?
1: Ja, es gibt einfach so eine Tiefe. Also es schmeckt wirklich richtig gut damit.
2: Also dazu haben wir die Ofenkartoffel. Die füllst du einmal mit Sauerrahm.
1: Ja, ich richte jetzt einmal an. Also die Ofenkartoffeln mache ich ein bisschen auf. So, dann tue ich in eine den Chili. Nur noch eine kleine Sache kurz. Wir haben ja jede Menge Petersilie hier gehabt. Da habe ich noch ein bisschen Salz und Zucker dran. Zack. Und in die andere tue ich dann die Quarkcreme.
2: Da kommt noch Quark rein, genau.
0: Ja. Tja, und das war's, unser großes Kartoffelglück. Vermutlich könnten Sie noch 10 persönliche Lieblingsrezepte dazu tun. Und diesen doofen Spruch mit den dümmsten Bauern und den größten Kartoffeln, den vergessen wir jetzt einfach mal. Heute gilt, der klügste Bauer verkauft die meisten Kartoffeln. Jawohl, so ist es doch. Danke euch Landwirten übrigens für diese wunderbaren Knollen. Das muss ja auch mal gesagt werden. Wir sehen uns.
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0: Käse. Check.
1: Die Due.
0: Käse. Check.
2: Erdl und Franz und Cheeseburger so spezial.
0: Doppelcheck.
2: Jawohl.
3: Gut, geil.
4: Servus.
5: Hey.
6: Hi, Papa.
5: Ja, endlich. Da ist er ja.
4: Oh, hey, alter Rocker.
7: Hallo, Papa.
2: Da ist er her.

0: das hast du verdient, ja? Alter.
1: Alles Gute.
2: Merci.
0: Zum Wohl.
3: Zum Wohl.
4: Wie viel waren's?
0: Ach du Scheiße.
5: Ja, Nico? Ja. Ist mehr drücken oder ziehen? Okay. Ja, ja, nein, ich komm schon vorbei. Ausgerechnet die Braunstädte. Du, kannst du mir dein Auto leihen?
0: Nein, nicht der Ernst.
4: Maria, bitte. Ich habe heute schon 3 Geburten hinter mir. Noch eine schaffe ich nicht. Die Jasmin habe ich schon angerufen. Die kommt bis morgen früh nicht aus dem Kreissaal. Die Theresa ist nicht erreichbar und die Ursula macht doch keine Hausgeburten mehr.
6: Die habe ich alle schon durch. Deswegen rufe ich ja auch dich an. Das ich weiß, dass du in Rente bist, aber. Okay, mir bleibt nichts anderes übrig. Servus.
7: Und das ist Toni, unsere Hebamme.
6: So, jetzt wird's ernst.
8: Oh, Mama, warum hast du mir nicht gesagt, dass dir so weh tut?
9: Brauchst du nur ein Kissen? Christel, bring mir nur ein Kissen.
8: Na.
9: Christel, warte, bring lieber Wärmflaschen.
8: Mama, na.
9: Bist du sicher?
8: Ja. Nein. Ich mein, ja, ich weiß nicht.
9: Ja, was denn jetzt?
10: Warte, nicht so schnell.
9: Gott sei Dank, die Hebamme ist jetzt da.
8: Ja, Toni, das tut so weh, ich mag in Bord waren.
5: Maximilian, mal erst auf die Seite drehen, ha? Ist vielleicht ein bisschen entspannter, als auf dem Rücken zu liegen wie so ein Käfer.
0: Schaut mal in die Kamera. Grüße ans Baby.
11: Schau auf mit dem Schmarrn.
0: Die Fanny hat sich das gewünscht fürs Baby, wenn es mal groß ist.
5: Dann schauen wir mal nach, wie weit sich der Kleine schon auf den Weg gemacht hat, oder?

0: Was ist?
1: Dein Baby hat sich gedreht und jetzt liegt das Becken Endlage.
0: Ja, aber das ist ja gar nicht gut, oder?
1: Das kriegen wir schon.
2: In Dachau ist der nächste freie Kreißsaal.
3: Soll ich jetzt meine Schwangere noch eine Stunde lang durch die Gegend fahren? Damit sie dann in Beckenendlage an der Auffahrt von der Notaufnahme entbindet.
2: Beckenendlage? Das macht Dachau gar nicht.
3: Ach so, Dachau macht gar keine Beckenendlage. Und wo ist dann der nächste?
2: Jetzt einen Moment, ich schau nach.
4: Toni, willst du einen Kaffee? Alles gut?
2: In Rosenheim habe ich einen freien Kreißsaal.
3: Rosenheim? Das ist 50 Kilometer von hier. Ich meine, was soll ich denn jetzt machen?
2: Ja, das weiß ich jetzt auch nicht.

0: gut fangen. Oh. Jetzt warten. Ja. Warten. Warten. Warten. Warten. Sehr gut.
1: Ich muss
0: warte,
1: pressen.
0: Warte. Nein.
2: Doch, dann press, dann ist richtig.
0: Nein, nein, nicht pressen.
2: Wieso?
0: Atmen. Das Kind schlägt sonst die Arme hoch. Hecheln, hecheln. Schau mich an, hecheln. Ha, ha, ha, mit. Ha, ha, ha, ha. Warten wir, warten wir. Bei der nächsten Wehe, ja, da atmest du ein, dann machst du Mund zu und dann schiebst du. Mund schließen und dann schiebst du mit. Okay? Okay? Ja, ja, ja, doch, doch, doch. Und los. Okay, und jetzt komm. Mund zu und pressen. Komm, und pressen. Sehr gut, Fadi, komm. Fadi, schieb. Mund zu, komm, schieb, schieb, schieb. Gut, gut, gut, gut, gut, gut, gut, gut. Und einatmen. Mund zu, Mund zu, Mund zu. Wunderbar, wunderbar.

0: Ich hätte nicht damit gerechnet, dass es so heftig wird.
1: Schwiegervater ist ja ganz schön der Knochen, oder?
2: Ich wäre schon lange ausgezogen.
3: Lass dir nicht die Butter vom Brot nehmen.
2: Ich tue mein Bestes.
3: Also.
2: Ciao.
3: Ciao. Wir sehen uns nächste Woche, gell?
0: Ja. Und danke.
3: Ja.

0: Sie sind sicherlich überrascht, dass ich als Tonys Ex-Chefin ausgerechnet zu Ihnen komme.
1: Überrascht? Nein. Ich wundere mich nur. Toni könnte jeden Augenblick in der Praxis auftauchen.
0: Der kommt erst heute Mittag.
1: Woher wissen
0: Sie? Hat mir Ihre Sprechstundenhilfe gesagt.
1: So. Hat sie das?
0: Mhm. Mhm.
1: Was kann ich denn für Sie tun?
0: Sie haben den Ruf, dass Sie Frauen mit Wechseljahren behandeln können.
1: Das tun die meisten meiner Kolleginnen und Kollegen.
0: Ja, aber die kommen einem dann gleich mit Hormonbehandlung und das will ich auf gar keinen Fall.
1: Was bereitet Ihnen denn die größten Probleme? Schlafstörung? Hitzewallung?
0: Das Schlimmste ist, dass mir die Haare ausfallen und dafür wächst mir der scheiß Damenbart.
1: Der sinkende Östrogenspiegel sorgt für einen relativen Testosteronüberschuss.
0: Ja, es fühlt sich irgendwie an, als würde ich mich auflösen. Also ich meine als Frau.
1: Haben Sie auch Probleme mit trockenen Schleimhäuten? Gerötete Augen, Schmerzen beim Sex?
0: Sex? Hm? Der Zug ist bei mir schon lange abgefahren.
1: Ah. Gibt es denn jemanden?
0: Kein Mann, keine Kinder. War irgendwie nie der richtige Zeitpunkt.
1: Verstehe.
0: Haben Sie Kinder?
1: Weiß ich? Nein. Noch nicht.
0: Ich kann Ihnen nur eins raten. Warten Sie nicht zu lang.
1: Hey.
0: Ich bin wohl ein hoffnungsloser Fall, was?
1: Ach, Evi. Darf ich Evi sagen?
0: Ja.
1: Evi, es gibt da vielleicht doch noch eine Möglichkeit.
0: Was ist das?
1: Uralte chinesische Medizin. Es wirkt hormonstimulierend. Ihr Östrogenspiegel steigt, dadurch verändert sich ihre Ausstrahlung. Wirkt auch anziehend auf Männer.
0: Das ist also Ihre Wunderwaffe?
1: Ja. Sie dürfen nur auf keinen Fall mehr als 10 Tropfen auf einmal einnehmen.
2: Ich schau hier halt aus. Da läuft doch was. Ha? Zwischen der Luise und dir?
3: Ach, ihr Schmarrn.
2: Ja, klar. Weil du da immer den Spiegelcheck machst, bevor du zu ihr gehst.
3: Das ist meine Praxis, dann meine Schwangerin, da werde ich wohl nur in den Spiegel schauen dürfen, oder?
2: Aber ist doch schade irgendwie, oder? Na, ich meine, mir zwar so als Männer-Single-WG, ich finde das traurig, oder?
3: Magst du, dass ich jetzt ausziehe?
2: Na, Schmarrn, das war nur so jetzt.
3: Was meinst du, nur so jetzt?
2: Nix.
3: Thanks.

0: Ich hab mich bei einer Partnervermittlung angemeldet.
1: Du?
0: Ja, ich.
2: Du hast ja Familie.
1: Komm, ich bin geschieden. Meine Kinder sind fast erwachsen.
2: Ja, eben. Das ist es ja. Du hast den ganzen Scheiß schon hinter dir. Und bei mir, da läuft ja gar nichts. Ich kann das irgendwie nicht.
1: Gar nichts. Das wisst ihr aber.
2: Na, jetzt, Mann, du weißt doch, was ich. Ich mein halt sowas. Sowas Echtes. Irgendwas, was halt passt.
0: Und bei dieser Partnervermittlung, ja?

0: Da machst du so einen Test und dann triffst du bloß Frauen, die matchen.
1: Ja, machst das halt.
0: Ja.
1: Gut. So, danke fürs Fahren, gell?
0: Bitte. Servus.
1: Servus.
2: Die Tür ist zu.
0: Matchprozent.
3: Scheiße! Sagen Sie mal, Sie Blindfisch.
4: Entschuldigung, alles in Ordnung.
3: Ja.
4: Ich bin der Franzl.
5: Evi.
4: Evi.
5: Nein, Evi.
4: Warte.
5: Kann ich mal meine Hand wieder haben?
4: Oh.
5: Ups.
4: Evi, wie noch?

0: Ja, was führt dich zu mir?
1: Ah. Hast du ja auch schon ein Foto von den Zwillingen bekommen.
0: Mhm.
1: Schön. Toni, wir sind ja Kollegen.
0: Ja.
1: Hab, du bist ja auch ein Mann.
0: Richtig.
1: Also ein ganz besonderer Mann. Und deswegen wollte ich dich fragen, ob...
0: Magst du mit mir essen gehen?
1: Ah, nein. Ich wollte dich fragen, ob du bereit wärst, Samenspender meines Kindes zu werden.
0: Samenspender?
1: Ich verstehe, wenn du jetzt erstmal drüber nachdenken musst.
0: Also du meinst, dass du und ich noch mal...
1: Ach so, nein. Nein, nein, kein Sex, nur Samen.
0: Ach so, das sind nur Samen.
1: Ich will ein Kind.
0: Ja.
1: Ich denke da schon ewig drüber nach.
0: Ja, du bist doch im perfekten Alter, bist eine sehr attraktive Frau. Ich meine, da gibt es doch sicher den einen oder anderen. Oder nicht?
1: Ja, ja, doch, klar, den einen oder anderen. Das sind halt Affären, nichts Ernstes.
0: Und jetzt hast du einfach gedacht,
1: dass ich nehme die Sache selber in die Hand. Juristisch habe ich das auch schon abgeklärt. Also du hättest keinerlei Verpflichtung.
0: Okay. Du, ich muss da noch mal drüber nachdenken.
1: Klar.
0: Wiese? Ich denke drüber nach.
2: Und das hat sie jetzt einfach so gefragt?
3: Jo. Das muss man sich mal vorstellen.
2: Aber es ist doch genial. Ja, ich meine, das ist doch deine große Chance.
3: Sag mal, hörst du mir überhaupt richtig zu? Die hat mir jetzt keinen Heiratsantrag gemacht, sondern die hat mich um meinen Samen gebeten.
2: Brauchst du ein paar Pornoheftli, hätten ein paar heute.
3: Na, danke.
2: Ja, krass ist das schon.
3: Jo.
2: Machst das.
4: Ui, ui, ui, ui.

0: 2780 Gramm. 300 Gramm weniger als Geburtsgewicht. Klappt das mit dem Stillen nicht?
1: Ich hab genug Milch. Aber er trinkt nur so wenig und dann weint er immer wieder. Ich hab manchmal das Gefühl, er kriegt keine Luft.
0: Der Thorax ist ein bisschen instabil. Der Kleine hat zwei gebrochene Rippen. Daher die Schmerzen beim Atmen.
1: Was?
0: Also, wenn ich mir den Geburtsbericht hier so anschaue, Geburtsschaden. Beckenendlage, da macht man normalerweise einen Kaiserschnitt. Hat sie ihre Hebamme denn nicht ordentlich aufgeklärt?
2: Wie aufgeklärt?
0: Wie heißt denn die Hebamme?
3: John, come on, go! Stop!
4: Entschuldigung, das ist aber nur für Väter, gell?
5: Okay, Jungs, das war's dann. Sehen wir uns nächste Woche, oder?
6: Herr Hasler?
5: Alles klar.
6: Gitte Hallmoser, Polizeioberkommissarin.
4: Ist was passiert?
6: Ich würde Ihnen gerne ein paar Fragen stellen. Aber warte mal kurz, bis die Herrschaften draußen sind.
7: Die Polizei ist da. Ich glaube, sie muss ihm helfen.
4: Was heißt denn hier mit Gewalt?
6: Dr. Luise Fuchs, was ist denn hier los?
4: Du, das Kind von dem Brandstedt, das liegt im Krankenhaus. Hat Schmerzen, Atemprobleme und ich soll ihm zwei Rippen gebrochen haben.
6: War das die Beckenendlage? Die Staatsanwaltschaft wird prüfen, ob gegen sie Anklage erhoben wird. Wegen grob fahrlässiger Körperverletzung.
4: Körperverletzung?
6: Entschuldigen Sie, können hier nicht einfach so reinkommen und meine Hebamme verhaften? Niemand wird hier verhaftet. Jetzt geht's erstmal um eine Befragung und die würde ich mit dem Herrn Hasler gern unter vier Augen führen. Heißt das, ich soll jetzt gehen? Herr Hasler, wenn Sie mich bitte schon aufs Präsidium begleiten würden. Das ist ja jetzt nicht Ihr Ernst, oder?
4: Lass gut sein, ich mach das schon.
6: Auf Wiedersehen.
4: Ich habe Fanny Brandstätter noch einen Tag vorher untersucht. Da war das Kind noch in Schädellage. Und als ich dann zur Geburt gerufen wurde, habe ich festgestellt, dass sich das Kind in eine Beckenendlage gedreht hatte.
8: Laut Aussage der Familie Brandstätter haben Sie erst lange nichts gemacht und dann mit aller Gewalt am Körper des Kindes gerissen und mit beiden Händen auf den Brustkorb gedrückt.
4: Ich habe den Prachtgriff angewandt. Das mag für einen Laien brutal ausschauen. Aber bei einer Beckenendlage, da muss man die Mutter unterstützen. Zu keinem Zeitpunkt habe ich daran gerissen, oder?
6: Und warum haben Sie die Schwangere bei der Risikoindikation nicht kleiner Krankenhaus verlegt?
4: Wollte ich ja. Also eigentlich wollte ich von vornherein, dass eine Kollegin die Entbindung übernimmt, weil ich schon drei Geburten hinter mir hatte. Aber in der Nacht sind so viele Babys gekommen, dass ich weder einen Ersatz gefunden habe, noch einen freien Kreissaal.
6: Keinen freien Kreissaal? In Bayern?
9: Ich habe die Zentrale angerufen und die haben mir gesagt, dass der nächste in 50 Kilometer Entfernung ist.
4: Das Risiko, da hinzufahren, war mir einfach zu hoch.
6: Können Sie den Anruf belegen?
4: Da. 0 Uhr 18.
6: Mit wem haben Sie da gesprochen?
4: Waren Sie schon mal bei einer Geburt dabei?
6: Herr Hasler, wenn Sie bitte schon einfach bloß meine Fragen beantworten würden.
4: Ich weiß es nicht. Ich war im Stress. Mein Gott, das ist eine Zentrale.
6: Haben Sie die Familie Brandstätter davon in Kenntnis gesetzt, dass Sie die Gebärende in ein Krankenhaus verlegen wollen?
4: Nein. Ich meine, es war ja Hausgeburt geplant. Ich wollte da niemanden beunruhigen.
6: Ach so. Es gab also Grund zur Beunruhigung.
4: Fannys, Frau Brandstätters Fruchtblase war seit mehreren Stunden geplatzt. Und der Muttermund fast vollständig geöffnet.
6: Haben Sie sich für diese Hausgeburt, dieser Beckenendlage, eine Einverständniserklärung eingeholt?
8: Sie haben also absichtlich nicht gefragt.
2: Die Fanny war kurz vor der Austreibungsphase. Was hätte ich denn machen sollen?

0: Wie heißt die Kleine nochmal?
1: Efi.
2: Entschuldigung. Entschuldigung, hast du kurz Zeit?
0: Wir sind eh fertig, oder? Das ist alles, alles klar, mach's gut, ja.
1: Ciao.
0: Okay, ciao.
1: Hallo, also ich hoffe, dass es unser Verhältnis jetzt nicht belastet, aber ich wollte bloß sagen, ich finde es super, wie du das alles machst. So als Hebamme.
3: Was ist los?
1: Drei deiner Schwangeren sind zu mir gewechselt.
3: Was?
1: Wegen dem Zeitungsartikel. Oh, du kennst den noch gar nicht.
3: Was zur Hölle ist...
1: Ja, also ich wollte bloß sagen, der komplette Hebammenstammtisch, also wir alle, wir stehen hinter dir. Ich vor allem. Bist du mir jetzt böse?
3: Na, gar nicht. Ja. Danke.
1: Ich bin da, gell?
3: Okay. Ja.
1: Bis dann.
3: Bis dann. Ciao.

0: kommen noch 20 Fassel für einen alten Wirt dazu, gell?
1: Okay.
2: Es geht, Herr Brandstätter. Hätten Sie einen Moment für mich?
3: Ich habe das Foto in der Zeitung gesehen, zufällig.
4: Da hast du dir gedacht, schau ich einfach mal vorbei.
3: Nein, ich wollte einfach nur wissen.
4: Wir haben ausgemacht, keinen Kontakt.
3: Ich sag dir das jetzt nur ein einziges Mal. Ich will dich hier nie wiedersehen. Ist das klar?
4: So, und jetzt raus. Raus!
5: Clomi Fertin, wir gratulieren Ihnen, dass Sie sich zu einer Kinderwunschbehandlung entschieden haben. Ja, whatever. So, Nebenwirkung. Hitzewallung.
6: Frau Doktor?
5: Ja?
6: Schauen Sie mal. Der Herr Hasler hatte der Schwangeren ein homöopathisches Mittel aufgeschrieben.
5: Und?
6: Ja, mit Alkohol. Ist es in Ordnung?
5: Und? Ist es in Ordnung, einen Kollegen zu verpetzen?
6: Fehler ist Fehler.
5: Jetzt machen wir aber mal halblang. Gut, der Hasler hat einen Fehler gemacht, aber das behalten wir für uns. Der steht doch eh gerade schon mächtig unter Druck.
6: Ja, aber...
5: Haben Sie das verstanden?

0: darfst dich nicht so stressen lassen.
1: Weißt, wie das ist, wenn man öffentlich so durch den Fleischwolf gedreht wird?
0: Du brauchst einen Anwalt.
1: Schon, gell? Weißt du was, ich ruf sie jetzt an.
0: Was?
1: Wir sind zwar geschieden, aber sie ist eine gute Anwältin. Hanna, hier ist der Toni, servus. Du kannst mich mal bitte zurückrufen, ist dringend. Danke.
0: Hast du noch mal über die Sache nachgedacht?
1: Mann, es kotzt mich auch einfach so an!
0: Ich bräuchte aber halt eine Entscheidung, also. In 10 Tagen ist Eisprung. Sperma.
1: Sorry, ich hab da.
0: Ja.
1: Ist alles gerade so ein bisschen.
0: Unpassend.
1: Viel und.

0: mein.
1: Ganz kurz, ganz kurz. Ja, ja, ja. Ist gleich vorbei. Mal guck mal. Da haben wir ihn gemeldet. Ja, super. Okay.
2: Du willst jetzt aber nicht wirklich, dass ich was dazu sag, oder?
3: Na. Du, da in München, da gibt's tausende von Anwälten, aber du musst dir natürlich genau deine Ex-Frau aussuchen.
4: Sag mal, was machst du denn da? Hä? Das ist ja noch zu.
3: Toni, das ist der Feind. 444 Kalorien hat das Zeug. Keine Kohlenhydrate mehr jetzt. Keine Pizza, keine Chips, keine Nudeln, kein Brot.
4: Kein Brot. Spinnst jetzt, oder?
3: Na, bis Freitag mache ich Turbofasten, da habe ich mein erstes Date.
4: Ich darf aber schon noch, oder?
3: Ja, aber. Nur wenn du das mit in dein Zimmer nimmst.
4: Das ist die Hanna.
3: Du, da kannst du es ja direkt einmal fragen, wie das so ist mit einer Samenspende. So rein juristisch, meine ich.
4: Weh, du sagst irgendwas.

0: Ah, Hanna.
1: Servus. Das ist ja mal eine richtige Scheiße.
0: Ja.
1: Geh mal so.
0: Ja, was denn?
1: Wir müssen die Geburtsnacht nachstellen.
0: Echt?
1: Wie war das Wetter?
0: Wurscht, oder?
1: Soll ich die jetzt vertreten oder nicht?
2: Ach, jedes noch so kleine Detail ist wichtig, das sagt der Leitner immer.
1: Ich sag's nur ungern. Aber ausnahmsweise hat er mal recht.
2: Siehst du's?
1: Also, das Wetter.
0: Also, das Problem bei einer Beckenendlage, das ist, dass die Nabelschnur zusammen mit dem Kopf durch den engen Geburtskanal geboren werden muss. Und die Nabelschnur, die komprimiert. Und es besteht halt die Gefahr einer akuten Sauerstoffunterversorgung. Ja, und dann muss es halt schnell gehen. Und schnell gehen heißt in diesem Fall leider langsam. Die Fanny hatte natürlich den Drang zu pressen. Aber die Schultern waren ja noch nicht einmal geboren. Weshalb ich ihr helfen musste, den Pressdrang erst einmal zu unterdrücken.
1: Warum?
0: Wenn das Kind erschrickt und es reißt die Arme hoch, dann ist die Kacke am Dampfen. Der Nico hat sich eh schon die ganze Zeit angetrieben. Sie soll jetzt pressen. Ich habe gesagt, er soll es bitte lassen. Dabei bin ich ihn vielleicht ein bisschen grob angegangen.
3: Das hat er dir übel genommen.
0: Vielleicht. Im Nachhinein.
3: Mhm. Und wie ging es dann weiter?
0: Ich habe ein paar Wehen abgewartet, bis ich die Schultern gesehen habe. Und dann habe ich den Bracht gemacht. Mhm.

0: mein Gott, man wird doch wohl mal den Gedanken aussprechen dürfen, ohne dass du ausflippst dabei. Auch du machst vielleicht einmal einen Fehler.
1: Ich frag mich echt, auf welcher Seite du stehst.
2: Ja, ihm ja.
0: Toni, der Staatsanwalt, der wird dir noch viel unangenehmere Fragen stellen.
1: Magst du denn mal was essen?
2: Na, ich geh. Ciao.
0: Wenn wir nur irgendwie beweisen könnten, dass du die Fanny in ein Krankenhaus verlegen wolltest.
1: Da war noch eine Kamera. Im Bad.
0: Wie im Bad? Dachte der Nico, der hat im Schlafzimmer gefilmt.
1: Nein, nein, da war noch so eine Kamera auf einem Stativ im Bad, weil es sollte eine Wassergeburt werden. Die könnte die ganzen Telefonate aufgezeichnet haben.
0: Okay. Dann rede einmal mit dem Nico.

0: Findest du das witzig?
1: Du wartest kurz hier.
0: Warum?
1: Weil es sonst so emotional wird.
0: Du hast doch gesagt, dass ich mit kann.
1: Ja, bist du doch auch.
2: Hey, wart!
3: Wann kommen die neuen Tanks?
4: Wir werden Anfang Oktober geliefert. Oktober.
5: Herr Czauner?
3: Ja?
5: Grüß Gott, Hanna Aschenbrenner. Ich bin die Anwältin vom Anton Hasler.
3: Ich sehe, haben Sie das Arschloch gleich mitgebracht.
5: Uni!
3: Du bist schuld, dass mein Kind nicht atmen kann. Du blöde Mist! Dann reiß jetzt nach Hause!
5: Hey! Hätte das Arschloch Ihre Frau in die Klinik verlegt, dann hätte sie auf der Straße gewohnt. Okay? Ich glaube nicht, dass Ihnen das lieber gewesen wäre. Glauben Sie mir, das wäre für den Toni viel leichter gewesen, Sie und Ihre Frau Ihrem Schicksal zu überlassen.
3: Was wollen Sie?
0: Nico. Die Kamera im Bad. Ist die durchgelaufen?
3: Ja.
5: Könnten Sie uns die Speicherkarte überlassen, damit wir die Klinikanrufe belegen können?
3: Ihr spinnt doch.
2: Nico! Du hast doch selber gesehen, dass ich telefoniert habe.
3: Was weiß ich, was du da gemacht hast?
2: Wenn du mir nicht glaubst, dann schau dir das Video selber an. Weißt du, wie beschissen das ist, wenn man die Wahrheit sagt und keiner einem glaubt?
3: Ich gebe dir die Speicherkarte. Aber wehe Fanny oder ihre Eltern erfahren, wo die herkommt. Ist das klar?
2: Danke.
5: Auf geht's.
6: Vereinbarung ist eine Vereinbarung. Wir wollen das nicht. Wie? Wie
3: ein Geld wird.
6: Hey, was soll denn das?
7: Soll ich jetzt meine Schwangere noch eine Stunde lang durch die Gegend fahren, damit sie dann in Beckenendlage an der Auffassung der Notaufnahme entbindet? Oh, doch, mach gar keine Beckenendlage. Wunderbar. Und der nächste? Rosenheim, das sind 50 Kilometer von hier. Was soll ich denn jetzt machen?
5: Das Video belegt eindeutig die Glaubwürdigkeit der Aussagen meines Mandanten. Gut, Herr Hasler. Was die Krankenhaussache angeht, sind Sie damit erstmal entlastet.
0: Gut.
8: Aber eine Frage hätte ich noch.
0: Bitte?
8: Wie lange waren Sie denn daheim, bis der Anruf von den Brandstätters kam?
0: Also, 5 Minuten. Kaum, dass ich vom Radl gestiegen bin, dann kam der Anruf und ich musste schon wieder los.
8: Dankeschön.

0: dass du das für mich machst. Ohne dich da.
1: Passt schon. Krieg ich noch ein Bier?
0: Ja, klar.
2: Also, Frau Ertl, jetzt nur mal ganz langsam.
3: Ach, Frau Dr. Fuchs, gut, dass Sie da sind.
2: Grüß Gott.
4: Was ist denn los?
3: Na, stellen Sie einen vor. Bei mir ist Einbruch geworden. Ja,
2: es geht um einen Fußabstreifer.
3: Teppich!
2: Vielleicht haben Sie ihn ja doch in der Wäsche.
3: Hä? Ein Teppich in der Wasch. Also, dement bin ich noch nicht.
2: Wir haben keine Hinweise auf ein gewaltsames Eindringen feststellen können.
3: Aha, und was ist mit der Frau im dritten Stock? Da ist doch der Teppich auch weg.
2: Ja, Herrgott, wer klaut denn einen Teppich? Außerdem, wie soll denn das gehen? Meinens, der Räuber hat sich durch die Katzenklappe gezwängt.
3: Ja, ich bin ja nicht die Polizei. Das müssen schon Sie ermitteln.
2: Gut.
4: Gut.
2: Dann nehmen wir jetzt eine Anzeige gegen Unbekannt auf.
4: Ach, okay. Du kannst doch nicht einfach den Teppich klauen.
5: Servus, Hanna.
4: Servus.
5: Du, Toni, ich brauche mal geschwind deine modische Expertise. Brezen?
0: Ja, schick.
5: Ja, habe ich halt immer an.
0: Ja, dann nimm das andere.
5: Tropical Banana. Kommt vielleicht ein bisschen exotischer.
0: Ja, das ist halt so. Magnum.
5: Magnum? Na.
0: Ja, ich weiß jetzt alles so wirklich. Das
5: dann doch lieber ein Guitar Hero.
0: Das ist lässig.
5: Wobei, das kommt vielleicht ein bisschen arrogant, oder? Ich meine, da denken alle, ich wäre Musiker.
0: Franzl, du bist Musiker.
5: Ich nehme die Brezen.
1: Gehst du auf ein Date?
5: Aha. Ja, also so ähnlich.
0: Ja. Der Franzl sucht die Partnerin fürs Leben. Also professionell.
1: Das habe ich auch mal gemacht.
5: Echt?
1: Mhm.
0: Partnervermittlung.
1: Ja.
0: Wann?
1: Ja, nach unserer Trennung.
6: Da fühlst du dich wie so ein Stück Fleisch in der Auslage beim Metzger. Aber nicht wie so ein frisch geschlachtetes, saftiges Medaillon. Nein, nein. Eher wie so ein alt abgehangenes Hüftsteak. Von gestern. Das so am Rand liegt. Reduziert.
5: Mhm. Ja. Da hast du ganz recht. 5 Frauen habe ich die Woche getroffen. Hm? Ständig dieselben Fragen. Was machst du beruflich? Was sind deine Hobbys? Magst du Kinder? Ja, für was fülle ich denn bitte so einen Fragebogen aus?
0: Ja, wahrscheinlich sind die genauso nervös wie du. Ich meine, da ist man froh, wenn man ein Thema hat.
5: Trotzdem. Na? Ich kann das nicht mehr. Ehrlich. Wisst was? Ich bleib einfach daheim. Hm?
1: Und was, wenn es jetzt heute Abend die Frau deines Lebens wäre?

0: frag mich, warum die wissen wollte, wie lange du zu Hause gewesen bist.
1: Keine Ahnung. Danke. Echt.

0: Froggy! Scheiße.
1: Also dann.
2: Du Toni, der Achim hat mich gefragt, ob ich beim Einziehen will.
1: Wo? Oh. Es ging aber schnell.
2: Bin mir nicht sicher, ob ich das wirklich will.
1: Habt Stress, der Achim und du?
2: Na. Manchmal vielleicht. Ist schon anders als wie mit dir.
1: Es fällt jetzt aber früh ein.
2: Jetzt, wo ich dich nicht mehr haben kann, merke ich halt, dass du mir fehlst.

0: konnte es nicht.
1: Entschuldigung.
0: Ja, Luise? Okay. Ja, wo hast du denn? Ah, Schlüssel ist in der Praxis. Okay. Okay. Sorry, das ist ein Notfall.
2: Okay. Fahr ich dich hin?
0: So als Anstandsbaubau. Das passt schon. Ich nehm's Radl.

0: Und das hat er alles geklaut. Und die Teppiche?
1: Habe ich zurückgebracht.
0: Hübsch. Wer war denn das Viech schon?
1: Das Viech heißt Rocky.
0: Jetzt hat er schon einen Namen.
1: Irgendwie muss ich ihn ja ansprechen.
0: Ja.
1: Waschbären sind sehr schlau.
0: Mhm.
1: Und die haben auch eine eigene Persönlichkeit.
0: Luise, du kannst auch den bei dir nicht in der Wohnung halten.
1: Ja. Soll ich ihn da draußen stehen lassen? Er will rein. Zu mir.
0: Das ist ein wildes Tier. In der freien Wildbahn kommt der wunderbar ohne dich zurecht.
1: Rocky.
0: Mondzug hat heftige Nebenwirkungen, gell?
1: Erhöht aber die Chance einer Befruchtung.
0: Wenn's nicht, du übertreibst dann ein bisschen.
1: Ich bin 38.

0: Der Typ ist nie und nimmer unter 60. Der sieht aus wie Reinhold Messner für Arme. Nein, du, ich sag dir mal was. Das ist so einer, der jedes Wochenende um 5 Uhr früh auf irgendeinen Berg kraxelt, um seine senile Bettflucht zu bekämpfen. Das kann doch jetzt nicht mein letztes Drittel sein. Hey, das ist nicht lustig. Lach die einfach.
1: Reinhold Messner für Arme, das ist gut. Auch Partnervermittlung, hä?
0: Wer will das wissen?

0: Ihr war halt mein sechstes Date gehabt. Und sie fragt so, Pampashase oder Bonobo? Und ich so, ja, Pampashase. Ja, und dann sagt sie ganz trocken, ja, das wird nichts mit uns zwei, weil sie ist ein Bonobo. Wie sie dann checkt hat, dass Bonobos ständig Sex mit wechselnden Partnern haben, während der Pampashaserich ein Leben lang seinem Pampashase treu ist, war's dann schon weg. Ich verstehe diesen Dating-Dschungel einfach nicht mehr. Dabei will man doch einfach erst einmal schauen, oder?
1: Ja, genau. Einfach schauen.
0: Ja. Eva?
1: Efi, kennen wir uns?
0: Ja, also ich hab beim Rückwärtsfahren hätte die ja fast übersehen. Wobei das ja eigentlich gar nicht möglich ist.
1: Platt. Aber effektiv.
0: Ja. Definitiv vielleicht auch vergeht. Machst du mal zwei Willi, bitte. Mensch.

0: Bitte nicht. Du hast den Nahkampfpulli ausgelassen, bist ohne Sattel geritten. Toni!
1: Es ist heute einfach irgendwie passiert.
0: Einfach so passiert.
1: Was hast denn du da?
0: Was? Mach's weg!
1: Ist das ein Stich?
0: Na.
1: Das ist ein Knutschfleck.
0: Ach, so ein Schmarrn.
1: Dann war es ja gestern Abend doch nicht so schlecht, oder? Es komm jetzt erzähl.
0: Franz Schimmelfenning? Wer ist da?
2: Ja, ist gut. Ja. Ja, kann ich schon.
0: Cool.
2: Wiederhören.
0: Das war die Polizei, er soll eine Aussage machen wegen dir.
1: Warum?
0: Ja, was fragst du denn wieder?
3: So. Laut Aussage Ihres Mitbewohners Toni Hasler haben Sie an dem Abend Geburtstag gefeiert.
4: Ja, richtig. Meinen.
3: Und haben Sie dann da auch so richtig gefeiert?
4: Ja. Also, wir grillen da immer. Das ist so ein bisschen Tradition an meinem Geburtstag.
3: Also waren Sie da draußen?
4: Mhm. Ja, also ich stehe da immer an der Grillstation und dann mache ich so Burger und so.
3: Und wann ist der Herr Hasler dann dazugekommen?
4: Mei, spät. Wann wird jetzt das gewesen sein? So um 11 Uhr vielleicht? So.
3: Um 23 Uhr erst. Da war ja der Geburtstag schon fast vorbei. Ja. Haben sie dann noch mit dem Bier angestoßen?
4: Na, weil der Herr Hasler, der darf ja nicht, wenn er Bereitschaft hat.

0: Und? Wie war's?
1: Ja, also am Anfang war es jetzt gar nicht so schlecht. Aber dann war es nicht so gut.
0: Wie gut schlecht? Was denn jetzt?
2: Was hast du denn konkret gesagt?
1: Naja, also ich hab gesagt, der Toni, der hat nicht. Und der Kuczynski, unser feiner Herr Nachbar, der halt schon.
2: Franzli wird wahnsinnig. Was hat der Toni nicht?
1: Der Kuczynski hat gesehen, wie der Toni ein Bier gesoffen hat, bevor er zum Binnen los ist.
2: Warum hast du mir das nicht gesagt?
0: Das hab ich halt vergessen.
2: So was vergisst man doch nicht heute.
0: Ja, ich hab das Bier nicht aber getrunken, ich hab nur angestoßen. Ach. Ehrlich.
2: Ja, genau. Du, ich trink gern für eine Entbindung, weil dann flutscht's besser.
0: Sag mal, spinnst du jetzt?
2: Toni, die werden deine gesamte Aussage jetzt in Frage stellen.
0: Warum hast du überhaupt gelungen?
1: Ich wollte dir doch bloß helfen. Ja.
0: Vielen Dank.
1: Woher soll ich denn wissen, dass die auf einmal mit dem scheiß Kuczynski daherkommen?
0: Der Kuczynski, das ist ja so ein Arschloch, echt!
1: Ja! Krieg ich jetzt eigentlich eine Anzeige wegen Meinheit, oder?
2: Du, Franzl, das ist gerade echt mein geringstes Problem.

0: kannst hier nicht bleiben.
1: Was? Hier? Du, ich glaube, ich weiß was.

0: Hier, das ist ein Termin. Das ist ein Rezept für dich. Oh, Medikamentenlieferung.
1: Morgen.
2: Oh. Auch ein Tee?
1: Nee.
2: Danke.
1: Du, was ist denn das jetzt zwischen uns zwei? Also, ich meine, wenn du jetzt wirklich schwanger bist.
0: Guten Morgen.
1: Morgen. Morgen.
2: Die Schwangere, also die potenziell Schwangere, würde sich freuen. Was sagt denn der potenzielle Vater?
1: Potenzielle Vater? Hm. Der ist nervös.
2: Gut, dann sollten die Parteien vielleicht erstmal das Ergebnis abwarten.
0: Um wen geht es denn?
1: Frau Müller. Schmidt.

0: Ja, bitte. Ja, sind Sie halt ganz allein?
1: Was?
0: Sie kommen doch immer zu zweit.
1: Ich verstehe nicht.
0: Sind Sie nicht für die Zeugen?
1: Ach so, Zeugen? Nein. Kein Zeuge. Ich bin Eisverkäufer.
0: Ich hoffe, warum sagen Sie das nicht gleich?
1: So, jetzt haben wir Himbeer, Vanille, Schoko, Pistazie, Nuss. Sonst noch was?
0: Na, danke.
1: Und da? Bub oder Mädel?
0: Ein Bub.
2: Hallo! Schau mal, wen ich mitgebracht habe.
3: Der Oskar.
0: Na?
2: Wir sollen ganz vorsichtig sein mit ihm.
1: Guten Tag. Grüß Gott.
0: Kannst du ihm noch 20 Euro geben?
3: Mhm. Ja.
1: Dankeschön. Bitteschön.
2: Schönen Tag noch.
1: Danke.
2: Sag mal, du kannst doch nicht irgendwelche Typen hier reinlassen.
0: Er hat mir leid getan.
2: So, das mache ich immer richtig sauber. Und dann legen wir bei den kleinen Boxenstopp ein. Ich sag dir, Autofahren beruhigt den total.
0: Ja?
2: Voll. Okay.
0: Okay.

0: suchst denn du?
1: Mein Handy! Habt ihr das?
0: Nein.
1: Scheiße.
2: Soll ich dich anrufen?
1: Na, nicht so oft wegen dem Akku.
2: Wir könnten die Polizei rufen, die können dein Handy orten.
1: Spinnst du? Musst du aufpassen wegen meiner Falschaussage. Scheiße.
0: Du findest schon wieder eine andere.
1: So einfach ist es nicht. Wisst ihr, nicht auch jede Frau, die versteht einen. Und die Effi, die ist so klar. Versteht sie das? So eine habe ich noch nie gehabt. Unsere Beziehung ist ja auch wie so ein Minenfeld. Aber das Efeu, das schickt nicht irgendwelche Signale, die man nicht versteht. Nein. Die sagt einfach gerade aus, was sie will. Gerade beim Sex.
3: Das ist doch großartig. Sie hatten ein Date und sie hatten Sex.
4: Verdammt guten Sex.
3: Ja, das ist ein Problem. Also, was ist denn das Problem?
4: Er ist viel jünger als ich.
3: Wie viel?
4: 15 Jahre.
3: Das ist doch großartig.
4: Und er ruft nicht an. Seit 2 Tagen warte ich darauf, dass mein verkacktes Handy klingelt. Dieses Zeug, das wirkt wirklich wie die Hölle. Aber jetzt habe ich Liebeskummer und dafür bin ich definitiv zu alt.
3: Definitiv sowie endgültig?
4: Ja.
3: Warum rufen Sie ihn nicht an?
4: Ganz sicher nicht. Peinlich genug zu glauben, dass ein so viel jüngerer Mann ernsthaft interessiert an mir ist.
3: Was haben Sie denn zu verlieren?
4: Also gut. Aber dann geben Sie mir noch so ein Fläschchen.
3: Oh, Moment.

0: Auf keinen Fall.
1: Mehr als 20 Tropfen auf einmal nehmen.
0: Okay.
1: Ich dachte 10. Richtig. Richtig. Aber bei Liebeskummer, da kann man ruhig mal eine höhere Dosis riskieren. Gut, danke.
0: Gerne. Wiedersehen.
1: Wiedersehen.
2: Also, macht es gut. Ja, Telefonnummer habt ihr ja. Okay. Ciao.
3: Ciao.

0: Dann ich gehe da mal.
1: Ja, danke, Herr May. Schönen Feierabend.
0: Oh, Herr Hasler.
2: Servus.
1: Ja. Ah, grüß Gott, Sie sind's. Ja. Nee, oh, da müsste ich Sie an die Nuklearmedizin überweisen. Mhm. Ja, das wird dann wohl heute nichts mehr.

0: Hallo? Grüß Gott! Entschuldigung, Frau Kramer, gell?
1: Sind Sie nicht die Anwältin der Hebamme?
0: Ja. Hanna Aschenbrenner. Sie sind eine gute Beobachterin.
1: Das bringt der Beruf so mit sich. Die Brandstätter sind aber nicht da.
0: Das macht nichts. Hätten Sie einen Moment für mich?
2: Danke für Ihr Engagement, aber die Ermittlungen führe immer noch ich.
3: Haben Sie das gelesen? Der Nico Czauner hat einer Autofahrerin mit der Faust mehrere Beulen in die Kühlerhaube geschlagen. Einige davon 5 cm tief. Der Sachschaden beträgt 3.000 Euro. Und das nur, weil sie ihm die Vorfahrt genommen hat.
2: Du, Hannes, wir müssen später... Ja, danke, servus. Ich weiß jetzt wirklich nicht, was ein paar Punkte in Flensburg hier mit unserem Fall zu tun haben sollen.
3: Das Schreien eines Neugeborenen signalisiert Überlebensängste. Dazu der Schlafmangel und die mangelnde Erfahrung, was dem Kind fehlen könnte, weil es das Erste ist. Das alles kann Eltern extrem unter Stress setzen und an ihre

0: ihre Grenzen bringen. Der Nico Tschauner leidet nachweislich an Depressionen. Laut psychologischem Gutachten kann er seine heftigen Wutausbrüche nur schwer kontrollieren. Außer er nimmt seine Medikamente. Und ich habe eine Zeugin, die belegen kann, dass er die vor 3 Monaten abgesetzt hat.
1: Wollen Sie damit sagen, dass der Herr Tschauner selber...
0: Die ärztliche Diagnose wurde 2 Tage nach der Entbindung gestellt. Bisher hat noch niemand in Betracht gezogen, dass dem Kind auch nach der Geburt die Rippen hätten gebrochen werden können.
2: Soll ich oder soll ich nicht? Soll ich oder soll ich nicht? Soll ich oder soll ich nicht?

0: Ich komm zu dir!
1: Halt!
0: Ah, lass mich los!
1: Nein, da ist kein Handy in der Wand!
0: Doch!
2: Sag mal, spinnst du? Was soll denn das jetzt?
1: Hilf mir!
0: Auf jetzt! Mann! Die ruft mich doch nie wieder an!

0: Wo ist er? Hm? Da drin? Da können Sie jetzt nicht rein.
1: Das Kind will hier Platz.
0: Ich gehe da jetzt raus. Glaubst du wirklich, du kommst damit durch, Tobi? Hä? Einfach behaupten, der Nico wird unserem Kind was antun, damit du aus dem Schneider bist. Das ist sowas von armselig.
1: Ich weiß überhaupt nicht, von was du sprichst.
0: Ach komm, stell dir nicht so blöd.
2: Frau Brandstedt, sie sollen sofort jetzt die Praxis verlassen.
0: Sie suchen sich besser eine andere Hebamme.
2: Raus! Ja. Raus!
1: Fanny.
3: Nein, das muss ich mit dem Staatsanwalt selber besprechen. Ja, das mache ich persönlich. Ja, klar. Warte mal kurz, bitte. Toni, was machst denn du da?
1: Können wir sprechen?
3: Ja.
1: Sag mal, spinnst du? Jetzt wird einfach eine andere Sau durchs Dorf getrieben, oder? Damit ich keine Schuld habe.
3: Du, kann ich dich zurückrufen? Ja, danke.
1: Warum hast du nichts gesagt?
3: Weil ich genau gewusst habe, dass du so reagierst.
1: Da hätte wahrscheinlich ja jeder so reagiert.
3: Hey, manchmal bist du so naiv. Das ist schon immer dein Problem gewesen.
1: Naiv?
3: Ja, halt so aus dem Bauch raus.
1: Der Nico Czauner ist ein ganz normaler Kerl.
3: Du, ich kenne den Typen überhaupt nicht. Aber als ich mir die Akte von ihm durchgelesen habe, da hatte ich nicht das Gefühl, dass der so harmlos ist. Wenn der Nico Czauner unschuldig ist, dann wird die Polizei das rausfinden.
4: Erinnerst dich doch noch an den Eisverkäufer?
5: Komischer Vogel.
4: Der hat mir so eine kleine Figur dagelassen.
5: Das Schaf.
4: Das da.
5: Das Holz.

0: Ich sage immer, wer auszieht, muss auch anziehen können. Naja, da lacht sie ja jetzt noch. Wenn es dann da steht zum 3 in der Früh und der Junior ist vollgeschissen bis oben hin, kann es schon sein, dass man die Nerven verliert. Udo, was haben wir gesagt? 2 Finger müssen reinpassen. Nochmal bitte. Oh Gott, doch nicht so grob! Entschuldigung. Ich glaube, wir machen Schluss für heute.
1: Hallo.
2: Hallo.
1: Hey. Hey. Oh nein. Hey, Schatzi. Ich weine.

0: Was hat er denn?
1: Frau Brandstätter, Oskar hat schon wieder eine gebrochene Rippe.
0: Das kann doch nicht sein.
1: Können Sie sich erklären, wie das passiert ist? Der Kleine muss auf jeden Fall hier bleiben. Hören Sie mich, Frau Brandstätter. Hi.
2: Servus, Toni.
3: Du, ich wollte fragen, hast du noch ein Familienzimmer frei?
2: Warte, ich schau nach. Kommst du mal wieder zu unserem Hebammenstammtisch?
3: Oh. Wenn Ivy die Evil mich lässt, momentan habe ich echt andere Sorgen.
4: Ich will sofort zu meinem Sohn.
2: Es tut mir leid, aber bis zur Klärung der Vorwürfe darf ich Sie nicht durchlassen.
5: Was?
2: Na bitte, die Polizei war schon da.
4: Polizei?
2: Ja. Die Drecksau hat dem Kleinen schon wieder Rippe gebrochen.
3: Was? Was soll denn das passiert sein?
2: Es liegt auch nicht in meiner Macht, das zu beurteilen. Heute Nachmittag ist er zu uns auf die Station kommen.
4: Nein, und Sie haben nicht das Recht, dass Sie mich hier festhalten.
2: Macht es nur noch schlimmer.
4: Fanny!
2: Herr Schauner!
4: Fanny!
2: Gehen Sie jetzt
4: Fanny,
2: bitte!
4: Bitte!
2: Sonst muss ich den Wachdienst
4: rufen. Bitte, lassen Sie mich.
2: Jetzt zieht die Sau da die ganz große Show ab. Lebenslang einsperren sollte man solche Typen.
5: Ich verstehe, dass Sie aufgebracht
2: oder?
5: Sind.
4: Ganz offensichtlich gar nicht. Sie müssen mich doch nur durchlassen.
5: Ich kann nichts für Sie tun, Herr Schauner. Sie müssen jetzt gehen. Wenn Sie jetzt nicht gehen, dann muss ich jemanden holen.
3: Karin.
4: Okay.
3: Kennst du den Typen?
2: Wen denn?

0: Gibt's was zum Feiern?
1: Ja. Die Staatsanwaltschaft hat das Ermittlungsverfahren gegen dich eingestellt.
0: Echt?
1: Ja.
2: Hansl Pizza, Tonus Spezial, extra für dich.
3: Na ja, ich hab keinen Hunger.
4: Was hat er denn?
2: Sein Handy ist weg. Also, man hört's noch.
3: Jetzt auch nimmer. Weil nämlich der Akku leer ist. Außerdem verschwinden ja auf mysteriöse Weise immer irgendwelche Sachen.
2: Ja.
3: Meine goldene Schallplatte ist auch weg.
2: Ja, und der Teppich im Bad.
4: Echt?
3: Ja.
0: Ich geh schon.
4: Ferdi!
5: Nico. Toni, du musst mir helfen. Bitte.
0: Du, ich glaube, es ist besser, du gehst wieder.
5: Nein, du musst mit Fanny reden. Auf dich hört sie vielleicht. Ich war das nicht.
0: Nico, bitte.
5: Nein, ich war das nicht. Du weißt doch am besten, wie es ist, wenn dir keiner glaubt.
6: Toni? Alles okay?
0: Ja, ja, es passt schon. Ich komm gleich, gell? Sorry, das ist...
5: Angenommen, ich hätte es wirklich gemacht. Warum hätte ich dir das Video geben sollen?
1: Wer war's denn?
0: Dein Nachbar.

0: Was?
1: Hat dem feinen Herr Kuczynski mal wieder die Musik nicht passt?
0: Musik? Nein, wegen Papiermüll irgendwie nicht gefaltet oder.
1: Kuczynski, du blöde
2: Sau! Du bist und bleibst ein Korinthenkacker!
1: Das ist so ein Arschloch.
0: Du, woher hast denn du die Sache mit Nikos Depressionen?
3: Nein. Gibst du mal den Namen Brandstätte im Internet ein, da findest du einiges. Zuerst bin ich auf das mit der Nötigung gekommen und dann hat mir die Haushälterin erzählt, dass der Nico Czarna seit ein paar Monaten seine Medikamente nicht mehr nimmt.
0: Das hat er dir einfach so erzählt?
3: Ja, so einfach war es jetzt nicht. Ich habe halt rausgekriegt, dass sie in Frührente ist und bei der Brandstätte das größtenteils schwarz arbeitet.
0: Du hast sie erpresst.
3: Ich hab doch nicht gesagt, dass ich sie anzeige. Der Nico Czarna hat vermutlich seinem Kind mehrere Rippen gebrochen.
0: Und was, wenn nicht?
3: Toni, sei froh, dass wenn er sich dafür verantworten muss.
0: Ich habe einfach kein gutes Gefühl bei der Sache.
3: Weißt was? Ich hab dich aus der Scheiße rausgekriegt. Könntest einfach einmal Danke sagen. Und weißt noch was? Ich hab keinen Bock, von dir andauernd in Frage gestellt zu werden. Und weißt noch was? Beim nächsten Mal, da suchst du einfach einen anderen Anwalt.

0: Ihr habt da was gehört.
1: Jetzt kommt! Auf!
0: Da schau her. Am Beutelrand.
1: Weg! Hey!
2: Alles okay da oben? Rocky! Rocky!
3: Hey, du! Du hast mir versprochen, dass du ihn weggibst.
2: Hab ich ja.
3: Ja, aber. Aber nicht zur Josie.
2: Mann, Papa, jetzt mach doch nicht so einen Act. Der Rocky ist doch putzig.
3: Den findest du jetzt eh nicht mehr.
2: Wir müssen ihn suchen.
3: Dem geht's wunderbar.
0: Der Partyteppich. Die Schallplatten.
4: Mein Handy.

0: Okay.
1: Scheiße.
0: Liebes Eva. Liebe

0: Schau mal, was ich dir mitgebracht habe.
1: Kleine Fliege.
2: Haben Sie die Frau Braunstedt da gesehen?

0: Stehen bleiben!
1: Was ist denn?
0: Hey! Wo ist
1: das?
0: Hau, hau, hau!
1: Sind wir jetzt in Notaufnahme?
0: Lass es mich einfach in Ruhe!

0: einmal vorsichtig anheben, bitte. Okay. Und das da und da? Auch Brüche?
1: Ja, passiert bei mir häufiger. Ich habe eine leichte Form von Glasknochen.
0: Mhm. Wow. Ach, Entschuldigung. Sie müssen auf jeden Fall in ein Krankenhaus.
2: Kommen wir gerade her. Hm. Ich wollte den Kleinen von den Brandstätters entführen.
1: Ach, das ist doch gar nicht wahr. Ich wollte doch niemanden entführen.
2: Warum waren Sie denn dann sonst auf der Bibelstation?
1: Ich wollte mich einfach verabschieden.
0: Verabschieden?
2: Sind Sie mit den Brandstätters verwandt, oder was?

0: Toni, Frau Doktor, das ist ja eine Überraschung. Wollen Sie zur Fanny?
1: Na, eigentlich wollen wir zu Ihnen.
0: So?
1: Wir haben Ihnen niemand mitgebracht.
0: Ich glaube, es ist besser, Sie kommen mal anders wieder.
2: Hans, wer ist denn da?
1: Dürfen wir reinkommen?
3: Danke.

0: Ihr zwei kennt euch doch.
1: Ihr habt den Mann noch nie gesehen.
2: Jetzt hör halt auf, Hans. Die Fanny kriegt es doch sowieso irgendwann raus.
1: Sei stark jetzt.
3: Was krieg ich irgendwann raus? Jetzt sagt's halt.
1: Das sollte eine Überraschung sein.
3: Sind Sie nicht der Eisverkäufer?
2: Ich hab gewusst, dass das irgendwann passiert.
3: Hey, können Sie mir jetzt mal sagen, was hier los ist?
1: Also, Fanny, das ist so. Die Mama hat keine Kinder kriegen können.
2: Das wissen wir nicht, weil du hast dich ja nie untersuchen lassen.
3: Was?
2: Fanny, ich wollte das wirklich nicht. Aber wie die der Papa da heimgebracht hat, ich hab die einfach nicht mehr hergeben können.
3: Ich hab gedacht, ich bin im Elisenstift geboren. Es gibt doch sogar einen Bantel, wo das draufsteht. Ihr habt euch das alles ausgedacht.
2: Wir wollten doch nur, dass du unsere Tochter bist.
3: Und wer sind meine richtigen Eltern?
4: Ich bin dein Vater.
3: Er. Und meine Mama?
4: Weißt du, bei deiner Geburt hat es ziemliche Komplikationen gegeben und deine Mutter ist dann auch gestorben. Und ich war einfach total überfordert.
3: Hast du einmal Geld gegeben für mich?
5: Fanny, er leidet unter einer seltenen Erbkrankheit, die auch die Knochenbrüche bei deinem Sohn erklären könnten.
3: Was?
5: Sehen Sie, wie durchscheinend die Knochen sind?
3: Glasknochen.
5: Hier ist die Fraktur.
3: Und was heißt das jetzt?
5: Ihr Kleiner hat Glück im Unglück. Mit Typ 1 kann man mit Einschränkungen ein relativ normales Leben führen.
3: Nico wird mir das nie verzeihen.
6: Fanny, du musst ihm klar machen, dass du keine andere Wahl hattest. Der Nico ist kein Idiot. Er wird das verstehen.

Bist du wieder da?

0: Ja. Nee. Ich bin nicht enttäuscht. Nee, Rocky ist wieder da. Das. Ja, ich weiß. Morgen, okay? Wir feiern gerade Abschied.
1: Because

0: Jetzt warte!
1: Eva.
0: Ein hundsgemeiner Waschbär hat dir also dein Handy geklaut, ja?
1: Ja, genau.
0: So was Absurdes habe ich überhaupt noch nie gehört.
1: Ja, aber gerade die Dinge, die wir für unmöglich halten, sind ja oft die wahrhaftigsten.
0: Ach, ein Philosoph ist er auch noch.
1: Mhm. Ja.

0: Können wir drüber reden?
1: Nee.
0: Du bist so ein Control-Freak, Luise. Lässt nichts raus. Das macht's nicht leicht für mich.
1: Vielleicht ist genau das unser Problem. Ich kann das einfach nicht. Alles immer so gerade raus. Mich verunsichert das. Auch wenn ich es an dir sehr mag.
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0: Also Freunde.
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5: Die Schnellsten und Schlausten im Ersten sind auch heute wieder zu uns gekommen und sie werden gleich als Team antreten, um eine Menge Geld zu gewinnen. Problem, dabei steht ihnen die Quiz-Elite gnadenlos im Weg. Die Jagd beginnt. Herzlich willkommen bei Gefragt Gejagt. Das sind unsere vier heute, die gegen die Quiz-Elite antreten werden. Ich stelle sie Ihnen vor. Wir beginnen heute mit Jens Neuting, Kommunikationswissenschaftler aus Lübeck. Moana Seifert-Opel ist da, Lehramtsstudentin aus Bad Tennstedt in Thüringen. Doris Wolf, Rentnerin aus Mackenbach, Rheinland-Pfalz und Leonhard Bremer, Student aus Halle an der Saale. Herzlich willkommen. Schön, dass ihr vier da seid. Alle vier spielen gleich die Schnellraterunde, dann die Duelle jeweils gegen die Quiz-Elite. Wer gewinnt, ist im Finale. Wer verliert, geht heim. Und beginnen wird heute Jens. Hallo Jens, herzlich willkommen bei Gefragt Gejagt.
6: Hi.
5: Freue mich, dass ihr gekommen seid. Hast ja keine so lange Anreise gehabt aus Lübeck.
6: Nee, genau, ging mit dem Auto, ne? Relativ schnell.
5: Was machst du als Kommunikationswissenschaftler? Ne?
6: Ja.
5: Was machst du genau?
6: Genau, im Moment im Marketing arbeiten, Sales, kleinen Partner heißt das Ganze.
5: Okay. Genau. Und was sind Hobbys und Interessen von dir?
6: Großer Basketballfan.
5: Ah, ja.
6: Also im Moment eine sehr gute Zeit dank der Nationalmannschaft und so.
5: Das war doll im Sommer,
6: ja,
5: ne?
6: Genau, ja. Selber auch als Journalist gearbeitet, Basketballjournalist früher, ganz okay. Früher, während dem Studium. Genau, und bei der Leidenschaft geblieben, spiele auch selber noch. Meistens Point Guard und so, aber ja. Es ist mittlerweile mehr eine Trikotsammelleidenschaft als ein richtiger Sport.
5: Ach so, also, okay. Ja. Hast du ein Michael Jordan Trikot?
6: Ja.
5: Ja? Aber kein Game Worn, kein getragenes, oder?
6: Nein. Soweit reicht es noch nicht, darum bin ich ja hier, um Geld zu verdienen.
5: Na, das ist ja spannend. So, dann legen wir los. Eine Minute für dich und die Zeit startet jetzt. Die Weisen aus dem Morgenland, aus dem Matthäusevangelium, kennt man auch als die Heiligen Drei?
6: Könige.
5: Als Grillkohle benutzt man welche Art von Kohle?
6: Holzkohle.
5: In welcher Superheldenreihe ist Magneto eine der Hauptfiguren?
6: Fantastic Four.
5: X-Men. Welche Profisportliga wird mit BBL abgekürzt?
6: Basketball.

0: Freunden.
1: Uns in der Saison 24-25 spielte erstmals ein Verein aus welchem Bundesland in der ersten Fußball-Bundesliga?
0: Schleswig-Holstein.
1: Ein Männerchor hat standardmäßig wie viele Stimmlagen?
0: 3.
1: 4. 3.500 Euro, sehr schön. Gegen wen spielen wir denn heute? Ich hätte im Angebot den Quizdoktor Thomas Kinne, der promovierte Amerikanist, hat schon in den USA Quizshows gewonnen, bevor er dann überhaupt gefragt, wie er kennenlernte. Dann haben wir den Besserwisser Sebastian Klussmann, Renaissance-Malerei oder Architektur, Geografie. Auf den Gebieten ist er schwer zu besiegen. Und dann hätten wir noch die schlagfertige Annegret Schenkel, ausgebildete Germanistin und begeisterte Kneipenquizerin und Kennerin der wahren chinesischen Küche tatsächlich. Na, dann bin ich mal gespannt, wer heute den 2025er Abschluss macht. Hier kommt noch einmal in diesem Jahr die Jägerin oder der Jäger. Frau Schenkel, herzlich willkommen. Ich freue mich, dass Sie gekommen sind zum Abschluss dieses Jahres. Habt noch eine tolle, motivierte Mannschaft hier zusammengestellt bekommen mit einem starken Kapitän. Und,
2: hallo Jens.
1: Ja. Moin. Besonderer Abend vielleicht für Sie oder spielen wir es ganz sachlich durch?
2: Nee, also ja, sachlich vielleicht schon. Ja. Oder ja, aber vielleicht kann ich ja noch ein paar Worte sagen, so als Vertreterin der Quiz-Elite.
1: Freue mich sehr gern. Finde ich toll, wenn Sie stellvertretend für die ganze Mannschaft vielleicht auch noch ein, zwei Worte sagen, klar.
2: Ja, gerne. Also das war ein wirklich sehr, sehr gutes Jahr. Ein sehr, sehr gutes Gefragt-Gejagt-Jahr. Mhm. Und ich, beziehungsweise wir, hoffen auf viele weitere exzellente Gefragt-Gejagt-Jahre. Und ich würde mich bedanken bei Ihnen natürlich, weil wo wären wir ohne Sie? Wo wären, also es würde ja alles gar nicht funktionieren. Das ist schon sehr schön, sehr schöne Zusammenarbeit. Und das Gleiche gilt natürlich auch für die Kandidaten. Die brauchen wir auch, sehr dringend sogar. Und die waren eigentlich auch durch die Bank top.
1: Die schnellsten und schlauesten im Ersten.
2: Die schnellsten und schlauesten im Ersten.
1: Und tatsächlich und die echtesten, finde ich immer. Ne?
2: Absolut. Also, ja. Und was mir ganz besonders noch am Herzen liegt, das Team hier. Also das sind ja so ungefähr 70 Leute hinter den Kulissen, die sieht keiner. Aber was die alles machen, ohne die würde es erst recht nicht gehen. Und all diese Leute tragen halt dazu bei, dass das halt eine richtig geile Sache wird. Ja, und die kann man ja ruhig auch mal erwähnen, weil die sind nicht zu sehen.
1: Freue mich, haben Sie schön gesagt. Vielen Dank. Ich kann Ihnen das schon mal zurückgeben. War mir jeden Tag eine große Freude und eine große Ehre. Und genau das kann ich unterstützen, was Sie, das Team und vor allem euch und Sie zu Hause angeht. Ich glaube, nicht umsonst freuen wir uns jedes Jahr wieder und jeden Tag wieder, weil unsere Sendung tatsächlich davon lebt, dass hier sich keiner irgendwie in den Vordergrund spielen möchte, sondern tatsächlich aufgrund des Wettkampfs und des Umgangs und überhaupt auch aufgrund der Elite kommt. Freue ich mich. Ich unterstelle dir, dass es bei dir auch so ist.
3: Absolut. Also sehr gut aufgehoben, auch als Kandidat vom Team.
1: Wahrscheinlich.
3: War ja nur einmal hier nicht so viel.
1: Zu Hause geübt wahrscheinlich auch noch ein bisschen, oder?
3: Sehr viel, ja. Die Ehefrau hat immer fleißig abgefragt.
1: Ach, tatsächlich?
3: Ja.
1: Ja, guck mal, aber das steht ja dann exemplarisch, ne? Warum war sie noch nicht hier?
3: Angst.
1: Auch das steht exemplarisch und jetzt spielen wir gerne los, Frau Schenkel. Ich freue mich, dass Sie den Abschluss machen heute. Auf geht's.
2: Also nach unten haben wir, glaube ich, noch 600 Euro. Die können wir da noch hinlegen.
1: Ach so, das ist ja immer schön am letzten Tag. Was ist noch in der,
2: Kasse? Ist.
1: Häufig? Oh, Leonard vielleicht. Ja, mal gucken.
2: Ja, schauen, was da passiert. Und nach oben biete ich heute mal 16.000.
1: Na gut, das geht human los. Was machen wir denn?
3: Ich glaube, wir bleiben einfach da stehen, wo wir sind. Ich drehe mich um und gucke mal. Nicken vom Team, genau. Das ist gut. Ich bin ja der, der zuerst musste und deswegen überlasse ich das Zocken den anderen.
1: So, und jetzt hast du auch lange Vorreden tapfer ausgehalten. Dann wollen wir dich jetzt zum Zug kommen lassen. Wir spielen um 3.500 Euro. Mach deine Frau stolz und die Jagd beginnt. Die Debütstaffel welcher US-Comedy-Serie wurde 2025 mit 13 Emmys ausgezeichnet und stellte damit einen neuen Rekord auf. A. The White Lotus, The Bear oder The Studio? Was hast du genommen jetzt?
3: Ich habe Cäsis Studio genommen, The Bear ist, glaube ich, und White Lotus später und auch nicht unbedingt Comedy. Und ich meine, The Studio ist das Neueste und auch sehr ausgezeichnet.
1: Dann klingt das sehr gewiss. Ja, ist auch völlig richtig. Das Studio, was sagt die Jägerin?
2: Ja. Genau so würde ich mich anschließen. Also

0: Die anderen beiden sind einfach keine Comedy-Serien und wurden aber auch sehr stark ausgezeichnet, aber schon früher.
1: Okay, dann machen wir weiter. Hier kommt die nächste Frage. Für wen änderte Elton John 1997 sein ursprünglich Marilyn Monroe gewidmetes Lied Candle in the Wind? A. Lady Diana, Grace Kelly oder Katharine Hepburn? Was hast du genommen?
2: A. Lady Diana.
1: Kannst dich noch dran erinnern, ne? Ja, genau. Was ist die richtige Antwort? Ja, das war schon... Das war schon bewegend seinerzeit. Was sagt die Jägerin?
0: Ja, genau. Ich erinnere mich noch genau an die Todesnachricht und wo ich da gerade war, was wahrscheinlich vielen so geht.
1: Ja. Hier kommt die nächste Frage. Wann sollte man Alkohol beim Kochen hinzufügen und wie im Topf erhitzen, damit er möglichst vollständig verdampft? A. Ende der Garzeit, kein Deckel. Beginn der Garzeit, kein Deckel. Beginn der Garzeit mit Deckel.
0: Eieiei.
1: Ich hätte gedacht, immer hinzufügen und gar nicht im Topf erhitzen.
0: Ja, gleich in den Mund hinzufügen.
1: Oder? Damit das insgesamt ordentlich Dampf kriegt, das Späßchen. Was hast du genommen?
2: Ende der Garzeit und kein Deckel. Ich nenne mich zwar Hobbykoch, aber
1: weiß
2: es überhaupt nicht.
1: Was ist die richtige Antwort? Beginn der Garzeit, kein Deckel. Okay. Was sagt die Jägerin? Okay.
0: Ja, du ist einfach mehr Zeit, um verdampfen zu können für den Alkohol.
1: Das ist dann auch irgendwo eine logische Näherung des Ganzen. So, nächste Frage kommt. 2025 startete in den Kinos der vierte Teil, welcher auf Kinderbüchern von Margit Auer basierenden Filmreihe. A. Das zehnte Königreich, Hinter der Gartenmauer oder Die Schule der magischen Tiere. Darf ich eine persönliche Frage stellen? Habt ihr Kinder?
2: Ja, ein Sohn.
1: Alter?
2: 2,5.
1: Okay.
2: Also noch gar kein Kinoalter.
1: Ja, hast du davon denn schon mal was gehört? Was
2: ja, Schule der magischen Tiere habe ich neulich gelesen. Ich weiß aber überhaupt nicht, ob das vierter Teil ist.
1: Ich könnte nur hinzufügen, ich weiß, es gibt die Schule der magischen Tiere als Bücher. Mehr weiß ich nicht.
0: Das ist
1: aber
0: ja schon mal was.
1: Das ist ein Hinweis. Was ist die richtige Antwort? Ich hätte es genommen, sagen wir es mal so. Ja, ist ja auch richtig. Was sagt die Jägerin?
0: Also zur Schule der magischen Tiere kann ich sagen, dass es im letzten Jahr der erfolgreichste Film in Deutschland war. Das war dann der Teil 3.
1: Tolle Bücher aber auch und Hörbücher, super Idee, ne?
0: Ja, es gibt halt das Kind, das hat irgendein Problem und dann bekommt es halt dieses Tier, das soll das Problem lösen. Und das Tier erwacht plötzlich zum Leben und nur die Kinder an dieser bestimmten Wintersteinschule merken das. Und für alle anderen sind das halt Plüschtiere, aber eigentlich sind das lebendige Tiere, die halt so Fähigkeiten haben.
1: Okay, dann haben wir Schritt für beide, das ist das Wichtigste und... Du machst weiter, bitte, Jens. Statuen der römischen Göttin der Gerechtigkeit zeigen Justitia bisweilen auf welchem Tier? A. Schildkröte, Elefant oder Steinadler? Was hast du genommen?
2: Steinadler. Ich genommen C, aber kein Zusammenhang hergestellt. Also Schildkröte konnte ich irgendwie ausschließen, das wäre verrückt.
1: Okay.
2: Sie wollen sagen, dass die Justiz sehr langsam ist, aber...
1: Okay, die Mühen der Justiz, verstehe. Was ist die richtige Antwort? Da ist sie, die Schildkröte. Steht natürlich auch für was, ne? Was sagt die Jägerin?
0: Genau aus dem Grund, weil sie langsam ist, habe ich die genommen.
1: Okay.
0: Ja.
1: Jetzt ist sie da. Denk jetzt bitte an eure... Couchabende, wo du immer weitergekommen bist.
2: Immer.
1: Ist man mit 50 km/h im Auto unterwegs und schaut nur 2 Sekunden aufs Handy, legt man rund wie viele Meter zurück? A. 10, 30 oder 50? Was hast du genommen?
2: Ich habe A. 10 genommen, weil es mir bei 2 Sekunden vom Anteil, den es an einer Minute hat, am logischsten vorkam. 50 war mir zu viel. Und deswegen, aber. Ja.
1: Mach mal Augen zu. 21, 22. Fest 50. Hm. Ist mehr, oder? Was ist die richtige Antwort? Ich habe ein bisschen Befürchtung, Jens. Hm. 30, siehst du. Was ist die richtige Antwort? Leider wahrscheinlich der Jägerin. Jens, hat mir viel Spaß gemacht.
2: Ja,
1: nächstes Mal schickst du mir deine Frau.
2: Ja,
1: Moana, du bist da.

0: So, Moana, nun haben wir Jens gleich dran gegeben. Wie schade. Du studierst auf Lehramt, richtig?
1: Ich studiere Lehramt dual, genau.
0: Welche Fächer unterrichtest du?
1: Englisch und Technik.
0: Oh, ist ja spannend.
1: Ja.
0: Werden wir hier was finden wahrscheinlich.
1: Ich hoffe es doch.
0: Drück dir die Daumen und die Zeit startet jetzt. Bei den schwarzen Witwen fressen die Weibchen nach der Paarung häufig die?
1: Männchen.
0: Was kann man im Thüringer Mühlhausen besuchen? Das erste deutsche Fritten- oder Bratwurstmuseum?
1: Bratwurstmuseum.
0: 2025 verstarb mit 91 die legendäre britische Primatenforscherin Jane.
1: Weiter.
0: Goodell. Gut. Leben mehr Menschen in der EU oder in den USA?
1: USA.
0: EU. Das Fragezeichen heißt auf Englisch Question.
1: Mark.
0: Welche Riemen hält man redensartlich in der Hand, wenn man etwas kontrolliert?
1: Weiter.
0: Zügel. Mit Hilfe welcher sogenannten Schüssel kann man Radio- und TV-Programme empfangen?
1: Satellitenschüssel.
0: Eine Filmkomödie mit Christoph Maria Herbst und Bjarne Mädel heißt Stromberg. Wieder alles wie?
1: Früher.
0: Immer. Wie heißt das meteorologische Phänomen, bei dem man das Licht von Blitzen sieht, aber keinen Donner hört?
1: Gewitter.
0: Wetterleuchten. In welchem Jahrhundert wurde in Kopenhagen der Vergnügungspark Tivoli eröffnet?
1: 18.
0: 19. Welcher Daniel veröffentlichte 2025 den Roman In einem Zug?
1: Schmidt.
0: Glattauer. Welche Disziplin folgt im Triathlon-Wettkampf auf Radfahren?
1: Schwimmen. Laufen.
0: Fast. So viele andere Möglichkeiten gab es nicht mehr.
1: Ja.
0: 2000. Gut gemacht, Moana. Hier kommt die Jägerin. Zweite Runde, Frau Schenkel, Moana ist da.
2: Hallo Moana.
1: Hallo.
0: Mit 2000 Euro und freuen uns auf Angebote. Mhm.
2: Auf die untere Stufe lege ich 200 Euro. Und oben recht attraktive 22.000.
1: Ich glaube, ich bleibe trotzdem bei den 2000. So auf sich. Erstmal was sicher ins Ziel bringen fürs Team.
0: Ja. Okay, dann machen wir das so. Du sollst dich wohlfühlen und die Jagd beginnt. Wie heißt Polens Nationalfluss, der während der Teilungen die österreichischen, russischen und preußischen Landesteile zusammenhielt? A. Don, Oder oder Weichsel? Wofür entscheidest du?
1: Ich habe mich für die Oder entschieden, einfach weil Frankfurt-Oder ist ja da oben auch so mit an der Grenze.
0: Okay, ist das die richtige Antwort? Die Weichsel ist es, was sagt die Jägerin? Österreich, ja. Russland war so ein bisschen Keywords, ne?
2: Mit ja, aber die Oder, als sie das dann erklärt haben, dachte ich so, ja okay, vielleicht... Die liegt ja natürlich auch, aber die liegt natürlich dann weniger in den russischen Teilen.
1: Ja, das ja.
0: Macht nichts.
1: Ich hatte Hoffnung, es wird besser.
0: Jetzt wird's besser. Wer ist Co-Autorin des Polit-Thrillers State of Terror, in dem eine frisch gebackene US-Außenministerin im Mittelpunkt steht? A. Hillary Clinton, Ursula von der Leyen oder Theresa May? Wen hast du genommen?
1: Ich habe C, Theresa May genommen, aber ich muss sagen, ich habe gar keine Ahnung.
0: Das ist die richtige Antwort. Hillary Clinton, was sagt die Jägerin?
2: Ja, Hillary Clinton.
0: Okay. So, nächste Frage kommt. Du gehst bitte jetzt nach unten, Moana, und nicht nach Hause. Aus welchem ostasiatischen Inselstaat stammt die Rindfleischsuppe Rawon mit Zutaten wie Zitronengras oder Ingwer? Aus Indonesien, Südkorea oder den Malediven? Ostasiatisch, Inselstaat.
1: Ich habe Indonesien genommen.
0: Ist das richtig? Das hoffe ich. Super, guter Start jetzt für dich hier. Was sagt die Jägerin?
2: Ja, genau, das ist ein ostasiatischer Inselstaat. Und ich kenne die Suppe aber nicht, würde ich aber gerne mal essen.
0: Ja. Dann machen wir weiter. Welche Decknamen erhielt der britische König Charles III. Vom US-Geheimdienst für Einreisen in die USA? A. Werwolf, Einhorn oder Lindwurm? Stark.
1: Also ich muss sagen, ich habe ja gar keine Ahnung. Aber ich habe C. Lindwurm genannt, einfach weil es mir ein bisschen zu spezifisch war.
0: Naja, du bist die Englisch. Was ist der Lindwurm auf Englisch?
1: Da bin ich raus.
0: Wissen wir das?
2: Also ich vermute, dass der Lindwurm der Lindwurm ist. Ich zweifle gerade an meiner eigenen Antwort.
0: Werwolf,
1: ich weiß nicht, ob mir das jetzt Hoffnung macht.
0: Werwolf und Unicorn. Ja. Dann, ne? Ist nicht Unicorn Präsidentenname, so wie auch, keine Ahnung, Eagle oder...
2: Also wenn der Einhorn heißen würde, würde er denn nicht Unicorn heißen? Also das ist jetzt eh die Frage, sind das die deutschen Entsprechungen oder ist das wirklich dieser Begriff, der für ihn gewählt wird?
0: Nein, das sind die deutschen Entsprechungen.
2: Ja, das weiß ich nicht, ob das...
0: Würde ich zu 99% von ausgehen, weil...
2: Ja, aber der US-Geheimdienst benutzt ja sicherlich englische Begriffe. Aber warum sollte man die dann ins Deutsche übersetzen?
0: Weil wir, das ist ja gar nicht weil wir das doch permanent so als Fragen machen, um ein bisschen Schwierigkeiten.
2: Ist das so? Ich weiß nicht.
0: Frau Schenke, ganz kurze Frage. Letzte Sendung heute für alle, so die sechste Stunde des Jahres. Wollen Sie tatsächlich jetzt noch anfangen, mit mir zu diskutieren? Wollen Sie jetzt noch anfangen?
2: Die Nerven haben Sie nicht mehr?
0: Oh, was ist die richtige Antwort? Was sagt die Jägerin? Die ist falsch. Mach dir keine Sorgen. Die ist falsch. Ist eindeutig falsch. Er hat den Lindwurm genommen. Ha! Siehste. Unicorn. Hier kommt die nächste Frage. Welches Gerät zum Öffnen ließ sich der englische Pfarrer Samuel Henschel 1795 als erster patentieren? A. Korkenzieher, Kapselheber oder Dosenöffner? Was hast du genommen?
1: Ich habe A, den Korkenzieher genommen.
0: Okay.
1: Ich glaube, 1795 Dosenöffner ist vielleicht ein bisschen früh gewesen. Und ich habe leider keine Ahnung, was ein Kapselheber ist.
0: Was ist die richtige Antwort? Ist natürlich bitter, wenn man nicht weiß, was ein Kapselheber ist.
1: Ich glaube, ich habe... Was ist das?
0: Keine Ahnung, was sagt die Jägerin? Ich hoffe, sie hat den genommen. Nee, sie nimmt den Dosen.
2: Ja,
0: okay.
2: Das ist ein gutes Argument, dass 1795 für Dosen ein bisschen früh ist. Ja. Ich habe allerdings gedacht, ein Korkenzieher, so ein einfaches Gerät, wo man da irgendwie irgendwas in diesen Korken reinrammt, das kann es ja früher schon gegeben haben. Das muss ja auch nicht so gedreht gewesen sein. Aber ein Kapselheber ist ein Bieröffner, also ein Bierflaschenöffner.
0: Das haben wir. Aber in der Sportberichterstattung ist es 1:0 immer der Dosenöffner. Und das war jetzt dein Dosenöffner hier, weil du einen Punkt Abstand hast, nämlich die nächste
1: Gott
0: Frage.
1: Gott sei
0: kommt.
1: Dank.
0: Bei den Brüdern Grimm findet sich das Märchen von dem Mäuschen, Vögelchen und der A. Hexe, Katze, Bratwurst. Was hast du genommen?
1: Ich habe die Bratwurst genommen. Ich bin Thüringerin, ich musste das tun.
0: Das ist eine schöne Begründung. Was ist die richtige Antwort? Super, klasse. Könnte auch ein schönes Lied sein. Ich habe
1: Hab den Titel tatsächlich schon mal gehört.
0: Ja, was sagt die Jägerin?
2: Das ist mein absolutes Lieblingsmärchen. Das ist auch nur zwei Seiten lang. Und eine Maus, ein Vogel und eine Bratwurst wohnen zusammen in der WG. Die haben jeder so seine Aufgabe, die sie zu erledigen haben. Und irgendwann kommt aber mal ein anderer Vogel, der diesen Originalvogel dazu anstiftet, die Aufgaben nochmal zu tauschen, was er dann auch macht. Und das bekommt denen gar nicht gut, sodass am Ende alle tot sind. Und es ist in einer wunderschönen Sprache geschrieben. Es ist wunderschön. Ich empfehle das jedem zu lesen.
0: Gut, machen wir. Und dann gehe ich in eine lange Pause. Hier kommt die nächste Frage.
1: Weihnachtspause.
0: Ja. Wie heißt das Stammschloss des früheren preußischen Königs und deutschen Kaiserhauses? A. Ist das Neuschwanstein, die Burg Hohenzollern oder Sanssouci? Was hast du genommen, Moana?
1: Ich habe das Schloss Sanssouci genommen, also C.
0: Ist das die richtige Antwort? Das ist die Burg Hohenzollern. Was sagt die Jägerin?
2: Ja, die anderen beiden sind wesentlich jünger als Hohenzollern.
0: Damit schließt sie die Lücke. Aber du gehst jetzt weiter auf die nächste Stufe, bitte. La Gioconda lautet der italienische Name von Da Vincis Gemälde Mona Lisa und bedeutet übersetzt was? A. Die Wütende, die Ängstliche oder die Heitere?
1: Ich hatte nicht so wirklich was vor Augen. Ich habe mir das Bild so ein bisschen vor Augen geholt.

0: geholt und habe so ein bisschen was ausgeschlossen. Ich habe am Ende A, die Wütende, genommen. Bin mir aber auch wirklich nicht sicher. Der Gesichtsausdruck macht mir auch wenig Hoffnung.
1: Nee, was ist die richtige Antwort? Es wird häufig darüber gesprochen, ob es das Bild hergibt, aber man meint eine salbungsvolle Heiterkeit, eine etwas subtile Heiterkeit.
0: Vielleicht war das früher einfach anders als heute.
1: Ja, was sagt die Jägerin? Na gut, ich hoffe, du hast auch einen schönen Tag gehabt hier. Feuer ja. Bitte die beiden an. Doris, ja, du bist dran. Danke, Moan. So, Doris, herzlich willkommen auch dir. Jetzt sollten wir mal loslegen langsam, ne?
2: Ja.
1: Dass das hier nicht noch
2: haben sich gelichtet.
1: Eine Machtdemonstration der Quiz-Elite wird zum Abschluss, was ja. Natürlich auch ehrenhaft wäre, aber das sollen wir tunlichst vermeiden. Ja. Welche Interessen hast du, welche Wissensgebiete?
2: Boah, ich reise gerne, ein bisschen Geografie ist dabei, höre gerne ältere Musik und so. Aus meiner Jugendzeit noch, in 50er, 60er bis 80er.
1: Rock'n'Roll
2: Zeit. Elvis, genau. Ja. Ja, schön.
1: Eher international oder auch deutsch?
2: International, so die Evergreens auch. Ja,
1: ja, okay. Na gut, wir gucken mal, was hier für dich ist. Bist nervös? Nö, geht, oder? Du bist gleich vorbei. Eine okay. Minute und dann hast du ein paar tausend Euro und bist ganz beschwingt. Ja. Die Zeit startet okay. Jetzt. In welchem Land liegt der Großteil des historischen Herzogtums Normandie?
2: Frankreich.
1: Wie im Liedtext von Hermann Klettke nachzulesen, brennen an welchem Baum die Lichter?
2: Am Weihnachtsbaum.
1: Spuren heißt eine ARD-Krimi-Vierteiler, mit welcher Nina als Polizeioberrätin Kramer.
2: Weber.
1: Kunzendorf. Welche Frucht kann im Durchmesser bis zu 30 cm erreichen? Pomelo oder Grapefruit?
2: Grapefruit.
1: Pomelo. Kann der Knorpel im Knie nachwachsen?
2: Ja.
1: Welches runde Jubiläum des Marianne-Rosenberg-Hits Er gehört zu mir feierten Schlagerfans 2025?
2: 40.
1: 50. Wolf täuscht Enkelin mit Oma-Trick. Könnte die reißerische Schlagzeile zu welchem Märchen sein?
2: Der Wolf und die sieben Geißlein.
1: Rotkäppchen. In welcher Ballsportart ist der Amerikaner Scotty Scheffler absolute Weltklasse?
2: Golf.
1: Ja. Leslie Lawson trug in den 60ern welchen Spitznamen, weil sie als Model dünn wie ein Ästchen war?
2: Twiggy.
1: Ja. In welchem Wintermonat? 2,5. Gut. Guckst du gern Golf oder spielst du?
2: Ich spiele bisher, ja. Aber ich spiele sehr gern, aber nicht gut. Aber ich gucke.
1: Der Scotty Scheffler kann das ganz
2: ja.
1: Gut.
2: Mhm.
1: Ja, der aus dem kann noch was werden.
2: Ja.
1: Hier kommt die Jägerin. So, Runde 3, Frau Schenke. Doris ist da. Kommt.
3: Hallo, Doris.
1: Mit 2.500 Euro. Die Nervosität legt sich peu à peu,
2: peu à peu.
1: Würde ich sagen. Mit jeder richtigen Antwort gleich.
2: Jetzt besser.
1: Wirst du nachher zurück ratschlagen wahrscheinlich dann. Was bieten Sie denn?
3: Ich biete auf der unteren Stufe 1.000 Euro. Und oben habe ich formidable 28.000.
2: Sehr nett, aber ich würde lieber bleiben. Ich bleibe bei den 2,5.
1: Dann nehmen wir die
3: Kann
1: doch,
3: man nichts machen.
1: Doris. Jawohl, machen wir so. Und die Jagd beginnt. Welcher Song war der größte Charterfolg der Schlagersängerin Mary Rose in Deutschland? A. California Nacht, Arizona Man oder Er bleibt hier?
3: Was?
1: Was hast du genommen?
2: B. Arizona Man.
1: Ist das die richtige Antwort? Na, da haben wir deinen Geschmack doch getroffen, oder?
2: Genau.
1: Gut, sehr schön. Was sagt die Jägerin?
3: Ich kenne das nicht.
1: Sie bleibt hier.
3: Ja.
1: Hier kommt die nächste Frage. Pierre Sanussi Bliss spielte von 1997 bis 2015 den Kriminaloberkommissar Axel Richter in welcher ZDF-Serie? A. Der alte Mord mit Aussicht oder Alarm für Cobra 11? Was hast du genommen?
2: Ah, der alte.
1: Weil das die einzige ZDF-Serie hier ist?
2: Ich glaube ja.
1: Was ist die richtige Antwort? Gut, Doris, nächster Schritt. Was sagt die Jägerin?
3: Ja, ich kenne ihn aus dem Dschungelcamp auch. Da war er letztes Jahr. Also beziehungsweise Anfang 2025.
1: Ah, okay. Weiter geht's. Guck mal. Läuft doch gut.
2: Ja.
1: Das aus dem österreichisch-ungarischen Raum stammende Mangalitsa-Schwein ist ein A. Hüteschwein, Milchschwein oder Wollschwein? Was hast du genommen?
2: Ah, das Hüteschwein.
1: Das ist richtig. Wolle, was sagt die Jägerin?
2: Ja.
1: Dann geht's weiter jetzt, Doris. Mit der traditionellen Einlaufparade wurde Mai 2025 der 836. Hafengeburtstag welcher Stadt eröffnet? A. Hamburg, Wilhelmshaven oder Rostock? Was hast du genommen?
2: A. Hamburg.
1: Was ist die richtige Antwort? A. Hamburg. Was sagt die Jägerin?
3: Ja, das gibt es jedes Jahr und ist ein großes Spektakel.
1: Ja. Mhm. Hier kommt die nächste Frage. Der Thünwald ist das Zweikammernparlament der Isle of A. Sky Man White. Was hast du genommen?
2: A. Sky.
1: Ist das richtig? Man. Was sagt die Jägerin?
3: Also die haben da auf jeden Fall so einen seltsamen Sonderstatus mit so einer eigenen Verwaltung.
1: Dann geht's jetzt auf die letzte Stufe, bitte, Doris.
2: Ja.
1: Welchen Café besingt Sabrina Carpenter in ihrem Hit aus dem Sommer 2024? A. Espresso, Latte Macchiato oder Mokka? Was hast du genommen?
2: Ich habe A genommen, Espresso.
1: Ja, ist das richtig? Ja, prima. Was sagt die Jägerin? Gut, weiter geht's. Nächste kommt. Letzte hoffentlich.
2: Ja, hoffentlich.
1: Würde der erste FC Köln gegen Schalke 04 in der Relegation spielen, wären welche Prominente in Rot-Weiß und Blau-Weiß im Stadion? A. Campino und Helene. B. Lauterbach und Ferris oder C. Ulmen und Schirner? So, eins kann ich ausschließen.
2: Welches?
1: A kann ich ausschließen.
2: Mhm.
1: Weil Campino von den Toten Hosen Fortuna Düsseldorf Fan ist.
2: Okay.
1: Wen hast du genommen?
2: B. Lauterbach und Ferris.
1: Alles klar. Okay. Dann Heiner und Veronika. Wer für wen? Wahrscheinlich dann Heiner Lauterbach, Köln. Das ergibt sich aus der Frage.
3: Die Reihenfolge, ne? Würde ich auch
1: Veronika
3: sagen.
1: Veronika Ferris, ja. Dann in Schalke. Wollen wir uns darauf einigen?
2: Ja, würden wir nehmen.
1: Ja, da haben wir genommen. Was ist die richtige Antwort? Ja, bitte. Guck mal, kriegst auch eine Karte wahrscheinlich, wenn die gegeneinander spielen. Toll gemacht. Finale für dich, Leonard. Leonard, wir haben auf jeden Fall ein Finale fix mit Doris in unserer letzten Sendung heute und hoffentlich kommst du auch noch rein gleich, ja? Halle an der Saale, richtig, ne?
4: Jawohl, oder? Genau.
1: Ja? Gebürtig dort her auch?
4: Nee, ich bin gebürtig aus der Nähe von Stuttgart.
1: Ah, okay. Was hat dich nach Halle verschlagen?
4: Studium in Merseburg, nochmal ein bisschen unlängst von Halle.
1: Ja.
4: Genau, seit 4 Jahren bin ich jetzt da, ja.
1: Was war das noch für ein Studium?
4: Kultur- und Medienpädagogik.
1: Ah ja, genau. Ja. Okay, und was wird's später?
4: Das ist eine gute Frage. Gerade sieht es sehr nach der Branche hier aus. Film, Fernsehen hat es mir irgendwie angetan, aber Medienpädagogik an Schulen wird auch immer wichtiger. Das kann ich mir auch vorstellen.
1: Okay, Zeit für dich startet jetzt. Ja. Straßburg ist Hauptstadt und wirtschaftliches Zentrum welches Teils der Region Grand Est?
4: Elsass?
1: Ja, Thomas Gottschalk ist bekennender Fan welches Fußballvereins?
4: Köln.
1: Bayern München. Marion Cotillard spielt eine Vorstandsvorsitzende in der Dramaserie The Morning.
4: Keine Ahnung.
1: Show. Welches Verb bedeutet etwas pflegen und auch etwas hinausschieben?
4: Hüten.
1: Warten. Santa Tell Me heißt ein Weihnachtssong. Welche Ariana?
4: Grande.
1: In der Endphase welches Staates wurde die Treuhandanstalt gegründet?
4: Weiter.
1: DDR. Welcher Himmelskörper ist weiter von der Erde weg? Neptun oder Venus?
4: Venus.
1: Neptun. Zu welcher Familie der Schlangen gehört die Schlange im Symbol des ärztlichen und pharmazeutischen Standes?

0: Weiter.
1: Natter. In welchem Land spielt der Oscar-prämierte Film Parasite?
0: Korea.
1: Ja, mit wie vielen Buchstaben schreibt man das Wort Emoji?
0: 6.
1: 5. Am I the Drama heißt das zweite Studioalbum welcher amerikanischen Rapperin?
0: Weiter.
1: Cardi B. 1500. Sehr gut. Heißt der Parasite, der Film, oder ja. Parasite?
0: Nee, Parasite
1: schon, ja. Ne? Gut.
0: Sehr guter Film.
1: Ja, hast du geschaut?
0: Ja.
1: Gut. Dann holen wir sie rein. Hier kommt die Jägerin. Herzlich willkommen zum letzten Pultduell auf jeden Fall 2025, Frau Schenke.
2: Dankeschön.
0: Hallo.
2: Hallo, Leonard.
1: Ja. Leonard hat die Ehre.
2: Ist genau vor dem Namen.
1: Kommt mit 1500 Euro aus Halle an der Saale. Und freuen uns auf die letzten Angebote. Ja. Was ist denn noch übrig?
2: Ja, also nach unten würde ich 750 hinlegen. Hm. Aber nach oben kommt so ein richtiges Kracherangebot. Also das ist wirklich, also ich würde es nehmen, das sind 40.000 Euro.
0: Hm.
2: Wie du fühlst.
0: Nee, ich bleib bei den 1500 Euro. Das war gerade schon nicht so zufriedenstellend, wie ich es mir vorgestellt habe. Ich glaube dann.
1: Eben drum.
0: Ja. Nee, dann,
1: das, also nur
0: dann bin ich jetzt aufgeregter und dann vertue ich mich da nur. Ich bleib bei den 1500.
1: Dann nehmen wir 1500 Euro und die Jagd beginnt.
0: Jawohl.
1: Als Sigmund Jähn 1978 als erster Deutscher ins All flog, gehörte zu seinem persönlichen Reisegepäck eine Ausgabe von A. Goethes Faust, Jane Austens Stolz und Vorurteil oder George Orwells 1984. Wen hast du genommen?
0: Ich habe B, Jane Austens Stolz und Vorurteil genommen. Jetzt denke ich mir, wenn das der erste Deutsche im All war, wäre natürlich Faust das so große deutsche Werk irgendwie auch logisch.
1: Okay, was ist die richtige Antwort? Das ist tatsächlich der Faust gewesen. Was sagt die Jägerin?
2: Ja, es ist halt genau so ein Klassiker.
1: Dann machen wir weiter mit der nächsten.
0: Ja.
1: Ne? Nützt schon nichts. Was sind Hasenohr und Eselsohr, die zu den Becherlingsartigen gehören? A. Heilkräuter, Waldbeeren oder Speisepilze? Was hast du genommen?
0: C. Speisepilze.
1: Richtig. Jawohl, erster Schritt für dich. Zweiter für die Jägerin. Frage. Ja, dann machen wir weiter. Nächste kommt, Leonard.
0: Ja.
1: Wie heißt eine 2025 gestartete deutsche Comedy-Serie über vier Männer in ihren 40ern? A. Spargel-Tarzan, Alpha-Männchen oder ganze Kerle? Was hast du genommen?
0: B. Alpha-Männchen habe ich jetzt genommen. Das klingt irgendwie, als wäre das lustig, zeitgemäß. Keine Ahnung.
1: Ja, was ist die richtige Antwort?
0: Ja.
1: Haben Sie es gesehen, Frau Schenke?
2: Ich habe das auch nicht gesehen, aber ich finde auch, das klingt so am Zeitgeist.
1: 8 Folgen kann man so in einem weggucken.
2: Mhm.
1: Schauen Sie sich mal an, dann reden wir nächste Saison mal drüber.
2: Okay, machen wir.
1: Was sagt die Jägerin? Okay. Hier kommt die nächste Frage. Wer schrieb in den frühen 30ern das Libretto für die heute noch beliebte Strauß-Oper Die schweigsame Frau? A. Stefan Zweig, Karl May oder Franz Kafka? Was hast du genommen?
0: Karl May, B. Stefan Zweig habe ich ausgeschlossen. Ich meine, das. Ah, wobei, erst jetzt ein Buch gelesen. Dachte, das wäre irgendwie später, aber das stimmt, glaube ich, gar nicht. Karl May, geraten.
1: Was ist richtig?
0: Schade.
1: Was sagt die Jägerin?
2: Ja, ich habe krampfhaft überlegt, wann die jetzt alle gelebt haben und war erst bei Stefan Zweig, der ist 42 gestorben und die anderen wusste ich nicht ganz genau.
1: Ja, Karl May kann man sich immer merken, das war zur Zeit von Winnetou. Hier kommt die nächste Frage.
2: Stimmt.

0: für seine Arbeitsfähigkeit und Treue ist welcher energiegeladene und wachsame Sennenhund bekannt? A. Greyerzer, Wacherin oder Appenzeller?
1: C. Appenzeller habe ich genommen. Ich hatte gehofft, das kommt der Berner. Aber
2: also ich würde behaupten, das ist alles Käse.
0: Zwei sind Käse, oder? Greyerzer, so nennt man es, glaube ich, auch, ne? Greyerzer oder so, nicht Greyerzer. Appenzeller, dann bliebe B. Was ist richtig? Oder es sind drei. Ach, ja. Dann sind es doch alles. Okay, ich dachte, vielleicht nur zwei von drei und ein Hund. Was sagt die Jägerin? Na gut, schade. Sie bleibt dran. Du gehst auf die letzte Stufe. Schön. Welcher Aachener ist mit den beiden Nummer 1 Alben 99 und Most Valuable Player? Alles andere als ein One-Hit-Wonder. A. Audrey Nuna, Jazik, With the MC. Zeigt ihr mir mein Alter aber nochmal in der letzten Sendung hier heute. Mann, was hast du genommen?
1: Ich habe B. Jazik genommen, den Namen habe ich schon mal gehört.
0: Ja, Jazik, ist das richtig? Gut, letzte Stufe hast du erreicht, Leonard. Freue mich. Was sagt die Jägerin?
2: Ja. Kannte ich leider nicht.
0: Jetzt gehst du durch, bitte, Leonard. Samuel de Champlain geht als Vater Neufrankreichs und gründete 1608 dort welche wunderschöne Stadt? A. Marseille, Quebec oder Bordeaux? Was hast du genommen?
1: Ich habe B, Quebec genommen. Für mich sind die anderen beiden Städte in Altfrankreich, hätte ich jetzt gedacht.
0: Und ja, Quebec ist für mich gar nicht in Frankreich.
1: Nee, aber ich dachte, vielleicht nennen die dieses Gebiet irgendwie, weil es ein französischsprachiges Gebiet eben Übersee ist. Aber wahrscheinlich ist es falsch.
0: Was ist die richtige Antwort? Wunderschöne Stadt. Bitte schön, Zweierfinale zum Abschluss. Jawohl. Top, super. So, letztes Finale hier bei Gefragt Gejagt. Teil 1 mit Leonard und Doris. 2 Punkte Vorsprung, 2 Minuten Zeit für euch. Legt ordentlich vor. Die Zeit startet jetzt. Die auf der Hautoberfläche sichtbare Spur einer verheilten Wunde nennt man wie?
2: Narbe.
0: Whoopi Goldberg gewann ihren bisher einzigen Oscar für den Film Ghost. Nachricht von?
2: Sam.
0: Welcher Fluss in Bayern heißt wie eine Form des Niederschlags?
2: Regen.
0: Eine Bestrafung für Betrüger war früher das Teeren und
1: Steinigen.
0: Die Festung Fort de Brégançon ist eine Sommerresidenz des Präsidenten welches Landes?
1: Weiter.
0: Eric Stone Street kennt man aus der Comedy-Serie Modern
1: Family.
0: Welches Fremdwort bedeutet der Ältere und bezeichnet scherzhaft auch den Vater?
1: Weiter.
0: Das Spiel der Macht heißt ein Roman des Pulitzer-Preisträgers Robert Penn.
1: Weiter.
0: Laut dem 4. der 10 Gebote Gottes soll man den Vater und wen noch ehren?
1: Die Mutter.
0: Ein Schlager von Udo Jürgens heißt ein ehrenwertes
2: Haus.
0: In welchem Nachbarland liegt die Masurische Seenplatte?
1: Frankreich.
0: Den Oscar für ihre Hauptrolle im Drama Anora erhielt Mikey.
1: Weiter.
0: Aus welchen Früchten wird Apfelsaft gepresst?
2: Apfel.
0: Welcher berühmte Münchner Park wurde vom Landschaftsarchitekten Sir Benjamin Thompson entworfen?
1: Der Englische Garten.
0: Wie nennt man die Blüten an den Ästen von Pappeln?
1: Weiter.
0: Wie wird die übermäßige Vermehrung des Fettgewebes im Körper medizinlateinisch genannt?
1: Weiter.
0: Eine unterirdische Anlage, in der man sein Auto parken kann, ist sie tief?
1: Garage.
0: Die katholische Kirche setzte im Mittelalter gegen Ketzer welche Institution ein?
1: Weiter.
0: In welcher Sportart landet hin und wieder ein Pudel in der Rinne?
1: Weiter.
0: Mit welchem Fremdwort bezeichnet man eine Schlafnische in einer Wand für ein Bett? Okay. Mensch, habt ihr noch nie gekegelt?
1: Nee.
0: Nee? Noch nie Pudelkönig also doch, geworden beim Kegeln?
1: Oh Gott, das war schwer.
0: Na gut, 10 sind's geworden. Hier kommt die Jägerin.

0: Oh, Frau Schenkel, die letzte Jagd in diesem Jahr. Sind Sie bereit dafür?
1: Ich bin bereit.
0: Ja, dann legen wir los, ja?
1: Ja. Ja.
0: Die Jagd beginnt. Und sie beginnt für Annegret Schenkel, unsere Schlagfertige. Sie braucht 10 richtige in 2 Minuten. Zeit startet jetzt. Wie nennt man Soldaten, die nur des Geldes wegen für etwas kämpfen?
1: Söldner.
0: Ein Science-Fiction-Klassiker mit Arnold Schwarzenegger heißt Die totale Erinnerung. Total?
1: Recall.
0: Welches lateinamerikanische Land heißt übersetzt reiche Küste?
1: Costa Rica.
0: Sprichwörtlich liegt man so, wie man sich
1: bettet.
0: In welchem Land befindet sich die zum UNESCO-Weltkulturerbe gehörende Stiftsbibliothek St. Gallen?
1: In der Schweiz.
0: Victor Williams spielt Deacon Palmer in der Sitcom King of
1: Queens.
0: Welches Fremdwort bezeichnet die Zweitschrift und bedeutet wörtlich verdoppelt?
1: Was? Passe.
0: Wie bitte? Soll ich wiederholen?
1: Ja.
2: Ja, gern.
0: Nein.
1: Steno.
0: Nein. Fremdwort, Zweitschrift. What? Und wörtlich verdoppelt. Ich habe hier ein Original und Sie kriegen das?
1: Transkript?
0: Duplikat.
1: Ach so, nee, da wäre ich niemals drauf gekommen.
0: Ach so, nee, dann ist ja gut. Ich dachte, dass Sie nur kurz hingen. 1:22 für 4, Zeit startet es. Es ist, was es ist, sagt die Liebe, heißt es in einem berühmten Gedicht von Erich?
1: Fried.
0: Im Neuen Testament treten Engel hauptsächlich als wessen Boten auf?
1: Gott.
0: Ein Nummer 1 der Ärzte heißt ein Schwein namens?
1: Männer.
0: In welchem Nachbarland liegt das alpine Skigebiet Flachau?
1: Österreich.
0: Ja, damit sind wir noch mal zum Abschluss unter der Minutengrenze geblieben.
2: Ah ja.
0: Sehr eindrucksvoll noch mal. Als erstes ein Dank an euch und noch mal bezugnehmend auch auf das, was Frau Schenkel vorhin sagte, stellvertretend für alle die Kandidatinnen und Kandidaten, die da waren in diesem Jahr. Herzlichen Dank an euch, herzlichen Dank an Sie zu Hause und Frau Schenkel, Hut ab, Sie sind tolle Jägerinnen und Jäger da oben in der Quiz-Elite. Fantastisches Wissen, toll vermittelt, Bildungsauftrag in diesem Jahr mit einer glatten 1 erfüllt. Das war gefragt, die Jagd für 2025. Wir freuen uns aufs nächste Jahr, wenn die Jagd wieder beginnt. Jetzt kommt Kai Pflaume mit Wer weiß denn sowas. Genießen Sie das auch, kommen Sie da ein bisschen runter. Und dann freuen wir uns auf bald. Alles Gute, tschüss. Danke.

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0: Und ehrlich gesagt, ich habe es satt, hier andauernd den Chef raushängen lassen zu müssen.
1: Oh, endlich, die Müller-Dietz macht Feierabend.
0: Das gilt auch für Sie, Herr Wolter. Was habe ich gerade gesagt?
1: Immer den Chef raushängen lassen.
0: Ja.
1: Aber Sie sind doch der Chef.
2: Genau. Und sowieso, mehr als Dienst tun können wir ja schließlich nicht. Ne?
0: Also, was Sie hier abliefern, Herr Ollenhauer, das ist ja wohl nur noch Dienst nach Vorschrift.
1: Herr Moment.
0: Damit kommen wir bei der Müller-Dietz nicht durch.
1: Wir sind heute Morgen um 7 Uhr hier angetanzt und jetzt haben wir kurz vor 19 Uhr.
2: Ach du Schande, mein Vater bringt mich um. Wir haben doch heute das Catering für die 100-Jahr-Feier vom Schützenverein.
0: Hallo, meine Herren. Ach, ich geb's auf.
3: So, von mir? Schönen Feierabend. Ich muss los.
0: Moment. 317 Stunden, was ist denn das?
3: Personalstunden pro Fall, inklusive Ihnen allen, meiner Wenigkeit Dr. Münzer und den Jungs von der Spurensicherung. Tschüss.
0: 317 mal veranschlagte 85 Euro. Inklusive Sozialabgaben, Renten und Krankenversicherung, das macht 26.945 Euro pro Kapitalverbrechen. Die Müller-Dietz trifft der Schlag.
3: So, und abgemacht, ja? Du sprichst mit deiner Tochter, da ist was im Busch. Ach, das wird klarer sein, endlich. So wie die mir in letzter Zeit aus dem Weg geht?
4: Ja, wie du meinst.
3: Ja, ich meine. Hm. Pass auf dich auf,
4: du,
3: ne?
4: Du auf dich und dein Baby.
3: Unser Baby?
4: Ja, unser Baby.
3: Lena? Ja, Clara, wo bleibst du?
5: Überstunden, du, ich schaff's nicht mehr.
3: Och nö, und deine Frisur?
5: Muss so gehen.
6: Was? So willst du da hingehen? Als Aschenputtel? Mensch, der Alex Grefe
3: ist auch da, der sieht super aus und der ist Single.
5: Silvia, das ist ein Klassentreffen, kein Ball der einsamen Herzen. Ach, du, legst du mir bitte noch den Schlüssel in den Blumenkasten, den hab ich vergessen. Ich muss los. Tschüss. Tschüss.
3: Sag mal, Clara, wo hast denn du deinen Kopf? Tschüss.
1: Was meinen Sie damit?
0: Dass die Müller-Dietz imstande ist, gewisse Planstellen zu streichen, nur damit ihre Durchschnittswerte besser sind als die von der Zentrale in Magdeburg.
2: Was schauen Sie mich dabei so an?
0: Was da fragen Sie noch?
1: Polizeisportfest, 400 Meter Staffellauf.
2: Das kann auch jedem mal passieren.
0: Nein, Herr Ollenhauer, nicht jedem. Nicht jedem. So, aber ich habe genug davon. Mir reicht's für heute. Bis morgen.
1: Bis morgen.
2: Hallo. Scheiß Polizeisportfest. Ich bin Beamter, kein Leistungssportler.
1: Mettbrötchen-Weitwurf hast du wahrscheinlich unschlagbar.
2: Wie witzig.
3: Herr Kleiner, stopp, stopp, stopp! Herr Kleiner, gut, dass ich Sie noch erwische.
7: Was haben Sie denn vor? Ach,
3: können Sie mich kurz am Hotel Harzer Hof vorbeifahren, bitte? Ich bin super spät dran.
7: Harzer Hof, edel, edel. Wer ist denn der Glückliche?
3: Niemand. Klassentreffen.

0: Der Harzer Hof. Lass Sie mich abschließend noch eins anmerken. Sie müssen sich dran gewöhnen, dass bei mir erst dann Feierabend ist, wenn die Arbeit getan ist.
1: Dafür habe ich natürlich vollstes Verständnis. Kein Verständnis habe ich allerdings dafür, dass sich drei ausgewachsene Männer einfach alle Schikanen gefallen lassen, die sich Frau Müller-Dietz gerade so ausdenkt. Egal. So. Wie sehe ich ihn aus?
0: Ja, sagen wir mal so. Ich bedauere, dass wir beide nicht zusammen die Schulbank gedrückt haben.
1: Danke. Obwohl, nach einem Tag wie heute bin ich eigentlich ganz froh, wenn ich sie mal 12 Stunden nicht sehe.
0: Ja, bin ich ja beruhigt. Mir geht's genauso.
1: Gut, gut. Und nochmal danke fürs Chauffieren.
0: Ja. Und morgen bitte pünktlich und ohne eine sichtbare Nachwirkung eines feuchtfröhlichen Abends.
1: Natürlich.
0: Gutes Gelingen.
2: Freunde, schön, dass ihr so zahlreich erschienen seid. Wir freuen uns sehr, dass ihr uns heute Abend bei uns im Hause mit eurer Anwesenheit beehrt. Und da kommt ja auch schon unsere Clara Degen. Wie immer erscheint sie zu spät zum Unterricht.
3: Tut mir leid. Und wie immer hat sie auch die Hausaufgaben vergessen. Wir sollten doch Fotos mitbringen. Tut mir leid.
4: Habe ich nicht mehr geschafft.
2: Kein Problem. Na? Hauptsache, du bist überhaupt gekommen.
3: Ah, danke schön.
2: Bitte schön. Herzlich willkommen. In diesem Sinne, auf unsere alte Abi-Klasse.
3: Unbedingt. Prost.
2: Prost.
3: Tschüss.
2: Ja, und ich würde mal sagen, nun, da wir vollständig sind, können wir auch langsam mit dem Essen beginnen. Schatz, würdest du dann mal in der Küche nachfragen? Und ich dachte, während wir aufs Essen warten, kann ich einfach mal die Briefe und Grüße der Nichtanwesenden vorlesen. Ja, ihr habt es vielleicht gemerkt, es fehlen 8. Mit unserer besten Freundin Angie Walter wären wir 13 gewesen. Die Gute musste aber leider wegen beruflicher Probleme früher nach Berlin.
5: Naja, leider. Ich würde sagen, Gott sei Dank passt in ihrem Fall besser.
2: Mensch, Birgit, also wirklich, ja. Nach 10 Jahren, da sollte man doch denken, dass die alten Animositäten vergeben und vergessen sein sollten. Ja,
6: ach komm schon, ihr Mädchen konntet sie doch nur nicht leiden, weil sie die beste Figur von euch allen hatte, oder?
3: Ja, na klar, du bist ja auch jahrelang hinterhergelaufen. Vergebens.
2: So, Freunde, jetzt lese ich mal die Freundschaftsgrüße vor. Von Dennis ist leider keiner gekommen. Der wohnt ja bekanntermaßen seit Jahren in Kanada, hat auch gar nicht auf meine Einladung reagiert.

0: reagiert und Elisabeth sagt...
1: Was war das denn jetzt?
2: Schließen Sie das Zimmer ab. Ich rufe die Polizei.

0: super Idee. Kann man sie keine 10 Minuten allein lassen? Wo sie auftauchen, sterben die Leute weg.
1: Das ist nicht witzig. Und je weiter ist der Schulkameradin von mir. Also war.
0: Ja, tut mir leid. Wo sind die anderen vom Klassentreffen? Die Kollegen sollen dafür sorgen, dass keiner das Haus verlässt, ja?
1: Okay.
0: Und dann warten Sie bitte hier auf Wolter und Ollenhauer.
1: Okay.
0: Guten Abend, Kleinhard Kebo-Harz. Sie sind die Geschäftsführer des Hauses?
2: Ja.
1: Die Besitzer. Höhne ist mein Name. Bitte kommen Sie. Hier, es ist alles noch genauso, wie das Zimmermädchen es vorgefunden hat.
3: Oh mein Gott.
0: Kannten Sie die Dame?
1: Ja, wir, das heißt, mein Mann und ich, wir waren in derselben Schulklasse.
2: Ja, und eigentlich sollte sie schon längst wieder abgereist sein. Geschäftliche Probleme mit ihrer Firma in Berlin.
0: Naja, abgereist ist sie ja offenbar. Nur nicht nach Berlin. So, ich wäre jetzt gern mit der Dame einen Moment allein, ja?
2: Ja, natürlich, selbstverständlich.
0: Falls meine Kollegen ankommen sollten, dann schicken Sie sie bitte nach oben zu mir, ja? Und auch das Zimmermädchen, das die Leiche gefunden hat.
1: Mach ich.
0: Ja.

0: Sorry, Chef.
1: Walter, stopp. Sie können gleich wieder gehen. Ich brauche Dr. Münster hier, dringend. Um diese Zeit ist er normalerweise entweder in seiner Weinkneipe oder aber er spielt mit dem Richter vom Landgericht eine Partie Schach.
0: Und warum rufen Sie ihn nicht einfach an?
1: Hab ich ja. Er geht nicht ran. Also, bitte.
0: Ja, wie Sie meinen.
1: Danke.
2: Chef?
1: Ja.
2: Ja, bin ich.
1: Ja. Sie setzen sich gleich mal an den Computer. Finden alles heraus, was es über diese Frau herauszufinden gibt. Ja?
2: Jetzt? Hier hat das nicht Zeit bis morgen?
1: Oder bis Weihnachten, bevor Sie noch auf die Malediven fahren.
2: Okay, dann, ich mach ja schon.
1: Ja. Frau Degen, kannten Sie die Frau näher?
3: Nein.
1: Warum nicht? Sie sieht doch ganz nett aus.
3: War sie aber nicht. Wundert mich sowieso, dass sie überhaupt gekommen ist. Sie war noch bei keinem unserer Klassentreffen.
1: Naja, irgendeinen Grund muss sie ihr gehabt haben. Und ich denke mal, das ist auch der Grund, warum sie sterben musste.
3: Haben Sie schon eine Ihrer genialen Theorien entwickelt?
1: Dankeschön. Also die Frau Höhne meinte ja, dass die Dame gegen 14 Uhr mit dem Taxi vom Bahnhof ankam, sich umzog, eine Bloody Mary zu sich nahm. Dann muss der Mörder aufgetreten sein. Und wann genau allerdings, wird uns Dr. Münster hoffentlich demnächst sagen können. Was?
3: Lippenstift.
1: Wo?
3: Da.
1: Sehe ich.
3: Haben Sie die Tote so gefunden?
1: Nicht ganz. Sie hatte das Kissen auf dem Gesicht. Das heißt, der Mörder muss sie so umgebracht haben.
3: Erstickt, aber sieht man so friedlich aus, wenn man erstickt wurde?
1: Offensichtlich hat doch hier ein Kampf stattgefunden.
4: Sie wollten mich sprechen?
1: Wer sind Sie denn?
4: Das Zimmermädchen.
1: Ah, ja, natürlich.
4: Ja, haben Sie der Dame, die Bloody Mary hier sind?
1: Frau Degen, bitte, das reicht jetzt.
4: Was denn?
1: Ich denke mal, Sie gehen jetzt besser runter und nehmen die Personalien Ihrer Klassenkameraden auf, ja, und bereiten Sie gleich mal darauf vor, dass man nur abreisen kann, wenn man meine Genehmigung hat.
4: Ja.
1: Vielen Dank. So, und jetzt zu Ihnen, Frau
4: Kessler.
1: Kessler.
2: Frau Degen. Sie kennen die Dame besser als ich. Halten Sie es für möglich, dass sie in Berlin Escort-Service betrieben hat?
4: Was?
2: Ja, hier. Galant Escort-Service für den anspruchsvollen Herrn. 350 bis 1000 Euro die Stunde, je nach Geschmack.
4: Die Angie.
5: Na endlich. Was ist denn los, Clara?
6: Naja, wir wissen das nicht genau. Also außer, dass Angie tatsächlich ermordet wurde.
5: Was?
7: Ermordet?
6: Also mein Chef hat jetzt die Ermittlungen aufgenommen.
8: Wie dein Chef? Arbeitest du jetzt bei der Kripo?
6: Ja. Also im Moment, als Abteilungssekretärin.
7: Ja, komm, hör auf. Das ist ja irre.
2: Du jetzt.
6: Also auf jeden Fall hat er mich gebeten, eure Personalien aufzunehmen.
5: Das ist doch lächerlich. Soll das heißen, wir stehen unter Verdacht?
6: Ja.
7: Wie ist nicht dein Ernst?
6: Naja, alle im Hotel. Aber wir natürlich besonders, weil wir Angie kannten.
5: Ja, du ja auch, oder?
6: Also ich leg hier mal so eine Liste hin, dann könnt ihr euch da eintragen, ja?
8: Also macht, was ihr wollt. Ich muss mich jetzt ums Hotel kümmern. Sagt dem Sturkopf da bitte, dass er mich gehen lassen soll.
6: Geht nicht. Erst muss der Pathologe kommen und Todesursache und Todeszeitpunkt festlegen.
9: Clara hat recht, Julia. Umso schneller ist das Ganze hier auch wieder erledigt.
7: Aber eins ist ja wohl auch klar, ne? Die Einzige, die ja kein Alibi hat, ist ja wohl unsere Clara hier.
6: Ja,
7: ich meine, wir waren ja wohl die ganze Zeit hier zusammen, oder?
6: Ja, das reicht.
7: Olli.
6: Ja, kam ich denn von der Arbeit oder nicht?
9: Als ich ankam, saß Florian zumindest schon in der Hotelbar mit dem ersten Bierchen.
6: Und mich hat Sabina abgeholt.
5: Genau.
10: Ja, und Julia und ich haben dann hier alles vorbereitet, bis die anderen alle gekommen sind. Also ich kann es auch nicht mehr gewesen sein.
0: Chef.
1: Ja, ich habe ihn gefunden. Ja, sehr gut. Ja. Gut, Walter. Ja. Haben Sie die, das Protokoll aufgenommen von dem Zimmermädchen?
0: Nein.
1: Ja, wartet draußen auf Sie. Machen Sie das bitte?
0: Ja.
1: Dr. Münster, schön, dass Sie es doch noch einrichten konnten, vorbeizuschauen. Mich interessiert im Augenblick eigentlich nur der genaue Todeszeitpunkt. Alles andere können Sie dann morgen in dem Autopsiebericht, den Sie mir dann doch hoffentlich vorbeigebracht haben. 17.17 Uhr. Vielen Dank, Herr Doktor. Na, da sind Sie ja endlich.
11: Seien Sie froh, dass wir überhaupt noch kommen.
1: So. Vergessen Sie nicht wieder die Hälfte, ja? Vor allem nicht das Glas mit der Bloody Mary. Die Leiche kommt danach zu Dr. Münster in die Pathologie und nicht nach Magdeburg, wie beim letzten Mal.
11: Sonst noch Wünsche?
1: Ja, wenn Sie fertig sind, Tür versiegeln.
12: Chef?
1: Jetzt nicht.
2: Also, Sie werden es nicht glauben, aber diese Frau Walter...
1: Wo ist Walter?
2: Der shakert mit einem der Zimmermädchen vorne an der Bar.
1: Holen Sie ihn her, ich brauche ihn hier. Ja? So, meine Herrschaften, es gibt gute Nachrichten. Zumindest für diejenigen von Ihnen, die erst nach 18 Uhr angereist sind. Wer ist das? Bitte die Hand heben. Vor Dingen, ja, ich weiß. Haben Sie die Personalien aufgenommen?
13: Ja.
1: Sie können sich jetzt auf Ihre Zimmer zurückziehen, ja, und wenn Sie weiterhin nichts von uns hören, können Sie morgen Mittag, sagen wir gegen 12 Uhr, wieder abreisen. Danke.
7: Warum dürfen wir nicht abreisen?
8: Sie glauben doch wohl nicht, dass wir etwas mit dem Tod von Angie zu tun haben.
1: Nun, dazu kann ich im Moment noch nichts sagen. Sie waren alle zur Tatzeit hier im Hotel.
14: Ja, das liegt ja nun in der Natur der Sache.
1: Mit Ihnen würde ich gerne zuerst einmal sprechen, Herr Höhne.
14: Mit mir?
1: Ja, unter vier Augen. Herr Ollenhauer, überprüfen Sie doch in der Zwischenzeit die Alibis der Herrschaften im Zeitbereich, sagen wir, 16:30, 18 Uhr. Ja?
14: Ja.
1: So, Herr Höhne.
14: Das meinen Sie jetzt nicht ernst, oder?
8: Das ist ja wirklich das Allerletzte. Ich werde mich beim Bürgermeister beschweren. Dann hat der Spuk hier ein Ende.
13: Ja, das will ich hoffen.
3: Das ist absolut lächerlich, was Sie hier durchziehen.
7: Also mal im Ernst, Herr Kommissar. Ja, keiner von uns war in dieser Zicke auch nur eine Träne nach. Aber umbringen, also...
9: Herr und Florian und ich, wir haben die ganze Zeit an der Theke gesessen. Sie brauchen bloß den Barkeeper fragen.
1: Ja, das werden wir, werden wir. Und Sie, Frau Degen, Sie dürfen jetzt auch wieder gehen, ja?
13: Wieso?
1: Ich sehe Ihnen doch an, dass Sie mit meinem Vorgehen hier nicht einverstanden sind. Und um weiteren Komplikationen nicht Vorschub zu leisten, würde ich sagen, sehen wir uns erst wieder morgen früh im Büro.

0: hat, wie sie ungern zugab, noch etwas gelauscht und wurde Zeuge einer heftigen Auseinandersetzung. Leider hat sie nicht mitgekriegt, worum es ging, weil Gäste aus einem Zimmer kamen und sie wegging.
1: So, vielleicht kann uns Herr Höhne jetzt mal erklären, worum es bei dieser Auseinandersetzung ging.
2: Ich habe Angie Walter nicht umgebracht.
1: Das war ja nicht meine Frage.

0: Frau Wegner? Was hast du denn angestellt?
1: Ach, die Kirsten und ich, wir haben der Frau Dora Niespulver in die Aktentasche getan und der Felix, der hat uns verpetzt. Und jetzt soll die Mama das unterschreiben und in die Sprechstunde kommen.
0: Ist doch kein Problem. Die Mama macht das schon.
1: Mm-mm.
0: Mm-mm? Wieso nicht?
1: Kannst du das nicht bitte unterschreiben? Der Papa hat gesagt, jetzt mit dem Baby, da darf sich die Mama nicht aufregen.
0: Ach so, oh, komm mal her. Das ist doch alles halb so wild. Also, erstens kommt das Baby erst in 2 Monaten. Und zweitens, kennst du doch Mama, die regt sich halt gerne mal schnell auf.
1: Das sagst du so einfach.
0: Na, das ist es auch. Hier ist der Plan. Ich gehe dahin und ich unterschreibe dir diesen Brief.
2: Ehrlich?
0: Ja, ehrlich.
2: Darf ich bei dir schlafen?
0: Das auch noch. Na gut. Aber nur, wenn du den Wecker stellst, nicht, dass wir verschlafen.

0: Kommissar, hier der Befund von der Leiche vom Harzer Hof. Und sagen Sie Ihrem Chef, die Autopsie soll er gefälligst in Magdeburg machen lassen, falls er mit meiner Analyse nicht einverstanden ist. Todesursache, Ersticken, Tatwaffe, Daunenkissen, diverse Hämatome und Prellungen lassen auf einen Kampf oder Sturz schließen. Todeszeitpunkt zwischen 17 und 18 Uhr.
1: Und der Mageninhalt?
0: Magdeburg, ich bin angeln.
2: Ich hoffe, ich habe mich klar und deutlich ausgedrückt.
3: Würde ich behaupten.
2: Frau Ding, freut mich, dass Sie sich auch noch entschieden haben, zum Dienst zu erscheinen.
4: Ich muss noch kurz außerplanmäßig...
2: Sparen Sie sich Ihre Ausreden. Ich habe in meiner Laufbahn alle gehört. Holen Sie sich mal schnell was zu schreiben und protokollieren Sie mit und danach heften Sie das an das schwarze Brett. Ich wiederhole. 317 Dienststunden pro Fall kann ich unmöglich so nach Magdeburg geben. Entweder ändert sich das oder Kollege Schrader, der heute aus der Reha zurückkommt,
5: Was?
2: Wird für eine andere Auslastung der Abteilung sorgen. Auf Ihrem Platz.
3: Das ist...
2: Zweitens.
4: Ja.
2: Und das betrifft Sie, Herr Ollenhauer, und Ihre beschämende Darbietung auf dem Polizeisportfest letzte Woche, die wahrscheinlich doch auch auf Ihr beträchtliches Übergewicht zurückzuführen ist. In zwei Wochen werde ich persönlich Ihre 400-Meter-Zeit stoppen. Der momentane Weltrekord beträgt etwa 44 Sekunden und ich gebe Ihnen...

0: 2 Minuten für den Anfang.
1: 2 Minuten, aber...
0: Andernfalls sehe ich mich gezwungen, Sie vom Amtsarzt für den Polizeidienst untauglich schreiben zu lassen.
1: Wie bitte?
0: Drittens.
2: Ja.
0: Der Bürgermeister hat um einen Telefontermin gebeten und es geht um den Mord im Harzer Hof, wo Sie, Herr Kleinert, einen angeblich dem Tourismusgewerbe abträglichen Aufwand und Wirbel verursacht
3: haben. Wir haben lediglich vorschriftsmäßig
0: den Geschäftsführer und Ehegatten der Inhaberin des Hotels in Handschellen abgeführt, Herr Kleinert. Frau Höhne ist die stellvertretende Vorsitzende des Hotel- und Gaststättenverbandes von Sachsen-Anhalt.
3: Deswegen kann Ihr Mann trotzdem unter Mordverdacht stehen. So wie er sich verstrickt hat in Widersprüchen.
0: Ach, wie auch immer. Ich erwarte bis heute Mittag Ergebnisse. Melodiz. Oh, Herr Bürgermeister. Guten Morgen. Wie kann ich Ihnen helfen? Ja, ich habe schon gehört, dass mit dem Tourismusverband... Ja?
1: Oh, 2 Minuten, die hat sie doch nicht mehr alle.
3: Herr Ollenhauer, bitte. Ja? Dr. Müller-Dietz ist unsere Vorgesetzte, wir sind weisungsgebunden. Also, ab sofort wird Kollege Wolter jeden Tag nach Feierabend mit Ihnen trainieren.
4: Was?
3: Und um Ihnen das Abspecken zu erleichtern, werden wir alle hier ab sofort auf jegliche Nahrungsaufnahme verzichten in Ihrer Gegenwart.
1: Mir kommen die Tränen.
3: Also keine Mettbrötchen mehr.
2: Sagen Sie, kommt der Herr Schrader wirklich zurück und wird Ihr Chef?
3: Von mir aus. Aber freuen Sie sich nicht zu früh. So wie ich den kenne, wird er sich noch irgendwas ausdenken.
1: Der Mann ist zu beneiden.
3: Herr Wolter, holen Sie Herrn Höhne bitte zum Verhör und Sie recherchieren in der Sache weiter. Wir haben immer noch kein klares Mordmotiv. Und ich hätte jetzt gerne meinen Kaffee.
2: Haben Sie tatsächlich den Mark verhaftet? Das ist der gutmütigste Mensch, den ich überhaupt kenne. Der kann keiner Fliege was zuleide tun.
3: Nun, er hat ja auch keiner Fliege etwas zuleide getan, sondern die Chefin eines Berliner Escort-Service umgebracht, mit der er laut Zeugenaussage einen heftigen Streit hatte, kurz vor ihrem Ableben. Was ist das?
2: Bericht von Dr. Münster. Leider hat er die Leiche nicht obduziert.
3: Na und?
2: Ich hätte schon gerne gewusst, was in dem Drink war.
3: So, hätten Sie das.
2: Herr Kleinert! Sie sind da auf der falschen Spur.
3: In der Bloody Mary war nichts außer Bloody Mary. Laut Laborbefund.
2: Ich glaub das nicht.
3: Also vor Dingen, was Sie glauben oder nicht glauben, das interessiert mich im Moment herzlich wenig. Tatsache ist, dass Herr Höhne vor versammelter Mannschaft behauptet hat, Frau Walter sei wieder abgereist, um etwaigen Nachfragen vorzubeugen. Er hat kein Alibi für die Tatzeit und seine Fingerabdrücke befinden sich auf den Geldscheinen in der Tasche des Opfers.
2: Was?
3: 4.500 Euro, druckfrisch. Alles, was mir noch fehlt, ist das Motiv. Aber das werde ich schon noch rausbekommen, wenn ich mir gleich vornehme. So, jetzt hätte ich gern meinen Kaffee.
2: Eine Frage noch. Warum lag sie dann so friedlich da? Überhaupt keine Anzeichen eines Todeskampfes.
3: Na, vermutlich hat er sie bewusstlos geschlagen. Prellungen, Kampfspuren, hier.
2: Der Lippenstift am Glas war aber nicht derselbe wie der Lippenstift auf dem Kopfkissen.
3: Bla, bla, bla. Frau Degen, lassen Sie es gut sein, ja? Und noch eins. Falls Ihr Spielkamerad Marc Höhne gleich hier auftaucht, kein Wort zu ihm. Ist das klar?
2: Natürlich.
3: Gut.
5: Ich bringe Herrn Höhne zum Verhör.
6: Clara, bitte, du musst denen klar machen, dass ich nie im Leben...
3: Herr Höhne, darf ich bitten? Frau Degen, bringen Sie dem Herrn auch einen Kaffee, ja?
6: Ich brauche keinen Kaffee, ich brauche einen Anwalt.
3: Natürlich. Ihre Gattin hat den Dr. Schlegel ja schon avisiert. Hier entlang. Herr Wolter, braucht Sie, ne?
1: Ja, Werner, was ist denn jetzt mit dem Höhne? Das ist ein Mordfall. Jetzt kommen wir nicht mit Bankgeheimnis und irgendwelchen Formularkrieg. Ich will doch bloß wissen, ob der Höhne vor kurzem 4.500 Euro Cash abgehoben hat bei euch. Und wenn du schon dabei bist, da kannst du mir die Kontobewegung von, na, sagen wir, den letzten 2-3 Monaten rübermailen. Nur das Privatkonto. Werner, ich kann auch mit einer Streife vorbeikommen, euren Laden lahmlegen und... Na gut, ich warte.
2: Hm?
1: Hm? Falls der Chef was sagen sollte? Das ist das Letzte.
2: Sei Ihnen gegönnt. Sagen Sie, Sie haben doch alle Alibis überprüft von allen, die zur Tatzeit schon im Hotel waren, oder?
1: Allerdings. Und das von den anderen 7 Gästen, die auch noch abgestiegen sind.
2: Und? Hatten alle ein Alibi?
1: Ja, außer dem Höhne. Der behauptet, allein im Weinkeller gewesen zu sein. Ja? Sag schon. Ach nee, und wann? Sehr gut. Und die Kontobewegung? Nein, nein, ist alles da. Der Dank des Vaterlandes sei dir gewiss. Tschüss.
2: Und?
1: Ah, wer sagt's denn? Angela Walter. Ja. 2 Überweisungen à 2.000 Euro. Und gestern hat er die 4.500 abgehoben. Ich würde sagen, ein klassischer Fall von Erpressung. Damit haben wir ihn.
2: Herr Ullacher, stopp, stopp! Psst. Wenn ich jemanden ersticke, dauert sowas lange?
1: Die Treppe hoch, im zweiten Stock, 30 Sekunden. Ins Zimmer gehen, die Frau überwältigen, mindestens noch mal so lang. Ich kann anderthalb Minuten die Luft anhalten, aber bis so eine junge Frau wirklich richtig tot ist, vergehen gut und gerne 3 Minuten.
2: Kaffee.
1: Dann wieder runter, 2 Stockwerke, sich noch mal kurz frisch machen nach dem Gerangel. Alles in allem von mir selbst gestoppte 7 Minuten. Sonst noch Fragen?
4: Nein, das war sehr ausführlich, danke.
3: Also so kommen wir nicht weiter, Herr Höhne. Ihr Anwalt wird auch wissen wollen, wie Ihre Fingerabdrücke auf die Geldscheine in der Tasche des Opfers gekommen sind.
1: Das kann ich Ihnen sagen, Chef.
3: Ach ja?
1: Ja.
4: Kaffee.
1: 4.500 Euro Barabhebung gestern.

0: Julia, ich weiß es nicht. Das musst du ihn fragen. Mist. Da kommt Clara. Was will die denn hier? Ja, ja, kümmer du dich lieber um deinen Mann. Ich komm schon alleine klar. Hey. Hey, falls du beruflich hier sein solltest, kannst du gleich wieder gehen. Ich habe diesem fiesen Kollegen von dir alles erzählt, was ich weiß. Nämlich gar nichts. Ich wusste nicht mal, dass diese Zicke überhaupt zum Klassentreffen kommt.
1: Mein Gott, lass gut sein. Angie ist tot.
0: Was willst du?
1: Marc helfen. Der wird gerade vernommen und es sieht wirklich nicht gut aus.
0: Ach was. Der Dr. Schläge wird ihn schon wieder rauspauken. Ich meine, kann man Marc einen Strick draus drehen, dass er versucht hat, sie wieder loszuwerden und nach Berlin zurückzuschicken? Nach allem, was er sich geleistet hat?
1: Was hat sie sich denn geleistet?
0: Ach komm, tu doch nicht so.
1: Die alte Geschichte mit dir und Rüdiger.
0: Zum Beispiel. Diese Nutte hat's doch mit jedem getrieben.
1: Dann wusstest du, dass sie einen Escort-Service in Berlin hat?
0: Nein. Und jetzt entschuldige mich bitte. Ich hab zu tun.
1: Nein. Du bist doch noch mit Natalie befreundet. Die wohnt doch auch in Berlin. Sowas wird sich ja wohl rumsprechen.
0: Ja und? Vielleicht ist ja einer von ihren Freiern nachgereist und hat sie beseitigt. Was weiß ich. Und jetzt bitte. Guten Tag, Frau Steinke.
2: Ich bin schon wieder da.
0: Ich fürchte, das musst du wieder bestellen, aber schau mal nach.
3: Ja, halt, Moment!
4: Herr Dr. Schläge, endlich. Tut mir sehr leid, Herr Höhner, aber ich war bei Gericht. Und Sie konnten natürlich nicht länger warten, Herr Kleinert.
5: Nein, konnte ich nicht. Auf ausdrücklichen Wunsch meiner Chefin und des Bürgermeisters, die den Fall so schnell wie möglich vom Tisch haben wollen. Und ich denke, das ist uns auch ganz gut gelungen, nicht?
4: Ja, denke ich auch.
5: Herr Höhne, vielleicht wiederholen Sie einfach noch mal Ihre Aussage.
3: Aussage? Aber Sie haben doch hoffentlich keine Aussage gemacht.
5: Doch, hat er.
4: Hat er.
3: Herr Höhne?
6: Ja, also ich hab sie bei der letzten Hotelfachmesse zufällig in Berlin getroffen. Ich war betrunken und dann sind wir noch zu ihr und dann ist es halt passiert.
5: Und dann ist es halt passiert. Ja. Und danach hat sie erpresst.
6: Ja. Und als sie nicht mehr zahlen wollte, da ist sie dann bei diesem verdammten Klassentreffen aufgetaucht. Ich habe sie angefleht, wieder zu gehen. Ich habe ihr 4.500 gegeben, damit endlich Schluss ist. Aber ich habe mit dem Mord nichts zu tun.
5: Ja, ja. Tja, Herr Doktor. Ich fürchte, wir werden Ihren Mandanten noch eine Weile hier behalten.

0: jetzt mal ehrlich, der Olli, der ist doch fett geworden.
1: Entschuldigung.
0: Ich hoffe, du bist gekommen, um uns zu sagen, dass wir endlich abreisen können.
1: Leider nicht. Kann ich dich mal kurz alleine sprechen?
2: Lieber nicht. Dr. Schlegel hat uns allen dringend davon abgeraten.
1: Es geht aber um Marc. Es sieht wirklich nicht gut aus für ihn.
2: Schon gut.
0: Ich gehe inzwischen packen. Kommst du dann nochmal hoch?
2: Mhm. Okay. Was wolltest du denn bei Sabina in der Apotheke? Ich meine, leitest du jetzt schon die Ermittlungen oder wie?
1: Nein. Ich glaube nur einfach nicht, dass Marc zu einem Mord fähig wäre. Ich will ihm helfen.
2: Bitte, Clara, wenn du uns helfen willst, dann lass uns in Frieden.
3: Können Sie bitte kurz kommen? Da beschwert sich ein Gast.
2: Ich komme.
3: Dankeschön.
2: Wer auch immer die Frau beseitigt hat, er hat uns allen einen großen Gefallen getan.

0: Kräuter.
1: Sind Sie lebensmüde?
0: Was?
1: Der Chef ist stinksauer. Wo waren Sie?
0: In der Apotheke. Was waren Sie hier?
1: Ich will es Olli nicht noch schwerer machen.
0: So. Sie müssen mir einen Gefallen tun.
1: Was ist das?
0: Eine Tasse. Aus dem Harzer Hof. Ich muss unbedingt rausfinden, ob der Lippenstift auf dieser Tasse derselbe ist wie auf dem Kopfkissen, mit dem die Frau erstickt wurde.
1: Lippenstift, Sie meinen doch nicht etwa...
0: Ja, ja, genau der. Das muss unbedingt zur Spurensicherung ins Labor.
1: Ja, und was sollen Sie denn beweisen? Dass die Leiche heute Morgen gefrühstückt hat, oder was?
0: Nein, dass die Leiche nicht aus dem Bloody Mary-Glas getrunken hat. Dafür aber die Dame, die auch aus dieser Tasse getrunken hat. Nur los, laufen Sie! Oder wollen Sie, dass der Chef sich weiter in diese Herr-Höhne-Sache verrennt? Danke.
2: Nun, ich habe Ihre Beschwerde zur Kenntnis genommen. Ja, Herr Doktor, natürlich. Ach, selbstverständlich. Was denn sonst? Ja, bis dann. Herr Kleinert?
3: Ja?
2: Hatten wir nicht 12 Uhr Mittag vereinbart?
3: Ja, das hätte ich auch geschafft, wenn mir dieser Rechtsvertreter nicht dazwischen gefunkt hätte. War er das gerade eben?
2: Allerdings.
3: So.
2: Und er hat behauptet, dass Sie seinen Mandanten mit Ihren, ich zitiere, psychologischen Terrormethoden so unter Druck gesetzt haben, dass die gesamte Aussage vor Gericht nicht verwertbar sei.
3: Das ist doch lächerlich. Der Mann hat mir vorgeweint, wie er seit Monaten von dem Opfer erpresst wurde. Und Angst hat der gute Mann höchstens davor, dass seine Frau erfährt, was er da in Berlin auf der letzten Hotelfachmesse mit dem Opfer getrieben hat.
2: Und hat er gestanden?
3: So gut wie.
2: Wie so gut wie?
3: Nun ja, es...
2: Unwiderlegbare Beweise und ein Geständnis, Herr Kleinert.
3: Sollen Sie haben, Frau Kriminalrätin? Sollen Sie haben. Nur heute kriege ich keinen Termin mehr beim Haftrichter. Ich würde vorschlagen, wir lassen ihn noch eine Nacht in der Zelle schmoren und dann morgen habe ich ihn soweit. Nicht? Frau Kriminalrätin, wenn wir ihn jetzt gehen lassen, dann war alles für die Katz und dann fangen wir doch mal von vorne an.
2: Ja, das würde ich sowieso vorschlagen.
3: Aha.
2: Ein anderer Täter wäre mir wirklich lieber. Ein Hotelgast oder wer sonst so auf diesem Klassentreffen war. Was glauben Sie denn, was hier los ist, wenn in der Zeitung steht, dass unser angesehenster Hotelier seine eigenen Gäste umlegt? Also prüfen Sie alle Alternativen.
3: Wie Sie meinen. Ich meine, zur Not kann ja auch Kollege Schrader den Fall übernehmen, nicht?
2: Ach, das hat sich erledigt.
3: Wie?
2: Das Taxi, mit dem er zum Bahnhof gefahren ist, hatte einen Auffahrunfall und er hat sich den Nacken verrenkt und ist wieder in der Klinik.
3: So?
2: Ja, Frau Bommel, verbinden Sie mich bitte mit dem Rathaus.
4: Na, Sie sind gut. Wo waren Sie denn? Der Chef ist...
0: Stinksauer auf mich, ich weiß. Sagen Sie, hat der Herr Höhle hier noch was anderes zum Protokoll gegeben?
4: Nur, dass die Leiche ihn erpresst hat und seine Frau nichts davon erfahren soll.
0: Herr Ollenhauer, das ist doch ungesund.
4: Mein Blutzuckerspiegel ist im Keller. Ich habe seit dem Frühstück nichts Richtiges gegessen.
3: Ach, Sie haben auch mal wieder den Weg zur Arbeitsstelle gefunden, ja?
0: Ja, das tut mir leid. Ich musste noch mal kurz in den Harzer Hof.
3: Bitte? Am Tatort?
0: Ja, die Sache mit dem Lippenstift am Glas. Die hat mir einfach keine Ruhe gelassen.
3: Frau Degen.
0: Ich weiß, Sie glauben, dass nur ein Mann Angie Walter überwältigt haben kann. Aber was ist, wenn doch was im Drink war und sie schon bewusstlos da lag?
3: Im Drink war aber nichts, Frau Degen. Und jetzt bitte tippen Sie das Protokoll für den Haftrichter morgen, ja? Und Sie, Herr Ollenhauer, fahren noch mal in den Harzer Hof und überprüfen alle Alibis.
0: Na klar.
5: Frau Degen! Frau Degen, das ist der Wahnsinn. Sie hatten recht.
0: Was?
5: Der Lippenstift am Glas ist genau der gleiche wie der auf der Kaffeetasse.
0: Nee.
3: Kaffeetasse?
5: Ja. Der Lippenstift am Kissen ist eben nicht der gleiche. Steht alles hier drin.
3: Kissen?
5: Ja.
0: Das kann nur bedeuten, dass jemand das Glas ausgetauscht hat und nur so getan wurde, als ob Angie die Bloody Mary wirklich getrunken hat. Oder?
3: Damit die Spuren sich auch nichts findet?
0: Richtig. Nur, dass jemand vergessen hat, dass Lippenstift nicht gleich Lippenstift ist.
6: Der perfekte Mord.
0: Wir müssen also unbedingt rauskriegen, was in dem Glas war, aus dem Angie wirklich getrunken hat. Sonst macht es natürlich alles keinen Sinn.
3: Walter?
5: Ja?
3: Machen Sie auf die Socken, treiben Sie Dr. Münster auf.
5: Der bringt mich um, so wie der drauf ist.
3: Ich brauche eine Analyse des Markeninhalts, und zwar noch heute. Im Zuge dessen fahren Sie noch im Harzer Hof vorbei und teilen den Herrschaften mit, dass Sie sich noch einen Tag länger gedulden müssen.
5: Wird gemacht.
3: Und Sie, Frau Degen, da hinein.
4: Ich komme mit, aber vorher fahren wir noch an der Flascherei vorbei. Klar?
0: Mhm. Es tut mir leid, ich weiß, dass Ihnen das gar nicht gefällt. Aber in dem Fall bin ich ja quasi persönlich involviert. Ich meine, immerhin bin ich mit diesen Menschen 9 Jahre in dieselbe Klasse gegangen.
3: Setzen Sie sich bitte.
0: Ja.
3: Schießen Sie los.
0: Wie?
3: Die Namen.
0: Was?
3: Na, Sie haben doch längst einen Verdacht, oder?
0: Naja. Also gut. Also. Der Lippenstift am Glas stammt ja jetzt hundertprozentig von Natalie. Natalie Schornhagel.
3: Ja.
0: Und wenn irgendwelche K.O.-Tropfen oder sonstigen Medikamente im Spiel sind, dann kann die eigentlich nur die Sabina besorgt haben.
3: Sabina?
0: Meister, die Apothekerin.
3: Ja, ja, ja.
0: Die konnte Angie noch nie leiden und macht sie irgendwie dafür verantwortlich, dass sie als alte Jungfer enden wird. Ich glaube, ihre Scheidung von einem halben Jahr könnte auch mit Angies Escort-Service in Berlin zu tun gehabt haben.
3: Also, 2 Mörder.
0: 3. Vermutlich.
3: Lass mich raten, die Nummer 3 wäre dann die Frau Höhne.
0: Richtig. Die 3 waren in der Schule schon unzertrennlich und ich glaube, dass sie wahrscheinlich drauf gekommen ist, dass ihr Mann erpresst wurde oder so. Was?
3: Sie meinen also, dass diese Sabina das Mittel besorgt hat, die Hotelgattin es in den Drink gemixt hat und die 3. im Bunde, diese Natalie, den Rest besorgt hat?
0: Zum Beispiel? Also, Angie bricht halb ohnmächtig zusammen. Wobei sie sich auch ihre Prellung zugezogen haben dürfte. Schleppt sich noch mit letzter Kraft zum Bett, möchte Hilfe holen. Dazu kommt es nicht mehr. Also muss Natalie nur noch das Kopfkissen aufs Gesicht drücken und das Glas austauschen.
3: Im eigenen Hotel?
0: Ja.
3: Beim Klassentreffen?
0: Hm?
3: Das wäre ja dann der blödeste perfekte Mord aller Zeiten, nicht wahr?
0: Und wenn doch? Also?
3: Also, ich schlage vor, Sie gehen heute ausnahmsweise etwas früher nach Hause und behalten das alles für sich. Ja? Jetzt bitte keine Widerrede vor dem. Ich muss erstmal die Spuren Ihrer außerdienstlichen Tätigkeit beseitigen. Denn falls irgendwer spitz kriegt, dass Sie am Tatort waren und Beweismaterial entwendet haben, dann sind Ihre Tage hier gezählt vor dem.
0: Gut. Gut. Ich gehe.
3: Ja.
0: Danke.
7: Ach, Frau Degen?
0: Ja?
7: Eine Frage noch. Wie kommen Sie auf sowas?
0: Wie?
7: Das ist doch nicht normal, diese kriminelle Fantasie, die Sie da an den Tag legen.
0: Oh, na, dafür hätten Sie wahrscheinlich wirklich in meiner Klasse sein müssen. Die 3 haben sowas schon mal durchgezogen. Früher, im Schulanteil. Sabina hat das Schlafmittel besorgt. Julia hat es der armen Studienrätin Pfisterer in den Wein gekippt. Und Natalie hat die gute Frau dann ins Bett gebracht, damit sie sich nicht wundert, warum sie am nächsten Morgen am Tisch in einer Jugendherberge aufwacht.
7: Und wozu das Ganze?
0: Wir wollen alle in die Dorfdisco.
7: Natürlich. Dumme Frage.
0: Herr Kleinert, ich gehe aber nur nach Hause, wenn Sie mir versprechen, dass Sie mich anrufen, sobald sich hier was tut.
7: Ja, ja.
0: Moment. Versprochen?
7: Wenn Sie mir versprechen, zu Hause zu bleiben.
0: Versprochen.
7: Versprochen.
8: Das kann doch nicht wahr sein. Münster!
9: Also, dass du dich überhaupt noch nach Hause traust. Wieso? Sag mal, wie kommst du eigentlich dazu, in meinem Namen irgendwelche Briefe zu unterschreiben und zur Schulsprechstunde zu gehen?
0: Reg dich nicht auf.
9: Reg dich nicht auf. Du bist gut. Ich hab gedacht, ich fall aus allen Wolken, als diese Zicke von Klassenlehrerin bei mir anruft und sich über die Zustände hier im Haushalt auslässt.
0: Lena hat sich dem Schrieber nicht zu dir getraut. Da bin ich halt gegangen.
9: Und? Nicht zu mir getraut wegen so einer Bagatelle Nüsspulver?
0: Jörg hat dir wohl nahegelegt, dass man dich schonen müsse.
9: Ach, schonen ist ja wohl lächerlich.
0: Ja, deswegen regt sie sich auch total auf über diese Bagatelle, weil es so lächerlich ist.
10: Soll ich jetzt mal eine Pizza holen?
9: Ja. So, Frau Schirmer. Das reicht, ne?
3: Ja, eine überraschende Wendung des Falls. Ja. Das heißt, falls Dr. Münster die K.O.-Tropfen im Mageninhalt des Opfers nachweisen kann, dann ist Herr Höhne nicht mehr unser Haupttatverdächtiger. Ja. Und? Der Doktor da?
11: Ja, und ich habe jetzt Feierabend.
3: Nix da. Herr Wolter, sorgen Sie dafür, dass Ollenhauer seine tägliche 400-Meter-Trainingsrunde absolviert.
1: Ich?
3: Sie.
1: Was ist mit dem Fall?
3: Ab hier übernehme ich. Dankeschön. Das ist mir durchaus klar, Frau Kriminalrätin, aber ich bin mir sicher, dass ich den Täter morgen früh dem Haftrichter präsentieren kann. Und das vollständig. Ah, Herr Doktor, schön, dass ich es doch noch möglich machen konnte. Wie ich sehe, waren Sie schon tätig. Was haben wir denn? Dankeschön. Benzodiazepine, vermutlich Clonitrapid oder Temazepan, Das sind, ja, schönen Tag noch. Das sind, hier haben wir es doch. Das sind Benzodiazepine oder, Gamma-Hydroxybuttersäure. Auch, Frau Degen, ich habe jetzt keine Zeit. Liquid Ecstasy genannt, finden häufig Anwendung in sogenannten K.O.-Tropfen. Na, wer sagt's denn,
12: Herr Wolter, ich bin's. Hallo. Gibt's was Neues im Fall? Herr Wolter? Wie wissen Sie nicht? Wo sind Sie? Hallo? Herr Wolter? Wo ist denn der Herr Kleinert? Herr Wolter?

0: Olli, komm! Ein bisschen schneller. Komm, komm, komm, komm, komm, komm, komm, komm, komm. Gib Gas, sonst wird das nichts. Komm, komm, komm, komm, komm, komm, komm.
1: Hallo.
0: Du hast noch ein paar hundert Meter. Frau Degen.
1: Hallo.
2: Hallo. Pizza? Sind Sie wahnsinnig?
1: Wahnsinnig für ihn. Ich wollte wissen, was der Autopsiebericht ergeben hat.
0: Weiß ich nicht. Der Chef hat den Fall übernommen.
1: Yes.
0: Olli, jetzt komm. Ein paar hundert Meter. Komm, komm. Nee.
3: Darf ich? Frau Höhne, es gibt gute Nachrichten. Ihr Mann wird morgen entlassen.
4: Ach ja?
3: Ja, er hat ein volles Geständnis abgelegt und wird im Mordprozess als Hauptzeuge gegen Sie aussagen. Und das ist auch schon die schlechte Nachricht.
4: Oh mein Gott. Aussagen. Und was, wenn ich fragen darf?
3: Nun, er war gar nicht im Weinkeller. Wie er behauptet hat, darf ich? Er wollte gerne in den Keller, aber dann hat er Sie und Sie gesehen, wie Sie die K.O.-Tropfen in den Drink gemixt haben. Er ist Ihnen gefolgt und hat dann gesehen, wie Sie das Zimmer betreten haben.
4: Ich?
3: Und wie Sie dann Ihrer bewusstlosen Mitschülerin das Kopfkissen auf den Kopf gedrückt haben.
4: Das ist doch alles erstunken und erlogen. Das Zimmermädchen hat den Drink gebracht und Julia ist dann...
1: Sabina!
3: Danke, meine Damen, das reicht mir auch schon. Den Rest können Sie dann morgen früh dem Haftrichter erzählen. Wenn Sie bitte die Damen hinaus begleiten wollen. Köstlich. Haben Sie selbst gebacken?
5: Ja, soll das heißen, wir können jetzt endlich abreisen?
3: Jetzt dürfen Sie, ja. Ah, Frau Degen.
1: Sie haben doch versprochen, dass Sie mich anrufen.
3: Stimmt. Oh ja, tut mir leid. Aber wie Sie sehen, haben sich die Ereignisse überschlagen. Das Gute daran ist allerdings, die Damen haben quasi schon gestanden.
1: Wie haben Sie das denn gemacht?
3: Tja, alter Fuchs. Ich habe behauptet, Herr Höhne hätte alles gesehen und gestanden. Und Ihre Apothekerfreundin ist drauf reingefallen und hat sich verplappert.
1: Oh.
3: Gut, ne? Pizza. Das wäre aber nicht nötig.
1: Pizza. Sind wir zu Hause?
3: Schade. Also, Frau Degen, ich müsste Sie jetzt eigentlich bitten, noch, dass Sie das Protokoll verfassen. Aber in Anbetracht Ihrer persönlichen Beziehung zu den Damen werde ich darauf wohl verzichten. Andere Frage, was machen Sie heute nach 20 Uhr? Ich könnte Sie abholen und wir feiern eine kleine Runde mit den Kollegen unseren exorbitanten Ermittlungserfolg in Rekordzeit. Was halten Sie davon?
1: Vielleicht, ja.
3: Versprochen.
1: Ich rufe Sie an.
3: Ah, Sie wollen es mir heimzahlen, stimmt's?
1: Kleinert.

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5: Oh.
6: Uhr, hier ist SR Info mit den Nachrichten aus dem Saarland. Guten Tag. Für den neuen Wehrdienst braucht die Bundeswehr auch neue Musterungszentren. Dort prüft die Bundeswehr die jungen Leute auf ihre grundsätzliche Eignung zum Dienst an der Waffe. Bisher war unklar, ob das Saarland überhaupt einen Standort bekommt. Dieser ist nun aber bekannt gegeben worden.
7: Jetzt ist klar, wo die Musterungszentren der Bundeswehr entstehen sollen. 24 sind es insgesamt. Wie die Bundeswehr bekannt gab, wird das einzige davon im Saarland in Saarlouis entstehen. Hier sollen mögliche Wehrdienstleistende auf ihre Wehrtauglichkeit gemustert werden. Das Zentrum wird jedoch nicht in die Räumlichkeiten des Karrierecenter der Bundeswehr einziehen, sondern einen eigenen Standort beziehen.
8: Wir wurden dann erfolgreich fündig in der Helmut-Kohl-Straße in Saarlouis, dort im ehemaligen Autohaus Johannes. Das heißt, dort ist eine große Räumlichkeit, die zurzeit leer steht, die auch dann sehr gut geeignet auch ist, um diese neuen Straßen einzurichten, wo dann im Prinzip auch die Musterung abgenommen wird.
7: Laut Speicher mietet das Bundesverteidigungsministerium die Räumlichkeiten für mindestens 10 Jahre an und baut sie entsprechend um. An dem Zentrum sollen tausende mögliche Wehrdienstleistende aus dem Saarland, der Eifel und der Südwestpfalz gemustert werden.
6: Nach der Geiselnahme in einer Bank im rheinland-pfälzischen Sinzig sind die Täter offenbar auf der Flucht. Zuvor hatten sie sich unter anderem mit dem Fahrer eines Geldtransporters im Tresorraum verschanzt. Laut Polizei wurden bei einem SEK-Einsatz 2 Geiseln unverletzt befreit. Wie viele Menschen insgesamt in der Bank waren, ist bislang noch unklar. Die Dillinger Pyrum AG hat ihren Umsatz im vergangenen Jahr mehr als verdoppelt. Er stieg von 2 auf 4,1 Millionen Euro. Grund dafür seien vor allem höhere Einnahmen aus Beratungs- und Anlagenprojekten gewesen. Trotzdem schreibt das Unternehmen weiter rote Zahlen. Grund seien unter anderem hohe Investitionen und Verzögerungen bei der Produktion. Ein ausgeglichenes operatives Ergebnis erwartet Pyrum jetzt erst für 2027.
9: Der Bundesrat hat die freiwillige und steuerfreie 1.000 € Entlastungsprämie gestoppt. Das Saarland hatte als eines von wenigen Bundesländern für die Prämie gestimmt, obwohl es im Vorfeld auch Bedenken geäußert hatte. Die Landesregierung begründete ihre Haltung damit, dass ein Hin und Her in der Frage nicht hilfreich sei. Es brauche wirksame Instrumente, um die andauernde Mehrbelastung der Bürger abzufedern. Im Schmiergeldprozess um den Ex-Ludwigspark-Manager Martin Welker und einen befreundeten Bauunternehmer hat die Zeugenvernehmung begonnen. Darin betonte Saarbrückens Oberbürgermeister Konrad, dass er Martin Welker zwar mit weitreichenden, aber nicht mit allumfänglichen Befugnissen ausgestattet habe. Martin Welker wird vorgeworfen, unter anderem fast 400.000 Euro Schmiergeld von einem befreundeten Bauunternehmer angenommen zu haben. Im Gegenzug soll er dessen Firma Aufträge rund um den Ludwigspark zugeschanzt haben. Das Saarländische Staatstheater zeigt ab heute erstmals Not the Messiah. Das Oratorium von Monty Python-Mitglied Eric Idle basiert auf dem Erfolgsfilm Das Leben des Brian. Mit viel Humor parodiert dieser Abend Politik, Musik und Religion. Regisseur Michael Schulz baut außerdem Lokalkolorit in den klamaukigen Abend ein.
6: Der Naturschutzbund Deutschland ruft bis Sonntag wieder zur Stunde der Gartenvögel auf. Mit der Aktion sammelt der NABU Daten über heimische Vogelarten. Teilnehmer sollen eine Stunde lang Vögel im Garten, auf dem Balkon oder im Park zählen und ihre Beobachtungen melden. Laut NABU kann jeder mitmachen, besondere Vorkenntnisse seien nicht nötig. Infos gibt es auf stundedergartenvögel.de. Und wir sind beim Wetter, die Aussichten. In der Nacht kein Regen, Tiefstwerte 10 bis 5 Grad. Morgen sonnig, kaum Wolken und meist trocken, bei warmen 20 bis 24 Grad. Die weiteren Aussichten, am Sonntag aufkommende Schauer und Gewitter, Höchstwerte 19 bis 23 Grad. Am Montag zeitweise schauerartiger Regen, vereinzelt auch Gewitter möglich, wieder kühler, 11 bis 15 Grad. Am Dienstag und Mittwoch wechselhaft Sonne, Wolken und Schauer, bei maximal 17 Grad. Das war SR Info mit den Nachrichten aus dem Saarland. Mehr davon gibt es in etwa einer Stunde um 17 Uhr. Bis gleich.

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4: Was ist schöner als ein Blumenstrauß? Na, vielleicht ein selbstgebundener. Muttertag doch eine super Idee. Und damit willkommen zu Kaffee oder Tee. Wie immer live aus Baden-Baden. Und heute an unserer Seite die Marleen Dürschnabel. Die hat uns wunderbare Pfingstrosen mitgebracht. Eignen die sich denn auch gut für die Mama am Muttertag?
5: Auf jeden Fall. Ich habe ja so Zartrosa mitgebracht, eine wunderschöne, ein Traum, also wirklich ein Traum, oder?
4: Mhm,
5: und schön. Rosa steht ja für Dankbarkeit, Bewunderung und es ist ja so eine Herzensfarbe. Ich dachte, das passt doch für die Mütter an diesen am Sonntag, am Muttertag.
4: Sehr schön. Also das ist ein sehr opulenter Strauß, da ist er schon fertig.
5: Ja.
4: Den würde ich gebunden sofort mitnehmen. Traust mir jetzt nicht unbedingt zu, aber du zeigst uns ja, wie wir das auch selbst machen können.
5: Ich zeige es ja. Ich habe schon die bisschen Vorbereitung, brauchen wir ja in der Bindestube, die Pfingstrosen. Die habe ich heute gestern vom Großmarkt, habe sie schon mal eingestellt. Und wichtig ist, dass man ganz viel Blatt wegmacht. Mhm. Wegmacht. Und sie braucht einen ganz, ganz langen Anschnitt. Die Pfingstrose setzt ganz viel Wasser in den etwas harten Stiel nach oben geht, dass sie wunderschön aufblüht. Und ich habe extra offene mitgebracht, weil ich zeigen wollte, wie man mit 5 Pfingstrosen eine opulente Wirkung erreicht.
4: Schön. Mhm.
5: Dazu gibt es so ein bisschen Strandflieder. Dann habe ich noch so ein bisschen wildes Gras aus dem Garten geschnitten. Und ich habe selber, wir haben selber auch Pfingstrosen. Und habe ich noch einfach so ein paar Knospen und ein paar Blätter.
4: Mhm.
5: Und in die Mitte, weil ja Muttertag ist, möchte ich gern so ein selbstgeformtes Herz mit einbinden. Und zwar habe ich ein bisschen

0: Packpapier, so ein breiteres Stück. Entweder man nimmt so diese rosane Seite oder auch diese Uni-Seite. Mhm. Dann wird es so zusammengerollt, wie so zu einem langen Strang und so ein bisschen festgedrückt. Und dann kann man natürlich hier liebevolle Worte mit einem Stift oder Herzchen machen. Was würdest du schreiben?
1: Danke, Mama.
0: Danke, Mama. Also würde ich Danke, Mama noch dazu schreiben. Und einfach auch liebevolle Gedanken in dieses Herz hineingeben. Und dann wird es ist relativ einfach. Dann wird es so hier so ein bisschen zusammengerollt. So. Und dann wird es hier so ein bisschen zum Herz geformt. So, ganz einfach. Und muss man halt ein bisschen üben. Ja. Und dann wird das Ganze, wie zum Beispiel hier, mit dem Silberdraht festgewickelt. Und dann können wir das nachher
1: das
0: in unseren
1: Strauß. Das ist so verrückt, ne? Sie nimmt
0: ganz
1: Papier, zerknautscht es und ja. Man denkt, okay, das kommt jetzt in die Mülltonne. Aber nein, es wird ein Herz daraus.
0: Es wird ein Haus.
1: Ja, ja,
0: so
1: wirklich.
0: Sieht man, glaube ich, ganz
1: ja,
0: gut.
1: Ja, es ist toll,
0: also
1: gut.
0: Ist manchmal davor für Effekt. Ne?
1: Nein, ich fand es gerade mega. Und ein Herz war fertig.
0: Und dann ist es dann so, man kann dann natürlich noch ein Perlchen da drauf kleben. Und nachher kommt es einfach auf ein Holzspießchen oder auf einen Draht. Und so können wir es nachher mit einem Strauß machen.
1: Okay,
0: so.
1: Super.
0: Das ist so
1: jetzt
0: schon
1: bin
0: mal
1: ich mal gespannt, wie wir diese großen Finger in einen ja. Strauß binden können.
0: Ja, also jetzt habe ich mal angefangen. Ich fange an mit dem Grün. Mhm. Das ist, wenn man ungeübter ist, leichter, wenn man erstmal sich eine Basis schafft mit den Blättern. Wir wollen ja ihn relativ opulent haben. Mhm. Dann schaffen wir mal schon ein richtiges Nest für die. Manchmal ist er auch die. Pfingstrose hat ein bisschen schweren Kopf, dann ist es ganz gut, wenn man sie so ein bisschen in dieses Grünbett einfügt. Ne? Dann hat sie hier einen guten Halt. Wir wollen ja 5 Stück. Das sind schon mal 2. Das ist, also es zählt als 1.
1: Ja.
0: Dann kommt eine 3. Und dann nehmen wir noch eine 4. Und dieses Zartrosa finde ich so schön, weil das einfach so auch so eine herzliche Farbe ist.
1: Wie schnell
0: ist.
1: Öffnen sich eigentlich Pfingstrosen?
0: Also
1: in welchem Stadium kaufe ich die am besten?
0: Also am besten kaufst du die in so einem Zustand wie jetzt hier. Ich habe extra noch mal eine mitgebracht. Und dann geht innerhalb 2 Tage geht die schon schön auf. Ich habe sie jetzt gestern Morgen, wie gesagt, war sie noch schön zu. Habe sie dann in warmes Wasser gestellt, weil ich ja wollte, dass es ja eine offene hier ist. Und ich habe jetzt noch so ein paar Knospen, die ich dazu. Und dann ist sie heute schön auf.
1: Was bezahlt man gerade für eine Pfingstrose?
0: Es ist unterschiedlich. Das ist immer schwierig, weil ja immer so auch die Kalkulationsfaktor eine Rolle spielt. Aber je nach Sorte von 3,50 bis 4 Euro. So. Und jetzt lege ich da um dieses Grünbett schon mal meine wilden Gräser. Das ist so ein wilder Hafer. Da ist auch wichtig, dass man auch unten auch diese ganzen Plättchen so entfernt. Und das ist so die umrahmen das Ganze und lockern das auch so ein bisschen auf. Und jetzt kommt dann mein Strandflieder dazu. Den habe ich auch schon ein bisschen auch so. Da gibt es auch so kleine Seitentriebe. Und dann kann ich das schön umrahmen. Und vielleicht auch so ein höherer Zweig. Es ist ja so, im Moment ist so der Trend, diese wilden, lockeren, üppig gebundenen Sträuße, wo praktisch auch der Stiel so ein bisschen Wirkung hat.
1: Das
0: ist gerade
1: so
0: Trend.
1: Alles, ne? So.
0: Das wippt so ein bisschen.
1: Ja, schön.
0: Und jetzt kann man da, man sieht ja, mit relativ wenig hat man doch schon eine opulente Wirkung.
1: In der Tat.
0: Ja.
1: Ja, du hast im Prinzip ja nur 5 Pfingstrosen.
0: 5 Pfingstrosen, aber das Grün einfach großzügig ausladend angebracht.
1: Schön.
0: Ja, und jetzt kann ich dann
1: das
0: sagen,
1: Herzchen für die Mama.
0: Jetzt kommt das Herzchen für die Mama. Hab dann noch ein bisschen Platz. Kann ich das so ein bisschen hier einbringen. Das sind hier meine guten Gedanken drin. Jetzt wird das Ganze abgeschnitten, mit dem Bindiband abgewickelt. Und dafür braucht es dann auch eine etwas höhere Vase.
1: Ja.
0: Und es ist ganz gut, wenn man dann das Wasser fast den 2. Tag unbedingt frisch machen. Weil wenn es so warm ist, dann bilden sich natürlich ganz schnell Bakterien. Und jetzt nachher, wenn ich hier anschneide, hat sich ein Gras, ist es wichtig, dass ich jede einzelne Blumenstiel einfach nochmal lang anschneide. Und dann hat man auch eine schöne Freude an diesem
1: Opening. Oh ja, in der Tat. Wirklich, wirklich hübsch. Pfingstrosen stehen einfach für sich. Und was haben wir gelernt? Rosa steht für Dankbarkeit und Bewunderung.
0: Bewunderung und ja, schön. Herzlichkeit.
1: Ja, wunderbar, Marlene Tischnabel.
0: Sehr gerne.
1: Danke dir sehr. Jeder Gärtner, jede Gärtnerin, habe ich mir sagen lassen, hat ja so die eine Blume, ja, wo man sagt, da hängt mein Herz dran. Kannst du das für dich so ausmachen?
0: Oh ja, ich liebe wirklich wilde Blumen. Also alles, was vom Feld ist, wie der wilde Salbei, alles, was jetzt draußen blüht.
1: Da hast du dein Augenmerk drauf. Ja. Wir stellen Ihnen jetzt einen Mann vor, den Fritz Lehmann. Für den ist es nicht die opulente Blume, die er so ganz besonders lieb hat, sondern eine auf den ersten Blick vielleicht unauffällige, unscheinbare. Aber warum er die so gern hat, das haben wir uns erzählen lassen in Wehr Brennet. Das ist im Landkreis Waldshut. Und dann haben wir so eine richtige Iriskunde von ihm bekommen.
2: Iris verrückt, das ist Fritz Lehmann auf jeden Fall.
3: Ich bin da nicht so nach einer super Schönheit her, sondern sie muss einfach sich unterscheiden von anderen Sorten. Dann ist wieder in meinem Beuteschema. Hier kann man natürlich auch sehr schön die Unterschiede sehen oder unterschiedliche Arten. Hier ein bisschen die ältere Sorte, aber in Rot mit dem Orange-Gelbe. Schön gemustert. Die hier, das ist eine Plicata-Sorte. Plicata heißt, sie hat außenfarbigen Rand und innen ist sie weiß. Also mein Faible ist, je verrückter, desto besser. Das kann man dann schon fast als crazy anschauen.
2: Blüten mit spektakulärem Farbenspiel sind bei Iris extrem selten.
3: Und da sehen wir zum Beispiel, das ist modernere Sorte. Die sind so ums Jahr 2000 rum. Viel Rüschen, breite, runde Blätter. Wenn man das vergleicht, das ist ein bisschen ältere Sorte aus den 90er Jahren, 10 Jahre Unterschied, auch Rüschen. Das wird heute immer mehr verlangt, diese Rüschigkeit.
2: Lilafarbene Sorten, zum Verwechseln ähnlich. Nur, wenn es nicht gerade Allerweltsiris sind, haben sie für Fritz Lehmann Charme. Da geht es am Ende ums Detail.
3: Es gibt garantiert etwa 500 in dieser Art und Weise, mit kleinsten Unterschieden. Und wenn man dann die Züchter hört, da ist ein Haar vom Bart ein bisschen andersfarbig und so. Ich habe hier diesen Bart. Deswegen heißt es Bart-Iris, weil diese Härchenstruktur hier, das nennt sich Bart. Und dann gibt es halt hier in Gelb, in Orange, in Braun, in Weiß, dann halt strukturiert, mehrfarbig und so weiter. Man unterscheidet halt bei der Iris so einfach das Blatt, das Hängeblatt. Dann hat man hier manchmal so dieses Farb außenrum, das Plicata, oder hier auf den Schultern dieses Gelb mit den braunen Adern. Und dann läuft es so aus ins Cremefarbene. Sobald sie sowas zwischendrin habe. Die geben sie nicht mal her.
2: Seit gut 20 Jahren fasziniert sie ihn, die Iris. Viele seltene Sorten hat er seitdem zusammengesammelt.
3: Es hat klein angefangen, mit 22 Sorten. Und das ist draus geworden.
2: Zum Blühen braucht die Iris im Frühjahr Sonne und Wasser, verträgt Trockenheit dann aber gut. Denn ursprünglich ist sie eine Wüstenpflanze, die mit ihrer Blüte beeindruckt.
3: Die Blütevielfalt. Ich habe keine Ahnung gehabt von dieser Iris. Deshalb meine Frau hat am Flohmarkt Chrysome gekauft. Und wir hatten dann das Jahr drauf, haben wir welche Blühen gehabt. Und da habe ich überhaupt erst gesehen, was das ist und diese Unterschiede. Und ja, es wurde halt ganz langsam, so Stück für Stück, zur Sammlung.
2: Und er kennt sie eigentlich alle. Dabei teilt Fritz Lehmann seine große Iris-Leidenschaft nur allzu gern mit anderen, hat seinen Garten deshalb bewusst frei zugänglich angelegt.
3: Wir haben hier was geschaffen, wo die Leute gefällt, wo sie auch drüber reden, wo sie sagen, super, du kriegst auch wieder mal ein Lob reingesteckt. Und wenn man dann hier drin arbeitet, man ist eigentlich nie alleine. Manchmal steht wieder irgendjemand da und dann gibt es wieder ein Schwätzle. Das macht Spaß. Also mir gefällt es, das anderen gefällt.
2: Zehntausende Iris in Europa hat er schon gesehen, ist inzwischen sogar Bewertungsrichter für Neuzüchtungen, etwa in München und Paris. Beim Schönheitswettbewerb der Iris geht es um feste Kriterien, Standfestigkeit, Verzweigungen, möglichst mehr als 10 Blüten und die so groß, wie es nur geht.
3: Ideal ist, wenn die nacheinander aufgehen. Super ist, wenn zum Beispiel 3 Blüten aufs Mal offen sind, aber trotzdem zeitversetzt, dass nicht alle sofort wieder verwelken. Je mehr Blüte ich dran habe, desto länger blüht halt die Iris. Das heißt, ich habe dann nicht nur 2 Tage Blüte im Garten, sondern ich habe halt dann 2 Wochen Blüte im Garten.
2: Vorbei am Gemüsegarten seiner Frau verstecken sich Fritz Lehmanns eigene Iris-Züchtungen.
3: Dann geht's halt los, dass ich dann auch mal einen Meter brauche. Und dann wird halt mal gemessen, wie groß ist das Ganze. Wenn es steht, das ist jetzt hier eine korrekte Iris, nämlich 80 cm.
2: Rund 800 Sämlinge, handverlesen. Nur die besondersten dürfen bleiben in seinem Irisgarten. Der Rest ist Kompost. Einen Namen jedenfalls hat er sich schon gemacht unter Iris-Kennern.
3: Mir ist zum Beispiel passiert, wir waren in Paris im Parc Floral vor einigen Jahren. Sind da reingelaufen, da gibt es eine Iris-Anpflanzung. Da waren 2, 3 Gärtner und der eine ist aufgesprungen und weg. Dann ging es so 10 Minuten, da kommt eine ganze Kolonne, so 7, 8 Leute. Sind Sie Herr Lehmann? Hä? Das ist das, was mich stolz macht dann, ja?
2: Erst recht, wenn an der ein oder anderen Iris dann irgendwann ein Schild steht: Züchter Fritz Lehmann.
1: Ja, die Iris, eine schöne Pflanze, die haben wir jetzt auch im Blick. Und ich begrüße an dieser Stelle auch die Zuschauerinnen und Zuschauer aus Rheinland-Pfalz. Bis gerade eben gab es da ja noch ein SWR Extra wegen eines großen Polizeieinsatzes in Sinzig. Da gab es einen Überfall auf eine Bankfiliale mit einer vermeintlichen Geiselnahme. Letzten Meldungen zufolge ist dieser Polizeieinsatz aber beendet und die Geiseln sind frei. Also, das ist gut, dass die Zuschauerinnen und Zuschauer aus Rheinland-Pfalz jetzt auch zugeschaltet sind, denn jetzt ist es wieder soweit für unser Dialekterraten. Diesmal geht es in Schwäbische. Und eine Zuschauerin von uns, die auf Instagram sehr, sehr aktiv ist, äußert sich auf Instagram immer Schwäbisch. Auf Instagram nennt sie sich Daily Diana und nimmt ihre Community so mit in ihren Alltag. Und dieser Alltag ist auch durchaus sehr schwäbisch. Und so hört sich das dann an.
4: Grüß Gott alle zusammen und herzlich willkommen zum Schwäbisch-Grundkurs Lektion 5.
5: IR und UR werden ausgesprochen wie ein leichtes Würgen. Ich wiederhole. Beispiel. Wirtschaft wird zu
6: Wirtschaft.
5: Wirtschaft. Birgit wird zu
6: Birgit. Birgit.
5: Wurst wird zu
6: Wurst.
5: Also das war jetzt ein bisschen übertrieben, aber Wurst. Ich habe Durst. Ihren Durst.
1: Das ist herrlich, oder? Daily Diana. Und Daily Diana ist uns jetzt hoffentlich zugeschaltet. Da ist sie. Hallo. Diana Hong Lau. Ja, Schwäbin mit Leib und Seele. Ich habe hier einige schwäbische Kollegen im Studio und die lachen sich kaputt und sagen, genau so klingt's. Richtig erklärt. Ist das ein gutes Kompliment?
7: Ja, ich würde mal sagen, ja, oder? Das ist ja meine Aufgabe gewesen, den Leuten Schwäbisch beizubringen.
1: Also der Name verrät das. Wir haben vietnamesische Wurzeln. Ist das Schwäbische Ihnen in die Geburtswiege gelegt worden oder haben Sie sich das angeeignet in der Schule, mit Freunden? Wie lief das ab mit dem Schwäbischen und Ihnen?
7: Ich bin tatsächlich gebürtige Schwäbin, also im Schorbeländle geboren und aufgewachsen und dort 18 Jahre lang gelebt.
1: Ich bin türkische Pfälzerin und ich kann Pfälzisch nur so ganz bedingt. Ist es denn schwierig zu schwäbeln automatisch oder braucht man wirklich große Influencer, die das einem beibringen?
7: Ich würde sagen, es ist nicht schwierig. Es gibt so bestimmte Regeln, die sieht man dann auf meinen sozialen Medien, wenn ich das dann den Leuten beibringe. Mhm. Aber natürlich kann man, also ist das natürlich besser, wenn man das von Geburt aus kann.
1: Ja. Also Sie sind da die beste Lehrerin, haben wir ja gesehen, mit Ihrem Kurs gerade. Und jetzt haben Sie für unsere Zuschauerinnen und Zuschauer ein Wörtchen auf Schwäbisch mitgebracht. Das Prinzip ist ja so, Sie verraten uns jetzt das Wort, geben uns einen Beispielsatz und unsere Zuschauer dürfen es erraten, der Gewinner bekommt eine Tasse. Los geht's. Wie lautet das Wort?
7: Das Wort lautet Glotzbäbbel. Ein Beispielsatz?
1: Ja.
7: Die Kinder saßen mit großen Glotzbäbbel vom Weihnachtsbaum.
1: Diana Hornlau. sagt, Glotzbäbel ist Ihr Begriff, den Sie erraten dürfen. Wir bedanken uns sehr. Vielen, vielen Dank. Und dann sind wir mal gespannt, wer das auflösen kann. Mitraten also, es lohnt sich. Ich gebe Ihnen die Telefonnummer, die 080-229-1545. Was bedeutet Glotzbäbel? Das ist Schwäbisch und jetzt brauchen wir im Prinzip nur noch die deutsche Variante. Gerne mitmachen und anrufen. So, diese Woche haben Sie ja bestimmt schon bei uns mitbekommen oder wenn Sie im SWR-Programm, im Radio oder im Fernsehen oder Internet, wenn Sie da bei uns waren, haben Sie gesehen, dass aktuell die SWR-Regio-Tour läuft. Wir sind eine Woche lang im Prinzip genau dort im Rhein-Lahn-Kreis. Der Rhein-Lahn-Kreis ist im Fokus der Regio-Tour. Da stellen wir Ihnen spannende Geschichten vor, Menschen vor oder Ereignisse, die überraschend sind. Ja, wenn Sie von diesem Rhein-Lahn-Kreis noch nie etwas gehört haben, es ist eine sehr pittoreske Gehecke, schön gelegen zwischen zwei Flüssen, Rhein und Lahn, im nördlichen Teil von Rheinland-Pfalz. Und da in einem ganz kleinen Dorf namens Pohl passiert heute was. In Pohl, das müssen Sie vorneweg wissen, leben gerade mal 350 Menschen. Und dort findet heute eine große Jobmesse statt, die Job Knox. Tausende Menschen kommen dorthin und das ist bestimmt sehr aufregend. Da ist bestimmt was los. Mittendrin dürfte meine Kollegin jetzt sein, die Alexandra Leininger. Hallo. Ja, Alexandra, wie ist denn die Stimmung da in diesem kleinen Dörfchen?
8: Ja, es ist, wie du sagst, es ist wirklich gut was los hier bei der Job Knox. Ich finde ja, das hat ja so ein bisschen was von so Festival-Atmosphäre. Festival trifft auf Arbeitswelt. Ihr seht es hier hinter mir, hier sind zwei riesengroße Zelte aufgebaut. Eins ist hier, eins ist auf der anderen Seite, gehen wir gleich mal rein. Aber genau, hier sind natürlich ganz viele Unternehmen vertreten aus der Region, die sich vorstellen wollen. Ich habe mir sagen lassen, das ist hier die größte Jobmesse zwischen Köln und Frankfurt. Und das in einer total ländlichen Region. Der Rhein-Lahn-Kreis ist wirklich sehr ländlich geprägt, hat überwiegend kleine Orte. Und hier geht es eben darum, dass die Unternehmen auch den Menschen im Ort zeigen können oder in der Region zeigen können, was es hier alles für Jobmöglichkeiten gibt, was hier alles geboten ist. Wir sehen es hinter mir, ist zum Beispiel die Polizei. Aber es gibt natürlich auch Unternehmen aus der Pflege, Industriebetriebe. Alles Mögliche ist dabei, 123 Aussteller. Richtig viele. Wir gehen mal rein und wollen uns mal anschauen, was es hier alles gibt. Wir sehen auch schon, hier sind viele Leute unterwegs und wir hören ein ungewöhnliches Geräusch. Das, was da gerade kommt, das ist Titan. Er sieht ein bisschen gruselig aus.
9: Jetzt guckt sich das einer an. Der Südwestfunk. Willkommen auf der Job Knox. Schaut mal, von welcher Seite hättet ihr mich gerne im Bild?
8: So, dieses außergewöhnliche Monstrum, was Sie hier gerade gesehen haben, das ist Titan. Titan ist das Maskottchen der Job Knox. Ich habe sowas wirklich noch nie gesehen. Ich muss sagen, ich fand es auch gerade ein bisschen gruselig, als der auf mich zugekommen ist. Titan, was?
9: Hallöchen, hat hier jemand einen Job für einen freundlichen Roboter?

0: eine kuriose Nummer, dieser Titan. Ich habe ehrlich gesagt keine Ahnung, wie der funktioniert. Man hat mir auch gesagt, das ist ein großes, streng gehütetes Geheimnis. Aber jedenfalls begeistert er die Leute hier bei der Jobnox ganz gut. Viele Leute kommen her und schauen ihn sich an. Und ich will mal wissen, warum man sich denn so ein Maskottchen aussucht für so eine Jobmesse. Deshalb gehen wir mal rüber. Bei mir ist Tanja Steg. Tanja Steg ist die Geschäftsführerin der Wirtschaftsförderung Rhein-Lahn, die hier dieses Event verantwortlich mit auf die Beine stellt. Wir haben es gerade gesehen, ein sehr ungewöhnliches Maskottchen. Warum suchen Sie sich das denn? Warum haben Sie sich das ausgesucht?
1: Ja, also Titan ist schon sehr beeindruckend. Titan steht auch für Zukunft und Titan steht für Spaß. Und all das macht diese Messe und all das macht auch Arbeiten im Rhein-Lahn-Kreis.
0: Nun haben wir es gerade schon gesehen und gehört, der Rhein-Lahn-Kreis ist wirklich ein sehr ländlich geprägter Kreis. Trotzdem stellen Sie hier diese riesengroße Messe auf die Beine, die wirklich größer ist als alles andere, was es in der Region in dem Bereich gibt. Warum betreiben Sie diesen Aufwand?
1: Ja, wir sind ein Flächenlandkreis, wie Sie richtig angemerkt haben. Wir haben allerdings Unternehmen aus Industrie, Handwerk, Dienstleistung und auch Pflege. Das ist so die Schwerpunkte und ganz viel Vielfalt. Und wir haben 2400 Schulabgängerinnen und Schulabgänger jedes Jahr. Und diese Unternehmen, die wir hier einfach sichtbar machen, diese Arbeitgeber, die sind es einfach wert, dass auch die Fachkräfte hier bleiben. Und wir haben heute auf dieser Messe über 400 Ausbildungs- und duale Studienberufe, die wir hier im Rhein-Lahn Landkreis anbieten.
0: Wie ist denn so die Resonanz? Heute Morgen waren auch sehr viele Schülerinnen und Schüler da. Ich glaube über 2000 Stück, wenn ich es richtig weiß. Was bekommen Sie so für Rückmeldungen von den Leuten?
1: Ja, die Schülerinnen und Schüler werden durch uns vorbereitet. Wir gehen vorher an die Schulen, die teilnehmen. 16

0: Heimat können Sie heute Abend sehen hier im Programm 20.15 Uhr. Die Highlights haben wir jetzt schon bei Kaffee oder Tee.
1: An der Lahn gibt es natürlich auch einen Lahn-Wanderweg. Und ich habe mir heute die Etappe 17 rausgesucht, von Balduinstein nach Obernhof.

Über Balduinstein thront die alte Felsenburgruine und wacht über das Lahntal. Nahebei auch Schloss Schaumburg, das wir heute mal links liegen lassen.

0: Nach einem kurzen Anstieg erreichen wir unser nächstes Zwischenziel, die Wolfslei bei Dörnberg. Ideal für eine kleine Rast.
1: Pause. Also was ich auf jeden Fall nicht gedacht hätte, dass die Lahn hier so zwischen hohen Bergen entlang fließt, das ist fast schon wie so ein Canyon. Das überrascht mich.

0: Dann liegt der Goethepunkt bei Opernhof auf unserem Weg und gewährt uns einen ersten Blick auf etwas Unerwartetes. Plötzlich führt der Weg durch Weinberge. Ein guter Grund, sich mit einem Winzer zu verabreden.
1: Wilhelm, was ich nicht wusste, dass es hier überhaupt Weinbau gibt an der Lahn.
2: Ja, das wissen die allermeisten tatsächlich nicht. Also es gibt hier in Opernhof tatsächlich seit 800 Jahren Weinbau.
1: Echt?
2: Manche sagen sogar länger schon und ursprünglich über die Mönche vom Kloster Arnstein hergekommen. Und bis heute gibt es noch Weinbau, mal gab es natürlich mehr, mal weniger. Hier entlang der Hänge bis nach Bad Ems oder bis nach Limburg war überall Weinbau. Und mittlerweile gibt es noch hier in Opernhof und Weinair Weinbau, aber es ist wieder in der Blüte, also wieder im Wachstum.
1: Ja, also wenn ich jetzt mich umgucke, ne, es ist wahnsinnig viel Schiefer da.
2: Ja,
1: Das merkt man wahrscheinlich auch im Geschmack des Weines, also sehr mineralisch.
2: Ja, also wir haben tatsächlich viele verschiedene Bodenarten hier auf einem kleinen Umkreis. Wenn man hier oben am Goethepunkt einen Punkt zieht und dann mit einem Zirkel 800 Meter Umkreis zieht, haben wir 5 verschiedene Terroirs auf diesem kleinen Raum. Aber der Hauptteil ist Schiefer, Grauwacke, aber auch vulkanische Bimsasche, vulkanisches Ausfußgestein. Also vielfältig und je nachdem, was für ein Weinberg. Ich habe dir mal 2 verschiedene Terroirs mitgebracht, auch später nochmal zum Verkosten. Und
1: Lass uns das machen.
2: Ja.
1: Ja. Gut.
2: Das ist ein Rosé-Klassiker, den man eigentlich eher aus dem Frankenland kennt, wo man eine weiße und eine rote Traube am selben Tag erntet und gemeinsam verarbeitet.

0: Mit viel Aufwand wurde das Plateau hier oben neu angelegt, um dem Felsen und dem Mythos Lorelei Rechnung zu tragen.
1: Ich weiß nicht, was soll es bedeuten. Diese Worte von Heinrich Heine kennt heute noch jedes Kind. Und werden wohl auf ewig mit diesem Felsen im Rhein und seiner Symbolfigur verbunden bleiben.
0: Ja, und der Kristall, unter dem wir jetzt stehen, das ist auch eine Anspielung auf das Gedicht von Heinrich Heine, in dem es heißt: Und der Gipfel des Berges funkelt im Abendsonnenschein.

Also das ist wirklich eine sehr, sehr schwere Etappe. Deswegen brauche ich auch Kohlenhydrate. Aber es lohnt sich. Also das ist wirklich jetzt das Spektakulärste von der Aussicht her, was ich so die letzten Tage gesehen habe. Wirklich wunderschön. Da drüben sehen wir die Lorelei. An der anderen Ecke ist Oberwesel und dazwischen glitzert immer wieder der Rhein. Das ist wirklich fantastisch hier. Spitznack, merkt euch das. Spitznack ist der sensationellste Aussichtspunkt hier.

0: Und hier begegne ich auch mal anderen Wanderern.
1: So, auf welcher Wanderung seid ihr jetzt gerade?
2: Wir sind auf dem Randsteig unterwegs.
1: Also wie ich, nur in die andere Richtung, ne?
2: Wir kommen ja, uns gerade entgegen, genau.
1: Ja, Heißt, ihr müsst eigentlich nur noch nach St. Goarshausen, oder?
3: St. Goarshausen, da wollen wir übernachten und morgen geht's weiter nach Gestadt.
1: Ich finde das hier mega spektakulär. Also für mich ist das eine Wahnsinnsetappe.
2: Also man kommt gar nicht vorwärts, weil man an jeder Parkbank oder an jedem Aussichtspunkt einfach stehen bleiben will und gucken
3: und
2: will
3: was.
2: Und sich die Landschaft angucken muss. Das ist einfach so schön. Ne?
1: Ja, also das heißt, Kopf und Herz ist voll gerade von der letzten Strecke.
3: Ich finde es toll, wenn die Wege so gepflegt sind, dass man jedes Mal auch sieht, wie man weitergehen muss. Da muss man nicht lange gucken, sondern sieht das schon von weitem. Das ist schon schön.
2: Ich nehme an, da steht bestimmt irgendein Verein dahinter, irgendwelche Ehrenamtlichen, die das in Schuss halten. Und man, da profitieren ja jetzt alle von. Ja, wir auch. Finde ich super.
1: Ja. Ja. Wie ist es für euch? Ich meine, es sind ja kaum Wanderer unterwegs. Ne? Ist das eher gut, dass ihr sagt, okay, wir haben es alles für uns? Oder sagt ihr, ja, so ein bisschen lebendig könnte es schon sein hier?
3: Wenn es voll ist, dann kriegt man keine freie Bank.
1: Stimmt.
3: Ja, und insofern...
1: Ja, dann wünsche ich euch eine tolle Weiterwanderung.
2: Gleichfalls.
1: Ja, da kommt jetzt noch mal ein richtig schönes Stück. Mhm. Ja, genießt es und Wetter ist perfekt dafür.
3: Ja.
1: Also das ist, da haben wir gut erwischt.
2: Ja. Habt ihr gut bestellt.
1: Ja, haben wir gut bestellt. Ja, wünsche euch viel Spaß.
3: Dankeschön.
1: Macht's gut. Gute Wanderung. Ne?
3: Ja,
1: macht's gut.
3: Ciao.
1: Tschüss.

0: Ein letzter Blick von oben ins Mittelrheintal. Dann beginnen wir mit dem Abstieg zum letzten Ziel unserer heutigen Expedition in die Heimat, nach Kaub und zur Burg Pfalz-Grafenstein.
1: Die Expedition in die Heimat sehen Sie heute um 20.15 Uhr in voller Länge hier bei uns im Programm. Und Sie werden gleich Glotzbäbel machen, wenn Sie sehen, was wir aus diesen Stoffresten hier gleich zaubern werden. Glotzbäbel, das ist ja unser Dialektbegriff, den wir von unserer Zuschauerin bekommen haben, von der Schwäbin Diana, die auf Instagram auch bekannt ist als Daily Diana. Glotzbäbel war ihr Begriff und aufgelöst hat die Cornelia Freitag aus Herdwangen-Schönach. Glotzbäbel sind nämlich die Augen. Prost, richtige Antwort, Sie bekommen das Tässchen, haben Sie viel Freude damit. Jo, jetzt mache ich mal Glotzbäbel hier. Bei uns ist die Caroline Happel, unsere Kunstlehrerin aus Kehl, kommt immer wieder zu uns mit frischen, freshen Ideen. Und heute machst du uns Garten- und Balkonlampen.
2: Genau, heute machen wir es für draußen ein bisschen bunt, es blüht jetzt, wir sind wieder viel draußen, dann kannst du dir auf dem Balkon, auf der Terrasse oder auch im Garten noch einen Lampion aufhängen. Genau.
1: Schön.
2: Die Grundidee ist, dass wir mit zwei Stickrahmen oben und unten und dazwischen Stoff diese Lampions machen. Stickrahmen, für alle, die nicht sticken oder das nicht kennen, das sind ja diese zwei Holzringe, die übereinander sind und die man dann einfach am Schluss fixiert. Und da kommt jetzt nachher der Stoff dazwischen. Gibt es in verschiedenen Größen. Ich habe jetzt für hier einfach mal diese kleineren ausgewählt. Und dafür musst du dir die beiden erstmal voneinander trennen. Und dann von dem hier aus, also vom inneren Ring, den äußeren Umfang messen, damit du weißt, wie breit dein Stoff sein muss. Das heißt, man nimmt so ein flexibles Maßband, schaut, ups, das ist immer, wenn man hier arbeitet und turnt, verrutscht es gerne. Ich komme jetzt auf 41 cm, das heißt, ich würde mir noch einen Zentimeter zugeben, dass der Stoff eben ein bisschen überlappt, weil wir gar nicht nähen, sondern das nur überlappend da einklemmen. Und dann kannst du dir einen Baumwollstoff nehmen, Canvas, also so ein bisschen festeren Stoff. Es würde auch wetterbeschichtet, also so ein Wachsstoff, es gibt ja diese beschichteten Stoffe gehen. Aber bei Wachstuch muss man aufpassen, dass man keins nimmt mit noch so einer Rückfließseite, weil dann kommt ja kein Licht mehr durch. Also nur so ein beschichteter Stoff. Oder als Tipp, habe ich auch schon gemacht, mit Geschirrtüchern, weil da kriegst du meistens eigentlich schon optisch zusammenpassend ein Set. Zur Jahreszeit passend kannst du dann die einfach verwenden.
1: Schön, okay.
2: Genau, und dann nehmen wir diesen Stoff, schneiden uns den praktisch 42 cm breit, wie wir das eben ja gerade gemessen haben. Und die Höhe kannst du dann selber entscheiden, eben möchtest du den Lampion lang, kurz oder auch verschiedene machen. Und wenn man nur noch kleine Stoffstücke hat, kann man auch die aneinander nähen. Da müsstest du jetzt allerdings nähen, ja, aber dann kannst du praktisch verschiedene Stoffe kombinieren und dann so ein
1: Rechteck fertigen.
2: Ja, ja. Genau, ich habe das jetzt eben vorbereitet, diese 42 cm breite Stoffstücke. Und jetzt kommt ein zweiseitiges Klebeband, transparentes Stoffklebeband ist das. Und damit klebe ich mir hier außenrum eine Schicht.
1: Dann rutscht das nämlich gar nicht.
2: Genau, und das ist jetzt ein bisschen zu breit, aber das mache ich einfach nach oben überstehend und unten bündig. Und dann ist das eigentlich überhaupt gar nicht schlimm. Eine Runde, abschneiden. Und dann die Folie abziehen. So, müsste eigentlich halten.
1: Diese Klebebänder, sind die auch irgendwie wetterfest? Hält das alles?
2: Das klebt ziemlich gut, ja. Also ich würde den Lampion natürlich jetzt nicht in den kompletten Regen hängen, weil dann natürlich auch diese Holzringe und alles drunter leidet. Aber das ist auf jeden Fall relativ beständig. Und dann mache ich das so, dass ich mir das hier ansetze und dann einfach aufrolle.
1: Ja, dann hält es nämlich auch.
2: Entlang der Kante, muss gar nicht viel machen, außer einmal drehen. Faltenfrei dadurch, ne? Wenn du es in der Luft machst, wird es jetzt eher turnen. Dann ziehe ich es mir am Schluss noch so hier fest. Und genau das gleiche oben. Da habe ich schon vorgeklebt.
1: Okay, da muss man aber einmal akkurat arbeiten, ne?
2: Ja, aber ich finde, mit dem Rollen ist es eigentlich ganz gut, ne? Weil das ja sofort überall klebt. Jetzt beim zweiten funktioniert das mit dem Rollen natürlich nicht. Das heißt, ich nehme mir einfach das Stück, setze es hier an. Nein, ich muss mit der Seite anfangen, weil das ist der innere, ne, dass es gleich ist. Und dann kannst du aber eigentlich den Stoff einfach hier jetzt anlegen. Und das muss ja auch nicht ganz exakt stimmen, weil ja noch dieser andere Holzreif dann oben drüber kommt. Also ob das jetzt immer genau gleich liegt oder ganz am Rand, das ist eigentlich egal. Ziehe ich es mir ringsum fest.
1: Wie schnell das eigentlich dann geht.
2: Genau.
1: Ne?
2: So. Super. Und dann ist ja jetzt hier so ein bisschen eine Öffnung. Und wenn die dich nachher stört, dann könntest du einfach hier innen auch noch mal so ein Stück von dem Klebeband hinmachen und dann so einfach festdrücken.
1: Okay.
2: Das spare ich mir jetzt. Und dann kommen diese beiden Ringe da wieder oben drauf. Und dadurch ist der Stoff dann auch fixiert. Also selbst wenn sich jetzt das Klebeband mal lösen sollte, ist es ja eingeklemmt.
1: Oh, ich mag es jetzt schon.
2: Ja. Ich habe erst überlegt, ob ich es ohne Klebeband mache und nur reinklemme und dann abschneide. Aber das hat sich immer in Falten gelegt. Deshalb ist es schon besser auf jeden Fall mit dem Festkleben. Also eigentlich eine ganz einfache Bauweise. Ne? Mhm. Beide Ringe drüber. Muss man ein bisschen aufschrauben. Und jetzt geht es um die Aufhängung. Also wie hänge ich mir das Ding auf? Dafür nehme ich einen Draht, mache mir so einen Bügel oben hin. Dann habe ich auch überlegt, muss man da jetzt in das Holz bohren? Aber es soll ja eigentlich so einfach wie möglich sein. Und deshalb pieksen wir uns einfach in den Stoff gleich mit einer Nadel zwei Löcher. Also, ne, Funktionsweise ist klar. So ein bisschen ziehen, dass er stimmt. Und dann nehme ich mir hier so einen Steckdraht und eine Nadel. Das Einzige, worauf man jetzt noch achten muss, ist, dass die Löcher möglichst gegenüber liegen, sonst hängt er schief. Das heißt, ich piek's mir irgendwo mit einer Nadel mal ein Loch. Und dann habe ich das so gemacht, dass ich den Draht durchsteche. Und dann das so ein bisschen balanciere. Mhm. Und dann sehe ich eigentlich ganz schnell, bin ich in der Mitte oder nicht. Und dann stichst du auf der anderen Seite durch, machst das zweite Loch, Draht dort raus. Wahrscheinlich zu klein. Immer im Stehen dann ein bisschen Turnübung.
1: Kann ich helfen?
2: Nein, passt schon. Da, man sieht es noch.
1: Ja.
2: Muss nur die Nadel einmal ganz durchstechen. Und dann formst du dir einfach oben dann nach einen Bogen. Mhm. So, jetzt kommen wir hier durch.
1: Also, ist aber auch bockig, oder?
2: Jetzt. So, und die Enden, die biege ich mir hier einfach einmal nach oben, dass es nicht mehr wieder zurückrutscht. Zieh es mir hier hoch. Hier wieder nach oben.
1: Ah, jetzt hast du einen Henkel.
2: Genau, jetzt haben wir diesen Henkel. Und der Henkel ist gleichzeitig, wenn du das Teil beleuchten möchtest, auch die Aufhängung nachher für die Lampe.
1: Ja, sehr gerne. Das wollen wir doch natürlich.
2: Genau, da gibt es mittlerweile, diese Solarlampen, die sich selbst, also die haben schon diese Solarplatte oben drin. Da gibt es verschiedene, da gibt es so eine Spirale. Mhm. Und die kannst du dir jetzt einfach mit einer Schnur dann, muss natürlich vom Durchmesser passen, da innen reinhängen. Ja. Oder diese Glühbirne, die hier hat den Vorteil, dass sie wirklich viele Lichter hat. Ich weiß nicht, ob sie es hier zeigt. Also da sind ja ganz viele Lichter dran. Es wird natürlich heller als so eine Lampe, nur mit so einem kleinen Glühdraht. Und dann leuchten die eben abends auch ganz hübsch.
1: Dann können doch die warmen Temperaturen jetzt kommen.
2: Die
1: wir sind draußen mit unseren bunten Gartenlampignons.
2: Genau.
1: Vielen herzlichen Dank.
2: Sehr gerne.
1: Liebe Caroline Happel. Ja, Sie haben gesehen, was Sie aus Stoff machen können. Tolle Gartenlampignons. Man kann aber auch ganz große Kunst machen. Noch viel größere Kunst. So groß, dass sie im Museum ausgestellt wird. Haben wir gesehen im Schloss Kislek.
3: Ich habe Bildhauerei studiert und ich habe Schweißen gelernt, habe viel mit Gips, mit Ton gearbeitet. Und das war aber nicht so das, womit ich mein Leben verbringen wollte. Und irgendwann bin ich an meine eigenen Kleider gegangen. Im Studium habe ich mal ein bisschen versucht, zu malen, zu zeichnen, habe mich auch an Selbstporträts versucht. Der Mensch hat sich aber bei mir in der Kunst nicht so richtig festgesetzt. Ich war da immer ein bisschen zu schüchtern. Ich fand die Menschendarstellung immer zu direkt. Und mit meinen Pflanzen und mit meinen Pilzdarstellungen habe ich das Gefühl, dass ich so ein bisschen unterm Radar laufe. Ich kann ganz viele kleine Geschichten erzählen vom Leben oder von der Interaktion untereinander. Und das ist alles so leise.

Ich glaube, an meinen Objekten kann man auch ganz beiläufig vorbeigehen und die gar nicht so richtig ernst nehmen und dann lieber noch mal einen Schritt zurück machen und noch mal genau hinschauen. Das mag ich ganz gern.

diese beiden Arbeiten haben noch ganz speziell was Besonderes. Das sieht man eigentlich ganz gut. Hier sind überall noch so alte Nähte, Schnitte von verschiedenen Kleidungsstücken. Ein großer Anteil der Wurzeln besteht aus einem Mantel, den meine Schwester mir mal gegeben hat. Und es sind hier beim Sellerie sind Poloshirt-Stoffe mit vernäht. Das war, glaube ich, auch eins, was ich meinem Mann stibitzt habe. Diese Nuancen, die auch entstanden sind durch dieses Ausbleichen von einem getragenen Stoff, die nutze ich hier in diesen Objekten, in den beiden, sehr bewusst. Die Knolle vom Sellerie ist eine alte Lederjacke, die ich auch schon gebraucht, mal gekauft habe. Den Kreislauf des Lebens in einem Objekt zu zeigen, dafür eignet sich einfach die Pflanze perfekt. Ich hätte nichts anderes parat, wo ich das so gut erzählen könnte. Ich komme vom Land. Das ist, glaube ich, schon sehr, sehr prägend. Aus einer landwirtschaftlichen Familie. Die Pflanzen- und Tierwelt ist da natürlich was ganz Allgegenwärtiges. Das ist vielleicht so der absolute Background von meinen Arbeiten. Diese Selbstverständlichkeit von den Pflanzen als unser Gegenüber auch. Also die sind genauso wichtig wie Menschen. Das Landleben bekommt meiner Kunst, glaube ich, ganz gut.

Diese Ausstellung hier im neuen Schloss in Kislek habe ich kuratiert. Es ist eine Doppelausstellung. Eingeladen wurden Dorothea Schrade, die Malerin, und ich. Meine Künstlerkollegin und Freundin und Nachbarin Dorothea Schrade ist leider verstorben. Und so habe ich die Gegenüberstellung unserer Arbeiten dadurch natürlich auch noch mal in einem anderen Licht durchgeführt. In diesem Raum speziell, in dem meine wichtigste Arbeit für diese Ausstellung steht, dieses große Gras, das heißt kleine Landschaft, diese steht im Raum, der voll mit Mohnbildern hängt. Gras als Pflanze ist allgegenwärtig bei uns. Und doch ist es so unscheinbar. Und gerade diese Differenz dazwischen, also zwischen diesem sichtbar und auch unsichtbaren, das hat mich sehr interessiert, immer schon.

0: Wenn ich meine Objekte ausstelle, dann ist es mir sehr wichtig, dass eben auch diese Augenhöhe dem Betrachter wirklich nahegelegt wird. Meine Pflanzenobjekte sind eigenständige Wesen, eigenständige Lebewesen. Und so sollen sie auch gegenüber dem Betrachter treten.
1: Blanz und Bohn, das klingt ja nach zwei Ermittlern in einem neuen Tatort. Das sind aber die Zuschauerinnen und Zuschauer, die bei uns mitmachen, beziehungsweise der Herr Blanz aus Rutesheim. Hallo.
2: Hallo.
1: Herr Blanz, Sie sind Kandidat A. Bitte den Ton beim Fernseher ausmachen. Und die Frau Bohn aus Mörlenbach ist unsere Kandidatin B. Hallo.
3: Hallo. So, hallo.
1: Es geht los mit dem Herrn Blanz.
2: Ja.
1: Was hätten Sie gerne? Welche Nummer darf ich öffnen?
2: Die 5.
1: Okay, die 5 kommt. Ihre erste Frage. Wer komponierte und sang den Welthit Gloria? Umberto Agnelli, Umberto Eco oder Umberto Tozzi?
2: C. Umberto Tozzi.
1: Das wissen Sie. 60 Euro gibt es dafür und einen kleinen Smash-Hit noch. Ja, genau. 60 Euro, Herr Blanz. Ist doch super. Ja, super. Frau Bohn, jetzt
3: die Nummer 3. Die Nummer 3.
1: Ja, okay, die 3 kommt. Hierro ist der längste Fluss Spaniens, die westlichste der Kanarischen Inseln, der höchste Berg Mallorcas.
3: Oh, da muss ich raten. Ich sag mal,
1: sagen Sie jetzt was wegen der Zeit?
3: B.
1: Ja, 59 Euro. Gut, gell? Super. Fängt bei Ihnen beiden gut an. Ich sag ja, Blanz und Bohn. Herr Blanz, Sie sind dran.
2: Ja.
1: Was machen wir?
2: Wir machen die 6.
1: Okay, das machen wir. 13 Euro können es dafür geben. Was bedeutet der Ausdruck japsen? Heimlich naschen, schwer atmen, schnell zupacken.
2: B.
1: So, richtige Antwort. 13 Euro gibt es dafür und wir sind bei Frau Bohnen.
3: Ich nehme die 2.
1: Kommt. 14 Euro. Als was bezeichnet man einen selbstgemachten Likör aus Früchten? Als aufgesetzten, als theatralischen, als unehrlichen?
3: Als aufgesetzten A.
1: Ja, 14 Euro. Und damit müssten wir jetzt erstmal schon mal so einen Gleichstand haben. Ne? Sehr gut. Herr Blanz, Sie sind dran.
2: Ich nehme die 14. Die 11, Entschuldigung.
1: Die 11, ja, die 14 habe ich jetzt gesucht. Die 11, aber die bringt Ihnen 14 Euro. Ist das nicht verrückt? Okay. Was hat Caroline Happel für stimmungsvolle Abende gestaltet? Gartenlampignons, Windlichter aus Glas, Blumentöpfe mit Mosaik. Gerade eben bei uns im Programm.
2: Das war C.
1: Nein, das waren Gartenlampignons. Ah, Frau Bohn, Sie sind dran.
3: Ich nehme die 10.
1: Okay, die nehmen wir. Hier, zu den Nadelbäumen zählt die Douglasie, der Bergahorn, die Vogelbeere.
3: Die Douglasie.
1: 28 Euro. Herr Blanz.
2: Nee, was haben wir denn noch?
1: Wir haben die 1, die 4, 7, 8, 9, 12.
2: Nehmen wir die 9.
1: Die 9. Oh ja, gucken Sie mal. Jetzt haben Sie, glaube ich, gerade wieder aufgeholt. Schauen wir mal. 100, nee, ja, genau. Frau Bohn, was machen wir?
3: Die 8.
1: Okay, die 8 kommt. Eine Redewendung lautet hätte, hätte, Musikkassette, Fahrradkette, Stoffserviette.
3: Fahrradkette.
1: Ja, hätte, hätte, Fahrradkette, 14 Euro, Herr Blanz.
2: Ich nehme jetzt die 12.
1: Ja, augenblicklich führen Sie. Und jetzt könnten 61 noch mal draufkommen. Woraus wird der mexikanische Schnaps Mezcal gemacht? Aus Ananas, aus Avocados, aus Agaven?
2: C, Agaven.
1: Richtige Antwort. Wow, das ist jetzt mal ein satter Vorsprung. Und wir sind bei der Frau Bohn. 174, was machen wir?
3: Die 4.
1: Die 4 kommt, ja. Genau. Gegen wen spielt der SC Freiburg im Finale der Europa League am 20. Mai in Istanbul? Gegen Aston Villa, gegen Olympique Lyon oder gegen den FC Valencia?
3: Ich rate mal C.
1: Aston Villa wäre es gewesen.
3: Ah, okay.
1: Oh, ja. Herr Blanz.
2: Ja.
1: Ja. 1 oder 7?
2: Nehmen wir die 7.
1: Die 7. 29 Euro für die Frage. Eine bekannte Veranstaltungshalle mit imposantem Kuppeldach in Frankfurt am Main ist die Jahreshalle, Jahrhunderthalle, Jahrtausendhalle.
2: B, die Jahrhunderthalle.
1: Richtige Antwort, und so sieht sie aus. So, Frau Bohn, die 1 haben wir noch.
3: Die 1 noch da, ja.
1: Ja, die 1 gucken wir uns mal an.
3: Ja.
1: Percussions sind Schlaginstrumente, Zupfinstrumente, Blasinstrumente. Percussions.
3: Geht sag, jetzt? Mal B, sag mal B.
1: Nee, sind Schlaginstrumente. Ah, okay. Es hätte auch nicht mehr zum Sieg gereicht. Ja. Obwohl Sie stark gespielt haben, waren so 2, 3 Fragen dabei, die waren nicht so ihres, gell?
3: Ja.
1: Frau Bohn, Sie kriegen die Tasse.
3: Vielen Dank, ja.
1: Ja, als kleine Erinnerung. Ja, und der Herr Blanz, was war es denn jetzt bei Ihnen? Oh, Sie haben die 200 wirklich geknackt. 213 Euro.
2: Ja, super.
3: Herzlichen Glückwunsch, Herr Blanz. Dank.
2: Ja, danke schön.
1: Haben Sie gut gemacht. Ich glaube, eine Frage war dabei, die kannten Sie nicht, ne?

0: Was war es? War es eins? Ich glaube, eins war nicht richtig, aber ansonsten haben sie durchgespielt.
1: Was war die eins?
0: Ja, das weiß ich jetzt ehrlich gesagt auch nicht. Hauptsache, sie haben den Superhit erkannt. Hat ja gar nichts geschadet, gell?
1: So ist es.
0: Dann wünsche ich Ihnen alles Gute und ein schönes Wochenende. Bleiben Sie natürlich noch dran. Wir haben noch so viel vor heute bei Kaffee oder Tee. Und zwar, ja, die zweite Stunde, die wird ein Highlight. Wieso? Es wird einen Erdbeerkuchen geben. Und dieser Erdbeerkuchen ist kein klassischer Erdbeerkuchen. Das ist ein Erdbeerrahmkuchen in Herzform, weil am Sonntag ist Muttertag. Also unser Sonntagskuchen wird auch ein Muttertagskuchen. Außerdem schauen wir uns an, was die Bahn da gerade als Angebot rausbringen möchte. Ab morgen bietet die Bahn nämlich Last-Minute-Tickets im Fernverkehr an. Also die Tickets betreffen dann ICE, ICECs. Man möchte so eine neue Kundengruppe erschließen. Wie gut dieses Angebot tatsächlich ist, wann es gilt und welche Voraussetzungen, die Sie da mitbringen müssen, darüber werden wir sprechen nach den Nachrichten. Und dann werden wir auch weiterhin und wie immer hier bei Kaffee oder Tee für Sie eine schöne, unterhaltsame Sendung machen mit unserem Promi-Klatsch. Christina Hortenbach wird da sein und da gibt es wie immer Interessantes aus der Welt der Royals. Dann gibt es eine Hochzeit, über die wir sprechen. Und eine Dokumentation über Bonnie M. Nach zig Jahren gibt es eine großartige Doku und die gucken wir uns an.

0: 17 Uhr, SR Info aus Saarbrücken. Guten Tag. Für den neuen Wehrdienst braucht die Bundeswehr auch neue Musterungszentren. Dort prüft die Bundeswehr die jungen Leute auf ihre grundsätzliche Eignung zum Dienst an der Waffe. Bisher war unklar, ob das Saarland überhaupt einen Standort bekommt. Dieser ist nun aber bekannt gegeben worden.
1: Jetzt ist klar, wo die Musterungszentren der Bundeswehr entstehen sollen. 24 sind es insgesamt. Wie die Bundeswehr bekannt gab, wird das einzige davon im Saarland in Saarlouis entstehen. Hier sollen mögliche Wehrdienstleistende auf ihre Wehrtauglichkeit gemustert werden. Das Zentrum wird jedoch nicht in die Räumlichkeiten des Karrierecenter der Bundeswehr einziehen, sondern einen eigenen Standort beziehen.
2: Wir wurden dann erfolgreich fündig in der Helmut-Kohl-Straße in Saarlouis, dort im ehemaligen Autohaus Johannes. Dort ist eine große Räumlichkeit, die zurzeit leer steht, die auch dann sehr gut geeignet auch ist, um diese neuen Straßen einzurichten, wo dann im Prinzip auch die Musterung abgenommen wird.
1: Laut Speicher mietet das Bundesverteidigungsministerium die Räumlichkeiten für mindestens 10 Jahre an und baut sie entsprechend um. An dem Zentrum sollen tausende mögliche Wehrdienstleistende aus dem Saarland, der Eifel und der Südwestpfalz gemustert werden.
0: Im Saarland haben heute Schüler gegen eine mögliche Wiedereinführung der Wehrpflicht demonstriert. In Saarbrücken sind laut Polizei rund 100 Teilnehmer durch die Stadt gezogen. Zuvor hatten sich in St. Wendel rund 10 Menschen versammelt. Sie lehnen die Wehrpflicht grundsätzlich ab und protestierten in Redebeiträgen allgemein gegen Krieg. Ein möglicher Wehrdienst solle freiwillig bleiben. Die Festo-Gruppe will in Deutschland massiv Stellen abbauen. Wie das Unternehmen mitteilte, sollen 1.300 Jobs wegfallen. Das ist in etwa jede 10. Stelle. Einen Zeitraum nannte das Unternehmen nicht. Auch inwiefern der Standort in St. Ingbert-Rohrbach betroffen ist, ist noch unklar. Dort soll am Dienstag eine Betriebsversammlung stattfinden.
3: Der Bundesrat hat die freiwillige und steuerfreie 1.000-Euro-Entlastungsprämie gestoppt. Das Saarland hatte als eines von wenigen Bundesländern für die Prämie gestimmt, obwohl es im Vorfeld auch Bedenken geäußert hatte. Die Landesregierung begründete ihre Haltung damit, dass ein Hin und Her in der Frage nicht hilfreich sei. Es brauche wirksame Instrumente, um die andauernde Mehrbelastung der Bürger abzufedern. Im Schmiergeldprozess um den Ex-Ludwigspark-Manager Martin Welker und einen befreundeten Bauunternehmer hat die Zeugenvernehmung begonnen. Darin betonte Saarbrückens Oberbürgermeister Konrad, dass er Martin Welker zwar mit weitreichenden, aber nicht mit allumfänglichen Befugnissen ausgestattet habe. Martin Welker wird vorgeworfen, unter anderem fast 400.000 Euro Schmiergeld von einem befreundeten Bauunternehmer angenommen zu haben. Im Gegenzug soll er dessen Firma Aufträge rund um den Ludwigspark zugeschanzt haben. Das Saarländische Staatstheater zeigt ab heute erstmals Not the Messiah. Das Oratorium von Monty Python-Mitglied Eric Idle basiert auf dem Erfolgsfilm Das Leben des Brian. Mit viel Humor parodiert dieser Abend Politik, Musik und Religion. Regisseur Michael Schulz baut außerdem Lokalkolorit in den klamaukigen Abend ein.
0: Knapp 6 Monate nach dem tödlichen Angriff auf einen Gerichtsvollzieher in Bexbach beginnt am 20. Mai der Mordprozess vor dem Landgericht Saarbrücken. Die Staatsanwaltschaft wirft einem 42-Jährigen vor, den Beamten Ende November mit einem Jagdmesser getötet zu haben. Die Anklage lautet auf Mord. Der Naturschutzbund Deutschland ruft bis Sonntag wieder zur Stunde der Gartenvögel auf. Mit der Aktion sammelt der NABU Daten über heimische Vogelarten. Teilnehmer sollen eine Stunde lang Vögel im Garten, auf dem Balkon oder im Park zählen und ihre Beobachtungen melden. Und wir sind beim Wetter, die Aussichten. In der Nacht kein Regen, Tiefstwerte 10 bis 5 Grad. Morgen sonnig, kaum Wolken und meist trocken bei warmen 20 bis 24 Grad. Die weiteren Aussichten: am Sonntag aufkommende Schauer und Gewitter, Höchstwerte 19 bis 23 Grad. Am Montag zeitweise schauerartiger Regen, vereinzelt auch Gewitter möglich, wieder kühler, 11 bis 15 Grad. Am Dienstag und Mittwoch wechselhaft Sonne, Wolken und Schauer bei maximal 17 Grad. Und das war SR Info mit den Nachrichten aus dem Saarland. Mehr davon und auch Nachrichten aus der Welt gibt's um 6. Bis gleich.
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0: Ja, so sieht unser Sonntagskuchen heute aus. Kein klassischer Erdbeerkuchen, sondern Erdbeerrahmen. In Herzform natürlich, weil am Sonntag auch Muttertag ist. Und damit willkommen zurück zu Kaffee oder Tee. Last-Minute-Tickets von der Deutschen Bahn, das klingt nach einer vergünstigten Aktion. Tatsächlich gibt es bald günstigere Tickets von der Deutschen Bahn für Fernreisen. Also wenn Sie in einen Zug steigen möchten und von hier nach Hamburg fahren möchten, dann wahrscheinlich dann zu einem viel günstigeren Preis. Die Bahn möchte so eine neue Kundengruppe erschließen. Und wir gucken mal, ob das Angebot was taugt und was dahinter steckt und ob es wirklich so günstig ist. Wir schalten zu meiner Kollegin, der Jutta Kaiser aus der SWR Wirtschaftsredaktion. Hallo.
1: Hallo.
0: Ja, also wie ist das? Wann kann ich das buchen, die Last-Minute-Tickets? Jetzt schon zum Wochenende vielleicht?
1: Genau, ab morgen und dann noch am Sonntag für die genau darauf folgende Woche, also von Montag bis Sonntag. Ist dann sehr kurzfristig. Die nächste Woche geht das dann auch wieder, immer Samstag, Sonntag für die nächste Woche und nur für innerhalb Deutschlands.
0: Und unter welchen Voraussetzungen kann ich am Schalter buchen, am Automaten oder brauche ich die App?
1: Also eine Sprecherin der Bahn hat mir gesagt, es geht tatsächlich nur online, das heißt über die DB Navigator App oder auch über die Webseite www.bahn.de. Wer Hilfe braucht, kann ja mal Freunde oder Bekannte fragen. Im Reisezentrum sollte es eigentlich nicht gehen, aber wer weiß, man kann es ja mal ausprobieren.
0: Wenn wir hören, dass es vergünstigte Tickets gibt bei der Bahn, da werden die Ohren natürlich ganz groß. Was bedeutet denn günstig in Verbindung mit der Deutschen Bahn?
1: Also Tickets gibt es ab 6,99 Euro. Die sind dann auch extra gekennzeichnet, dass man die gleich erkennt mit so einer kleinen Krone und auch mit dem Wort Aktion. Also es ist schon tatsächlich ein ganz gutes Angebot. Die super Sparpreise gibt es in der Regel so ab 18 Euro.
0: Was bedeutet das denn? Also wenn ich jetzt von Baden-Baden aus nach Hamburg fahren möchte, könnte ich tatsächlich einen Zug für 6,99 Euro buchen oder wird das pro Kilometer mehr dann auch viel teurer?
1: Nee, also grundsätzlich sind erstmal keine Strecken ausgeschlossen, aber es ist natürlich schon so, die Bahn hat da bestimmte Kontingente und ich habe jetzt keine Garantie, dass es gerade für meine Wunschstrecke dann auch ein Ticket gibt. Also da sollte man am besten dann gleich früh gucken, wenn man Interesse hat und einfach mal schauen, ob was dabei ist. Und das kann sich dann auch jede Woche ändern. Also je nachdem, wo noch Züge nicht so ganz ausgelastet sind, da gibt die Bahn dann die Tickets frei, aber man weiß leider eben vorher nicht genau, auf welcher Strecke.
0: Und kann man die Bahncard auch noch einsetzen?
1: Die kann man auch noch einsetzen, also eine Bahncard 25 oder 50, die sorgt nochmal für 25% Rabatt. Das heißt, das allergünstigste Ticket, was ich irgendwie haben könnte, das wäre 5,24 Euro.
0: Und was heißt das für die mitreisenden Kinder?
1: Also wenn ein Erwachsener oder zumindest ein ab 15-Jähriger dabei ist, dann können Kinder von 6 bis 14 mitfahren. Die müssen allerdings auf der Fahrkarte mit eingetragen sein. Bis zu 4 Kinder kann man da mitnehmen. Kleine Kinder sind sowieso kostenlos bis 5 Jahre. Und ich kann aber auch zum Beispiel ein Ticket für ein älteres Kind, das alleine fahren will, mitbuchen. Und das zahlt dann die Hälfte des Erwachsenenpreises.
0: Und welche Verbindungen werden so günstig angeboten?
1: Also ehrlicherweise sind es nicht so die Bestseller-Verbindungen, also die typische Touristenverbindung, sagen wir mal donnerstags morgens in eine bekannte Stadt und dann sonntags nachmittags zurück, die wird eher nicht dabei sein. Also es ist eher was für Menschen, die flexibel sind, die einfach Zeit haben und bei denen es vielleicht nicht so die Rolle spielt, fahre ich jetzt Dienstag oder Donnerstag und vielleicht einen Kurztrip in eine Stadt, wo ich jetzt nicht war und mir nicht ja, so wichtig ist, ob das jetzt Berlin ist oder Hamburg oder Köln.
0: Es kann ja passieren, dass mal die Bahn ausfällt, ne? Oder so spät kommt, dass ich keinen Anschluss mehr kriege. Wie sieht es denn mit der Zugbindung aus?
1: Also wenn sowas passiert, dann ist die Zugbindung aufgehoben ab 20 Minuten Verspätung am Zielbahnhof. Grundsätzlich gibt es schon eine Zugbindung bei diesen Tickets, zumindest bei dem Teil, der den Fernverkehr abdeckt. Also ich könnte zum Beispiel auch noch ein Nahverkehrsticket dazu buchen, da ist keine Zugbindung. Aber sozusagen grundsätzlich ist es schon so, aber in so einem Spezialfall ist es wie bei allen anderen Tickets auch. Ich kann auch an einem anderen Tag fahren und auch bis zu ein Jahr später sogar noch.
0: Das Angebot ist noch befristet, oder?
1: Ja, also Mitte September kann man das letzte Mal Tickets buchen, am 13. September und dann eben für die Woche drauf bis spätestens zum 20. September.
0: Jutta Kaiser, zu den vergünstigten Last-Minute-Tickets der Deutschen Bahn, vielen herzlichen Dank. Ja, am Sonntag ist Muttertag, deshalb backen wir gleich einen wunderschönen Kuchen. Und falls Sie noch Inspiration brauchen, wie Sie den Tag mit der Mama verbringen wollen oder was Sie ihr schenken wollen, es gibt von den ganz kleinen, aber doch sehr großen Profis jetzt ein paar Inspirationen. Wir waren in Stuttgart in einer Tagesstätte und haben mal mit den Kleinen so ganz allgemein über den Muttertag gesprochen.
2: Wann ist Muttertag? Ich mag das.
3: Ah, du magst den Muttertag. Und was schenkst du denn deiner Mama zum Muttertag?
2: ein Geschenk.
3: Liebe.
2: Viele Herzen. Ich weiß es nicht.
4: Du weißt es nicht.
2: So eine Altmilch, das ist so eine Schokolade und noch ein Blumen und ein Shampoo.
4: Oh, wow. Warum ist deine Mama die beste Mama der Welt?
2: Ich kann häkeln. Zum Beispiel nämlich so kochen, weil sie immer an mir hilft mit Kuchen backen und sie kann eben sehr gut kochen. Linsen mit Spätzle oder Pesto.
5: Häkeln kann sie gar nicht und flochten nicht so gut.
4: Und wer ist bei euch zu Hause der Boss? Ja, die Mama oder du?
2: Papa.
4: Der Papa? Und bei euch?
2: Papa.
4: Ach, der Papa.
2: eigentlich die Mama. Und wir haben auch so ein Geschenk für den Papa-Tag. Nämlich so ein Lego-Kaktus mit Blüten.
0: Oh, wow. Die Papas, die warten aber jetzt noch erstmal eine kleine Runde. Am Sonntag sind nämlich die Mamas dran. Und man könnte die auch beehren mit einem selbstgebackenen Kuchen. Die Claudia Hönicke-Peschke ist bei uns. Mhm. Es gibt Erdbeerkuchen, Erdbeerrahmkuchen in einer Herzform. Es ist so schön.
6: Ja,
0: man will nicht reinbeißen, weil es so schön ist, aber man will es halt doch, ne?
6: Ja, ich habe vor allen Dingen mal nicht so einen klassischen gemacht. Also normal macht man ja einen Biskuitboden mit Sahne. Mhm. Wir haben heute einen gebackenen Kuchen mit Schmand und Creme Fraiche. Und ich glaube, das ist eine super Kombi.
0: Ja, und ich glaube, es gibt viel zu sehen, weil ich frage mich die ganze Zeit, wie dieser Kuchen aufgebaut ist. Du hast ja einen Mürbeteigboden, den hast du, ne?
6: Genau, also wir fangen an mit dem Mürbeteig. Ich habe den Mürbeteig schon gemacht, haben wir schon öfter gezeigt. Mit den Zutaten Butter, Puderzucker, dann Mehl und gemahlene Mandeln. Mhm. Und jetzt mache ich als erstes mal die Herzform. Also ich brauche einen Boden, den ich auch vorbacke. Der wird leicht angebacken, so ungefähr 10 Minuten. Und ich mache das immer ganz gerne so zwischen Papier, weil dann klebt mir das nicht an der Arbeitsfläche fest. Mhm. Und dann wird das in der Form ausgestochen. Also es gibt natürlich auch eine Springform als Herz, die kann man genauso verwenden. Mhm. Ich habe ganz gerne immer so wie so ein Tortenring diese Form. Und vorm Backen sollte man vielleicht noch so ein paar Löcher reinmachen, damit es nachher keine Blasen wirft. Mhm. So, das kommt dann in den Ofen, ungefähr für 10 Minuten bei 190 Grad. Und
0: die Form lässt also, du aber noch dran, ne?
6: Die ja, ist eigentlich ganz gut, die brauche ich eigentlich nicht. Die brauche ich jetzt gleich. Das war ein guter Hinweis, weil die brauche ich nämlich jetzt, weil wir arbeiten ja weiter. Mhm. So, das wandert in den Ofen. Und da wir ja nicht so lange warten können,

0: habe ich das hier schon mal vorbereitet. Und jetzt machen wir...
1: Das sieht ja schon sehr hübsch aus.
0: Genau,
1: ne?
0: Das ist jetzt einfach der
1: so
0: Boden.
1: Keks.
0: Genau, da machen wir dann wieder die Form drauf. Und ich mache ganz gerne, weil die Masse, die wir nachher machen, die ist sehr flüssig.
1: Ja.
0: Deshalb schlage ich das jetzt noch mal in Backpapier ein. Ja, also ich lege das hier einfach drum. Und dann wird das hier immer so übers Eck geschlagen, damit ich die Form nachher gut im Papier habe, damit die Masse nicht rauslaufen kann, weil die ist wirklich sehr flüssig. So. Und dann habe ich mir die Form gefettet mit etwas Butter. Und wir machen jetzt den Rand dafür. Dafür rolle ich mir wieder den Mürbeteig aus. So auf ungefähr 4 mm. Also da kommt es jetzt nicht so auf den Millimeter drauf an. Wenn es ein bisschen dicker ist, ist nicht schlimm. Oder wenn es ein bisschen dünner ist, geht es auch. Und dann brauche ich hier noch ein Papier. Halt. So, das löse ich mir jetzt gerade noch mal ab. Nur damit das nachher gut vom Papier sich löst. So, und dann schneide ich mir das hier gerade, damit ich das abmessen kann. So, und dann schneide ich mir 4 cm breite oder 5 cm breite Streifen aus diesem Mürbeteig. Mhm. Und wichtig ist dann, dass ich das anschließend noch ein bisschen mehle. Weil ich mir das aufroll, dann kriege ich das nachher wunderbar in die Form rein.
1: Also du bist jetzt im Prinzip hier am Rand.
0: Genau, ich mache jetzt den Mürbeteig ran.
1: Okay. Obwohl der Boden doch schon gebacken ist, oder ist der nicht durchgebacken?
0: Der ist nicht durchgebacken, der ist nur angebacken, also ganz, ganz leicht. Mhm. So, und jetzt rolle ich mir das hier so auf. So, und dann kann ich das nämlich wunderbar jetzt gleich abrollen in der Form.
1: Ja. Und warum machst du das in zwei Schritten? Also hätte man das nicht alles in einem backen können, Rand und Boden?
0: Also das Problem ist, wenn ich jetzt den Rand schon vorher dranlegen würde und das wird jetzt im Ofen heiß, dann rutscht der Rand runter. Also ich müsste es dann blind backen, also sprich, ich müsste die ganze Form dann mit Backpapier und mit Linsen oder mit Erbsen ausfüllen. Mhm. Und zum anderen wird wahrscheinlich der Rand auch zu dunkel werden.
1: Ja,
0: ja, also der backt jetzt eigentlich so. Super.
1: Und wie lange backst du den Boden?
0: Ungefähr 10 Minuten.
1: Und dann noch mal mit dem Rand zusammen?
0: Die Backzeit ist relativ lang. Also das geht dann noch mal so 50, 60 Minuten.
1: Ja.
0: Backen wir das noch mal. Darum den Boden nicht ganz durchbacken.
1: Okay.
0: So, und eins noch, wenn ich jetzt den Rand ausgelegt habe, dann mache ich mir so kleine Röllchen und muss dann noch das unten zumachen, damit mir auch hier die Masse nachher nicht rausläuft. Ja, also ich mache jetzt hier noch...
1: Das wird jetzt verbunden im Prinzip.
0: Genau, ich mache hier so einen Strang und ich drücke jetzt das hier an die Kante, da wo ich den Rand angesetzt habe, damit mir die Masse nachher nicht rauslaufen kann.
1: Okay,
0: genau.
1: Also das ist die Vorarbeit. Und dann kommt später noch eine schöne Masse da rein.
0: Genau.
1: Und allein die Farbe wird rosa.
0: Ja, es wird rosa,
1: darauf
0: genau.
1: Freuen wir uns doch. Kommt das jetzt in den Ofen oder kommt die Masse auch gleich rein?
0: Die Masse kommt jetzt rein. Also der Rand wird nicht mehr gebacken.
1: Aha.
0: Ja, sondern wir machen die Masse jetzt in die vorbereitete Form rein.
1: Gut, während du das machst, gucken wir uns mal einen schönen Ausflugstipp an für Sonntag. Da ist ja immer die Frage, was könnten wir machen? Das ist ja ein besonderer, schöner Tag. Und wir sagen, wie wäre es mit der Weinbaugemeinde Gau-Weinheim? Das ist am Fuße des Wissbergs. Und dort gibt es einen ganz besonderen Turm. Und jetzt hat sich herausgestellt, dass dieser Turm noch viel schiefer ist als alle bekannten schiefen Türme der Welt. Und mit einem Schlag ist dieser Ort plötzlich super berühmt und bekannt geworden. Unser Ausflugsreporter, der Marius Zimmermann, war dort und hat sich das mal angesehen.

0: Gottschlich. Das ist der schiefste Turm der Welt.
1: Ja, das ist er, der schiefste Turm.
0: Der sieht jetzt noch nicht so richtig schief aus, muss ich zugeben.
1: Ja, das kann man von hier nicht richtig sehen. Man muss hochgehen zum Fotopunkt und da kann man das richtig sehen.
0: Hä? Hey, gucken wir uns das an. Jetzt bin ich echt gespannt, wie der von oben aussieht. Ja, hier sieht man es ja richtig, wie schief das ist. Das ist ja der Hammer. Das ist der schiefste Turm der Welt.
1: Ja, das ist der schiefste Turm der Welt, wirklich. Man sieht es hier ganz genau.
0: Ja, die Kante ist schon krass. Also man kennt natürlich Pisa,

0: Ja. Und der ist noch schiefer. Wie ist denn der Unterschied?
1: Ja, der ist 5,4277 Grad und Pesa ist knapp nur 4 Grad.
0: Und das hier mitten in Rheinhessen?
1: Das mitten in Rheinhessen.
0: Kann man sich gar nicht vorstellen. Ja. Aber das ist schon extrem gebaut, ne? Und ja. Der fällt auch nicht um, da braucht man keine Angst haben.
1: Ja, der ist renoviert und der ist bombenfest. Der steht.
0: Cool. Aber es gibt noch eine Sache, die will ich noch machen, ganz gern. In Pisa, die halten den noch alle so fest, die Leute.
1: Ja.
0: Ich will auch gern ein Foto machen, aber ich mach so, dass ich den umschiebe.
1: Ja, das können wir auch machen.
0: Herr Goschlich, wo muss ich hin? So gut?
1: So, ja, der rechte Hand ein bisschen vor.
0: Turmfeld. Ja, hier sieht man auch noch mal ganz schön, wie schief der ist. Das war die Seite am Anfang, wo ich dachte, ist nicht so dolle. Mhm. Und das ist dann die größte Neigung, wo wir eben gestanden haben.
1: Genau, das vom Vorderpunkt, da kann man es richtig schön sehen. Die 5,4277 Grad Neigung, richtig schepp.
0: Richtig, so schepp ist er. So schepp. Ja, dann guck mal an, wie er innen aussieht.
1: Ja.
0: Die schepp. Wie kann man hoch?
1: Ja, wenn Gästeführer dabei ist, kann man hochgehen. Ja? Ich gehe gerade mal vor.
0: Ich voll unabhängig.

0: Ja, hier zeige ich unseren Gästen immer, wie schief es wirklich ist. Wir nehmen sie von unserer Clique hier, legen sie da hin und dann kann man schön sehen, wie die da runterrollen.
1: Ich sehe hier auch so eine kleine Tourismuszentrale mitten im Turm. Der Turm als Attraktion, wenn man das sieht, der ist ja tatsächlich viel schiefer als die anderen. Wie kamen Sie denn da drauf, dass das so ist?
0: Ja, ich habe in unserem Archiv gesehen, dass der Turm mal vermessen wurde. Und dann habe ich gedacht, der ist doch schiefer wie alle anderen. Und habe dann irgendwann mal rumgeforscht. Dann kam er ins Guinness-Buch, dann ins Rekordbuch. Und ja, so lief die ganze Sache dann.
1: Viel Arbeit gewesen und wenn ich es richtig gesehen habe, Sie haben sogar noch den Turmwinzerweg ins Leben gerufen.
0: Ja, mit unseren Winzern haben sich die Winzer zusammengeschlossen. Wir haben sich einen schönen Weg ausgeschaut, der Turmwinzerweg. Und da kann man schön die ganzen Weinberge, die Sorten, die Rebsorten sehen und kann schön wandern und hat eine tolle Aussicht.
1: Ja, den gucken wir uns ein Stückchen an.
0: Ja, super.
1: Warum ist denn der Turm eigentlich so schief? Gibt es da einen Grund?
0: Ja, genau, wissen wir es nicht. Unser Archiv ist im Zweiten Weltkrieg zerstört worden. Aber es gibt drei Theorien. Das eine ist das Erdreich von hier oben, das über die Jahrhunderte gedrückt hat. Die zweite Theorie ist die, wir haben so Lehmböden, die verschieben sich, die Bodenplatten, dass da bis hier alles schief geworden ist. Und der dritte Grund ist, die haben vielleicht damals, wie sie ihn gebaut haben, einfach zu viel von dem Gudeger Wein mehr Wein getrunken und dann wurde es ein bisschen schief gebaut.
1: Ja, Antwort 3 macht, glaube ich, aus meiner Sicht am meisten Sinn. Das ist ein richtig schönes Wanderwetter heute.
0: Ja,
1: nicht zu warm, aber angenehm.
0: Ja, schön. Toll, ja. Die Sonne brennt nicht so. Ist wunderbar, ja.

0: toller Blick von hier oben runter. Aber Gauweinheim, hinten den Turm sehen wir gar nicht mehr.
1: Ja, den Turm kann man jetzt sehen. Da ist die katholische Kirche davor und die überragt alles.
0: Ja, weil der Gauweinheim in so einer Mulde liegt.
1: Ja, oder? Genau, ist etwas tiefer. Ja.

0: Ja, dann gucke ich mir den Weg mal digital an. Hä? So. So, da sehen wir, ist doch eine ganz nette Runde.
1: Die App hat Erwin Gottschlich selbst programmiert und mit Inhalt gefüllt. Auf dem Rundwanderweg mit knapp 8 Kilometern gibt es verschiedene Stationen, aber auch Sehenswürdigkeiten.
0: Ja, da sehen wir schon das zweite große Highlight auf dem Turmwinzerweg, die Kapelle da oben.
2: Ja, das hier Kapitel haben wir Kreuzkapelle. Und ist natürlich sehr imposant und liegt ganz toll. Und wir von Gawandam können schön da drauf blicken und sieht mein Highlight, da vorbeizugehen.
0: Ja, sieht bombastisch aus.
1: Die im neuromanischen Stil um 1910 erbaute Kreuzkapelle befindet sich am Hang des Wissbergs, ein Wahrzeichen inmitten der rheinhessischen Weinberge. Sie ist eine beliebte Anlaufstelle für Wanderer, die hier gern Rast machen. So wie wir auch.
0: Sie haben sogar die passenden schiefen Gläser. Das ist ja der Hammer.
2: Ja, für schäbe Schoppen sind das die richtigen Gläser.
0: Ein schiefer Schoppen. Jo, also Prost auf Prost. Den schiefsten Turm der Welt in Gau-Weinheim.
2: Prost.
0: Kann ich leicht zu trinken aus dem schiefen Glas.
3: So, und jetzt ist es soweit. Am Freitag ist ja immer Zeit für Promi-Klatsch. Endlich für all die, die diese bunten Heftchen nicht lesen, weil sie vielleicht oft beim Arzt waren. Weil wenn man beim Arzt ist, dann ich blätter alles durch.
4: Siehste?
3: So, schön, dass du da bist. Es ist wieder viel passiert in dieser Woche. Wir sprechen oder fangen an mit den Royals und mit einer royalen Person, über die wir selten sprechen, liebe Christina Hortenbach.
4: Eugenie von York. Ja, sie kriegt das dritte Kind. Das war mal endlich eine schöne Nachricht aus dem britischen Königshaus, kann man sagen. Ne? Ja, sie hatte das sehr schön verkündet mit ihrem Ehemann, also beziehungsweise sie haben ihre Kinder auch in Szene gesetzt. Mhm. Sie hatten also ein Foto von den beiden Jungs, von August und Ernest, 5 und 2 Jahre alt, die ein kleines Ultraschallbild in Händen haben. Und damit haben sie das quasi bekannt gegeben. Aber man sieht auch auf dem Ultraschallbild, wenn man da genau hinguckt, dass das Kind schon recht groß ist.
3: Okay.
4: Also das war wohl nicht das erste Ultraschallfoto. Und da habe ich dann nur gedacht, ja, es kommt wirklich bald. Die haben bestimmt so lange gewartet, wegen dieser ganzen Schlagzeilen um den Vater, Andrew.
3: Andrew, genau.
4: Aber der König soll entzückt sein.
3: Ja, das ist nämlich die Frage. Ne? Also wenn man jetzt über die Eugenie spricht, wie spricht man über die? Ist die auch gefallen durch den Vater oder spielt das dann überhaupt keine Rolle?
4: Also es heißt so, im Moment wurden sie ja auch nicht so Weihnachten eingeladen und so bei diesem oder Ostern war es bei dem Spaziergang, aber die werden wohl wieder ihre Aufgaben wahrnehmen und dann wieder hervorkommen irgendwann.
3: Naja. Kommen wir zu einem anderen royalen Knirps,
4: ja.
3: Weil ich glaube, wir können immer noch royal zu Archie sagen. Das ist ja der Sohn von Meghan und Harry. Am Mittwoch gab es den 7. Geburtstag.
4: Ist 7 Jahre alt geworden, genau, der Kleine. Und das haben sie auch gefeiert mit 2 Fotos, nämlich in den sozialen Netzwerken. Einmal so ein Foto wirklich, wo er ganz, ganz jung noch, ganz frisch war mit dem Papa, mit dem Harry. Und dann ein aktuelles Foto mit seiner Schwester Lilibet, schön am Strand, natürlich von hinten. Die Kinder zeigen, war ja alle nicht so richtig. Und ja, es wurde noch gesagt, also er liebt Fahrradfahren, Schwimmen und Fußball spielen. Also so richtig typischer Junge. Und ich finde ja interessant, ich meine, er ist ja durch den Harry, ist er auf Platz 6 der Thronfolge. Und er ist gleichzeitig auch amerikanischer Staatsbürger. Das heißt, dieser kleine Junge, wenn er mal größer wird, er könnte sowohl König werden, theoretisch, als auch US-Präsident. Finde ich schön.
3: Und zwar in geteilter Position gleichzeitig.
4: Das machen wir.
3: Hat der Prinz Charles denn Kontakt zu dem Kleinen? Weil der ist doch Prinz Charles, sage ich genau, König Charles, hat der Kontakt zu dem Kleinen?
4: Die haben ja nicht so wirklich Kontakt, soweit wir wissen. Aber es heißt, dass er das sehr bedauert, weil er seine Enkel ja alle doch liebt.
3: Ja, kommen wir zu der Nachricht der Woche, finde ich. Ja, Christine Neubauer hat geheiratet.
4: Ja.
3: Da war ich echt erstaunt. Ich meine, das war jetzt so eine Nachricht, mit der ich überhaupt nicht gerechnet habe.
4: Mit 63 und ihr Ehemann, ich meine, ihr jetziger Ehemann, der José, sie sind beide ja schon über 15 Jahre oder so zusammen. Da kennen sich sehr, sehr lange. Die haben sich kennengelernt, als sie Dreharbeiten hatte in Chile. Da war er Fotograf oder ist es immer noch. Und sie sagt, ja, wir sind seelenverwandt. Und sie hätte nie gedacht, dass durch so eine Hochzeit, dass man noch näher zusammen rückt, aber es sei doch so. Und sie haben im kleinen Familienkreis gefeiert auf Mallorca, wo sie auch lebt. Und wer ihr mal begegnen möchte, sage ich mal, in 2 Wochen kommt ein Buch von ihr raus.
3: Ja.
4: Das heißt Bon Dia. Und da zeigt sie so ihre Lieblingsplätze von Mallorca. Geheime Buchten und so weiter.
3: Okay, also jetzt ist sie in der Rolle der Buchautorin, aber sie ist ja eigentlich Schauspielerin. Wie ist das? Ist sie noch gebucht, gefragt?
4: Also sie sich länger habe ich sie jetzt nicht mehr gesehen.
3: Nee, ne?
4: Aber vielleicht schreibt sie deswegen. Sie war ja bei Let's Dance und war dann so begeistert, weil sie so abgenommen hatte dadurch. Aber ja, ich sag mal, sie ist...
3: sie sieht toll aus.
4: Sie macht gerne Party, hat sie gesagt, mit ihrem Ehemann. Insofern, wenn man sie einlädt, ich glaube, die ist dabei.
3: Sehr schön. Also an dieser Stelle herzlichen Glückwunsch. Auch an den Sexiest Man Alive, sogar zweimal, George Clooney, hatte nämlich auch Geburtstag.
4: Ja, der teilt sich den Geburtstag mit dem Archie übrigens, der Mittwoch. Mhm. Da wurde er 65 Jahre alt, der George, und der sagte noch vorher, ich werde sehr betrunken sein an meinem Geburtstag. Dann habe ich mir nur gedacht, dann wird er nicht sein eigenes Bier trinken. Er stellt nämlich alkoholfreies Bier her, das Crazy Mountain heißt, zusammen mit dem Ehemann von Cindy Crawford. Die sind ja gut befreundet, hatten ja auch mal den Tequila hergestellt. Und ansonsten, nee, der ist noch aktiv. Also er wird einen neuen Film drehen von diesem Oceans-Film, also diese Diebesbande mit Brad Pitt und so weiter. Und es heißt, er soll eine Miniserie drehen als Jeffrey Epstein über diesen Sexualstraftäter. Und dann soll er ihn spielen. Da bin ich mal sehr gespannt.
3: Wie finden wir das als George Clooney-Fan, Frau Hortenbach?
4: Schwierig, aber optisch könnte es natürlich bisschen passen. Haut er hin, soll das der Lieblingsschauspieler für dieses Projekt sein. Ja, sehen wir mal. Ansonsten sagt er schon,

0: Wenn, also beide, ne? Die sind
1: ja nicht mehr so. Die gucken so schon, was sich lohnt und was ihnen gefällt.
0: Genau, aber immer eine Augenweide, die beiden. Oh, und dann kommen wir noch zu einer sehr abgefahrenen Aktion, die es ja auch in dieser Woche gab, die Met Gala, die Metropolitan Museum of Art Gala im Prinzip. Ne? Gibt es seit den 70ern, richtig?
1: Die gibt es schon sehr, sehr lange, ist da jedes Jahr. Und dieses Mal war das Motto, Mode ist Kunst. Und so sahen dann dementsprechend auch die Kleider aus, also allen voran Heidi Klum. Die hat sich gleich mal so als Statue, ja, die verkleidet sich ja sehr gerne, ne? Das wurde so mit 3D aufgenommen und da ist sie nur noch reingeschlüpft. Und die Sänger und Sängerinnen vor allen Dingen, muss ich sagen, die hatten große Roben an.
0: Aber das sieht furchtbar aus. Darf man das einmal sagen, dass die Heidi Klum wirklich furchtbar
1: aussieht? Ja, man erkennt sie auch gar nicht. Ne? Hier Beyoncé mit dem riesengroßen Schleppe. Auch Madonna war, hatte 7 Trägerinnen dabei. Und auf dem Kopf übrigens ein Schiff, die Schwarze Witwe. Ja, ja.
0: Also das ist so eine ausgefallene Sache, oder?
1: Das ist es immer.
0: Soll so sein.
1: Es ist es immer. Jeder zeigt da, was er tragen kann oder auch nicht. Hier ist Sam Smith.
0: Sam Smith.
1: Insgesamt, also es gab natürlich auch viel Schreckliches. Oder ja. Katy Perry noch, das war so eine Mode in diesem Jahr. Die hatte so ein Visier. Das hatten einige. Fand ich ganz merkwürdig irgendwie. Aber gut, ist halt Kunst, ja. Und wer noch dabei war, war Jeff Bezos und seine Lauren Sanchez. Das sind übrigens zwei Negativbeispiele.
0: Da kommen wir gleich
1: drauf. Ja, die beiden, die haben das Ganze sich quasi ein Ticket gekauft, dadurch, dass sie das Ganze gesponsert haben. Da gab es Kritik.
0: Bezos und seine Frau.
1: Gab es Kritik vorher. Und das sind mal Beispiele, da finde ich das Ganze nicht so schön. Das ist, wie heißt es, Daddy Dunham und Cardi B. Die, ja, also das tut jetzt gar nichts für sie, würde ich mal sagen, ne?
0: Ich finde
1: Lena Dunham.
0: Also ich finde die Dunham, aber weißt du, weil jetzt der unmittelbare Vergleich ist, finde ich die in Rot ja noch wirklich großartig im Gegensatz.
1: Ja, das ist so ein Geknubbel, ne? Irgendwie.
0: Das sieht ganz komisch aus.
1: Ja. Also gut, wenn du Fotograf bist bei der Gala, da hast du ein bisschen was zu gucken.
0: Mhm, in der Tat. Was soll das denn darstellen? Weiß man das bei der Cardi B? Weiß man nicht.
1: Nee.
0: Einfach knubbelig.
1: Ich will es nicht
0: knubbelig
1: wissen.
0: Schön.
1: Ein bisschen aus. Nein, ich will es nicht.
0: Okay, und dann hast du uns eine Doku mitgebracht. Ich glaube, ich habe 10 Jahre nicht mehr über Bonnie M. nachgedacht.
1: Richtig.
0: Und finde das so aufregend, dass es jetzt wirklich eine Dokumentation gibt mit dem vielversprechenden Namen Disco macht und dann Legenden. Das heißt, es geht nicht nur um Musik, sondern um sehr viel Hintergrund.
1: Es geht im Grunde endlich mal um diese 4, die da zum Teil gesungen und getanzt haben und die vorne immer standen und diese Band gebildet haben. Die wurde natürlich von Frank Farian, dem Musikproduzenten, vor 70 Jahren ins Leben gerufen. Darum zeigt man die jetzt. Aber in dieser Doku zeigen sie halt auch, dass da ziemlich viel Ungerechtigkeit auch dabei war. Dass der Farian, ja, er wollte einen Nummer-1-Hit nach dem anderen machen. Und wenn sie gesagt haben, wir gehen jetzt mal auf Tour, sie waren weltweit ja Stars, dann damit machen Künstler Geld, dann hat er gesagt, nö, da ist er gar nicht mal so interessiert daran. Oder er hat auch Lieder, Volkslieder aus der Karibik von ihnen sozusagen geklaut und hat dann seinen Namen drunter geschrieben. Also dann hat er da auch, ne, das nicht vergütet richtig.
0: Okay, man bekommt so einen ganz, ganz anderen Eindruck.
1: Man bekommt
0: normalerweise
1: einen Einblick,
0: ist es ja so Party-Kracher-Hits, ne? Verbindet man mit denen.
1: Ja, und die einzelnen Schicksale und so weiter. Und Bobby Farrell ist dann auch gestorben. Die haben sich dann zerkracht alle, eben wegen des Geldes vor allen Dingen. Und er ist dann vor einem Auftritt, weil alle ja einzeln aufgetreten sind, wahrscheinlich wegen Drogen und so weiter, wurde er tot aufgefunden.
0: Also, wir gucken mal in diese Doku rein.

0: Bühne sah alles nach einer großen Party aus, aber hinter den Kulissen scheint es ja wirklich hochhergegangen zu
1: ja,
0: sein.
1: Ja, aber interessant ist, dass ja diese Lieder, gerade dieses Rasputin-Lied, das geht ja heute bei TikTok in den sozialen Medien, geht das ja rauf und runter. Das ist millionenfach, milliardenfach wird das angehört. Noch
0: das
1: immer.
0: Lied?
1: Mhm. Da tanzen sie doch immer alle so dazu. Aha, noch ja. nicht probiert?
0: Nee, noch nicht. Nee, ich habe auch noch keinen TikTok. Ich bin da ein bisschen hinterher.
1: Ach so, nee, auch woanders. Also, ne, wenn du diese ganzen Tänze da machst, dann immer diese Musik dabei.
0: Gedanced.
1: Und dann geht schon. Und ich glaube, der Jugend gefällt es.
0: Was ist denn der Anlass, dass es jetzt eine
1: Doku 70 Jahre, gibt? Also vor 70 Jahren wurde die Band in dieser Zusammensetzung gebildet. Mhm. Und ja, Frank Farian hat am Anfang war das ja nur so ein Projekt. Und es war 86, also vor 40 Jahren, war es dann vorbei.
0: Okay, ab Montag dann in der Mediathek, der ARD-Mediathek und im Programm dann um 23.20 Uhr. Wirklich sehr spannend, weil ich diese Sicht auf Bonnie M. noch gar nicht hatte, was da so im Hintergrund alles passiert ist. Marilyn Monroe, von der hast du ein Bild bei dir zu Hause hängen, das weiß ich.
1: Ein Gemälde? Ja, das war mal eine Bezahlung für eine Moderation quasi. Konnte ich mir ein Bild aussuchen.
0: Ehrlich?
1: Dann habe ich die Marilyn genommen. Die guckte so süß. So.
0: Ja. Mhm. Ja, man redet heute noch über sie und wahrscheinlich noch lange Jahre. Vielen Dank auf jeden Fall für unseren Promi-Klatsch. Als Belohnung gibt es diesmal kein Gemälde von der Marilyn Monroe, sondern einen Sonntagskuchen.
1: Ach. Einen
0: sehr leckeren. Ja, Marilyn Monroe. Am 1. Juni wäre sie 100 Jahre alt geworden. Und eine Galerie aus Emmendingen würdigt diese Ikone mit einer ganz besonderen Ausstellung. Dort gibt es zum Beispiel von ihr Tonaufnahmen und ganz historische persönliche Bilder. Marilyn 100 heißt das. Und da geht es nicht nur um diese glamouröse Ikone, sondern auch um die sehr verletzliche Frau hinter der Schauspielerin und der Ikone der Öffentlichkeit.
2: Ein kleiner Salon in einem Gewerbegebiet weit weg von den Kunstmetropolen dieser Welt. Über zwei Jahre hat Manuel Moosherr in Emmendingen an einer Ausstellung gearbeitet, die es so noch nicht gab. Moderne Pop-Art, historische Fotos und bislang unveröffentlichte Tonaufnahmen. Marilyn Monroe im Interview mit dem Life Magazine.
3: Who is she? Who does she think she is, Marilyn Monroe? And you have that in your daily life, you run in the back.
4: Also ich persönlich habe absolute Gänsehaut, wenn ich diese Stimme höre, denn dieses Interview hat Marilyn Monroe gegeben wenige Tage vor ihrem Tod.
2: Marilyn Monroe, Ikone der Filmgeschichte, Hollywood. Glamourös und verletzlich zugleich. Eine Frau, die unter enormem Druck stand und vermutlich daran zerbrach. Bis heute geben die Umstände ihres Todes Rätsel auf. Die Bilder aus dem Nachlass des amerikanischen Fotografen Alan Grant zeigen Marilyn wenige Tage vor ihrem Tod zu Hause in Los Angeles. Für Manuel Moosherr sind die Porträts wie eine Offenbarung. Natürlich, ungezwungen, ehrlich, frei von den Filtern Hollywoods.
4: Man sieht, wie sie wirklich locker war, wie sie im Moment war. Und das war nicht die Performance Marilyn. Das war die Marilyn, wie sie wirklich in diesem Moment sein wollte. Und das wollte sie der Öffentlichkeit mit diesem Interview, mit diesen Aufnahmen zeigen.
2: Von L.A. 60 Jahre später in die Werkstatt einer Galerie in Emmendingen. Und der Respekt vor dieser Frau ist deutlich spürbar. Premium Modern Art zeigt die Ausstellung 18 Mal in Deutschland. Auftakt ist am 21. Mai in Singen.
4: Das passiert ja nicht nur hier in Deutschland, sondern weltweit. Und dass wir hier in Emmendingen durchstarten dürfen mit so einem Thema, das erfüllt uns schon ein bisschen mit Stolz.
2: Am 1. Juni wäre Marilyn 100 Jahre alt geworden. Im Interview mit dem Life Magazine zeigt sie sich reflektiert und immer wieder auch selbstkritisch. Ich habe geglaubt, sagt sie, dass ich sie irgendwie täusche, vielleicht alle von ihnen, möglicherweise auch mich selbst. Das war das echte Gefühl, das ich hatte.
0: Unvergessen, Marilyn Monroe. Hier sehen Sie schon unseren Sonntagskuchen.

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1: Ein Kinderlied in der Schule. Wir gingen herum und sangen.
0: There's a brown girl and
1: Und dann ging einer in den Kreis.
0: In the ring. Tra la la la la la.
1: Und dann wollte Frank das aufnehmen. Ich sagte, bitte nicht. Ich bin eine erwachsene Frau. Ich war absolut dagegen. Aber die Leute lieben es.
2: Ich erinnere mich an die ersten Presseberichte. Darin stand, wir hätten nie gesungen. Sie haben unsere Arbeit einfach ignoriert.
3: Die waren schon damals live auf der Bühne zu sehen. Das ist leider nicht so weit bekannt, obwohl sie hunderte von Konzerten aufgetreten sind.
4: Alright.

0: Unsere Konditormeisterin Claudia Hennecke-Pöschk bereitet jetzt den zweiten Schritt vor. Im ersten Schritt haben wir Ihnen gezeigt, wie Sie den Boden machen können. Na, weil nachmachen, das empfehlen wir ja immer sehr beim Sonntagskuchen. Und jetzt bist du im nächsten Step. Was genau machen wir jetzt?
1: Also wir haben ja die Form dann noch mit dem Mürbeteig ausgelegt. Mhm. Und jetzt mache ich hier auf diesen angebackenen Mürbeteigboden noch ein bisschen Erdbeerkonfitüre. Das ist natürlich wegen des Geschmacks, aber auch, weil es so ein bisschen eine Isolation gibt. Weil die Füllung ist ja sehr feucht. Mhm. Und wenn es jetzt ohne die Konfitüre da drauf kommt, dann zieht der Boden die Feuchtigkeit sehr schnell. Ja. Und so haben wir da noch so ein bisschen so eine Zwischenstation dazwischen. Mhm. So, dann haben wir hier für unsere Füllung, ich fange dann an, ich habe hier Zucker und ein bisschen Stärke oder auch Puddingpulver kann man auch gut nehmen. Ja. Und das vermische ich ganz gerne als erstes mit dem, also das Puddingpulver und den Zucker, damit es nachher keine Klümpchen gibt. Einfach nur trocken mischen. Mhm. So, und dann habe ich hier meine Erdbeeren, die habe ich schon püriert. Also einfach nur schön alle Erdbeeren rein und dann gut pürieren, dass das flüssig ist. Und da sieht man schon, also die Masse wird sehr, sehr flüssig, aber das ist auch normal. So, dann habe ich hier Schmand als Hauptbestandteil. Das gibt so ein bisschen Säure auch, das ist sehr schön. Dann Creme fraiche, da haben wir so ein bisschen Fettanteil. Ja, das sind ja 30% Fett. Das ist immer gut. Dann haben wir noch ein Ei, was wir dazugeben. Und das können wir jetzt erstmal alles vermischen. Einfach nur glatt rühren. Also das ist eigentlich sehr, sehr simpel. Ja. Schnell gemacht. Klar, man muss das auslegen, aber ansonsten ist das eigentlich eine tolle Sache. So, dann gebe ich hier das gemischte Pulver mit dem Zucker dazu. Auch nur glatt rühren. Und dann kommt am Ende noch, kommen noch die pürierten Erdbeeren rein.
0: War jetzt ein Eigelb oder ein Ei?
1: Ein ganzes Ei.
0: Ein ganzes,
1: ja, das brauchen wir ein bisschen für die Bindung.
0: Das muss auch stocken, genau. Das Ganze.
1: So, und dann geben wir das hier noch rein. Oh, das sieht doch schon lecker aus. Ich habe einfach mal gedacht, das ist mal ein bisschen was anderes. Mhm. Ja, dass wir da so ein bisschen nicht das Herkömmliche haben, sondern jetzt auch mal als in gebackener Form.
0: Also man braucht auch keine Angst zu haben, dass es dann nicht fest wird, die Masse, weil es ist wirklich flüssig.
1: Ja, also die Backzeit muss man dann schon berücksichtigen. Ja. Also wir haben schon fast eine Stunde Backzeit.
0: Ah ja,
1: ja, also okay. Das ist schon, man denkt dann, oh, das muss jetzt aber langsam fertig sein. Aber es braucht eben seine Zeit. Mhm. So, und jetzt sieht man, wie wichtig es ist, dass man das gut abgeschlossen hat, damit die Masse da eben nicht rausläuft.
0: Du hattest eben den Rand und den Boden verbunden, abgedichtet, ja, im Prinzip. Genau. Ne?
1: So eine Dichtmasse rein, genau.
0: Okay.
1: Das kommt jetzt in den Ofen, ja. 200 Grad, wie gesagt, ungefähr eine Stunde braucht es schon. Mhm.
0: Ja, dann ab da rein. Gell?
1: Genau.
0: Und in einem nächsten Schritt geht es dann weiter mit der ganzen Dekoration. Und dafür brauchen wir frische Erdbeeren. Meine Kollegin, die Ulrike Hellwig, die war schon vor 3 Wochen bei der ersten Ernte dabei, bei einem Erdbeerbauern in Gau-Algesheim. Und dort hat sie mitbekommen, dass unfassbar viel getan werden muss, damit wir ganz großartigen Genuss dann auch erleben können als Verbraucherinnen und Verbraucher.
2: Aber so kann ich mir so einen Start in den Arbeitstag auch grundsätzlich vorstellen. So kutschiert zu werden, hat was.
3: Kalte Nacht ist vorbei. Wir öffnen mal die Tunnel.
2: Ich werde gar nicht gebraucht dafür, oder?
3: Ja, doch.
2: Ja. Es sind ja ganz muckelig angenehme Temperaturen hier.
3: Ja, ja. Ja, das, sobald die Sonne rauskommt, wirkt dieser Tunnel, dieses Gewächshaus ja sofort.
2: Total.
3: Also uns freut es immer im Januar, wenn die Sonne scheint, haben wir hier drin 20, 25 Grad.
2: Ja, ja.
4: Und die schmecken schon gut.
3: Ja, ja, ja.
2: Verkauft kein Mist, Herr Körn.
3: Letztes Jahr hat er ganz toll ausgesehen und hat mir gedacht, den lassen wir jetzt noch mal ein zweites Jahr. Wir müssen ja nicht noch mal alles bearbeiten und machen und tun. Ernten wir noch ein zweites Jahr hier drin.
2: Ja. Ja. Also wenn man so einen Tunnel aufmacht, ist das kein Bibbern, wie geht's den Erdbeeren, oder?
3: Nein.
2: Bei dem nicht?
3: Nein. Nee. Also da, also so ein Tunnel, der hilft uns schon mit 5 bis 7 Grad wärmer in der Nacht, ja. In der Frostnacht oder in der kalten Nacht.
2: Hatten wir.
3: Da sind wir entspannter.
2: Ja, genau. Da hinten gibt es aber einen Tunnel, da sieht es dann wieder ganz anders aus.
3: Oder im Freiland vor allem.
2: Ja. Gehen wir hin?
3: Das Freiland, ja. Da sieht es dann schon anders aus, genau.
5: Die Ernte hat begonnen. Dank Folientunnel und Wärmevlies ist unser allerliebstes Obst jetzt schon reif. Erstmal nur kleine Mengen, knapp 100 Kilo. In der Hochzeit werden es 10 bis 20 Mal so viel täglich sein. Dann nämlich kommen die Freilandkandidaten ins Spiel, die jetzt nachts noch abgedeckt werden.
2: So, und hier die Freilanderdbeeren, das sind so die Sorgenkinder so Mitte April, ne?
3: Ja, hier sehen wir jetzt an einer Pflanze, was es ausmacht, warum wir denn das Vlies immer auf und zu machen. Hier sehen wir eine braune Mitte, eine braune Blüte und hier eine noch intakte Blüte. Das war vor 3 Tagen passiert hier. Die ist gestern aufgegangen, heute Nacht war es wohl nicht so kalt. Mhm. Und wenn wir das dann mal 2 Wochen vorspulen, dann, ja bitte?
2: Dann sieht die, wird aus so einer Blüte so eine.
3: Aus so einer Blüte wird gar nichts mehr. Hier wurde so leicht erfroren und darum ist sie jetzt ein bisschen deformiert. Die schmeckt bestimmt genauso gut wie die anderen, aber im Handel würden die jetzt halt sagen, sieht nicht schön aus.
2: Okay, was ist es für eine Sorte?
3: Das ist die Sorte Serrabella, eine neue Sorte aus Deutschland. Die ist im Münsterland entdeckt worden und ist vielversprechend, weil sie eigentlich robust im Anbau ist und einen tollen Geschmack hat.
2: 1 Pfund Erdbeeren, 6 Euro, das ist natürlich ein Luxusprodukt, aber ab und zu muss man sich das auch mal leisten.
0: Ja, der pure Luxus. Aber an Muttertag kann man den sich tatsächlich leisten. Wir haben so ein schönes Rezept von Claudia Hennecke-Pöschk. Jetzt geht es um die Verzierung.
1: Genau, jetzt kommen noch die frischen Erdbeeren dazu. Mhm. Ja, also weil, ich sag mal, die Farbe, die verblasst ein bisschen im Ofen. Deshalb sieht das nicht ganz so schön aus. Und frische Erdbeeren sind natürlich das Highlight sowieso. Mhm. Und deshalb machen wir jetzt hier auf die Oberfläche nochmal die frischen Erdbeeren. Einfach damit belegen.
0: Ja, und wenn Sie erst jetzt zugeschaltet haben, da drinnen gibt es eine wunderbare rosane Masse, nämlich eine Rahmmasse. Ähnlich wie bei so einem Birnrahmkuchen, oder?
1: Ja, genau. Schmandkuchen.
0: Schmandkuchen. Sehr gut.
1: Genau. Das Besondere ist halt, dass wir da wirklich jetzt noch dieses Erdbeerpüree mit drin haben. Das ist ja sehr untypisch normal. Aber ich finde, das harmoniert perfekt. So, und hier kann man dann jetzt auch noch, wenn man hier so Lücken hat, dann viertel ich ganz gerne noch mal die Erdbeere. Na, das will nicht so richtig.
0: Brauchst du mehr Power?
1: Oh, jetzt kommt's. Jetzt ist schon. Mhm.
0: Soll ich rühren? Mhm. Ich rühre mal besser, bevor ein Unglück passiert.
1: Ja, also da kann man jetzt hier schön das so ausstopfen.
0: Ist das jetzt so eine Tortenglasur oder was hast du hier?
1: Genau, das ist ein normaler Tortenguss. Mhm. Ich nehme ganz gern auch einen roten Saft. Dann kann man sich auch Farbe sparen. Mhm. Dann kann man auch einen klaren Tortenguss nehmen.
0: Und das muss einmal aufkochen?
1: Das ist
0: schon fertig?
1: Wenn es flüssig ist, dann ist gut, dann können wir es ausstellen. So, und was ich dann noch gerne mache, dass ich auf die Erdbeeren noch mal Zucker gebe, weil die Erdbeere liebt den Zucker. Mhm. Dann schmeckt das noch mal ein bisschen besser.
0: Der Mensch übrigens auch.
1: Der Mensch auch, genau. Und dann wird es jetzt einfach abgeglänzt.
0: Mhm. Ja, das macht dann schon wieder viel aus, gell? Wenn es dann noch so glänzt.
1: Also, wenn ein Kuchen glänzt, dann ist er gleich doppelt schön.
0: Ja. Also in der fertigen Variante, die du hier uns mitgebracht hast, da sind auch noch wunderbare Blüten, Erdbeerblüten, die du selbst gemacht hast. Also nicht gekauft, sondern du hast die Blüten selbst gemacht.
1: Genau, da gibt es so schöne Ausstecher mit so einem Auswerfer. Und das ist jetzt Rollfondant, weißer Rollfondant. Mhm. Den habe ich sehr dünn ausgerollt, auf 1 Millimeter. Und dann ausgestochen mit diesen Ausstechern. Und anschließend kommt dann mit Eiweißspritzglasur so gelb eingefärbte Punkte. Mhm. Und dann sieht es doch perfekt aus.
0: Das sieht ganz toll aus, wirklich. Schön. Ja. Und was sagst du? Du hast gesagt, Es ist nicht kompliziert, aber es ist ein bisschen aufwendiger.
1: Ein bisschen arbeitsaufwendig. Ja. Also kompliziert finde ich es jetzt nicht. Nee, Mürbeteig, ne? Ist ja, eigentlich schnell gemacht. Das Ausgelegt ist relativ schnell. Die Masse ist sofort angerührt. Also, ja,
0: also der Aufwand hat sich gelohnt. Es ist optisch eine, also wirklich eins. 10 von 10, sage ich nur. Und jetzt hast du schon angeschnitten eben.
1: Ja, jetzt habe ich das angeschnitten. Jetzt gucken wir mal, ob das alles so geworden ist, wie wir es wollten. Aber ja, es sieht gut aus.
0: Es ist so ein bisschen crazy, was das Anschneiden angeht, weil man weiß gar nicht, wie man ja Stücke schneidet.
1: Genau.
0: Hast du Freestyle gemacht?
1: Ich habe das jetzt Freestyle, ja. So wie,
0: also Christina Hortenbach, es kann sein, dass wir noch Nachschlag bekommen.
6: Ah, yippie.
0: Ich halte das für sehr möglich.
6: Nachschlag ist ein schönes Wort.
0: Bitteschön.
6: Ach, wie sieht's aus? Das reicht doch auch erstmal, oder?
0: Oh.
6: Sieht doch gut aus. Wunderbar.
0: Das sieht ganz toll aus. Ja, ja, so, das kann man sich ja gar nicht vorstellen, wie das ist, wenn man den ganzen Tag diesen Kuchen sieht und nicht probieren kann.
6: Mhm. Ja, alle sagen immer, dass du so schlank bist.
1: Mhm. Alles und alles in Maßen. Aber es schmeckt schön erdbeerig.
0: Oh mein Gott. Mhm. Ja.
6: Mhm. Leckerchen.
0: Sehr, sehr lecker. Mhm. Moment, das muss ich muss mich noch mal davon überzeugen, dass es wirklich sehr lecker ist.
6: Mhm. Mhm. So erdbeerig. Mhm. Intensiv.
1: Mhm. Mhm. Jam, jam. Schön saftig.
0: Mhm. Finden wir gut?
6: Nehmen wir.
0: Finden wir gut. Also, unbedingt nachmachen. Ist meine Empfehlung. Oder?
6: Ja.
1: Gut.
6: Wer es kann.
0: Also, wir werden hier gleich ein Quiz miteinander spielen. Sie wissen, 11 Fragen, ein Joker. Und Sie können über 200 Euro gewinnen in so einem Spiel. Was Sie leider nicht gewinnen können, ist diesen Kuchen. Wäre aber auch mal was. Mhm. Ich finde immer noch so krass, dass du mal für eine Moderation ein Gemälde von Marilyn Monroe bekommen hast.
6: Ja, ein süßes kleines, hängt im Flur. Ist echt nett.
0: Wie süß, ne?
6: Ja.
0: Was mal die außergewöhnlichste Bezahlung, die du mal bekommen hast?
1: Oh Gott, eigentlich an Naturalien wüsste ich jetzt nichts.
0: Ja, es ist außergewöhnlich.
6: Ich habe mal eine Kartoffel in Herzform bekommen.
0: Nein, jetzt hör aber auf.
6: Als ich im Studentenwohnheim die Bar gemacht habe, da hatte einer wahrscheinlich kein Geld mehr, der Student, wollte aber noch ein Bier. Da bekam ich eine Kartoffel.
1: Mhm. Ist auch gut.
0: Also wir haben in dieser Woche vor allen Dingen heute, aber auch gestern haben wir Ihnen schon Inspirationen gegeben für den Muttertag. Kleinigkeiten, die Sie basteln können oder eine Großigkeit, ne? Nämlich diesen Kuchen hier. Checken Sie doch gerne mal unsere Homepage kaffee-oder-tee.de und dann haben Sie jede Menge Inspirationen für den Muttertag am Sonntag. So, die Uhr läuft in Richtung Quizzeit. Ich gehe schon mal in die Richtung. Mhm. Komm aber wieder, völlig klar. Bin mal gespannt, wer mit uns quizzt. Ist ja mal so eine aufregende Angelegenheit. Gleich, oh ja, da passiert schon was, ich sehe schon. In der Leitung ist da schon jemand. Wer ist das? Hallo, Frau Kaltenbach.
7: Hallo.
0: Haben Sie den Ton am Fernseher an?
7: Nein.
0: Dann ist es vielleicht die Frau Bär aus Albstadt-Ebingen.
7: Ja, im Apparat.
0: Das ist sehr gut. Den Ton am Fernseher bitte ausmachen.
7: Ja, wir haben ausgemacht, es kommt aber noch ganz, ganz leise. Es geht nicht ganz weg.
0: Aber gut.
7: Ja, bei uns auch nicht.
0: Es stört aber gerade nichts. Hauptsache, Sie sehen das
7: ganz
0: Bild.
7: Fast weg, ja.
0: Wir hören uns übers Telefon. Die Frau Kaltenbach aus Freiburg im Breisgau. Ja. Die darf loslegen. Wir haben hier 12 Nummern. Welche Nummer nehmen Sie?
7: Ich würde gerne die 5 nehmen, bitte.
0: Oh. Frau Kaltenbach, was für ein Start. Wunderbar. Ja, das ist schon mal gut. Die 5 hat Ihnen Glück gebracht. Frau Bär aus Albstadt-Ebingen.
7: Ich hätte gern die 7.
0: Okay, die 7. Und die lautet, welcher Popmusiker kam als Georgios Panagiotou zur Welt? War das George Michael, Freddie Mercury oder David Bowie? Sie kennen alle drei.
7: George Michael.
0: Aha, sehr, sehr gut. Guter Auftakt auch bei Ihnen. 61 Euro und wir sind wieder bei Frau Kaltenbach.
7: Ja, ich würde gerne die 12 nehmen, bitte.
0: Die 12. Drehen wir um. Wo wird die Airbrush-Technik angewendet? Im Tennis, in der grafischen Kunst, beim Lesen lernen?
7: Ach, du liebe Zeit. Airbrush-Technik.
0: Du liebe Zeit. Wenn Sie es nicht wissen, raten Sie?
7: Nein, ich sage bei C.
0: Die Airbrush-Technik, das ist die grafische Kunst. Da wird so im Prinzip die Farbe rausgesprüht. Ist ja nicht schlimm. Wir sind jetzt bei der Frau Bär.
8: Ja.
0: So.
8: Ich hätte gern die Nummer 2.
0: Gerne. Die 2 kommt.
8: Ja.
0: Eine Markise dient als Kochutensil, Sonnenschutz oder Haarpflegemittel?
8: Als Sonnenschutz.
0: Aber sicher doch. 12 Euro gibt es dafür. Und wir sind wieder bei der Frau Kaltenbach.
7: Ja, ich nehme die Nummer 10, bitte.
0: Gerne.
8: Ja, ist genauso.
0: Für die 10 könnt's 13 Euro geben. Was hat Konditormeisterin Claudia Hennecke-Pösch heute gebacken? Eine Rhabarber-Romantikrolle, einen Herzklopf-Käsekuchen, einen Erdbeerrahm-Herzkuchen.
7: Hey. Erdbeer.
0: Und was für ein. Unbedingt das Rezept mal checken auf unserer Homepage. Frau Bär, Sie sind dran.
8: Ja, ich hätte gern, jetzt habe ich noch kein Bild, Moment.
0: Also ich kann Ihnen aber auch schon mal sagen,
8: ich hätte dann die Nummer 6.
0: Machen wir augenblicklich, führen Sie mit 73 Euro. Ja. Die 6 kommt jetzt. Wer entrichtet auf einem fremden Platz die Green Fee-Gebühr? Der Tennisspieler, der Fußballspieler, der Golfspieler?
8: Das ist der Golfspieler.
0: Richtige Antwort, 28 Euro. Und wir sind bei der Frau Kaltenbach.
7: Ja, ich nehme die Nummer 7, bitte.
0: Die ist weg, wie wäre es mit der 8?
7: Die ist weg, dann nehme ich die Nummer 8, genau.
0: Nehmen wir die 8. Den gegenwärtigen Zustand definiert die Rechtssprache als Status qua, qui oder quo?
7: Ach du Liebste. Qui, B.
0: Status quo ist es.
7: Ah.
0: Ist ein kleiner Betrag gewesen, gar nicht so schlimm. Ja, ja. Die Frau Bär ist wieder dran.
8: Ja, ich hätte gern die Nummer 4.
0: Gerne. Welcher italienische Hartkäse wird klassisch nur aus Schafsmilch hergestellt? Parmesan, Grana Padano, Pecorino. Parmesan, Grana Padano, Pecorino. A, B oder C?
8: A.
0: Sie sagen Parmesan. Es ist der Pecorino.
8: Oh,
0: das ist übrigens mein Lieblingskäse, falls es irgendjemanden hier interessieren sollte. Ja. Ich liebe den Pecorino.
8: Meine, deine.
0: Frau Kaltenbach, Sie sind dran.
7: Ja. Oh, schade. Dann nehme ich bitte die 9.
0: Also die 9 machen wir noch.
8: Scheiße.
0: Wo liegt die Kartause, der nördlichste Ausläufer des Hunsrücks zwischen Rhein und Mosel? Koblenz, Cochem, Boppard?
7: Uiuiui.
8: Das ist falsch.
7: Das ist schwierig. Koblenz.
0: Okay, es ist Koblenz, 60 Euro, stimmt. Frau Bär, jetzt geht's mit Ihnen weiter. 1, ja. 3, 11?
8: Bitte?
0: 1, 3 oder 11?
8: 3, bitte.
0: Die 3. Was erfreut sich auf Volksfesten oft großer Beliebtheit? Die Schiffsschaukel, die Flugzeugwippe, die Lastwagenrutsche?
8: Die Schiffsschaukel,
0: Da überlegen Sie gar nicht lange. Stimmt natürlich. Wir sind bei Frau Kaltenbach, die augenblicklich führt übrigens mit 123 Euro. 1 oder 11?
7: Dann nehme ich die 11, bitte.
0: Die 11. David Attenborough, der heute 100 Jahre alt wird, wurde berühmt durch seine Westernfilme, Operninszenierungen oder Naturdokumentationen, Frau Kaltenbach.
7: Oje. Muss ich raten?
0: Raten Sie mal. Die Zeit rennt, sagen Sie was?
7: C.
0: Ist geraten?
7: Ja.
0: Donnerwetter. Ist richtig.
7: Echt?
0: Ist richtig.
7: Aber richtig.
0: Frau Bär, die letzte Frage machen wir noch. Kommen Sie.
8: Ja, ja.
0: So, die 1. Oh, 60 Euro. Das Schriftstellerdebüt von Frank Schätzing ist der historische Kriminalroman Tod und Teufel, Tod und Auferstehung, Tod und Begräbnis. Das wird jetzt spannend. Hm. Hm. Die Zeit beachten?
8: Ja, ja.
0: Sie müssen irgendwas sagen, weil gleich ist der Zeitbalken durch, dann kann ich es nicht mehr gelten lassen.
8: B.
0: Tod und Teufel wäre es gewesen.
8: Ah, schade.
0: Ah, das war jetzt leider Pech, muss ich sagen.
8: Oh, schade, ja.
0: Oh, ja, das Tässchen haben wir aber für Sie, Frau Bär.
8: Ja, ja,
0: ja. Ja. Und Frau Kaltenbach, hätten Sie es gedacht, dass Sie noch...
7: Wunderbar.
8: Ja,
7: vielen Dank, Frau Kaltenbach.
0: Es
7: Dankeschön.
0: Aber 153 Euro für Frau Kaltenbach, großartig.
7: Ja, prima.
0: Ich sag ja immer, bei diesem Spiel, ne,
7: da
0: kann sich alles drehen. Wunderbar, was für Pläne haben Sie am Wochenende?
7: Ja, wir haben, der Enkel hat Geburtstag
0: Aha.
7: am Sonntag. Genau, Muttertag ist natürlich dazu, zu allem hin noch. Genau, da wird ein bisschen gefeiert.
0: Und werden Sie was backen?
7: Ja.
0: Aha.
7: Aber ich wollte es eigentlich gar nicht verraten.
0: Ich glaube, Sie backen diese
7: Aber es hört jetzt, glaube ich, niemand zu. Tatsächlich auch eine schöne Erdbeertorte.
0: Wunderbar, alles Gute wünschen wir Ihnen. Und damit bedanken wir uns fürs Zuschauen, liebe Zuschauerinnen und Zuschauer. Am Montag ist Evelyn König für Sie da. Und jetzt die Nachrichten. Tschüss.
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0: Guten Abend und willkommen zu SR Info um 18 Uhr. Heute mit diesen Schwerpunktthemen. Für die Wehrpflicht. Saarlouis bekommt ein eigenes Musterungszentrum. Gegen die Bundesregierung. Der Bundesrat kippt die geplante Entlastungsprämie. Und mit den Autoren. In der Saarbrücker Synagoge hören Schüler eine Lesung zum Holocaust. Für den neuen Wehrdienst braucht die Bundeswehr auch neue Musterungszentren. Dort prüft die Bundeswehr die jungen Leute auf ihre grundsätzliche Eignung zum Dienst an der Waffe. Bisher war unklar, ob das Saarland überhaupt einen Standort bekommt. Der ist jetzt aber bekannt gegeben worden.
1: Jetzt ist klar, wo die Musterungszentren der Bundeswehr entstehen sollen. 24 sind es insgesamt. Wie die Bundeswehr bekannt gab, wird das einzige davon im Saarland in Saarlouis entstehen. Hier sollen mögliche Wehrdienstleistende auf ihre Wehrtauglichkeit gemustert werden. Das Zentrum wird jedoch nicht in die Räumlichkeiten des Karrierecenters der Bundeswehr einziehen, sondern einen eigenen Standort beziehen.
2: Wir wurden dann erfolgreich fündig in der Helmut-Kohl-Straße in Saarlouis, dort im ehemaligen Autohaus Johannes. Dort ist eine große Räumlichkeit, die zurzeit leer steht, auch dann sehr gut geeignet auch ist, um diese neuen Straßen einzurichten, wo dann im Prinzip auch die Musterung abgenommen wird.
1: Laut Speicher mietet das Bundesverteidigungsministerium die Räumlichkeiten für mindestens 10 Jahre an und baut sie entsprechend um. An dem Zentrum sollen tausende mögliche Wehrdienstleistende aus dem Saarland, der Eifel und der Südwestpfalz gemustert werden.
0: Gegen den früheren Geschäftsführer der Neunkircher Verkehrsgesellschaft Koch gibt es neue Vorwürfe. In einem vertraulichen Gutachten, das dem SR vorliegt, wird ihm Selbstbedienung vorgeworfen. Koch soll Privates und Berufliches vermischt und vor allem seinen Sohn begünstigt haben. Er war laut Gutachten der einzige bezahlte studentische Praktikant bei der NVG und bekam in einem Jahr rund 9.000 Euro. Koch äußerte sich dazu nicht. Die Festo-Gruppe will in Deutschland massiv Stellen abbauen. Wie das Unternehmen mitteilte, sollen 1.300 Jobs wegfallen. Das ist in etwa jede 10. Stelle. Einen Zeitraum nannte das Unternehmen nicht. Der Betriebsratsvorsitzende Diaf geht davon aus, dass alle Standorte betroffen sein werden, also auch die Werke in St. Ingbert. Wie viele Arbeitsplätze dort wegfallen sollen, sei allerdings noch unklar. Es solle aber kein Standort geschlossen werden.
3: Im Schmiergeldprozess um den Ex-Ludwigspark-Manager Martin Welker und einen befreundeten Bauunternehmer hat die Zeugenvernehmung begonnen. Darin betonte Saarbrückens Oberbürgermeister Konrad, dass er Martin Welker zwar mit weitreichenden, aber nicht mit allumfänglichen Befugnissen ausgestattet habe. Martin Welker wird vorgeworfen, unter anderem fast 400.000 Euro Schmiergeld von einem befreundeten Bauunternehmer angenommen zu haben. Im Gegenzug soll er dessen Firma Aufträge rund um den Ludwigspark zugeschanzt haben.
0: Bis zu 1.000 Euro steuerfrei vom Arbeitgeber. Mit dieser freiwilligen Prämie wollte die Bundesregierung Beschäftigte von den hohen Energiekosten entlasten. Doch daraus wird zumindest vorerst nichts. Der Bundesrat hat das Vorhaben heute abgelehnt. Von Anfang an gab es größtenteils Widerstand aus den Ländern. Das Saarland und 3 weitere SPD-geführte Länder stimmten allerdings dafür. Die Regierung will jetzt über ihr weiteres Vorgehen beraten. Ob der Vermittlungsausschuss angerufen wird, ist noch offen.
4: Mit einem kurzen Handzeichen.

0: wird abgestimmt, dann ist es entschieden. Die Länder stoppen die Pläne der Bundesregierung für eine 1.000-Euro-Prämie.
1: Weil gerade der Klein- und Mittelstand sich nicht in der Lage sieht, diese Entlastungsprämie zu zahlen. Die Wirtschaft ist unter Druck.
2: Wir brauchen Entlastungen für die Bürger, jetzt in ganz Deutschland. Aber diese Entlastung muss auch umsetzbar sein. Und deswegen war das ein starkes Zeichen heute auch des Bundesrates.
0: Erst vor 4 Wochen hatte die schwarz-rote Koalition die Prämie beschlossen. Ein Ergebnis des Krisentreffens in der Villa Borsig. Dass die Länder nun ihr Veto einlegen, ist für die Bundesregierung ein herber Rückschlag.
3: Ist es deshalb schade, weil wir eine schnell wirksame auch Entlastung für Bürgerinnen und Bürger damit erreichen wollten mit dieser Prämie. Wir wollen weiterhin daran festhalten, dass Menschen entlastet werden, zeitnah und schnell. Deswegen werden wir weiter in Gesprächen bleiben mit den Ländern.
0: In der Wirtschaft ist die Erleichterung nun groß. Viele Betriebe sahen sich nämlich gar nicht in der Lage, die steuerfreie 1.000-Euro-Prämie zu zahlen.
4: Wir sind sehr dankbar, dass die Länderchefinnen und Chefs unserem Vorschlag gefolgt sind, diesen Murks wirklich Notbremse zu geben. Es verlagert Verantwortung zur Entlastung von der Politik auf mittelständische Unternehmen. Das kann nicht wirklich sinnvoll sein.
0: Nach dem Veto im Bundesrat wollen Bund und Länder weiter über mögliche Entlastungen sprechen. Wie die genau aussehen, ist bislang aber noch völlig unklar.
5: Das Saarland hat in diesem Zusammenhang die Einführung eines Spritpreisdeckels vorgeschlagen. Allerdings fand die Initiative im Bundesrat keine Mehrheit. Ministerpräsidentin Rehlinger hatte dafür geworben und auf das Vorbild Luxemburg verwiesen. Dort funktioniere der Spritpreisdeckel gut.
6: Und deshalb bin ich fest davon überzeugt, wir brauchen mehr Mut zur Regulierung, wo der Markt die Menschen im Stich lässt. Ölkonzerne brauchen keine Steuersubventionen, sie brauchen klare Leitplanken. Übergewinnsteuer und ein Spritpreisdeckel könnten genau solche klaren Leitplanken sein.
5: Auch hierzu also eine Absage vom Bundesrat, genauso wie für die Entlastungsprämie. Mehrere andere Gesetze hat die Länderkammer dagegen abgesegnet. Darunter eine Änderung des Transplantationsgesetzes. Diese macht Nierenspenden von lebenden Personen künftig häufiger möglich. Außerdem wurde die Reform der privaten Altersvorsorge beschlossen. Sie sieht vor, dass die Riester-Rente durch ein neues staatlich gefördertes Vorsorgemodell abgelöst wird. Der Bundestag hat zum Schutz von Opfern häuslicher Gewalt ein Gesetz zur elektronischen Fußfessel beschlossen. Die schlägt Alarm, wenn sich der Täter seinem Opfer unerlaubt nähert. Zudem können Täter künftig verpflichtet werden, an Anti-Gewalt-Trainings teilzunehmen.
7: Fast immer trifft es Frauen. Sie werden geschlagen oder sogar getötet. Der Tatort oft die eigenen 4 Wände. Die Fallzahlen von häuslicher Gewalt steigen. Justizministerin Hubig spricht von einem Massenphänomen. Mit der heute beschlossenen Änderung des Gewaltschutzgesetzes soll gegengesteuert werden. Jeder Fall sei einer zu viel.
8: Und deshalb müssen wir heute gemeinsam ein klares Signal aussenden. Wir als Gesellschaft, wir müssen Gewalt ächten und wir müssen sie sanktionieren. Wir müssen Frauen helfen, wenn ihnen Gewalt angetan worden ist.
7: Künftig soll dabei der befristete Einsatz von elektronischen Fußfesseln helfen. Sie schlagen Alarm, wenn sich ein bereits verurteilter Gewalttäter seinem Opfer wieder nähert. Vorbild dafür ist Spanien, wo sich die Situation für Opfer seit der Einführung der elektronischen Aufenthaltsüberwachung deutlich verbessert hat. Familiengerichte können außerdem Anti-Gewalt-Trainings anordnen und sollen gestärkt werden.
9: Zugriff aufs Waffenregister, damit die Gefährdungsanalyse genauer wird. Und die Betroffenen können sich im Gerichtssaal von einer Vertrauensperson begleiten lassen. Das stärkt ihre Position und bringt auch Sicherheit.
7: Den Grünen geht das nicht weit genug. Sie fordern mehr Prävention.
10: Gewaltschutz muss beginnen, bevor etwas passiert. Wir brauchen Präventionsprogramme in Schulen, in den Medien, in unserer Gesellschaft. Die Fußfessel, ja, sie ist ein Anfang, aber sicherlich kein Meilenstein.
7: Trotz Kritik beschließt der Bundestag das Gesetz mit großer Mehrheit. Die Bundesregierung hat weitere Maßnahmen zum Schutz von Frauen angekündigt.
5: Sirenen, Hubschrauber, schwer bewaffnete Einsatzkräfte. Rund um eine Volksbankfiliale im rheinland-pfälzischen Sinzig lief über Stunden hinweg ein Großeinsatz der Polizei. Unbekannte hatten die Bank überfallen. Zunächst war auch von einer Geiselnahme die Rede. Polizeiangaben zufolge haben Spezialkräfte die Bankfiliale durchsucht. Dabei konnten zwei Personen unverletzt aus einem verschlossenen Raum befreit werden. Bei einem der Opfer soll es sich um den Fahrer eines Geldtransporters handeln. Von dem oder den Tätern fehlt noch jede Spur. Ob sie mit Beute geflüchtet sind, ist noch unklar. Große Teile Großbritanniens haben gewählt und das Land erlebt ein politisches Beben. Bei den Kommunalwahlen verliert die sozialdemokratische Labour-Partei von Premierminister Starmer massiv an Rückhalt. Die rechtspopulistische Partei von Nigel Farage hingegen legt deutlich zu.
11: Es sind bittere Kommunalwahlen für Premierminister Starmer und seine Labour-Partei. Vor allem in ihren ehemaligen Hochburgen und in Teilen Londons verliert die Partei deutlich an Zustimmung. Starmer übernimmt zwar Verantwortung, lehnt persönliche Konsequenzen jedoch ab. Ich werde mich nicht einfach abwenden. Wir wurden gewählt, um diese Herausforderungen zu bewältigen. Und genau das werden wir tun. Gute Stimmung dagegen bei der rechtspopulistischen Partei Reform UK von Nigel Farage, bekannt als Brexit-Vorkämpfer. Die konnte deutlich zulegen und bislang hunderte Sitze in den Gemeinden hinzugewinnen. Farage spricht von einem historischen Wandel. Es ist ein ganz großer Tag, nicht nur für unsere Partei, sondern für eine umfassende Neugestaltung der britischen Politik in jeder Hinsicht. Die Reaktionen der Wählerinnen und Wähler sind gespalten. Das sind gute Nachrichten, das wurde auch Zeit. Wenn man sich alle Parteien anhört, erzählen sie einem nur Lügen. Aber Reform scheint mehr von dem zu versprechen, was ich mir wünsche. Ich bin entsetzt, dass Farage Fortschritte macht. Ich denke, er ist ein Geschäftsmann, der nur darauf aus ist, sich wie viele andere die Taschen zu füllen. Ich denke, Starmer hat nicht das geliefert, was er während des Wahlkampfs 2024 versprochen hat. Der Druck auf Premierminister Starmer wächst. Auch bei den Regionalwahlen in Schottland und Wales werden hohe Stimmverluste für seine Labour-Partei erwartet.
5: Trotz vereinbarter Waffenruhe gibt es in der Straße von Hormuz erneut Gefechte zwischen USA und Iran. Nach Angaben des US-Militärs wurden drei amerikanische Marineschiffe angegriffen, als sie durch die Meerenge fuhren. Zur Vergeltung habe man daher Ziele der iranischen Streitkräfte beschossen. Diese werfen ihrerseits den USA vor, die Waffenruhe verletzt zu haben. Auch im Ukraine-Krieg ist die angekündigte Waffenruhe offenbar brüchig. Beide Seiten werfen sich gegenseitig neue Angriffe vor. Das russische Verteidigungsministerium spricht von mehr als 260 ukrainischen Drohnen, die in der Nacht abgefangen worden seien. Der ukrainische Präsident Zelensky erklärte wiederum, Russland habe in der Nacht ukrainische Stellungen angegriffen.
12: Bei einem Vulkanausbruch in Indonesien sind nach Angaben der örtlichen Polizei drei Menschen ums Leben gekommen. Fünf weitere wurden verletzt. Sie gehörten zu einer Gruppe von 20 Bergsteigern, die gerade dabei waren, den Vulkan Dukono zu erklimmen. Die übrigen Bergsteiger konnten inzwischen alle lebend gefunden werden. Laut Behördenangaben war der Aufstieg auf den Vulkan bereits seit Mitte April verboten. Im französischen Verdun haben Politiker und Bürger an das Ende des Zweiten Weltkriegs heute vor 81 Jahren erinnert. Es sei besonders wichtig, junge Menschen in die Erinnerungskultur mit einzubeziehen. Knapp 350 Menschen waren zur Zeremonie am Denkmal für die Gefallenen und Kinder gekommen. Bei der Schlacht von Verdun im Ersten Weltkrieg waren mehr als 700.000 Soldaten gestorben.
5: Der 8. Mai gilt als Tag der Befreiung vom nationalsozialistischen Regime. In Deutschland ist er der zentrale Gedenktag, um der Opfer des NS-Terrors zu gedenken. In der Synagoge in Saarbrücken gab es heute dazu eine Lesung. Es ging dabei um die Geschichte eines Kleinkinds, das in den Gaskammern starb.
13: Die Autoren des Buchs Fallende Sterne haben das Leben von Maurice Windmüller nachgezeichnet und durch eine Erzählung aus seiner Sicht ergänzt. Maurice wurde im Juli 1942 geboren. 19 Monate später starb er in den Gaskammern von Auschwitz. Wie ist dieses kurze Leben tatsächlich verlaufen? Und wie könnte es der Junge wahrgenommen haben? Eine ergreifende Geschichte.
14: Es war auch sehr emotional, finde ich. Man hat sich das auch ganz gut vorstellen können, weil das so detailliert war.
15: Sowas hört man halt nicht immer. Und es ist sehr wichtig, dass sowas auch jedes Mal wieder gesagt wird.
16: Ich fand es sehr emotional, das Ganze zu sehen und auch daran zu denken, dass es ein kleines Kind war und sein Leben noch gar nicht leben konnte.
13: Die Lesung in Saarbrücken wurde organisiert von der Synagogengemeinde Saar und der Unionsstiftung. Das Buch Fallende Sterne, Chronologie eines unplötzlichen Kindstods, ist im Handel erhältlich.
5: Und jetzt schauen wir noch auf die Wetteraussichten. Die hat Fritzi Brandt für Sie.
17: Ein wechselhafter Frühling steht uns bevor. Und damit hallo zu einem kurzen Blick auf das Wetter im Saarland. Die kommenden

0: Nacht über Deutschland wird weniger bewölkt, es lockert auf und bleibt dann in vielen Regionen klar. Hier und da bilden sich ein paar Nebelfelder, nur ganz selten nieselt es. Bei uns im Saarland ist es ebenfalls locker bewölkt und teils klar und trocken in der Nacht. Die Temperaturen liegen dann zwischen 5 und maximal 10 Grad haben wir da in Lebach. Morgen scheint erst noch die Sonne, bevor dann ein paar Wolken über den Himmel ziehen. Teils bauschen die sich auch ganz schön auf. Die Temperaturen liegen morgen bei maximal 24 Grad. Und schauen wir noch auf die weiteren Aussichten. Ein wenig Tiefdruckeinfluss macht sich ab Sonntag bemerkbar. Dann ziehen aus Richtung Frankreich Schauer auf. Ab Dienstag lässt das noch mal ein bisschen nach. Es bleibt noch mal freundlicher. Am Mittwoch auch wieder mit ein paar mehr Wolken, ein paar mehr Regenschauern bei bis zu 17 Grad. Und damit wieder zurück zu dir, Anja.
1: Danke, Fritzi. Und das war SR Info um 6. Um 9:45 melden wir uns noch einmal mit der Spätausgabe. Ich wünsche Ihnen noch einen schönen Abend.
2: 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Hey.
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4: Aufregung in Sinzig in Rheinland-Pfalz war heute groß. Die Innenstadt war abgeriegelt, schwer bewaffnete Polizei vor einer Bank. Seit dem Morgen herrscht angespannte Stimmung. Schnell gab es das Gerücht von einer möglichen Geiselnahme. Mittlerweile wissen wir mehr zu den Hintergründen.
5: Anscheinend gelassen, aber immer die Hand am Abzug. Mitglieder von Spezialeinheiten versperren die Wege zur Innenstadt von Sinzig in Rheinland-Pfalz. Was sich seit 9 Uhr hinter der Absperrung abspielt, hier in den Räumen der Volksbank, darüber herrscht über Stunden Unklarheit.
6: Über die Anzahl der beteiligten oder betroffenen Personen können wir keine Angaben machen. Das hat auch taktische Gründe. Und insofern müssen wir jetzt einfach mal abwarten, wie sich die Lage hier in den nächsten Minuten, Stunden entwickelt.
5: Klar ist, es gibt keine Hinweise auf Verletzte oder Tote. Doch es gibt Menschen, die noch in der Bank sind, aber nicht herauskommen. Unter ihnen nach Angaben der Polizei auch der Fahrer eines Geldtransporters. Sind sie in der Gewalt von einem oder mehreren Geiselnehmern? Sind sie in Gefahr? Stunden der Ungewissheit vor einer Bank in einer Innenstadt, das erinnert an 1988.
7: Ein Banküberfall mit Geiselnahme hält Polizei und Bürger von Gladbeck in Atem.
5: Die Geiselnahme von Gladbeck. Zwei Männer überfallen eine Bank, flüchten tagelang mit Geiseln durch Deutschland. Am Ende sind zwei Geiseln tot, die Täter werden gefasst. Es war ein Fiasko. Heute aber nimmt der Großeinsatz von Sinzig einen anderen Ausgang. Am Mittag, 4 Stunden nachdem die ersten Meldungen eingegangen waren, nähern sich Spezialeinsatzkräfte der Bank. Drinnen finden sie zwar zwei Menschen, die eingeschlossen worden waren, was sie aber nicht finden, sind die Täter.
6: Das Anwesen ist komplett abgesucht worden, durchsucht worden. Und insofern müssen wir davon ausgehen, dass der oder die Täter das Objekt zu einem Zeitpunkt verlassen haben, möglicherweise unmittelbar nach der Tat. Es war halt auch so, dass zu den mutmaßlichen Geiseln kein Kontakt stattgefunden hat, dass wir das halt eben auch nicht verifizieren konnten.
5: Die Polizei fahndet nun nach dem oder den Tätern. Die Spurensicherung untersucht die Bankräume. Ob Geld fehlt, ist unklar. Klar ist aber, bei dem Großeinsatz in Sinzig gab es laut Polizei keine Verletzten.
4: Das ist die gute Nachricht, aber es gibt noch viele Fragen. Oliver Bemmelmann ist vor Ort. Weiß man eigentlich inzwischen, wie viele Täter es waren und gibt es eine heiße Spur?
8: Ja, die Spurensicherung, man kann es im Hintergrund sehen, die ist hier immer noch im Einsatz in der Bankfiliale, die man im Hintergrund auch sehen kann. Dort soll sich alles zugetragen haben. Viele Polizeibeamte sind immer noch hier in Sinzig unterwegs. Sie sammeln Spuren, sie sammeln Hinweise und sie befragen Zeugen. Und wir haben eben neue Informationen der Polizei bekommen. Bei den Tätern soll es sich um mindestens einen Mann gehandelt haben. Er soll zur Tatzeit einen weißen Overall

0: getragen haben. Und er soll möglicherweise einen Geldtransporterfahrer überwältigt haben. Weiß ich nicht, ob man das sagen kann. Ihm jedenfalls Bargeld entwendet haben. Anschließend haben der oder die Täter in der Bankfiliale zwei Menschen in einen Tresorraum eingesperrt. Das sind erstmal die neuesten Informationen, die wir eben hier gerade erhalten haben.
1: Und wie ist der Polizeieinsatz eigentlich genau abgelaufen?
0: Also erstmal ist wichtig noch zu erwähnen, dass der oder die Täter, die Polizei geht jetzt von mindestens einem Mann aus, der das gemacht haben soll, immer noch auf der Flucht ist. Es ist eine Fahndung ausgeschrieben. Heute Morgen um 9 Uhr, da ging hier, wurde der Alarm ausgelöst in dieser Bankfiliale. Daraufhin hat sich ein großes Polizeiaufgebot auch mit schwer bewaffneten Kräften, SEK-Einheiten auf den Weg gemacht. Hier wurde weiträumig um diese Bankfiliale in Sinzig alles abgesperrt. Anwohner durften ihre Häuser nicht verlassen aus Sicherheitsgründen. Geschäftsinhaber mussten ihre Geschäfte schließen. Und dann passierte stundenlang erstmal gar nichts, bis dann eben heute Nachmittag die Nachricht kam, dass die vermutliche Geiselnahme beendet ist und eben der Täter oder die Täter weiter auf der Flucht aktuell.
1: Vielen Dank, Oliver Bellmann, für diese Eindrücke. Danke. Ein anderer Vorfall in einer Bank hat für Schlagzeilen gesorgt. Sie erinnern sich bestimmt an den spektakulären Einbruch in einer Sparkassenfiliale in Gelsenkirchen. Millionen sollen die Täter vor mehr als 4 Monaten erbeutet haben. Und der Frust bei den Geschädigten ist noch immer groß. Ja, weil die Aufklärung in ihren Augen so schleppend verläuft. Sind sie auf die Straße gegangen und während viele Kunden weiter auf Antworten und Entschädigung warten, werden nun erste persönliche Dinge und Dokumente zurückgegeben.
2: Die Einbrecher hatten Millionen geklaut, aber sie hatten auch vieles liegen lassen. 50.000 Wertgegenstände sollen nun zurück an ihre Besitzer. In der Servicestelle am Gelsenkirchener Hauptbahnhof können Betroffene jetzt die Sachen abholen.
3: Wir wollen ganz pragmatisch vorgehen und wollen anfangen mit den Dingen, die am einfachsten namentlich zuzuordnen sind, damit wir auch ganz schnell in die Rückgabe der ersten Dinge kommen können. Und das sind ja im Regelfall Dokumente, weil dort ein Name draufsteht. Also beispielsweise Familienbücher, Testamente, Kaufverträge, Sparbücher.
2: Die Polizei hat alles aufwendig dokumentiert und der Sparkasse übergeben. Bei der Zuordnung sollen auch Inventarlisten helfen, die die Betroffenen erstellen mussten. Danach sollen sich die Abholer noch einmal bei der Polizei melden.
4: Damit wir die Listen abgleichen können und Gegenstände, die vorher als gestohlen gemeldet worden sind, aus den entsprechenden Listen wieder rausnehmen können, da es ansonsten Probleme geben kann bei der weiteren Verfahrensweite.
2: Bei den Geschädigten ist die Wut weiter groß. Mehr als 400 Menschen gingen gestern auf die Straße, forderten den Rücktritt des Sparkassenvorstands. Viele von ihnen haben richtig viel Geld verloren und noch immer ist unklar, wie viel sie davon zurückbekommen. Saadet Tensari zum Beispiel hatte 40 Jahre unter Tage gearbeitet. Seine gesamte Altersvorsorge lag im Bankschließfach.
5: Die gehört 40 Jahre mein Arbeitsplatz, harte Arbeit, unter Tage, 40 Jahre, die sind alle weg. Die sind alles weg. Ganze Familien, alles weg. Alles umsonst, ja, bei der staatlichen Sparkasse geklaut.
6: Keiner steht hinter uns, wir sind Opfer, wir sind keine Täter.
2: Der gesamte Gelsenkirchener Sparkassenvorstand hatte nach eigenen Angaben gestern die Demonstration aus sicherer Entfernung beobachtet. Die Emotionen könne er verstehen, sagt der Sparkassenchef, nicht aber die Wut gegenüber der Bank.
3: Also da möchte ich zunächst erstmal darauf hinweisen, dass verantwortlich für die Tat ja die Tätergruppe ist, die diesen Einbruch begangen hat. Die Sparkasse selbst ist ja auch Opfer eines schweren Verbrechens geworden. Wir haben keine Sorgfaltspflichten verletzt. Wir fühlen uns aber natürlich verantwortlich für unsere Kundinnen und Kunden.
2: Viele von ihnen sehen das aber offensichtlich anders. Saadet Tensari zerstört vor lauter Wut seine Sparkassenkarte. Für seine Rente sucht er sich jetzt eine andere Bank.
1: Wir bleiben noch in Nordrhein-Westfalen, in Euskirchen, in der Nähe von Bonn. Sollen unglaubliche Dinge passiert sein. Noch sind es Vorwürfe, aber die allein wiegen schwer. Von Hafterleichterung und Warnung vor Zellkontrollen ist die Rede, die sich Häftlinge in der Justizvollzugsanstalt Euskirchen erkauft haben sollen. Also Gefängnismitarbeiter haben die Hand aufgehalten, Geld kassiert, um den Insassen das Leben im Gefängnis angenehmer zu gestalten. Ja, wenn sich das bewahrheitet, wäre das ein Riesenskandal.
7: Ein Gefängnis mit offenem Vollzug in Euskirchen in Nordrhein-Westfalen. Spurensuche am Mittwochmorgen. Polizisten durchsuchen Grundstück und Gebäude. Gleichzeitig laufen Durchsuchungen in Privatwohnungen. Eine Gruppe von JVA-Mitarbeitern soll jahrelang Bestechungsgelder von Inhaftierten angenommen haben. Mindestens 3 Ex-Häftlinge sollen da mitgemacht haben. Erklärungsversuche des NRW-Justizministers am Mittwoch. Das ganze Ausmaß der Vorwürfe ist zu dem Zeitpunkt noch gar nicht bekannt.
8: Wir nehmen die Angelegenheit außerordentlich ernst. Die im Raum stehenden Vorwürfe gegen insgesamt 8 Justizvollzugsbedienstete wiegen schwer. Es besteht der Verdacht, dass gegen Zahlung oder andere Vorteile unzulässige Lockerungen wie Hafturlaube gewährt oder Hinweise auf bevorstehende Kontrollen gegeben wurden.
7: Einen Tag später dann neue Details. Einige Beamte sollen ein regelrechtes Abo-System in der JVA aufgebaut haben. Sie sollen angeboten haben, Häftlinge vor Drogenkontrollen zu warnen, aber nur gegen Zahlung niedriger dreistelliger Beträge im Monat. Außerdem sollen Mitarbeiter einigen Inhaftierten Meldeadressen und gefälschte Arbeitsplätze in der Nähe besorgt haben. Denn nur damit konnten sie auch einen Gefängnisplatz in Euskirchen bekommen. Dass so etwas passiert, habe auch mit den Arbeitsbedingungen in deutschen Gefängnissen zu tun, sagt Thomas Galli. Er ist Rechtsanwalt und hat über mehrere Jahre ein Gefängnis in Sachsen geleitet.
9: Gerade der uniformierten Bediensteten, das ist ein sehr, sehr stressiger Job. Man ist in erster Linie mit negativen Dingen konfrontiert. Man genießt wenig Anerkennung von oben, auch wenig gesellschaftliche Anerkennung. Auch die Bezahlung ist nicht sehr hoch. Und das sind natürlich Punkte, die das begünstigen können, dass Einzelne dann auf den falschen Weg geraten.
7: Solche Einzelfälle gäbe es immer mal wieder in Gefängnissen, sagt Thomas Galli. Das, was jetzt in Euskirchen passiert sein soll, ist aber neu.
9: Wenn sowas unbemerkt über Jahre stattfinden kann, dann lässt es die Vermutung aufkommen, dass sich wohl niemand so recht dafür interessiert hat, was in der Anstalt überhaupt passiert, sodass das Justizministerium sich sicherlich kritischen Fragen stellen muss.
7: Neue Details will der NRW-Justizminister in der kommenden Woche präsentieren.
1: Zum ersten Mal steht ein US-Amerikaner an der Spitze der katholischen Kirche, Papst Leo XIV. Und heute vor einem Jahr ist der weiße Rauch über der Sixtinischen Kapelle aufgestiegen. Und seitdem sorgt der Papst nicht nur in kirchlichen Belangen, sondern auch politisch für Aufmerksamkeit. Ja, Donald Trump hat ihn als sehr linksliberal bezeichnet. Er ist ein Papst der leisen Töne, aber mit klaren Botschaften, der heute in Italien gefeiert wird.
10: Mit dem Helikopter landet Papst Leo am Morgen in Pompeji. Die ersten Gläubigen warten bereits seit 4.30 Uhr. Leo trifft Sozialarbeiter, Waisenkinder, Alte und Kranke. In seiner Predigt spricht er über Nächstenliebe, Familie und über Frieden. Die Kriege, die in vielen Regionen der Welt noch immer toben, erfordern ein neues Engagement, nicht nur in wirtschaftlicher und politischer, sondern auch in spiritueller und religiöser Hinsicht. Frieden entsteht im Herzen. Mehr als 20.000 Menschen waren nach Pompeji gekommen. Viele hier scheinen seine Worte und sein Auftreten zu berühren. Ich sehe ihn als einen sehr bescheidenen Papst, der uns sehr nahe steht. Einen Papst, der sofort einen Platz in unseren Herzen gefunden hat. Wir sind überglücklich. Ich hoffe, dass er uns Kraft gibt für die Jugend, für den Krieg, für diese Welt. Man blickt gar nicht mehr durch. Für viele ist Leo zum Mahner der Mächtigen geworden. Aber von vorn. Heute vor einem Jahr. Aus Robert Francis Prevost wird Papst Leo XIV. Friede sei mit euch allen. Ein einfacher Friedensgruß und zugleich das Leitmotiv seines Pontifikats, wie sich später zeigen wird. Leo hat das Papstamt mitten im Heiligen Jahr übernommen. Er arbeitet zunächst vor allem die öffentlichen Termine seines Vorgängers Franziskus ab. Darunter seine erste Papstreise in die Türkei und den Libanon. Leo tritt ruhiger auf, fast schon zurückhaltend im Vergleich zu Franziskus. Dann greifen Israel und die USA den Iran an. Ich richte einen eindringlichen Appell an die beteiligten Parteien, ihrer moralischen Verantwortung gerecht zu werden und die Spirale der Gewalt zu stoppen, bevor sie zu einem unüberwindbaren Abgrund wird. Die Reaktion aus Washington kommt prompt. Ich bin kein großer Fan von Papst Leo. Er ist ein sehr liberaler Mensch und jemand, der nicht daran glaubt, dass man Verbrechen bekämpfen sollte.

0: oldschool und nicht mehr zeitgemäß sind. Wir haben uns in Sachsen-Anhalt mal umgehört, was eine Alternative wäre und worüber sich Mütter heute gar nicht mehr freuen.
1: Das gab es noch nie. Brisant am Start mit einem eigenen Stand auf dem Wochenmarkt heute Vormittag in Halle an der Saale. Na gut, unser Sortiment gewöhnungsbedürftig. Ein wilder Mix. Alles Dinge, die tatsächlich in den vergangenen Jahrzehnten zum Muttertag verschenkt wurden, das haben wir beim Blick in unser ARD-Fernseharchiv herausgefunden.
2: Zigaretten, na, das ist für, wenn die Eltern rauchen.
3: Kochkessel.
4: Kochkessel?
3: Ja.
5: DVD-Player.
6: Das scheint aber eine liebe Mutter zu sein, oder?
5: Ja, man hat nur eine.
7: Da von meiner Mutter die Staubsauger kaputt gegangen ist, habe ich ihr einen Staubsauger gekauft.
8: Ein Spargelschäler und ein Kilo Spargel dazu.
1: Von nützlich bis schräg, alles dabei. Doch sind das wirklich Geschenke, über die sich jemand freut?
9: Ist alles kreativ, wieso nicht?
10: Also den Sauger habe ich direkt gesehen, den Handsauger. Den würde ich, glaube ich, nicht gerne haben wollen.
1: Warum nicht?
10: Ja, das sieht so ein bisschen aus so wie Putzdame, gell?
1: Warum kein Staubsauger? Warum kann ich Ihnen damit keine Freude machen?
11: Ich habe Laminat und da brauche ich keinen Staubsauger.
12: Zigaretten auch.
1: Warum?
12: Gesundheitsschädigen, das wollen wir unseren Müttern nicht antun.
1: Der Countdown läuft. Am Sonntag ist es soweit, der Muttertag. Der Handelsverband Deutschland geht davon aus, dass rund um den Ehrentag Geschenke im Wert von rund 1 Milliarde Euro gekauft werden. Der Durchschnittsdeutsche gibt etwa 19 Euro aus.
13: Ein Strauß Blumen und ein bisschen Schokolade, ein Pralinenkasten, sagen wir mal. Und dann habe ich ihr alles Gute gewünscht und viel Gesundheit.
14: Wir haben ein Bild gemacht, da war unser Foto.
10: Nette Worte, feste Umarmung, ganz viel Liebe.
1: Laut Handelsverband verschenken etwa 60% der Befragten Blumen. In Halle sagt uns eine Floristin, dass das Geschäft zum Muttertag seit Jahren mies laufe. Ihre Erklärung: die Konkurrenz durch Blumen vom Discounter. Außerdem, viele bestellen Sträuße online, jeder fünfte laut Digitalverband Bitkom. In Deutschland gibt es den Muttertag seit mehr als 100 Jahren. Den Ehretag sollte es noch lange geben. Einstimmige Meinung an unserem brisanten Marktstand.
15: In der Regel investieren sie viel in ihre Kinder, Zeit und Liebe und Geld und alles. Und deswegen finde ich, so ein Ehrentag ist nicht schlecht.
12: Eigentlich sollte jeder Tag Muttertag sein, um seiner Mama einfach mal zu sagen, dass man sie gerne hat. Aber ich glaube, ja, um das mal an einem Tag festzumachen, das kann ja nicht schaden.
9: Ich glaube, Mütter leisten sehr viel, auch unsichtbare Arbeit, die nicht immer so gewertschätzt ist.
11: An jemanden denken, das ist auch ganz wichtig in unserer heutigen Zeit.
1: So, wir haben auch an Sie gedacht.
11: Ich gucke jeden Tag Brisant.
1: Schauen Sie, und jetzt können Sie uns immer noch zum Einkaufen mitnehmen.
11: Oh,
1: ein kleines Beutelchen. Treue Kundschaft am Brisant-Marktstand und vor allem treue Zuschauer sind unser schönstes Geschenk.
0: Und bevor man Mutter wird, können Sie auf jeden Fall helfen. Hebammen, sie sind oft die wichtigste Unterstützung für werdende Eltern. Ja, sie begleiten Schwangerschaften, beantworten Fragen, geben Sicherheit in einer ja ganz besonderen Lebensphase. Auch nach der Geburt sind sie da, wenn man das Glück hat, überhaupt noch eine Hebamme zu finden. Ja, bundesweit wird der Mangel nämlich immer größer und das hat auch mit dem neuen Vergütungsvertrag zu tun.
16: Ach du, ich umarme dich einmal, wenn ich darf.
17: Auf Tuchfühlung gehen. Das gehört zum Job von Hebamme Doris Fitztum dazu.
16: Und? Gewachsen? Was hast du für gefühlt?
18: Glaub nicht.
16: Glaubst nicht?
18: 100.
17: Im Geburtshaus in Backnang setzen die Hebammen auf Vertrauen. Hier lernen sich Hebamme und Schwangere bei Vorsorgeterminen lange vor der Geburt kennen.
16: Tast mal selber, wie du an der Leiste zu deinem Baby hinkommst. Guck mal. Spürst du es?
17: Für Doris Fitztum ein wesentlicher Unterschied zur Arbeit von Hebammen in einem Krankenhaus.
16: Das ist eine andere Art Beziehung. Die Frauen sagen oft, es ist wie eine Freundin oder eine Mama. Das sind wir nicht. Aber sie empfinden, dass wir eine andere Art haben, sie zu fragen und mit ihnen umzugehen. Und das schafft diese Augenhöhe.
17: Katharina Honisch hat das überzeugt, schon beim ersten Kind. Nun steht für die 37-Jährige die zweite Geburt an. Wenn alles nach Plan läuft, eine Hausgeburt mit Hebamme Doris Fitztum. 1:1 Betreuung.
9: Also ich war selbst schon bei einer Hausgeburt dabei, bei meiner Freundin. Die hat mich da so ein bisschen drauf gebracht. Davor fand ich das irgendwie abenteuerlich erstmal.
17: Der Terminplan der Hebamme ist dicht getaktet. Zwischen den Terminen heißt es für sie vorbereiten, nachbereiten.
16: Das sind die Abrechnungen, das ist die Materialbestellung, das sind die Terminvergaben, das sind die Telefonate mit den Frauen, das sind aber

0: Auch die ganz banalen Dinge im Büro aufarbeiten.
1: Im Zimmer nebenan ist Hebamme Nicole Breuer genau damit beschäftigt. Noch mehr seit November, seit der neue Hebammenhilfevertrag gilt. Mit dem wird nicht mehr pro halbe Stunde abgerechnet, sondern in 5-Minuten-Abschnitten. Das sei zum Beispiel gut im Wochenbett, etwa wenn der Besuch der Hebamme länger als eine halbe Stunde dauert. Dann verdient die Hebamme mit dem neuen Vertrag mehr als zuvor, in anderen Fällen weniger.
2: Wenn wir einen Wochenbettbesuch machen, der nur 20 Minuten dauert, dann verdienen wir praktisch weniger als zuvor, denn davor gab es eine Pauschale pro Besuch.
1: Einschnitte gibt es auch bei den sogenannten Beleghebammen. Das sind freiberufliche Hebammen, die in Krankenhäusern arbeiten. Viele von ihnen beklagen, mit dem neuen Vertrag weniger zu verdienen. Die Interessensvertretung der gesetzlichen Krankenkassen sagt dazu:
3: Trotz Leerlaufzeiten ist bei einer 40-Stunden-Woche ein Umsatz von 8.000 Euro realistisch. Wenn von Umsatzeinbußen von 20-30% gesprochen wird, dann würde das bedeuten, dass Hebammen aktuell über 10.000 Euro monatlich umsetzen.
1: Umsatz ist aber nicht gleich Gewinn, denn die Hebamme hat noch Kosten zu decken. Darauf macht auch der Hebammenverband Baden-Württemberg aufmerksam. Die Rechnung gehe so nicht auf.
4: Weil diese Summe, die der GKV da nennt, nicht berücksichtigt, dass eine Hebamme wesentlich weniger Zeit zur Verfügung hat zu arbeiten als selbstständige Unternehmerin, die auch ihre Krankheitstage mitfinanzieren muss, und nicht berücksichtigt, was für hohe Ausgaben eine selbstständige Unternehmerin mit Sozialabgaben und Haftpflichtversicherung und allem Möglichen, was sie selber tragen muss, hat.
1: Auch für Hebammen wie Doris Fitztum bleiben einige Hürden. Und doch, sagt sie, ihr Beruf ist für sie Berufung.
0: Mach's gut. Bis Mittwoch oder bis dann, wo du wehen hast.
5: Ein wichtiger Job. Ja, gegen den geplanten Wehrdienst regt sich Widerstand bei der Jugend. Heute wurde es wieder laut. Unsere Kurzmeldung.
6: Die Schülerstreiks gegen den Wehrdienst gehen weiter. Vor genau 81 Jahren wurde der Zweite Weltkrieg beendet. Viele Schülerinnen und Schüler nutzten den Gedenktag, um erneut bundesweit gegen den Wehrdienst zu demonstrieren, der bald wieder zur Pflicht werden könnte. Vor allem die seit Jahresbeginn versendeten Fragebögen sorgen unter den Jugendlichen und ihren Familien für Unmut. Auch die Höhe der militärischen Ausgaben stand bei den Streiks heute in der Kritik.
5: Es gibt keinen Promi-Bonus für Marius Borkholby, auch wenn seine Mutter die Kronprinzessin von Norwegen ist. Der Sohn von Mette Marit sitzt in Untersuchungshaft. Der Prozess ist zwar beendet, das Urteil soll jedoch erst noch verkündet werden. Und bis dahin bleibt Marius in Haft. Er versucht alles, um rauszukommen, weil er sich ja über die Bedingungen hinter Gittern beklagt.
6: Er ist hart, der Alltag im Osloer Gefängnis. Sogar für den Sohn einer Kronprinzessin, Mette Marit. Doch solange Marius Borkholby noch auf sein Urteil warten muss, darf er nicht nach draußen. In einem Interview mit der Zeitung Verdensgang machte er nun deutlich, er ist einsam. Ich sitze in Isolation im Gefängnis in Oslo und habe extrem wenig menschlichen Kontakt. 2-3 Besuche pro Woche. Und auch die sind nur mit Genehmigung und auch nur für jeweils eine Stunde möglich. Holby spricht von schweren Haftbedingungen.
7: Marius Borkholby kann wirklich von Glück reden, dass er in Norwegen lebt, denn hier gilt das Normalitätsprinzip. Das bedeutet, dass sein Haftalltag möglichst nah an ein normales Leben heranreichen soll. Auch die wenigen Besuche, über die Marius klagt, sind absolut im Rahmen. Auf der Website steht klipp und klar, man darf 2-3 Besuche empfangen, und die bekommt Marius auch.
6: Und trotzdem, er will raus aus der Haft. Bis zum Urteil würde er lieber bei seiner Familie verbringen, hat einen Antrag auf Freilassung mit Fußfessel gestellt. Doch das Amtsgericht Oslo hat den Antrag ziemlich schnell abgelehnt. Die Staatsanwältin zeigt sich zufrieden.
8: Zweck der Haft in diesem Fall ist es, die Begehung neuer Straftaten zu verhindern. Und wir sind aufgrund einer Gesamtbewertung des Umfangs und der Art der Straftaten der Ansicht, dass diese Maßnahme nicht geeignet ist, das Rückfallrisiko in ausreichendem Maße zu reduzieren.
6: Marius Borkholby ist in etwa 40 Punkten angeklagt. Ihm werden unter anderem 4 Vergewaltigungen vorgeworfen. Weil er kurz vor Beginn des Prozesses rückfällig geworden sein soll, wurde er erneut festgenommen. Seitdem sitzt er in Untersuchungshaft, ohne Promi-Bonus.
7: Er soll auch in der Vergangenheit schon mehrfach gegen ein Kontaktverbot verstoßen haben. Und natürlich ist er wieder zurück in den eigenen 4 Wänden. Ist es natürlich für ihn viel einfacher, wieder Kontakt zum Beispiel zu seiner Ex-Freundin aufzunehmen, die übrigens auch ein mutmaßliches Opfer sein soll. Sie lässt über ihre Verteidigerin ausrichten, dass sie wahnsinnig erleichtert ist, dass Marius Borkholby erstmal in U-Haft

0: dauerhaft bleibt.
1: Sein Verteidiger hat bereits angekündigt, gegen die Entscheidung in Berufung zu gehen. Doch im Juni wird das endgültige Urteil erwartet. Und die Staatsanwaltschaft fordert 7 Jahre Haft.
2: Und das kann helfen, um sich zu entspannen. Naturdokus gucken von David Attenborough. Ja, der wahrscheinlich berühmteste Naturfilmer der Welt mit der einzigartigen Stimme. Ja, er arbeitet noch immer vor und auch hinter der Kamera, auch wenn er heute 100 Jahre alt geworden ist. In Großbritannien, seiner Heimat, ist er ein Megastar mit besten Kontakten ins Königshaus. Ja, und entsprechend wird er heute auch gefeiert.
3: So sieht es aus, wenn das vielleicht traditionsreichste Medienunternehmen der Welt seit dem frühen Morgen seinem mutmaßlich berühmtesten und immer noch mitarbeitenden Mitarbeiter zum 100. gratuliert. 100 Jahre Abenteuer steht da geschrieben, 74 davon in Diensten der BBC und als Dokumentarist dessen, was Erde, Natur, Flora und Fauna an Überraschungen bereithalten. Sir David Attenborough. Für keinen Geringeren als Prinz Harry ist diese im Wortsinne lebende Legende eine Art Heiliger. Im US Time Magazine schreibt der Sohn des britischen Königs:
1: Er ist eine Institution, so unverzichtbar für das nationale Leben wie eine Tasse Tee. Seine fast flüsternden Worte waren der sanfte Soundtrack des Alltags, ein gemeinsames Erlebnis, das die Naturdokumentation immer am Wochenende zu einem nationalen Ritual gemacht hat.
3: Bis heute geht Attenborough bei Großbritanniens Royals ein und aus, war und ist auch für sie eine Institution. Harrys Großmutter hat ihn zu Lebzeiten 2-mal zum Ritter geschlagen. Und ihr Sohn, König Charles, Bruder im Geiste als Umweltschützer, gratuliert ihm heute auf Instagram.
1: Ich wünsche Sir David Attenborough einen sehr glücklichen 100. Geburtstag. Genießen Sie Ihre besondere Feier heute Abend.
3: Mit seinen Filmen prägt Attenborough seit einem Dreivierteljahrhundert das Naturwissen ganzer Generationen und das weltweit. Das Guinness-Buch führt ihn als dienstältesten und noch immer aktiven Naturforscher und Fernsehmoderator. Rund 50 Tier- und Pflanzenarten tragen das Wort Attenborough im Namen. Der Dokumentarist ist den eigentlichen Stars der Filme, wie er sie nennt, oft genug nicht nur buchstäblich auf die Pelle gerückt. Er erklärt und erzählt sie auch in einer Sprache, wie nur er es vermag, schwärmen andere Berühmtheiten aus Film, Fernsehen und Musik.
1: Er verkörpert alles, was an der BBC am besten war. Und das bis heute. Anspruchsvolle Sendungen für ein breites Publikum.
4: Oh meine Güte, David Attenborough ist mein Held. Ich bin damit aufgewachsen, jede Naturdoku von ihm zu schauen.
1: Meine Kinder sagen, wir schauen uns einen David an. Sie nennen nicht einmal den Titel der Sendung. Er ist ein eigenes Genre geworden.
4: Das stimmt. Er ist der Schöpfer, wirklich. Er ist der Größte aller Zeiten. Wir lieben ihn. Ich spiele bis heute seine Filme ab, weil schon der Klang seiner Stimme mich an meine Kindheit erinnert.
5: We had been filming mountain gorillas in Rwanda, Africa.
3: Der Jubilar selbst ist gerührt. In einer Audiobotschaft hat er schon kurz vor seinem Geburtstag gesagt:
1: Ich war schier überwältigt von den Geburtstagsgrüßen. Von Kindergartengruppen bis hin zu Bewohnern von Pflegeheimen sowie unzähligen Einzelpersonen und Familien jeden Alters.
3: Von einem Strand in Nordengland kam ein besonderer Gruß. Sein Porträt im Sand mit einem Zitat von ihm. Wir sprechen oft davon, den Planeten zu retten, doch die Wahrheit ist, wir müssen diese Dinge tun, um uns selbst zu retten. Sir David Attenborough.
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8: Hallo zum Saarlandwetter, schön, dass Sie mit dabei sind. Was eine wilde Wetterwoche im Mai. Ganz so frühlingshaft war es nicht durchgehend, dennoch schön anzusehen. Auch hier auf dem Foto von Elfi Müller aus Niederwürzbach. Danke für diesen idyllischen Blick über den Niederwürzbacher Weiher. Ja, wie war der Start in den Tag heute? Eher verträumt und etwas nebelig war es am Morgen noch am Ökosee in Pachten. Danke an Andrea Groß aus Pachten für die Morgenstimmung. Auch am Saarpolygon war es erst noch leicht bewölkt, wirklich nur leicht bewölkt. Ansonsten war der Tag mal sonnig, dann wieder bewölkter, dann wieder etwas sonniger. Dazu aber durchweg trocken. Die Temperaturen lagen heute bei 17 bis 21 Grad. Jetzt in der Nacht lockern die Wolken auf. Es ist in vielen Regionen Deutschlands klar. Später bilden sich ein paar Nebelfelder. Stellenweise kann es in Richtung Sachsen, Sachsen-Anhalt und Thüringen nieseln. Ansonsten bleibt es aber auch da weitgehend trocken. Ein bisschen Hochdruckeinfluss bleibt uns erstmal noch erhalten. Nachts ist es zwar kühl und neblig, aber einige Sonnenstunden sind auch am Tag mit dabei. Das ändert sich aber am Sonntag, wie wir hier sehen. Dann zieht das Tief aus Richtung Frankreich immer näher und sorgt für Schauer und Gewitter. Etwas kühler geht es nächste Woche weiter. Das schauen wir uns gleich noch genauer an. Kommen wir erstmal noch zu den schöneren Dingen an diesem Freitag. Und das ist eindeutig unser Zuschauerfoto der Woche. Das küren wir in jeder Woche aus allen gezeigten Wetterfotos von Ihnen. Sie können gerne mitmachen. Schicken Sie uns die Fotos am besten per Mail an saarlandwetter@sr.de oder über WhatsApp an die 0681 602 1020. Und heute gibt es als kleines Präsent diesen exklusiven SR-Regenschirm. Und das Foto hier, das hat diese Woche am meisten überzeugt, die Pachtener Heide. Herzlichen Glückwunsch an Marlies Schulz aus Dillingen zu unserem Zuschauerfoto der Woche. Und ich bin mir sicher, den Schirm können Sie sicherlich die kommende Zeit gut gebrauchen. Schauen wir jetzt einmal auf die Nacht im Saarland. Hier ist es wie folgt: locker bewölkt, teils klar und auch trocken bei uns. Ein paar Nebelfelder bilden sich. Es werden 5 Grad, zum Beispiel in Neunkirchen, und maximal 10 Grad in der kommenden Nacht in Lebach. Morgen starten wir dann erst noch mit sehr viel Sonnenschein, ein paar lockeren Wolken, die sich auch den Tag über bilden und dann auch aufbauschen können, sodass es einzelne Regenschauer, teils auch Gewitter geben kann, wenn auch sehr selten. Also überwiegend trocken bei 20 Grad in St. Wendel und maximal 24 Grad in Perl oder Saarlouis. Die nächsten Tage geht es dann so weiter. Der Sonntag beginnt erst noch freundlich, dann kommen aus Richtung Frankreich Schauer und Gewitter auf bei 19 bis 23 Grad. Auch am Montag deutlich mehr Wolken als Sonne, zeitweise mit schauerartigem Regen, vereinzelt auch Gewitter und Temperaturen zwischen 11 und 15 Grad. Dienstag wechseln sich Sonne und Wolken ab. Es ist meistens trocken bei 12 bis 16 Grad. Und ähnlich wechselhaft wird es dann auch am Mittwoch, allerdings mit ein paar Schauern, die wieder dabei sein können. Das Ganze bei maximal 17 Grad. Wechselhaftes Maiwetter also in den kommenden Tagen bei uns im Saarland. Was sonst wichtig war hier bei uns in der Region, das erfahren Sie nachher im aktuellen Bericht. Heute mit Joachim Weyand. Hallo Joachim.
9: Hallo Fritzi, es gibt neue Details aus dem Gutachten zum NVG-Skandal. Es geht unter anderem um den Umgang mit einer dienstlichen Kreditkarte. Ratten sind in vielen Städten ein Problem, aber auch bei Privatleuten. Was kann man dagegen tun und was darf man noch tun? Und theoretisch kann die SV Elversberg an diesem Wochenende vorzeitig den Aufstieg in die Bundesliga klarmachen. Wir fühlen der Elf den Puls vor dem Spiel gegen Düsseldorf.
8: Vielen lieben Dank, Joachim. Wir sind nachher noch mit dabei. Und zum Schluss habe ich hier noch ein paar richtig schöne rote Mohnblumen entlang der Saar fotografiert. Dankeschön an Marita Leon Contes aus Besseringen. Ich finde, so kann man gut ins Wochenende starten. Ihnen jetzt einen schönen Abend. Machen Sie es gut und bis bald.
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0: Zuerst will ich Muskeln aufbauen, damit das richtig sieht. Also das mag ich.
1: Es ist viel mehr als nur irgendwelche Gewichte heben, sondern zufrieden mit sich selbst sein und einfach diszipliniert durchs Leben gehen.
2: Wenn man starke Muskeln hat, lebt man einfach gesünder.
3: Merke, so ein kleiner Unterschied. Ist jetzt anstrengender?
4: Ja.
3: Bin ich die Böse hier?
4: Nee. Ich will an meine Grenzen gehen. Ich will mich fordern.
5: 5, 6, 7 und voller Widerstand rein. Noch beißen. Kommt. Noch 30. Und dranbleiben.
6: Im Jogginganzug sind alle gleich.
7: Wattgassen, Elan Sportclub.
0: So.
7: Trainer Patrick gibt gerade ein Probetraining und checkt Anjas Fitness.
2: Ja. Generell ist es auch so, dass gerade auch das heutige Training dafür da ist, das erstmal so ein bisschen zu ermitteln und rauszufinden. Also wir probieren auch jetzt auch erstmal aus, wie funktionieren die Übungen, passen die Übungen auch, weil nicht jede Übung ist für jeden gleich gut. Ne? Man merkt schon, klar, die Wintersaison ist immer Hauptsaison, also generell, wenn es kühler wird, sind dann doch immer die Besucherzahlen höher. So ganz klassisch gibt es natürlich immer das Klischee, die guten Vorsätze fürs neue Jahr.
0: So.
7: Anja ist heute schon die dritte, die zum Probetraining kommt. Nach einer OP am Meniskus treibt sie der Reha-Sport ins Fitnessstudio.
8: Erwartung ist natürlich ganz klar schmerzfreie Bewegung, dass man insgesamt noch mal aktiver wird, ne? Dass man die Muskeln aufbaut, vielleicht noch Fett abbaut. Setzen wir jetzt mal so das Ziel, zweimal die Woche hier hinzukommen und ja, müsste das machbar sein.
2: Soll, wie gesagt, nicht zu leicht sein, aber auch auf gar keinen Fall zu schwer, aber so, dass du schon ein bisschen Widerstand merkst.
7: Die Fitnessbranche boomt. Jeder sechste Saarländer ist inzwischen im Gym angemeldet. Es gibt aber auch viele Karteileichen.
2: Das Einzige, was jetzt nicht auf dem Armband. Es ist schon so, dass, wie soll ich sagen, dass es eine gewisse Dunkelziffer gibt, natürlich. Die Mitglieder, die wir hier so den Tag über sehen, ja, die machen so 50% von denen aus, was bei uns angemeldet ist. Wenn wir wirklich alle, die hier angemeldet sind, immer hier hätten, ja, dann müssten wir wahrscheinlich anbauen. Das glaube ich schon.
7: Ein Grund, warum die Zahl der Mitglieder zugenommen hat, ist,
9: Servus, hi.
7: Dass sich immer mehr Jüngere für Kraftsport interessieren.
9: Alles klar, bei dir?
7: Und die kommen regelmäßig.
10: Montag trainieren wir meistens Brust. Brust mit Trizeps. Dienstags meistens den Rücken mit dem Bizeps. Mittwochs Beine. Donnerstags die Schultern. Also wir machen das immer einzeln, um den Fokus halt wirklich dann einen Tag auf die Muskelgruppe zu legen. Und freitags halt dann meistens die Arme, also Bizeps und Trizeps gleichzeitig.
1: Also ist immer gleich. Montag bis Freitag, Samstag, Sonntag Pause. Und die brauchen wir meistens auch. Ja.
7: Nico ist 24 Jahre alt, sein Bruder Tim 20. Zuerst meldete sich der jüngere Bruder im Fitnessstudio an. Als Nico dann vor 2 Jahren einen Bandscheibenvorfall hatte, entschied auch er sich, ins Fitnessstudio zu gehen.
1: Ich habe viel gedehnt, 14 Kilo abgenommen. Dann waren die Schmerzen weg und dann war der Moment, wo ich gesagt habe, jetzt kann ich schmerzfrei trainieren. Und dann hat man halt auch die Lust gefunden, richtig zu trainieren. Und ja. Aber es ist jetzt vielleicht gerade so ein Jahr, vielleicht 12 Monate. Ja,
9: ah, da kommt der Paul. Das ist der Nächste aus der Community, die sich hier 5-mal die Woche abschlachtet.
10: Ich würde ja lügen, wenn ich nicht sagen würde, das pusht nicht das Selbstbewusstsein. Wenn ich einen trainierteren Körper habe, ne, ist eigentlich ja logisch, dass ich dann selbstbewusster bin. Ich glaube, ich kann dafür uns beide gut sprechen, dass wir den Ausgleich halt auf jeden Fall brauchen. Von Arbeit, Uni und alles. Hier dann einfach abzuschalten und dann später am Tag halt einfach tot ins Bett zu fallen. Also klar, zu 50% für meinen Körper, aber auch zu 50% für den Kopf.
7: Das Ziel? Fit bleiben bis ins hohe Alter. So wie Friedemann Remark, der noch mit 81 regelmäßig ins Training kommt.
1: Alles wie immer. Montag, Mittwoch, Freitag.
11: Ganz genau.
1: 90% der Personen, die hier trainieren, können die Übungen, glaube ich, nicht mehr machen in dem Alter. Eigenes Körpergewicht, viel ausbalancieren und so.
6: Da ist natürlich viel zu lang nichts gemacht.
1: Ja, das stimmt. Aber du kannst noch machen. Das ist die Vorbildfunktion, die du auf junge Leute schon
6: und
1: dann abbildest.
6: Wenn ich ganz ehrlich bin, was ich für eine Rückung brauche, könnte ich eigentlich daheim machen ohne Geräte. Aber allein ist allein. Und das ist scheiße.
3: Und? Fit?
9: Sicher, selber?
3: Jo.
9: Gut so.
7: Mittwochmorgen, 6.30 Uhr. Für Patrick und Tammy beginnt die Frühschicht. Das Elan hat sich, wie andere Studios, seit der Corona-Pandemie wieder erholt. Und so viele Mitglieder wie noch nie. Ein Grund? Der Fitness-Hype in den sozialen Medien.
2: Wirklich vor 10, 15 Jahren, wenn ich jetzt nur mal dran zurückdenke, wie ich 15, 16, 17 war, da war das jetzt noch nicht so großes Thema, weil man einfach auch Social Media noch nicht so in dem Rahmen klar hatte und dann auch diese Berührungspunkte noch nicht hatte.
3: Es wäre früher nie in einem Fitnessstudio gegangen von mir aus.
2: Klar, man ist mal an einem Studio vorbeigefahren, hat dann da ein paar Breite gesehen, die dann da gestanden haben und gepumpt haben, aber so richtig in Kontakt. Oder richtig gesehen hat man das halt nie.
3: Es ist auch sauschön zu sehen, dass mittlerweile immer mehr Frauen in Fitnessstudios kommen. Junge Mädels, ne, die halt auch sagen, okay, ich will meinen Körper verändern und unser Körper so zeigen, wie es uns passt und wie er uns gefällt. Sauer kennen nach
7: Fitness-Influencer motivieren zwar viele Menschen zum Training, können aber auch ein unrealistisches Bild vermitteln.
2: Ich meine, es sind 160 Kilo, das ist halt schon krass. Aber ja, kommt halt immer drauf an, wie du sie bewegst, ne? Weil dann kommen die Jungen halt und sagen so, ey, guck mal, denkst du, ich schaff das irgendwann? Dann denke ich mir so, das sind ganz viele Faktoren, die eine Rolle spielen. Und außerdem, willst du es wirklich genauso machen? Weil klar, es ist eine saustarke Leistung, eine unfassbare Leistung. Aber ja, gesundheitsfördernd ist es halt nicht, ne?
3: Guten Morgen!
7: Die größte Altersgruppe hier im Studio machen die 60- bis 79-Jährigen aus. Besonders beliebt ist der Reha-Sport. 13 Kurse gibt es pro Woche. Heute sind sogar so viele angemeldet, dass 2 Kurse gleichzeitig stattfinden.
3: Als Kurstrainer ist es prinzipiell so, wenn du willst, dass die Gruppe 80% gibt, musst du mindestens 200 da vorne dran gehen. In der Regel motivieren sie sich eigentlich ganz gut auch selber, aber du bist da halt quasi der Entertainer. So, ihr Lieben, einen wunderschönen guten Morgen. Wenn man gerade im Reha-Sport Menschen mit den unterschiedlichsten Problemen hat, der eine hat Fuß, der nächste hat Knie, der nächste hat Wirbelsäule, der nächste hat Nacken, der andere hat die Hand. Da kommt es halt ganz drauf an. Also da quasi den perfekten Kurs, der jedem gerecht wird, zu bieten, geht eigentlich fast gar nicht. Deswegen macht das schon ein Ganzkörperbereich Sinn mit unterschiedlicher Stufe der Schwierigkeit, sodass für jeden was dabei ist. Es ist einfach ein sauschönes Gefühl, je nachdem, was für ein Mensch hier rinkommt, denn auf seinem Weg dorthin, wo er hin will, zu begleiten. Egal, ob jetzt aus der Krankheit raus, in einem Abnehmprozess oder viele unterschiedliche Dinge. Jawohl! Mittwochmorgen, 9 Uhr und der erste Batschen hast geschwitzt. Herrlich! Kann man noch einen Millimeter? Jawohl!
7: Michaela Terrigen besucht seit einem halben Jahr zweimal in der Woche den Reha-Sport.
4: Ich mache auch daheim, aber daheim schaffe ich keine Dreiviertelstunde. Ich hatte einen Schlaganfall und bin dann nochmal arbeiten gegangen. Und innerhalb von einem Jahr hatte ich dann die nächsten 3 Schlaganfälle. Ich konnte gar nichts mehr. Weder laufen noch reden. Ich war wie ein kleines Baby, konnte Töne von mir geben.
7: 2 Jahre lang war die 55-Jährige in klassischer medizinischer Rehabilitation.
4: Die Therapeuten, die mir geholfen haben, die haben mir wirklich viel geholfen. Aber ich wollte das jetzt eben, das Weitere wollte ich alleine schaffen. Ich wollte auch jetzt mal wieder was Neues, Herausforderndes machen. Und das kann ich ja mit Sport am besten. Ich merke auch schon in den Beinen, dass ich schon langsam Muskelkater wieder kriege. Aber das ist nicht schlimm. Muskelkater, nur dann hat es geklappt.
7: Fünf bis sechsmal die Woche trainiert auch Patrick hier. Entweder vor oder nach seiner Schicht.
2: Ich war so ein Kind, was eigentlich nie still sitzen konnte und das bin ich eigentlich immer noch. Ich habe auch im Kindesalter immer schon Sport gemacht, sei es jetzt Fußball gespielt mit Kumpels, sei es, ich war auch im Trampolinturnen lange Zeit. Und ja, dadurch war das eigentlich immer schon Bestandteil meines Lebens.
3: Konzentrier dich.
7: Für die beiden Trainer, Tammy und Patrick, ist Sport unverzichtbar. Nicht nur für den Körper, sondern genauso für die Psyche.
2: So, Endspurt.
3: Eigenen Körper kennenlernen. Einfach nur lernen, an Grenze ranzukommen. Nicht massiv zu überschreiten, sondern einfach mal, okay, hier war jetzt meine Grenze und beim nächsten Mal stellt man fest, oh, meine Grenze hat sich nach hinten verlegt. Ich habe mich gesteigert, ich habe eine neue Grenze. Und sich dahingehend auch selbst kennen und schätzen zu lernen. Ja, um auch einfach Selbstwertgefühl zum Beispiel zu steigern.
2: Ich kann die Jungen genau verstehen, weil ich genau so einer war und auch derjenige war, wo gesagt hat, oh, okay, ich bin nicht zufrieden mit mir, alles scheiße. Und durch den Sport hat sich das definitiv gewendet. Ich habe extremes Untergewicht gehabt, habe um die 50 Kilo gewogen, habe dann so 20, 25 Kilo aufgebaut nochmal. Und am Anfang war es auch so, dass ich eher wirklich so durchs Leben gelaufen bin und auch so zu keinem irgendwie großartig Kontakt haben wollte. Aber der Sport gibt einem schon was. Man fühlt sich selbstbewusster und schon dem bestärkt, dass man was richtig gemacht hat.

0: Man merkt schon mit der Zeit, wo so die Grenze ist und wann dann die letzte schöne Wiederholung ist. Man muss natürlich mal abwägen, geht immer noch eine, die sieht dann vielleicht nicht mehr so schön aus. Wenn es in die Richtung geht, dass man sich vielleicht bei der Ausführung verletzen könnte, dann lässt man sie lieber bleiben. Aber grundsätzlich versucht man trotzdem immer, das Maximum rauszuholen. Ciao, ciao.
1: Anmeldung läuft. Lass mal sehen, ob das heute klappt hier. Ach, ist das blöd. Das ist genau das Gerät, das mich letzte Woche erst so geärgert hat. Ach, das ist eine Katastrophe. Oh, jetzt aber. Hallo.
2: Jetzt geht's ja.
1: Ich bin jetzt oben geht noch. Es im Moment, ja.
2: Wenn danke. Sie fertig ist, komme ja. Ich nochmal und schauen wir uns das an.
1: In Ordnung. Ja, gut, danke. Danke.
3: 13 Uhr. Jutta Lohmann trainiert immer an den Geräten. Sie kommt gerne um die Mittagszeit, wenn weniger los ist.
1: 2014 habe ich die erste Knieprothese bekommen, rechts. Und danach kam ich dann hierher. Das zweite Knie kam und dann noch der Oberschenkelbruch, was sehr, sehr langwierig war. Es geht jetzt ins zweite Jahr wieder, wo ich regelmäßig dabei bin. Es tut gut gegenüber anderen Bewegungen oder so, die man den ganzen Tag macht. Egal in welcher Art, auch ob sie im Haushalt sind, im Garten oder auch draußen in der Natur. Es ist schon ein bisschen alles anders.
3: Heute läuft es nicht so rund.
1: Nicht zufrieden. Wenn ich die Angaben sehe, Prozent, 70%, 75% und es geht nicht höher.
2: Also zwei Wiederholungen, nicht zu schnell.
1: Mir geht es gut. Die Hauptsache organisch, alles gesund oder so. Und das andere sind Knochenleiden. Und das ist halt so. Verschleiß sozusagen.
3: Jutta Lohmann ist 80 Jahre alt. Zweimal die Woche kommt sie für anderthalb Stunden hierher. Über 80 sind nur 3% der Mitglieder.
1: Ich bin mit mir zufrieden, weil ich was geschafft habe. Ich merke das schon von den Knien oder wie es jetzt hier die Übungen für die Beine sind. Das merkt man schon, dass man die betätigt hat. So wieder da, ja. Viel geschafft und jetzt freue ich mich, was es hier gibt. Der Duft geht schon bis an die Haustür.
3: Jutta Lohmann und ihr Mann Manfred haben früher gemeinsam ein Restaurant geführt. Das hat sie lange fit gehalten. Eine Zeit lang gingen sie zusammen ins Training. Doch im Moment kann Manfred nicht mehr mitkommen.
4: Kreuzbänderriss, Innenbänderdehnung, Meniskus, Schäden, die Knie, die wackeln wie Pudding. Ja, es knackt so schön. Das heißt, wir sind jetzt knackig geworden.
1: Knackig im Alter, ja.
4: Ja, im knackigen Alter, ja.
1: Wenn ich dann hier mit der Schubkarre fahre oder die schweren Töpfe im Herbst und im Frühjahr immer darum hiefe und mache, und das sage ich mir auch immer, dann machst du doch alles für die Muskeln und mit. Ist ja nicht. Ist ja nicht das. Dann geht es meistens ins Gegenteil über, da sitze ich dann mit der Wärmflasche an irgendwelchen Stellen.
4: Älter werden ist ja nichts für Feiglinge, ne?
3: Für Jutta Lohmann geht es nach der Kaffeepause am späten Nachmittag sogar noch mal in den Garten. Das Training im Fitnessstudio zahlt sich aus.
1: Ich merke schon, wenn ich mal 8 oder 10 Tage oder so irgendwie gar nicht war. Und dann denke ich nur, oh Mann, ich müsste doch wieder. Oder da ist wieder ein bisschen lahm geworden. Und das macht sich schon bemerkbar.
3: Der nächste Morgen. Tatjana kommt am liebsten morgens vor der Arbeit ins Gym.
5: Angefangen bin ich, wenn war Corona-Zeit, ne? Da war klar langweilig. Dann habe ich schon mir gedacht, Ja, ich mache das Sport. Ja, weil zu Hause schon war ein bisschen langweilig, war zu wenig. Da wollte ich Geräte haben. Und mehr Gewicht sogar. Ich mag das, wenn also richtig Muskeln sieht. Das ist von allem meine Motivation sogar. Ne? Wenn gucke ich im Spiegel, dann sehe ich das alles und dann wird mir noch mehr Motivation.
3: Früher hat die 42-Jährige keinen Sport gemacht. Heute nutzt sie ihre meist freien Vormittage fürs Training.
5: Ich schaffe als Verkäuferin. Klar, ich habe auch ganz normale Leben, Termine oder so. Ne? Aber ich versuche immer so Termine zu machen, wenn habe ich frei von Training. Deswegen mache ich viermal. Damit kann ich zwischen Training noch einen Tag Pause machen für den Körper, weil da muss auch frei. Und deswegen, also alles passt.
3: Einen Tag Training, einen Tag Pause. Und trotzdem muss auch sie sich manchmal dazu überwinden.
5: Bei mir gibt es auch die manche Tage, wo ja keine Kraft, keine Lust. Also ich will nicht, aber trotzdem gehe ich. Aber wenn komme ich raus, dann fühle ich mich so geil. Und ich bin mich selbst dankbar.
3: Seit Tatjana so viel Sport macht, hat sich ihr Lebensstil deutlich gewandelt. Vor allem, wenn es ums Essen geht.
5: Ich esse jetzt mehr so Obst halt, ne? Und die Produkte, wo weniger Fett ist. Ich mache heute Hähnchen. Quark, Hähnchen und Eier. Das sind die drei Sachen, wo muss immer in meiner Ration sein. Ich versuche im Gleichzeit immer essen. Um 6 Uhr frühstücken. Um 11 Uhr nach dem Training esse ich auf jeden Fall. Um 3 habe ich richtig Mittagessen. Und abends 8:30 esse ich noch. Aber nicht viel. Ich esse nur gekochte Hähnchen einfach mit Salat.
3: Auf Süßigkeiten wie Eis zum Beispiel verzichtet sie komplett.
5: Das ist ja für mich unwichtig, wenn 5 Minuten fühle ich mich so lecker aus, ne? Und dann für diese 200-300 Kalorien, das lohnt sich nicht.
3: Außerdem kocht Tatjana alles ohne zusätzliches Fett.
5: Ja, und das ist das alles, ich weiß nicht, irgendwie früher, ich komme nach dem Tisch, ne? Wenn Abendessen oder Mittagessen, dann gehe ich, zu viel gegessen, weißt du? Das ist das Öl. Und jetzt, egal wie viel ich esse, ich komme raus also von dem Tisch ganz locker und also richtig Unterschied.

0: sind oft auch immer dieselben, die es bestellen. Die einen haben halt ihr Protein zu Hause. Manche trinken es dann wirklich immer so direkt nach dem Training. Insofern sowohl als auch vertreten. Aber es sind ja doch meistens dieselben. Muss man auf jeden Fall sagen, welcher besser schmeckt.
1: Danke dir.
0: Der oder der andere. Kein Problem. Sonst gibt es noch irgendwas zu essen heute? Gibt es heute das Menü?
1: Ja, wahrscheinlich schon. Ja, Süßkartoffeln, Rührei.
0: Und mit Spiegelei. Rührei und Spiegelei. Ja, ja. Das ist eh eine geile Kombination.
1: Geht
0: Rührei
1: schnell.
0: Und Spiegelei.
1: Ja, ja.
2: Wer den Sport ernsthaft betreibt, versucht oft auch mit der Ernährung den Muskelaufbau zu unterstützen.
0: Der Muskel wächst ja immer quasi nach der Belastung, nicht während der Belastung, sondern 24 bis 48 bis zu 72 Stunden danach. Und um den Wiederaufbauprozess direkt mit Eiweiß zu beginnen, ist halt sinnvoll, weil man eben die Eiweißspeicher, die sich in den Muskeln befinden, auch nochmal auffüllt. Also ist quasi eine Hilfestellung dem Körper gegenüber beim Wiederaufbau des Muskels.
2: Natürlich gibt es auch andere Substanzen wie Anabolika, die Muskeln schneller wachsen lassen.
0: Man kennt den einen oder anderen, der damit mal in Kontakt war mit Testosteron, mit dem, sag ich mal, natürlichsten externen Stoff, den man sich zuführen kann. Aber es ist wirklich jetzt bei uns im Alltagsgebrauch eigentlich nicht wenig bis gar nicht vorhanden. Da muss man, glaube ich, in andere Studios gehen, da kommt das schon öfter vor. Ja. Die bezahlen hier keinen Beitrag, sondern Miete, so oft wie die hier sind mittlerweile.
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2: Auch am Wochenende findet Reha-Sport im Elan statt.
4: Ich habe von Geburt an Ataxie, das ist eine Koordinations- und Gleichgewichtsstörung. Und damit das nicht so schnell fortschreitet, muss ich halt Sport machen.
2: Claudia Nikolajczyk ist 36 Jahre alt und ehemalige Leistungssportlerin.
4: Im Gegensatz zu dem Leistungssporttraining schon halt natürlich was anderes, weil auch halt ältere Personen dabei sind. Aber für mich ist das trotzdem nicht so leicht, weil ich ja Probleme mit dem Gleichgewicht habe. Und wir haben ja jetzt Übungen mit Wackelpads gemacht und man hat ja bestimmt gesehen, dass das auch für mich nicht so einfach war.
2: Auch der Leistungssport hat Claudia im Kampf gegen ihre Krankheit geholfen. Schon in der Schule erkannte man ihr Talent.
4: Ich bin da mehr reingerutscht. Ich war ja in der Schule für Körperbehinderte in Pöttling. Dort haben die Lehrer mich mit der Schule zu Wettkämpfen mitgenommen. Da wurde halt erkannt, dass ich besonders talentiert bin, besonders im Laufen.
2: 18 internationale Medaillen hat Claudia gewonnen. Sie ist bis heute eine der erfolgreichsten saarländischen Sportlerinnen.

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1: Stabil.
2: Wir haben ja immer den Vorteil, das dürfen wir nur keinem verraten, dass wir ab und zu mal aufstehen können, nach den Mitgliedern gucken können, ob alles in Ordnung ist. Da haben wir ein, zwei Verschnaufpausen mehr, aber bleibt unser Geheimnis.
3: Hat keiner gehört. Hep, sehr schön. Hep, hep, hep, hep. 5, 6, 7 und hoch.

0: hin, zurück. 1, 2, 3, 4, 5, 6.
1: So ein bisschen sadistisch veranlagt muss oder darf man schon sein. Da macht's Spaß. Aber ich sag mal, jeder, der hierher kommt, der möchte auch so ein kleines bisschen gequält werden.

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0: Der aktuelle Bericht, guten Abend. Tauglich oder nicht tauglich? Im Saarland wird wieder gemustert. In Saarlouis entsteht eines von 24 Musterungszentren in Deutschland, das einzige im Saarland. Es gibt neue Details aus dem Gutachten zum NVG-Skandal. Es geht unter anderem um eine dienstliche Kreditkarte. Und im Prozess um den ehemaligen Stadionmanager Welker hat heute der Saarbrücker Oberbürgermeister ausgesagt. Alle jungen Männer, die ab 2008 geboren sind, müssen künftig verpflichtend zur Musterung. Das sieht der neue Wehrdienst vor, der seit Januar gilt. Gemustert werden sollen die jungen Männer in sogenannten Musterungszentren. 24 sind geplant, eines davon auch am Bundeswehrstandort Saarlouis. Die Politik im Land freut's. Jana Hiege.
1: Das ehemalige Autohaus Johannes in Saarlouis. Hier soll das neue Musterungszentrum des Bundesverteidigungsministeriums einziehen. Die Räumlichkeiten würden vom Ministerium für mindestens 10 Jahre angemietet und umgebaut.
2: Dort ist eine große Räumlichkeit, die zurzeit leer steht, die auch dann sehr gut geeignet auch ist, um diese neuen Straßen einzurichten, wo dann im Prinzip auch die Musterung abgenommen wird. Und es liegt optimal von der Verkehrsanbindung. Das heißt, der Hauptbahnhof ist wenige Fußminuten, 5 Fußminuten entfernt. Es steht in räumlicher Nähe zum bisherigen Standort des Karrierecenters und heißt eben auch, dass im Prinzip dann für diejenigen, die aus dem Saarland, die aus der Westpfalz, aus der Eifel kommen, nach Saarlouis, dann eben auch die Anbindung sehr, sehr gut ist.
1: Oberbürgermeister Speicher sieht auch positive wirtschaftliche Effekte für Saarlouis. Durch die Ansiedlung werden 50 zusätzliche Stellen im Musterungszentrum geschaffen. Gleichzeitig würden viele Menschen aus dem Einzugsgebiet zur Musterung in die Stadt kommen und diese damit auch besuchen. Bevor die Musterung kommt, sind junge Männer ab dem Jahrgang 2008 aber dazu verpflichtet, einen Fragebogen zur Eignung am Wehrdienst auszufüllen. Wie eine Recherche des Redaktionsnetzwerks Deutschland zeigt, hat bundesweit mehr als jeder 4. Angeschriebene dies bisher aber nicht getan, obwohl ein Bußgeld von 250 Euro drohen kann. Auch hier in Saarbrücken bei einer Demo gegen eine mögliche Wehrpflicht sind viele junge Leute nicht begeistert davon, diesen Bogen ausfüllen zu müssen.

0: Ich finde es halt auch richtig unnötig, dass man überhaupt den ausfüllen muss, wenn man gar nicht will.
1: Ich muss den ausfüllen, also sonst drohen irgendwann Geldstrafen. Und dann habe ich gedacht, ich mache es lieber.
2: Ich werde ihn nicht ausfüllen und in der Situation, dass ich ihn ausfüllen muss, werde ich alles dafür tun, nicht dahin zu müssen.
3: Den Bogen nicht auszufüllen ist aber keine gute Idee, weil es eine Ordnungswidrigkeit ist, sagt Gregor Rehm, Vorstand in der Evangelischen Arbeitsgemeinschaft für Kriegsdienstverweigerung und Frieden. Er berät junge Menschen zum Thema Wehrdienst. Wer diesen nicht antreten möchte, kann im Fragebogen angeben, dass er absolut kein Interesse daran hat.
4: Ich unterschreibe keinen Vertrag mit der Bundeswehr, sondern es geht darum, quasi für die Bundeswehr gerade vorzusortieren. Er kommt eigentlich in Frage. Man will natürlich die Personen zuerst zur Musterung einladen, zuerst Bewerbungsgespräche einladen, die ein hohes Interesse haben und nicht die, die am Ende sowieso sagen, ich will eigentlich auf keinen Fall.
3: Diese ersten Musterungen könnten voraussichtlich ab Juli 2027 auch in Saarlouis beginnen. Dann sollen alle neuen Musterungszentren aufgebaut sein. Im nächsten Schritt will die Stadt jetzt schnellstmöglich ein Genehmigungsverfahren einleiten.
5: Im NVG-Skandal gibt es neue Vorwürfe gegen den ehemaligen Geschäftsführer Koch. Diese sind Teil des Teneo-Berichts, der dem SR vorliegt. Darin wird Koch etwa vorgeworfen, die dienstliche Kreditkarte für Einkäufe genutzt zu haben, die dienstlich nicht begründet waren. Felix Schneider und Christoph Grabenheinrich berichten.
6: Vielen Dank auch dir, Pascal, und deinem Team. Ihr wart da wirklich mit großem Engagement dabei.
7: Ein verlässlicher Geschäftsführer. Diesen Eindruck ließen 2025 die Spitzen des NVG-Aufsichtsrats Meng und Aumann entstehen. Es war der letzte öffentliche Auftritt mit dem damaligen NVG-Geschäftsführer. Doch hinter den Kulissen soll Pascal Koch Kompetenzen überschritten haben. So wirft man ihm im Teneo-Bericht vor, regelmäßig Zahlungsanweisungen allein freigegeben zu haben, ohne Vier-Augen-Prinzip. Koch soll die NVG-Kreditkarte in mindestens zwei Fällen genutzt haben, die dienstlich nicht begründet waren. Der Aufsichtsrat habe Vorkehrungen getroffen, damit ein Geschäftsführer künftig nicht mehr so eigenmächtig handeln kann.
8: Gut, es ist natürlich auch, wenn man in den Betrieb reinsieht, ein bestimmter Verhaltenskodex, der vermittelt wird. Ein Kodex, an den sich alle hier auch zu halten haben. Es hat was mit der Organisationsstruktur zu tun. Auch hier soll es ein sichergestelltes Vier-Augen-Prinzip geben. Es sollen Prokuristen eingesetzt werden, sodass viele Dinge deutlich transparenter in Zukunft sind.
7: Laut Teneo-Bericht soll Koch zudem seinem Sohn im Betrieb mehrere Praktika verschafft haben. Dieser soll innerhalb eines Jahres rund 10.000 Euro erhalten haben. Der Aufsichtsrat sei laut seinem Vorsitzenden Meng nach diesen Vorwürfen nun besser aufgestellt, um Verfehlungen schneller zu entdecken.
8: Der Aufsichtsrat wurde geschult in Sachen Compliance. Es wurden Richtlinien auf den Weg gebracht, wurden verabschiedet, auch gemeinsam mit der Interimsgeschäftsführung. Die gelten ab sofort. Wichtig war natürlich auch der Aufbau des Hinweisgeberportals, das jetzt auch implementiert worden ist, sodass wir hier auf einem guten Weg sind.
7: Zu den Vorwürfen, die im Teneo-Bericht gegen den Ex-NVG-Geschäftsführer erhoben werden, wollte sich der beschuldigte Koch nicht äußern. Für ihn gilt die Unschuldsvermutung.
5: Was durfte und was konnte der Ex-Stadionmanager Martin Welker unter Oberbürgermeister Konrad und dessen Vorgängerin rund um den Ludwigspark entscheiden? Vor dem Landgericht in Saarbrücken sollte dies heute geklärt werden. Martin Welker wird vorgeworfen, unter anderem fast 400.000 Euro Schmiergeld von einem befreundeten Bauunternehmer angenommen zu haben. Im Gegenzug soll er dessen Firma Aufträge rund um den Ludwigspark zugeschanzt haben. Maximilian Friedrich war für uns bei Gericht.
9: 8.30 Uhr, Landgericht Saarbrücken. Unter Uwe Konrad war Martin Welker für den Bau des Ludwigsparkstadions zuständig. In der Befragung macht Konrad klar, dass er Welker nie zeitlich unter Druck gesetzt habe, das Stadion für die Saison 2020-2021 fertigzustellen. Welker habe sich dieses Ziel selbst gesetzt. Dazu habe er ihn mit weitreichenden, aber nicht mit allumfänglichen Befugnissen ausgestattet.
7: Welker wollte zeigen, dass er das kann. Er brüstet sich auch damit, dass er jedes Problem innerhalb von 3 Stunden gelöst hat.
9: Vor allem die Verteidiger von Martin Welker und des Bauunternehmers stellen stundenlang Fragen an Oberbürgermeister Konrad. Dieser betont, dass der Gebäudemanagementbetrieb der Stadt Saarbrücken die Aufträge rund um den Ludwigspark vergeben hat und Martin Welker in seiner Position als Geschäftsführer der städtischen Projektentwicklungsgesellschaft GIU dies nicht konnte. Es wird allerdings auch klar, dass Konrad bereits im Vorfeld der Verhandlung durch die Polizei befragt worden war und die Verteidigung darüber keine Kenntnis hatte.
10: Das ist aus meiner Sicht eigentlich ein handfester Skandal. Ich habe das schon immer vermutet. Ich hatte gewisse Hinweise, wir konnten es aber bislang nicht belegen. Es gibt offensichtlich eine zweite Akte, in der er bereits zum Ludwigspark-Verfahren über 2 Stunden lang durch die Polizei vernommen worden ist. Dieses Vernehmungsprotokoll ist nicht bei den Akten.
9: Ein weiterer Streitpunkt, die Vergabe des Tribünenbaus im Ludwigspark. Hierzu haben die Verteidiger viele Fragen, die Erkenntnis überschaubar.
10: Herr Konrad hat da ja im Wesentlichen, ich würde es mal deutlich sagen, rumgeeiert und hat nur mühevoll was gesagt, nachdem man mehrfach versucht hat, ihm einiges aus der Nase zu ziehen. Auch da wird das weitere Verfahren zeigen, was daraus wird.
9: Zur Beziehung zu Martin Welker sagt Konrad, eine Freundschaft habe nie bestanden und sei nur durch die Medien suggeriert worden.
7: Das ist ein professionelles Arbeitsverhältnis an der Stelle. Es gab sicher auch mal Austausch, der nicht nur dienstlich war. Ich kann mich aber nur an Dienstliches erinnern.
9: Auch die ehemalige Saarbrücker Oberbürgermeisterin Charlotte Britz war vor Ort. Sie wurde aus Zeitgründen allerdings nicht angehört. Die Befragung von Uwe Konrad dauerte mit Pause über 9 Stunden, deutlich länger als die vorgesehenen 1,5 Stunden.
5: Für einen kommunalen Kämmerer ist sie der blanke Horror, die Kreisumlage. Gemeint ist nämlich das Geld, das Städte und Gemeinden an die Landkreise oder den Regionalverband zahlen müssen, damit die ihren gesetzlichen Aufgaben nachkommen können. Die Landkreise, die haben nämlich keine eigenen Einnahmen, müssen sich aber zum Beispiel um die Sozial- und Jugendhilfe kümmern, genauso wie um die Abfallentsorgung, den ÖPNV oder den Katastrophenschutz. Aber wie viele Kommunen sehen sich nicht mehr in der Lage, die Kreisumlage zu bezahlen, weil sie selbst kein Geld haben. Emil Murer berichtet.
7: Sprudelnde Steuereinnahmen? Fehlanzeige. Der Gemeinde Quierschied geht es nicht anders als den meisten Kommunen im Saarland. Die Wirtschaft schwächelt. Die Einnahmen aus der Grund- und Gewerbesteuer reichen kaum, um die eigenen Ausgaben zu decken.
11: Man kann davon ausgehen, dass die Regionalverbandsumlage mittlerweile für die meisten Kommunen im Saarland, das ist jetzt nicht nur im Regionalverband so, in etwa die Größenordnung ausmacht, was die gesamte Kommune auch an Steuereinnahmen hat. Das heißt also, das wird quasi komplett schon aufgefressen.
7: Der Regionalverband will von der Gemeinde Quierschied dieses Jahr mehr als 11 Millionen Euro. 2021 lag der Betrag noch bei rund 7 Millionen. In seiner letzten Sitzung hat der Gemeinderat in Quierschied deswegen beschlossen, gegen die Umlage Widerspruch einzulegen. Auch andere Kommunen des Regionalverbands haben Widerspruch eingelegt, darunter Heusweiler, Riegelsberg, Großrosseln und Sulzbach. Den saarländischen Städte- und Gemeindetag beschäftigen die hohen Kreisumlagen ebenfalls. Das Problem liege in den Strukturen und die gelte es zu durchbrechen.
12: Die Systematik ist die, der Bund macht die Gesetze und die Kreise müssen diese im sozialen Bereich umsetzen. Die Kosten hierfür müssen dann umgelegt werden auf die Städte und Gemeinden. Da der Bund nicht für eine ausreichende Gegenfinanzierung sorgt, bleiben bei den Kreisen dann immer mehr Aufgaben und Ausgaben hängen. Es muss personalisiert werden und am Schluss müssen Städte und Gemeinden das bezahlen.
7: Die Gemeinde Quierschied betont, es gehe nicht darum, dem Regionalverband den schwarzen Peter zuzuschieben. Trotzdem müsse sich etwas ändern. Dass die Kommunen durch Änderungen im Saarlandpakt wieder neue Schulden aufnehmen dürfen, sei keine langfristige Lösung.
11: Das erhöht die Handlungsfähigkeit, ja. Erhöht aber auch die Verbindlichkeiten für die Zukunft und somit die Kreditbelastungen. Und selbst wenn man das Thema als Sonderkredit bezeichnet, heißt es immer noch, dass dafür Zinsen und Tilgung zu zahlen sind, in welcher Höhe auch immer. Und dadurch, dass die Zinsen natürlich auch nochmal gestiegen sind, bedeutet diese Belastung auch wiederum eine Einschränkung für eventuelle Aktivitäten oder Investitionen, die dann im Raum stehen.
7: Quierschied und die anderen Kommunen hoffen mit dem Widerspruch, alle Beteiligten wachzurütteln. Ob dem Widerspruch auch juristische Schritte folgen, ist derzeit nicht abzusehen.
5: Viele finden sie eklig, den kommunalen Bauhöfen treiben sie die Schweißperlen auf die Stirn. Ratten sind in vielen Kommunen ein großes Problem und auch in Gärten und Kellern tauchen die Nager auf. Was tun? Rattengift darf an Privatpersonen nicht mehr verkauft werden, aber was sind die Alternativen? Wir reden gleich mit jemandem, der sich beruflich mit Ratten beschäftigt. Das tun wir nach den Nachrichten im aktuellen Bericht. Anja Fröhlich ist im Studio. Sie hat den Überblick über die Meldungen.
13: Guten Abend. Die Betreiberin der Völklinger Fischzuchtanlage, die Infinite Sea GmbH, hat Insolvenz angemeldet. Der Grund für die Schieflage des Unternehmens sind Investorenausfälle. Zwei der Hauptgeldgeber hätten sich infolge von Todesfällen zurückgezogen, sagte Insolvenzverwalter Michalski dem SR. Sie hatten die Infinite Sea GmbH seit ihrem Neustart 2020 maßgeblich finanziert. Der Betrieb soll laut Insolvenzverwalter aber weiterlaufen. Derzeit wird noch nach Investoren gesucht. Die Dillingert Pyrum AG hat ihren Umsatz im vergangenen Jahr mehr als verdoppelt. Er stieg von 2 auf 4,1 Millionen Euro. Grund dafür seien vor allem höhere Einnahmen aus Beratungs- und Anlagenprojekten gewesen. Trotzdem schreibt das Unternehmen weiter rote Zahlen. Grund seien unter anderem hohe Investitionen und Verzögerungen bei der Produktion. Ein ausgeglichenes operatives Ergebnis erwartet Pyrum jetzt erst für 2027.
7: Eine saarländische Initiative für einen Spritpreisdeckel nach luxemburgischem Vorbild hat im Bundesrat keine Mehrheit erhalten. Ministerpräsidentin Rehlinger hatte in der Länderkammer dafür geworben. Statt steuerlicher Subventionen bräuchten Ölkonzerne klare Leitplanken. Der Blick über die Grenze nach Luxemburg zeige, dass ein Spritpreisdeckel funktioniere.
14: Man kann sicherlich auch dem Luxemburger Staat nicht vorwerfen, dass er sich als ein sozialistisches Experimentierfeld versteht. Und es gibt dort auch keine Knappheit von Sprit, sondern es funktioniert entlang der gesamten Kette. Und deshalb bin ich fest davon überzeugt, wir brauchen mehr Mut zur Regulierung, wo der Markt die Menschen im Stich lässt.
7: Auch das Bundesgesetz zur freiwilligen und steuerfreien 1.000 € Entlastungsprämie bekam keine Mehrheit im Bundesrat und wurde vorerst gestoppt. Das Saarland hatte als eines von wenigen Bundesländern für die Prämie gestimmt, obwohl es im Vorfeld auch Bedenken geäußert hatte.
13: Knapp 6 Monate nach dem tödlichen Angriff auf einen Gerichtsvollzieher in Bexbach beginnt am 20. Mai der Prozess vor dem Landgericht Saarbrücken. Die Staatsanwaltschaft wirft einem 42-Jährigen vor, den Beamten Ende November mit einem Jagdmesser getötet zu haben. Die Anklage lautet auf Mord.
15: Die Festo-Gruppe hat angekündigt, in Deutschland rund 1.300 Stellen abzubauen. Das ist mehr als jeder 10. Arbeitsplatz. Der Konzernbetriebsrat geht davon aus, dass alle Standorte betroffen sein werden, also auch die 3 in St. Ingbert. Im Werk in Rohrbach findet am Dienstag eine Betriebsversammlung statt. Die rund 2.300 Beschäftigten im Saarland wurden heute mit Aushängen über die Transformationspläne informiert. Wie viele Arbeitsplätze im Saarland wegfallen sollen, ist laut Betriebsrat noch unklar. Standortschließungen soll es aber nicht geben.
13: Der Naturschutzbund Deutschland ruft bis Sonntag wieder zur Stunde der Gartenvögel auf. Mit der Aktion sammelt der NABU Daten über heimische Vogelarten. Teilnehmer sollen eine Stunde lang Vögel im Garten, auf dem Balkon oder im Park zählen und ihre Beobachtungen melden. Laut NABU kann jeder mitmachen, besondere Vorkenntnisse seien nicht nötig. Soweit der Nachrichtenüberblick. SR Info bringt Sie um 21.45 Uhr noch einmal auf den aktuellen Stand. Hier übernimmt wieder Joachim.
16: Tut er. Vielen Dank, Anja. Rattengift aus dem Baumarkt. Für viele Hausbesitzer oft die erste Maßnahme, wenn sie ein Problem mit Ratten haben. Doch ab sofort darf das Zeug an Privatpersonen in Deutschland nicht mehr verkauft werden. Einige Städte im Saarland befürchten, dass es da ja schon bald zu noch größeren Problemen mit den ungeliebten Nagern kommen könnte. Felix Schneider berichtet.
7: Ratten in einem Garten. Bisher halfen chemische Rattengifte gegen die ungebetenen Gäste. Diese Mittel enthalten Stoffe, die die Blutgerinnung hemmen und die Nager töten. Seit vergangener Woche Montag dürfen diese Mittel an Privatpersonen nicht mehr verkauft werden. Ein sinnvolles Verbot findet der Naturschutzbund, denn das Rattengift habe negative Auswirkungen auf das Ökosystem.
17: Das ist dann ja in der Nahrungskette, reichert sich das an, es frisst erst ein kleinerer Vogel oder es frisst, was weiß ich, noch, wird noch von Ratten gefressen irgendwie, wie auch immer. Und dann reichert sich das in der Nahrungskette immer weiter an, sodass es eben sich auch in den Greifvögeln nachweisen lässt. Und wir haben auch schon vergiftete Turmfalken gefunden, die eben durch 2 vergiftete Ratten oder 2 vergiftete Mäuse eben schon zu Tode kommen. Diese Blutgerinnungshemmer, die das ja sind, die sind auch sehr, sehr schädlich für die Vogelwelt.
7: Ein Befall zu Hause muss dem Ordnungsamt gemeldet werden. Im öffentlichen Raum gibt es regelmäßig Probleme mit Rattenbefall. In Homburg beobachtet man in diesem Jahr wieder ein Wachstum der Population. Rund 700 Boxen Rattengift hat ein Schädlingsbekämpfer deshalb in der Stadt ausgelegt. Durch das neue Verbot erwartet man hier negative Auswirkungen, denn nur wenige würden einen Profi rufen.
18: Viele Privathaushalte, denen fehlt halt das Kapital. Da sind sie halt sehr zurückhaltend. Aber das Problem wird dadurch nicht gelöst werden, sondern es kommt mehr Belastung auf uns drauf zu. Eins ist auch klar, wir können die Probleme der Privathaushalte nicht lösen. Das geht nicht. Wir können uns nur im öffentlichen Bereich bewegen. Ja, aber auch da wird es mehr werden dadurch, wenn wir die Population nicht stoppen. Und ja, es wird mehr Aufwand und somit auch mehr Geld für die Kommunen bedeuten.
7: Im Moment läuft eine Übergangszeit. Bereits gekaufte Artikel dürfen Privatleute noch bis zum 22. Oktober verwenden. Danach gilt der Einsatz als Straftat. Dann darf sie nur noch der Profi verwenden. Wer nicht direkt den Schädlingsbekämpfer rufen will, hat noch die Option, Lebendfallen zu benutzen. Privatpersonen sind verpflichtet, sorgsam mit den Nagetieren umzugehen und die Fallen regelmäßig zu kontrollieren.
17: Geraten wird einfach, die einzupacken ins Auto, sage ich ja, in dieser Lebendfalle, die irgendwo an den Waldrand auszusetzen, 1 bis 2 Kilometer entfernt, und die dann dort in einem geschützten Bereich auszusetzen. Vorher sich Handschuhe anziehen, damit man nicht noch irgendwie mit dem Seuchengefahr ist, da ja auch immer ein Thema Krankheitserreger, dass man sich einfach Handschuhe anzieht und die irgendwo weit verbringt, soweit es geht.
7: In Zukunft wird es für Hausbesitzer also noch wichtiger, vorbeugend zu handeln und die Ratten gar nicht erst anzulocken.
16: Ratten gelten als schlau, viele finden sie eklig, in vielen Kommunen sind sie ein Problem. Alexander Klein ist hier bei uns, er ist Schädlingsbekämpfer, und Herr Klein, Sie kümmern sich sozusagen professionell um die Ratten. In den Kommunen haben wir gesehen, wissen wir auch, ist es ein großes Problem. Wie sieht denn das aus in Privathaushalten, Privatgärten?
19: In Privathaushalten ist es ebenfalls ein Problem. Es kommt öfters mal vor, dass vereinzelte Ratten in Privatgärten auch unterwegs sind, teilweise auch größere Stämme. Da wird es dann halt wichtig sein, dementsprechend Bekämpfungen einzuleiten.
16: Wie groß ist denn so ein Rattenstamm?
19: Ein Rattenstamm kann unterschiedlich groß sein. Es kann vereinzelte Tiere bis zu mehreren Dutzend Tieren können unterwegs sein.
16: Und wie merke ich dann zu Hause, dass da Ratten irgendwie aktiv sind, ihr Unwesen treiben?
19: Das sehen Sie normalerweise tagsüber, dass Ratten rumlaufen, beziehungsweise auch Dämmerung, beziehungsweise nachts, wenn die Ratten normalerweise aktiv sind, können Sie Ratten dann halt sehen.
16: Es gibt da zwei Möglichkeiten. Man kann zum einen dafür sorgen, dass sie gar nicht erst kommen. Und zum anderen, wenn sie da sind, muss man sie eben bekämpfen. Also zum Ersten, was kann ich denn präventiv sozusagen unternehmen?
19: Präventiv können Sie bauliche Absicherungen machen, dass die Ratten gar nicht erst in Ihr Haus eindringen. Im Garten gilt es,
16: zum Beispiel, was macht man da?
19: Offene Löcher schließen. Es ist wichtig, dass die Kanäle gewartet sind, also dass keine defekten Kanäle vorliegen, dass die Ratten dann nicht im Keller irgendwie eindringen können. Türen zum Außenbereich sollten stets geschlossen bleiben.
16: Und im Garten dann?
19: Im Garten sollten Sie gucken, dass die Büsche möglichst weit zurückgeschnitten sind, dass dass Versteckmöglichkeiten im Außenbereich nicht gegeben sind. Was auch wichtig ist, wäre, wenn Sie Vögel füttern und eine Ratte bemerken, das Füttern der Vögel einzustellen und Körner im Außenbereich zu vermeiden.
16: Weil die Ratten sich da sehr gerne bedienen. Und,
19: genau. Ja, aha. Ja.
16: Wenn ich nun als Privatperson eine Ratte jetzt bei mir im Garten oder im Haus feststelle, was kann ich dagegen unternehmen?
19: Sie können Schlagfallen aufstellen. Vorzugsweise mit einem Schokoladenköder, etwa wie Bounties, also etwas, was den Ratten gut schmeckt. Kokosnuss schmeckt denen ganz gut. Man könnte auch noch Bananen benutzen. Das würde man dann in eine Schlagfalle reinmachen, so dass die Ratten nicht einfach das Futter von der Schlagfalle runternehmen können, sondern wirklich in die Schlagfalle mit dem Kopf nach vorne reingehen.
16: Jetzt sagt man aber, die sind schlau, merken die das nicht? Oder andersrum, woran macht man denn das fest, dass die schlau sind?
19: Ratten merken häufig, wenn eine Bekämpfung durchgeführt wird, also sagen wir mal so, wenn eine Ratte in eine Schlagfalle reingeht und eine andere Ratte bekommt das mit, sieht, dass die Ratte da reingegangen ist und daran gestorben ist, wird es wahrscheinlich sehr schwierig, dann die nächste Ratte mit reinzubekommen, weil die Tiere auch verhaltensresistent werden irgendwann und dann die Fallen nicht mehr annehmen.
16: Tatsächlich. Und jetzt darf man ja, also Rattengift wird nicht mehr verkauft, man muss es noch bis 22. Oktober aufbrauchen, dann ist damit auch Schluss. Das heißt, ab dann kommt man an Ihnen nicht mehr vorbei, dann muss der Schädlingsbekämpfer kommen.
19: Genau, richtig. Also für die Bekämpfung mit antikoagulanten Ködern wird der Schädlingsbekämpfer benötigt. Weiterhin kann man immer noch Schlagfallen benutzen, allerdings für einen größeren Befall wird es dann schwierig, selber aktiv zu werden.
16: Informationen von Alexander Klein, dem Schädlingsbekämpfer. Das war sehr interessant, Herr Klein. Vielen Dank.
19: Danke sehr.
16: Wir haben vor 2 Stunden miteinander gesprochen und reden jetzt über was ganz anderes. Heute ist der 8. Mai. Heute, vor 81 Jahren, endete die Schreckensherrschaft der Nationalsozialisten. Mit der bedingungslosen Kapitulation Nazi-Deutschlands am 8. Mai 1945 kam für die Menschen, die die Konzentrationslager überlebten, die Befreiung. Aber Millionen überlebten sie nicht. Ihrer hat man heute in der Synagoge in Saarbrücken gedacht, mit einer Lesung. Es ging um die Geschichte eines 19 Monate alten Kleinkindes, das in den Gaskammern ermordet wurde. Jürgen Rinner berichtet.
7: Am 14. Juli 1942 wird Maurice Windmüller geboren. 19 Monate später ist er tot. Umgebracht in den Gaskammern von Auschwitz. Ein Leben, das nicht gelebt werden konnte, weil es nach der Ideologie der Nationalsozialisten lebensunwert war.
20: Vielleicht wäre ich gern dein Freund geworden, an deiner Seite gegangen. Wir hätten uns erzählt von den kleinen Sorgen und den etwas größeren. Ich hätte mich verlieben können, wahrscheinlich und gerne mehrfach. Hätte eine Frau geküsst oder einen Mann und wäre geküsst worden, wer weiß. Ich kann mir viel erdenken, was aus mir geworden wäre, hätte ich nur mehr als einmal im Leben das Frühjahr erlebt mit seinen Versprechungen, mehr als zweimal den Sommer mit seiner Wärme und den Herbst mit seinen Farben und dem Ausblick auf das Neue, Knospende, das ihm schon innewohnt.
7: Die 3 Autoren des Buchs »Fallende Sterne« haben das Leben des Jungen anhand von Dokumenten und Fotos rekonstruiert und durch eine Erzählung aus Sicht von Maurice ergänzt. Wie ist das kurze Leben tatsächlich verlaufen? Und wie hätte es das Kind vielleicht wahrgenommen? Es ist eine von mehreren Lesungen, die Unionsstiftung und Synagogengemeinde Saar halten.
21: Erinnerung ist kein musealer Rückblick. Sie ist immer auch Verpflichtung. Gegen Antisemitismus, gegen Ausgrenzung und gegen das Vergessen. Jede Stimme, die heute zuhört und weiterdenkt, stärkt unser gemeinsames Nein zu Hass und Gewalt.
7: Jaron Windmüller, einer der Autoren, ist ein Cousin des kleinen Maurice. 8 Cousinen und Cousins sind später zur Welt gekommen. Der 9., der älteste, fehlt. Seine Geschichte bleibt durch das Buch in Erinnerung.
22: Wenn sich Menschen meiner erinnern, meine Geschichte schreiben und lesen, dann reiche ich über mein eigenes Leben hinaus, greife in euer Leben ein, bin im Heute angekommen, in einer Zeit rund 80 Jahre nach meinem Tod. Dann bin ich lebendig, dann bin ich da.
16: Das Leben des Brian von der englischen Komikertruppe Monty Python ist ohne Frage ein Stück Kinogeschichte. Mancherorts in Deutschland ist es verboten, den Film an Karfreitag bei offenem Fenster zu gucken. Im Saarland schafft es die Geschichte des Messias Widerwillen sogar auf die Theaterbühne. In einer Konzertvariante, die auf der berühmten Klamauk-Geschichte basiert. Chris Ignazi hat sich Not the Messiah schon vor der Premiere heute Abend ansehen dürfen.
7: Always look on the bright side of life. Es ist der wohl größte Hit, den Eric Idle für seine Komikertruppe Monty Python komponiert hat und mit dem der Film Das Leben des Brian endet. Auf diesem Klassiker basiert das Oratorium, das Idle gemeinsam mit dem Filmkomponisten John Dupré komponiert hat. Jetzt holt das Saarländische Staatstheater die deutsche Fassung nach Saarbrücken.
23: Weil ich finde, dass dieses Format, das die beiden da entwickelt haben, sowohl in der Parodie des klassischen Oratoriums als auch dann dem Unterlaufen von Erwartungshaltung irgendwie da einen Abend geschaffen haben, der so viel Spaß macht und der ja trotzdem bei allem Blödsinn, und man muss ja auch wirklich sagen, es ist viel Blödsinn, den man da erlebt, trotzdem auch was Subversives hat und etwas, was einen doppelten Boden mitbringt.
7: Blödsinn auf hohem Niveau eben. Seien es als Schafe verkleidete Chorsänger oder die Hauptsängerinnen und Sänger, die die verrückte Geschichte des Brian, der kein Messias sein will, mit Leben füllen.

0: Das Ganze packen die Komponisten in einen bunten Mix unterschiedlicher Musikstile, mit denen sie spielen. Nicht nur Klassikfans kommen hier auf ihre Kosten.
1: Eine Musik, die so ins Heute hört und die jeden abholt. Jeder findet irgendwo etwas wieder. Auch der klassische Musik liebt, wird natürlich hier und da feststellen, da wird was verhohnepiepelt. Aber es ist immer auf eine sehr liebenswerte Art und Weise und auch tatsächlich auf einem hohen Niveau.
2: Ich bin völlig
0: und im Saarland sogar mit Lokalkolorit.
2: Ich suche einen Messias oder wenigstens einen Reiseführer, der uns wie rausführt aus diesem Saarland.
0: In der Uraufführung in München trat Markus Söder auf. In Saarbrücken lässt Michael Schulz ihn von der bayerischen Heimat schwadronieren, während auf der Bühne Statements für die Eigenständigkeit des Saarlandes zu sehen sind. Ein Hoch auf den Dippelappes. Eine liebenswerte Verhohnepiepelei von vielen an diesem lohnenswerten Klamaukabend im saarländischen Staatstheater.
3: Im Beckinger Ortsteil Honsrath haben sie sich heute am Ü-Wagen getroffen. SR3 Saarlandwelle hat dort die diesjährige Reihe Treffpunkt Ü-Wagen eröffnet. Von Mai bis September berichten die Kolleginnen und Kollegen einmal im Monat live aus verschiedenen Orten im Saarland über ehrenamtliche Arbeit, das Vereinsleben und die Dorfgemeinschaft. Unser Reporter Pasquale D'Angiolillo hat den Auftakt in Honsrath mit der Kamera begleitet.
0: Auf dem Dorfplatz in Honsrath hat SR3 Saarlandwelle den ersten Treffpunkt Ü-Wagen in dieser Saison gefeiert. Das Moderatorenteam Oliver Buchholz und Simin Sadegi berichtete den ganzen Tag über aus dem Beckinger Ortsteil. Das Dorf ist umgeben von Natur. Das Naturschutzgebiet Wolferskopf, ein echtes Idyll direkt vor der Haustür. Zum Fest am Nachmittag gab es wie immer Schwenker und Würstchen.
4: Bei diesem Wetter, was will man anderes machen, als draußen sein und dann auch mit so vielen engagierten Menschen, die Lust haben, mit uns zu feiern und einen schönen Nachmittag und Abend zu verbringen. Es gibt Schlechteres, was man machen kann zu der Zeit.
5: Das stimmt, vor allem Honsrath ist was ganz Besonderes. Wir waren ja schon den ganzen Morgen hier. Also es ist nicht nur die Felsenkeller, hier gibt es so viele engagierte Vereine, dass wir, glaube ich, heute 8 Stunden hier durchfeiern könnten. Aber der erste Treffpunkt Ü-Wagen im Jahr ist immer was ganz Besonderes und wir freuen uns auf die Saison.
0: Für seine Felsenkeller ist Honsrath bekannt. Von einst 140 sind 100 heute noch in Nutzung.
6: Die Leute konnten einfach mit den Kellern nicht unter die Häuser gehen. Und dann sind sie einfach über den Gas gegangen und haben dann die Felskeller in Eigenarbeit in den Sandstein getrieben. Zum Lagern von Feldfrüchten, von Kartoffeln. Ach, die Bergmannskuh, die Ziege hat dann entsprechend da drin gestanden. Und auch heute, die meisten sind noch privat genutzt und die Leute stellen da einfach zum Beispiel heute ihre Pflanzen unter im Winter, die nicht draußen stehen können, beziehungsweise lagern aber auch noch Feeds und alle möglichen anderen Sachen dort.
0: Die Honsrather Kita Kleine Waldmeister war Teil des abschließenden Bühnenprogramms. Die nächste Station des Treffpunkt Ü-Wagen von SR3 ist im Juni Quierschied. Es folgen Hostenbach, Thelei und Kirkel-Neuhäusel.
3: So, in Elversberg steigt so langsam der Blutdruck. Anne Hild sagt uns warum.
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8: Guten Abend. Ja, so ein bisschen Kribbeln ist schon zu spüren rund um Elversberg. In 2 Tagen könnte die SVE den Aufstieg in die Bundesliga klarmachen. Zum ersten Mal in ihrer Vereinsgeschichte. Neuland also, das die Elversberger da erwarten würde. Dafür müsste auch heute und morgen erstmal die Konkurrenz mitspielen. Aber jetzt mal Schluss mit Konjunktiv. Marc Drumm hat sich jetzt schon auf unbekanntes Terrain begeben.
9: Willkommen in der Lounge-Ecke, Vincent Wagner. Am Dienstag noch mit etwas Ruhe für auch privatere Antworten. Abschalten etwa könne er wo am besten?
10: Was ich schon fast täglich mache, ist Baden. Also in der Badewanne, da kann ich sehr, sehr gut abschalten. Ich komme auch meistens aus der Badewanne und dann habe ich immer irgendwelche Ideen, ohne dass ich bewusst über irgendwas nachgedacht habe, weil ich dann wahrscheinlich zum ersten Mal am Tag zur Ruhe komme. Da wird das Bild dann meistens wahrscheinlich klarer.
9: Sein klarer Blick auf diese Riesenentwicklung nach diesem Riesenumbruch im Sommer. Eine Mannschaft, die vergangenen Sonntag beim Kantersieg gegen Paderborn die vielleicht beste erste Hälfte der Saison spielte. Und in der zweiten

0: dennoch auch mal Motivationshilfe brauchte.
1: Man merkt das ja auch. Also die Intensität so hoch zu halten, wie wir das haben, ist nicht so einfach, sowohl mental als auch körperlich. Und ich spüre das ja schon, wenn die Jungs ein bisschen nachlassen und dann merkt man ja auch, wie die anderen aufkommen. Und das ist ja auch ganz normal. Ein Fußballspiel ist wie ein Boxkampf oder ein Boxkampf wie ein Fußballspiel. Es gibt Phasen, dass der eine, also wenn du einen Schwergewichtskampf dir angeguckt hast, dann war das selten so, dass immer nur der eine voll drauf marschiert ist, also zumindest bei den guten Kämpfen, sondern war der eine war mal ein bisschen im Lead. Dann heißt es Deckung oben halten, dann war der andere ein bisschen im Lead und dann merkt man halt, wenn die Deckung ein bisschen runtergeht, um mal in der Bildsprache zu bleiben, dann brauchen die Jungs halt mal ein bisschen Hilfe von außen.
0: Heute dann klassische Bühne, Pressekonferenz. Viel Optimismus, keine Verletzungssorgen. Elversberg hat den Aufstieg tatsächlich in den eigenen Händen. Sonntag geht's nun gegen die mitten im Abstiegskampf steckende Fortuna aus Düsseldorf.
2: Ich glaube schon, dass man in Düsseldorf gemerkt hat, dass alle verstanden haben, worum es geht. Dass es auch keine Befindlichkeiten mehr gibt, dass sie sich hinter ihrem Verein, hinter der Mannschaft vereint haben. Und die Mannschaft hat es, glaube ich, auch verstanden, hat in den letzten Spielen immer alles rausgeknallt. Demzufolge wird uns da am Wochenende mal wieder die höchstmögliche Hürde erwarten. Aber wir haben die Mannschaft, um da zu bestehen, wir haben die Mannschaft, um da zu gewinnen.
0: Und sie haben die schwarz-weiße Unterstützung. 2500 Mitreisende sind bereits angekündigt.
2: Wenn wir am Wochenende die 3000 knacken, dann würden wir uns sehr, sehr freuen. Und freuen wir uns natürlich auch über 2500. Das ist ja schon außergewöhnlich auch, aber 3000. Immer wenn wir bis jetzt 3000 auswärts hatten, haben wir auch gewonnen. In Karlsruhe und in Lautern. Deswegen mal ein bisschen Druck aufbauen, ne? Mal anders.
0: Druck und Vorfreude. Noch 2 Tage. Noch 2x baden also.
3: Bevor es dann möglicherweise unter die Bierdusche geht. Paderborn spielt übrigens gerade gegen Karlsruhe und führt nach rund 65 Minuten mit 1:0. Morgen dann Hannover zu Gast in Bochum, auch wichtig aus Elversberger Sicht. 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Für den 1. FC Saarbrücken ist rein rechnerisch noch ein einstelliger Tabellenplatz möglich in der 3. Liga. Auch da müsste die Konkurrenz einiges liegen lassen und von den Saisonzielen in Richtung Aufstieg oder zumindest DFB-Pokalqualifikation über die Liga wären die Saarbrücker trotzdem meilenweit entfernt. Aber immerhin, den Klassenerhalt hat der FCS vorzeitig klargemacht. Und jetzt, Frank Grundhefer?
4: Klasse gehalten, mal ehrlich, das muss doch gut tun.
5: Und sicherlich ist mir auch ein Stein vom Herzen gefallen, keine Frage.
4: Und?
5: Da freue ich mich auch für die Fans, dass kein Schaden entstanden ist in dieser Saison.
4: Und?
6: Da fällt natürlich einiges ab, wenn man dann das große Ziel dann doch geschafft hat.
4: Dann mal Krone richten und weiter geht's nach dem Mannheim-Sieg. Keinerlei Spannungsabfall, im Gegenteil.
5: Es bleibt spannend.
4: Ja, zwischen Liga und Pokalfinale.
6: Jetzt ist erstmal Hoffenheim, danach Rostock. Das sind für mich trotzdem 2 wichtige Spiele. Auch wenn es für uns jetzt um nichts mehr geht, ist es trotzdem sehr, sehr wichtig, dass wir unser Spiel durchziehen und für uns entwickeln und die 2 Spiele auch nutzen und dann uns bestens vorbereiten für das Pokalfinale.
5: Es bleibt spannend.
4: Ja, so ein Pokalsieg wäre schon schön, wie vor 2 Jahren. Dazu musst du aber wieder Homburg wegputzen.
5: Was kein Selbstläufer sein wird, wenn ich mir Statistik anschaue, Saarbrücken gegen Homburg mit 3 Siegen, 3 Niederlagen. Aber das ist noch in weiter Ferne, weil jetzt haben wir erstmal Hoffenheim.
4: Stimmt, Herr Janikis. Aber auf den Pokal kommen wir nachher doch noch mal zurück. Zuerst aber Kaderplanung. Sebastian Vassiliadis bleibt beim FC.
5: Um seine Qualitäten brauchen wir nicht diskutieren, dass er für diese Liga und generell ein sehr guter Mittelfeldspieler ist, ballstark ist, vom Charakter, vom Typ her in der Mannschaft anerkannt. Ja, verkörpert sehr, sehr viel von dem Fußball, den wir spielen wollen. Natürlich ist der körperliche Zustand ein Thema gewesen, aber da ist er seit Wochen sehr stabil. Ja, und deswegen bin ich froh, dass er sich so schnell auch für den Verein bekannt hat.
4: Jetzt aber doch nochmal Pokal. Klar, der Gewinn spielt DFB-Pokal und der FC ist Favorit. Drittligist gegen Viertligist sollte eine klare Sache sein. Aber von wegen, siehe Halbfinal aus der Blau-Schwarzen letztes Jahr. Homburg kann Saarbrücken. Und darum gilt...
5: Es bleibt spannend.
4: So ist es. Und für Agi Janikis ist klar, in der Liga darf auf gar keinen Fall nur ein Schrittchen weniger gemacht werden.
5: Es gilt auch fürs Pokalendspiel in Tritt zu bleiben, im Rhythmus zu bleiben. Und all das wird dann für den nächsten Spiel auch entscheidend sein.

0: Und mehr aus dem Saarsport gibt es dann am Wochenende in unserer Sportarena und natürlich immer auf srinfo.de. Alles Weitere von Joachim.
1: Vielen Dank, Anne. Und bei welchem Wetter dieser Saarsport stattfindet am Wochenende, das sagt Ihnen jetzt Fritzi Brandt. Ich wünsche Ihnen einen schönen Abend. Tschüss.

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1: Hallo nochmal zu einem kurzen Wetter-Update. Bei schönem Wetter war diese Nilgans-Familie schon on Tour. So schreibt es Wolfgang Schnur aus Besseringen. Danke fürs Zusenden. Auf der Europakarte sehen wir, dass sich der Hochdruckeinfluss noch ein wenig hält, aber das Tief von Frankreich her dann doch allmählich heranzieht. Das heißt, die kommenden Tage werden wieder etwas unbeständiger und es wird kühler. Über Deutschland lockern die Wolken in der kommenden Nacht erstmal noch etwas auf. Der Himmel ist in vielen Regionen klar. An manchen Stellen bildet sich allerdings Nebel. Dort kann es dann auch ein paar Regenschauer geben, ist allerdings eher die Ausnahme. Auch bei uns im Saarland ist es in der kommenden Nacht locker bewölkt, klar und trocken. Ein wenig Nebel kann sich dennoch bilden. Die Temperaturen liegen zwischen 4 Grad zum Beispiel in Neunkirchen und 10 Grad haben wir dann maximal in Losheim. Der Samstagmorgen startet bei uns mit viel Sonnenschein. Im Tagesverlauf bilden sich dann ein paar Quellwolken, die teils auch etwas mächtiger werden können. Es sieht dann sehr nach Regen und Gewitter aus. Auch das ist aber eher selten morgen. Bei 20 bis maximal 24 Grad zum Beispiel in Merzig, Saarlouis oder Saarbrücken. Die weiteren Aussichten. Der Sonntag startet noch sonnig, dann wird es auch hier immer bewölkter. Von Frankreich her kommen einige Schauer und Gewitter auf. Am Montag sind auch deutlich mehr Wolken als Sonne dabei. Bei 11 bis 15 Grad ähnlich wechselhaft, aber meist trocken ist es am Dienstag. Und auch am Mittwoch wechseln sich Sonne, Wolken und Regenschauer ab. Und an dieser Stelle wünsche ich Ihnen jetzt einen schönen Abend, ein schönes Wochenende. Machen Sie es gut. Bis bald.
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3: Einen schönen guten Abend. Ich begrüße Sie zur Tagesschau. Bis zu 1.000 Euro steuerfrei vom Arbeitgeber. Mit dieser freiwilligen Prämie wollte die Bundesregierung Beschäftigte von den hohen Energiekosten entlasten. Heute wurde das Vorhaben im Bundesrat gestoppt. Von Anfang an gab es Widerstand aus den Ländern und von der Wirtschaft. Die Regierung will jetzt über ihr weiteres Vorgehen beraten. Ob der Vermittlungsausschuss angerufen wird, ist noch offen.
4: Mit einem kurzen Handzeichen wird abgestimmt, dann ist es entschieden. Die Länder stoppen die Pläne der Bundesregierung für eine 1.000-Euro-Prämie.
5: Weil gerade der Klein- und Mittelstand sich nicht in der Lage sieht, diese Entlastungsprämie zu zahlen. Die Wirtschaft ist unter Druck.
6: Wir brauchen Entlastungen für die Bürger, jetzt in ganz Deutschland. Aber diese Entlastung muss auch umsetzbar sein. Und deswegen war das ein starkes Zeichen heute auch des Bundesrates.
4: Erst vor 4 Wochen hatte die schwarz-rote Koalition die Prämie beschlossen. Ein Ergebnis des Krisentreffens in der Villa Borsig. Dass die Länder nun ihr Veto einlegen, ist für die Bundesregierung ein herber Rückschlag.
7: Die Kritik war ja in den letzten Wochen da. Das darf man nicht verhehlen. Auch bei den Ländern hat sich angedeutet, dass es dort Debatten gibt, dass es zu dieser Entscheidung heute kommen kann. Ich sage Ihnen sehr klar, meine Hand bleibt da ausgestreckt. Für mich steht im Mittelpunkt die Frage, wie gehen wir mit Menschen um, die durch den Iran-Krieg gerade schwer belastet sind.
4: In der Wirtschaft ist die Erleichterung nun groß. Viele Betriebe sahen sich nämlich gar nicht in der Lage, die steuerfreie 1.000-Euro-Prämie zu zahlen.
8: Wir sind sehr dankbar, dass die Länderchefinnen und Chefs unserem Vorschlag gefolgt sind, diesen Murks wirklich Notbremse zu geben. Es verlagert Verantwortung zur Entlastung von der Politik auf mittelständische Unternehmen. Das kann nicht wirklich sinnvoll sein.
4: Nach dem Veto im Bundesrat wollen Bund und Länder weiter über mögliche Entlastungen sprechen. Wie die genau aussehen, ist bislang aber noch völlig unklar.
3: Ja, fragen wir nach bei Matthias Deiß in Berlin. Ist das Scheitern im Bundesrat eine Ohrfeige für die Koalition?

0: Ja, das ist sie ohne jeden Zweifel. Die Idee für diese Entlastungsprämie ist ja zu sehr später Stunde im Koalitionsausschuss vor knapp 4 Wochen geboren worden. Man wollte angesichts der steigenden Energiepreise durch den Iran-Krieg eben nicht mit leeren Händen vor den Wähler treten. Das war sicherlich gut gemeint, hat sich in dieser Form nun aber als echter Rohrkrepierer erwiesen. Diese Formulierung habe ich heute aus Regierungskreisen genauso gehört. Das Veto der Bundesländer ist außerdem eine klare Ansage. Keine unabgesprochenen Entlastungen auf unsere Kosten, denn ein Großteil der fast 3 Milliarden Steuereinnahmen, die durch die Prämie gefehlt hätten, wäre am Ende an ihnen hängen geblieben. Und aus den unionsregierten Bundesländern hören wir heute hinter vorgehaltener Hand eine klare Warnung in Richtung des eigenen Parteivorsitzenden im Kanzleramt, mit dieser Idee jetzt nicht noch ein zweites Mal anzutreten.
1: Was wird denn nun folgen aus dem Rückschlag von heute?
0: Nun, es besteht jetzt die Möglichkeit, den Vermittlungsausschuss anzurufen, um dann zwischen Bund und Ländern einen Kompromiss auszuarbeiten. Ich habe allerdings kein Mitglied der Bundesregierung gehört, das heute an dieser Prämie wirklich festhalten will. Finanzminister Klingbeil sagt stattdessen, Hauptsache, es gibt am Ende Entlastung. Wie es nun weitergeht und wie solche Entlastungen ohne eine solche Prämie aussehen könnten, darüber will man jetzt beim Koalitionsausschuss am kommenden Dienstag sprechen. Eins steht aber heute schon fest, einen weiteren solchen Schnellschuss kann sich die Bundesregierung erstmal nicht mehr leisten.
1: Matthias Dahls in Berlin, vielen Dank. Frauen besser vor häuslicher Gewalt schützen. Das sieht eine Regelung zur elektronischen Fußfessel vor, die heute im Bundestag beschlossen wurde. Danach können Gerichte verurteilte Gewalttäter verpflichten, eine Fußfessel zu tragen, um ein Annäherungsverbot durchzusetzen. Kommt er zu nahe, wird das Opfer über ein Signal gewarnt. Außerdem können Täter künftig zu Antigewalttrainings verpflichtet werden. Seit Anfang des Jahres gilt das Gesetz für den neuen Wehrdienst. Mehr als 200.000 Briefe wurden an 18-Jährige verschickt mit der Frage, ob sie bereit wären für einen freiwilligen Dienst bei der Bundeswehr. Das Verteidigungsministerium zeigt sich mit dem Rücklauf zufrieden. Die große Mehrheit habe geantwortet. Doch wie viele sich zum Wehrdienst bereit erklärt haben, sagte das Ministerium nicht. Viele, die dagegen sind, haben heute Demonstrationen organisiert.
2: Sie fürchten sich, dass es bald wieder eine Wehrpflicht geben könnte. Zehntausende Schülerinnen und Schüler demonstrieren bundesweit, so wie hier in Berlin am Brandenburger Tor.
3: Ich habe Angst, dass es in einem Fall der Eskalation dazu kommen sollte, dass es von freiwillig zu verpflichtend gewechselt wird. Und ja, das ist meine Angst.
2: Verteidigungsminister Pistorius lässt sich Anfang der Woche beim Heer in Munster zeigen, wie ein Gefecht der Zukunft aussehen könnte. In die Aufrüstung fließen hunderte Milliarden Euro. Im Fokus heute der neue Wehrdienst, die Fragebögen für die 18-Jährigen und der Rücklauf. Das Ministerium bisher zufrieden mit den Verfahren.
4: Und die laufen wirklich gut. Seit dem ersten Tag läuft die Datenabfrage gut, die Datenanalyse, Auswertung und so weiter. Das läuft sehr, sehr gut.
2: Demnach haben 91% der angeschriebenen Männer geantwortet. 5% von ihnen mussten aber erinnert werden. Wer trotz Erinnerung nicht antwortet, dem droht ein Bußgeld bis maximal 250 Euro. Die Rücklaufquote bei den anderen Geschlechtern lag bei 3%. Wie viele der Angeschriebenen an dem freiwilligen Wehrdienst bisher Interesse zeigen, teilte das Ministerium nicht mit. Skepsis gibt es nach wie vor bei der Frage, ob die Ziele der Bundeswehr über den freiwilligen Wehrdienst erreicht werden können. Auch bei der AfD.
5: Wir wollen ja in kurzer Zeit einen relativ starken Aufwuchs der Bundeswehr haben. 185.000 Soldaten haben wir jetzt, ein bisschen mehr. Und wollen auf, wie gesagt, 260.000, 270.000. Also das sehe ich nicht.
2: Sollte die Zahl der Freiwilligen nicht ausreichen, könnte dann doch eine Wehrpflicht eingeführt werden.
1: Die Commerzbank will weitere Stellen abbauen und sich damit gegen eine Übernahme durch die italienische Großbank UniCredit wehren. Ziel ist es, Gewinn- und Aktienkurs zu steigern, damit eine Übernahme für UniCredit zu teuer wird. Wie die Commerzbank heute ankündigte, sollen bis 2030 weitere 3.000 Stellen wegfallen. Erst vor einem Jahr hatte der Konzern bekannt gegeben, 3.900 Arbeitsplätze zu streichen. US-Präsident Trump hat für seine Zollpolitik einen weiteren Dämpfer bekommen. Ein Handelsgericht erklärte seine Sonderzölle für rechtswidrig. Unabhängig davon

0: Hatte Trump die EU aufgefordert, die im vergangenen Sommer getroffene Zollvereinbarung umzusetzen. Sie sieht unter anderem einen Zoll von 15% auf europäische Autos in den USA vor. Trump drohte mit einer Erhöhung auf 25%, hat die Frist dafür aber inzwischen bis zum 4. Juli verlängert.
1: Für die Autoindustrie in Deutschland, in der EU, war es eine böse Überraschung. Neue, unerwartete Zölle für den Export von Pkw in die USA. Zölle von 25 statt bisher 15% sollten innerhalb von Tagen kommen. Jetzt, eine Woche später, drückt US-Präsident Trump offenbar erstmal die Pausentaste. Von einer neuen Frist, 4. Juli, schreibt er nach einem Telefonat mit EU-Kommissionspräsidentin von der Leyen. Ich habe mich bereit erklärt, ihr bis zum 250. Geburtstag unseres Landes Zeit zu geben. Sonst steigen ihre Zölle leider sofort auf ein viel höheres Niveau. Im vergangenen Juli hatte die EU im schottischen Turnberry zugesagt, die Zölle auf US-Industrieprodukte auf 0% zu senken. Bisher aber noch nicht umgesetzt. In einem Interview für das WDR-Europa-Forum reagiert der EU-Handelskommissar auf die neue Trump-Frist. Ich glaube, dieses Datum im Juli ist in vollem Einklang mit unseren Planungen. Ein Jahr nach Turnberry sollten wir liefern können. Ich hoffe, bis Ende Juni haben wir die Gesetzgebungsverfahren, um die Zölle für die USA zu senken, abgeschlossen. Dann, so der Kommissar, müssten die US-Autozölle aber auch bei 15% bleiben. Bei allen Überraschungen, die Donald Trump den Europäern immer wieder geliefert hat, die neue Frist kann man durchaus als Zeichen von Entspannung sehen. Ein Zeitplan zur Lösung des Zollkonfliktes zeichnet sich etwas klarer ab.
0: Für den britischen Premierminister Starmer sind die Kommunalwahlen eine schwere Schlappe. Seine Labour-Partei verlor mehr als 350 Sitze. Aber auch ihr bisher größter Konkurrent, die Konservativen, haben eine dreistellige Zahl von Mandaten eingebüßt. Größter Gewinner ist die Partei Reform UK des Brexit-Erfinders Farage. In den Regionalparlamenten von Wales und Schottland wurden die Parteien stärkste Kraft, die mehr Autonomie von Großbritannien anstreben.
2: Nigel Farage, der Parteichef von Reform UK, feiert sich als Gewinner dieser Wahlen. Die rechtspopulistische Partei verzeichnet massive Zugewinne in Gemeinden in ganz England. Wir wollen das Land umkrempeln. Wir haben alle den Eindruck, dass es in die falsche Richtung geht. Viele Britinnen und Briten haben für einen Wandel gestimmt. Die Regionalwahl als Referendum über die Politik der Regierung Starmer. Ich habe immer Labour unterstützt, aber ich denke, Keir Starmer tut nicht genug für das Land. Immigration ist ein Problem. Nicht legale Immigranten, aber die illegalen. Wohnungsbau ist ein riesiges Problem, vor allem in London, und die Gentrifizierung. Bei den Wahlen in England konnten auch die Grünen zulegen. In Wales neben Reform UK auch die sozialdemokratische Regionalpartei Plaid Cymru. In Schottland liegt derzeit die SNP weit vorne. Sie strebt nach der Unabhängigkeit. Der Druck auf Premierminister Starmer wächst. Innerhalb seiner Labour-Partei gibt es Bestrebungen, ihn auszutauschen. Ich bin gewählt worden, um die Herausforderungen zu meistern. Ich werde nicht wegrennen und das Land ins Chaos stürzen. Für Labour wie auch für die Konservativen ist die Partei Reform UK unter Nigel Farage eine echte Bedrohung. Sie können Wahlen gewinnen. Am linken Rand erstarken die Grünen. Das alte Zwei-Parteien-System ist Vergangenheit. In Schottland und in Wales liegen Parteien vorne, die mehr Autonomie fordern. Ein Ergebnis dieser Kommunal- und Regionalwahl ist, dass das Vertrauen in die Politik in Westminster stark beschädigt ist.
0: Spurensicherung an einer Bankfiliale im rheinland-pfälzischen Sinzing. Nach einem großen Polizeieinsatz dort sind noch viele Fragen offen. Heute früh hieß es, Banküberfall mit Geiselnahme. Doch als Spezialkräfte die Bank etwa 6 Stunden später stürmten, fanden sie dort nur 2 eingeschlossene Menschen. Inzwischen vermutet die Polizei, dass der mutmaßliche Täter schon am Morgen mit Beute aus einem Geldtransporter verschwunden sein könnte. Nach ihm wird jetzt gesucht. Für den SC Freiburg ist es der größte Erfolg der Vereinsgeschichte. Mit einem 3:1 im Rückspiel gegen Sporting Braga aus Portugal stehen die

0: Freiburger im Finale der Fußball-Europa League. Es ist das erste internationale Endspiel für den Verein. Entsprechend groß ist die Freude.
1: Die Freiburger Fans außer Rand und Band.
2: Ich kann es gar nicht beschreiben, das ist unglaublich so.
3: Fassungslos, keine Worte, Stimme ist weg.
4: Mir wird schwindelig vor, wirklich Glücksgefühle, direkt die Tränen sind gelaufen. Ich habe direkt der Mama geschrieben, wir haben es.
1: Nach dem Abpfiff gibt es kein Halten mehr. Zum ersten Mal erreicht der SC Freiburg das Endspiel eines europäischen Wettbewerbs.
5: Ich kann es gar nicht begreifen. Wir im Euroleague-Finale, das ist SC Freiburg. Wir der kleine SC Freiburg.
1: Die Freiburger in Rot machen ein Riesenspiel. Niklas Beste ist auf und davon, bis einer dazwischenfunkt. Notbremse, rote Karte für Mario Dorgeles. Braga ist ab der 6. Minute nur noch zu 10. Die Breisgauer nutzen ihre Überzahl. Das Knie von Lukas Kübler bringt die Führung. Die 1:2 Niederlage aus dem Hinspiel ist wettgemacht. Das 2:0 ist ein echter Knaller. Juan Manzambi, der Torschütze. Für den dritten Treffer sorgt wieder der Abwehrmann Kübler. Freiburg schlägt Braga am Ende mit 3:1.
6: Wir haben es alle zusammen geschafft. Jetzt freuen wir uns natürlich, sind überglücklich und müssen jetzt natürlich auch den letzten Schritt irgendwie gehen.
1: Das Duell um den Titel heißt Freiburg gegen Aston Villa. Am 20. Mai steigt das Finale in Istanbul.
0: Die Eisbachwelle im Englischen Garten in München ist nach mehr als einem Jahr wieder offiziell zum Surfen freigegeben. Das hat der neue Oberbürgermeister Krause entschieden. Künftig müssen Surfer aber eine selbstlösende Sicherungsleine nutzen. Die Welle war im April vergangenen Jahres gesperrt worden, nachdem eine 33-jährige Surferin tödlich verunglückte. Die Frau war unter Wasser gedrückt worden, weil sich ihre Leine am Grunde des Eisbaches verhakt hatte. Und nun die Wettervorhersage für morgen, Samstag, den 9. Mai.
7: Ein Hoch über Skandinavien bestimmt morgen unser Wetter, bevor Sonntag von Südwesten wieder Schauer und Gewitter heranziehen. In einem Streifen von Sachsen und Thüringen bis ins südliche Niedersachsen ist es heute Nacht wolkig, sonst klart es verbreitet auf. Der Tag beginnt hier und da mit Nebel, vielerorts aber mit Sonnenschein. Später tauchen gelegentlich Quellwolken auf, die stellenweise auch mal kompakter sein können. Am Nachmittag sind im südwestlichen Bergland und an den Alpen einzelne Schauer oder Gewitter möglich. Im Südwesten heute Nacht um 10, in Vorpommern wieder um 0 Grad. Im Osten morgen um 15 Grad, am Oberrhein wird es dagegen sommerlich warm. Sonntag erst oft sonnig, später von Südwesten wolkiger mit Schauern und Gewittern. Die neue Woche beginnt dann wechselhaft, teilweise windig und auch kühler.
8: Wandern im Frühjahr. Alles fühlt sich neu an. Einblicke und Ausblicke. Aber auch Regen und Kälte mit ganz eigenen Reizen und Erfahrungen. Wir machen uns heute auf zu den schönsten Wanderungen zwischen Rhein und Lahn.
9: Der Rhein-Lahn-Kreis zwischen Koblenz, Limburg und Bacharach ist eine wunderschöne Wandergegend. Und hier gibt es auch 3 Welterbestätten der UNESCO und natürlich 2 tolle Flüsse. Und wir mit der Expedition sind unterwegs auf den 5 schönsten Wanderwegen dieser vielfältigen Region.
8: 5 einfache bis schwere Wanderungen haben wir auf dem Plan. 2 im oberen Mittelrheintal zwischen Kaub und Lahnstein. Eine weitere beginnt am Rhein und endet an der Lahn. Und schließlich erkunden wir 2 spektakuläre Wanderwege an der Lahn.
9: Und wir starten direkt mit dem schönsten Wanderweg Deutschlands 2024. Und dieser eigenartige Kerl hat dem Weg seinen Namen gegeben: Langhalsweg. Warum der einen langen Hals hat, das erfahren wir gleich auf dem Weg.

0: Gleich zum Einstieg wird's persönlich. Ich bin mit Rudolf Breitenbach verabredet und seiner Idee für den Langhalsweg.
1: Hallo Rudolf.
2: Hallo.

0: Anhaltspunkt hat beim Flambieren.
1: Was bringt das Flambieren?
0: Das aussieht.
1: Das schön aussieht, okay. Aber es hat jetzt nicht so eine, du flambierst es, damit es einen Regenschutz hat oder so irgendwas.
0: Nee, nee. Zum Schluss kommt noch eine Lackierung.
1: Was ist denn wichtig für einen guten Wanderstock?
0: Da die Größe stimmt.
1: Okay. Und was würdest du mir empfehlen als Größe?
0: Ja, normalerweise sagt man, dass der Arm im rechten Winkel ist.
1: Ja, okay. Da muss ich nur mal gucken.
0: Der große vielleicht.
1: Also hast du mir den großen hier gemacht. Der ist für mich, oder?
0: Ja.
1: Der ist gut. Und wie viel hast du gemacht schon in deinem Leben von den Stöcken?
0: 1800.
1: 1800 Stöcke?
0: In 2 Jahren.
1: Stark. Dann nehme ich den jetzt mit auf meine nächsten Wanderungen. Das ist sehr gut. Dann will ich natürlich auch, dass der Weg hier gut gepflegt wird. Das ist eine Vertrauenskasse hier, ne?
0: Also, ja, ja.
1: Hoffen wir mal, dass die Leute einen Wanderstock mitnehmen und auch zahlen. Ich wünsche dir alles Gute und weiterhin gutes Schwitzen. Ne? Ciao, ciao.

0: Um den Wanderweg so gut zu erhalten, benötigt man einiges an Freizeit, Engagement und auch Muskelkraft.
1: Komm ich gerade rechtzeitig. Wartet auf mich, ich helfe euch.
2: Hier ist noch Platz.
1: Ich war doch noch nie bei einer Kreuzigung dabei.
3: Boah, das Ding ist aber schwer, Leute.
4: Ja, ich glaube knapp 100 Kilo Lärchenholz.
1: Das ist natürlich massiv, da ist kein Loch drin oder sowas, ne?
4: Nee.
1: So, die vorne müssen die präzise Arbeit machen, gell?
3: Boah.
1: Das Osterspeyer Langhalsweg.
4: Neueste Attraktion quasi auf unserem Langhalsweg. Und ja, wir dachten, am Höhepunkt der Tour darf natürlich ein Gipfelkreuz nicht fehlen, wie man aus den Bergen kennt. Und jetzt haben wir unser Langhalskreuz.
1: Das heißt, ihr kümmert euch ehrenamtlich um den Langhalsweg hier. Ihr seid aber kein Verein oder so, sondern.
4: Nein, wir sind eine ganz lose Gemeinschaft aus 12, 13 Osterspeyer Männern, die sich ja fast regelmäßig samstags treffen und den Weg instand halten, quasi auch erschaffen haben und viele Attraktionen auf die Beine gebracht haben. Und ja, das klappt ganz gut.
1: Man sieht's, ja. Die letzte Schraube noch und dann ist fertig, gell?
4: Ja.
1: Habt ihr so ungefähr eine Ahnung, wie viele Touristen da jetzt kommen und langlaufen?
4: Ja, am Anfang sind wir mal von so ein paar Hunderten ausgegangen, die an den Wochenenden kommen sollten. Und dann hatten wir einen Besucherzähler in diesem Jahr der Auszeichnung hängen gehabt und waren tatsächlich an die 43.000, die diesen Weg gelaufen haben. Wenn man jetzt mal überlegt, unser Ort hat 1.300 Einwohner, das war dann schon ein gewisser Ansturm.
1: Du hast gesagt, ganz viel Ehrenamt, aber trotzdem kostet ja manches auch was, ne? Also wie macht ihr das mit der Finanzierung?
4: Ja, vieles halt neben der Eigenleistung wird durch Spenden finanziert. Das heißt, wir haben ja diesen Wanderstockladen, den du eben bestimmt gesehen hast. Mhm. Und die Spenden daraus, die generiert werden, werden 1:1 im Weg wieder eingesetzt, sei es für neue Schilder, für neue Attraktionen oder auch für die Instandsetzung des Weges.
1: Jetzt müssen wir eine Sache noch klären. Warum heißt das Ding Langhalsweg?
4: Ja, der Langhals, das ist unser Wahrzeichen des Ortes.
1: Ja.
4: Stammt eigentlich aus einer lustigen Anekdote. Früher haben die Väter ihre Kinder gegen Koblenz gereckt und okay. gesagt, Junge, da wirst du später oder Kind, da wirst du später mal dein Geld verdienen. Und ja, so ist dann quasi aus dem Halsrecken der Langhals entstanden und heute für uns ein absoluter Markenbotschafter. Und der verkörpert so ein bisschen die rheinische Frohnatur, die wir verleben hier.
1: Und was ist für dich so das Highlight auf der Tour hier?
4: Ja, es gibt viele Wegeabschnitte, die mir sehr gut gefallen, aber einer ist die Kipplerspitze. Ganz großes Panorama vom Bobberderhamm bis fast Dahnstein. Und dort habe ich eine kleine Überraschung für dich hingelegt. Bin Aha. gespannt, ob du sie findest.
1: Okay. Schokolade kann es nicht sein.
4: Fast.
1: Okay. Ja, jetzt ist fertig, oder was?
4: Ja.
1: Sensationell.
4: Super.
1: Wow! Das Kreuz steht. Gut, danke dir. Super Männer, guter Job. Perfekt. Und viel Spaß.
4: Viel Spaß noch.
1: Beim Standhalten. Danke, ciao.
4: Ciao.
0: Der Weg ist übrigens wegen seiner oft schmalen Passagen als Einbahnweg angelegt. Und deshalb sollten Wanderer ihn nur entsprechend der Beschilderungen begehen.

0: die Kippleispitze.
1: Oh, herrlich. Ein wunderbarer Blick hier aufs Mittelrheintal und auf die Marxburg. Ist der perfekte Spot, um mal eine kleine Pause zu machen.
0: Zum Ausblick gibt's gute Gedanken und Wandersteine zum Mitnehmen. Ganz persönlich.
1: Das ist ja wirklich der große Vorteil, wenn man so früh im Jahr wandern ist hier. Dann sind die Bäume noch nicht belaubt und man hat einen viel besseren Blick aufs Mittelrheintal. Aber das Risiko beim Wetter bleibt natürlich jetzt so Anfang des Jahres.

0: So, hier gibt es den nächsten Schatz. Ein kühles Bier, falls der Wanderer seins vergessen hat zu Hause. Ist alles leer.
1: Hä?
0: Kollegen waren schon da. Ach nee, warte, das ist hier drin. Okay, wow, da sind noch einige da. Ein Osterspeyer Langhals Helles. So. Und entweder bezahlt man, indem man hier in die Kasse wirft, oder kann auch mit dem Handy bezahlen. Über einen Internetbezahldienst. So, das haben wir jetzt getan.

Mit dem Postkartenmotiv von Osterspei im Hintergrund endet meine Tour hier auf dem Langhalsweg. Ist wirklich eine schöne Tour, enge Pfade, sehr gemütlich und gut gepflegt von den Ehrenamtlern. Ab und zu gibt es was Neues zu entdecken, das ist wirklich schön, also kommen Sie vorbei und testen Sie den Weg.

0: Das Besondere an der Klamm ist, dass sie auch Bestandteil zweier zentraler Wanderwege ist. Zum einen ist sie Teil des Rheinsteigs, aber auch des Lahnwanderweges, der von hier bis fast nach Siegen führt.
1: Ja, was direkt am Anfang schon auffällt, ab und zu mal ist es rutschig und man tritt auch mal ins Wasser. Deswegen festes Schuhwerk anziehen und auch wasserdicht.
0: Die Klamm ist mit ihren 2 Kilometern auch sehr gut für Kinder zu schaffen.

0: Dort verlassen wir den Rheinsteig und gehen Richtung der Schießanlage Schmittenhöhe.
1: Die Schmittenhöhe ist ein tolles Wandergebiet, aber auch teilweise militärisches Sperrgebiet. Da darf man nicht überall zu jeder Zeit durchlaufen. Deswegen am besten die Schilder lesen. Vom Wanderweg aus, da sieht man diese weißen Dome und wir dürfen ausnahmsweise heute mal hier rein ins Sperrgebiet. Und diese Anlage ist vom Deutschen Zentrum für Luft- und Raumfahrt. Und ihr könnt mir genau sagen, was hier passiert. Was passiert denn Spannendes?
2: Ja, das ist das GESTRA-Radar, unser Weltraumüberwachungs- und Bahnverfolgungsradar. Damit schauen wir in den Weltraum, in den erdnahen Weltraum und detektieren Objekte, die um die Erde kreisen.
1: Das heißt irgendwelche Meteoriten oder geht es auch um Aliens?
2: Nein, es geht hier nicht um Aliens, auch nicht um natürliche Objekte, die im Weltall unterwegs sind, sondern wirklich um menschengemachten Weltraumschrott und Satelliten, die um die Erde kreisen, um deren Bahnen halt zu vermessen.
1: Um deine Kollision zu verhindern dann oder warum?
2: Genau, das ist mit ein Ziel, Kollisionen zu verhindern. Generell erstmal die Kenntnis aufzubauen, was bewegt sich wo dort oben und mit den Informationen dann weiterzurechnen, ob es potenziell zu Kollisionen kommt.
1: Gibt es denn ab und zu mal welche, die zusammenkrachen?
2: Es gab in der Vergangenheit auch schon größere Kollisionen, wo wirklich zwei intakte Satellitenkörper miteinander kollidiert sind.
1: Und wie funktioniert das technisch? Ist da einfach eine Satellitenschüssel drin jetzt hier in diesem Dom?
2: Nee, das ist ein sogenanntes Phased Array, also ein phasengesteuertes Radar mit vielen Einzelantennenelementen, kann man sagen. Mit dem hat man dann die Möglichkeit, den Radarstrahl elektronisch zu schwenken. Und die befindet sich unter dieser Kuppel und lässt sich in alle Richtungen drehen, sodass wir also wirklich rundum schauen können, was sich hier oben über uns bewegt.
1: Wie viele Satelliten gibt es denn, die ihr beobachtet im Orbit?
2: Ja, das geht also in die Zehntausende. Katalogisiert jetzt nicht nur wir, sondern auch mit Daten von anderen Partnernationen sind ungefähr 30.000 bis 40.000 Objekte.
1: Das heißt, hier kommen die Daten an. Was passiert dann damit? Also sitzt dann da jemand drin und liest die aus im Computer?
2: Nein, hier vor Ort sitzt keiner. Das heißt also, das ist ferngesteuert, das System, aus dem sogenannten Weltraumlagezentrum. Da laufen die Daten zusammen, nicht nur von diesem Sensor, sondern auch von anderen Sensoren, werden weiterverarbeitet zu Bahndaten und dementsprechend beispielsweise Kollisionswarnungen dann rausgegeben.
0: Nur wenige Schritte von dem Hightech-Weltraumlabor entfernt, die Nabu-Weidelandschaft Schmittenhöhe. In dieser Idylle, mitten in der ehemaligen Militäranlage, treffen wir uns jetzt mit der verantwortlichen Tierbetreuerin Petra Lübbert und dem Herdenmanager Andreas Haberzettel. Die beiden führen mich durch die einst von Panzern geschaffene Landschaft, die heute eine einzigartige Flora und Fauna beherbergt. Von der Gelbbauchunke über die kleine Pechlibelle bis hin zu 14 verschiedenen Orchideenarten zeigt sich die Natur von ihrer seltenen Seite. Und echte Wildpferde mit einer besonderen Aufgabe gibt's hier auch.
1: Was hast du gesagt? Konik heißen die?
3: Die heißen Konik, das ist übersetzt aus dem Polnischen kleines Pferdchen. Mhm. Das sind so stellt man sich halt auch die Wildpferde, wie sie früher waren, vor. Ne? Aber Wildpferd muss man in Anführungsstrichen setzen, ja, weil wild ist hier überhaupt nichts.
1: Gar nichts, das ist so das Gegenteil von wild. Und die haben richtig weiches Fell gerade. Warum stehen die jetzt hier? Also die sind ja jetzt nicht hier groß geworden, heimisch, sind hierher gebracht worden.
3: Ja, also die Pferde sind wie unsere Rinder und auch unsere Wasserbüffel Landschaftspfleger. Ja. Die haben also hier einen Pflegeauftrag. Die sollen diese Flächen, die wir hier rundherum sehen, vor der Verbuschung bewahren, dass es nicht einfach irgendwann mal alles zuwächst und ein einfacher Wald wird. Gerade diese Offenlandflächen, hier sehen wir auch etliche Tümpel, die sind ja von der militärischen Nutzung noch übrig geblieben. Davon profitieren natürlich verschiedenste Amphibienarten.

0: Die vielen Tümpel, die wir hier haben, die nutzen die gerne, um sich total abzukühlen. Jetzt gerade in der Übergangsphase, wo Sommerfell und Winterfell, da liegen die schon mal bei Temperaturen im Wasser, wo wir denken, ey, oh, ist viel zu kalt.
1: Kalt.
0: Ja, aber die brauchen das.
1: Fressen die jetzt auch zum Beispiel hier alles kahl,
0: ja,
1: was
0: die,
1: euch hier
0: genau,
1: hilft?
0: Absolut. Die sind also eine super Ergänzung zu der ganzen Thematik Naturschutz. Also wir lieben sie, sind eine totale Bereicherung und sind noch robuster als unsere Heckrinder. Unsere Heckrinder, viel robuster.
1: Heckrinder heißen die.
0: Genau, die anderen Herrschaften sind die Heckrinder.
1: Ja, die sehen ja auch, die sehen auch ein bisschen gefährlich aus mit ihren spitzen Hörnern.
0: Das sind schon stolze Tiere, sollte man sich nicht mit anlegen. Ne?
1: Nee.
0: Aber zu uns sind sie sehr nett.
1: Ich bin jetzt auch froh, dass sie alle so zutraulich sind. Was habt ihr mit denen gemacht? Habt ihr die gut trainiert?
0: Also, das bedeutet viel Zeit. Bei der Haltungsform 24/7, 365 Tage, können die ihr eigenes Ding machen. Und die haben ihre ursprüngliche Natürlichkeit eigentlich wiedererlangt. Und die könnten auch gut ohne uns, ja.
1: Mhm.
0: Aber wir müssen sie handelbar halten. Wenn wirklich mal was ist, dass wir halt behandeln können, Blut abnehmen oder.
1: Seit wann habt ihr denn dieses Projekt?
0: Das Projekt ist seit 2009, ist das Projekt hier entstanden. Und seitdem sind die Heckrinder hier eingesetzt. Die Tiere waren ziemlich wild und scheu. Ja, und heute ist es halt anders, weil wir uns wirklich drum kümmern. Und das muss auch sein.
1: Ja. Ja?
0: Also sonst kann man diese ganzen Auflagen, die wir behördlich zu erfüllen haben, nicht erfüllen. Das geht dann halt eben nicht.

In Fachbach treffen wir direkt aufs Lahnufer und genießen die letzten flachen Kilometer bis Bad Ems. Angekommen im UNESCO-Welterbe Bad Ems. Zeit zum Entspannen.

Ja, das Wetter ist heute nicht so doll, aber da müssen wir als Wanderer eben durch. Heute starten wir da, wo wir gestern aufgehört haben, in Bad Ems. Und wir machen die Vier-Türme-Wanderung. Es geht also hoch und runter. 700 Höhenmeter stehen auf dem Programm. Damit ich das durchstehe, hole ich mir energetisches Wasser aus der Römerquelle.

0: Schon auf den ersten 200 Metern spüre ich, dass das heute eine anspruchsvolle Aufgabe wird.
1: Das hier, das sind die sogenannten Heinzelmann-Höhlen. Wären wir jetzt im Pfälzerwald, dann würde hier die Elvetritsche drin wohnen. Vielleicht haben die auch Verwandte hier.

0: Hier oben vom Concordia-Turm aus hat man eine grandiose Aussicht runter ins Lahntal, aber auch in den Westerwald und in den Taunus. Und da drüben, da ist unser nächstes Ziel, der Bismarck-Turm. Also alles wieder runter und dann wieder hoch.
1: Auf unserem Fußmarsch kreuzen wir auch

den Limes-Wanderweg, den meine Kollegin Annalena Dörr im letzten Jahr gegangen ist. Auf den Bismarckturm kann man leider nicht hoch. Muss ich halt einen Kaffee trinken gehen. Im kleinen Café und Restaurant am Bismarckturm hat man eine tolle Aussicht über das Lahntal und Bad Ems.

Ja, ich spare mir den Abstieg runter nach Bad Ems und nehme die Kurwaldbahn, ganz gemütlich. Und so eine Bahn gibt es auch noch ein zweites Mal hier im Ort, allerdings in leicht anderem Zustand.

0: Bevor wir jedoch die Malbergbahn, also die andere Bergbahn in Bad Ems, erkunden, müssen wir noch Turm Nummer 3 erklimmen. Wir überqueren die Lahn und wandern hinauf zum Limesturm auf dem Wintersberg. Die Rekonstruktion des römischen Turms steht genau auf dem namensgebenden Limes, dem zweiten UNESCO-Welterbe in Bad Ems.
1: Da waren wir heute Morgen am Concordia-Turm. Dann ging es darüber zum Bismarck-Turm und wieder runter. Jetzt hier wieder hoch, jetzt sind wir am Limes-Turm. Und ein Turm fehlt uns noch, da müssen wir darüber auf den Malberg.
0: Wieder geht's runter in den Ort, zur Talstation der Malbergbahn. Auf den ersten Blick sieht die historische Zahnradbahn noch ganz gut aus.

0: Wir treffen hier auf einen Mann, dem die Bahn ganz besonders am Herzen liegt.
1: Herr Schlosser, ich habe gedacht, ich nehme den einfachen Weg und fahre einfach den Berg hoch. Aber die Bahn ist schon eine Zeit lang außer Betrieb. Wie lange?
2: Leider schon sehr lange, seit den 80er Jahren.
1: Sind Sie damals noch selbst auch mitgefahren mit der Bahn?
2: Damals war das also hier eine Attraktion für uns Kinder. Und dieser ganze Betrieb hier, also rund um die Bahn, das war so unser Revier. Ja, da haben wir also den Malberg praktisch unsicher gemacht.
1: Sie haben ja auch gespielt.
2: Ja, natürlich. Und also Sachen gemacht, wissen Sie, würde ich meinen Kindern nicht mehr erlauben. Sie sehen da diese mittlere Strecke, die haben wir oben von der Brücke aus, ja, haben uns auch so Bruchsteine gesetzt und sind da runtergerutscht, so wie auf dem Dings. Und kurz vorher, dann haben wir da einen Stock reingemacht und dann aufgestanden und dann sind diese Bruchsteine da unten zerschellt. Ja. Also das war
1: abenteuerlich.
2: Ja, abenteuerlich, in der Tat.
1: Sie haben eine sehr intensive Beziehung noch aus der Kindheit zu dieser Bahn.
2: Ja, in der Tat, ja.
1: Dann waren Sie aber weg, eine Zeit lang in Südafrika.
2: Ne? Lange Zeit weg, insgesamt 45 Jahre in Südafrika allein. Ja.
1: Wie war das denn, als Sie nach Deutschland zurückgekommen sind, hier nach Bad Ems, und haben gesehen, die Malbergbahn ist in einem desolaten Zustand?
2: Heimat bedeutet für mich viel und das war so ein bisschen Heimat für mich. Ja. Und da habe ich gedacht, also, das restauriere ich, das belebe ich wieder. Ja.
1: Mhm. Das heißt aber auch, ich meine, um sowas zu restaurieren, braucht man viel Geld. Wo kommt denn das Geld her? Also gibt es da irgendwie Spender?
2: Nein, das habe ich alles privat aufgebracht. Ja.
1: Aber ich merke schon, das wäre schon Ihr Traum, wenn die Bahn irgendwann mal wieder fahren würde.
2: Natürlich, ja. Also ich habe den auch noch nicht aufgegeben, wissen Sie, aber... Ja. Ich will mich auch nicht dauernd wieder für verrückt erklären lassen. Also wissen Sie, deswegen rede ich nicht davon. Aber aufgegeben habe ich diesen Plan nicht. Ja,
1: sehr gut. Ich wünsche Ihnen viel Erfolg.
2: Ja, danke.
1: Und wenn ich nächstes Mal hier bin, möchte ich mit der Bahn fahren.
2: Sehr schön.
1: Machen wir das?
2: Ja.
1: Machen wir das so?
2: Ja.
0: Ja. War also nichts mit dem bequemen Weg nach oben. Machen wir uns zu Fuß auf zum Gipfel. Auch wenn der Regen den Aufstieg noch schwieriger macht. Aber, oder gerade wegen des Regens, wirkt unser Ziel noch imposanter. Ein echter Lost Place, den wir nur mit Erlaubnis des Fördervereins Malbergbahn erkunden dürfen.

0: Von der Bergstation sind es noch wenige Schritte bis zum eigentlichen Ziel. Turm Nummer 4, der Malbergturm.
1: Boah, das hat auch was, oder? Also mit dem Nebel und dem Schneeregen. Das war jetzt noch mal schön anstrengend hier hoch auf den vierten Turm in Bad Ems. Und das Beste, was man bei so einem Wetter machen kann, hier in die Therme gehen.
0: Am nächsten Tag ist die Sonne wieder da. Ein Glück.
1: An der Lahn gibt es natürlich auch einen Lahn-Wanderweg. Und ich habe mir heute die Etappe 17 rausgesucht, von Balduinstein nach Obernhof.

Über Balduinstein thront die alte Felsenburgruine und wacht über das Lahntal. Nahebei auch Schloss Schaumburg, das wir heute mal links liegen lassen.

Ein echter Geheimtipp, die Steinsberger Lei. Ein grandioser Aussichtspunkt oberhalb des Lahntals. Von der Steinsberger Lei geht's wieder runter ins Tal. Bei Laurenburg wechseln wir auf die andere Lahnseite.

0: Nach einem kurzen Anstieg erreichen wir unser nächstes Zwischenziel, die Wolfslei bei Dörnberg. Ideal für eine kleine Rast.
1: Pause. Also was ich auf jeden Fall nicht gedacht hätte, dass die Lahn hier so zwischen hohen Bergen entlang fließt. Das ist fast schon wie so ein Canyon. Das überrascht mich.

0: Dann liegt der Goethepunkt bei Opernhof auf unserem Weg und gewährt uns einen ersten Blick auf etwas Unerwartetes. Plötzlich führt der Weg durch Weinberge. Ein guter Grund, sich mit einem Winzer zu verabreden.
1: Wilhelm, was ich nicht wusste, dass es hier überhaupt Weinbau gibt an der Lahn.
2: Ja, das wissen die allermeisten tatsächlich nicht. Also es gibt hier in Opernhof tatsächlich seit 800 Jahren Weinbau.
1: Echt?
2: Manche sagen sogar länger schon und ursprünglich über die Mönche vom Kloster Arnstein hergekommen. Und bis heute gibt es noch Weinbau, mal gab es natürlich mehr, mal weniger. Hier entlang der Hänge bis nach Bad Ems oder bis nach Limburg war überall Weinbau. Und mittlerweile gibt es noch hier in Opernhof und Weinbau, aber es wieder in der Blüte, also wieder im Wachstum.
1: Ich habe es heute gemerkt, dass es hier ziemlich steil ist an der Lahn, was ich auch nicht wusste. Wie ist es denn für euch in der Bewirtschaftung der Hänge?
2: Ja, schwierig? Also ziemlich aufwendig. Es kommt natürlich darauf an, was für eine Weinlage. Aber wir am Mittelrhein alles steil und Steilstlage. Also sehr viel händisch, Maschinen nur teilweise einsetzbar. Und ja, naja, da braucht man keinen Sport abends mehr. Den hat man dann im Weinberg gemacht.
1: Ja. Also wenn ich jetzt mich umgucke, ne, es ist wahnsinnig viel Schiefer da.
2: Ja.
1: Das merkt man wahrscheinlich auch im Geschmack des Weines, also sehr mineralisch.
2: Ja, also wir haben tatsächlich viele verschiedene Bodenarten hier auf einem kleinen Umkreis. Wenn man hier oben am Goethepunkt einen Punkt zieht und dann mit einem Zirkel 800 Meter Umkreis zieht, haben wir 5 verschiedene Terroirs auf diesem kleinen Raum. Aber der Hauptteil ist Schiefer, Grauwacke, aber auch vulkanische Bimsasche, vulkanisches Ausfußgestein. Also vielfältig und je nachdem, was für ein Weinberg. Ich habe dir mal 2 verschiedene Terroirs mitgebracht, auch später nochmal zum Verkosten. Und ja.
1: Lass uns das machen.
2: Ja. Ja.
1: Gut.
2: Das ist ein Rosé-Klassiker, den man eigentlich eher aus dem Frankenland kennt, wo man eine weiße und eine rote Traube am selben Tag erntet und gemeinsam verarbeitet. Und das ist einfach ein schöner, erfrischender Sommerwein, würde ich sagen, passt auch ganz gut jetzt zum Wetter. Cheers.
1: Oh ja.
2: Und
1: sehr gefällig.
2: Richtig.
1: Also, ne, hat sehr rund und hat jetzt nicht so diese Alkoholspitze hinten raus oder so, ne?
2: Genau, und das ist auch, was die Lahn ausmacht, was man bei allen Weinen auch merkt. Leichtigkeit und Frische. Wir haben jetzt hier einmal die jungen Reben gehabt. Und da würde ich dir gerne einen Süßwein von alten Reben dagegen zeigen.
1: Wenn es jetzt alte Reben sind, schmecke ich den Unterschied?
2: Ja, du hast einfach eine stärkere Konzentration, eine Fülle. Und alte Reben sind immer noch mal ein bisschen ruhiger.
1: Okay, ich bin gespannt. Mhm. Starker Dessertwein schon, ne? Also ja. Eigentlich, das ist schon ein guter Nachtisch.
2: Richtig.
1: Hat jetzt keine so, ne, Extreme in irgendeine Richtung, ne?
2: Ja, der ist sehr gepuffert. Oder? Die Säure ist deutlich höher als hier bei dem Rotling. Mhm. Aber es schmeckt überhaupt nicht säurebetont, weil es eben alte Reben sind, die sehr reif sind.
1: Voll lecker.
2: Ja.
1: Also echt richtig gut.
2: Ja.
1: Also das ist meine Entdeckung hier. Lahnwein. Kannte ich vorher nicht. Schmeckt aber richtig gut und für mich auch der perfekte Abschluss des Wandertages. Ich muss nicht mehr wandern und kann einfach noch ein Gläschen trinken.
2: Ich würde sagen, Prost. Wir setzen uns einfach hin und genießen noch den Tag.
1: Wir genießen jetzt noch ein bisschen die Sonne.

0: Und so geht dieser Tag in bester Gesellschaft und mit einem guten Gläschen Wein zu Ende. Der nächste und letzte Wandertag.
1: Wer im Rhein-Lahn-Kreis Wanderurlaub macht, der kommt eigentlich um eine Wanderung nicht drum rum. Das ist die Königsetappe des Rheinsteigs. Wir starten hier in St. Goarshausen und gehen Richtung Lorelei.

0: Mit viel Aufwand wurde das Plateau hier oben neu angelegt, um dem Felsen und dem Mythos Lorelei Rechnung zu tragen.
1: Ich weiß nicht, was soll es bedeuten. Diese Worte von Heinrich Heine kennt heute noch jedes Kind. Und werden wohl auf ewig mit diesem Felsen im Rhein und seiner Symbolfigur verbunden bleiben.
0: Ja, und der Kristall, unter dem wir jetzt stehen, das ist auch eine Anspielung auf das Gedicht von Heinrich Heine, in dem es heißt: Und der Gipfel des Berges funkelt im Abendsonnenschein.

Also das ist wirklich eine sehr, sehr schwere Etappe. Deswegen brauche ich auch Kohlenhydrate. Aber es lohnt sich. Also das ist wirklich jetzt das Spektakulärste von der Aussicht her, was ich so die letzten Tage gesehen habe. Wirklich wunderschön. Da drüben sehen wir die Lorelei. Auf der anderen Ecke ist Oberwesel und dazwischen glitzert immer wieder der Rhein. Das ist wirklich fantastisch hier. Spitznack, merkt euch das. Spitznack ist der sensationellste Aussichtspunkt hier.

0: Und hier begegne ich auch mal anderen Wanderern.
1: So, auf welcher Wanderung seid ihr jetzt gerade?
2: Wir sind auf dem Randsteig unterwegs.
1: Also wie ich, nur in die andere Richtung, ne?
2: Wir kommen ja, uns gerade entgegen, genau.
1: Ja, das heißt, ihr müsst eigentlich nur noch nach St. Goarshausen, oder?
3: St. Goarshausen, da wollen wir übernachten und morgen geht's weiter nach Gestadt.
1: Und warum habt ihr euch jetzt entschieden, hier so eine Tagestour zu machen?
2: Das hat er bei uns jetzt
3: zu Weihnachten gewünscht.
2: Hat sie sich zu Weihnachten gewünscht?
3: Ja.
2: Und dann habe ich ihr das geschenkt.
3: Gefragt, und, was wünschst du dir? Und dann habe ich gesagt, ach, das wäre toll, wenn wir mal zusammen was machen.
2: Genau.
3: Und so sind wir hier.
1: Ich finde das hier mega spektakulär. Also für mich ist das eine Wahnsinnsetappe.
2: Also man kommt gar nicht vorwärts, weil man an jeder Parkbank oder an jedem Aussichtspunkt einfach stehen bleiben will und gucken will und sich die Landschaft angucken muss. Das ist einfach so schön. Ne?
1: Ja, also das heißt, Kopf und Herz ist voll gerade. Von der letzten Strecke.
3: Und ich finde es toll, wenn die Wege so gepflegt sind, dass man jedes Mal auch sieht, wie man weitergehen muss. Da muss man nicht lange gucken, sondern sieht das schon von weitem. Das ist schon schön.
2: Ich nehme an, da steht bestimmt irgendein Verein dahinter, irgendwelche Ehrenamtlichen, die das in Schuss halten. Und da profitieren ja jetzt alle von. Ja, wir auch. Finde ich super.
1: Ja. Ja. Wie ist es für euch? Ich meine, es sind ja kaum Wanderer unterwegs. Ne? Ist das eher gut, dass ihr sagt, okay, wir haben es alles für uns? Oder sagt ihr, ja, so ein bisschen lebendig? Könnte es schon sein hier.
3: Wenn es voll ist, dann kriegt man keine freie Bank.
1: Stimmt.
3: Ja, und insofern.
1: Ja, dann wünsche ich euch eine tolle Weiterwanderung.
3: Dankeschön.
1: Da kommt jetzt nochmal ein richtig schönes Stück. Mhm. Ja, genießt es und Wetter ist perfekt dafür.
3: Ja,
1: also das ist, da haben wir gut erwischt.
2: Ja. Habt ihr gut bestellt.
1: Ja, haben wir gut bestellt. Ja, wünsche euch viel Spaß.

Ein letzter Blick von oben ins Mittelrheintal. Dann beginnen wir mit dem Abstieg zum letzten Ziel unserer heutigen Expedition in die Heimat, nach Kaub und zur Burg Pfalz-Grafenstein.

Wir sind in Kaub angelangt. Im Hintergrund grüßt nochmal die Pfalz Grafenstein. Ja, das war zum Abschluss eine richtig schwere Tour, aber landschaftlich hat sich das absolut gelohnt. Das waren sie, unsere 5 schönsten Wanderungen zwischen Rhein und Lahn. Aber in dieser Region gibt es natürlich noch viel, viel mehr zu entdecken. Also viel Spaß dabei.

0: eine Reise in vergangene und in neue Zeiten. Traditionelles Handwerk, historische Wanderer und modernes Relaxen auf einem ganz besonderen Wanderweg.
1: Herzlich willkommen zur Expedition in die Heimat. Man sieht's direkt. Heute gehe ich wandern und zwar bin ich in Rhein-Brohl. Hier direkt an der Fähre startet der Limes-Wanderweg und der gehört zum UNESCO-Welterbe, was heißt, dass man am Rand des Weges ganz viel entdecken kann und das machen wir zusammen.
0: Das Schöne an diesem Weg ist, dass er durch wundervolle Landschaften führt. Direkt am Startpunkt finden sich bereits erste Spuren der Römer. Natürlich, wie vieles auf unserem Weg, nicht im Original, aber toll rekonstruiert. So kann sich der Wanderer einen Eindruck verschaffen, wie es hier mal ausgesehen hat vor 2000 Jahren. Der Limes-Wanderweg in Rheinland-Pfalz führt von Rhein-Brohl über Niederbieber bei Neuwied, Bendorf-Sain, Hörgrenzhausen und Bad Ems bis in den Taunus bei Holzhausen. Unser erstes Ziel ist die Römerwelt in Rhein-Brohl. In einem außergewöhnlichen Museum erfahren wir manch Vergessenes über den Limes und die alten Römer.
1: Hier kann man ihn schon komplett sehen, den Limes-Wanderweg in Rheinland-Pfalz. Es geht los in Rhein-Brohl, wo wir jetzt auch gerade sind im Museum. Dann über Niederbieber, Hörgrenzhausen, Hilscheid, das schöne Bad Ems. Also man kann viel sehen an der Strecke. Dann das Kleinkastell Pohl. Und wenn man dann das Ende des Weges erreicht hat, so circa 100 Kilometer, fühlt man sich stark wie ein Römer, garantiert.
0: Der Limes war, kurz gesagt, eine römische Sperranlage quer durch Europa und sicherte für wenige Jahrhunderte das Römische Reich gegen feindliche Eindringlinge.
1: Und hier kann man sich dann auch so ein bisschen ausprobieren als Römer, wie kampflustig man sich fühlt. Und man merkt, dass es gar nicht so bequem war, als Römer durch die Gegend zu rennen. Immer mit so einem Suppentopf auf dem Kopf. Ganz schön hart.
0: In der Römerwelt kann man gut sehen, wie das Leben der römischen Soldaten damals so ablief. Und wie sie sich die Zeit vertrieben.
1: Wir versuchen jetzt, genau so eine schöne Glasperle zu machen. Jetzt bin ich gespannt. Damit geht's los.
2: Damit geht's los. Das ist ein Metallstab. Wenn Sie jetzt den Stab einmal in die Flamme halten, bis dieses Trennmittel langsam weiß wird. Und immer drehen, kontinuierlich drehen. Deswegen spricht man vom Perlendrehen auch.
1: Ah, okay. Das ist schon ein intensiver Vorgang. Ne? So eine Perle braucht Zeit.
2: Die braucht ein bisschen Zeit. Also ja. Ich sage immer, es ist keine Arbeit für Hektiker.
1: Nee.
2: Den Glasstab schon mal in die rechte Hand nehmen. Und auch bereits schon mit in die Flamme so ein bisschen reinhalten.
1: Ah, jetzt fängt es an, weich zu werden. Ne? Ja. Jetzt merkt man es schon.
2: Ja, Vorsicht.
1: Ja.
2: Dann den Glasstab etwas höher nehmen und warten, dass die Spitze vorne dann weich wird. Jetzt mal ansetzen. Ja, gerne. So, und dann drehen. Nee, Sie drehen nur den Dorn.
1: Ach Gott. Ah, okay.
2: Langsam drehen.
1: Ja.
2: Und in der Flamme halten. Und so übereinander drehen, sonst wird es so eine ganz breite Perle. Und dann langsam reindrehen in dieses Granulat.
1: Und dann hier erstmal lassen.
2: Das bleibt jetzt in dem Granulat eine bis zwei Stunden.
1: So lang dauert das, ja, bis das kalt ist?
2: Ja gut, die Spannung in der Perle, ja, langsam muss das ja abgekühlt werden, sonst entstehen ganz starke Spannungen.
1: Ja, dann komme ich in einer Stunde wieder und dann holen wir es raus. Ja?
2: Gerne.
1: Ich bin sehr gespannt. Danke.
0: Zeit, die Stuben der Soldaten zu begutachten. Das waren hier meist keine römischen Legionäre, sondern sogenannte Auxiliares. Nach 25 Jahren Dienst konnten sie dann endlich das begehrte römische Bürgerrecht erwerben.
1: So, jetzt bin ich mal gespannt, wie das Perlchen aussieht. Welches?
2: Es müsste hier vorne das erste sein.
1: Ja, das sind glaube ich, meine Farben. Blau und Weiß.
2: Ja.
1: Sehr schön. Die nehme ich jetzt mit, okay?
2: Ja, gerne.

So richtig los geht der Wanderweg dann 500 Meter von der Römerwelt entfernt. Und durch diesen Hohlweg hier läuft man dann Richtung Westerwald. Wer genau hinschaut, findet entlang des Weges noch heute die Originalgräben, die die Legionäre und Auxiliarsoldaten vor fast 2000 Jahren für das Bollwerk gegen die Barbaren ausheben mussten. Wie die Grenzanlagen damals ausgesehen haben, ist hier am Limes-Lehrpfad von Rheinbrohl von einem Verein sehr gut nachgebaut worden.

Wenn man sich für Römer interessiert, ist der Limes-Wanderweg sowieso super. Aber selbst wenn das nicht so ist, die Aussicht ist fantastisch. Selbst an einem Tag wie heute, wo es so ein bisschen diesig ist, wenn man rausguckt.

Zur Orientierung gibt es diese Schilder und da sieht man auch, dass die Limes-Türme alle Nummern tragen. Hier ist die 12 und wenn man mit dem Rad hier unterwegs ist, auch ganz praktisch, hier gibt es den deutschen Limes-Radweg.

Den Limes-Wanderweg Rheinland-Pfalz kann man bequem in 8 Tagen bewältigen. Wer gut zu Fuß ist, schafft ihn aber auch in 4 bis 5 Tagen. Entspannungsplätze mit toller Aussicht gibt's dabei immer wieder.

Von Neuwied geht's weiter nach Niederbiber. Dort erwartet uns etwas Außergewöhnliches. Hier finden sich mitten zwischen den modernen Häusern die Reste eines großen römischen Kastells.

Die Gräben, die man hier sieht, die sind noch original aus der Römerzeit. Und hinter mir, die Palisaden sind rekonstruiert worden, damit man sich das alles hier noch mal richtig gut vorstellen kann. Neben den Türmen sind die Palisaden-Nachbauten gute Orientierungshilfen auf unserem Weg nach Bendorf-Sein.

0: Im fürstlichen Schlosspark findet sich eine ganz besondere Attraktion. Für Jung und Alt. Der Garten der Schmetterlinge. Seit vielen Jahrzehnten eine Herzensangelegenheit der Fürstin zu Sayn-Wittgenstein sein. Und mit ihr haben wir jetzt eine Verabredung.
1: Ist jetzt keine Premiere für mich, aber ein Kompliment vorweg. Es ist immer wieder faszinierend schön und man taucht so ab in eine andere Welt. Das zieht Sie wahrscheinlich auch so an den Schmetterlingen.
2: Das vollkommen so, richtig. Ja. Also ich mache das jetzt, ich glaube, im 37. Mhm. Jahr. Und wann immer ich hier reinkomme, bin ich einfach glücklich, weil ich sehe das Leben hier drinnen. Ich sehe die verschiedenen Falter. Ich sehe natürlich auch die Schädlinge, aber dann weiß ich, dass wir wieder Nützlinge einsetzen müssen. Also es ist weiterhin eine Aufgabe, die mich wirklich glücklich macht.
1: Ganz augenfällig bei meinem Besuch jetzt sind die blauen Schmetterlinge. Was ist das für eine Art?
2: Sie haben vollkommen recht. Ja. Von denen haben wir immer um die 20 Stück hier fliegen. Außer im Herbst, mhm, da gibt es das blaue Wunder von Sayn. Und da haben wir sie dann in Hunderten. Und dazu die weiße Baumnymphe, dieser Kontrast von einem weißen Schmetterling zu diesem blauen Schmetterling natürlich wunderbar ist. Und auch weil der eine aus Südamerika kommt, der andere eben aus Südostasien.
1: Und hier finden Sie zusammen.
2: Was ich noch faszinierender finde, ist, dass diese Schmetterlinge, die eben aus Asien oder Südamerika kommen, dass die friedlich miteinander existieren können. Sie müssen nur genug zu essen haben.
1: Essen ist ein Stichwort für die Schmetterlinge. Es geht ja hier auch darum, was sie gerne zu sich nehmen. Ja, wie so eine Art Alkoholrausch. Mögen sie so ein bisschen. Ja.
2: Gott sei Dank sagen sie Schmetterlinge und schauen mich dabei nicht
1: nein,
2: so streng
1: nein,
2: an.
1: Nein. Aber die haben hier so richtige kleine Barstationen.
2: Die haben hier diese Früchte ausliegen. Ja. Und die Früchte, die fangen an zu fermentieren. Und da bildet sich eben Alkohol. Und das haben die ganz gerne.
1: Es gibt ja hier nicht nur Schmetterlinge. Was man jetzt gerade sehen kann, sie warnen auch überall. Das sind so kleine Wachteln. Wie sind die hier gelandet?
2: Ja, wir haben von Anfang an hier diese chinesischen Zwergwachteln, weil die uns bei der biologischen Schädlingsbekämpfung helfen. Mhm. Ja, und jetzt haben sie passend zu Ostern natürlich kleine Küken und die sind wirklich nur hummelgroß. Aber sie sind hier zu Hause und die Gäste, die wir haben, die müssen auf diejenigen, die hier zu Hause sind, Rücksicht nehmen.
1: Der Limes-Wanderweg, auf dem ich unterwegs bin, sind Sie den auch mal gelaufen?
2: Ich bin nicht den ganzen Limes-Weg gegangen, aber ich bin mit ihm sehr vertraut, weil er durch den Wald meines Mannes geht. Ich kenne ihn gut und ich bin natürlich glücklich, dass wir hier in Sayn den Römerturm haben und freue mich ganz besonders, dass er auch so schön freigeschnitten ist, mhm, dass man ihn jetzt vom Ort aus sehen kann.
1: Also durchaus auch ein Faible für die Römer.
2: Absolut. Ich habe eine italienische Großmutter und es heißt, wir stammen von Rufus ab. Also was will man mehr?
1: Was will man mehr? Finden Sie noch die Zeit, diesen Schmetterlingsgarten noch einfach zu genießen, um zur Ruhe zu kommen?
2: Abends sitze ich manchmal hier auf dieser Bank mit meinem Mann. Aber sonst natürlich ist es mein Arbeitsplatz. Aber mein geliebter Arbeitsplatz.
1: Ja, das sieht man, das spürt man auch. Vielen Dank.
2: Danke Ihnen, dass Sie da sind.

0: Nächstes Ziel, natürlich der Römerturm auf dem Pulverberg. Wieder öffnet sich eine imposante Aussicht aufs Rheintal. Dann liegt ein strammer Fußweg vor uns. Knapp anderthalb Stunden sind es bis zur Kannenbecker Stadt Höhe Grenzhausen, einem Zentrum der Glas- und Keramikindustrie. Wir besuchen hier das Institut für künstlerische Keramik und Glas im Westerwald Campus. Nicht nur moderne Kunst steht hier im Fokus. Das Institut ist auch an vorderster Front, was die Bewahrung traditioneller Techniken und Farbmischungen betrifft. Im Laufe der Jahre ist hier ein einmaliges Archiv entstanden. Natürlich will ich hier mehr über die Kunst des Glasmachens erfahren.
1: Das war jetzt so mein erstes Testobjekt, eine gedrehte Perle. Und da habe ich wirklich gemerkt, wie schwierig das ist, die Arbeit mit Glas. Ne? Was machen wir jetzt? Ich glaube, wir machen ein bisschen was Größeres, oder?
2: Ein bisschen was Größeres, ja. Genau.
1: Was wäre so eure Idee?
3: Wir haben hier einen Heißglasofen sonst laufen. Und wir haben ein bisschen einen kleinen Tiegel mit Heißglas vorbereitet.
1: Wow.
3: Wir haben hier ein bisschen Schutz.
1: Ja.
3: Gerade für die Augen. Wir haben hier flüssiges Glas, aber irgendwann kühlt es ab und dann kann es gefährlich werden.
2: Also, wir haben hier ein Eisen, das nennt sich Panti. Mhm. Damit nehmen wir jetzt erstmal das Glas auf. Okay, einmal
1: die ganze
2: auf.
1: Ganze Zeit drehen.
2: Genau.
1: Boah,
2: wieder rein.
1: Boah, ist das
2: den
1: heiß.
2: Den. Dann kommen wir runter. Weiter drehen. Genau. Dann umdrehen und einmal auf den Tisch.
3: Und jetzt gehst du hier auf den Tisch.
1: Ja.
3: Einmal runter. Drückst hier unten runter. Und dann nach vorne. Siehst du, wie es zylindrisch wird jetzt?
1: Ich dachte, es kommt noch mal was dran oder noch nicht?
3: So, kurz reinblasen.
2: Ja, mehr. Noch mehr.
3: Ja, ein bisschen sanfter jetzt. Okay, stopp.
2: Aus.
1: Genau.

0: teilnehmen.
1: Macht ihr das öfter, dass ihr hier so zusammensteht und die Arbeiten der Studenten diskutiert?
2: Im Grunde genommen machen wir das jede Woche, Dienstag. Ja. Gibt es immer ein Gruppengespräch und in der Regel stellen ein, zwei Studierende die Arbeiten vor. Und wir reden dann in der Gruppe darüber. Und am erfolgreichsten ist eigentlich, wenn ich gar nichts sagen muss, sondern wenn alles aus der Gruppe schon kommt.
1: Das ist auch so ein bisschen wie ein Labor hier, oder?
2: Wir haben in dem Sinne keine Aufgaben. Mhm. Wir bieten nur Gelegenheiten an, um Arbeiten zu machen und versuchen, die Atmosphäre so zu halten, dass hier auch gut gearbeitet werden kann.
1: Und es ist schon so, dass die Studenten hier in den Westerwald kommen aus der ganzen Welt, weil das so eine besondere Hochschule auch ist.
2: Das ist eine sehr besondere Hochschule und der Westerwald bietet halt einiges, aber vor allem bietet er für Studierende Konzentration. Mhm. Also hier gibt es halt wenig Ablenkung und das tut vielen auch gut. Und dazu muss man sagen, wir machen hier freie Kunst, Glas und Keramik und wir sind, ohne zu übertreiben, die beste Institution in Deutschland, um das machen zu können.
1: Spielt das auch eine Rolle, dass ihr als Gruppe was zusammen macht? Oder wie ist hier so die Zusammenarbeit mit der Arbeit mit Glas? Spielt das eine große Rolle?
3: Das macht einen Riesen-Impact, den Austausch zu haben, dass man miteinander über seine Arbeit spricht und das miteinander entwickelt.
1: Kommt noch jemand von euch aus der handwerklichen Richtung, also hat vorher was gelernt?
4: Glasveredelung in Hadamar und später dann noch als Glaserin.
1: Und weißt du schon, willst du dann später als Künstlerin arbeiten oder hast du schon so ein festes Ziel oder ganz offen noch?
4: Es ist die Hoffnung, ja. Also ich denke, das wollen wir alle. Mhm. Ja, und ich glaube, wir können uns dann nur gegenseitig irgendwie bestärken und aufpushen. Aber ich glaube, wir schaffen das hier. Wir werden nochmal.
1: Gut. Nee, sehr schön.
4: Echt groß.
0: Einen weiteren wahren Kunstschatz finden wir im nahen Hilscheid.

Im Kunstraum am Limes hat ein privater Sammler seine einzigartige Sammlung der Öffentlichkeit zugänglich gemacht. Ein Schwerpunkt sind die Werke von Sigmar Polke.

0: mehr. Aber die sind dann oft ganz erstaunt, dass sie hier so wunderbare zeitgenössische Kunst sehen können.
1: Ja? Also man befruchtet sich aber gegenseitig, das höre ich raus.
0: Definitiv. Definitiv. Es gibt keine Exklusivität in Historie oder zeitgenössischer Kunst.
1: Ja, ich finde also den Kopf frei bekommen beim Wandern und hier so beim Gucken, da gibt es ja auch Parallelen.
0: Ja, ich finde, es gehört irgendwie zusammen. Man kann keine zeitgenössische Kunst machen ohne historische Wurzeln. Das funktioniert nicht.

0: Ein weiterer Schwerpunkt sind die Werke des Düsseldorfer Malers Immi Knöbel.
1: Ich glaube, dass ich da mal wirklich drin stand, also in dem Kunstwerk. Das ist ja viel größer normalerweise.
2: Ja, genau. Ja. Das ist normalerweise Life-Size und ist ein Kunstwerk von Immi Knöbel, Raum 19, eins seiner legendärsten, wichtigsten Kunstwerke, aus dem sich viele seiner anderen Kunstwerke speisen. Also ein ganz wichtiger, zentraler Punkt in seinem Werk.
1: Und dieser ganz große Raum, der steht in Darmstadt. Und das hier, was wir jetzt bei Ihnen sehen, das ist ein Modell einfach, oder?
2: Das ist das einzig existierende Modell des Raum Nummer 19. Und eins ist in Darmstadt, eins ist in New York und eins hat der Herr Knöbel selbst für Ausstellungen.
1: Was ist so faszinierend an diesem Werk?
2: Das ist so ein tolles Werk, weil alle Sachen, die wesentlich für das Werk von Immi Knöbel sind, die sind wie so ein Konzentrat in diesem Raum zu finden. Ja. Also zum Beispiel der Winkel.
1: Ja.
2: Dann das Erste, was einen irritiert, ist ja Hartfaser als Materialität. Das ist ja eigentlich ein sehr billiges, einfaches Material. Mhm. Hat also eine sehr minimalistische Formensprache.
1: Was fasziniert Sie so an moderner Kunst?
2: Die Freiheit. Mhm. Man muss gar nichts wissen und deswegen ist es schön, wenn die Besucher hier vom Land in hier so eine Perle kommen können. Man kann einfach nur kommen und sich freuen, ohne irgendwelche Vorbildung. Mhm. Man braucht sich nicht zu ängstigen vor zeitgenössischer Kunst, ist einfach toll.
1: Ich bin hier ja unterwegs auf dem Limes-Wanderweg. Kommt es auch mal vor, dass Wanderer dann spontan bei Ihnen vorbeikommen?
2: Ja, das kommt vor. Das kommt vor, dass Wanderer hier parken und dann erstaunt sind, was hier ist, weil das sieht ja unspektakulär nach Lagerhalle aus. Mhm. Und dann fragen sie, ob hier irgendwie Kunstraum am Limes, ob hier vielleicht Scherben ausgestellt sind. Oder das ist natürlich ein bisschen tückisch vom Namen.

Zum Abschluss des Wandertages erwartet uns der vielleicht am schönsten gelegene römische Wachturm. Bei Arzbach freue ich mich auf einen spektakulären Sonnenuntergang.

0: Am nächsten Morgen dann Action.
1: Hi, Leo.
2: Hi.
1: Heute gucken wir uns dein Hobby an. Das ist ja, wie nennt man das, Downhill-Biken, oder?
2: Ja, ein MTB-Sport.
1: Und ist das besonders gefährlich?
2: Wenn man gut fahren kann, dann nicht.
1: Bis man dann so weit ist und so easy wie du hier steht an so einer Strecke, wie lange braucht man, wie viel muss man trainieren?
2: Also ich habe tatsächlich auf der Strecke hier auch angefangen, Mountainbike zu fahren. Mhm. Und theoretisch kannst du dich jetzt gleich auch einfach auf dem Rad setzen und hier runterfahren.
1: Und das einfach geht als Anfänger?
2: Natürlich. Also hier auf der Strecke kann man ziemlich gut üben.
1: Okay, wo es hochgeht, geht's runter. Das wäre jetzt nochmal dein Start.
2: Genau, also von hier oben startet man dann.
1: Ja.
2: Und kann dann hier runterfahren.
1: Für mich ist das zu heftig. Würdest du mit mir nochmal runterlaufen?
2: Ja, ja, genau.
1: Ja. Da geht's schon los, ehrlich. Ich kann hier gar nicht runterlaufen.
2: Soll ich helfen?
1: Ich roll gleich den ganzen Berg runter mit dem Rad. Danke dir. Ne, geht, ja. Ah. Was muss ich jetzt wissen, überhaupt, wenn es losgeht mit dem Rad? Weil das sieht ja auch schon nicht aus wie ein stinknormales Rad. Ne?
2: Genau, also das Wichtigste ist halt, dass du sicher stehen kannst, sicher fahren kannst erstmal. Mhm. Und dass du jetzt nicht irgendwie also abgeschreckt hier den Bikepark runterfährst, sondern dass du dich auch schon dann, sag ich mal, auch die Chicken Lines, so heißt das hier, dann traust. Und du solltest am besten mit deinen Füßen natürlich parallel stehen, also deine Pedale sollten parallel stehen. Mhm.
1: Dass also du, auf gleicher Höhe.
2: Genau,
1: ne?
2: dass du nirgendwo irgendwie hängen bleiben kannst. Zum Beispiel, wenn du jetzt so fahren würdest, würdest du ja dann da unten irgendwo an einem Stein hängen bleiben. Okay. Und dein Schwerpunkt sollte beim Fahren über dem Tretlager sein, dass er nicht zu weit vorne ist, dass du irgendwie nach vorne kippen kannst und auch nicht zu weit hinten, dass dann irgendwie mal bei einer Wurzel oder so dein Vorderrad wegrutscht.
1: Okay. Das ist die Chicken Line.
2: Also die Chicken Line ist so eine Art Anfängerweg oder Anfänger-Trail, wo du dann an allen Sprüngen, die du dich nicht traust, einfach drumherum fahren kannst. Und das ist dann natürlich gut auch hier für zum Üben.
1: Und dir dann zugucken.
2: Genau, und das habe ich dann genauso gemacht wie du jetzt.
1: Gut, dann probieren wir das mal. Ich glaube, ich bin doch eher die Frau für die Chicken Line.
2: Gut, dann würde ich sagen, geht's los.
1: Ja, fertig.

Also für mich ist das schon gefährlich genug. Und wenn man das mal ausprobiert hat, ist das, was der Leo macht, noch beeindruckender. Und das sieht eh schon großartig aus.

Weiter geht's ins ruhige Bad Ems. Obwohl Bad Ems ja in doppelter Hinsicht herausragend ist. Hier treffen sich nämlich zwei UNESCO-Welterbestätten. Der Limes auf der einen Seite und auf der anderen Seite ist Bad Ems selbst ein Teil des Welterbes Great Spa Towns of Europe. Ja, einmal mehr regnet es auf dieser Wanderung. Grund genug, die erste Flusssauna Deutschlands ausgiebig zu testen.

0: Gut ausgeruht und bei Sonnenschein mache ich mich wieder auf den Weg.
1: Die Lahn, hier unten im Tal, das ist die natürliche Grenze zwischen Westerwald und Taunus. Und an dem Standort hier oben kann man ganz gut erkennen, wie der Limes damals verlief. Also einfach eine gedachte Linie hier runter durchs Tal.

0: Zu Zeiten der Römer müssen die Ausblicke noch viel weiter gewesen sein. Schließlich haben sie die ganzen Wälder für ihre Palisaden abgeholzt. Zum Glück stehen die heute wieder. In Mecheln schaue ich jetzt bei einem begeisterten Tüftler in die Werkstatt.
1: Hallo.
2: Hallo, Anna.
1: Da passiert ja schon was in Sachen Würfelbau.
2: Ja, jawohl, ich bin gerade dabei, sind gerade neue Teile angekommen.
1: Was wird denn daraus? Also man sieht natürlich schon, das hat nachher eine rechteckige Form. Was für eine Funktion wird es haben?
2: Das hier wird jetzt ein Standfuß für einen Würfel. Mhm. Der wird nachher aufrecht so, als Säule wird der nachher stehen. Ja. Und da kommt nachher noch so ein Würfel, ja, sowas in der Art obendrauf. Ne?
1: Das ist das, dein Ding.
2: Genau,
1: Würfel zum Strahlen bringen.
2: Richtig, ja. Würfel zum Leuchten und zum Strahlen bringen.
1: Was machen wir als nächstes?
2: Ja, jetzt wollte ich mal gucken, wie das hier überhaupt funktioniert. Im Prinzip sieht das Ganze so aus, dass wir hier so eine Fußplatte brauchen. Und dann werden hier an den Seiten, haben wir schon entsprechende Aussparungen, wo nachher die Seitenwände hier reinkommen. Und da siehst du die Flächen, wo es nachher verklebt wird. Ne?
1: Und das hält dann trotz Hitze?
2: Und das hält. Da haben wir einen Spezialklebstoff, wie auch in der Automobilindustrie verwendet wird. Also das hält nachher. Ja, jetzt bräuchten wir eigentlich schon das zweite Blech für hier vorne.
1: Können wir
2: mal probieren. Das ist richtig, ja. Diese Adapterplatte praktisch, die kommt hier oben dann drauf. Mal gerade gucken, ob wir das so machen können, dass es uns hier nicht, jetzt ist ja nicht zusammengeklebt. Und da kommt dann praktisch der Würfel oben drauf.
1: Der dann leuchtet und das die Säule leuchtet auch.
2: Genau.
1: Ja. Und hier sieht man ja, was du alles schon kreiert hast in der Zeit.
2: Das ist so ein bisschen die Evolutionsgeschichte des Würfels. Angefangen hat es eigentlich damals mit dieser Variante. Da haben wir mal so das erste Gestell gebaut. Aber da sieht man schon, das ist alles nicht so richtig stabil und sowas. Und viel Mechanik drin, hier so Rahmen, die wurden dann hier angeschraubt und also sehr viel Arbeit und das wurde dann da reingesteckt als Innenleben.
1: Ne? Ach,
2: und also alles sehr kompliziert und aufwendig. Ne?
1: Ja.
2: Und auch nicht so wirklich haltbar. Ne? Und dann haben wir

0: ein neues Gestell gebaut. Da gab es dann schon hier so Führungsschienen drin, wo dann Bleche eingelegt wurden. Mhm. Ne? Mit Magneten befestigt und so, auch noch alles ein bisschen kompliziert. Das war praktisch nachher, das ist daraus entstanden praktisch, aber das war auch noch nicht das Optimale. Genau, da hatte ich dann so einen Druckknopf eingebaut, der ist aus dem Campingbereich. Ne? Ja. Und damit konnte ich eigentlich diesen Boden hochnehmen. Und wenn ich den rausnehme, dann kann ich auch die anderen rausnehmen und kommen anders. Also die klemmen sich alle gegenseitig sozusagen. Ne? Und dann sind wir eigentlich übergegangen zu dem und haben hier so Profile verwendet, wie sie jetzt auch in der Säule Verwendung finden. Und da werden eigentlich nur noch die einzelnen Bleche, die Komponenten, Verkleidungskomponenten eingeschoben. Ne? Das kann man ganz gut sehen. Wir können mal hier diesen nehmen. Das Ganze ist nur noch mit einer einzigen Schraube fixiert. Yeah. Und die greift dann hier in diesen Deckel. Und wenn der losgeschraubt ist, dann haben wir auch die Möglichkeit hier, guck, der passt auch auf alle anderen Würfel drauf, dann haben wir die Möglichkeit, auch hier die Teile rauszunehmen. Dann können wir zum Beispiel den Blendrahmen rausziehen, die Bleche rausziehen. Also das ist alles nur noch geschoben und gesteckt.
1: Ne? So, dass jeder sich seine Teile zusammensuchen kann.
0: Genau,
1: das ist
0: genau.
1: Die Idee. Okay. Und wo kommt jetzt das Licht her?
0: In dem hier ist jetzt kein Licht eingebaut.
1: Ach so, okay.
0: Aber ich kann euch das mal auf dieser Seite hier zeigen.
1: Ja.
0: Hier haben wir jetzt einen mit Beleuchtung. Mhm. Und der ist genauso aufgebaut. Hier ist der Deckel, den wir wegnehmen können. Und da siehst du es, hier oben drin ist eine entsprechende LED verbaut. Mhm.

0: Weiter führt unser Weg über Dornholzhausen und vorbei an der Friedenslinde von Berg. Bis nach Hunzel. Und dann zum Limeskastell Pol. Das lassen wir erstmal rechts liegen und wandern bis fast zur Landesgrenze von Hessen. Dort findet sich mitten im Wald bei Holzhausen ein weiteres imposantes Kastell.
1: Hallo Konrad.
2: Salve Anna.
1: Guter Auftritt, gute Rüstung.
2: Ja, danke schön.
1: Darf ich mir das wirklich so vorstellen, dass die Römer, die hier mal am Limes unterwegs waren, dass die so aussahen wie
2: ja,
1: du jetzt?
2: Genau, ja. Also ich stelle einen Limes-Soldaten dar, der in der Zeit von 200 bis 230, sagen wir mal, hier unterwegs gewesen ist.
1: Und das wollt ihr ja wirklich zeigen? Also ihr plant als Gruppe wirklich diesen Limes-Weg entlang zu wandern?
2: Genau, also der Limes ist ja 550 Kilometer lang und unten an der Donau bis hier oben an den Rhein, da möchte eine Gruppe wandern. Genau, und ich bin auch dabei.
1: Also was ich optisch sehr auffällig finde, genau, du kannst gerne mal den Helm ablegen, dann sehen wir dich mal ohne, dass alles sehr bunt ist.
2: Ja.
1: Alles, was wir hier an, weil wenn ich so an Rüstung denke, denke ich an Silber, vielleicht noch Gold, aber hier die ganz vielen Farben, was kann man denn erklären?
2: Die Antike war bunt. Also wir haben ja an den Köpfen wahrscheinlich, die ganzen Tempel sind weiß, aber in Wirklichkeit waren sie bunt angestrichen. Und das hat sich natürlich auch in der Ausrüstung gezeigt. Hier haben wir ein Schild, der ist im heutigen Syrien gefunden worden, in Ura-Europos. Und der zeigt den Kampf der Amazonen.
1: Die Standardie, was hat es damit auf sich?
2: Das ist der Draco, eine sogenannte Drachenkopfstandarte, die im Römischen Reich das Feldzeichen war. Man kennt ja auch den Adler bei den Legionen. Aber diese Draco kommt eigentlich aus dem Gebiet der heutigen Ukraine. Ich habe sie dabei, ich komme aus Neuwied hier in Rheinland-Pfalz. Das ist die einzige im gesamten Imperium Romanum gefundene Drachenkopfstandarte, die dort gefunden worden ist.
1: Ist eine sehr außergewöhnliche Leidenschaft, die du sehr intensiv lebst. Was zieht dich da so an?
2: Eigentlich komme ich aus dem Radsport, bin abends meine Runden gefahren, habe römische Überreste gesehen und habe dann irgendwann gedacht, da könnte man noch mehr draus machen. Der Limes ist ja UNESCO-Welterbe und mit das größte Bodendenkmal hier in Europa, 550 Kilometer Länge. Das ist zumindest mal der Part des obergermanisch-rätischen Limes. In 2021 ist dann noch der niedergermanische Limes dazugekommen. Aber das ist schon was Besonderes.

0: das für eine Aufgabe UNESCO, also erstmal bewahren diese Schätze, die wir hier haben, aber auf der anderen Seite auch vermitteln. Ja, und das Vermitteln geht halt über das Zeigen. Und unter anderem ist auch das Projekt, das wir dieses Jahr haben, dieser Limesmarsch, gehört praktisch mit dazu.
1: Also die Strecke ist an sich schon eine Herausforderung, wenn man die wandern will, weil der Limes ist lang in Rheinland-Pfalz. Jetzt noch mal mit Equipment. Wie schwer ist das?
0: Ich habe heute nicht alles dabei, was mitgeführt wird. Ja. Ich habe jetzt die Ausrüstung, die Rüstung dabei. Die wird man beim Marsch nicht regelmäßig tragen, weil das ist zu schwer. Die gehört eigentlich ins Gepäck. Aber das Gesamtpaket, was die Laufenden oder Marschierenden haben, wird etwa 30 bis 35 Kilo wiegen. Ich habe jetzt an, einmal, weil ich einen etwas höherrangigen Soldaten darstelle, Beinschienen, die würden beim langen Marsch wahrscheinlich auch eher stören. Ja. Eine Langarmtunika. Ja. Über der Langarmtunika sieht man hier so sogenannte Perüges hängen. Die gehört zur Subarmalis. Das ist so eine Art Gambeson, ein wattiertes Unterkleid, damit die Rüstung, die ich jetzt hier drauf habe, nicht so fest anliegt und ist auch so ein bisschen Dämpfung, Schlagschutz. Und obendrauf, das klingt so ein bisschen.
1: Kann ich mal anfassen?
0: Ja. Also ich habe versucht mal auszurechnen, das sind glaube ich 4000 kleine Schuppen, die hier verarbeitet sind. Das ist ein sogenannter Schuppenpanzer, eine Lorica Squamata.
1: Also alles, was ich jetzt sehen kann, originalgetreu.
0: Genau.
2: Über das wunderschöne Ehrenbachtal geht's zurück zum Kastell nach Pol.

Auf dem Turm dort erfahre ich, dass die Römer sich mit solch riesenhaften Fackeln über viele Kilometer hinweg Lichtzeichen gegeben haben und sich so eben sehr schnell vor Gefahren warnen konnten.

0: Die Römer liebten bekanntermaßen gutes Essen und so ein paar Rezepte haben es tatsächlich geschafft bis in die heutige Zeit. Hier in Pohl bin ich jetzt zu einem ganz besonderen Würstchen eingeladen.
1: So, bitteschön, eine lukanische Bratwurst.
0: Und ist da, was für eine Bratwurst?
1: Eine lukanische Bratwurst.
0: Lukanische, also was Römisches?
1: Was Römisches, da ist ein bisschen Wildfleisch drin, da ist Schweinefleisch drin und spezielle Gewürze, Pinienkerne und auch Anchovies.
0: Darf ich das einfach so abbrechen? Ist das jetzt okay? In so einem urigen Ambiente machen wir das mal. Und das Brot ist ein römisches?
1: Das ist ein römisches Brot hier aus unserem Lehmbackofen. Da breche ich auch mal ein Stück ab. Aua.
0: Mm. Noch ganz heiß, ne? Ja, danke. Genau. Schmeckt schon ein bisschen anders, ne, als die Bratwurst, die man kennt. Sehr würzig, aber schmeckt echt richtig gut. Und die Anchovies schmeckt man nicht so raus, wie ich jetzt dachte.
1: Ich sag's auch nur Leuten, die es aushalten können, dass da Anchovies drin
0: Warum?
1: Sind. Warum? Naja, manche Leute, viele Leute haben bei Sardellen haben schon so ein bisschen, kriegen schon sofort. Aber die Römer haben da sehr viel mitgearbeitet, ne, mit dieser Fischsoße. Die haben die ja in der Sonne getrocknet und den Sud dann abgefüllt als Garum, als Fischsoße. Das ist das, was wir im Asialaden jetzt eigentlich auch noch kaufen können.
0: Also perfektes Gewürz, ne, wenn man direkt viel Geschmack hat. Ne?
1: Ja, man darf sich nicht vorstellen, wie sie hergestellt wurde.
0: Also bei euch geht es schon drum, am Kastell in Pohl, dass man so mit allem noch mal eintaucht in das Römerleben.
1: Genau, wir versuchen hier ein schönes Ambiente zu schaffen. Die Leute mit einer Kultur, die lange zurückliegt, aber auch noch in unsere Zeit wirkt, bekannt zu machen oder ein bisschen vertrauter zu machen.
0: Und ich glaube, das Besondere hier ist ja eben die Kombi. Also diese Reise in die Vergangenheit, aber auch so ein neues Kulturerlebnis. Das geht ja beides hier in Pohl.
1: Ja, es passt sogar ganz gut zusammen. Ja. Als die Römer hierher gekommen sind, war hier Urwald, es waren Sümpfe, es war, Tacitus hat das als finstere Gegend beschrieben. Mhm. Und als die Römer kamen, haben die natürlich auch eine Gesellschaftsordnung mitgebracht und haben auch Kultur, Bildung mitgebracht. Mhm. Und deshalb passt, glaube ich, so ein bisschen Kultur, Konzerte, Lesungen oder sowas. Es passt eigentlich ganz schön in das Ambiente hier rein und man kriegt da auch einen Zusammenhang hin.
0: Und heute passiert auch wieder was.
1: Genau, heute haben wir Emma Langford hier, eine irische Künstlerin mit ihrer Band, die letztes Jahr schon mal, vorletztes Jahr,

Und ich freue mich, dass ich beim Soundtrack jetzt noch zuhören kann in Pol. Hier bestätigt sich zum Schluss mal wieder, was man am Limes die ganze Zeit spürt. Geschichte trifft auf Modernes, wie eben Emma Langford aus Irland, da schon ein großer Folkstar. Und ich freue mich jetzt total zuzuhören. Hier ist übrigens noch mein Glas aus Hillscheid. Mit dem kann ich jetzt das Konzert genießen. Bis zur nächsten Expedition. Ciao.

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0: guten Abend und willkommen zur Spätausgabe von SR Info aus Saarbrücken. Heute an diesem Freitag unter anderem mit diesen Themen. Aussage: Saarbrückens Oberbürgermeister ist Zeuge im Korruptionsprozess Welker. Umlage: Gemeinden wehren sich gegen zu hohe Zahlungen an die Landkreise. Und Zugabe: Im Staatstheater feiert ein Monty Python-Oratorium Premiere. Wie viel Einfluss hatte der frühere Stadionmanager Martin Welker rund um das Ludwigsparkstadion tatsächlich? Darum ging es heute vor dem Landgericht Saarbrücken. Welker wird vorgeworfen, von einem befreundeten Bauunternehmer fast 400.000 Euro Schmiergeld angenommen zu haben. Im Gegenzug soll er dessen Firma Aufträge rund um den Ludwigspark verschafft haben.
1: Unter Uwe Konrad war Martin Welker für den Bau des Ludwigsparkstadions zuständig. In der Befragung macht Konrad klar, dass er Welker nie zeitlich unter Druck gesetzt habe, das Stadion für die Saison 2020-2021 fertigzustellen. Welker habe sich dieses Ziel selbst gesetzt. Dazu habe er ihn mit weitreichenden, aber nicht mit allumfänglichen Befugnissen ausgestattet.
2: Welker wollte zeigen, dass er das kann. Er brüstet sich auch damit, dass er jedes Problem innerhalb von 3 Stunden gelöst hat.
1: Vor allem die Verteidiger von Martin Welker und des Bauunternehmers stellen stundenlang Fragen an Oberbürgermeister Konrad. Dieser betont, dass der Gebäudemanagementbetrieb der Stadt Saarbrücken die Aufträge rund um den Ludwigspark vergeben hat und Martin Welker in seiner Position als Geschäftsführer der städtischen Projektentwicklungsgesellschaft GIU dies nicht konnte. Es wird allerdings auch klar, dass Konrad bereits im Vorfeld der Verhandlungen durch die Polizei befragt worden war und die Verteidigung darüber keine Kenntnis hatte.
3: Das ist aus meiner Sicht eigentlich ein handfester Skandal. Ich habe das schon immer vermutet, ich hatte gewisse Hinweise, wir konnten es aber bislang nicht belegen.
1: Zur Beziehung zu Martin Welker sagt Konrad, eine Freundschaft habe nie bestanden und sei nur durch die Medien suggeriert worden. Auch die ehemalige Saarbrücker Oberbürgermeisterin Charlotte Britz war vor Ort. Sie wurde aus Zeitgründen allerdings nicht angehört. Die Befragung von Uwe Konrad dauerte mit Pause über 9 Stunden, deutlich länger als die vorgesehenen 1,5 Stunden.
0: Gegen den früheren Geschäftsführer der Neunkircher Verkehrsgesellschaft Koch gibt es neue Vorwürfe. In einem vertraulichen Gutachten, das dem SR vorliegt, wird ihm Selbstbedienung vorgeworfen. Koch soll Privates und Berufliches vermischt und vor allem seinen Sohn begünstigt haben. Er war laut Gutachten der einzige bezahlte studentische Praktikant bei der NVG und bekam in einem Jahr rund 9.000 Euro. Koch äußerte sich dazu nicht.

0: Die Festo-Gruppe hat angekündigt, in Deutschland rund 1.300 Stellen abzubauen. Das ist mehr als jeder 10. Arbeitsplatz. Der Konzernbetriebsrat geht davon aus, dass alle Standorte betroffen sein werden, also auch die 3 in St. Ingbert. Im Werk in Rohrbach findet am Dienstag eine Betriebsversammlung statt. Die rund 2.300 Beschäftigten im Saarland wurden heute mit Aushängen über die Transformationspläne informiert. Wie viele Arbeitsplätze im Saarland wegfallen sollen, ist laut Betriebsrat noch unklar. Standortschließungen soll es aber nicht geben.
1: Für viele Kommunen im Saarland wird sie immer mehr zum finanziellen Verhängnis, die Kreisumlage. Gemeinden und Städte müssen Geld an ihren Kreis zahlen, damit der seine Aufgaben erfüllen kann. Doch viele Kommunen haben selbst wenig Geld. Im Regionalverband Saarbrücken regt sich deshalb Widerstand.
2: Der Regionalverband will von der Gemeinde Quierschied dieses Jahr mehr als 11 Millionen Euro. 2021 lag der Betrag noch bei rund 7 Millionen. In seiner letzten Sitzung hat der Gemeinderat in Quierschied deswegen beschlossen, gegen die Umlage Widerspruch einzulegen. Auch andere Kommunen des Regionalverbands haben Widerspruch eingelegt, darunter Heusweiler, Riegelsberg, Großrosseln und Sulzbach. Den saarländischen Städte- und Gemeindetag beschäftigen die hohen Kreisumlagen ebenfalls. Das Problem liege in den Strukturen und die gelte es zu durchbrechen.
3: Die Systematik ist die, der Bund macht die Gesetze und die Kreise müssen diese im sozialen Bereich umsetzen. Die Kosten hierfür müssen dann umgelegt werden auf die Städte und Gemeinden. Da der Bund nicht für eine ausreichende Gegenfinanzierung sorgt, bleiben bei den Kreisen dann immer mehr Aufgaben und Ausgaben hängen. Es muss personalisiert werden und am Schluss müssen Städte und Gemeinden das bezahlen.
2: Die Gemeinde Quierschied betont, es gehe nicht darum, dem Regionalverband den schwarzen Peter zuzuschieben. Trotzdem müsse sich etwas ändern. Dass die Kommunen durch Änderungen im Saarlandpakt wieder neue Schulden aufnehmen dürfen, sei keine langfristige Lösung.
4: Das erhöht die Handlungsfähigkeit, ja, erhöht aber auch die Verbindlichkeiten für die Zukunft und somit die Kreditbelastungen. Und selbst wenn man das Thema als Sonderkredit bezeichnet, heißt es immer noch, dass dafür Zinsen und Tilgung zu zahlen sind, in welcher Höhe auch immer.
2: Quierschied und die anderen Kommunen hoffen mit dem Widerspruch, alle Beteiligten wachzurütteln. Ob dem Widerspruch auch juristische Schritte folgen, ist derzeit nicht abzusehen.
1: Bis zu 1.000 Euro steuerfrei vom Arbeitgeber. Mit dieser freiwilligen Prämie wollte die Bundesregierung Beschäftigte von den hohen Energiekosten entlasten. Doch daraus wird zumindest vorerst nichts. Der Bundesrat hat das Vorhaben heute abgelehnt. Von Anfang an gab es größtenteils Widerstand aus den Ländern. Das Saarland und 3 weitere SPD-geführte Länder stimmten allerdings dafür.
5: Mit einem kurzen Handzeichen wird abgestimmt, dann ist es entschieden. Die Länder stoppen die Pläne der Bundesregierung für eine 1.000-Euro-Prämie.
6: Weil gerade der Klein- und Mittelstand sich nicht in der Lage sieht, diese Entlastungsprämie zu zahlen. Die Wirtschaft ist unter Druck.
7: Wir brauchen Entlastungen für die Bürger, jetzt in ganz Deutschland. Aber diese Entlastung muss auch umsetzbar sein. Und deswegen war das ein starkes Zeichen heute auch des Bundesrates.
5: Erst vor 4 Wochen hatte die schwarz-rote Koalition die Prämie beschlossen. Ein Ergebnis des Krisentreffens in der Villa Borsig. Dass die Länder nun ihr Veto einlegen, ist für die Bundesregierung ein herber Rückschlag.
8: Die Kritik war ja in den letzten Wochen da. Das darf man nicht verhehlen. Auch bei den Ländern hat sich angedeutet, dass es dort Debatten gibt, dass es zu dieser Entscheidung heute kommen kann. Ich sage Ihnen sehr klar, meine Hand bleibt da ausgestreckt. Für mich steht im Mittelpunkt die Frage, wie gehen wir mit Menschen um, die durch den Iran-Krieg gerade schwer belastet sind?
5: In der Wirtschaft ist die Erleichterung nun groß. Viele Betriebe sahen sich nämlich gar nicht in der Lage, die steuerfreie 1.000-Euro-Prämie zu zahlen.
9: Wir sind sehr dankbar, dass die Länderchefinnen und Chefs unserem Vorschlag gefolgt sind, diesen Murks wirklich Notbremse zu geben. Es verlagert Verantwortung zur Entlastung von der Politik auf mittelständische Unternehmen. Das kann nicht wirklich sinnvoll sein.
5: Nach dem Veto im Bundesrat wollen Bund und Länder weiter über mögliche Entlastungen sprechen. Wie die genau aussehen, ist bislang aber noch völlig unklar.
1: Die Entlastungsprämie wurde also vom Bundesrat gestoppt. Eine ganze Reihe anderer Gesetze hat die Länderkammer dagegen abgesegnet. Darunter das neue Förderprogramm für E-Autos. Die Prämie von bis zu 6.000 Euro kann demnach rückwirkend für alle Zulassungen seit Jahresanfang genutzt werden. Der Bundestag hat ein Gesetz zum Schutz vor häuslicher Gewalt beschlossen. Es sieht vor, dass ein Gericht einen Täter zum Tragen einer elektronischen Fußfessel verpflichten kann. Kommt der Täter seinem Opfer zu nahe, gibt es ein Warnsignal. Bei den Kommunalwahlen in Großbritannien erleidet die Regierung

0: Die Regierungspartei, die Labour-Partei, empfindliche Verluste. Hohe Gewinne konnte dagegen die Rechtsaußenpartei Reform UK verzeichnen. Premierminister Starmer sagte, er übernehme die Verantwortung für das Ergebnis. Rücktrittsforderungen, auch aus der eigenen Partei, lehnt Starmer allerdings ab.
1: Es sind bittere Kommunalwahlen für Premierminister Starmer und seine Labour-Partei. Vor allem in ihren ehemaligen Hochburgen und in Teilen Londons verliert die Partei deutlich an Zustimmung. Starmer übernimmt zwar Verantwortung, lehnt persönliche Konsequenzen jedoch ab. Ich werde mich nicht einfach abwenden. Wir wurden gewählt, um diese Herausforderungen zu bewältigen. Und genau das werden wir tun. Gute Stimmung dagegen bei der rechtspopulistischen Partei Reform UK von Nigel Farage, bekannt als Brexit-Vorkämpfer. Die konnte bislang mehr als 1.300 Sitze in den Gemeinden hinzugewinnen. Farage spricht von einem historischen Wandel. Es ist ein ganz großer Tag, nicht nur für unsere Partei, sondern für eine umfassende Neugestaltung der britischen Politik in jeder Hinsicht. Die Reaktionen der Wählerinnen und Wähler sind gespalten. Das sind gute Nachrichten. Das wurde auch Zeit. Wenn man sich alle Parteien anhört, erzählen sie einem nur Lügen. Aber Reform scheint mehr von dem zu versprechen, was ich mir wünsche. Ich bin entsetzt, dass Farage Fortschritte macht. Ich denke, er ist ein Geschäftsmann, der nur darauf aus ist, sich wie viele anderen die Taschen zu füllen. Ich denke, Starmer hat nicht das geliefert, was er während des Wahlkampfs 2024 versprochen hat. Der Druck auf Premierminister Starmer wächst. Bei der Wahl des walisischen Parlaments muss seine Labour-Partei erstmals seit 1999 die Macht an Plaid Cymru, die Mitte-Links-Partei, abgeben. Labour könnte lediglich als Mehrheitsbeschaffer dienen. Und auch in Schottland werden für die Partei herbe Verluste erwartet.
0: US-Präsident Trump hat eine dreitägige Waffenruhe zwischen Russland und der Ukraine verkündet. Beide Länder bestätigten die Vereinbarung. Ab morgen sollen demnach alle Kampfhandlungen für 3 Tage ausgesetzt werden. Außerdem soll es einen großen Gefangenenaustausch geben.
2: Bei einem Vulkanausbruch in Indonesien sind nach Angaben der örtlichen Polizei 3 Menschen ums Leben gekommen. 5 weitere wurden verletzt. Sie gehörten zu einer Gruppe von 20 Bergsteigern, die gerade dabei waren, den Vulkan Dukono zu erklimmen. Die übrigen Bergsteiger konnten inzwischen alle lebend gefunden werden. Laut Behördenangaben war der Aufstieg auf den Vulkan bereits seit Mitte April verboten. Papst Leo XIV. Hat bei einem Besuch in Süditalien sein erstes Amtsjubiläum gefeiert. In einer Predigt vor rund 20.000 Menschen in der antiken Stadt Pompeji rief er erneut zum Frieden auf. Zuvor hatte der Papst in der Wallfahrtskirche von Pompeji hunderte kranke und behinderte Menschen begrüßt. Vor genau einem Jahr war Leo zum Nachfolger seines verstorbenen Vorgängers Franziskus gewählt worden.
0: 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Auf der Plattform TikTok informieren wir gemeinsam mit den Kollegen von SR Dings einmal in der Woche über ein Thema, das vor allem, aber hoffentlich nicht nur junge Leute interessiert. Diese Woche eine junge Frau, musikalisch auf der Überholspur.
3: Luisa Pitz aus Saarbrücken ist erst 21 und startet als Techno-DJ gerade so richtig durch. Und das, obwohl Musik erst gar nicht ihr Plan war.
4: Ich glaube, ich bin auch immer noch die Jüngste hier.
3: Sie ist aber nicht nur eine der Jüngsten, sondern auch echt ehrgeizig. Mit 19 war sie schon Resident-DJ, also Stamm-DJ im Mauerpfeifer-Club. Davor hat sie nur im Keller bei ihrer Oma Musik gemacht. Doch eigentlich hat sie seit ihrer Kindheit
4: lange Fußball gespielt, auch sehr gut in Elversberg.
3: Mit 18 war dann nach einer Verletzung Schluss. Aber
4: und hatte dann halt die Zeit, endlich mal Musik machen zu können.
3: Und sie blieb dran. Ihr Fleiß brachte ihr etliche Interviews und Auftritte ein, zum Beispiel in der Rock Hall Luxemburg. Inzwischen macht sie auch ihr eigenes YouTube-Format. Bei dem legt sie an ungewöhnlichen Spots Musik auf, wie zum Beispiel im Fortwerk in Saarlouis.
0: Schräger Humor, große Musik und britischer Kult. Mit Monty Python's Not the Messiah bringt das Saarländische Staatstheater ein urkomisches Oratorium auf die Bühne, das den legendären Film Das Leben des Brian in eine opulente und auch absurd komische Konzertshow verwandelt.
5: Als Schafe verkleidete Chorsänger? Oder die Hauptsängerinnen und Sänger, die die verrückte Geschichte des Brian, der kein Messias sein will, mit Leben füllen? Das Ganze packen die Komponisten in einen bunten Mix unterschiedlicher Musikstile, mit denen sie spielen. Nicht nur Klassikfans kommen hier auf.

0: ihre Kosten.
1: Eine Musik, die so ins Heute hört und die jeden abholt. Jeder findet irgendwo etwas wieder. Auch der klassische Musik liebt, wird natürlich hier und da feststellen, da wird was verhohnepiepelt. Aber es ist immer auf eine sehr liebenswerte Art und Weise und auch tatsächlich auf einem hohen Niveau.
2: Ich bin völlig
0: und im Saarland sogar mit Lokalkolorit.
2: Ich suche einen Messias oder wenigstens einen Reiseführer, der uns wie rausschüttet aus diesem Saarland.
0: In der Uraufführung in München trat Markus Söder auf. In Saarbrücken lässt Michael Schulz ihn von der bayerischen Heimat schwadronieren, während auf der Bühne Statements für die Eigenständigkeit des Saarlandes zu sehen sind. Ein Hoch auf den Dippelappes. Eine liebenswerte Verhohnepiepelei von vielen an diesem lohnenswerten Klamaukabend im saarländischen Staatstheater.
3: Nach so viel Humor bleibt zum Schluss noch der Blick aufs Wetter. Das treibt uns zumindest morgen auch ein Lächeln ins Gesicht. In der Nacht kein Regen, Tiefstwerte bis 4 Grad. Morgen sonnig, kaum Wolken und meist trocken bei warmen 20 bis 24 Grad. Die weiteren Aussichten: am Sonntag Schauer und Gewitter, Höchstwerte bis 23 Grad. Am Montag zeitweise schauerartiger Regen, vereinzelt auch Gewitter, wieder kühler, 11 bis 15 Grad. Am Dienstag und Mittwoch wechselhaft Sonne, Wolken und Schauer bei maximal 16 Grad. Und das war die Spätausgabe von SR Info an diesem Freitag. Morgen sind wir wieder für Sie da ab 16 Uhr. Ab 18 Uhr. Ich wünsche Ihnen noch einen schönen Abend.
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6: Herzlich willkommen im Nachtcafé. Schön, dass Sie da sind. Dankeschön. Vielen Dank. Dankeschön. Für wen klingt das nicht verlockend, nochmal neu durchstarten, dem Leben eine ganz neue Richtung zu geben? Aber was, wenn diese Entscheidung gar nicht in unserer Hand lag? Wenn das Schicksal uns aus der Bahn wirft oder uns zu unserem Glück zwingt? Mein neues Leben wider Willen. Das ist heute unser Thema im Nachtcafé. Und ich bin sehr gespannt auf diese Gäste. Nicole Schindler übernahm von einem Tag auf den anderen den Schrottplatz ihres Vaters, ohne Ahnung davon zu haben, ein Sprung ins kalte Wasser. Kalt erwischt wurde auch der Moderator Jochen Schropp vom Ende seiner Ehe. Wie lebt er nun als Single wider Willen? Beim Versuch, andere Menschen zu retten, starb sein Sohn Luis Paulo. Das stürzte ihn als Vater in tiefe Trauer. Was ihm heute Kraft gibt, das erzählt uns Markus Jochim. Ungeplant schwanger als Teenager, Julie und Aaron Hoffmann hatten für ihre Leben eigentlich ganz andere Pläne. Eigentlich. Oft wollen wir keine Veränderung, sagt der Philosoph Wilhelm Schmid, und doch können wir gerade daran wachsen. Im Nachtcafé außerdem Jo Feiler, der seit der Diagnose Alzheimer gegen das Vergessen kämpft. Herzlich willkommen an Sie und herzlich willkommen nochmal an die gesamte Runde. Jo Feiler, Sie sind Anfang 50, haben Alzheimer, wissen das so seit 2 Jahren ungefähr. Erstmal die wichtigste Frage: Wie geht's Ihnen aktuell?
7: Mir geht's gut. Ich habe das Gefühl, ich bin sehr präsent. Mhm. Freue mich auf die Runde. Sessel ist auch sehr bequem.
6: Das ist schon mal viel wert. Gut. Wenn Sie so auf Ihr Leben schauen, ist es schon so, dass Sie die Zeit einteilen in vor der Diagnose oder vor den ersten Anzeichen und der Zeit danach, ja?
7: Ja, das ist eine ganz andere Zeit. Ich habe vorher das Gefühl gehabt, man ist präsent, man ist im Leben. Und jetzt habe ich das Gefühl, dass das Leben immer kleiner wird. Und das merke ich jeden Tag. Ja, ist schon ein ganz großer Unterschied.
8: Also den Jov, den es mal gab, den gibt es in dieser Form nicht mehr, würden Sie das sagen? Schauen wir noch mal auf diese alte Zeit, auf diesen alten Jov, wenn man so will. Wenn Sie da mal auf Ihr Leben schauen, auch das, was Sie ausgefüllt hat, auch beruflich, was kommt Ihnen da gleich in Erinnerung?
7: Ich durfte fantastische Menschen kennenlernen, Persönlichkeiten oder wie man manchmal auch sagt, Promis. Mhm. Und ich durfte sie auf eine spezielle Art und Weise kennenlernen, oft behind the scenes. In meiner Selbstständigkeit hatte ich eine Agentur, wo wir ja, die Promis begleitet haben. Und ich habe immer diesen Behind-the-Scenes-Blick gehabt und habe sie da einfach immer anders erlebt als andere.
8: Also das heißt, Sie sind ja auch gereist und haben mit ihnen gedreht. Ich habe jetzt gerade zum Beispiel Robbie Williams gesehen.
7: Ist gar kein Fake übrigens.
8: Ja, ja, haben Sie, also auch ihn als Menschen, sind Sie ihm auch als Menschen näher gekommen?
7: Fantastisch, wir haben 3 Tage mit ihm gedreht am Rande eines Spots.
8: Ja.
7: Ich habe da die Behind-the-Scenes-Sachen gemacht und ich habe ihn so unglaublich nett erlebt. Es hieß vorher, man darf ihm 5 Fragen stellen, maximal 5 Minuten. Und am Ende kamen über 70 Minuten Interview raus. Er kam immer her und hat gesagt, mir ist langweilig, lass uns doch was drehen. Und das war eine tolle Erfahrung. So war es mit vielen anderen auch. Ja.
8: Sie haben dann auch geheiratet, haben 2 Kinder, die sind heute 5 und 7. Mhm. Würden Sie sagen, Ihr Leben war schon so, wie Sie sich das gewünscht haben?
7: Total, total. Ich hatte immer den Traum, Sportreporter zu werden, wie Sie es ja auch sind, waren. Mhm. Und ich habe das geschafft damals und war in den Medien. Das war immer mein Traum, Menschen kennenzulernen, die Welt auch damit kennenzulernen, rund um den Globus zu reisen und arbeiten zu dürfen und das Leben zu genießen und eine Ehe zu führen, Kinder zu haben. Das war genauso, wie ich es mir vorgestellt habe.
8: Wann haben Sie denn dann gespürt, irgendwas verändert sich? Was waren da Anzeichen, die Sie an sich festgestellt haben?
7: Also Alzheimer oder das Gefährliche an Alzheimer ist ja, dass es nicht laut beginnt, sondern mit so einem leisen Gefühl von Orientierungslosigkeit im Kopf, so würde ich das beschreiben. Und das ist sehr, sehr deutlich. Das hat auch nichts mit Stress zu tun. Ich habe die Diagnose bekommen, Burnout, was viele bekommen. Und habe gedacht, was brauche ich Burnout? Ich habe doch meinen schönsten Job, ich habe Familie. Und es war irgendwas, was tiefer war, schwerer war. Dann hieß es Depression, 18 Wochen Klinik, fast 3 Jahre Antidepressiva. Und habe gedacht, das ist, bin ich depressiv.
8: Damit wir mal so die Situation verstehen. Sie hatten zum Beispiel auch mal ein Interview mit Marco Reus, dieser Dortmunder Fußballlegende. Mhm. Was ist da passiert?
7: Eines von ganz vielen Interviews. Ich stehe vor ihm und mir fällt keine Frage ein. Ich hatte ein komplettes Blackout. Kann vorkommen, sagt jetzt jemand vielleicht, aber ich wusste, ich habe hier einen Zettel, ich habe immer so Stichworte gehabt, ich habe immer Fragen gestellt, ich kann Smalltalk, ich wusste, wie man das macht. Ich habe keine Chance gehabt, das Interview zu führen.
8: Können Sie das so ein bisschen nachvollziehen, auch als Moderator, was das auslösen muss, auf einmal keine Frage präsent zu
9: haben? Na klar, also ich glaube, das hat jeder von uns schon mal erlebt. Ich meine, zum Glück hat man ja Zettel, auf die man gucken kann, Karten, aber in manchen Interviewsituationen hat man eben nichts an der Hand. Ja.
7: Und ich kam nicht auf die Idee, auf den Zettel zu schauen. Das ist ja das Komische.
9: Mhm. Also den hattest du sogar?
7: Ich hatte alles und habe die Fragen auch im Kopf so vorbereitet und alles. Und das ging dann nicht nur mit ihm so, sondern mit anderen auch. Und ich habe dann einfach gemerkt, da ist eine Überforderung da im Gehirn, was ich gar nicht und wirklich nicht beeinflussen kann. Und das waren so die Anfänge.
8: Und irgendwann kam dann jemand auf den Gedanken, es könnte Alzheimer sein. Haben Sie das für sich mit gerade 50, haben Sie das für sich für möglich gehalten?
7: Niemals. Meine Psychotherapeutin hatte dann irgendwann mal gesagt, komisch, wir müssen das mal, wie heißt das Wort, neurodegenerativ untersuchen. Also nichts anderes als einen Test über Demenz oder Alzheimer zu machen. Meine Mutter hatte das, die ist vor 6 Jahren verstorben. Aber ich habe nicht eine Sekunde daran gedacht, dass ich selber Alzheimer haben kann.
8: Und wie war das dann? Irgendwann wird ja der Moment da gewesen sein, dass Sie diese Diagnose erhalten haben.
7: Boah, ich beschreibe das gern so. Der Arzt sagt, zu 99,999% ist es Alzheimer. Und dann habe ich das Gefühl gehabt, der Arzt schmeißt mich aus einem Hochhaus raus und ich bin im freien Fall. Das ist ziemlich brutal, dieses Gefühl. Alzheimer betrifft plötzlich mich. Und dann knallt man gegen eine Wand und fliegt und das sind Wolken, Nebel. Man ist orientierungslos und irgendwann hat man das Gefühl, man muss ja aufknallen. Aber Das ist bisher noch nicht da gewesen. Aber dieses Gefühl, so orientierungslos, schwerelos zu fallen, das hatte ich da extrem. Komischerweise danach eine gewisse Erleichterung auch. Das ist ganz komisch, weil ich endlich eine richtige Diagnose hatte eben.
8: Also erstmal vielen Dank, dass Sie uns da teilhaben lassen an dem, was Sie erfahren. Herr Schmid, Sie waren über eine längere Zeit auch philosophischer Seelsorger im Krankenhaus. Was ist Ihre Erfahrung? Wie gehen Menschen und auch Familien damit um, wenn solch eine Erkrankung ins Leben fällt?
10: Erstmal ist einfach der Schock da. Geschockt kann auch ein Philosoph sein in ähnlichen Situationen. Da gilt einfach nichts mehr, was sicher war. Der Boden ist weg unter den Füßen. Toll, dass da eine Erleichterung erstmal kam, weil häufig kommt dann die Phase des Lamentierens. Was wäre wenn, was haben wir falsch gemacht und so weiter. Die ist unabdingbar, die Phase, die müssen wir, da müssen wir durch. Erstens lamentieren, zweitens akzeptieren. Mhm. Und drittens, was gibt Neues Schönes, das diese Problematik möglichst übertrumpfen kann.
8: Wenn wir auf Ihr Leben gehen, es war ja so, dass Sie als Reporter schon vor der Diagnose nicht mehr arbeiten konnten. Mhm. Sie haben dann bei der Agentur für Arbeit begonnen, auch als Künstlervermittler. Ja. Ein bisschen mehr Ruhe, ein bisschen mehr Stabilität ins Leben kriegen. Auf der anderen Seite hat sich Ihre Frau 3 Monate nach der Diagnose getrennt. Ja. Und es kam dann auch zu einer Scheidung. Ja. Glauben Sie, dass diese Krankheit Ihre Ehe schon auch belastet hat? Oder auch die Vorzeichen dieser Krankheit?
7: Ja, ganz sicher, ja. Also das soll jetzt keine Ausrede sein, aber ich habe das Gefühl, dass in der Zeit vor der Diagnose ich mich mehr mit mir beschäftigt habe, als ein liebender Ehemann zu sein. Und das sind sicher Gründe, die dann zur Scheidung geführt haben.
8: Wie ist es dann mit Freundinnen und Freunden? Ja. Bleiben die oder sind es weniger geworden?
7: Ich habe das in meinem Buch auch beschrieben, dass dieser Satz, Alzheimer löscht den Kopf, aber auch die Kontaktdaten im Handy. Das ist knallhart, es ist so. Damit muss man fertig werden. Das war dieses, auch in der Phase dieses Lamentierens, haben Sie beschrieben. Aber Man verliert Kontakte und man muss sehr aufpassen, dass man nicht einsam wird. Auch ich lebe ja jetzt alleine in einer kleinen Wohnung in München und es war auch alles neu. Das ist eine Neuorientierung und das in so einer Phase, wo du eigentlich gar keine Zukunft siehst und hast. Mit Alzheimer hat man ja irgendwie keine Zukunft. Das war schwieriger.
8: Wie kommen Sie denn jetzt alleine klar, auch im Alltag, zu Hause und insgesamt?
7: Das ist ganz schwierig zu beschreiben. Mhm. Schwierig, wenn ich ehrlich bin, weil... Weil es ist ja nicht so, dass Alzheimer ist ja nicht so wie eine Grippe. Man wacht morgens auf und denkt sich, heute besser. Sondern das, ich habe es immer da und es wird auch schleppend schwieriger, das Leben. Aber du verlierst halt plötzlich die Energie und weißt oft nicht, bist orientierungslos. Das passiert schon jeden Tag.
8: Also auch in der Zeit oder im Raum? Wie würden Sie
7: ja,
8: sagen?
7: Beides.
8: Beides.
7: Ja. Mhm. Wortfindungsstörung habe ich nicht mehr. Ich kann jetzt reden wie so eine Quasselstrippe, aber in schlechten Zeiten geht halt gar nichts. Und,
8: Wie ist es zum Beispiel mit solchen Dingen wie Autofahren?
7: Nein, mache ich nicht mehr. Nee.
8: Geht nicht mehr.
7: Das traue ich mir nicht zu. Nee.
8: Wie ist es denn, Sie sehen Ihre beiden Kinder am Wochenende.
7: Ja.
8: Wie ist es, wenn Sie die beiden sehen?
7: Das ist, manchmal habe ich das Gefühl, dass ich dann, wenn die Kinder da sind, auch Alzheimer vergesse. Das klingt komisch, aber das ist natürlich der knallharte Alltag. Aber auch die Fürsorgepflicht. Du sind ja noch klein, die Kinder. Aber in erster Linie ist es, das verschafft mir so eine Klarheit im Kopf, auch wenn die Kinder da sind. Da geht es um sie und nicht um mich. Mhm. Und wenn ich müde bin, dann schlafe ich halt eine Runde. Die gucken dann so lang Fernsehen, nicht so lang natürlich. Mhm. Aber das harmonisiert sich, das pendelt sich ein. Das ist ein schönes Gefühl, die Kinder.
8: Also da sind Sie sozusagen im Hier und Jetzt dann, wenn
7: total,
8: die Kinder da
7: total,
8: sind.
7: Total, ja.
8: Denken Sie manchmal davor oder danach, Mensch, was wird da auf mich zukommen? Also werde ich Sie irgendwann, was das Brutale ja dieser Krankheit sein kann, eben nicht mehr erkennen oder nicht mehr so mit Ihnen sprechen können?
7: Das ist das schlimmste Gefühl, was man hat. Das habe ich auch sehr oft. Mhm. Dass die Kinder zur Mama sagen, der Papa hat unseren Namen nicht mehr erkannt oder weiß nicht mehr.

0: mehr, was wir tun sollen oder wer er ist. Das denke ich sehr oft, ja. Und das, ich habe es ja an meiner Mutter erlebt, wie sich die Krankheit entwickelt. Aber ich bin mittlerweile in so einer Phase. Wie war die dritte Phase von Ihnen nochmal? Wie hieß die nochmal?
1: Was gibt's Neues, Schönes?
0: Ja, dieses in diesem Schönen angekommen zu sein. Mhm. Nämlich hier zu sein, den Moment zu genießen, die Klarheit im Kopf zu spüren.
2: Und wir freuen uns, dass Sie da sind. Wenn wir bei dem sind, auch was Hoffnung macht, haben Sie auch Hoffnung vielleicht auf medizinischen Fortschritt, dass irgendwas gefunden wird, was Ihnen hilft?
0: Für die Menschheit allgemein ja, aber in vielen, vielen Jahren erst. Ich habe für mich keine Hoffnung, es gibt nichts. Es ist definitiv so. Und da habe ich keine Hoffnung tatsächlich.
2: Wenn Sie uns das noch mal beschreiben, was sich in Ihren Gedanken verändert. Sie haben gesagt, es ist ja schwer und es ist so wie eine Orientierungslosigkeit. Wie würden Sie das beschreiben? Wie sind Ihre Gedanken heute im Vergleich zu früher, wenn Sie das erklären können?
0: Ich habe es vorher versucht auch zu beschreiben, das Leben wird schmaler, kleiner.
2: Ja.
0: Und ich denke nicht mehr wie früher an Druck, an Neuigkeiten, an Stress, an ich muss den Urlaub planen. Und so. Das kann ich nicht, geht nicht. Und das ist aber das Schöne daran, weil ich denke eigentlich wirklich nur, dass ich jetzt hier bin. Und ich glaube, die Krankheit entwickelt sich auch so, dass man das automatisch auch nicht kann, so weit denken.
2: Also das heißt, Sorgen, Gedanken an die Zukunft, was alles sein kann, die sind, wenn man so will, auch im Hintergrund?
0: Also manchmal sind sie präsent,
2: ja,
0: wenn es zum Thema wird, aber sie sind wirklich nicht da. Sonst.
2: Ansonsten, also hoffen Sie auch auf so sanfte Übergänge, wenn man so will, und auf ein weiterhin gutes inneres Wohlbefinden?
0: Ja, total.
2: Ja. Gibt es Momente, das haben Sie schon beschrieben, der Orientierungslosigkeit, wenn Sie dieses beschreiben, so auch die Orientierungslosigkeit in der Zeit, dieser Besuch hier heute, Sie haben gesagt, Sie genießen ihn ja auch. Bleibt der denn in Erinnerung? Also, oder wird der in den nächsten Tagen verblassen? Was ist da Ihre Erfahrung aktuell?
0: Dass er nicht in Erinnerung bleibt. Ich hatte gestern auch eine Lesung und weiß eigentlich nicht mehr so richtig, was da passiert ist. Ich weiß, dass es emotional war, dass es gestern war, aber so ganz konkret kann ich mich da an bestimmte Fragmente gar nicht mehr erinnern. Dieses Kurzzeitgedächtnis. Oft erinnere ich mich an schöne Momente vor 20 Jahren vielleicht, was ja jeder irgendwie macht, aber dieses kurze Denken ist nicht mehr so richtig da.
2: Gleichzeitig sprechen Sie sehr klar, sehr bildreich, sehr differenziert. Ist das auch ein Geschenk, das ausdrücken zu können, was gerade in Ihnen passiert?
0: Ja. Also das ist tatsächlich so, dass bei Alzheimer, das ist ja nicht wie bei einem bösartigen Tumor, der streut, sondern der greift nur bestimmte Fragmente an. Ich kann noch schreiben, lesen, reden, noch gut. Und das ist tatsächlich ein Geschenk. Ich habe das immer gemacht. Vielleicht stirbt es dann zuletzt dann erst ab. Ich weiß es nicht. Aber ich bin froh, dass ich das kann.
2: Ihre Kinder sind 5 und 7.
0: Ja.
2: Was wissen die beiden eigentlich?
0: Also Sie wissen, dass ich das habe. Mein Sohn sagt immer Alzenheimer. Der sagt das immer so niedlich. Ich finde das auch immer süß. Wir reden auch immer über Alzenheimer. Alzenheimer, wir kriegen das hin, Papa. Die wissen das. Die wissen natürlich nicht, wie es weitergeht in der Entwicklung und wie es endet. Die halten mir manchmal den Rücken frei, wenn ich beim Bestellen nicht mehr weiß, was ich wollte. Die wissen dann und die helfen. Aber wir harmonisieren da. Sie wissen es ja, aber halt nicht alles.
2: Und wenn Sie jetzt so an die Zukunft denken, da ist es ja auch wichtig, die Kinder mal teilhaben zu lassen daran, wer sie sind. Sie schreiben ein sogenanntes Mehltagebuch. Erzählen Sie mal, was sich dahinter verbirgt.
0: Das habe vor 2, 3 Jahren angefangen, habe einfach an meine Kinder immer wieder meine Erlebnisse mit den Kindern und von meinem Leben, auch von früher, gemeinsame Fotos reingetan. Und irgendwann, wenn ich nicht mehr da bin, dann bekommen die den Account und dürfen dann lesen. Und es war übrigens auch diese Basis für mein Buch dann auch. Ohne diese, ich glaube, über 100 Mails schon, hätte ich das gar nicht mehr alles schreiben können. Und ja, das ist so mein Vermächtnis, auch diese Mails.

0: aber einfach lässig durchs Leben gehen zu können. Und das ist meine Botschaft an den Kind, an die Kinder. Und das versuche ich an jedem Wochenende mit ihnen zu erleben.
1: Ich denke, bei aller Bedeutung von Erinnerung in unserem Leben, und auch Sie haben über diese Bedeutung ja gesprochen, sollte Ihnen klar sein, jetzt auf jeden Fall, dass für mich und ich denke für uns alle hier Ihr Besuch unvergesslich ist. Vielen Dank. Die Situation in unserem Leben kann sich auf ganz unterschiedliche Art und Weisen ändern. Sie haben jetzt eine sehr eindringliche beschrieben. Auch Ihr Leben, Frau Hoffmann, hat sich im Grunde von einem Tag auf den anderen verändert. Sie waren 16, als Sie ungeplant schwanger geworden sind. Jetzt stelle ich mir vor, irgendwann machen Sie diesen Test, kriegen dieses Ergebnis, holen Sie uns mal rein. Wir sind jetzt alle mal bei Ihnen da. Ich weiß nicht, wo das war,
2: Ja,
1: zu Hause.
2: Das war in meinem Kinderzimmer.
1: In Ihrem Kinderzimmer.
2: Sie müssen sich das so vorstellen, ich stand in meinem Zimmer und habe gedacht, ja, komm, mach ich mal, macht man so. Und
1: Ja.
2: dann habe ich diesen Test in meiner Hand und ich dachte, ach du Scheiße, was ist das denn? Ja, und dann hat es mir wirklich erstmal den Boden unter den Füßen weggezogen. Definitiv. Und ich habe das nicht für möglich gehalten, natürlich irgendwo, aber es war so, ach nee, mir passiert sowas
1: Ja,
2: nicht.
1: hatten Sie denn verhütet oder wie kam das total überraschend?
2: Also, wir haben verhütet und es
1: Ja.
2: kam natürlich trotzdem total überraschend. Ich habe damals die Pille genommen und die hat sich aber durch ein Medikament die Wirkung aufgehoben und dadurch ist das Ganze
3: Was man auch
2: passiert.
3: nicht wusste, ne? Also so ein
2: Ja.
3: Antibiotikum, das wurde einem halt damals nicht so gesagt und dann, ja.
1: Oh. Und dann sind Sie zum Arzt.
2: Genau, dann bin ich direkt zum Frauenarzt.
1: Wussten Sie denn schon was in der Zeit?
3: Das weiß ich nicht. Also du hast mich
2: Nee.
3: angerufen.
1: Dann klären wir das jetzt.
2: Nee, Aaron wusste tatsächlich noch gar nichts
1: Ja.
2: davon, weil ich erst mal gesagt habe, na, vielleicht ist der ja auch gar nicht positiv, vielleicht ist das
1: Okay.
2: ja auch, stimmt das gar nicht.
1: Und
2: Und deswegen habe ich erst mal gesagt, nee, ich gehe da jetzt erst mal hin, ich lasse mir das erst mal bestätigen. Und ich bin zu meinem Frauenarzt gegangen, als ganz normales 16-jähriges Mädchen, was gerade ihren Schulabschluss gemacht hat, was jetzt auf eine neue Schule wechselt, um Abitur zu machen. Und ich bin da rausgekommen mit einem Mutterpass und kleinen Bildern, wo dieses Kind drauf war.
1: Wie war dann der Moment, als Sie, es gibt ja diesen klassischen Moment, wenn die Ärztin guckt.
2: Ja.
1: Wie haben Sie den in
2: Sie
1: Erinnerung?
2: hat wortwörtlich gesagt, oh ja, ich sehe da was. Und
1: Ich
2: da war
1: sehe da
2: ich,
1: was.
2: oh, okay. Und das war für mich der ausschlaggebende Punkt, wo ich dachte, oh krass,
1: Oh,
2: okay.
1: krass.
2: Alles das, was in meinem Kopf sich gerade schon durchgespielt hat, alles das, was irgendwie in meinem Gedankenkarussell gerade schon war, ist jetzt meine Wahrheit. Und das war wirklich krass.
1: In welchem Monat waren Sie oder in welcher Woche waren Sie denn?
2: Ich war tatsächlich schon in der 12. Woche.
1: Okay.
2: Ja.
1: Also da war dann auch klar, da.
2: Also ich konnte nichts anderes
3: Ja. Schwanger, schwanger, ne?
2: Ich war schwanger, schwanger.
1: Ja. Und jetzt stelle ich mir das vor, Sie haben gerade noch gesagt, den Test haben Sie im Kinderzimmer gemacht. Jetzt stehen Sie da draus, Sie gehen aus dieser Praxis raus und haben den Mutterpass. Was haben Sie gemacht? Haben Sie erstmal ganz schwer durchgeatmet? Sind Sie nach Hause? Was haben Sie gemacht?
2: Durchatmen war so schwierig, weil ich war so überwältigt von diesen ganzen Gefühlen. Und ich
1: Ja.
2: weiß noch ganz genau, ich bin auf meinem roten Holland-Fahrrad hingefahren und ich musste durch so einen Park fahren und habe mich erstmal hingesetzt. Und habe ich mir das angeguckt und ich war natürlich auch total überfordert. Also es ist ja niemand, der dann sagt, das und das heißt das und das und das ist jetzt hier und das heißt jetzt ihre Zukunft. Und ich habe mich erstmal hingesetzt und habe wirklich versucht durchzuatmen. Und das Erste, was ich gemacht habe, war mit meiner Mama zu sprechen. Das war ganz wichtig und das hat mir auch eine ganz tolle Basis gegeben. Und
1: Also sie hat gut reagiert, höre ich
2: ja.
1: daraus. Ja.
2: Ja.
1: Waren Sie eigentlich damals zusammen zu dem
3: Nee.
1: Zeitpunkt? Sie waren gar nicht zusammen.
3: Nee, wir sind auch erst ein Jahr nach der Geburt richtig
1: Ah.
3: zusammengekommen. Also
1: Dann bleiben wir aber erstmal bei dem Moment. Sie waren nicht zusammen. Wo haben und wie haben Sie denn dann davon erfahren?
3: Kurz nachdem Julie mit ihrer Mutter gesprochen hat, hat sie mich angerufen. Und da habe ich schon eine Stimme gehört, okay, irgendwas ist ernst so. Ich war gerade zu dem Zeitpunkt bei meinen Freunden, ich habe damals noch viel Musik gemacht. Wir hatten ein DJ-Set auf dem Festival in Berlin, was wir eigentlich gerade vorbereitet hatten. Und dann bin ich halt hochgegangen und dann haben wir halt gesprochen. Da hat sie das ja auch sehr schnell gesagt. Und da war ich erst so, okay, crazy. Also war auch komplett überfordert. Man kann sich das als junger

0: Mann, ich war damals so wie 20 oder so, als ich erfahren habe, noch gar nicht vorstellen.
1: Du warst jünger.
0: Noch jünger?
1: Du warst keine 20.
2: Wir rekonstruieren das heute alles. Ja.
0: Auf jeden Fall jung, ja. Jung und ja. In einer Lebensphase, wo man sich das noch gar nicht vorstellen kann, was das für eine Konsequenz nach sich zieht, wie sich das eigene Leben auch verändern wird. So.
3: Also wirklich Schock so erstmal.
0: Ja, und
1: ja.
0: Aber
1: also ich fand tatsächlich den Satz vorhin von Ihnen sehr gut, dieses jemand schubst einen aus diesem Hochhaus runter und man denkt sich so, okay, wann kommt dieser Aufprall, wann ist sozusagen der Traum vorbei, dass ich wieder aufwache in meinem Kinderzimmer, in meinem Bett und denke, oh Gott, was war das denn für ein Albtraum? Und es ist aber kein Traum, es ist nicht, dass du unten aufklatscht und du sagst, okay, jetzt ist alles vorbei, sondern es ist die ganze Zeit, also gerade so danach war es die ganze Zeit so in dieser Schwebe. Man dachte so, okay, wie lange noch?
3: Ich stelle mir das so vor, Kinderzimmer, Schule, Hausaufgaben, Party, Freundin.
0: Abi machen, ne?
3: Abi, das ist doch das Leben.
1: Total.
3: Als Sie dann in die Schule gekommen sind, haben Sie es dann allen gleich gesagt? Oder?
1: Ich bin ja direkt auf eine neue Schule gekommen. Das heißt, ich war nicht nur die Neue, sondern auch die Schwangere.
3: Die Schwangere Neue.
1: Ja, die neue Schwangere. Neue. Und das war wirklich schwierig, weil ich kannte auch wirklich niemanden dort. Mhm. Und habe es deswegen auch relativ lange, so lange wie ich es dann konnte, auch geheim gehalten. Habe aber Gott sei Dank wirklich ganz, ganz, ganz tolle Freundinnen dort kennengelernt, die mich bis heute begleiten, die ich über alles liebe, die mir immer den Rücken freigehalten haben. Oh. Und da habe ich es dann wirklich direkt gesagt.
3: Gruß und Danke an die Freundin. Jetzt waren Sie aber ja nicht zusammen. Sie haben gesagt, erst ein Jahr später. Was heißt das? Waren Sie denn dann präsent während der Schwangerschaft oder war er mehr so ferner liefen?
1: Es war eher so getrennt. Also wir haben uns geupdatet, aber das war es auch eigentlich. Unsere Familien waren sehr viel so im Austausch. Das haben wir schon gemacht und dann natürlich einen wichtigen Termin wie Ultraschall und sowas haben wir uns geupdatet, aber sonst nicht wirklich viel.
3: Nicht viel?
0: Nee.
3: Und als Ihr Kind dann auf der Welt war, mussten Sie erst mal reinfinden ins Muttersein?
1: Ja, definitiv. Mhm. Also ich wurde ja wirklich von heute auf morgen Mama und natürlich konnte ich mich dann noch so ein paar Monate darauf vorbereiten. Aber um ehrlich zu sein, war das immer noch so weit aus meinem Kosmos heraus. Und ich war ja auch super beschäftigt mit meinen Abi-Klausuren und mit Lernen und Hausaufgaben und Arbeiten gehen, dass dieses ganze Schwangerschaftsthema, ich wusste, ich bin schwanger, aber ich bin jetzt erstmal, ich versuche so lange die 17-jährige Julie dann nach meinem Geburtstag zu sein, wie es nur geht, bevor ich dann Mama werde. Und ich habe auch keinen Ratgeber gelesen, ich habe keinen Kurs gemacht, ich habe mich da komplett rausgehalten und habe wirklich gesagt, okay, ich vertraue auf meinen Körper und ich gucke einfach, ich nehme das alles so an, wie es kommt. Und genau das habe ich dann auch das erste Jahr gemacht.
3: Jetzt sitzen Sie ja hier als Paar. Wie haben Sie denn dann zusammengefunden?
0: Also ich würde es mal so sagen, wir haben ja davor uns auch sehr gut verstanden.
3: Ja, sonst wäre das ja, weil irgendeine Verbindung muss es ja gegeben haben.
0: Ja. Und das war aber halt alles noch unter einem sehr jugendlichen, nicht committeten Setting. Mhm. Und ich glaube, du hattest auf jeden Fall viel mehr Commitment am Anfang schon als ich. Und ich war halt noch viel jünger und konnte mich auf sowas noch nicht so richtig einlassen. Und dann kam ja auch diese Schwangerschaft, also es war dann ja schon dieser Gedanke und der Wunsch für eine Beziehung war ja auch schon da, aber dann kommt noch diese Schwangerschaft hinzu und das Kind und dann muss man auch erstmal für sich so ein bisschen ausklamüsern, sind wir jetzt eigentlich zusammen wegen dem Kind oder sind wir zusammen, weil wir uns gerne haben und sowas.
1: Und gerade am Anfang haben wir gedacht, oh Gott, jetzt haben wir uns das so, diese Suppe eingebrockt, jetzt müssen sie ja auch irgendwie auslöffeln und jetzt muss man ja auch zusammen sein, weil man hat ja ein Kind zusammen.
3: Also es war so ein bisschen erstmal eine Pflicht, so ein Pflichtgefühl.
0: Ja, wir hatten dann direkt nach der Geburt quasi den Versuch gemacht, direkt eine Beziehung zu starten und sowas und das ist dann halt an diesem Pflichtgefühl habe ich auch schon sehr schnell gescheitert. Also nach ein paar Wochen haben wir schon gemerkt, okay, so funktioniert es nicht. Und dann war erstmal ein Jahr ein bisschen Abstand. Wir haben uns gar nicht so häufig gesehen. Wir haben uns immer natürlich, ich habe das Kind regelmäßig gesehen, aber wir hatten jetzt gar nicht so die persönliche Bindung. Und dann hat es erstmal so ein Konsolidierungsjahr, nenne ich es jetzt mal, gedauert, wo wir uns erstmal in diese neue Rolle eingefunden haben von Elternsein. Du kriegst ja auch nicht dein Update und dann auf einmal weißt du, wie du Papa bist oder Mama bist und sowas. Mhm. Das muss man ja auch erstmal herausfinden. Und dann nach einem Jahr ging das dann los, dass es dann wieder angefangen hat, so, dass wir uns so angenähert haben.
1: Aarons Mama war auch eine ganz, ganz
0: große
1: Rolle.
0: Ja, das muss man erzählen.
3: Hat sich verkuppelt?
1: Ja, so ungefähr, so ungefähr. Weil ich war immer bei, also ich verstehe mich mit Aarons Familie sehr, sehr, sehr gut und es ist wirklich eine ganz tolle Familie. Und ich bin auch so zu denen gefahren, also ohne, dass jetzt irgendwie das mit Aaron was zu tun hatte. Und ich war immer da, wenn Aaron nicht da war und Aaron war da, wenn ich nicht da war. Und wir haben uns immer so ein bisschen...
0: Das Kind war immer da, das ist
1: ja, genau, so. Also Also wir haben so ein bisschen, so dass wir uns ein bisschen aus dem Weg gehen. Und dann hatten wir ein Bild zusammen, das war somit unser allererstes Bild und das hatten wir auf dem Schreibtisch damals stehen und ich habe das irgendwann da rausgenommen, habe das in der Mitte geknickt und in den Mülleimer geschmissen.
3: Oha.
1: Weil, ja, da war ich auch ein bisschen hart. So, und dann, dann hat Aarons Mama das rausgenommen und hat das wieder in diesen Bilderrahmen reingemacht und dann stand es wieder auf dem Tisch und dann war ich so, hä, das ist ja irgendwie komisch. Und Aarons Mama wollte immer, dass wir uns einfach unterhalten, dass wir einfach reden, dass wir all diese Vorurteile, die wir einander gegenüber haben, Missverständnisse einfach mal aufklären. Und dann kam Mathildas Geburtstag, der erste Geburtstag. Und dann hat sie zu mir gesagt, ja, nee, Aaron ist nicht da, wir haben den nachgefeiert, der kommt erst später. Und zu ihm hat sie dann halt gesagt, ja, ich bin nicht da. Ja, und dann saßen wir beide zusammen am Tisch. Und dann haben wir sehr viel geredet. Und das wirklich stundenlang und haben uns über Gott und die Welt unterhalten und seitdem sind wir zusammen?
0: Nee, nee, so, so schnell ging es nicht. Danach, ein paar Monate, haben wir dann erstmal angefangen zu treffen und dann ja, im Mai, also es war im Januar, war der Geburtstag und ich glaube Ende Mai war es dann so und dann haben wir uns committed und dann seitdem wir uns auch zusammen.
3: Also es ist sehr gut, dass wir das hier alles nochmal ordnen können für Sie, ja, aber ich sag mal so, es gibt viele Paare, die sich in diesen Belastungen rund ums Kind verlieren. Sie haben sich gefunden und das finde ich erstmal super. Ja, also das muss man auch mal sagen. Jetzt ist es so, Sie hatten ja nicht so wahnsinnig viel finanzielle Unterstützung. Wie hart war das auch, die Familie erstmal durchzubringen oder ja, klarzukommen?
1: Also wir hatten keine finanzielle Unterstützung. Wir, wie gesagt, ich bin in der Schwangerschaft arbeiten gegangen, Aaron ist arbeiten gegangen. Ich bin 6 Wochen vor der Geburt aus der Schule rausgegangen und 8 Wochen später wieder hin, um mein Abi wirklich ohne Unterbrechungen zu machen. Ich bin trotzdem arbeiten gegangen, sobald Mathilda ins Bett gegangen ist. Und das ging natürlich auch nur, weil wir so vielen tollen Support von unseren Eltern oder von unseren Familien auch hatten, weil sie dann gesagt haben, okay, wir holen Mathilda zum Beispiel von der Kita ab oder wie auch immer. Und das war schon wirklich hart.
0: Ich finde, es ist genau das, was wir gelernt haben. Also das ist jeder hat diese Glücksvorstellung vom Leben, das ist ganz verbreitet so. Und ich glaube, es hat wenig mit Glück zu tun, sondern es hat einfach damit zu tun, die Dinge sind, wie sie sind im Leben. Und positiv wie negativ teilweise so ein bisschen. Und ich glaube halt, teilweise hat man einfach die Karten auf der Hand und ich glaube, die Philosophie ist ganz schlau, einfach versuchen, so die beste Karte zu legen. Manchmal gewinnt man, manchmal verliert man, aber man kommt dann doch relativ weit. Und gerade was die Kinder angeht, ich höre es ja auch von meinen Freunden, oh, dann kann ich keine Karriere machen, dann kann ich dies, dann kann ich das nicht, ist alles so schwierig. Nee, also man kriegt alles hin. Und man muss einfach nur versuchen,
1: meine Oma hat immer gesagt, viele Wege führen nach Rom. Und da halte ich bis heute dran fest. Und das glaube ich auch. Und wir waren in so vielen Situationen, wo wir dachten, oh Gott, wo ist oben und unten? Und ich weiß nicht mehr, wohin. Und wir hatten Rechnungen, hatten hohe Schulden. Wir wussten nicht mehr, wie wir es abbezahlen sollen. Wir wussten nicht, wie wir Essen auf den Tisch bekommen sollen. Aber irgendwie haben wir es trotzdem immer geschafft, weil immer diese Vision da war, okay, wir kommen da raus, wir schaffen das. Und wenn wir es nicht machen, dann macht es niemand für uns. Wir sind für unser Glück verantwortlich und wir müssen halt auch was dafür tun.
3: Ich würde erst mal sagen, es ist toll, Sie heute hier so zu erleben. Schön, dass Sie beide da sind. Und auf dem weiteren Weg, wie auch immer genau laufen wird, alles, alles Gute für Sie.
0: Dankeschön. Ja.
3: Es gibt auch immer wieder Erfahrungen im Leben, in diesem unberechenbaren Leben, die wir uns gar nicht vorstellen wollen und die man dann trotzdem erlebt und mit denen man umgehen muss, Herr Jochim. Ihr Sohn Luis Paulo ist im letzten Jahr ums Leben gekommen. Ein Autofahrer fuhr über einen Fußgängerüberweg, obwohl die Ampel für die Fußgänger grün zeigte. Ihr Sohn war damals 25, er war Schulbegleiter auf einer Grundschule. Er hat dann versucht, Kinder zu retten. Er hat 4 Kinder gerettet und beim Versuch, ein 5. Kind zu retten, ist er dann vom Auto erfasst worden. Beginnen wir aber mal woanders. Wie würden Sie Ihren Sohn beschreiben? Wie war Luis Paulo? Nehmen Sie sich Zeit.
4: Also, das ist was man eigentlich erst, und das würde ich auch jedem sofort mitgeben, der Kinder hat, wenn dann so etwas passiert, dass man dann viel näher und viel tiefer reflektiert, wie toll der Mensch ist.

0: Er war ein sehr sozialer und selbstloser, ich meine, tiefere Selbstlosigkeit oder höhere Selbstlosigkeit als das, was er getan hat, kann man von niemandem, glaube ich, erwarten und verlangen. Und er war einfach menschlich. Und das ist was uns heute in vielen Fällen abgeht. Klar, möchte man Karriere machen. Klar, muss man seine Kinder versorgen. Muss auch in eine neue Situation reinwachsen, wenn man dann einen Job machen will. Und klar, kann man bis zu einem gewissen Grad sein Leben mitbestimmen. Aber eben nur bis zu einem gewissen Grad.
1: Aber Sie würden auch sagen, dass er in dieser Situation sein Leben riskiert hat, das passt auch zu ihm in gewisser Weise?
0: Ja, ich bin der festen, oder wir sind der festen Überzeugung, meine Frau Lilian und ich und die Kinder, die Geschwister, dass an der Stelle, zu diesem Zeitpunkt, nur jemand sein konnte mit seiner intuitiven Selbstlosigkeit.
1: Sie sind übrigens nicht alleine hier, Ihre Frau ist auch da. Erstmal herzlich willkommen. Auch danke, dass Sie hier mit dabei sind. Sie haben drei weitere Kinder. Wie eng war denn Ihr Verhältnis zu Ihrem Sohn?
0: Wir hatten mal grundsätzlich immer ein sehr enges familiäres Verhältnis. Vier Kinder, die kriegt man ja auch nicht, weil man Kinder nicht mag oder weil man sie als Stress oder Last empfindet, sondern weil man da auch gewisse Familienwerte oder Familie als extremen Kernwert auch zieht. Und deswegen war auch die Beziehung zu Luis, er war derjenige, der in der Nähe studierte, in Köln, hatte gerade seinen Bachelor gemacht, hatte sich gefunden, sowohl joblich, weil er gerade so geswitcht ist vom Gymnasiallehrer in Richtung Grundschullehrer, weil er eben in dem Schulbegleitersein gesehen hat, die Kinder kann er besser formen als nachher in der weiterführenden noch. Und er war dann auch derjenige, der öfter da war. Also wir wohnen in Königswinter, das sind halbe Stunde, dreiviertel Stunde ist man da. Die richtige Entfernung, wie der Schwiegervater immer sagt. Ne?
1: Wie haben Sie dann vor rund einem Jahr erfahren, dass irgendwas mit Ihrem Sohn passiert ist?
0: Ich saß im Homeoffice am Schreibtisch. Meine Frau hatte einen Anruf von einer Freundin von Luis, Jasmin, und sie sagte, sie sei über Umwege von der Polizei kontaktiert worden und Luis sei etwas passiert und er sei nicht ansprechbar.
1: Und sind Sie dann gleich irgendwie zum Krankenhaus oder als Familie?
0: Wir sind dann direkt ins Auto und das war aber der furchtbarste Moment oder die furchtbarsten Momente, Minuten, Stunden, letztendlich dreiviertel Stunde bis wir dann oder Stunde bis wir dann in Hürth waren, an der Grundschule erstmal.
1: Ja.
0: Und dort hatte man auch uns nicht sagen können, so richtig, was los ist. Ein Notarzt, die Arvin, das war das Kind, was auch dann später mit verstorben ist, versorgt hatte, hatte dann nur gesagt, viel Glück, offener Schädelbasisbruch, teilweise offen und viel Glück.
1: Aber man hofft ja immer noch, ne? wenn es heißt viel Glück, man hofft, vielleicht ist es doch nicht so schlimm.
0: Ja.
1: Dann haben Sie irgendwann erfahren, wie ernst es ist. Gab es denn zu diesem Zeitpunkt dann noch Hoffnung?
0: Ja. Also wir sind dann zum Krankenhaus, auch wenn wir nicht genau wussten, in welches, ob in die Uniklinik oder nach Meerheim. Aber sind wir dann zum Glück im Richtigen angekommen. Dort wurden wir dann erstmal geschockt durch die Aussage, ja, der Seelsorger soll auch noch kommen. Und dann hatte der aber abgewiegen, hat gesagt, jetzt abwarten. Und dann sind wir zum Chefarzt und dann hat man uns erklärt, wie das jetzt ablaufen kann. Er hatte Schädel-Hirntrauma, ein sehr schweres und auch multiple Traumata noch im Körper, die aber jetzt alle nicht das waren, was die Sorgen macht. Und dann haben wir da 5 Tage auch noch gehofft und haben viel Zeit im Krankenhaus bei ihm verbracht. Und haben einmal gesagt, ja, wäre auch ein neues Leben im Übrigen, einen wahrscheinlich dann Schwerstbehinderten sein Leben lang zu versorgen.
1: Also das wäre die Perspektive gewesen, wenn er wieder aufgewacht wäre?
0: Ja. Und ich denke an der Stelle, bei dem sogenannten Patientengespräch, also mit, war ich bei ihm drin und die Ärztin kam rein und hat dann gesagt, also er wird schwere Schäden, wenn er wieder aufwacht, schwere Schäden nach sich ziehen. Und in der gleichen Nacht wurde er dann dreimal operiert, Schädeldecken entfernt, um dem Gehirn Raum zu geben. Und am nächsten Morgen hat dann der Professor uns eröffnet, dass er keine Hoffnung mehr sieht.
1: Erstmal muss man sagen, man spürt, wie nah Ihnen das noch ist. Ein Jahr her. Und auch an Sie erstmal vielen Dank, dass Sie uns hier teilhaben lassen an dem, was Sie da erfahren haben. Wenn Sie sagen, dass der Arzt Ihnen das eröffnet hat, nun ist jeder Verlust von einem geliebten Menschen ein Einschnitt im Leben. Wenn es aber das Kind, das eigene Kind betrifft, ist das noch mal etwas Tieferes wahrscheinlich, weil es nicht in der vorgesehenen Reihenfolge passiert. Wie sind Sie in diesen Tagen durchs Leben gegangen? Also, Sie haben andere Kinder, haben Sie noch funktioniert? Waren Sie in Schockstarre? Wie würden Sie das beschreiben?
0: Sag mal so, ich verstehe heute, wenn man sagt, die Zeit, die Welt steht still. Mhm. Die Welt steht still. Also ich kann Ihnen, sicherlich weiß ich noch viel, wir waren in Schockstarre auch. Wir sind, haben dann funktioniert, allein um dann Entscheidungen zu treffen. Luis hatte sich noch als 22-Jähriger schon dafür entschieden, Organspender zu sein. Und dann musste der Körper noch an den Maschinen 3 Tage bleiben, um die Medikamente aus dem Körper zu bringen, um dann auch festzustellen, ist er wirklich hirntot? Und die Entscheidung musste man dann einfach treffen. Macht man das jetzt so weiter? Und dann freitags wurde der Tod festgestellt, samstags die Entnahme der Organe, sonntags dann die Rückmeldung, dass sein Herz weiterschlägt. Das war die
1: Also ich glaube, wir können alle nicht ermessen, was das für Sie bedeutet hat. Gleichzeitig sehen Sie ja, wenn Sie in die Runde schauen, wie sehr das alle berührt, was Sie da erlebt haben. Vielleicht können wir noch mal eins besprechen. Ihr Sohn, das habe ich gerade in einem Nebensatz gesagt, hat versucht, Kinder zu retten bei diesem Unfall. Wie hat er das gemacht? Wissen Sie das heute, was er da genau gemacht hat?
0: Also aus den Beschreibungen der Augenzeugen wissen wir, dass er eben über die Ampel mit 4 Kindern, die so einen halben Schritt vor ihm waren,
1: ja,
0: und ein Kind, was einen Schritt weiter war, und dann muss er aus dem Augenwinkel gesehen haben, dass da einer ungebremst über die rote Ampel kommt. Und war jetzt nicht so eine rote Ampel und dann kommt hier direkt der Fußgängerweg, sondern eine rote Ampel und dann kommt eine Kreuzung, da ist 10 Meter Platz noch dazwischen. Und dann ist er vor, hat die zurückgeschubst. Einer hat sich das Bein gebrochen, den anderen ist das Auto noch über die Füße gefahren und er ist dann den Schritt weiter vor, um sich vor die Abin zu stellen oder sie noch zu retten. Und 20, 30 Zentimeter fehlten, dass er es geschafft hätte.
1: Sie sind auch Vater. Was geht in Ihnen vor, wenn Sie das hören?
2: Also, wenn ich jetzt zu Hause sitzen würde und das Nachtcafé schauen würde, ich würde nur noch heulen. Das ist, ich muss die Frage wirklich stellen, wie kann man das überleben? Das ist eine blöde Frage vielleicht, aber ihr habt Kinder auch. Wahrscheinlich ist das, kann man da in die Zukunft schauen, aber ich kann das nicht verstehen, wie man das packt.
0: Ich sag mal, in dem Moment, in diesen Momenten, in diesen Tagen unmittelbar danach funktioniert, haben wir nur funktioniert und haben so unheimlich viel Zuspruch von Freunden gehabt, waren so eng als Familie zusammen. Als Vater natürlich. dann auch angreift, ist einfach, wenn man dann alle weinen sieht. Und auch

0: mit dem Schmerz umgehen müssen. Und
1: das eine ist ja der Schmerz, den Sie haben und den man immer noch so deutlich spürt. Und auf der anderen Seite muss man sagen, ich meine, hier sitzen auch einige Eltern von kleinen Kindern. Wie dankbar müssen die Eltern der Kinder sein, die seinen Sohn gerettet hat im letzten Moment? Ja? Also auch das muss man ja noch sehen in diesem Gesamt. Geht Ihnen das auch manchmal an den Kopf oder hatten Sie vielleicht sogar Kontakt?
0: Ja, wir hatten Kontakt zu einem Jungen ein bisschen mehr über die Eltern, anderen Kinder. Glaube ich auch einfach, dass da viel Retraumatisierung da wäre, wenn sie mit uns Kontakt hätten. Und dann gab es noch ein Mädchen, das alles beobachtet hat, deren beste Freundin da auch starb. In dem Moment, da hatten wir auch relativ viel Kontakt. In letzter Zeit jetzt nicht mehr, aber wir hatten, ich habe es noch vor ein paar Tagen zu Lilian gesagt, wir müssen da mal wieder Kontakt vielleicht von uns zumindest anbieten. Das ist das, was wir gerne, habe ich auch letztendlich schon bei der Trauerrede gesagt, dass ich gerne mit denen sehen würde oder als wir die gesehen hatten, sehen würde, wie sie aufwachsen, was aus ihnen wird, aus diesen Kindern.
1: Sie, Herr Feiler, haben gerade gesagt und wussten nicht, ob die Frage stimmig ist, wie überlebt man das? Ist das nicht aber die Frage, die sich dann wirklich stellt? Also wie komme ich da einfach durch solch ein Schicksal?
2: Es ist erstmal einfach Verzweiflung. Ich rede nicht theoretisch, ich rede aus Erfahrung. Es ist einfach Verzweiflung. Und die Verzweiflung braucht ihre Zeit. Wie lange, das wissen wir vorher nicht. Kann vielleicht für immer sein. Faktisch wird es nicht für immer sein. Und erstmal geht es nur um das Überleben der nächsten 5 Minuten, der nächsten Stunde, der nächsten 24 Stunden. Wie komme ich durch die Nacht? Der Schlaf will nicht kommen. Also muss ich ohne Schlaf wieder in den nächsten Tag rein. Durch diese Phase müssen wir durch. Hilft nichts. Es sei denn, jemand schließt schon gleich selber mit dem Leben ab. Aber das möchte ich fast sagen, verbietet sich, wenn da andere Kinder da sind und andere geliebte Menschen, durch die Verzweiflung durch. Und die Erfahrung sagt, dass es einfach dann mal endet mit der Verzweiflung. Mhm. Und dann kommt das Leben zurück. Und die Frage, was machen wir jetzt? Aber jetzt nicht mehr aus Verzweiflung, sondern wie kann ich dem total Sinnlosen, das jetzt geschehen ist, ohne jede Frage, wie kann ich jetzt einen neuen Sinn schaffen? Mhm. Und offenbar war das für Sie
0: die Stiftung.
2: Die Stiftung.
0: Und die Kinder und die Familie, ja.
1: Wenn wir bei den Kindern noch mal sind, wie offen haben Sie auch über Verlust geredet, über Ihre Trauer geredet mit den Kindern?
0: Völlig offen.
1: Also, völlig offen.
0: Das gehört bei uns dazu. Es gehört mittlerweile auch dazu, dass man dann halt immer, wenn wir zusammenkommen, den Verlust immer wieder realisiert, aber letztendlich auch alle. Wir sind dann zu sechst, die 6 Joachims. Das ist dann so. Luis ist dabei.
1: Ja.
0: Und um da jetzt vielleicht auch nochmal drauf einzugehen, wie geht man mit der Verzweiflung um? Und also erstmal war die Enge. Sie hätten bei uns mal ins Wohnzimmer kommen sollen. Da war ein Matratzenlager, da lagen alle Kinder. Da lag die Freundin von Luis. Mhm. Wir haben dort übernachtet. Und das war so das ganz Enge. Und dann hat sich das nach der Beerdigung, da waren 500 Leute. Das war manche sagen, das war eine unglaublich berührende und aber auch irgendwie schmerzhaft trotzdem schöne Stimmung, weil der Luis da einfach irgendwie präsent war.
1: Und Sie halten ihn auch präsent? Sie haben schon 4 Wochen nach seinem Tod entschieden, eine Stiftung zu gründen, die seinen Namen trägt?
0: Ja.
1: Wie sehr kam das von innen heraus? Was hat Sie da motiviert zu sagen, das ist jetzt unser Weg?
0: Also das war sicherlich eben unser Umgang, grundsätzlich sehr offener Umgang mit der Trauer, letztendlich, wenn Sie solch einen Menschen verlieren und das in der heutigen Zeit mit, ich will nicht politisch werden, mit Menschen, die despotisch in der Welt unterwegs

0: sind und dann einen menschlichen Menschen verlieren, dann müssen sie, können sie eigentlich nicht anders wie dieses Vermächtnis, seine Werte weiter in die Welt zu tragen, um die Welt ein kleines bisschen besser zu machen.
1: Sie setzen sich mit der Stiftung unter anderem ein für den Schutz der Kinder auf dem Schulweg, für Täterprävention und für zwei weitere Projekte, die Ihrem Sohn sehr am Herzen gelegen haben, nämlich einmal ein Handballprojekt in Brasilien und dann noch ein Mädchenbildungsprojekt. Erstmal Respekt dafür, dass Sie das alles auf die Beine stellen. Welchen Raum nimmt das jetzt auch in Ihrem Leben ein und dem Ihrer Frau?
0: Also ist natürlich ein sehr zentraler Raum. Ich meine, ich habe auch einen Job als Geschäftsführer in einem IT-Unternehmen. Insofern bleibt mir der Rest des Abends und des Wochenendes, um da intensiv dran zu sein. Aber meine Frau Lilian, die arbeite da fast volltags dran. Die Kinder sind auch dabei, machen dann mehr die Social-Media-Auftritte, ne, der Stiftung. Und uns alle Zwecke der Stiftung leiten sich letztendlich aus Luis ab. Der Schutz für die Kinder, insbesondere Straßenverkehr aufgrund des Geschehnisses, Prävention, Täterprävention, also Jugendliche mit Täterprofil, so nennt man das, hat man mir gesagt, eher in Coach- oder Bootcamps zu bringen, anstatt ungesteuert über die Straßen brettern zu lassen, weil der Fahrer eben ein junger, 20-jähriger Mann mit doppelter Vorbestrafung und immer auf Bewährung war. Deswegen ist das Thema Prävention ein Thema.
1: Wenn Sie das ansprechen, in Kürze beginnt ja der Prozess gegen diesen Fahrer, der hinter dem Steuer saß. Sie sind dort Nebenkläger. Wir können nur spekulieren darüber, was in ihm vorgegangen ist, als er da hinter dem Steuer saß. Spekulieren wollen wir aber gar nicht, weil deswegen gibt es ja den Prozess, um das zu ermitteln. Mit welchen Gefühlen sind Sie denn bei diesem Fahrer? Ist das Wut? Ist das Ohnmacht? Was geht da in Ihnen vor?
0: Das ist eine relativ schwierige Frage, weil ich die Antwort noch nicht selbst so richtig gefunden habe.
1: Ja.
0: Es ist auf jeden Fall kein Hass, weil Hass bei uns keinen Platz hat. Ich habe Liebe für unseren Sohn, aber keinen Hass jetzt gegen den Fahrer.
1: Sie haben es erwähnt, Ihr Sohn hatte, als er 22 war, sich entschieden, Organspender zu sein. Wissen Sie, ob seine Organe gespendet wurden?
0: Ja. Ja? Also er hatte eine seltene Blutgruppe, deswegen konnten nicht alle Organe verwendet werden, weil die dann sehr schnell transferiert werden müssen. Aber beim Herz, das wissen wir, war am Tag darauf, direkt am 15. Juni. Und die Nieren, haben wir dann später erfahren, wurden auch beide implantiert und auch erfolgreich implantiert.
1: Das heißt, er hat auch da noch mal Menschen geholfen, weiterzuleben.
0: Mal drei Menschenleben gerettet.
1: Wie trauern Sie? Haben Sie Fotos zu Hause? Gibt es bestimmte Rituale an Tagen? Wie trauern Sie? Wie halten Sie seine Erinnerung, außer mit dem Namen der Stiftung und all dem, was Sie da schon bewegen, auch noch sehr privat wach?
0: Also wir haben zu Hause im Grunde zwei Plätze. Eine Ecke mit vielen Bildern von Luis in unterschiedlichen Lebenssituationen. Und wir haben auch bei uns im Garten einen japanischen Ahorn hingepflanzt mit einer Zeitbox, wo sein Handy drin ist, so unterm Baum. Da können vielleicht in 250 Jahren irgendjemand mal Rückschlüsse auf Handys ziehen hier in unserer Zeit. letztendlich trauern wir immer wieder. Also es vergeht kein Tag, wo man nicht mehrfach mal die Tränen in die Augen bekommt. Und wir versuchen, wir sind auf dem, wie viele sagen, auf dem Streben nach Glück. Also wir sind auf dem Streben nach 75% Glück. Und den Weg wollen wir gehen. Da hilft uns die Stiftung, die ich jetzt natürlich, die zwei Dinge würde ich noch gerne kurz darauf eingehen, auf die zwei Herzensprojekte, die Sie ansprachen. Das ist zum einen das Handballprojekt in Brasilien. Also Luis ist halb Brasilianer, oder die Kinder sind alle halb Brasilianer. Meine Frau kommt aus Brasilien. Und da hat er mit 16 hat er ein soziales Handballprojekt dort kennengelernt, als ich im Schüleraustausch dort war. Und durch unsere Präsenz dann, die Deutschen kommen, Presse war da und so weiter, wurde das Handballprojekt jetzt so groß, dass da 4000 Kinder mittlerweile aus prekärer Lebenssituation die Möglichkeit haben, Handball zu spielen. Und da das nicht alles ist, nämlich Sport ist zwar wichtig und für unsere Familie auch immer wichtig gewesen, haben wir jetzt auch noch einen gemeinnützigen Verein in Brasilien gegründet, der jetzt eben die anderen sozialen Säulen, Bildung, Ernährung und medizinische Versorgung mit finanzieren soll und auf die Beine stellen soll. Haben wir jetzt gerade Familien, so 220 Familien in einem armen Viertel, wo wir diese Projekte anschieben wollen.
1: Großen Respekt nochmal dafür. Und ich kann Ihnen und Ihrer Frau nur alles Gute wünschen. Sie haben gesagt, Sie sind auf dem Weg zu 75% Glück. Und ich glaube, hier alle in der Runde und alle, die Ihnen zugehört haben, wünschen sich, dass Sie diese 75% erreichen. Und ich glaube, wir träumen noch von ein paar Prozent mehr. Aber auf jeden Fall alles Gute. Ja, danke schön. Was würden Sie sagen, Herr Schmidt? Ich glaube, wir alle müssen jetzt durchatmen. Das ist, glaube ich, etwas, was wir uns alle gar nicht vorstellen wollen und auch vorstellen können. Das habe ich gerade schon mal gesagt. Aber was können auch in diesen ganz tiefen Situationen Kraftquellen sein, die wir mobilisieren können? Wie würden Sie das beschreiben?
2: Menschen brauchen Sinn im Leben. Das, was ihnen geschehen ist, ist total sinnlos. Dem kann man keinen Sinn geben. Aber einen anderen Sinn eben an die Stelle setzen, das machen sie. Denn aus dem Sinn resultiert Kraft. Das müssen keine komplizierten Sachen sein. Sie haben vorhin gesagt, dass Sie schon sehr bald viel mit Freunden und Freundinnen sprechen können. Das gibt Sinn, weil das schafft Beziehung, das stärkt Beziehung zwischen Menschen und Beziehungen zwischen Menschen geben Sinn. Und Sinn ist dauerhafter als Glück. Deswegen meine Rede gegen das Glück. Es geht im Leben nicht um Glück, glaubt mir das. Es geht um Sinn.
1: Wenn wir jetzt dieses sehr tiefgreifende Schicksal von Ihnen noch im Kopf haben, fällt es zugegeben nicht ganz leicht, auf eine Trennung in der Liebe zu kommen.
3: Nee.
1: Jetzt
3: nicht, also ich fühle mich auch total fehl am Platz.
1: Nein. Aber wir sehen ja, dass es heute alles beieinander liegt. Also wir haben über Leben geredet, das gekommen ist. Wir haben über Leben geredet, das gegangen ist. Beides hat sehr viel mit Liebe zu tun. Und auch Ihre Geschichte hat sehr viel mit Liebe zu tun. Ja. Sie haben geheiratet, Sie hatten viel Hoffnung. Und vor ungefähr einem Jahr sind Sie und Ihr Mann auseinandergegangen, obwohl Sie sich das anders vorgestellt hatten. Ist der Liebeskummer noch da? Wie geht es Ihnen jetzt ein Jahr später?
3: Ja, der kommt so in Wellen, würde ich sagen. Also es gibt Tage, da geht es mir total gut. Und dann gibt es wieder Tage, da wache ich morgens auf und frage mich nach dem Sinn. Also natürlich jetzt auf einer anderen Ebene, aber ich habe einfach mit sehr viel Veränderung zu kämpfen gehabt im letzten Jahr. Und irgendwie bin ich jetzt auch gerade an einem Punkt, wo ich dankbar für diese Veränderung bin. Denn die Jahre davor, ich war 12 Jahre in zwei Beziehungen. Meine Ehe schloss fast nahtlos an eine andere Beziehung an. Und ich habe gemerkt, dass ich sehr viel an dem Schmerz und an mir natürlich gewachsen bin im letzten Jahr.
1: Also das ist das Ergebnis eines Jahres, wenn Sie erstmal die Situation kurz nach der Trennung sehen. Ich meine, man muss sagen, Sie sind Schauspieler, Sie sind Moderator, Sie sind eine Person der Öffentlichkeit. Diese Trennung, viele haben darüber berichtet. Hätten Sie sich in dieser Phase auch gerne mal verkrochen einfach? Decke drüber und für sich alleine? Oder wie haben Sie das erlebt?
3: Ja, wir haben natürlich damals unsere Hochzeit öffentlich gemacht, weil wir als schwules Paar nach außen hin auch einfach Sichtbarkeit zeigen wollten. Dann ist es natürlich auch so, wenn man, wie ich, in der Öffentlichkeit stattfindet,

0: ist es einfach auch schön, seinen Partner zu zeigen und mit seinem Partner was zu machen. Ich verstehe viele Kolleginnen und Kollegen, die das nicht tun. Ich glaube trotzdem, dass ich auch bei meinem nächsten Partner nicht hinter verschlossenen Türen sein möchte. Mhm. Denn als schwuler Mann musste ich mich sehr, sehr viele Jahre verstecken. Mhm. So haben wir uns beide ja auch kennengelernt in einer Folge Nachtcafé.
1: Ja.
0: Aber irgendwann fragt natürlich, ich sage jetzt mal, die Community, wo ist denn eigentlich Norman? Der findet gar nicht mehr auf deinem Instagram-Profil statt.
1: Ja.
0: Und dann habe ich mit ihm darüber geredet und habe gesagt, ich habe das Gefühl, ich möchte das gerne öffentlich machen, weil es einfach komisch ist.
1: Ja.
0: Und das habe ich dann auch getan. Was mir nicht bewusst war, was es für ein Presseecho gibt. Also ich weiß nicht, wenn Sie hier sitzen und Sie denken sich, ja gut, aber Sie sind doch in der Öffentlichkeit, das muss Ihnen doch klar sein. Mir war das nicht klar. Mhm. Mir war das nicht klar. Wir haben uns noch lustig gemacht, meine Kollegin Anja Rützel und ich, über ein Promi-Portal, das einen Artikel drüber geschrieben hat. Mit Anja Rützel mache ich einen Podcast, Sendepause Fehlanzeige, da reden wir über Reality-TV. Dort haben wir beide dann tatsächlich auch darüber gesprochen, dass ich getrennt bin. Und dann gab es diesen Artikel und in der Woche danach war es einfach überall so. Und das, dem entkommt man dann eben auch nicht.
1: Wenn Sie uns das Schöne dieser Beziehung, eine Beziehung startet ja und man heiratet ja nicht einfach so.
0: Ja.
1: Wenn Sie uns das nochmal zurückholen, in was haben Sie sich verliebt?
0: Ich habe mich in einen Mann verliebt, der mich gesehen hat, der mich so wahrgenommen hat und angenommen hat, wie ich bin. Dachte ich zumindest. Offenbar war ich dann vielleicht doch nicht der richtige Partner für ihn. Aber ich habe auch meinen Vater verloren. Da war ich 27. Ich habe, obwohl ich vielleicht nach außen hin sehr oft als lächelnde, gute Laune Person im Fernsehen wahrgenommen werde, weil das ist dann vielleicht auch meine Rolle und das ist sicherlich auch ein Großteil meiner Persönlichkeit, so habe ich doch eine große Tiefe. Mhm. Ich möchte das Thema jetzt vielleicht nur kurz anschneiden, weil ich weiß, dass viele Probleme auch damit haben. Aber mir wurde vor mehreren Jahren ein Jenseitskontakt zu meinem Vater geschenkt. Und ich weiß, Leute, die das nicht erfahren haben, die können das vielleicht nicht verstehen und glauben vielleicht auch spirituell nicht. Mir hat dieser Kontakt, der über ein Medium stattgefunden hat, sehr viel Sicherheit gegeben. Mein Vater hat beispielsweise zu mir gesagt, dass er immer weiß, wenn ich an ihn denke, das möchte ich Ihnen auch mitgeben, dass Louis das weiß. Und deshalb berührt mich das auch so wahnsinnig, was Sie gesagt haben. Und auch das hat Norman akzeptiert und hat nicht gesagt, okay, jetzt trifft er da komplett ab, sondern ich habe mich auf einen spirituellen Weg begeben. Ich war nie gläubig, ich habe nie an irgendwas geglaubt. Und da einen Partner einfach zu haben, der an deiner Seite ist und mit dem du durchs Leben gehen kannst, das ist was Schönes.
1: Schön, dass Sie diese Worte auch im Nachhinein jetzt finden. Ja. Jetzt ist es ja so, wenn man sich trennt oder wenn zwei sich trennen, sind irgendwie immer beide beteiligt.
0: Ja.
1: Gab es da bestimmte Dinge, wenn Sie so zurückschauen, die Sie nicht ausreichend wahrgenommen haben, nicht aufmerksam genug wahrgenommen haben, schon im Laufe der Jahre?
0: Absolut.
1: Was war das?
0: Ach, ich habe, glaube ich, einfach meinen Beruf oft priorisiert. Ich glaube, dass mein noch Ehemann, dass es ihm nicht so leicht fällt zu kommunizieren, dass es ihm nicht leicht fällt, Grenzen zu setzen. Und ich glaube, dass ich will nicht sagen egoistisch war, aber ich glaube, ich habe einfach mein Leben so gelebt. Ich dachte einfach, alles ist in Ordnung und so wie ich mein Leben lebe, ist es auch für ihn in Ordnung. Und ich glaube, ich habe einfach gewisse Zeichen nicht gesehen und
1: auch nicht ausgesprochen. Also konnten Sie über diese schweren, unterschwelligen Konflikte, haben Sie da keine Worte gefunden?
0: Ich glaube, er hat keine Worte gefunden.
1: Okay, also er war's.
0: Nee, darum geht's nicht. Ja. Aber ich glaube einfach, dass es ihm schwieriger gefallen ist, zu sagen, was er von mir brauchte. Und ich habe vielleicht nicht genau oder klar genug hingeschaut.
1: Wie ist das, wenn Sie das so reflektieren? Es hört sich immer noch so an, als ob es für Sie ja auch lange gut war. Wie überraschend kam das dann für Sie, die Trennung?
0: Also, dass wir Themen hatten, die wir hätten besprechen müssen, das war mir klar. Ich glaube, wir haben uns so ein bisschen auseinandergelebt. Also dieses klassische Auseinanderleben. Wir haben nicht zusammen gewohnt, wir haben 5 Minuten auseinander gewohnt. Mhm. Und rückblickend ist mir natürlich schon aufgefallen, dass wir vielleicht nicht mehr ganz so intensiv zusammen waren, wie wir das vielleicht irgendwie noch 2 oder 3 Jahre davor waren. Aber das ist dann eben irgendwie so ein schleichender Prozess. Und ich kann einfach nur allen Menschen sagen, die in einer Beziehung sind, und ich glaube, ihr macht das ganz gut, auch wenn ihr offenbar andere Wahrnehmung teilweise habt, oder wann was war.
2: Wir hatten auch schon die Ehekrise, ne?
0: Also so ja, ja, aber ich nehme euch einfach als sehr liebendes und liebevolles Paar wahr. Und ich glaube, es ist einfach wirklich wichtig. Und ich weiß, dass es Paare da draußen gibt, die nehmen sich jede Woche eine Stunde Zeit oder vielleicht auch nur eine Viertelstunde, man muss es ja gar nicht so groß machen, und checken miteinander ein. Und ich glaube, das haben wir einfach versäumt. Und das würde ich in der nächsten Partnerschaft anders machen.
1: Danke auch hier erstmal für die Offenheit. Wenn wir jetzt schon dabei sind, haben Sie solche Ebenen, dass Sie wissen, okay, wenn bei uns ein Streit ist, dann setzen wir uns noch mal hin? Oder wie gehen Sie damit um?
2: Also wir, Langzeitbeziehung ist immer wirklich viel Arbeit.
3: Das, glaub, man sagt ja mal, Kommunikation ist der Schlüssel. Und denkt ja sich so, ach ja, aber ja,
0: aber ja,
3: es ist so. Es ja ist
2: wir
3: so
2: mussten es auch hart lernen. Also wir hatten, also wir sind jetzt auch schon fast 10 Jahre, wo wir jetzt mit uns dann miteinander kennen und jetzt seit 7 Jahren zusammen, seit 4 Jahren verheiratet so. Also irgendwie so der zeitliche Ablauf so. Am Anfang war das alles ganz easy, weil dann lief das so und sowas.
3: Da hat man auch ein bisschen die rosarote Brille auf und alles.
2: Und man verändert sich. Wir haben jede Lebensphase miteinander gehabt. Wir hatten Teenie, Anfang 20, Mitte 20, jetzt gehen wir auf die 30 zu
3: und
2: sowas.
3: Ich nicht, du. Ja. Genau so.
4: Ich bin jetzt leider, weiß Gott, auch nicht der Ehe-Experte, aber was doch so ein Nukleus einer Ehe, einer Gemeinschaft ist, ist doch, gerade weil du gesagt hast, du hast vielleicht deine Karriere priorisiert oder andere Dinge auch, das ist doch auch der Alltag, den eine Ehe doch auch aushalten muss. Und manchmal hat man halt so Phasen, ja, kommunizieren ist wichtig, aber weißt du, was ich meine? Ich verstehe nicht, warum man sich dann trennt. Du redest von Auseinanderleben, aber ihr habt ja den Alltag gelebt und ihr liebt euch ja auch. Und weißt du, was ich meine? Das gibt mir nicht so, wird mir nicht so bewusst, warum man sich dann unbedingt trennen muss. Weißt du, was ich meine? Dass man sich trennen muss wegen Alltagspriorisieren. Aber man ist doch da, dass man ein Leben zusammen gestaltet und packen kann.
0: Ja, aber weißt du, jeder ist da anders. Also ja. Ohne jetzt die Verantwortung von mir zu weisen. Aber ich hätte mich nicht getrennt. Ich habe mich auch nicht getrennt. Und,
1: also es kam überraschend dann?
0: Es kam überraschend. Also ich weiß, ich hatte bei unserer Paartherapeutin einen Termin gemacht, weil ich wusste, wir müssen über gewisse Sachen reden. Den Termin habe ich dann alleine wahrgenommen. Aber ich glaube halt auch, also während ich halt jemand bin, der gerne alles ausdiskutiert, haben andere Menschen, das ist so viel Schmerz für die, dass die einfach zumachen und dicht machen.
4: Okay.
0: Und wir haben am Anfang, wir haben in der Nacht, als wir uns getrennt haben, wir haben viel geweint und wir haben gesagt, ne, unsere romantische Liebe wird sich hoffentlich in eine platonische umwandeln und wir werden Freunde bleiben und wir, ne, wir sind unsere Lebensmenschen. Ich nehme Norman auch als meinen Lebensmenschen auch heute noch wahr.
1: Wie schmerzhaft ist es, da jetzt zu stehen für Sie persönlich, weil es war ja Ihre Familie. Sie haben in Ihnen ja Familie gesehen.
0: Ja, ja. Es ist schmerzhaft. Und wie gesagt, es gibt Tage, da stehe ich morgens auf und denke so, ach, die ganzen Möglichkeiten, die ich jetzt habe. Und ich denke auch gerade, es hat sich beruflich so viel verändert im letzten Jahr. Und ich finde es auch wahnsinnig anstrengend, wenn man in einer Beziehung war, in der man glücklich war. Und ich habe zum Beispiel, ich glaube, ich habe halt auch in den Momenten aufgetankt, in denen ich mit ihm auf dem Sofa saß und Fernsehen geschaut habe. Ja? Also einfach, das war für mich, mir fällt es total leicht, mich Schock zu verlieben. Abends auszugehen, jemanden kennenzulernen und zu denken, boah, ist der toll. Aber mit jemandem zu Hause auf dem Sofa zu sitzen und einfach die Stille zu genießen oder einfach auch auszuhalten, dass man nicht miteinander spricht, das finde ich tatsächlich die größere Herausforderung. Vielleicht bin ich auch einfach noch gar nicht bereit dazu und es muss ja auch nicht sein, aber ich merke schon nach der ganzen Zeit, dass ich einfach gerne jemanden an meiner Seite habe und dass ich es auch viel, viel schöner finde, mit jemandem gemeinsam durchs Leben zu gehen, als jetzt alleine. Es gibt ja auch also, Menschen, die sind seit Jahren Single und
1: aber da, wollen es gar nicht. Aber da sind Sie auch jetzt offen wieder für.
0: Ja, also es muss erstmal jemand kommen, der so toll ist wie mein Ex-Partner. Also so, weil, wie gesagt, also auch... Auch wenn ich mir vielleicht einen anderen kommunikativen Austausch gewünscht hätte, so sind wir ja wirklich als gutes Team so durchs Leben gegangen.
1: Ist es auch, wenn so eine Trennung passiert, etwas, wo wir uns wieder neu definieren müssen? Weil wir uns fragen müssen, wer bin ich denn ohne dich, ohne ihn?
5: Das ist ja die große Schwierigkeit. Wer bin ich ohne dich?
0: Welche Version von mir bin ich auch? Also man ist ja auch in jeder Partnerschaft, in jeder Freundschaft, finde ich, also ich bin, glaube ich, immer authentisch, aber ich bin trotzdem mit jedem Menschen eine bestimmte Version von mir. Ich bin hier eine andere Version von mir.
5: Das Tolle im Paarsein ist ja, definiert zu sein. Das ist nicht explizit, das ist, glaube ich, auch ziemlich vielen gar nicht bewusst. Aber ich registriere ja, wenn mein Gegenüber dem was nicht gefällt. Das definiert mich. Also ich werde nicht willentlich Situationen herbeizaubern wollen, die dem anderen nicht gefallen. Und umgekehrt. Ja. Der andere oder die andere bestärkt mich in manchen Dingen. Na, da wachse ich dabei. Wenn das jetzt wegfällt, muss ich sagen, wer bin ich ohne dich? Das ist viel schwerer. Das geht auch, natürlich. Vor allem geht es dann gut, wenn man das bewusst als Aufgabe annimmt. Ja. Für sich selber wieder zu definieren, was sind meine wichtigsten Beziehungen, um sie entsprechend auch zu pflegen. Was sind meine wichtigsten Erfahrungen, denn uns definieren unsere Erfahrungen, die guten wie die schlechten. Ja. Was sind meine Werte, die ich aufrechterhalten möchte? Und ganz wichtig, was ist schön für mich?
0: Absolut, und ich glaube tatsächlich, und dafür, da bin ich für die Trennung dankbar. Ich bin viel mehr im Innen als im Außen. Ich glaube, ich war einfach in unserer Beziehung sehr viel im Außen und habe das was mir wirklich wichtig ist, weil ich das jetzt zum Beispiel auch in Freundschaften sehe. Also ne, dann ist auf einmal eben der Partner weg und dann überlegt man sich, ja, ich kann doch jetzt nicht 4 Tage hintereinander zu Hause auf dem Sofa sitzen. Also trifft man sich mit allen möglichen Leuten. Das ist super anstrengend, ja, weil wo ist die Zeit, in der ich mich erden kann.
1: Und wenn Sie das für sich noch mal zusammenfassen, Sie sind in einem neuen Leben wider Willen, aber Sie haben schon beschrieben, dass da manches ist, was Ihnen auch gut getan hat, dass Sie mehr im Inneren sind, weniger im Außen und andere Dinge. Was würden Sie sagen, nehmen Sie jetzt mit in dieses neue Leben, auch, wenn man so will, als Lerneffekt? Wie möchten Sie in Zukunft auch in Beziehungen vielleicht sein?
0: Ja, also zum einen weiß ich viel mehr, was ich möchte. Ich weiß aber, glaube ich, auch viel klarer, wer ich bin. Und ich meine, wir waren 8 Jahre zusammen. Natürlich bin ich mit Ende 40 nicht mehr derselbe, wie ich mit Ende 30 war. Und ich hoffe, dass ich in der nächsten Beziehung ein besserer Partner sein kann. Ich hoffe aber auch, dass ich vielleicht einen Partner finde, der neben den alltäglichen Dingen, die Norman und ich sehr gut miteinander gemeistert haben, vielleicht auch mir dann doch ähnlicher ist, was die Art und Weise der Kommunikation angeht.
1: Wir hoffen das mit Ihnen. Alles Gute auf dem Weg.
0: Vielen Dank, Herr Speck.
1: Veränderung, das haben wir gelernt, kommt oft plötzlich und wider Willen. Bei Ihnen war es der 5. Dezember 2013, der alles verändert hat. Aber holen Sie uns noch mal rein in diesen Tag und vor allen Dingen die Zeit davor. Es war ein Anruf, der kam, aber in welcher Lebenssituation waren Sie damals?
6: Da hatte sich damals mein damaliger Freund von mir getrennt und ich war ja wirklich da Drama Queen hoch 10. Es war ja für mich damals was Schlimmeres als das gab es nicht. Und dann weiß ich noch, dass ich rausgegangen bin und ich wollte irgendwo hinfahren und dann hat mein Nachbar zu mir gesagt, ein älterer Herr war das, der zu mir gesagt, der hat sich die Geschichte dann von mir angehört und hat mir auf die Schulter geklopft und gesagt, glaub mir, es gibt Schlimmeres. Und also jetzt wirklich kein Scherz, 2 Minuten, dann habe ich gesagt, ich muss kurz ans Telefon gehen. Meine Mutter hat angerufen und da war meine Mama dran und hat ihm gesagt, dass mein Papa gerade reanimiert wird zu Hause und ich soll kommen.
1: Hatte er irgendwelche Vorerkrankungen?
6: Nein.
1: Gar nicht?
6: Also er war auf dem Weg zum Kardiologen tatsächlich. Wollte bei uns aus der Garage raus mit dem Auto. hatte einen Termin beim Kardiologen und meine Mama hat ihn dann eben bewusstlos im Auto gefunden, hat ihn rausgeholt aus dem Auto, beziehungsweise so ein bewusstloser Körper ist relativ schwer. Und sie hat eine Radlerin gefragt, die vorbeigeradelt ist, ob sie ihr hilft und ihr gesagt, nein, sie langt keine toten Menschen an.
1: Ach du meine Güte.
6: Aber sie hat ihn dann irgendwie rausbekommen und so weiter und so fort. Und dann hat er eben auch das Problem gehabt, dass er 20 Minuten ohne Sauerstoff war und es dann eben hieß, er wird vielleicht überleben, müssen wir abwarten, wenn dann aber Hirntod.
1: Ihr Vater hatte ein Familienunternehmen geführt, eine Autoverwertung mit Werkstatt, im Volksmund Schrottplatz genannt. Welche Verbindung hatten Sie als Tochter zu diesem Unternehmen eigentlich?
6: Ja, ich durfte da relativ oft hin. Ich habe als kleines Kind dort, durfte ich mal meinen Opa besuchen, also seinen Papa. Der war dann so als Patriarch da in seinem Büro gesessen und mit seinem Aftershave. das kann ich mich noch ganz genau erinnern. Und wir durften da oft hin. Und ich habe tatsächlich als
1: Das ist Ihr Opa, den ich hier sehe mit dem.
6: Ja, genau.
1: Ah ja, das ist ein sehr atmosphärisches Bild.
6: Ja, genau. Vor allem finde ich, er ist einfach so richtig gut angezogen am Schrottplatz, oder? Also ich meine, das ist doch mal hier.
1: Absolut, er hat Stil.
6: Er hat Stil, ja. Und mein Papa hat es dann eben weitergeführt und ich war tatsächlich, ich habe da als junges Mädchen immer gearbeitet. Also ich habe meine Ferienjobs dort gehabt, ich habe im Lager gearbeitet und Inventur gemacht, an der Kasse gearbeitet, sowas, ja.
1: Und wer hat diesen Schrottplatz dann geerbt?
6: Also mein Opa hat ihn vor über 70 Jahren gegründet, mein Papa hat ihn dann eben weitergeführt und dann ist er 2013 eben überraschend gestorben und dann hätte ihn theoretisch, also es gab noch ein paar andere Gesellschafter und das hätte theoretisch meine Mutter geerbt oder eben je nachdem, wer sich da noch eingemischt hätte aus dem bestehenden Gesellschafterkreis sozusagen, habe ich alles an mich gerissen.
1: Ja, jetzt sind wir gespannt. Warum? Ja. Was hat Ihnen diesen Impuls gegeben, ich mache das?
6: Ich hatte irgendwie, als ich meinen Papa verabschiedet habe im Krankenhaus, sinnbildlich ist so seine komplette Verantwortung auf mich übergegangen. Ich dachte, ich bin jetzt das Familienoberhaupt, ich muss mich um meine Mama kümmern, ich muss mich um meine Familie kümmern, um das Haus kümmern, um die Firma kümmern. Und ich wollte dringend, obwohl seine Person nicht mehr da war, alles andere am Leben halten. Und habe alles an mich gerissen. Das war, glaube ich, am Anfang also schlicht und ergreifend Trauerbewältigung. Das hatte nichts mit Intelligenz oder Überlegen zu tun.
1: Oder langer Planung oder so. Nein. Hatten Sie überhaupt Ahnung von dem, was Sie da gemacht haben?
6: Nein.
1: Nee, nicht wirklich.
6: Nein,
1: was hat denn Ihre Mutter gesagt? Hat die zugeraten? Oder
6: also wortwörtlich kann ich das hier nicht wiederholen, was sie gesagt hat. Sie fand es eine nicht so gute Idee.
1: Und trotzdem,
6: niemand fand das eine gute Idee. Ich habe tatsächlich, ich habe Kommunikationsdesign studiert, wie gesagt. Ich hatte keine Ahnung von Personalwesen, Unternehmerschaft. Ich wusste auch tatsächlich, ich habe erst mal gegoogelt, was GmbH bedeutet.
1: Ah ja, das sind ja schon mal ganz gute Voraussetzungen.
6: Das war richtig gute Voraussetzungen. Ja. Ich habe die Branche nicht gekannt, die Schrottbranche.
1: Ja.
6: Ich habe, also das war richtig naiv.
1: Ich stelle mir jetzt davor, wie dann so der Moment ist, dass Sie dann zu den Mitarbeitern gehen in einem schicken Kleid oder ich glaube das Bild, das wir so haben, schickes Kleid oder sehr schicker Hosenanzug und dann stehen Sie da so vor ölverschmierten Leuten und sagen so, ich bin jetzt übrigens da.
6: Ja.
1: Ist das ein Klischee oder war es so ein bisschen?
6: Nee, es war so.
1: Das war so?
6: Nee, das war wirklich so. Also es war, das war tatsächlich, also ich sage auch immer, das war echt teilweise wie im Film und ich habe mich tatsächlich auch am Anfang war es eher so das Auffangen der Leute, weil es ist halt ein Familienunternehmen, die Trauer eben, die Leute auch hatten, weil er weg war, die Angst, die sie hatten, dass er weg war und die Angst, als sie mich gesehen haben, weil es war halt wirklich einfach dieses, was willst du eigentlich da? Und ich konnte das aber, ich war da nicht böse. Also ich war da wirklich nicht böse, weil ganz ehrlich hätte ich mir das auch gedacht. Ich war die Papa, die Tochter vom Papa, ich war damals dann 27, ich hatte einfach keine Ahnung und hatte einfach noch nichts bewiesen.
1: Was sagen Sie zu dem Mut, zu sagen, ich habe zwar keine Ahnung, keiner will, dass ich es mache, aber ich ziehe es durch.
0: Nee, ich finde es unglaublich. Ich finde es total bewundernswert.
5: Also aber so geht Fortschritt.
1: Ja, erstmal Respekt vor Respekt vor diesem Mut. Aber wenn ich mir vorstelle, Sie haben gerade noch...

0: Und wurden Sie denn ernst genommen so von den anderen in dieser Männerdomäne?
1: Nein.
0: Oder? Immer? Nee, okay.
1: Also ich mache das jetzt seit 10 oder 12 Jahren und ich glaube, das Ganze ist so seit 2, 3 Jahren hat sich es einigermaßen eingependelt. Und ich habe mich an der Stelle halt dann tatsächlich hochgearbeitet. Ich habe extremst viele Veränderungen tatsächlich auch teilweise relativ konsequente Veränderungen an den Tag legen müssen, weil es ja doch bei so einem 70 Jahre alten Familienunternehmen in der Schrottbranche ist es halt schon dieses, das haben wir schon immer so gemacht.
0: Ja. Ist es auch richtig, dass Sie eigenes Erspartes investiert haben in das Unternehmen, als es dem nicht gut ging?
1: Ja, gespart hatte ich da noch nichts.
0: Oder
1: da war ich noch jung.
0: Aber eigene Finanzen dort reingegeben habe mit eigenen Mitteln?
1: Ja, tatsächlich meine Oma, also die Mama von meinem Papa, ist 2 Jahre nach ihrem Sohn gestorben. Und da habe ich Geld geerbt und das habe ich in die Firma gesteckt. Ja. Also ich hatte die Wahl zwischen, ich verkaufe die Firma und nehme das Erbe von meiner Oma und mache mir ein richtig lustiges Leben. Oder ich semmel alles in die Firma rein, von der ich keine Ahnung habe.
0: Haben Sie sich so auch nach und nach, wenn man so will, Autorität und Ansehen erworben?
1: Doch? Ja, aber das waren schon tiefe Täler. Also ich spreche jetzt da relativ lustig davon, weil das meine Art ist, damit umzugehen. Aber es war tatsächlich, also es war schon krass. Also ich habe mich da wie gesagt über Jahre und Fehler auch, die ich gemacht habe, nur so habe ich, glaube ich, alles gelernt. Ich war zum Beispiel mal abends, nachdem ich in der Firma war, immer in so einem IHK-BWL-Kurs, wo sie mich dann irgendwann wieder rausgeschickt haben, weil ich A, umgefallen bin vor lauter Erschöpfung und B, weil die gesagt haben, ich kannte halt diese ganzen Business-Wörter auch gar nicht. Also ich war wirklich, ich habe dann immer mehr verstanden, also mir geht es teilweise heute noch, weil ja oft dieses Ganze, weil es ja dann immer so professionell wirkt, wenn dann alle hier so mit ihren ganzen Kürzeln und ganzen... so beim Fernsehen auch manchmal so diese ganzen Codewörter, die man da hat, wo man sich denkt, ach so, ja okay, das ist genauso wie diese Calls immer, ich rufe den halt an. Das klingt halt immer besser, wenn man es anders sagt. Das habe ich auch dann verstanden, dass das alles gar nicht so kompliziert ist, sondern tatsächlich sehr, sehr viel. Das hat mir der bei der IHK dann gesagt, dass es sehr viel Menschenverstand ist und Intuition. Und sicher hätte mir ein Studium davor, aber ich konnte ja nichts in Ruhe machen.
0: Sie haben es angepackt. Und wie geht es Ihnen und dem Unternehmen denn heute?
1: Es ist ja noch, also nicht nur das alles, was war, sondern es kam ja auch noch das gute alte Corona. Es kam Automobil- und Wirtschaftskrise der letzten 2 Jahre, wie gesagt, wenn BMW oder, große Autohersteller wackeln, dann wackelt tatsächlich die ganze Industrie Deutschlands, ist so, und vor allem die kleinen Mittelständler. Und wir sind ja genau gekoppelt an die Autoindustrie, weil wenn jemand ein neues Auto kauft, dann gibt er sein altes in der Regel ab und möchte das vielleicht auch noch zertifiziert umweltfreundlich machen und nicht irgendwie sonst wohin geben. Und deswegen sind wir tatsächlich auch gefühlt jedes Jahr aufs Neue auf die Probe gestellt und wir bleiben aber dabei. Wünsche ich mir einen starken Partner aus der Industrie, der das mit mir macht, weil ich offen gesagt, ich glaube, ich habe die letzten 10 Jahre jetzt alles bewiesen als Frau in der Branche und so weiter und so fort. Und jetzt hätte ich wahnsinnig gerne einfach mehr oder weniger einen Big Player, der sagt, so, jetzt können wir das gescheit aufziehen. Was heißt gescheit aufziehen?
0: Aber erstmal schon mal gut, dass Sie an dieser Stelle, an dieser Position sind. Wie viele Mitarbeitende haben Sie?
1: 45.
0: 45, wow. Also. Gibt's denn auch Tage, an denen Sie denken, was habe ich mir hier eigentlich angetan?
1: Ja.
0: Die gibt's auch?
1: Ja, auf jeden Fall. Also, da gibt es nicht nur Tage, sondern Phasen.
0: Phasen.
1: Ich werde ganz oft, weiß ich nicht, ob Sie mich das jetzt gleich gefragt hätten, aber ich nehme es mal vorweg.
0: Ich weiß es noch nicht, was ich Sie gleich frage.
1: Ob ich es jemals bereut habe?
0: Nee, das hätte ich Sie jetzt nicht gefragt. Das schwingt da für mich schon mit.
1: Ja, und die Antwort ist tatsächlich definitiv ja. Mhm. Was nicht bedeutet, dass ich es aufgegeben hätte, aber ich habe es extremst bereut, weil ich eben nebenbei auch noch... 2 Kinder bekommen habe und noch das Leben und so weiter. Aber tatsächlich war das schon auch so eine Geschichte. Ich war dann irgendwann in der Nummer drinnen und konnte nicht mehr raus, konnte finanziell, strukturell, emotional auch nicht mehr raus, weil ich natürlich

0: Ich war ja so vorlaut und musste es allen beweisen, also musste ich es jetzt auch durchziehen. Und ich habe eben dieses auch, dieses, wer bin ich ohne, also ich bin tatsächlich so ein kleines Stück weit, ein kleines bisschen verheiratet mit der Firma. Und ich bin, also die größte Angst, wenn es die Firma nicht mehr geben würde, wäre, wer bin ich ohne die Firma. Mhm. Was ich sehr, sehr schade und besorgniserregend finde, weil das würde im Umkehrschluss bedeuten, ich definiere mich über die oder durch die Firma. Und davon würde ich wahnsinnig gerne persönlich wegkommen.
1: Wie präsent ist Ihr Vater heute noch für Sie?
0: Sehr, sehr präsent, ja.
1: Also fragen Sie ihn manchmal so nach Rat, wenn man so will?
0: Ja, es kommt nie eine Antwort. Ja, ja. Das ist echt nervig.
1: Aber Sie fragen.
0: Ja, ich frage und aber ich bin ja manchmal auch so ein bisschen, wenn mir alles zu viel wird und es mir, dann bin ich ein bisschen sauer sogar auf ihn, dass er nicht da ist und mich mit dem Scheiß alleine gelassen hat. Wobei er dann sagen würde, du hast es dir selber ausgesucht, auch wieder recht hat.
1: Und wie ist das so, wenn Sie zum Schrottplatz fahren? Ist da so ein besonderes Gefühl dann da?
0: Ja, voll. Ja. Es ist tatsächlich, es ist wie so ein ganz kleines bisschen, immer bin ich aufgeregt, was auch darin liegt, dass es am Schrottplatz jeden Tag ein neuer, also wir haben keine, so heute ist das und heute wird das, es ist nicht kalkulierbar und was da passiert, welche Leute kommen, es ist echt ein wilder Ort. Deswegen bin ich immer ein Stück weit aufgeregt und mein Papa ist natürlich am Ende des Tages, egal ob ich es mir einrede oder nicht, mein Motor, der das an.
1: Also Sie spüren da auch die Verbindung zu dem, was Ihre Familie aufgebaut hat?
0: Definitiv, ja.
1: Wenn Sie so sagen, Sie möchten sich eigentlich nicht darüber definieren, aber definieren sich vielleicht doch darüber. Kann man sagen, Ihre Arbeit, dieser Schrottplatz mit all dem, was da dranhängt, ist so eine Art Berufung wider Willen?
0: Ja, auf jeden Fall. Also es ist, ich sag mal so, das ist, ich hatte wirklich das Gefühl, dass in dem Moment, wo mein Papa gestorben ist, dass irgendwas übergegangen ist. Ich weiß jetzt nicht, ob das jetzt spirituell oder auch nicht ist. Aber ich war so getrieben von dem Gedanken, alles um ihn herum am Leben zu halten, dass ich gefühlt nicht anders konnte. Also ich habe, glaube ich, echt auch teilweise dann so Sachen zugestimmt, obwohl ich mir gedacht habe, ich schaff's nicht, ich habe keine Kraft mehr. Aber ich habe anders gehandelt. Also es war wirklich, also ich habe mich da schon auch ein Stück weit abgeschalten bei der ganzen Sache und bin da so blind durchgelaufen, um auch, ich glaube auch, Thema Trauer ist auch, warum sich manche Menschen danach ein großes Projekt danach suchen, das fast schon in meinem Fall eigentlich zu groß war für mich, ist natürlich auch eine Art von Trauerbewältigung, ja, dass man, es ist komisch, weil er ist zwar die Firma, aber ich fühle sie weiter, um nicht an ihn zu denken. Das ist irgendwie eine crazy Konstellation.
2: Aber nicht an ihn zu denken oder gerade um anders an ihn zu denken. Also das würde ich jetzt für uns beispielsweise sagen. Ne? Wir wollen nicht nur trauern, nicht nur traurig an unseren Sohn denken, sondern auch mit einer gewissen Hoffnung, mit einer gewissen Sinnhaftigkeit.
0: Ja. Und ich glaube eben, also manchmal die Arbeit an sich, also dieses stupide Arbeiten, hat mich vom Fühlen abgehalten. Das ist ja so ein bisschen wie wenn man joggen geht und ich glaube, diese Überarbeitung ständig, die hat dazu geführt, dass ich gar nichts mehr gefühlt habe, auch ihn nicht. Und es war aber auf der anderen Seite dann eben total schön, also weil es ja doch seine Geschichte war und ich sie eben weiterführen wollte und positiv weiterführen wollte. Also es war so ein zweischneidiges, zwei Gesichter hat das Ganze und hatte das Ganze. Aber es ist natürlich am Ende des Tages, ist er das. Also ist es für ihn.
1: Ja. Dann hoffe ich, dass diese Erdung auch für Sie was Gutes bringt und dass Ihr Leben auch für Sie weitergeht, auch wenn es diese zwei Seiten gibt. Wäre spannend, wenn wir uns wiedersehen hier und sehen, wie das Ganze weitergeht. Auf jeden Fall auch an Sie. Vielen Dank für die Offenheit und dass Sie uns teilhaben lassen. Herr Schmid, was nehmen Sie jetzt mit aus dieser Runde?
3: Ich hätte vor der Runde gesagt, es hat noch niemand bereut, wider Willen zu etwas gekommen zu sein. Mein Beispiel dafür wären die Bonner Ministerialbeamten, die wider Willen nach Berlin gegangen sind. Nicht einer ist zurückgegangen. Aber Sie sind ein Beispiel dafür, dass man das ganz anders sehen kann. Es ist aber so, wir können das Leben nicht hundertprozentig bestimmen. Wir sind moderne Menschen. Wir können viel mehr über unser Leben bestimmen als Menschen in nicht modernen Kulturen. Und das ist die große Mehrzahl auf diesem Planeten. Und das hat viele dazu geführt, zu glauben, wir können hundertprozentig über unser Leben bestimmen. Nein, das können wir nicht. In keinem einzigen Fall. Berechne das am besten von vornherein mit ein. Ein unbestimmter Prozentsatz, der kommt über dich. Und sei gefasst darauf, dass du das dann möglichst gut bewältigst.
1: Vielen Dank, Herr Schmid. Mein neues Leben wider Willen. Vielen Dank auch nochmal an all diese besonderen Gäste hier heute. Wir sehen uns wieder in einer Woche, dann mit dem Thema Liebe am Arbeitsplatz zwischen Hierarchie und Herzklopfen. Bis zum nächsten Freitag in Ihrem Nachtcafé. Und nochmal danke an alle.
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16: Ich weiß nicht, wie ich dir dabei helfen kann.
17: Ja, am besten hilfst du mir einfach gar nicht.
18: Was ist das denn für eine Hightech-Super-Holodeck-Mega-Waschanlage? War die Mama eigentlich auch eine Lustige?
19: Also sie ist eine Rheinländerin, also das ist da, ja. Dann ist sie das automatisch.

0: Ich wusste, der Mann fährt elektrisch.
1: Tasch.
0: Hallo.
1: Ich bin zum Mitreisen gesucht.
0: Sehr gerne. 50 Euro. Nein, ernsthaft, kannst du mir 50 Euro leihen? Darf ich einsteigen gleich?
1: Natürlich.
0: Ah, das ist aber sehr nett. Dankeschön.
1: Genau. Freut mich.
0: Freut mich auch. Wo fahren wir denn hin oder bleiben wir einfach hier?
1: Nein, ich muss einmal durch die Waschanlage draußen sauber machen. Dann muss ich auf den Friedhof, das Grab meiner Mutter leer räumen und dann noch einen Kaffee trinken.
0: Okay. Mir gefällt der Part mit dem Kaffee am besten.
1: Ja, deswegen ist der auch am Ende. Erst die Arbeit, dann das Vergnügen.
0: Okay, wobei mit dir ist doch alles Vergnügen.
1: Ich habe, genau, wenn dir deine Arbeit Spaß macht, musst du nie wieder arbeiten. Nein, wenn der Job Spaß macht, musst du nie wieder arbeiten.
0: So nämlich.
1: Ja. Auf geht's.
0: Sehr gerne.
1: Wir würden noch kurz Kameras bei euch verbauen wollen.
2: Genau, ich fahre mal gerade aus dem Weg.
0: Ja. Und ich schnall mich gleich an, wirklich. Kameras laufen. Da war eine Fliege, ich hab gar nicht.
1: Genau, das ist der Klassiker.
0: Ja. Sehen wir gut aus? Zu lange Pause.
1: Teamfight, ihr wollt schon sagen, sehen wir gut aus? Ja!
3: Ich sag nur so, einer von euch beiden sieht gut aus.
0: Ja.
1: Ich mach bei dir noch das Fenster zu, wenn ich darf.
0: Da mach ich aber auch in den Flugmodus.
1: Ja.
0: Warte mal.
1: Wie ist das für Profis gehört?
0: Das heißt, wir sind verdammte Scheiße noch mal. Entschuldigung, das ist der Fluchmodus.
1: Der Fluchmodus.
0: Und du machst ja auch Synchro, ne? Oder bist du was hast
1: ja, also ich mache gerne Synchro, aber das ist leider lange, lange her. Also ich habe...
0: Und sprichst du dann auch, wie Synchronsprecher normalerweise zu sprechen haben,
1: Bernhard? Nein, bei mir geht das immer damit los, dass ich völlig überfordert bin, weil ich das ja nicht professionell mache, sondern aus Spaß. Wie eigentlich alles in meinem Beruf. Ich habe ja nichts wirklich gelernt. Und das Schöne daran ist, mein allererster Synchronjob war ein Casting, und zwar für ein Computerspiel. Und ich komme in so ein Studio rein und dann hast du da natürlich alles mit jetzt so ein Mikrofone und durch eine dicke Scheibe.

0: siehst du den Regisseur und all so ein Kram. Also total aufgeregt, so gerade mal ein bisschen Switch gemacht, also so eigentlich gar keine Erfahrung. Und dann will ich anfangen zu sprechen und dann höre ich den, jetzt bin ich mal gespannt, ich bin im Flugzeugmodus, ob ich das überhaupt bezahlen kann.
1: Ach so, stimmt.
0: Guten Tag.
1: Hallo.
0: Einmal außen, einmal innen Wäsche. Wie einmal innen?
1: Ja, mit Karte. Was heißt einmal innen? Werden wir dann nass?
0: Ja genau, das ist mit offenen Fenstern.
1: Das Auto wird einfach einmal geflutet.
2: Ich weiß nicht, wie ich dir dabei helfen kann.
0: Ja, am besten hilfst du mir aber gar nicht. Wer hat denn jetzt mit mir geredet? Das ist ja geil. Kennst du die Leute, die einfach einen anquatschen? Wir kennen uns gar nicht.
1: Aber wirklich, das ist ein bisschen übergriffig. Was ist das denn für eine Hightech-Super-Holodeck-Mega-Waschanlage?
0: Gang raus, Automatik auf N. N?
1: Okay.
0: Und das war's.
1: Hallo.
0: Genau. So, das ist für mich der einzig wirklich aufregende Ort. Kurz vor der Einfahrt, was muss man einstellen? Immer N.
1: N, natürlich, neutral.
0: Ja. Ja. Aber ist das wirklich richtig?
1: Ja, weil sonst blockieren ja die Räder.
0: Richtig. Aber bist du dir wirklich sicher?
1: Und jetzt bin ich völlig verunsichert.
0: Genau, und das ist
1: jedes
0: das Problem,
1: Mal, wenn jemand fragt, bist du dir sicher, ist das nur eine Form der Verunsicherung.
0: Genau, und genau das mache ich. Ich stell dann alles ein. So, also, ich stehe in dem Studio.
1: Ja.
0: Und dann höre ich so den, Regisseur. Ich so, könntet ihr ein bisschen lauter machen? Ich kann euch nicht verstehen. Und ich höre wieder. Ich dachte, Scheiße, ist irgendwie. Könnt ihr ein bisschen, die Einstellung bei euch ist. Geht die Tür auf. Wie wär's denn mal, wenn. Wie soll man. Geht die Tür auf, kommt der Regisseur rein und sagt, setz doch einfach den Kopfhörer auf. Ich möchte nur so viel verraten, den Job habe ich nicht bekommen.
1: Dann ist er einfach gestorben in meinen Händen.
0: Genau so.
1: Ja.
0: Genau so.
1: Naja.
0: Krasse Sache, krasse Geschichte.
1: Ist justiziabel, deswegen kann ich das in der Öffentlichkeit gar nicht erzählen.
0: Zum Glück sind wir hier im geschlossenen Raum.
1: Ja.

0: Ja, jedenfalls ist, ich finde Bonn ja schön.
1: Bonn ist eine super schöne Stadt. Und dann ist durch die, die UNO, die sich hier angesiedelt hat, durch die Uniklinik, die Universität an sich, sind wir eine unfassbar internationale Stadt. Ja. Also wirklich, das ist total bunt. Selbst am Karnevalszug gibt es einen UNO-Wagen in einem Stadtviertel, wo die aus allen Herrenländern, wie man so schön sagt, auf dem Wagen stehen und mitfeiern.
0: Und da sitzen Leute drin und spielen den ganzen Tag Karten.
1: Karten? Karneval? Jetzt muss ich überlegen.
0: UNO! Ich fange nochmal an. Wir sind da, ne?
1: Ja.
0: Ja. Na dann, willst du dein Telefon mitnehmen? Dein Handy?
1: Bitte?
0: Möchtest du dein Handy mitnehmen?
1: Ah ja, ja klar. Ich muss das obligatorische Foto machen, das dann an die Familie geschickt wird.
0: Das ist schön.
1: Man neigt sofort, Hände zu reichen.
0: Das ist total lieb.
1: Findest du das übergriffig?
0: Nein, überhaupt nicht. Ich finde das überhaupt nicht übergriffig.
1: Weil das gibt ja Leute, ich finde das übergriffig. Und es gibt Leute, die sagen, mir ist das eigentlich völlig egal.
0: Das ist völlig egal. Ich würde es auch machen. Aber man guckt ja dann auch immer, wenn man selber so ein bisschen aufmerksam ist, dann sieht man so, ah nee, der kann das ja, also lasse ich ihn mal. Bis er mit dem Gesicht auf dem Asphalt liegt.
1: Ja, und dann würde ich, also...
0: Da würde ich wegrennen.
1: Ich würde natürlich jemanden, der liegt, niemals anfassen.
0: Genau.
1: Ja. Entschuldigung, darf ich Sie anfassen? Er redet nicht mehr. Was machen wir jetzt? Genau.
0: Ist das eigentlich wirklich der Friedhof Ende nicht?
1: Das ist der Friedhof Ende
0: nicht? Ist das nicht ein wunderbarer Name für einen Friedhof?
1: Ende, ganz nicht. Ehrlich, habe ich noch nie drüber nachgedacht.
0: Wirklich nicht?
1: Nein, weil ich komme, bin ja alter Ende nicht, ja? Und was es natürlich immer gibt, ist diesen lustigen Satz, in Ende nicht, da ende ich.
0: Ja.
1: Oder in Ende nicht, da ende ich nicht. Also je nachdem, ob du aus Ende nicht kommst oder nicht. Aber dass der Friedhof Ende nicht eine gewissen...
0: Schon, oder? Es ist nicht das Ende.
1: Ich jetzt nach 45 Jahren gerade
0: wirklich? Lustig. Muss ja. Ich kommen, um dich auf... Das ist ja
1: auf
0: voll.
1: Diesen Gag, da habe ich noch nie drüber gedacht.
0: Aber warum sind wir hier?
1: Also, ja, meine Mutter ist verstorben im Dezember.
0: Und mein herzliches Beileid.
1: Vielen Dank. Was sagt man? Genau. Was sagt man auf Beileid?
0: Danke, oder? Doch. Ich würde sagen Danke.
1: Ja, ne?
0: Es ist ja das Mitteilen von Anteilnahme. Dafür darf man sich bedanken, glaube ich. Ich ziehe mir auch eine Mütze auf. Ich kann das leider nicht stehen.
1: Es ist sehr kalt.
0: Es ist wirklich kalt.
1: Ja, genau. Nee, und jetzt dürften nach dieser Zeit dürften die Kränze alle das zeitliche gesegnet haben und die werden jetzt runtergeräumt und dann wird der Friedhofsgärtner beauftragt und dann wird das alles wieder schön gemacht.
0: Darf ich fragen, wie alt deine Mutter ist?
1: Du darfst alles fragen. 93 Jahre.
0: Oh, ist das toll.
1: Was ich also, ja ein krasses Alter finde.
0: Ja. Und war sie noch also gesund?
1: Nee, insofern ist dieses, war der Tod dann noch durchaus so eine Art Erleichterung, weil sie hatte Demenz. Und wie ich immer, also du verlierst einen Menschen mit Demenz langsam. Und das war eine sehr spannende und interessante Zeit, weil du viel über Neurologie lernst. Mhm. Und ja, und natürlich die Beziehung in der Familie natürlich dann da immer wieder neues Thema wird, je nachdem, in welcher Phase sie dann gerade ist und so weiter.
0: Hat sie dich am Ende dann auch nicht mehr zuzuordnen gewusst?
1: Ja, das schon. Das konnte sie noch. Was ich gehofft hatte, ist, dass sie, was sagt man ja dementen Leuten oft nach, dass sie sich vor allen Dingen an ihre Vergangenheit und Kindheit erinnert.
0: Ja.
1: Und ich wollte mit ihr ganz viel über Ahnenforschung reden, weil was interessiert mich das jetzt? Ich wollte von ihr noch alles wissen über die Vergangenheit, aber kam dann nicht mehr viel.
0: Das
1: hatte sie auch vergessen.
0: Sind Gebete, Liedtexte?
1: Also das hat super funktioniert.
0: Genau,
1: also
0: ja.
1: Gerade so bei der Krankensalbung, als wir dann die ganzen Lieder gesungen haben, die sie kannte. Das war dann schon, da merkst du eine, dass da was passiert.
0: Und warst du also bei ihr, als sie ging?
1: Nee, das hat weder bei meinem Vater noch bei meiner Mutter geklappt. Aber es war abzusehen. Und wie ich immer so beschreibe, meine Mutter war schon tot, aber noch nicht gestorben. Mhm. Und bei Tod ist oft, also Tod ist ja eh eine sehr schwierige Sache. Weil einerseits ist er sehr traurig, auf der anderen Seite hat aber auch manchmal was mit Erleichterung zu tun.
0: Ja.
1: Aber auch manchmal mit Humor.
0: Ja, unbedingt.
1: So, wenn, deswegen war das so eine spannende, traurige, lustige Und natürlich familiär eine ganz intensive Phase.

0: mal, da war sogar schon mal jemand da und hat aufgeräumt. War alles in Ordnung.
1: Ach, schau mal.
0: Siehst du? Aber dann kann ich einfach nur ein schönes Schneebild machen. Dann freuen sich alle. So. Und natürlich die Kerze wechseln. Also
1: das heißt aber jetzt, das ist jetzt der Papa, ne?
0: Das ist mein Vater, genau.
1: Genau. Und die Mama liegt mit ihm.
0: Ja, die liegt da in diesem kleinen, also die Gräber sind aufgeteilt.
1: Ja.
0: Das ist ja immer alles total organisiert, das ist ja alles kein Zufall.
1: Ja.
0: Dann dürfen zwei liegen und dann hast du noch 8 Plätze für eine Urne.
1: Ich dachte schon, einer muss stehen.
0: 1, 2, 3, 4, 5, 6, 7, 8. Wir wollten die 7, aber das ging nicht, weil da ist die Kerze, deshalb haben wir die 8 bekommen.
1: Ach, okay, gut, aber wir sind in Deutschland.
0: Ja, natürlich.
1: Immer noch, also
0: ja, natürlich.
1: Hier wird aber bitte nach Formular gestorben.
0: Und es ist nicht nur, dass, du musst ja dann auch immer darauf achten, das waren meinen Eltern damals sehr wichtig, kein Grab unterm Baum.
1: Wieso? Kein Grab.
0: Dann liegen da die Blätter. Und dann sehen die Nachbarn, also die da liegen, sehen, dass du die Blätter nicht wegmachst. Das ist alles hier, das ist kein Spaß.
1: Okay.
0: Tot sein ist kein Spaß.
1: Nee, tot sein ist wirklich nicht.
0: Da musst du genau drauf achten. Diverse Dinge.
1: Und war die Mama eigentlich auch eine Lustige?
0: Ja. Ja, ich hatte das total. Also, sie ist eine Rheinländerin, also das ist da. Ja. Dann ist sie das automatisch. Und wir haben immer zu Hause immer viel gelacht. Über alles wurde immer auch gelacht.
1: Und der Papa auch?
0: Ja. Der war Pfälzer.
1: Ach, stimmt.
0: Also ich bin eine Kombination aus Rheinland und Pfälzer.
1: Ja.
0: Und das ist natürlich das Beste, was einem passieren kann. So. Jetzt sind sie auch alle erleichtert, jetzt kann nämlich nichts passieren.
1: Mhm.
0: Weil wenn das nämlich nicht leuchtet, dann wird da sofort, ruft jemand an, eure Kerze ist aus und sowas. Ja.
1: Wirklich, genau. Ist das wirklich so? Also passen da Nachbarn
0: ja,
1: so
0: ja.
1: auf?
0: Und so? Gucken, hast du jetzt gesehen, das Grab war wieder von dem Herrn. Und irgend so ein Grab, das liegt noch rum.
1: Das ist wirklich so ein Thema, ne?
0: Aber jetzt, es lässt nach, weil die, die das zum Thema machen,
1: die sterben auch.
0: Die liegen da jetzt selber verantwortlich.
1: Und sprichst du, nee, jetzt natürlich nicht, aber wenn du alleine hier bist, sprichst du dann mit deinem Vater oder deiner Mutter?
0: Nee, also das ist für mich einfach ein Ort, wo man hingeht, aber ist jetzt nicht, ich würde jetzt auch nicht, könnt ihr mich bitte kurz alleine lassen und dann nochmal, ich bin, als Atheist ist diese Verbindung mit einer Göttlichkeit nicht da. Die Eltern sind in einem drin mit den Fußspuren, die sie hinterlassen haben und das reicht mir auch schon, also das finde ich schon nah genug, da brauche ich nicht noch so ein, ich habe das eher, wenn ich in den Bergen unterwegs bin. Dann, also mein Vater und meine Mutter sind unfassbar gerne gewandert. Und wenn ich in den Bergen unterwegs bin, bin ich immer wieder bei meinen Eltern.
1: Hm. Ich beneide ja, also ich bin auch Atheist. Ne? Ich wünschte, es wäre anders. So.
0: Echt?
1: Aber ich beneide Menschen um ihren Glauben in genau solchen Situationen. In dieser Illusion zu unterliegen, wie ich es jetzt einfach mal ganz provokant sage, die guckt noch zu, die ist noch bei mir, die passt auf mich auf.
0: Das eine schließt auch das andere nicht aus. Also ich habe trotzdem, denke ich mir, so dieses, ach wie lustig, ich bin auf dem Berg und da guckt jetzt mein Papa oder auch, dass meine Mutter gestorben ist, wo ich mir gedacht habe, jetzt sind sie wieder zusammen. Jetzt hocken sie da zusammen und gucken sich
1: okay.
0: die an. Also ich meine, das ist Fantasy, das funktioniert ja auch so. Also das ist für mich einfach nur eine schöne Geschichte. Mhm. Also dann habe ich ja den Vorteil, ich komme ja aus einer katholischen Familie, das heißt, diese ganzen Lieder von Gegrüßet seist du Maria, was kein Lied ist, sondern ein Gebet, aber durch einen Dornwald ging und großer Gott, wir loben dich, das kann ich alles mitmachen und das
1: kann ich auch.
0: Ist alles wunderbare Rituale.
1: Rituale, genau, ja.
0: Nur halt ohne diesen komischen, komplexen Überbau, der ist für mich wirklich irrelevant.
1: Ja.
0: Ich habe das immer so beschrieben, für mich ist Kirche sowas wie ein Bild, was bei meinen Eltern zu Hause hängt. Das möchte ich niemals bei mir in der Wohnung haben, das ist ja schrecklich.
1: Mhm.
0: Aber es soll schön da bleiben. Mhm. Aber da fühlt man sich immer. Und das ist halt, das finde ich, ist halt das Relevante, also was du als an Erinnerung hast. Und das ist das, wo Eltern weiterleben oder nicht nur Eltern, auch Freunde weiterleben und alles.
1: Und hast du noch so Sachen, die, das frage ich mich, also meine Eltern leben noch und ich habe tierisch Schiss vor diesem Moment. Ich habe wirklich ganz große Angst. Ich habe da mehr Angst vor, als vor meinem eigenen Tod, weil da ist es ja egal, da ist es vorbei. So, und dann habe ich auch diese Angst, vielleicht irgendwie was nicht gesagt zu haben oder irgendwas nicht gefragt zu haben oder irgendwie einen bestimmten Dialog. Ich wüsste jetzt gar kein Beispiel, aber es ist so dieses, wenn es dann vorbei, mein Opa zum Beispiel, da würde ich heute mir wünschen, viel mehr in Dialog gewesen zu sein.
0: Also das, ja, ne?
1: So.
0: Also das ja. Also ich meine, ich mache Ahnenforschung.
1: Ja.
0: Ich habe eine Liste von Leuten, mit denen ich reden möchte, sobald ich in der Zeit reisen kann. Aber das dem nachzutrauen oder eine Angst davor hatte ich eigentlich nie. Mhm. Also das, also wenn ich jetzt überlege, ist das, ich führe mein Leben und das hat in der Hinsicht keinen Einfluss. Das ist jetzt auch nicht der Ort gewesen, wo ich immer hingegangen bin, wenn ich Probleme hatte. Das war, da führe ich jetzt mein eigenes Leben. Was halt interessant ist, ist, wenn man merkt, man ist jetzt selber in der vorderen Reihe. Also ja, man ist jetzt selber derjenige, der als Haifischzahn als nächstes rausfällt. Und die anderen warten schon da hinten und gucken, wann Platz wird. Was ja mit ein Grund ist, warum wir sterben sollten, damit andere Platz haben, die nach uns kommen.
1: Ich habe festgestellt, ich musste mich ja damit jetzt auch
0: beschäftigen. Ja, deshalb, so, ne? Was ist denn da?
1: Ich habe festgestellt, ich habe weniger Angst vorm Tod als vorm schlechten Leben. Also wenn der Tod eine Erlösung ist, ein furchtbares Leben zu führen, würde ich den Tod wählen. Ja. Das klingt furchtbar, aber ich meine schon... Aber
0: warum klingt das furchtbar? Also das ist die Idee, dass Leid was Tolles ist. Das ist vielleicht so was Christliches.
1: Ja, genau.
0: Ja, du musst leiden, weil dann kommst du in den Himmel. Nee, muss ich nicht.
1: Ja, genau.
0: Da ich ja nicht in den Himmel komme, brauche ich ja vorher nicht leiden. Also dieses Konzept, dass Leid was Reinigendes ist, finde ich... Haben wir natürlich in uns drin, ne?
1: Absolut. Und auch, dass man ja trotzdem kein moralisch fragwürdiges Leben führt, weil man denkt, irgendwann eine Rechenschaft sozusagen abzulegen. Das tue ich doch auch so.
0: Nee,
1: auch
0: wenn es vorbei ist. Heraus.
1: Das mache ich aus mir selbst heraus, ja. Genau.
0: Aber als du dich mit dem Tod auseinandergesetzt hast, hast du das vorbereitet? Hast du Dinge vorbereitet? Hast du... Also wie bereitet man sich darauf?
1: Ich glaube, man kann sich nicht auf den Tod vorbereiten. Wir alle wünschen uns ja, dass wir irgendwann mal 93-jährig im Lehnstuhl, aber noch bei vollem Bewusstsein einschlafen, eine Pfeife rauchen und sehen, wie die Kinder auf der Wiese spielen. Aber so wird es nicht sein. So ist es bei 1% der Welt so. Der Tod ist, man ist immer alleine. Man stirbt alleine.
0: Yeah.
1: Er ist vielleicht auch würdeloser, als man ihn sich wünscht. Und dann ist es einfach. Ja.

0: vorbei. Und das kann jetzt sein, das kann aber auch in 30 Jahren sein. Auch das ist was Beruhigendes, aber irgendwie schon auch Beängstigendes. Also
1: ja, ich finde beim Tod interessant, dass also für die Person selber, egal was egal. Du in deinem Leben gemacht hast, es ist, und das ist wirklich egal, ob du jetzt einen Cäsar, Napoleon, Washington oder Frau Schmitz von nebenan oder uns nimmst, es ist so egal. Ja. Es ist wirklich, dann merkt man erst, wie egal man für diese Welt ist.
0: Absolut.
1: Interessanterweise ist das für die Angehörigen drumherum, je nachdem, wie nah man der Person stand, ist das, glaube ich, die Hauptschwierigkeit.
0: Das finde ich auch schlimmer.
1: Für dich bleibt die Welt stehen.
0: Genau.
1: Also der andere stirbt, also und dann bleibt für dich die Welt stehen. Das kann ja gar nicht weitergehen. Ja. Also gerade wenn es junge Leute sind, Familien sind. Also hier auf dem Friedhof liegen auch welche, die habe ich verloren. Da waren die 30 Jahre alt und hatten Familie, die sie dann hinterlassen haben. Und wenn du das so mitbekommst, das ist schon so ein, da bleibt die Welt stehen. Für dich, für alle anderen geht es weiter. Mhm. Und nach 6 Wochen kommt dann einer, ja, das ist aber auch schon eine Weile her, ne? Und du hast so dieses, nee, das ist heute Morgen wieder gewesen. Der war heute Morgen wieder tot. Also oder immer noch. Das ändert sich nicht. Auch bei Kindern bis zum Lebensende wird immer so bleiben. Mhm. Aber die ganze Welt geht weiter. Und das glaube ich, ist...
0: Es ist ganz schön unverschämt von der Welt, dass die uns gar nicht braucht. Ne?
1: Ja, es macht einen ja auch ein bisschen demütig. Ich finde das ja gut zu wissen.
0: Ja, absolut. Also sagen wir Tschüss?
1: Nö, ich mache dann immer so, okay.
0: Tschüss, Frau Müll.
1: Das ist... Ja. Ihr hört ja nicht. Also, du kannst dich ja nur dann,
0: klingt so ein bisschen.
1: Ja, naja, du kannst dich ja nur verabschieden. Wenn du dich jetzt verabschiedest, dann steckt da ja drin, die bleibt da.
0: Ja.
1: Aber die ist ja immer dabei.
0: Ja.
1: Also insofern, ja. Das ist mehr so, ich will nicht da hinten stehen und sie sagt, da hast du aber nicht alle Blätter weggemacht.
0: Ja.

0: Sollen wir noch einen Kaffee trinken?
1: Magst du mich?
0: Ja. Ach so. Ja, nur mit Themen. Du kannst hier warten. Sollen wir noch einen Kaffee trinken? Dann holen wir ihn gleich wieder.
1: Dann warte ich, aber holt mich bitte wirklich ab.
0: Ja.
1: Sehr gerne, natürlich. Das wurde mir versprochen. Das war der Teaser zu Beginn unserer Begegnung.
0: Ja, damit ging's los. Es gibt einen Kaffee und dann, genau. Und
1: irgendwas mit beheizbarem Raum, stelle ich mir da vor.
0: Ja, das kann ich nicht versprechen, aber ich kann dir versprechen, dass der Kaffee warm ist.
1: Okay, das ist gut. Das würde ich mal sagen. Gibt es Dinge, die dich gar nicht interessieren? Hast du Desinteressen? Man soll sich auch Desinteressen...
0: Ja. Klatsch, Tratsch, Film, Funk, Fernsehen, Fußball, Sport.
1: Film, Funk, Fernsehen tatsächlich. Ja. Da hätte ich jetzt gedacht, dass du ein bisschen mehr in Bastians Richtung aufgehst.
0: Gar nicht. Der Bastian ist ja, was das angeht, ein unfassbar langweiliger Mensch.
1: Sensationell.
0: Ja, richtig. Wirklich? So richtig. Kannst du gar nichts mit anfangen. Du kannst dich stundenlang mit dem unterhalten und hast keine Informationen, die du brauchst.
1: Ja, wirklich.
0: Ein Mensch von absoluter Irrelevanz.
1: Ich bekomme regelmäßig Audio-Files geschickt oder tolle Werbespots von früher.
0: Ja, und die hörst du dir auch nicht an, ne?
1: Doch. Ich höre sie mir an. Siehste, ich finde die auch jedes Mal super.
0: Ja, ich habe die noch nie gemacht. Und ich schreibe ihm dann immer zurück, danke für nichts. Nein, also, der ist, was das angeht, der weiß, dass mich, also, was mich interessiert ist, Filmtechnik, Bedeutung von Geschichten, wer hat der Autor sich was gedacht? Was ist im Buch? Was ist nicht im Buch? Wie kommt man auf die Idee, neben der ganzen Sache hier Kamera und Objektive und Randfahrt und Steadicam, die erste bei Shining und solche Sachen. Das finde ich halt super interessant. Aber ob das jetzt der Peter synchronisiert hat und der Klaus hat es gespielt und dabei hat dann die Friederike Regie gemacht, ey, das ist mir so egal. Und da muss man sagen, ist der Basti wirklich, wirklich genial. Also der weiß das alles.
1: Das ist alles völlig unnütz.
0: Er war zweimal bei uns in der Sendung, ist zweimal in der Finalfrage gescheitert an einer Filmfrage.
1: Weißt du die noch?
0: Sprich ihn mal an auf die Drombusch.
1: Ja, aber...
0: Dann ist die Laune im Keller.
1: Bei ihm ist es ja das Fernsehen. Film ist ja gar nicht gut.
0: Drombusch ist Fernsehen.
1: Aber die Drombusch...
0: Sprich ihn drauf an, er wird sich heute noch drüber ärgern.
1: Ich glaube, das mache ich heute noch.
0: Der Bernhard hat immer so die Drombusch erzählt, du würdest dich da sehr gut auskennen. So, es kann sein, dass er dir per WhatsApp das Handy entgegensendet.
1: Simon hat gerade gesagt, ich soll Bastian jetzt schreiben. Erinnerst du dich noch an die Drombusch? Soll ich?
0: Mach. Wir können ihm beide schreiben.
1: Ja.
0: Gleichzeitig.
1: Okay.

0: hat das emotional mit dir gemacht? Okay. Ich bin sehr gespannt, ob da was zurückkommt. Oh, sieht das toll aus. Vielen Dank. Ich habe jetzt Avocado mit 2 Spiegeleiern.
1: Und darunter ist Hummus.
0: Stimmt, das ist Hummus.
1: Genau.
0: Ja. Okay. Das haben wir beim Fangen früher immer. Hummus.
1: Also, was ich sehr gut kann, ist einfach nicht reagieren.
0: Also das können die alle inzwischen auch sehr gut.
1: Mein Leben weiterlaufen lassen. Ohne. Also nicht immer geht's, aber.
0: Ja. Guten Appetit.
1: Guten Appetit.
0: Lenin ist gerade eingeschlafen, habt ihr das mitbekommen? Lenin ist gerade eingeschlafen. Bist du wirklich gerade eingeschlafen? Ist das. Entschuldigung, es tut mir sehr leid. Ich werde etwas leiser kauen.
1: Er hat sich auf den Ton konzentriert.
2: Er hört gerade Lanzen.
1: Konnte ich besser zuhören. Hey, das ist heute die neue rausgekommen, ne? Heute kommt die neue raus.
0: Hörst du Lanzen?
1: Ah, ja, liebe ich. Super. Also, das ist.
0: Also, aber hörst du so ironisch oder schon auch.
1: Nee, schon, ja. Also, es gibt ja unfassbar viele Podcasts, wo Leute zusammensitzen und einfach labern, die keine Ahnung haben, aber sie über irgendwas unterhalten. Und wenn das Menschen machen mit Ahnung, ist es einfach schöner, finde ich. Also wenn da Leute über was unterhalten, denken so, stimmt das überhaupt? Und wenn der Precht Dinge erzählt, glaube ich, da ist ein anderes Wissen hinter. Das kann man immer noch, muss immer noch überprüfen, keine Frage. Aber es
0: macht
1: mich einfach, manchmal ja, wenn ich denke, hey, das kommt mir jetzt komisch vor. Immer, das ist ja immer. Man sagt ja, ich bin Skeptiker. Das, also bin ja auch in dieser Vereinigung.
0: Wir sollten so alle weiter. Skeptiker sein.
1: Ja, das Problem ist, wenn ich das sage, sage ich, hallo, ich bin Skeptiker. Nee, hallo, ich bin Skeptiker. Habe ich sofort Mails bekommen. Sie sind auch Skeptiker. Herr Hoeker, dann haben Sie sicherlich doch auch das Gefühl, dass da oben einiges nicht in Ordnung ist und wir alle hier
0: Chemtrails. Freut euch mehr als eine Echse.
1: Und dann habe ich zurückgeschrieben, ja, das Problem beim Skeptiker ist nicht, dass er andere Leute skeptisch sieht, sondern sich selber. Und das macht es so schwierig. Und deswegen kann ich nur jedem raten, Skeptiker zu sein. Es ist nur nicht schön. Ja, man ganz oft merkt, wie schlecht man eigentlich ist.
0: Descartes hat nicht gesagt cogito ergo sum, sondern cogito dubito ergo sum. Das heißt also, ich denke, ich zweifle, also bin ich. Wir sollten das Zweifeln nicht vergessen. Übrigens, Bastian hat noch nicht geantwortet. Also mir zumindest nicht.
1: Mir schreibt er,
0: umso weirder wird diese Nachricht jetzt, für mich später, das zu erklären.
1: Ah, ja, schreib mir. Soll ich ihn hängen lassen oder ihm antworten? Nein.
0: Vielen Dank, das ist sehr freundlich.
1: Tschüss.
0: Vielen Dank. Das war köstlich. Das war sehr schön.
1: Gut, ja, vielen Dank.
0: Vielen Dank dir.
1: Dir alles Gute.
0: Danke.
1: Und wir sehen uns, man läuft sich ja immer zweimal über den Weg.
0: Absolut. Ich halt ein bisschen langsamer.
1: Das ist egal. Der Weg ist das Ziel und nicht die Geschwindigkeit.
0: Das drucke ich mir. Das ist ja wirklich. Ist das von dir?
1: Ja, natürlich.
0: Ja, also okay.
1: Genau.
0: Gut.
1: Mach's gut.
0: Tschüss.
1: Bis bald.
0: Tschüss. Achso, wo gehe ich jetzt eigentlich hin?
1: Ich gehe einfach.
0: Ich laufe einfach mal, soweit mich die Füße tragen. Bis hierhin.

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0: gemacht habe.
1: Oh Gott!
2: Oh, was ist das?
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3: Ja, aber du spürst wenigstens noch was. 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

0: Hallöchen! Wie schön. Dürfen wir das machen? Okay. Ja, hallo. Hallöchen. Ich bin geimpft und getestet.
1: Ich auch.
0: Sicher. Sehr gut, sehr gut. Hallöchen, wie schön.
2: Wie geht's? Alles gut?
3: Danke. Und dir?
4: Ja, auch schön.
2: Ja, auch. Sehr gut.
4: Super.
2: Freunde von da, Freunde von da, Freunde von da. Und jetzt treffe ich mich.
0: Aber du wohnst gar nicht hier, ne?
2: Nee.
0: Du bist ja jetzt hier, weil du irgendwie...
2: Wenn ich in Hamburg bin. Ich bin gerne oft in Hamburg, sehr viele Freunde in Hamburg. Und das ist immer unser Anlaufpunkt. Dann sitzen wir hier und dann wird getrunken. Das ist so richtig geil real.
0: Sollen wir das vielleicht auch mal machen, uns da hinsetzen und geil real trinken?
2: Gerne. Eine Bier ab eins, ne?
0: So, so zum Augen öffnen. So, ja. So ein Kennenlernbierchen.
2: Ja,
0: das wäre doch schön.
2: Wie dieses Bier alleine schon aussieht, also das ist absolut herrlich. Also, ne, nochmal zur Erklärung, wir sind hier. Ja, für mich schönsten Ort der Stadt Hamburg, das ist die Sonderburg. Ich bin sehr oft in Hamburg, sind immer hier und das ist ein ganz toller Ort. Da ist ein Spielautomat, es gibt noch ein Hinterzimmer, ein geheimes, wo geheime Dinge passieren.
0: Was passiert da für geheime
2: Dinge? Ja, so Sachen, die man nicht machen darf, wie so Karaoke singen oder Dart.
0: Ach, wie süß. Ich dachte jetzt kiffen oder eine Line ziehen, aber
2: nein,
0: nee.
2: Nein, nein, natürlich nicht, hallo. Das ist ja wie gesagt alles total lieb.

0: Prost. Aber sag doch mal, wie schön und wie kalt und nach wie viel Seele dieses Bier hier schmeckt.
1: Sensationell.
0: Wie diese Gläser geputzt sind, wie der Aschenbecher steht, wie das alles eine Eins ist.
1: Das liebe ich hier. Wie heißt
0: und das wird ja nicht extra aufgeräumt, das ist immer so.
1: Wie heißt das?
2: Tropflätzchen.
1: Das ist ein Tropflätzchen? Okay, ich hätte unter Tropflätzchen was ganz anderes in einem anderen Gebiet Hamburgs vermutet. Aber wieder was gelernt, das ist ein Tropflätzchen. Wusstest du das?
0: Das wusste ich tatsächlich auch nicht. Das ist ein tolles Wort. Warum gibt es keine Band, die Tropflätzchen heißt?
1: Das ist ein super Vorschlag.
0: Ja. Hast du einen Spitznamen?
1: Nee, gar nicht. Ich wollte aber immer einen.
0: Mich nennen manche Marty. Wie Marty McFly. Das ist so ein bisschen aber so, wenn was Nettes gesagt wird. So, hey Marty, hey, das ist so was Nettes. Wenn Martin gesagt wird, ist es schon so ein bisschen, hat man meistens irgendwas ausgeheckt.
1: Deinen Künstlernamen sagt keiner, oder? In der Anrede. Sagen
0: Leute Martin. Hey Materia.
1: Das ist komisch, oder?
0: Ich finde das auch komisch. Also ich finde das sowieso allgemein sehr komischen Namen. Weil das klingt ja eher wie so eine Rockband. Ja. Also wie so Pantera.
1: Ja.
0: Heute spielt Materia nach Pantera.
1: Ja.
0: Weißt du, nicht wie so irgendein Rap-Typ. Und umso größer dieser Erfolg zu bewerten, den man mit diesem Namen dann geschafft hat.
1: Und du hast natürlich, wie viele Rapper, es sehr clever gemacht, den eigenen Namen immer in Tracks einbauen. ne? Und das ist spätestens seit Materia Girl, wo ich dich oft verfluche, weil der Track ist super, aber ich ertappe mich dabei, wie ich den so vor mich hinsinge. Und es ist echt, aber es fühlt sich falsch an zu singen, ich bin ein Materia Girl.
0: Warum? Ist doch okay, wir sind doch alle mal Girls, oder?
1: Ja, das stimmt, aber ich möchte nicht deine Sklavin sein.
0: Ja, und jetzt habe ich ja Niemand bringt Martin um als Song, wo ich meinen normalen Namen
1: den
0: sage.
1: Hast du geschrieben, weil du auf Barbados festgesessen hast. Also es gibt schlechtere Orte, um festzusetzen.
0: Man, das ist aber eine tolle Aussprache, Barbados.
1: Barbados.
0: Ich dachte, das heißt Barbados. Rihanna kommt ja nicht aus Barbados, Rihanna kommt aus Barbados.
1: Ja, aber da, wo ich herkomme, sagt man Barbados.
0: Ist gut.
1: Ja. Ich hab das aber auch Barbatres.
0: Wie sagst du Bahamas?
1: Bahamas.
0: Bahamas wieder.
1: Da wollte ich mal genau denselben machen. Ich wollte gerade genau denselben machen. Okay, ich mag dich jetzt schon sehr.
0: Kanada mal ein Bier holen.
1: Ja, und dann bist du auf Barbados. Festgesessen.
0: Ja.
1: Und hast einen Song geschrieben. Und
0: ich habe da eigentlich alles geschrieben.
1: Also du bist festgesessen übrigens wegen der Pandemie. Das muss man noch dazu sagen. Du warst auf Reisen, weil du so vor der Reise.
0: Ich war in Venezuela,
1: genau.
0: In Los Roques. Und das war eine sehr verrückte Geschichte. Ich war auf so einer Insel. Es war so ein kleines Bäuerchen gerade. Herrlich vom Bier, ne?
1: Und so laut hier.
0: Ja.
1: Wie gesagt, wir sind das Anti-Fernsehen. Du kannst hier rülpsen.
0: Das Anti-Fernsehen.
1: Ja.
0: Und dann kam der Lockdown da. Und dann bin ich da mit einer Cessna weg nach Trinidad Tobago. Da haben sie mich nicht reingelassen, weil ich nicht länger als 12 Tage aus Deutschland weg war. Musste da nachts wieder weg, mit Waffe vorgehalten, wieder einsteigen und wieder zurück nach Caracas.
1: What?
0: Und dann so, okay, jetzt den Lockdown in Caracas, habe ich mich in so einer Mad Max-Situation gesehen, mit Schwert, irgendwie bewaffnet und irgendwie versuchen, mich durchzukämpfen und nicht zu sterben. Dann habe ich aber, dann gab es noch, okay, es gibt noch eine Chance, Barbados. Barbados, sorry.
1: Ja, Barbados.
0: Und ich versuche es mir auch jetzt anzugewöhnen. Ja. Und dann dahin geflogen, dann wieder diese Angst, dass du nicht reinkommst, aber dann war da so ein ausgestiegen, wieder aus in der Cessna, keine Maske, überläuft Rihanna und die so, ey, dann habe ich mit dem die ganze Zeit so gequatscht über Rihanna, Rihanna hier, Rihanna da und dann so Stempel drin, dann ist man 3 Tage durchgefeiert, und weil es gab auch noch keinen Corona-Fall und dann, ja, dann war ich da 4 Monate fast fest, weil auch nichts mehr ging und gar nichts mehr rausging. Da haben sie dann auch die Supermärkte und so zugemacht. Das ist natürlich, stell dir das in Deutschland vor. Also stell dir in Deutschland vor, morgen, sie haben an einem Tag gesagt, ab morgen sind die Supermärkte zu. 2 Wochen oder so. Und es gibt keinen Alkohol.
1: War auf jeden Fall.
0: Prost, ne?
1: Oh mein Gott.
0: Auf Barbados.
1: Du bist wirklich ein tapferer Typ.
0: Ja. Nee, ich hatte dann zum Glück einen Nachbarn und der hatte noch was in seinem Keller gebunkert.
1: Und auch Alkohol. Aber du gehst ja auch gerne in Länder, wo man jetzt nicht im Robinson-Club sich auf die Liege legt.
0: Eher im Robinson-Crusoe-Club.
1: Ja, genau, es ist eher das.
0: Ich glaube, durchs Reisen wird so einiges besser.
1: Ja.
0: So einige Dämonen, die Menschen so haben, gerade auch heute, die würden weniger sein, wenn man Vielfalt mehr kennenlernt. Und
1: absolut.
0: Ich kann zum Beispiel auch Leute verstehen, die diese Vielfalt nie haben oder dieses Reiseding einfach nicht hatten, dass die irgendwann in ihrem Kosmos dann so sind und dann aber auch viel mehr anfällig sind, Sachen scheiße zu finden, andere Kulturen scheiße zu finden oder diesen
1: Angst zu haben.
0: Ja, genau, dieses Aufeinanderzugehen oder so. Und ich habe das ja auf der ganzen Welt gesehen. Das siehst du irgendwie, wenn wenn du in Nairobi bist, in Kenia, und du hast irgendwie die Weißen, die sozusagen dann in so einer abgesperrten Welt leben und da Kontakt gar nicht zu den Leuten entsteht und so. Ich glaube, die Menschen brauchen immer Kontakt. Und das ist auch das, was ich versuche, irgendwie allen immer zu sagen. Allen, die irgendwie Probleme damit haben oder die nicht so richtig wissen, was der Weg ist. Der Kontakt ist das Allerwichtigste. Mhm. So, und dann, daraus kann auch was Beschissenes entstehen. Aber meistens entsteht daraus was Tolles und Schönes. Und gerade in den Ländern, wo die Leute nicht so viel haben und wo andere Werte zählen und du dann merkst, so, okay, aber das Glückslevel ist sogar vielleicht höher, wenn nicht, also mindestens genauso gut wie hier das Level, da macht man sich darüber Gedanken, warum das so ist und ob man in dieser Struktur weitergehen will und dass ich irgendwie mich Sonntag sehe, dass ich mein Auto wasche und dass mein großes Highlight ist. So.
1: Hast du noch ein Tier?
0: Ich hab zwei Alpakas.
1: Ich hab Schafe. Ach, du hast die wirklich?
0: Ja, ja, klar. Ich habe Schafe, ich habe drei Katzen. Eine ganz tolle Katze, Miri. Die anderen beiden sind ihre Söhne, zwei Kater. Die sind mehr so ein bisschen draußen. Blackie und Tiger. Natürlich hat mein Vater ihnen die Namen gegeben. Wie nennen wir die schwarze Katze? Blackie? Wie nennen wir den
1: getigerten?
0: Den gestreiften Tiger.
1: Ja. Ja, sehr gut. Was macht man denn mit Schafen und Alpaka? Also nutzt du die auch?
0: Man shared sie bei Facebook.
1: Ja.
0: Nein, also man muss sie einmal im Jahr sharen.
1: War sehr gut. Ich möchte die noch wirken lassen.
0: Lass ihn kurz.
1: Sehr gut.
0: Ich habe mir ein Haus gekauft von jemandem, der hatte diese Schafe. Und deswegen, der hat gesagt, pass auf, du kriegst das nur, wenn du die Schafe auch mit übernimmst. Alles klar gemacht. Und das sind auch ziemlich einfache Tiere. Und irgendwann sind die aber ein bisschen durchgedreht, weil wir die überall ins Haus gelassen haben. Wir haben eine Fußbodenheizung im Haus. Dann stand das Schaf irgendwann so in der Küche und mit so Augen zu und war so auf der Fußbodenheizung. Irgendwann sind die aber dadurch durchgedreht. Dadurch habe ich gemerkt, dass man Zuchttiere leider einsperren muss, damit sie geregeltes Leben haben. Weil wenn man ihnen zu viel gibt, ist auch eine Frechheit von denen, werden sie unverschämt.
1: Ja.
0: Und das hätten sie intelligenter lösen können, die Tiere. Also, hier
1: kann man was spielen?
0: Ist tatsächlich ein Automat. Der ist toll. Hier wurde auch schon tatsächlich Geld gewonnen. Ich war live dabei.
1: Wie viel?
0: 700 waren das mal.
1: So 700?
0: Ja.
1: Ich glaube, ich habe eine neue Investitionsmöglichkeit gefunden.
0: Ja, Automat.
1: ETF, scheiß drauf. Hier, Multi-Jamaika. Das ist die Investition der Zukunft.

0: Die in Hamburg.
1: So.
0: Hier ist unser Stammtisch. Hier ist das geheime. Hier ist das geheime. Normal ist es halt so. Also für alle normalen Gäste, die sehen nur das. Also ich mach das jetzt mal, ne? Aber für uns gibt es das noch.
1: Das ist super. Das ist wirklich gut. Ja? Hier, Jean-Paul Sartre.
0: Hier.
1: Okay. Du musst nicht mal die Kippe in den Mund nehmen, in die Hand nehmen. Du kannst sie einfach im Mund lassen, weil du hier am Zocken bist. Und dann geht es Asch zu automatisch runter. Ja. Brillant.
0: Ich find's genial. Noch das hier.
1: Ah. Wenn man eine in der Krone hat. Sollen wir eine Runde Dart spielen? Kannst du Dart spielen?
0: Ja, okay, ja.
1: Ich kann eigentlich gar kein Dart spielen, aber ich habe gerade irgendwie Bock.
0: Ja.
1: Drei Pfeile.
0: Komm, drei Pfeile.
1: Drei Pfeile. So, einfach nur drei Pfeile und wer...
0: Können wir mal gucken, wer die meisten Punkte hat, ohne dass wir es an...
1: Genau.
0: Wenn du verlierst, musst du dir einen kleinen Fisch tätowieren lassen. Wo, sage ich dir später. So klein nur. Ist doch lustig. Hast du Tattoos?
1: Nee, kein einziges.
0: Also, finde ich ja gut.
1: Wenn ich verliere, lasse ich mir einen Fisch tätowieren.
0: Genau, und ich mache es auch mit dir.
1: Wie, du machst es auch mit mir? Ich dachte, ich muss mir nur einen Fisch tätowieren lassen.
0: Ja, genau, nee, ich tätowiere mir auch einen Fisch.
1: Ja, aber du wirst
0: ja
1: so...
0: Du kannst ja auch gewinnen, dann musst du... Dann ich mache sogar ohne Brille. Was wirklich hart ist.
1: Wenn ich verliere, lasse ich mir einen Fisch tätowieren.
0: Einen kleinen. Hier, so auf dem Knöchel oder so. Ist doch schön. Also, der Mensch kommt aus dem Wasser. Wir haben uns von den Fischen hierher entwickelt, dass wir mit so Pfeilen auf so Scheiben werfen.
1: Okay. Das könnte sein, dass es der größte Fehler ist, den ich in meinem Leben gemacht habe. Sagen wir der zweitgrößte, der drittgrößte Fehler, den ich in meinem Leben gemacht habe. Aber wenn ich jetzt verliere, lasse ich mir einen Fisch tätowieren.
0: Wow. Schnick, schnack, schnuck, wer anfängt, ist, glaube ich, ziemlich wichtig.
1: Oh, es fängt schon mal sehr gut an. Oh, fuck, ich will nicht mit einem Fisch nach Hause. Schnick, schnack, schnuck. Schnick, schnack, schnuck. Schnick, schnack, schnuck. Alter! Schnick, schnack, schnuck.
0: Ich darf entscheiden, ich will, dass du anfängst.
1: Okay. Nehmen wir diese?
0: Nee, wir machen einfach nur... Yes!
2: Ja, Probeprobe, oder?
1: Nee. Ja, das war ein Probeprobe.
0: Nein. Nee? Okay, doch, komm.
1: Okay, war.
0: Gott.
1: Oh, bitte, Gott, Gott, Gott, lass mich gewinnen. Wow, ist das gut! Das ist doch sehr gut, oder? Wow, das ist auch bestimmt gut. Kein Fisch. Bitte, ich will mir keinen
3: Fisch. Okay, ja, da habe ich wahrscheinlich keine Chance. 20, 29 und 25 sind wie viel? 40, 54 Punkte.
1: Ja, vielen Dank. Und in Wirklichkeit ist er voll der Dartcrack und macht jetzt einfach dreimal Bullseye hintereinander. Oh, was ein Pech. Nee, ist voll gut.
0: Du hast es. Ich hab's. Triple und Doppel 20. Hundertfünf Punkte. Ja, du musst dir einen Fisch tätowieren.
1: Ich hasse euch alle.
0: Ich mach's auch mit dir. Wir machen uns beide ein Freundschaftstattoo mit einem kleinen Fisch.
1: Ja, okay.
0: Der bringt dir Glück für dein Leben.
1: Ist ein Glücksfisch?
0: Ist ein Glücksfisch.
1: Okay, ist ein schöner
0: Fisch. Ist ein Brassen. Der hässlichste Fisch, den es gibt. Aber ist eine Eins.
1: Es ist auch noch ein hässlicher Fisch.
0: Ja, aber weil...
1: Den ich mein Leben lang auf meine Haut tragen werde.
0: Alle sagen, er ist hässlich und wir lieben ihn. Also du hast ja verloren, du musst es helfen.
1: Ich bin absolut dagegen. Aber es ist eine Spielschuld und da muss man sagen, ist eine Ehrenschuld, ne? Das war sehr dumm. Das war sehr, sehr dumm. Ich kann da jetzt, komm da jetzt nicht mehr raus aus der Nummer. Ich muss das jetzt machen. Wenn ich das jetzt nicht mache.
0: Das ist so lustig. Ey, ich schwöre dir, dass ich wirklich ein komplett durchschnittlicher Dartspieler bin. Ne?
1: Das bist du nicht. Du bist ein mega Weltklasse-Niveau.
0: Ich habe 5,2 und 4,5 Stärke.
1: Oh Gott.
0: Ne? Ja, ich habe nichts gesehen. So einen brauchen wir noch, glaube ich, oder?
1: Wieso steht denn da jetzt Schnaps? Aber ist jetzt auch
0: Berliner Luft. Einen brauchen wir noch auf dich.
1: Mhm.
0: Und auf unser Freundschaftstattoo. Mhm. Finde ich geil. Ich finde es gut, wenn man sich kurz kennt und direkt ein Freundschaftstattoo macht.
1: Ja, finde ich auch gut. Ich weiß nicht mal, wie eine Brasse aussieht.
0: Na, google doch mal.
1: Oh Gott, ich
0: will. Die Leute nennen sie auch Klodeckel. Tatsächlich wirklich.
1: In der Angel. Wie sieht denn eine Brasse aus?
0: Prost, auf die Brasse.
1: Auf die Brasse.
0: Auf die Brasse. So lustig. So. Hamburg, Sternschanze?
1: Ja, sehr schöner Ort. Ich liebe Hamburg ja wirklich. Ich habe das schon so oft gesagt, aber ich mag die Stadt.
0: Ich war früher in Modelzeiten noch, als Junge, da habe ich hier für so eine Agentur gearbeitet.
1: Du hast es jetzt schon sehr, sehr oft erzählt, aber ich finde es immer noch so bemerkenswert, dass du Model warst. Aber nicht jetzt so für einen Pick und Kloppenburg-Katalog, sondern du warst Model und einer deiner ersten Aufträge war als 17-Jähriger. Regelt sich Claudia fucking Schiffer auf dir rum.
0: Ja, das war tatsächlich so. Sehr krass, wie gesagt. Das war schon eine heftige Erfahrung. Wie gesagt, weil ich auch tierische Angst hatte, da habe ich mit anderen Problemen zu kämpfen gehabt in diesem Moment. Wenn du weißt, okay, Claudia Schiffer war damals wirklich der Star der Welt. Und die Nacht davor habe ich mir tatsächlich Gedanken gemacht, über was man sich so Gedanken macht als 17-jähriger Junge.
1: Da, wo der Hormonspiegel noch höher ist?
0: Wo man einfach denkt, was ist, wenn das und das passiert? Wie peinlich, was wäre jetzt, wenn sich die Nackte... Also ich meine, das ist ja wahnsinnig, die psychologische... Was ein 17-Jähriger da durch... Ich bin aus Rostock und war auf einmal in New York und dann war da Claudia Schiffer. Und sie war aber total unfassbar nett.
1: Aber hast du dich dann irgendwie vorbereitet und dann, keine Ahnung, siebenmal...
0: Ich saß einfach nur da und es war dann das Cover von der GQ und ich war dann so bis hier so abgeschnitten.
1: Man hat dein Gesicht nicht gesehen?
0: Bis hier.
1: Ach so.
0: Das ist das Dilemma eines Backing-Models.
1: Ach so, okay. Aber immerhin bist du auf
0: dem Cover. Ja, war mein erster Job, den ich je hatte in meinem Leben. So, also... Pierre. Er hat noch nie ein Tattoo sich stechen lassen.
1: Okay.
0: Und hat gerade eine Wette im Dart verloren. Ja, und ich habe mir halt gedacht, eine Brasse. Unser Lieblingsfisch.
1: Eine Brasse. Ja.
0: Wir lieben ja Brassen. Ne?
1: Ja. Bist du auch Angler?
2: Ich bin auch Angler.
1: Ja. Ah, okay. Und ist Brasse ein cooler Fisch?
2: Ich bin ein cooler Fisch, der coolste.
0: Der coolste.
1: Okay, so. Ich glaub dir kein Wort.
2: Ja, mach
1: nichts. Habt ihr euch schon überlegt, wohin?
0: Da, wo ich mein Wutanzeichen hier tätowiert habe.
1: Ja, guck dir das an. Ja. Das ist eine gute Stelle. Dann mach ich das so. Ist ja Klodeckel, ist ja der Spitzname von der Brasse.
0: Ja.
1: Also dann passt es ja eigentlich sehr gut.
0: Der Spitzname.
1: Wisst ihr mal, alle anderen Fische sagen Klodeckel zu dir.
2: Ja, ja, ja.
1: Die mobben diesen Fisch.
0: Ach, guck mal, der Code.
1: Ja, ich mach das wirklich.
0: Das ist dann ein Freundschaftstattoo, ne?
1: Ja. Wir sind dann Freunde. Und dir muss klar sein, wenn es mir mal schlecht geht, dann bist du dieser Typ, dieser Freund, von dem man immer sagt, hey, hast du so einen Freund, den du mitten in der Nacht anrufen kannst, wenn es dir mal schlecht geht, dann bist du das jetzt.
0: Ja, und du denkst ja auch immer, und du denkst ja auch, das bin ich, und du denkst ja auch immer an mich, weil du immer da jetzt angesprochen wirst, immer, warum hast du dann so einen Fisch auf dem Arsch tätowiert?
1: Was glaubst du, in welchen Etablissements ich mich bewege, dass ich ständig auf meinen Fisch auf dem Arsch angesprochen werde?
0: Naja.
1: Ja, gut, Showgeschäft. Ne? Bitte schön, mit dir. Und eine vielleicht nebensächliche Sache, aber wie sieht denn die Brasse eigentlich aus, die ich mir jetzt tätowieren lasse?
2: Genau.
0: Das ist deine Größe und ich krieg die Größe.
1: Leck mich.
2: Ich muss sagen, ich habe sehr viel Mühe da reingesteckt in dieses Design und dann kommt der Martin und dann sagt er, nö, das finde ich viel cooler.
0: Ja, aber du bist natürlich das.
1: Das ist sehr schön. Aber ich nehme trotzdem das wegen reiner Budgetfrage. Und ich habe einen sehr kleinen Arsch.
0: Ist das schön einfach.
1: Und ich wollte gerade sagen, dafür werde ich ja sehr gut bezahlt, aber leider stimmt das ja auch nicht.
0: Du kriegst ein Tattoo umsonst, geht auf meinen Nacken. Hallo?
1: Das gefällt mir jetzt.
0: Sag mal. Wow! Also sorry, das ist das Beste. Ich bin komplett verliebt. Das ist unfassbar schön.
1: Und wie findest du die Brasse?
0: Sound. Der Nadel wird gleich deinen Arsch aufgeschlitzt.
1: Oh Gott, das wird ja wehtun. Das habe ich auch ganz vergessen. Das wird ja wehtun.
0: Gut, ne? Du bist bereit?
1: Nein. Oh Gott. Oh Gott.
0: Leben. Leben und Leben brassen. Ne? Ah.

0: an.
1: Siehst du?
0: Ja.
2: Guck, wir können uns angucken.
0: Ah, was ist das? Oh, was ist das? Was kriegt die Brasse da gerade?
1: Die kriegt gerade ihre Flossen.
0: Oh, was, warum können wir nicht eine flossenlosen Aal? Hätten wir nicht einen Aal nehmen können?
2: Gut.
0: Hm, aber ich möchte auch ehrlich gesagt keinen Aal auf dem Hintern. Das würde falsche Signale senden. Ah. Boah.
2: Aber denk an, das, was du halt nie vergisst, wie der erste Kuss, das erste Mal Sex, das erste Tattoo, das sind Dinge, die man nie vergisst.
0: Oh, das erste Mal Sex.
2: Okay, wie war denn der vollständige Name von deinem ersten Mal Sex?
0: Der vollständige Name?
2: Ja, also meine war und ich war 14.
0: Ja, meine auch. Und ich wollte nochmal sagen, sorry, Bro. Das war nicht ihr erstes Mal. Ich war 15.
2: Geil. Und weißt du noch den kompletten Namen von deinem ersten Zungenkuss? Peggy war es bei mir.
0: Ja.
2: Ja, erzähl.
0: Mama.
2: Schlecht.
0: Und wann war dein letztes Mal?
2: Gestern. Und bei dir?
0: Ich hätte die Frage nicht stellen sollen, weil meine Antwort ist traurig.
2: Erzähl.
0: Ich weiß es nicht mehr, ehrlich gesagt.
2: Wann warst du zum letzten Mal auf St. Pauli?
0: Die. Stimmt, wenn das zählt, gestern Abend.
2: Wenn das zählt. Bist du ein sexueller Mensch oder eher so ein okay sexueller Mensch oder ein gar nicht sexueller Mensch?
0: Ich würde eher sagen erotisch. Ich finde, der reine gymnastische Akt ist natürlich super, gar keine Frage, das zu verleugnen wäre verlogen. Aber da ist ja noch viel mehr. Ne? Also, jetzt wird es aber wirklich deep. Aber tatsächlich kann Erotik ja auch in einem rein verbalen Flirt liegen. Oder auch im Kuscheln.
2: Ja.
0: Und ich suche auf diesem Weg eine Frau.
1: Das war trotzdem überall dann der Rauch. Genau, gestunken.
0: Da gab es auch so eine ganze.
2: Aber ich finde, wir sollten den Leuten auch dazu auffordern, sich auch die Brassen zu tätowieren und dann...
0: Wenn sich jemand unserer Kurzstreckenfans bereit erklärt, hier so eine Brasse tätowieren zu lassen, dann drehen wir mit dem die erste Kurzstrecke mit einer nicht prominenten Persönlichkeit. Alle prominenten Persönlichkeiten sind natürlich auch eingeladen, das zu tun. Ja. Aber wer es macht, das ist ein Versprechen, das machen wir dann.
2: Harry Weinfurt. Der auf jeden Fall, der ist Angler.
0: Ja, wahrscheinlich hat er das schon.
2: Wahrscheinlich hat er das schon.
0: Sind wir fertig?
1: Wir sind tatsächlich fertig.
0: Ernsthaft?
2: Oh, ja. Wow. Das Wichtigste ist, dass du jetzt da praktisch keinen Schutz drüber machst und ganz viel Sonne drauf kommt, damit das schön einzieht. Dadurch, dass wir jetzt, wir sind ja Brassenbrüder jetzt. Nicht Blood Brothers, ja, sondern Brassenbrüder.
3: Brassebrüder.
2: Ja? Das ist schon stark von dir, dass du es gemacht hast.
3: Ja.
2: Muss man ehrlich sagen.
3: Also wirklich, ja, bin ich
2: stolz auf dich.
3: Ich bin auch stolz auf mich. Wo gehen wir jetzt eigentlich hin?
2: Wo gehen wir hin? Ja, ich habe noch ein bisschen Hunger. Ich treffe noch einen Freund von mir.
3: Oha.
2: Der ist ein toller Koch. Ich glaube, den kennst du auch.
3: Ja, Hamburg, Koch. Da Hamburg, fällt mir nur Koch. Einer ein.
2: Rach.
3: Genau, ja.
2: Nee, Tim Melzer.
3: Ja.
2: Da weiß aber natürlich nichts von seinem Glück.
3: Guter Mann.
2: Und mit dem gehe ich jetzt in seinen Podcast. Und da warst du ja auch schon mal.
3: Da war ich auch schon mal, das ist sehr lustig. Tim weiß nicht, dass du da bist, das ist immer so ein Überraschungsgastprinzip. Ja. Und
2: wie bereitet er sich dann vor, wenn er nicht weiß, wer da ist?
3: Das ist, glaube ich, das Prinzip dieses Podcasts wurde so entwickelt, weil er natürlich keinen Bock hat, sich vorzubereiten.
2: Das ist ja genial.
3: Ja, natürlich.
2: Man muss sich auch nicht immer vor. Ich finde diese Spontanität ja auch ganz gut.
3: Ah, wir sind bald da. So, es ist jetzt so, dass wir dürfen dich da jetzt nicht direkt hinbringen, weil sonst die Gefahr besteht, dass Tim dich trifft. Mein Lieber, es war mir eine große Freude mit dir.
2: Ja, ey.
3: Ich habe mich sehr darauf gefreut, aber dass es so intensiv wird, hätte ich nicht angenommen. Und du wirst jetzt immer, wenn du deinen Oberarm anschaust, an mich denken müssen. Selber schuld.
2: Deswegen habe ich es da hinten drauf gemacht.
3: Ja.
2: Danke. Dank dir auch, Bro. Mein Lieber.
3: Dankeschön.

Mom hat Dad am Strand kennengelernt, als sie Teenager waren. Seitdem sind sie zusammen.

0: ist mein mittlerer Bruder. Er war von Anfang an nervig. Und dann noch Olli, das Nesthäkchen. Und das sind wir, die Blooms. Alles war so ziemlich perfekt. Bis letztes Jahr was passiert ist.
1: Du bist Olli!
0: Wir Kinder wollten nach Disneyland. Aber Mom und Dad entschieden sich stattdessen für Thailand. Mir hat Thailand gefallen.

Jungs! Habt ihr gehört? Ich will jetzt gehen!

0: Ruben?
1: Ja, ich
0: oder Olli?
1: Jetzt
0: kann einer von euch nach Mamsee?
2: Habe ich gestern getan. Und ich vorgestern.
0: Ja, ja, klar. Ihr seid gestresst. Es spielt keine Rolle, wer es gestern oder vorgestern gemacht hat. Uniformen. Umziehen, Klamotten aus, Uniformen an, Schluss damit, Schluss damit.
1: Ich wette,
0: Noah.
1: Er ist nur krank.
0: Wäre nett, wenn du helfen könntest.
3: Okay. Mom hatte im Krankenhaus Riesenangst. Aber wenigstens war sie dort nicht die Einzige, die ans Bett gefesselt war.
0: Warte, Sam.
4: Geht schon.
0: Okay.
4: Ja.
0: Ganz ruhig.
3: Mom hat sich den Rücken an eine Stelle gebrochen, die die Ärzte T6 nennen. Aber Mom nennt es ihre BH-Linie. Von da abwärts spürt sie nichts mehr.
0: Den Katheter lassen wir drin. Ich schütte das nur eben.
3: Außer wenn sie Schluck auf hat.
1: Dad, die Milch ist alle.
4: Ich komm klar. Schließt du bitte die Tür?
2: Dann wieder weh? Hm. Nicht, wenn du richtig landest.
4: Hui. Alles okay? Sei vorsichtig, Schätzchen.
0: Ach, Mann, Bro, ich hätte dich gebeten, das zu lassen.
4: Komm,
0: hey.
4: Komm, kannst du das bitte wegräumen, Bro?
0: Das weg.
4: Noah?
1: Kann ich nochmal?
4: Schalt den Fernseher aus.
2: Mom, bindest du mir die Schuhe?
4: Geh zu Dad, der kann das am besten.
2: Darf ich nach der Schule zu Kai gehen?
0: Heute nicht.
2: Warum nicht?
4: So, alles klar?
0: Erledigt. Geh.
4: Oh,
0: Scheiße. Hey, mach doch nichts.
3: Können wir uns heute was in der Schulkantine kaufen? Es ist Freitag.
2: Krieg ich eine Pastete? Krieg ich einen Hotdog?
4: Ja, natürlich, Jungs.
2: Ja.
0: Du bist erst seit kurzem zu Hause. Es wird besser, ich verspreche es dir.
3: Komm, Dad, wir sind spät dran.
0: Tut mir leid, Sam. Vielleicht auch eine Cola. Ich liebe dich. Komm jetzt. Ich rufe an, wenn ich sie abgeliefert habe.
4: Noch einen Kuss, bevor ihr geht.
2: Tschüss, Mami.
4: Bis dann, Schätzchen. Ich wünsche dir einen schönen Tag.
2: Tschüss, Mom.
0: Hey, Jungs, kommt jetzt. Beeilung, ab ins Auto.
4: Du bist vor der Schule runter, ja?
0: Los, los, los. Abmarsch.
4: Bis dann, Noah.
1: Du darfst immer vorne sitzen.
5: Hört auf zu streiten, ihr zwei.
1: Ja, ja, du bist immer der Ältere.
2: Ja, ist so.
5: Du sitzt hinten, Noah. Geh nach hinten.
6: Die besten Voraussetzungen herrschen am Vormittag, da die Grundströmung...

0: Hallo, Schätzchen.
1: Hi.
0: Wieso sitzt du denn hier ganz im Dunkeln?
1: Nur so.
0: Wir müssen Licht und frische Luft reinlassen. Setz dich doch mit deinem Buch raus, auf den Rasen. Oder mach doch deine Übungen. Vergiss nicht, der Arzt in der Reha hat gesagt, du darfst den Mut nicht verlieren.
1: Ja.
0: Oder hör dir so einen von diesen Podcasts an. Ich bin im Supermarkt Bronn in die Arme gelaufen und sie meinte, sie kann gleichzeitig die Wäsche aufhängen und einen Mord aufklären. Ich würde gerne ein schönes Mittagessen machen, wenn Kylie zurückkommt. Wie bitte? Was hast du gesagt, Schätzchen?
1: Ich habe nichts gesagt.
0: Oh, ich dachte schon. Hat Cam die Laken noch nicht gewechselt?
2: Lass sie bitte einfach liegen, Mom.
0: Oh je, was ist denn hier passiert?

0: Vielleicht hättest du das Küken dort lassen sollen.
1: Sie wäre gestorben, Mom. Sie ist tief gestürzt.
2: Geben wir ihr erstmal was zu trinken.
0: Sollten wir nicht besser zu einem Tierarzt fahren?
3: Was denkst du, ist es ein Junge oder ein Mädchen?
4: Also, hier steht, man kann das Geschlecht von Elstern erst nach einem Jahr bestimmen. Also wissen wir es nicht.
1: Sie ist ein Mädchen.
2: Woher weißt du das?
1: Ich weiß es einfach.
2: Na gut, sie braucht einen Namen.
0: Nein, Cam. Keinen Namen, bitte. Nicht noch etwas, worum ich mich hier kümmern muss.
1: Penguin.
2: Penguin? Warum?
1: Weil sie schwarz und weiß ist.
2: Aha, okay.
4: Wie wär's mit Zebra?
2: Stinkt dir.
4: Panda.
2: Panda ist gut.
3: Oder Zauberstab wäre doch auch gut.
4: Schachbrett.
3: Wie wär's mit Fußball? Smoking.
2: Sehr gut.
1: Penguin. Ihr Name ist Penguin.

Manchmal ist es schwer zu begreifen, was passiert ist. Es ist, als wurde uns Mom gestohlen. Früher war sie mit uns surfen, ist mit uns geskatet, hat mit uns im Sand Fußball gespielt. Sie war großartig.

0: Oh je. Hat sie dich vollgekackt?
1: Sie braucht eine Windel.
0: Du brauchst eine Windel.
1: Nein, du. Für deine Fürze.
2: Stört mich nicht.
0: Hey, Peng. So geht Fliegen. Nicht!
2: Ignorieren, Peng.
0: Jetzt versuchst du, du Angsthase.
1: Spürst du das? Und spürst du das?
2: Nein.
1: Mhm. Das ist cool, wie eine Superkraft.
2: Mama! Penguin will dir was sagen.
3: Was?
2: Wieso kannst du sie nicht leiden?
3: Sie ist ein Wildvogel. Das bedeutet, sie kann nicht ewig hier bleiben, richtig?
2: Ist doch, Peng. Du musst wieder zu Kräften kommen.
1: Sie mag es wahrscheinlich nicht.
2: Ich hab's aber genauso gemacht, wie es im Internet stand. Mit Insekten und allem.
1: Isst du's doch. Da siehst du, ob's schmeckt oder nicht.
2: Halt die Klappe, Ruben.
4: Hey, entschuldigt die Verspätung.
2: Hey, Dad.
1: Hi, Dad.
4: Ich war für ein normales Familienporträt gebucht. Aber leider konnten die sich alle nicht ausstellen. Und mich offenbar auch nicht. War also echt ein Riesenspaß. Hey, wie geht's dir? Wie sind die Schmerzen? Von 1 bis 10?
3: Es geht mir gut.
4: Und du? Hallo, meine Hübsche. Gesundheit.
1: Hat sie genießt?
4: Okay, hör zu. Ich dachte, wir könnten heute Fish and Chips essen gehen.
1: Ja.
4: Unten am Strand.
1: Ja, Peng auch mit?
4: Ja, ja, doch, Penguin mit. Ich kann dich tragen, Sam.
3: Nein.
4: Ach, am Strand ist es herrlich. Komm schon.
3: Nein, geht ihr nur. Ich mach mich schon bettfertig.
1: Komm doch mit, Mama.
4: Es ist zu früh fürs Bett, Sam.
1: Bitte, Mami.
3: Tut mir leid, Mäuschen. Hey, bring mir eine Muschel mit. Okay?
1: Ja.
4: Hey,
1: los!
4: Jungs, Beeilung, auf geht's. Handtücher, Badezeug,
1: Nein, Olli, ja.
4: Let's rock!
1: Komm.

0: Stell mir vor den Jungs nie wieder diese Frage.
1: Welche Frage?
0: Wie es mir geht. Ich will sie nicht anlügen müssen.

0: Vermisst du deine Mami? Molly, hier ist eine Muschel für Mom.
1: Ah, danke nur. Oder lieber Pommes. Nimm die.
0: Die ist eine Elster, keine Möwe.
1: Ja, das weiß ich doch.
0: Hier, versuch's doch mal, Peng.
1: Na komm, Kleiner. Ist eine Auster.
0: Was machst du denn, Peng? Brave Kleine.
2: Dad? Dad?
3: Ruh? Cam, Babe. Geh zu Ruben. Er hat irgendwas. Alles okay?
4: Oh nein. Es riecht nach Auster.
3: Cam! Ist er krank?
5: Spuck alles aus. Das wird schon wieder. Ja, okay. Schon da.
6: Penguin hätte beinahe eine gegessen.
5: Nie wieder Auster.
6: Du hättest sie vergiften können.
5: Bleib draußen, sonst kriegst du noch rein.
3: Geht's dir gut, Olli?
5: Wenn alles raus ist, geht's dir gleich besser. Spuck's aus. Spuck alles aus. Schon. Spuck's aus. Ist noch ein bisschen was drin?
1: Ich habe ins Bett gespuckt.
5: Bleib draußen. Bleib draußen. Okay. Ja, alles okay. Das wird schon wieder. Es ist alles wieder gut. Er hat nur eine schlechte Auster erwischt. Wenn du schon wach bist, sollten wir dich drehen.

0: Sam. Hey, was ist denn? Ihnen fehlt nichts.
1: Die Jungs haben früher nach mir gerufen.
0: Sie haben sich nichts dabei gedacht. Hey.
1: Was bin ich denn noch? Ich bin nicht mal mehr eine Mutter.
0: Doch natürlich.
1: Nein, bin ich nicht. Ich bin gar nichts. Ich hasse diesen Zustand. Es ist so grauenvoll.
2: Über 20 Millionen Menschen machen jedes Jahr in Thailand Urlaub. Das heißt, es hätte 20 Millionen anderen Menschen passieren können. Das heißt, 40 Millionen andere Hände hätten das Geländer berühren können. Ein Geländer, das 15 Jahre alt war. 5.475 andere Tage, an denen es hätte brechen können. Aber es hat auf Mom gewartet. Ich habe sie dorthin gebracht.

0: Ich hatte einen schlimmen, ganz schrecklichen Traum. Ich bin ertrunken. Aber es hat sich gut angefühlt.
1: Bitte, sieh mich an. Ich bin hier. Ich bin für dich da.
0: Das genügt aber nicht. Tut mir leid, Cam. Selbst die Jungs. Selbst die genügen nicht.
1: Hey.
0: Geh jetzt.
1: Ich bring dich rüber. Unter die Dusche, ja?
0: Nein,
1: du musst
0: ich will nicht
1: aufstehen. Das geht vorbei. Lass mich
0: nein,
1: dich.
0: Ich komm schon klar. Ich will nur hier liegen. Bitte. Fahr einfach die Kinder zur Schule.
2: Fische stinkt aber ein bisschen.
3: Taschen, Abfahrt.
2: Tschüss, Peng. Tschüss, Peng. Es war ein ganzer See von Kotze, Dad. Ja, ein ganzes Meer von Kotze.
4: Mama?
0: Ja?
4: Kannst du für mich nach Penguin sehen? Sie ist immer noch viel zu wenig.
0: Okay.

bist du hin? Na komm. Komm raus. Komm raus da. Lass Mr. Murphy in Ruhe. Okay, jetzt weg da. Penguin?

Ist ja gut. Hey, keine Angst. Keine Angst. Alles gut. Ich werde dir nicht wehtun. Alles okay.

0: Oh, das schmeckt echt gut, Mama.
1: Danke, Ru.
2: Neues Rezept?
1: Bron hat's vorbeigebracht.
0: Sie soll öfter was vorbeibringen.
2: Wie geht's ihr?
1: Wie war's in der Schule, Olli?
0: Danny McCoy hat sich in der Pause unter den Klettergerüst versteckt. Und da hat er gewartet, bis zwei kleine Kinder runtergerutscht sind. Und dann hat er sie einfach gepackt und ihnen die Unterhose übers Gesicht gezogen. Und dann hat er sie in den Sack geschoben. Aber Leroy hat das gesehen und war gegangen, hat sich von hinten angeschlichen und dann so, hey, und hat ihn auch geschubst.
1: Wie nennt man das?
2: Ja, wie heißt diese Technik?
0: Hosenzieher.
3: Atomarer Hosenzieher.
4: Hey, das ist mein Mr. Murphy.
0: Aber sie findet ihn gut.
4: Unsere Was hast Peng- du damit vor?
0: Mit Mr. Murphy.
3: So mag sie Mr. Murphy.
0: Penguin und Mr. Murphy sitzen auf dem Baum, knutschen rum, man glaubt es kaum.
4: Und hier ist Mr. Murphy.
0: Die sind so süß. Ein Liebespaar.
4: Behalten wir sie?
0: Oh ja, bitte, Mom.
4: Bitte, komm schon, Mom.
0: Sie ist doch nur ein kleiner Vogel.
1: Nur bis sie stark genug geworden ist.
0: Ja!
1: Hier eingesperrt zu sein, ist nichts für sie, oder?
0: Ich häng dich ab. Nein, niemals.
5: Ich habe gelesen, dass Vogelbabys vom Gesang ihrer Mutter träumen. Und so lernen sie zu singen. Vielleicht träumen sie auch davon, wie ihre Mutter ihnen das Fliegen beibringt.

0: Pinguin wurde stärker und fetter.
1: Schon fast, Peng.
0: Schien aber nicht fliegen zu können. Vielleicht, weil wir nicht fliegen.
2: Pinguin, hör auf damit.

0: Ein Vogelmagnet.
1: Schmeckt gut, oder?
0: Willst du auch was, Pinguin? Willst du probieren?
2: Es muss komisch sein, Flügel zu haben, aber nicht fliegen zu können.
3: Hallo, Roo.
0: Hi.
4: Hallo, Fremde.
5: Hi, Tante Kylie. Hi, Oma Jen.
0: Schau, was ich kann.
1: Okay. Los, los. Du siehst gut aus.
3: Ja, es war fantastisch. Ich habe viel Yoga gemacht, wochenlang mit keinem geredet, habe keinen Schluck getrunken.
1: Mom sollte dorthin fahren.
3: Ja.
6: Hey, wie wär's, wenn ich Kaffee aufsetze? Brauchst du irgendwas?
1: Nein, ich will nichts. Danke, Mom.
6: Vielleicht etwas Käse und Butterkekse?
1: Nein, danke.
6: Nüsse?
1: Okay, gut, Nüsse wären toll.
3: Bist du sauer auf mich?
1: Nein. Wieso sollte ich sauer auf dich sein? Ich wollte doch, dass du fährst.
3: Also, ich würde alles tun für ein Glas Wein. Wann warst du das letzte Mal aus?
1: Ich gehe aus.
3: Ja? Wohin? Und Ärzte zählen nicht. Ich meine, wann bist du das letzte Mal ausgegangen? Gehen wir Mittagessen, was sagst du?
6: Das würde uns richtig gut tun.
3: Komm schon, Sammy. Warum parkt der da?
6: Der Mann ist doch gar nicht behindert.
3: Ja, er hat kein Recht dazu.
1: Können wir bitte nicht hier parken?
3: Was? Doch, Cam hat mir einen Ausweis gegeben.
1: Nein, den will ich nicht nutzen.
6: Ist doch praktisch, Schätzchen. Das bedeutet
1: mir
6: nicht,
1: egal,
6: dass...
1: Mom.
6: Du bist keine Spastikerin.
1: Oh,
6: niemand
1: mein Gott,
6: das
1: habe ich nicht gesagt.
3: Mom!
1: Benutzt
3: dieses Wort.
6: Das ist die korrekte Bezeichnung. Ich hatte eine Cousine, die Spastikerin war. Mary, ihr erinnert euch doch. Sie hatte schönes, rotes Haar.
7: Ich stelle einen Stuhl weg.
3: Geht's so?
6: Geht es, Schätzchen? Vorsicht.
3: Alles gut.
6: Geht es so, Schätzchen?
3: Die Karten für Sie?
6: Danke sehr.
3: Toll, danke.
6: Worauf hast du Lust, mein Schätzchen? Na, auf jeden Fall ein Glas Wein.
3: Nehmen wir doch einfach
6: vielleicht
3: gleich eine Flasche. Einverstanden?
6: Oh, hi,
3: geht schon weg.
6: Bron.
3: Sam?
6: Hallo.
3: Hey, Bron.
8: Hi.
3: Hallo, Sam.
8: Hi. Wie geht's dir?
3: Ja, gut.
8: Oh, ich weiß, tut mir leid, eine blöde Frage.
3: Nein, schon gut.
8: Ich wollte neulich nach dir sehen.
1: Oh, ja. Ja, danke. Danke für die Blumen. Die Kinder fanden die Lasagne lecker. Ich war bei der Physio.
8: Ja, ja. Nein, alles gut. Ist doch klar. Ich wollte dich nur wissen lassen, dass ich da bin. Und falls du irgendwas... Du weißt schon.
1: Vielleicht sehen wir uns in ein paar Wochen, ja?
6: Was treibst du so, Bron?
3: Ah, ja.
8: Oh, alles beim Alten. Wieder auf Station 20 im Krankenhaus. Die Schulspendensammlung der Kinder steht an. Das ist so ziemlich das Aufregendste, was los ist.

0: Was ist euer Lieblingsessen? Jeder darf eins sagen.
1: Pizza. Salami. Lasagne.
2: Jungs, wir sehen erst nach mal.
3: Lasagne.
0: Ja.
1: Da kommt ein Eis oben drauf.
2: Jungs, ab unter die Dusche.
0: Ist Mama verrückt geworden?
4: Halt die Klappe, Ruben.

0: das, was wir zusammen gemacht haben. Ja, ist schon klar. Du willst dich auslöschen, wer du warst. Aber du bist noch du, Sam.
1: Nein, doch, eben nicht. Du. Das bin ich nicht.
0: Bist du?
1: Bin ich nicht. Das ist jemand anderes. Ich bin nichts. Das funktioniert nicht mehr. So funktioniert das einfach nicht. Sieh mich an, Kev.

dann komm nur. Da ist er. Tada! Noah.

0: Das nächste Mal.
1: Vielleicht sollten wir was anderes versuchen.
0: Ach. Wovon redest du? Kajak fahren? Ist das dein Ernst?
1: Du liebst das Wasser.
0: Du schnallst es nicht.
1: Wovor hast du Angst? Im schlimmsten Fall ist es dir peinlich, aber dann hast du es wenigstens versucht.
2: Fitting.
0: Noch etwas, wodurch ich mich nutzlos fühle.
1: Was willst du dann, Sam? Mir gehen allmählich die Ideen aus. Die Jungs und ich sind verzweifelt.
2: Ach, ihr seid verzweifelt?
1: Ja, es betrifft uns alle, Sam.
2: Nein, eben nicht.
1: Sag mir doch, was du willst.
2: Alles andere als das. Ich will die Jungs zur Schule bringen.
3: Gut.
2: Ich will mich allein anziehen können. Ich will einen Tag ohne Schmerzen.

0: Mom! Okay. Danke, Schatz. Nein, nicht hochheben. Streck nur meine Beine.
1: Ich hol Dad.
0: Es geht schon.
1: Nein, ich will dir helfen.
0: Es geht gleich wieder.
1: Mach ganz langsam.
0: Jetzt schieb den Stuhl zurück. Kannst du mir das Kissen holen?
1: Ja. Okay.
0: Ja, gut, Schatz. Ja, gut. Das war's. Geh jetzt.
1: Warte, ich schieb den noch weg.
0: Geh bitte.
1: Okay.

0: Mir geht's gut, alles okay.
1: Das musst du unbedingt sehen.
0: Fliegt sie?
1: Lass schon sehen.

0: Das sind alles Enten, du Dummi.
1: Ja, weiß ich doch. Auf jeden Fall hat Peppa das beste Mountainbike der Welt.
0: Ja, das stimmt.
2: Hallo! Ihr müsst die Blooms sein. Ich bin Gay.
3: Cameron, wir haben telefoniert.
2: Aha. Cameron hat mir gesagt, du bist eine gute Surferin.
4: Wahr.
2: Und Krankenschwester. Und Mutter. So wie die Scherzkekse aussehen, war das sicher kein Spaziergang. Du scheinst nervös zu sein.
4: Ich sitze im Rollstuhl.
2: Wärst du nicht lieber in einem Kajak? Gut. Du hältst vorne, ich hinten. Und bitte gib Sam das Paddel. Ja. Okay. Ich zieh dich raus. Gut. Jetzt üben wir erstmal das Paddeln. Hände ganz locker, Cam. Der Mann geht gleich hart ran. Okay, ich will, dass du dir vorstellst, du würdest schwimmen. Nur schaufelst du das Wasser mit dem Paddel statt mit den Händen. Versuch es auf dem Paddel zu spüren und wegzuschieben. Ja, Augen geradeaus. Siehst du zur Seite, lehnst du dich zur Seite. Genau. Ja, seitlich auf Hüfthöhe durchziehen. Gut, genau so. Je entspannter du bist, desto schneller wirst du. Ganz locker und ruhig atmen.
0: Du machst das super, Mom.
2: Du wirkst ein bisschen verkrampft, Sam. Okay, okay. Jetzt kommen wir zum wichtigsten Teil der Unterrichtsstunde. Ich möchte, dass du umkippst.
4: Was?
2: Du hast es gehört. Rein da.
4: Auf keinen Fall.
2: Was kann schlimmstenfalls passieren? Du kannst schwimmen, oder? Du hast doch deine Arme. Die müssen doch zu was gut sein. Na los, das ist wie Fahrradfahren.
4: Ja, das kann ich auch nicht.
2: Zwing mich nicht dazu, dich umzukippen.
4: Das wagst du nicht.
2: Ich kippe andauernd Schüler um, dafür bin ich bekannt.
4: Ich kann nicht. Das schaffe ich nicht.
2: Das ist der einfache Teil. Ein Sturz vom Fahrrad.
4: Ich sagte, ich kann nicht.

3, 2, 1. Danach bin ich dran.

0: Talent.
1: Danke, dass du mich angetrieben hast. Und es tut mir leid, dass du damit leben musst.
0: Soll das ein Scherz sein? Ich halte mich für den glücklichsten Mann der Welt.
1: Ach, halt die Klappe. Und wieso?
0: Weil ich eine lange Nacht gedacht habe, ich würde dich nie wiedersehen. Aber du bist da. Und ich sehe dich. Jeden Tag. Ja, also, ich habe mich über Elstern informiert.
1: Ach ja?
0: Oh ja. Und stell dir vor, die verpaaren sich auf Lebenszeit.
1: Tatsächlich?
0: Gänzlich monogam. Die große Liebe. Sie finden ihren Seelenverwandten. Und das war's. Das Spiel ist aus. Game over.
1: Das erklärt vielleicht, wieso sie immer so unglücklich und wütend sind. Und
0: nicht zu fassen. Was ist los mit dir?
1: Mit dir? Was ist los mit dir?
0: Du bist sowas von kitschig. Du hast einen Vogel.

0: Hey, hey, Peng.
1: Happy Birthday!
2: Wie lieb von euch. Oh, danke. Peng, meine Peng.
0: Schafft ihr den scheiß Vogel aus dem Haus?
2: Oh, das habe ich doch nicht gesagt,
0: ja, klar.
2: Oder?
0: Mal rüber.
2: Hör nicht auf ihn, Peng.
3: Drei, zwei, Feuerwehr!
0: Hey, halt, wartet.
3: Ja! Du bist ganz schön geschrumpft.
2: Vermutlich, ja.
3: So, schon fertig.
2: Was ist mit dir, Olli?
4: Mhm. Mit hohen Absätzen.
2: Oh, du Betrüger. Vergesst Penguin nicht. Na komm, Peng.
3: Schnell, Ruby.
2: Vielleicht kann ich...
3: Wo ist es nochmal? Hier? Mhm.
4: Mom liebt das Meer. Sie hat es schon immer geliebt. Mom hat da
2: hey.
4: Den Strand.
2: Was machst du da?
4: Nichts. Nur so eine Sache.
2: Was für eine Sache?
4: Ich kann die wegräumen.
2: Brauchst du... Also, ich kann dir helfen, wenn du willst.
4: Nein, musst du nicht. Ich räum's weg.

0: Hallo.
1: Oh, ihr habt Pinguin dabei, wie nett.
2: Hallo, Schatz.
3: Oh, eine ganze
1: Alles Liebe zu mir.
3: Danke dir.
2: Schnell,
3: euch
2: verstecken Sie. Los, schnell. Beeilung.
3: Ja.
1: Danke, Kals.
4: Oh, Sammy, du bist so alt.
1: Ich werd's oft tragen.
4: Und ich hab Shampoos, aber den billigen Stoff, du schmeckst ja sowieso nichts mehr.
1: Oh, toll, danke. Gib's mir nur.
4: Ja. Hab dich lieb.
1: Ich dich auch.
3: Kylie, ich glaub, der

0: verdeckt sich nicht von selbst. Komm schon.
1: Okay.
0: Und nimm die guten Servietten,
1: okay,
0: ja?
1: Mach ich.
0: Ich habe über ein Jahr auf das hier gewartet.
1: Danke, Mom.
0: Oh, nein. Oh. Ich schwöre, der Vogel macht das nur, um mich zu ärgern.
1: Oh, das tut mir echt leid.
2: Ich gehe schon.
0: Danke, Ruth. Musst du denn im Haus sein?
3: Sie hat es mit Absicht getan.
4: Kuss, Kuss.
5: Das muss Gay sein.
3: Manchmal hält sie Zähne für Würmer.
4: Ach ja? Oh, entschuldige. Entschuldige, Jan. Gay, du denkst also, dass Sam eine Chance hat? Aber ja.
0: Das heißt, sie wird viel Zeit im Wasser verbringen.
4: Ja, wir trainieren dreimal die Woche.
0: Das klingt sehr gefährlich. Und Sam kann nicht schwimmen, richtig?
4: Keine Sorge, Jan, ich habe noch keinen Schüler ertränkt. Aber meinen Ex-Mann, naja, das ist eine andere Geschichte. Weißt du, für gewöhnlich dauert es recht lange, bis meine Schüler ihr Gleichgewicht finden.
3: Willst du raus, Peng? Schnapp frische Luft.
4: Von Anfang an wie eine Ente im Wasser. Unglaublich.
6: Ich hatte seit dem Unfall das erste Mal das Gefühl, normal zu sein. Wenn ich im Kajak sitze, sehe ich aus wie alle anderen.
0: Na, Gott sei Dank gibt es Gay. Jemand muss Sam aus dem Haus kriegen, proaktiv sein.
1: Bitte. Ha, aber das macht Cameron jeden Tag.
0: Das bezweifle ich doch gar nicht. So meinte ich's nicht, Cam.
7: Ja, ich weiß.
0: Ich sage nur, es ist sehr schwer. Du hast deine Arbeit, Sam ist oft allein.
7: Sie liebt ihre Unabhängigkeit, Jan.
0: Aber sie kann nicht laufen.
6: Ich bin anwesend, Mom.
0: Wie viel Unabhängigkeit sollte sie haben?
6: Ma, ich sitze einen Meter von dir entfernt.
0: Nein, im Ernst.
6: Bitte.
0: Was, wenn etwas Furchtbares passiert?
7: Sie hat ein Telefon, dann ruft sie an.
0: Und was, wenn sie stürzt oder wenn es brennt?
6: Hey, Jungs, ich schlage vor, ihr springt in den Pool. Nehmt bitte eure Teller.
3: Ja, das ist spannend.
2: Kriegen wir trotzdem Kuchen?
3: Ja, klar.
2: Es gibt Schokokuchen. Wenn mich nicht holen kommt, stell deinen Teller dahin.
0: Was, wenn sie nicht an ihr Telefon kommt? Was, wenn es nicht aufgeladen ist?
7: Wir denken nicht in was, wenn, Jen. Wir leben unser Leben.
0: Oh ja. Nur Spaß und keine Verantwortung. Sieh doch, wohin das geführt hat.
5: Ich werde vielleicht auch noch...
7: Bitte setz dich wieder, Gay. Und Jen, willst du damit andeuten,
6: dass... Nein, sie deutet nichts an. Lass sie in Ruhe. Sie ist betrunken und emotional.
0: Ich höre, was du sagst.
6: Ja, natürlich. Du sitzt einen Meter entfernt, Mom.
0: Als euer armer Vater gestorben ist.
6: Oh nein.
7: Bitte setz dich vielleicht. Okay.
6: Nein, bitte nicht. Du kannst genauso gut bleiben.
0: Als euer armer Vater gestorben ist, dachte ich, wenigstens habe ich euch noch. Aber jetzt liege ich nachts wach und mach mir Sorgen.
7: Und ich nicht? Ich mach mir unentwegt Sorgen. Ich bin besorgt, ob ich vor Sam zu fröhlich bin oder vor den Jungs
0: nicht
7: zu traurig
0: Cam.
7: Bin. Ich bin besorgt, ob ich mit ihnen zum Strand gehen soll oder ob das egoistisch ist. Ich bin besorgt, ob ich zu viel mache für Sam oder zu wenig. Ich bin besorgt,
0: weiß.
7: Dass Sam nicht laufen kann, weil ich sie nach dem Sturz bewegt habe.
6: Nein, Schatz, das hat nichts damit zu tun.
7: Du kannst mir glauben, Jen, ich bin besorgt.
0: Tut mir leid, mein Lieber. Ich hab nur Angst. Ich will meine Kleine wieder gesund machen und kann es nicht. Und das treibt mich in den Wahnsinn. Ich will... Was soll das? Lass mich aus.
6: Nein, nein, nein. Hört ihr das?
7: Was?
6: Ist das Pinguin?

0: von euch hat einen Schirm mitgenommen.
1: Wir fahren jetzt nach Hause. Es hat keinen Zweck bei dem Wetter.
2: Vielleicht ist sie am Strand.
1: Es wird schon dunkel, Noah.
2: Nur noch 5 Minuten.
0: Ihr werdet noch alle krank.
1: Du kriegst genau 5 Minuten. Los, geh.
2: Penguin!
1: Komm her.
3: Wieso haben sie das getan? Penguin würde keinem was tun.
2: Hey!
1: Weißt du, Elstern sind Territorialschätzchen. Und hier ist nicht Penguins Territorium. Das ist deren Zuhause.
3: Aber wir sind ihr Zuhause.
1: Ich weiß, Schätzchen, ich weiß.

andere Tage, an denen es hätte brechen können. Aber es hat auf Mom gewartet. Und ich habe sie dorthin gebracht. Ich wünschte, ich hätte mich an das Geländer gelehnt. Ich wünschte, ich hätte mir den Rücken gebrochen.

0: Ist heute Silvester?
1: Nein.
0: Wieso ist dann da Feuerwerk?
1: Keine Ahnung. Weil manchmal schöne Dinge einfach passieren.
0: Bist du sauer auf Noah? Denn jeder hätte sie rauslassen können.
1: Ich weiß.

0: Alles okay, Noah?
1: Denkst du, sie ist tot?
0: Ja, Jeru, nein. Sie hat nur Angst. Lass ihr Zeit, nach Hause zu finden. Sie weiß, wo wir sind. Und Penguin ist zäh. Habe ich recht, Sammy?
1: Noah.
0: Ihm geht's gut. Das ist nur...
1: Noah, es ist nicht deine Schuld.
0: Natürlich ist es nicht deine Schuld.
1: Du musst damit aufhören. Lass es los. Du bist nicht schuld an Penguin. Und du bist nicht schuld an meinem Unfall.
0: Okay, okay. Machen wir daraus nicht etwas, was es nicht
1: er
0: ist.
1: Er gibt sich die Schuld.
0: Oh, Sam.
1: Richtig, Noah?
2: Warum müssen wir darüber reden?
1: Weil ich es leid bin, nicht darüber zu reden. Bitte geh nicht einfach weg.
2: Du sagst, ich bin nicht schuld, Mom. Aber das sagst du bloß so.
0: Das sagt sie nicht bloß so.
2: Du hast doch keine Ahnung, Dad.
0: Hey, hey, es reicht.
2: Du hast keine Ahnung. Du weißt nicht, wie sie mich ansieht.
0: Etwas leiser, wenn
1: halt
0: ich bitten
1: die Klappe, Cam. Bitte, Noah, wenn du mir etwas sagen willst, dann sag es. Bitte, es ist wichtig, rede mit mir.
2: Ich bin schuld, dass wir darauf gegangen sind. Es war meine Idee. Ich bin schuld, dass du dir den Rücken gebrochen hast. Zufrieden?
1: Nein, ich bin nicht zufrieden. Und manchmal denke ich, ich werde nie wieder zufrieden sein, aber nicht wegen dir.
2: Aber wieso willst du dann nie mit mir reden oder in meiner Nähe sein?
1: Ich weiß
2: Olli,
1: es nicht.
2: Olli, nimmst du andauernd
1: in den Arm? Ich habe viele Fehler gemacht.
2: Du kannst mich ja nicht mal ansehen.
1: Ich habe furchtbare Angst, dass diese ganze Wut plötzlich aus mir heraussprudelt. Nicht nur auf dich, auf euch alle. Auch auf mich und dich, Cam. Und ich wünschte... Jeden Tag wünschte ich, wir wären nie auf dieses verdammte Dach gegangen. Sind wir aber. Und das war unsere Entscheidung. Nicht deine. Du hast in keinster Weise Schuld daran versprochen. Es war einfach altes, morsches Holz. Es tut mir leid, dass ich nicht stark genug war, dir zu helfen, das zu verstehen. Oder dir zu helfen, es zu bewältigen. Ich dachte, ich hätte nicht die Stärke, es selbst zu bewältigen. Doch die habe ich. Und das weiß ich jetzt. Ich bin hier. Ich bin deine Mom. Dieselbe Mom.

0: Als letztes.
1: Oh. Also gut. Ich gebe auf. Was soll das werden?
2: Wir gehen aus.
0: Wir werden nicht wieder den ganzen Abend Penguins Korb anstarren. Wir gehen Fisch und Chips essen.
1: Und ich muss eine Augenbinde auf dem Weg zum Strand tragen?
0: Wer hat was vom Strand gesagt?
2: Nichts verraten.
0: Jungs?
1: Was führt ihr im Schilde? Oh mein Gott.
0: Vorsichtig.
3: 3, 2, 1. Tada!
1: Das ist doch nur gay.
4: Das ist nicht nur gay, das ist gay und gay's Truck.
0: Jungs, auf geht's.
2: Ja.
0: Beeilung.
2: Ich mach hier die Knoten auf.
5: Überraschung. Sieh nicht mich an, die wollen mir rein gar nichts erzählen.
0: 1, 2, 3.
2: Tada!
0: Deine Kutsche steht bereit.
2: Erst Mom und dann die Taschen.
0: Wir gehen aus. Fisch und Chips essen. Und nur wenn du möchtest.
1: Ja.
0: Und 3.
4: Okay. Vorwärts und vorwärts, Babys.

0: Wir sind da.
1: War anstrengend.
2: Gott sei Dank.
1: Ich danke euch.
2: Ja, bitte, das wäre nett.
1: Mein liebes Mama.

0: war wirklich hinterlistig.
1: Ja.
0: Stell mir die Frage.
1: Welche Frage?
0: Die, die du mir nie wieder stellen solltest.
1: Wie geht's dir?
2: Mir geht's besser.
0: Danke dir, Kim.

0: könnte eine andere sein.
1: Ist es nicht? Das ist Penguin.
0: Oh.
1: Penguin! Sie ist wieder da. Penguin, Penguin! Penguin!
2: Gib mir ein Küsschen. Hier, ein Küsschen.
3: Hier.
0: Unser Snack.
3: Penguin will auch Popcorn.
0: Hey. Mom ist nicht der Mensch, der sie mal war. Und ich weiß, sie ist nicht der Mensch, der sie sein wollte. Aber für mich ist sie noch viel mehr.
4: Gefällt dir das, Peng?

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0: Unsere Reise führt vom Süden der Vereinigten Staaten in den Osten. Durch unbekannte Landschaften, zu engagierten Menschen und fremdartigen Loks. Man heißt uns willkommen an Orten, die amerikanische Geschichte geschrieben haben. Und wir treffen auf kleine Ereignisse, die der Alltag erzählt. Hauptfigur unseres Amerika-Abenteuers ist der Zug, der täglich zwischen dem Golf von Mexiko und dem Atlantik unterwegs ist. Man nennt ihn Crescent, Halbmond. New Orleans am Mississippi, die Wiege des Jazz. Hier pulsiert das Leben. Für jeden ist etwas dabei. Gegenwart trifft auf Vergangenheit. Für amerikanische Verhältnisse gilt New Orleans mit seinen knapp 350.000 Einwohnern nicht wirklich als Großstadt. Aber hektisch und laut ist es auch hier. Direkt am Ufer verläuft eine Güterzugstrecke, auf der gerade ein 100-Wagen-Zug minutenlang alle Übergänge blockiert. Aber das Warten hat sich gelohnt.
1: I wanna take you back to New Orleans, down in Dixieland. I wanna watch you do the second line with the umbrella in your hand. Da, da. Ba, ba, ba, ba. Love you. Jennifer Jones, New Orleans Jazz Queen. Love you.
0: Was für eine sympathische Begrüßung. Straßenbahnen prägten schon immer das Bild von New Orleans. Genau gesagt seit 180 Jahren. Zuerst fuhr man mit Pferden und Dampf, später elektrisch.

100 Kilometer umfasste einst das Netz. Ganze 11 Kilometer haben überlebt. Neuerdings gibt es wieder drei Strecken. Eine davon, die Riverfront Line, führt ins berühmte French Quarter. Eine zweite durch die Hauptstraße, die Canal Street. Es ist früh am Morgen in der Loyola Avenue. Nur wenige Schritte sind es noch zum New Orleans Passenger Terminal, wie der Hauptbahnhof offiziell heißt. Früher war hier mehr los. Die meisten Reisenden bevorzugen heute den Bus. Gerade mal 3 Personenzüge am Tag fahren in New Orleans noch ab. Unwirklich schön ist das Licht, als sich der Zug um 7 Uhr in Bewegung setzt.

Bedächtig durchfährt er Crescent City, die Stadt des Halbmonds, wie New Orleans wegen seiner gebogenen Lage am Mississippi auch genannt wird. 31 Stunden Fahrt liegen vor den Passagieren. Auf ihrer Reise von Big Easy nach Big Apple werden sie durch 12 Bundesstaaten kommen und 2233 Kilometer zurücklegen. Hinter New Orleans ist die Gegend sehr ländlich, mit viel Wald, Feldern und Farmen. Wir nähern uns Meridian, einer Kleinstadt im Bundesstaat Mississippi. Einer der größten Country-Sänger der Vereinigten Staaten wurde hier geboren, Jimmy Rogers. Im Jahr 1897 erblickte er das Licht der Welt als dritter und jüngster Sohn einer Eisenbahnerfamilie. Deshalb ist das Jimmy Rogers Museum einem Bahnhof nachempfunden, ausgestattet mit vielen persönlichen Gegenständen des Musikers.

Wir lassen die Wurzeln der Country-Musik und Meridian hinter uns. Mittlerweile hat unser Zug den Bundesstaat Mississippi verlassen und fährt durch Alabama.

Schon im frühen 19. Jahrhundert wurde in der Gegend um Birmingham Eisenerz abgebaut. Um die Industriegeschichte auch für die Nachwelt erlebbar zu machen, hat der Bundesstaat Alabama vor einigen Jahren ein Freilichtmuseum eingerichtet, den Tarnhill Iron Works Historical State Park. Von den historischen Gebäuden des Stahlwerks war wenig übrig geblieben. Deshalb wurde vieles nach alten Plänen wieder aufgebaut. Die Hochöfen haben längst ausgedient. Sie sind aber eindrucksvolle Erinnerungen an die große Zeit, als man zu Birmingham auch Pittsburgh des Südens sagte. Pittsburgh war damals die Stahlmetropole schlechthin. Immer weiter fährt unser Zug nach Norden. Manchmal hat er an dieser Stelle schon viel Verspätung, weil Güterzüge meistens Vorfahrt haben. Mit dem Gütertransport verdienen die Bahngesellschaften mehr Geld. Hier im Örtchen York in Alabama hat unser Crescent freie Fahrt. Da muss der Güterzug mal warten. Güterverkehr ist das Hauptgeschäft der Eisenbahn in den USA. 7 Bahngesellschaften teilen den Markt unter sich auf. Union Pacific ist eine der ältesten und erfolgreichsten des Landes. Sie hat 46.000 Mitarbeiter und setzt im Jahr